0: heute finale Zahlen zu ihrem Übernahmeangebot veröffentlichen. Sie sollen zeigen, wie viele Aktionäre das Angebot für einen Aktientausch angenommen haben. Die UniCredit war im September 2024 bei der Commerzbank eingestiegen und hatte Anfang Mai ein erstes Kaufangebot für den DAX-Konzern vorgelegt. Nach jüngstem Stand vom 19. Juni hat sich die UniCredit fast 40% der Commerzbank-Anteile direkt gesichert und hat über Kaufoptionen Zugriffe auf weitere Commerzbank-Aktien. Überschreitet die UniCredit die Marke von 50%, könnte sie entscheidend Einfluss auf das Commerzbank-Management nehmen. Die Leitung der Commerzbank lehnt eine Übernahme ebenso ab wie der Bund. Bei der Fußball-Weltmeisterschaft in Nordamerika ist die Schweiz ins Viertelfinale eingezogen. Die Mannschaft gewann gegen Kolumbien im Elfmeterschießen mit 4:3. Im kanadischen Vancouver hatte es nach Verlängerung 0:0 gestanden. Gegner der Schweiz in der Runde der letzten 8 Mannschaften ist Argentinien, das zuvor in Atlanta Ägypten nach einem 0:2 Rückstand noch mit 3:2 geschlagen hatte. Das Wetter in der Nacht in der Mitte und im Osten etwas Regen, sonst trocken. Tiefsttemperaturen 18 bis 11 Grad. Am Tag oft sonnig, vom Nordwesten über die Mitte bis in den Südosten stärker bewölkt, 19 bis 32 Grad. Das waren die Nachrichten.
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2: Mit Vincent Neumann am Mikrofon. Schön, dass Sie mit dabei sind. Ja, und in Stunde 2 der heutigen Sendung starten wir jetzt erstmal mit einem kleinen Abstecher in die Welt der Serien.

Armin Javadis berühmtes Game of Thrones Titelthema hier leicht überarbeitet und angepasst für die neue Staffel der Vorgeschichte House of the Dragon, die derzeit bei HBO Max und Sky zu sehen ist, mit deutlich mehr Schlagwerk, mit vielen großen Trommeln, die die berühmte Melodie untermalen. Kein großer Unterschied, aber es soll sich natürlich ein bisschen absetzen. Es ist ja eine Neuerung. Auch im Score selbst hat der gebürtige Duisburger wieder einige schöne neue Ideen umgesetzt. Der Klangkosmos von Game of Thrones wird also immer mehr und mehr erweitert. Mehr dazu dann, wenn auch der Soundtrack zu Staffel 3 komplett erschienen ist. Da sind ja bisher erst die ersten 3 Folgen veröffentlicht worden. Ja, und eine andere interessante Serienneuheit gibt es seit kurzem im Angebot von Netflix. Nach dem Ende von Stranger Things haben sich ja viele gefragt, was nach diesem gefeierten Projekt wohl als nächstes kommt von den kreativen Köpfen dahinter, von den Brüdern Matt und Ross Duffer. Ja, und die Antwort ist The Boroughs. Eine Science-Fiction-Mystery-Serie, also dem Genre bleiben sie grundsätzlich treu. Nur dass in diesem Fall nicht eine Gruppe Teenager im Mittelpunkt steht, sondern die Bewohner einer Seniorenwohnanlage in der Wüste von New Mexico, die mit einer Reihe unerklärlicher Ereignisse konfrontiert wird.

0: Stellenweise erinnert das fast schon ein bisschen an John Williams und seinen Wohlklang zu E.T. oder dem neuen Film Disclosure Day mit diesen großen Spannungspassagen. Dann wieder gibt's aber auch so richtige Schockmomente und nervenzerreißende Spannungsmusik. John Parisano hat die Musik geschrieben zur neuen Serie der Duffer-Brüder, die nach Stranger Things nun also die nächste Netflix-Serie abliefern, in denen übernatürliche Dinge passieren, in diesem Fall allerdings nur, sage ich mal, als ausführende Produzenten. In einer abgelegenen Seniorenwohnanlage in New Mexico kommt es zu verstörenden Ereignissen, denen die Bewohner dann kurzerhand selbst nachgehen. Also auch wieder eine eher ungewöhnliche Protagonistengruppe nach den Außenseiter-Teenagern von Stranger Things. Nun also die rüstigen Rentner, die sich tatkräftig zur Wehr setzen. Das bietet in diesem Kontext ja durchaus eine Menge Spielraum und Möglichkeiten, auch dank großartiger Schauspieler wie Gina Davis, Bill Pullman und Alfred Molina. Und aufgewertet wird das Ganze, wie auch schon bei Stranger Things, durch den gezielten und sehr gekonnten Einsatz von mehr oder weniger bekannten Songs aus der Rock-Pop-Geschichte, so wie bei Bruce Springsteen und Thunder Road.
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Dead Man's Bones, das ist das gemeinsame Musikprojekt von Zach Shields und Hollywood-Star Ryan Gosling. Schon seit fast 20 Jahren machen die beiden zusammen Musik, immer mal wieder. Und sie verbindet weit mehr als nur das. Beide teilen nämlich eine große Faszination für Horror- und Zombie-Filme. Das kann man ja schon dem Bandnamen entnehmen und das wirkt sich auch thematisch aus. In vielen Songs von Dead Man's Bones geht es um Werwölfe, Monster, Spukgeschichten und dergleichen. Sogar die

vergleichsweise schwierige Liebesbeziehung zwischen einem Mädchen und einem Zombie wurde schon thematisiert. So gesehen ist es eigentlich kein Wunder, dass Ryan Gosling und Zach Shields mit ihrem Song Lose Your Soul auf dem Soundtrack der neuen Mystery-Grusel-Serie The Burrows gelandet sind. Zusammen mit Legenden der Musikgeschichte wie Etta James und ihrem Klassiker Stormy Weather.

The Undisputed Truth, eine 70er-Jahre-Soul- und Disco-Funk-Formation, die gern und viel mit psychedelischen Soundeffekten herumexperimentiert hat, haben wir eben gehört in dem Song Smiling Faces Sometimes. Das passt natürlich gut zu einer Serie über eine Gruppe von Senioren in einer abgelegenen Wohnanlage, die sich mit scheinbar übernatürlichen Ereignissen herumschlagen müssen. Auch Susie and the Banshees ist auf dem Soundtrack zu finden, haben wir eben gehört mit dem Iggy Pop Cover The Passenger und auch viele mehr. Also eine spannende Serie mit extrem abwechslungsreicher Musik, das lohnt sich auf jeden Fall mal reinzugucken. Und ins Kino gehen, das lohnt sich natürlich auch immer. Da läuft nämlich seit kurzem der Film The Piano Tuner über einen jungen, talentierten Pianisten und Klavierstimmer, der dank seines außergewöhnlichen Gehörs Karriere als Safeknacker macht. Es ist das bemerkenswerte Spielfilmdebüt des kanadischen Dokumentarfilmers Daniel Roher mit Musik von Marius de Vries und Will Bates.

So, wie der Film selbst immer wieder zwischen verschiedenen Genres hin und her springt, von Drama über Liebesgeschichte bis hin zu Komödie, Krimi und Heist-Movie, so ist auch der Soundtrack zu The Piano Tuner extrem abwechslungsreich. Die elektronischen beatlastigen Klänge, mit denen das Safe-Knacken, die Crime-Szenen unterlegt werden, die stammen von Will Bates. Die emotional groß angelegten Klavierpassagen, wie gerade, die hat sein Kollege Marius de Vries beigesteuert. Die Hauptfigur Nicky war ja mal ein Klavierwunderkind, bis er ein Gehörleiden entwickelte. Sein Mentor im Film Harry, gespielt von der fast 89 Jahre alten Hollywood-Legende Dustin Hoffman, gehörte zum Inner Circle von Jazzgrößen wie Herbie Hancock. Und dementsprechend hört man zwischendrin auch immer wieder die unterschiedlichsten Jazz-Klassiker, die dem Film einen ganz eigenen treibenden Rhythmus verleihen. Großartig zusammengeführt das Ganze von Sounddesigner Johnny Byrne, der schon bei The Zone of Interest nachhaltig auf sich aufmerksam gemacht hat.

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1: Drei Uhr die Nachrichten. Die US-Armee hat nach eigenen Angaben neue massive Angriffe auf den Iran ausgeführt. Dies gab das für die Region zuständige Regionalkommando CENTCOM im Online-Dienst X bekannt. Es erklärte, die Attacken seien eine Reaktion auf den Beschuss von drei Tankern im Bereich der Straße von Hormus. Diese iranische Aggression sei ungerechtfertigt und stelle einen eklatanten Verstoß gegen die vereinbarte Waffenruhe dar. Der Iran werde dafür einen hohen Preis zahlen. Kurz zuvor hatte die US-Regierung bereits ihre Sanktionen gegen die iranische Ölwirtschaft wieder in Kraft gesetzt. Iranische Medien meldeten mehrere Einschläge und Explosionen im Hafen der Stadt Sirik und auf der Insel Keshem im Golf von Hormus sowie auf die Stadt Bandar. Die iranische Regierung warf den USA ihrerseits einen Verstoß gegen das Rahmenabkommen für einen Frieden vor und kündigte Gegenmaßnahmen an. Gestern waren im Bereich der Straße von Hormus drei Tanker angegriffen worden. Vom Regime in Teheran gibt es bislang keine offizielle Bestätigung, dass es sich um iranische Attacken handelte. Es hatte in den vergangenen Tagen aber wiederholt erklärt, nur die von ihm vorgegebene Route durch die Straße von Hormus dürfe befahren werden. Russland hat erneut die ukrainische Hauptstadt Kiew aus der Luft angegriffen. Der Kiewer Bürgermeister Klitschko berichtete in sozialen Medien von einer Serie von Attacken mit ballistischen Raketen kurz nach Mitternacht. Mindestens zwei Personen wurden demnach verletzt. Zudem gerieten zwei Gebäude in Brand. Am späten Abend hatte es bereits russische Raketenangriffe auf die ostukrainische Großstadt Charkiw und die Hafenstadt Odessa am Schwarzen Meer gegeben. Nach Angaben der örtlichen Behörden wurden mehrere Häuser beschädigt. In Odessa gab es zudem 10 Verletzte. In Ungarn haben das Staatsfernsehen und der Staatsrundfunk nach Angaben von Regierungschef Modior vorübergehend ihren Sendebetrieb eingestellt. Modior schrieb in einer Mitteilung von einem historischen Tag, an dem Propagandasendungen auf öffentlich-rechtlichen Medienplattformen endeten. Der staatliche Fernsehsender M1 zeigt dauerhaft eine Schrifttafel. Darauf steht wörtlich, die öffentlich-rechtlichen Medien dürfen nicht lügen. Es tut uns leid, dass wir es so lange getan haben. Modjos Vorgänger Orban hatte den öffentlich-rechtlichen Rundfunk Ungarns über 16 Jahre zu unkritischen Verlautbarungsanstalten seiner Politik umgebaut. Der neue Regierungschef Modior kündigte an, die Unabhängigkeit der staatlichen Medien wiederherzustellen und die Pressefreiheit zu achten. Das Europäische Amt für Betrugsbekämpfung hat einen Schmuggel mit gefälschten Kondomen aufgedeckt. Die Behörde teilte in Brüssel mit, in Zusammenarbeit mit chinesischen Ermittlern sei es gelungen, mehr als 200.000 Exemplare zu beschlagnahmen und die Exporteure ausfindig zu machen. Die Verpackungen waren mit namhaften Herstellernamen bedruckt. Die Kondome seien nach Rumänien, Serbien und Spanien geliefert worden. Das Amt für Betrugsbekämpfung wies darauf hin, dass die gefälschten Kondome nicht den EU-Qualitätsstandards entsprachen. In den USA hat eine Einsatzkraft der Migrationsbehörde ICE einen Einwanderer aus Mexiko erschossen. Das US-Heimatschutzministerium erklärte, der illegal in den USA lebende Mann habe sich in der Stadt Houston seiner Überprüfung widersetzt. Er habe mit seinem Auto zunächst ein ICE-Fahrzeug gerammt und dann versucht, einen Agenten der Behörde zu überfahren. Dieser habe das Feuer auf den Mann eröffnet. Das Ministerium untersuche den Fall, hieß es weiter. Die ICE-Behörde steht in den USA wegen ihres aggressiven Vorgehens in der Kritik. Im Januar hatten ICE-Einsatzkräfte im Bundesstaat Minnesota 2 Menschen erschossen. Angaben der US-Regierung, wonach die Agenten in Notwehr gehandelt hätten, wurde durch Videoaufnahmen von Passanten widerlegt. Bei der Fußballweltmeisterschaft in Nordamerika ist die Schweiz ins Viertelfinale eingezogen. Die Mannschaft gewann gegen Kolumbien im Elfmeterschießen mit 4:3. Im kanadischen Vancouver hatte es nach Verlängerung 0:0 gestanden. Das Wetter. In der Nacht in der Mitte und im Osten etwas Regen, sonst trocken, Tiefsttemperaturen von 18 bis 11 Grad. Am Tag oft sonnig. Das waren die Nachrichten.
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2: In dieser Woche beginnen ja in vielen Bundesländern die Sommerferien und ich möchte Sie an dieser Stelle angemessen vorbereiten auf die anstehenden Wochen. In den kommenden 2 Stunden dreht sich hier in der Tonart Filmmusik alles um Sommer, um Reisen und Urlaub. Von Italien bis nach Indien oder in die Wüste Australiens. Es wird heiß hier im Deutschlandfunk Kultur. Mein Name ist Vincent Neumann und ich freue mich sehr, dass Sie mit dabei sind.

0: Die polnische Pianistin Hania Rani teilt ihr Leben auf zwischen Warschau und Berlin. Wo sie den Sommer verbringt, kann ich ihr nicht sagen, spielt auch keine Rolle. Diesen Track jedenfalls hat sie Summer getauft und sie hat auch den Soundtrack komponiert zum Film Das Sommerbuch nach dem gleichnamigen Roman der Finnin Tove Jansson, die ansonsten mit ihren fantasievollen Mumienbüchern Weltruhm erlangt hat. Das Sommerbuch ist aber völlig anders. Es geht um Trauerbewältigung, um das Miteinander von drei Generationen. Die sechsjährige Sophie, die den Tod ihrer Mutter verkraften muss, der zurückgezogene Vater und die Oma, gespielt von Glenn Close in diesem Fall, die die Dinge in die Hand nimmt und versucht, die beiden aus ihrer Trauer zu holen und zwischen ihnen zu vermitteln. Das alles während einiger Wochen im Sommer, die sie gemeinsam auf einer kleinen Insel vor der Küste Finnlands verbringen. Ja, ein sehr reflektierter, fast schon introvertierter Film, der jetzt vielleicht nicht die typische gute Laune Urlaubsgeschichte ist, aber trotzdem wunderschön. Ganz ähnlich wie vor knapp 10 Jahren der Film Call Me By Your Name, mit dem Timothy Chalamet ja seinen großen Durchbruch feiern konnte. Als 17-Jähriger, der in Italien der 1980er Jahre mit einem Doktoranden aus den USA, der dort den Sommer verbringt, die große Liebe kennenlernt. Der Song Mystery of Love von Sufjan Stevens wurde übrigens damals für einen Oscar nominiert.
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The Psychedelic Furs mit Love My Way. Das ist Musik aus dem Soundtrack zu Call Me By Your Name. Ein romantisches Drama über die große Liebe, die nicht sein soll. Eine Urlaubsromanze, aus der so viel mehr hätte werden können. Aber am Ende kehrt eben jeder wieder in sein eigenes Leben zurück, so wie das halt manchmal ist am Ende des Urlaubs. Es ist halt nicht immer alles eitel Sonnenschein. Auch bei diesen auf den ersten Blick wunderschönen Sommerfilmen mit tollem Ambiente. Oft weiß man natürlich schon, dass der schöne Schein trügt und hinter den glänzenden Fassaden das Böse lauert. Gerade wenn es sich um eine Patricia Highsmith-Verfilmung handelt. Das ist bei Die zwei Gesichter des Januar so, bei der es ja auf die griechischen Inseln geht. Aber auch bei der talentierte Mr. Ripley. 1960 war es Alain Delon, der die Titelrolle übernahm. 1999 dann Matt Damon, den es als Tom Ripley in den 50er Jahren von New York nach Süditalien verschlägt, wo er sich als jemand ausgibt, der er nicht ist und sich im Laufe der Geschichte immer weiter in Intrigen, Verrat und Mord verwickelt. Das alles vor der bezaubernden Mittelmeerkulisse Italiens, die man auch im Soundtrack von Gabriel Jared durchaus erkennen kann. Heißt ja auch Italia, dieser Track.

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Es ist doch nach wie vor eins der beliebtesten Urlaubsziele überhaupt, der Deutschen sowieso, das sonnige Italien. Ja, viele von Ihnen werden sich sicherlich auch bald wieder auf den Weg machen, ob mit dem Wohnwagen, dem Flugzeug oder wie auch immer. Es lockt das süße Leben. La Dolce Vita. Wer erinnert sich nicht an die berühmte Szene mit Anita Ekberg im Trevi-Brunnen in Rom, im Film von Federico Fellini aus dem Jahr 1960 und der unvergesslichen Musik von Nino Rota.

Immer wieder geht es nach Italien, auch hier auf unserer filmmusikalischen Sommerreise im Deutschlandfunk Kultur mit Ennio Morricone und Giuseppe Tornatore's Cinema Paradiso. Die Geschichte eines sizilianischen Dorfes und seines Kinos von den 1940ern bis hinein in die 1980er Jahre. Musik zum Träumen, hat sicherlich auch ein schönes Urlaubsziel, wobei mir persönlich Sizilien im Hochsommer ja deutlich zu heiß wäre. Am Wochenende soll es da ja schon wieder so um die 36 Grad werden. Davon hatte ich jetzt eigentlich hier in Deutschland schon genug. Also vielleicht doch lieber Hawaii. Ich weiß, da kann es auch heiß werden, aber im Alexander Payne-Film The Descendants, Familie und andere Angelegenheiten von 2011, da läuft George Clooney zwar immer etwas verloren in Shorts und Schlappen über die Insel, aber es scheint fast immer bedeckt zu sein und regnet da auch manchmal. Also das passt natürlich dann auch irgendwie, weil nach einem fatalen Unfall seiner Frau sein eigenes Leben und das seiner Kinder die gemeinsame Zukunft erstmal auf die Reihe gekriegt werden muss. Sieht aber alles in allem nach einem wunderschönen Urlaubsziel aus. Hawaii, diese Inselkette im Pazifischen Ozean und dazu selig jauchzende Hawaii-Gitarren, wie es damals in der Spiegel-Online-Kritik hieß. Ist auf jeden Fall ein sehr eigenwilliger und originalgetreuer Soundtrack mit Künstlern wie Gabi Painui.

Klänge aus den hawaiianischen Wäldern, Deep in an Ancient Hawaiian Forest, so heißt dieser Track vom Soundtrack zu The Descendants, diesem eigenwilligen Melodram mit George Clooney in der Hauptrolle. Wenn man schon sich selbst hin kann, dann bekommt man so zumindest einen ersten Eindruck von dieser faszinierenden Inselkette und seinem Sound. Oder wie wär's mal mit einem Abstecher nach Indien ins Best Exotic Marigold Hotel? Für Judi Dench, Maggie Smith und all die anderen britischen Grand Dames, die sich dort in der gleichnamigen Komödie von 2011 treffen, hat sich die Reise auf jeden Fall gelohnt damals. Ein herzerwärmender Film mit einem großartigen Schauspielensemble vor toller Kulisse in Jaipur.

Ja, Spanien ist doch eigentlich auch mal ein Besuch wert. Oder besser gesagt, die katalanische Metropole Barcelona in diesem Fall. Ob wir hier bei Altmeister Woody Allen und seinem Film Vicky Cristina Barcelona, in dem sich Scarlett Johansson, Penelope Cruz und Javier Bardem in eine Geschichte von Liebe und Eifersucht, von Leidenschaft und Schmerz verwickeln. Oder 2002 bei der rasanten Komödie L'Auberge Espagnole von Cédric Clapiche, bei der sich Studenten aus ganz Europa in einer völlig verplanten WG in Barcelona zusammenfinden und ja, das Leben kennenlernen in all seinen Facetten.

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1: Vier Uhr, die Nachrichten. Die US-Armee hat nach eigenen Angaben neue massive Angriffe auf den Iran ausgeführt. Dies gab das für die Region zuständige Regionalkommando CENTCOM im Online-Dienst X bekannt. Es erklärte, die Attacken seien eine Reaktion auf den Beschuss von drei Tankern im Bereich der Straße von Hormus. Diese iranische Aggression stelle einen eklatanten Verstoß gegen die vereinbarte Waffenruhe dar. Der Iran werde dafür einen hohen Preis zahlen. Kurz zuvor hatte die US-Regierung bereits ihre Sanktionen gegen die iranische Ölwirtschaft wieder in Kraft gesetzt. Iranische Medien meldeten mehrere Explosionen im Hafen der Stadt Sirik und auf den Inseln Ketchum und Kark im Persischen Golf sowie in der Hafenstadt Bandar Abbas. Die iranische Regierung warf den USA ihrerseits einen Verstoß gegen das Rahmenabkommen für den Frieden vor und kündigte Gegenmaßnahmen an. Gestern waren im Bereich der Straße von Hormus drei Tanker angegriffen worden. Vom Regime in Teheran gibt es bislang keine offizielle Bestätigung, dass es sich um iranische Attacken handelte. Es hatte in den vergangenen Tagen aber wiederholt erklärt, nur die von ihm vorgegebene Route durch die Straße von Hormus dürfe befahren werden. In Irland hat das Abgeordnetenhaus ein Importverbot für Güter aus israelischen Siedlungen in den Palästinensergebieten beschlossen. Laut der in Dublin verabschiedeten Gesetzesvorlage bezieht sich das Verbot auf Agrar- und Industrieprodukte. Nötig ist noch die Zustimmung des Oberhauses des Parlaments. Das Gesetz hätte eher symbolischen Charakter, da Irland kaum Waren aus den Siedlungen bezieht. Der Gesetzentwurf wurde von der Mitte-Rechts-Koalitionsregierung eingebracht. Diese verweist zur Begründung auf ein Rechtsgutachten des Internationalen Gerichtshofs aus dem Jahr 2024, wonach die israelische Besetzung des Westjordanlands, Ostjerusalems und des Gazastreifens völkerrechtswidrig ist. Israel hat vor allem im Westjordanland in den vergangenen Jahrzehnten Dutzende weitere Siedlungen errichtet. Irland ist einer der stärksten Kritiker des israelischen Vorgehens in den Palästinensergebieten. Verleger und Verbände lehnen die von der Koalition geplanten Änderungen am sogenannten Informationsfreiheitsgesetz ab. Konkret geht es um Einschränkungen des Zugangs zu amtlichen Informationen der Bundesbehörden. Der Medienverband der Freien Presse und der Bundesverband Digital Publisher und Zeitungsverleger kritisieren, dadurch würden Möglichkeiten journalistischer Recherche erheblich erschwert und die öffentliche Kontrolle staatlichen Handelns geschwächt. Über 100 zivilgesellschaftliche Organisationen forderten, die geplanten Gesetzesänderungen zu stoppen. Der Verlust des Rechts auf Informationsfreiheit erschwere eine faktenbasierte Berichterstattung, hieß es in einem offenen Brief. Mithilfe des IFG wurden zahlreiche Vorgänge in Bundesbehörden öffentlich gemacht. So konnten etwa Informationen rund um die Corona-Masken-Affäre um den damaligen Bundesgesundheitsminister Spahn eingesehen werden. Auch Informationen zu Nebeneinkünften von Abgeordneten sowie Kontakte zu Lobbyisten gelangten so an die Öffentlichkeit. Bei der Fußballweltmeisterschaft in Nordamerika ist die Schweiz ins Viertelfinale eingezogen. Die Mannschaft gewann gegen Kolumbien im Elfmeterschießen mit 4:3. Im kanadischen Vancouver hatte es nach Verlängerung 0:0 gestanden. Der deutsche Tennisprofi Alexander Zverev zieht ins Viertelfinale von Wimbledon ein. Der French Open-Sieger gewann im Achtelfinale gegen den Tschechen Jiří Lehečka mit 6:4, 7:5, 3:6, 7:6. Aufgrund der Sperrstunde im Londoner Südwesten war Zverevs Partie gestern Abend Mitte des dritten Satzes unterbrochen worden. Zverev trifft im Viertelfinale von Wimbledon auf den US-Amerikaner Taylor Fritz. Das Wetter: vom Nordwesten und Westen bis in den Südosten viele Wolken und etwas Regen. Im Nordosten und Osten sowie im Südwesten heiter und trocken. Höchsttemperaturen zwischen 19 und 31 Grad, zunehmend von Norden nach Süden. Morgen von der Nordsee bis zu den nördlichen und östlichen Mittelgebirgen unterschiedlich stark bewölkt und meist trocken. Im Nordosten sowie in weiten Teilen der Südwesthälfte heiter bis sonnig, 20 bis 33 Grad. Das waren die Nachrichten.
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2: Mikrofon ist Vincent Neumann hier und weiter geht es jetzt mit unserer filmmusikalischen Sommerreise hier im Deutschlandfunk Kultur. Zuletzt waren wir in Rom, in Sizilien und Barcelona. Jetzt geht's über den großen Teich in die USA zu Sommer, Sonne, Strand und Surfen. The Endless Summer war 1966 einer der ersten echten Surffilme, im Prinzip Vorreiter für ein ganzes Genre. Und die Musik, die kam in diesem Fall nicht von den Beach Boys, obwohl die auch zu der Zeit gerade die Charts stürmten. Nein, in diesem Fall waren es The Sandals aus, natürlich, Kalifornien. Gab es zwar nur ein paar Jahre die Band, aber waren in der Zeit ziemlich erfolgreich. Thanks, bye.

Tja, könnte eigentlich auch aus einem Tarantino-Film stammen, aus Pulp Fiction oder so. Genau solche Sachen hat er ja immer wieder aus seinem Plattenschrank hervorgezaubert. Stammt aber in diesem Fall aus der Surf-Dokumentation The Endless Summer von 1966. The Sandals waren das mit Sixpack im Deutschlandfunk Kultur. Aber Sommergefühle kommen natürlich nicht nur bei Sonne, Strand und Surfbrettern auf. Das typische Summer-Feeling ist natürlich auch Pause vom Alltag. Das Ende der Schulzeit vielleicht, da erlebt man ja auch den Sommer des Aufbruchs danach und der neuen Erfahrung. Da gäbe es natürlich unendlich viele Filme, die man da als Beispiel nehmen könnte. Allen voran, auch wenn er mich persönlich jetzt nie so richtig angesprochen hat, muss man da natürlich einen Film wie Dirty Dancing nennen. Die 17-jährige Frances alias Baby entdeckt in den Sommerferien des Jahres 1963 dank Tanzlehrer Johnny ihre Lust am Tanzen und noch einige mehr, auch wenn es dem Herrn Papa nicht gefällt. Bis heute ein zeitloser Klassiker, eben weil der Film ja auch damals schon, als er in den 80ern rauskam, in der Vergangenheit spielte und deshalb auch wunderschöne Songs wie Be My Baby von den Ronettes da drin auftauchen konnten.

0: Tja, eigentlich hätte ich nicht gedacht, dass ich diesen Song mal freiwillig in meiner Sendung spielen würde. Aber wenn man über Filme mit diesem speziellen Sommerfeeling sprechen will, kommt man an Dirty Dancing irgendwie nicht vorbei. Also damit ist das jetzt auch abgehakt. Biegen wir jetzt wieder ab in etwas andere Gefilde. Im Jahr 2000 wagte sich noch ein ziemlich junger Leonardo DiCaprio in Danny Boyles The Beach mit dem Rucksack nach Thailand, entdeckte auf einer abgeschiedenen Insel einen traumhaften Strand mit einer schrägen, aber harmlosen Kommune, wie es scheint, die sich dort angesiedelt hat. Doch schon nach kurzer Zeit verwandelt sich der Traumurlaub für ihn in einen ziemlichen Horrortrip, wie man schon den intensiven Elektroklängen von Komponist Angelo Badalamenti entnehmen kann.
1: Trust me. It's paradise. This is where the hungry come to feed. For mine is a generation that circles the globe in search of something we haven't tried before. So never refuse an invitation. Never resist the unfamiliar. Never fail to be polite. And never outstay a welcome. Just keep your mind open and suck in the experience. And if it hurts, you know what? It's probably worth it. You hope and you dream. But you never believe that something's gonna happen for you. Not like it does in the movies. And when it actually does, you expect it to feel different. More visceral. More real. I was waiting for it to hit me.

Angelo Badalamenti wurde ja durch seine Zusammenarbeit mit David Lynch bekannt. Allen voran natürlich Twin Peaks. Insofern kann man schon vermuten, dass ein Film mit seiner Musik kein harmloses Urlaubs-Sommermärchen wird, sondern dass da noch deutlich mehr nachkommt, wie es ja bei Danny Boyles The Beach auch der Fall ist. Traumhafte Kulisse vor der Küste von Thailand, aber jede Menge albtraumhafte Erlebnisse für den jungen Leonardo DiCaprio. Ist ja auch schon 26 Jahre her mittlerweile. Ja, und dass nicht alles immer so verläuft, wie man sich das vorstellt, das müssen auch die vier Teenager Gordy, Chris, Teddy und Vern erfahren, die sich zu einer sommerlichen Ferienwanderung, einem kleinen Abenteuer aufmachen. Doch was sie dann erleben, werden sie wohl ihr Leben lang nicht mehr vergessen. Ist ja auch eine Stephen King-Geschichte. Stand by Me, die Geschichte eines Sommers.

0: passen. Und das liefert die Erklärung im Prinzip ja schon mit. Welcher Film von Wes Anderson ist eigentlich nicht ziemlich schräg? Hier entführt er auf jeden Fall auf eine kleine Insel vor der Küste Neuenglands. Dort haben sich im Sommer 1965 der Waisenknabe und Pfadfinder Sam und die von ihrer Familie ignorierte Susie ineinander verguckt, brennen zusammen durch und lösen damit eine hysterische Suchaktion der lokalen Pfadfinder und des Dorfpolizisten Captain Sharp aus. Der gespielt übrigens von Bruce Willis. Und von dem will man jetzt ja wirklich nicht verfolgt werden. Sogar das Jugendamt schaltet sich ein und zu allem Übel zieht dann auch noch ein gewaltiges Sommergewitter auf. Ja, untermalt wird das Ganze nicht nur von fantasievoll ausgewählten Songs, sondern eben auch vom unverkennbaren musikalischen Witz von Alexandre Desplat, wie hier beim Track The Heroic Weather Conditions of the Universe Part 7 After the Storm. Und das inklusive Erklärung.
1: Now we will demonstrate the orchestration of Mr. Desplat's musical suite. A little electronic metronome sets the time. First, a harp. Next, pizzicato cellos. Flute. And piccolo. Electric guitar. Ukulele. Classical guitar. Banjo. Thin wood blocks. B3 organ.

Ben Stiller. Als Regisseur und Hauptdarsteller im Film Das erstaunliche Leben des Walter Mitty, in dem sich eben jener Walter Mitty aus seinem grauen Alltag im Fotoarchiv des Life-Magazins hinausträumt in die große weite Welt, bis er dann auf einmal, um seinen Job zu behalten und seine Kollegin zu imponieren, tatsächlich ein reales Abenteuer bestehen muss. Wunderschöne Bilder und auch ein toller Soundtrack von Theodore Shapiro in diesem verträumt versponnenen Film, der rund um den Globus führt. Und eine Reihe toller Songs auch, zum Beispiel das John Lennon Cover Number 9 Dream von José González.

Into the Wild, die Geschichte eines Aussteigers, das war 2007 nicht nur ein Film mit grandiosen Bildern aus der Natur Nordamerikas, vom Colorado River bis in die abgelegenen Wälder von Alaska. Es war auch eine Ansammlung toller Solo-Tracks von Pearl Jam Frontmann Eddie Vedder, der den Soundtrack zu Into the Wild geschrieben hat. Ein intensiver Selbstfindungstrip vor überwältigender Kulisse, so könnte man den vielleicht zusammenfassen, den Film. Und ganz ähnlich funktionierte einige Jahre später auch der Film Wild, der große Trip. Auch der beruht hier auf einem Tatsachenbericht. Auch hier bricht ein junger Mensch aus dem Alltag aus und macht sich in der Natur auf die Suche nach sich selbst. In diesem Fall spielt Reese Witherspoon die frustrierte Cheryl Strait, die sich auf die große Wanderung entlang des Pacific Crest Trails im Westen der USA macht. Walk Unafraid singt dazu das schwedische Schwesternduo First Aid Kit.

0: Julie Delpy und Ethan Hawke in einer wunderschönen Liebesgeschichte Before Sunrise erzählte 1995 von einer jungen Französin und einem jungen Amerikaner, die sich im Zug treffen und die Nacht vorm Abflug in die USA in Wien verbringen, durch die Stadt wandern und über die Welt philosophieren. Ach, hochromantisch das Ganze. Und dazu singt Frau Delpy auch noch ganz schön, wie wir gerade gehört haben, bei An Ocean Apart. Ja, schon erstaunlich, wie viele Sommer- und Urlaubsfilme von der großen Liebe handeln. Dieser hier nicht, warnt der Film zumindest selbst. Doch was sich dann zwischen Zooey Deschanel und Joseph Gordon-Levitt anbahnt in 500 Days of Summer, das sieht doch verdächtig erstmal so danach aus, nach der großen Liebe.
1: This is a story of boy meets girl. The boy, Tom Hansen of Margate, New Jersey, grew up believing that he'd never truly be happy until the day he met the one. This belief stemmed from early exposure to sad British pop music and a total misreading of the movie The Graduate. The girl, Summer Finn of Shinnecock, Michigan, did not share this belief. Since the disintegration of her parents' marriage, she'd only loved two things. The first was her long, dark hair. The second was how easily she could cut it off and feel nothing. Tom meets Summer on January 8th. He knows almost immediately she's who he's been searching for. This is a story of boy meets girl. But you should know up front, this is not a love story.

Regina Spektor mit Us aus dem Soundtrack zu 500 Days of Summer. Kein typischer Sommerfilm, denn Summer heißt in diesem Fall die Hauptfigur, aber eine intensive Liebesgeschichte, die nach einem rauschenden Sommer dann irgendwann in den Herbst übergeht. In diesem Fall ganz wörtlich, denn die Nachfolgerin von Summer heißt Autumn. Soweit sind wir jetzt noch nicht. Der Sommer wird uns noch ein paar Tage begleiten. Ich wünsche auf jeden Fall schönen Urlaub für alle, die sich bald auf die Socken machen. Allen anderen natürlich auch eine tolle Zeit. Und bis zum nächsten Mal hier bei der Tonart im Deutschlandfunk Kultur. Am Mikrofon verabschiedet sich Vincent Neumann. Kommen Sie gut in den Tag.

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1: Fünf Uhr, die Nachrichten. Die US-Armee hat nach eigenen Angaben neue massive Angriffe auf den Iran ausgeführt. Dies gab das für die Region zuständige Regionalkommando CENTCOM im Online-Dienst X bekannt. Es erklärte, die Attacken seien eine Reaktion auf den Beschuss von drei Tankern im Bereich der Straße von Hormus. Diese iranische Aggression stelle einen eklatanten Verstoß gegen die vereinbarte Waffenruhe dar. Der Iran werde dafür einen hohen Preis zahlen. Kurz zuvor hatte die US-Regierung bereits ihre Sanktionen gegen die iranische Ölwirtschaft wieder in Kraft gesetzt. Iranische Medien meldeten mehrere Explosionen im Hafen der Stadt Sirik und auf den Inseln Keshem und Kark im Persischen Golf sowie in der Hafenstadt Bandar Abbas. Die iranische Regierung warf den USA ihrerseits einen Verstoß gegen das Rahmenabkommen für einen Frieden vor und kündigte Gegenmaßnahmen an. Gestern waren im Bereich der Straße von Hormus drei Tanker angegriffen worden. Vom Regime in Teheran gibt es bislang keine offizielle Bestätigung, dass es sich um iranische Attacken handelte. Es hatte in den vergangenen Tagen aber wiederholt erklärt, nur die von ihm vorgegebene Route durch die Straße von Hormus dürfe befahren werden. Am heutigen zweiten Tag des NATO-Gipfeltreffens in Ankara beraten die Staats- und Regierungschefs über die Unterstützung der Ukraine im russischen Angriffskrieg. Außerdem sind Gespräche über die Verteidigungsfähigkeit der europäischen Mitgliedsländer geplant. Gemeinsam mit Kanada sollen sie mehr zur Bündnisverteidigung beitragen als bisher. Bereits gestern hatte NATO-Generalsekretär Rutte neue Rüstungsprojekte im Wert von mehreren Milliarden Euro vorgestellt. Auch sollen in den kommenden 5 Jahren mehr als 40 Milliarden Dollar in Fähigkeiten zur Drohnenabwehr investiert werden. In Ungarn haben das Staatsfernsehen und der Staatsrundfunk vorerst den Sendebetrieb eingestellt. Der ungarische Ministerpräsident Modyar schrieb in einer Mitteilung von einem historischen Tag, an dem die bisherigen Propagandasendungen auf öffentlich-rechtlichen Medienplattformen endeten. Der staatliche Fernsehsender M1 zeigt dauerhaft eine Schrifttafel. Darauf steht wörtlich: Die öffentlich-rechtlichen Medien dürfen nicht lügen. Es tut uns leid, dass wir es so lange getan haben. Modyars rechtspopulistischer Vorgänger Orbán hatte den öffentlich-rechtlichen Rundfunk Ungarns über 16 Jahre zu unkritischen Verlautbarungsanstalten seiner Politik umgebaut. Modyar hatte nach dem Wahlsieg seiner Partei im April angekündigt, die Unabhängigkeit der staatlichen Medien wiederherzustellen und die Pressefreiheit zu achten. Der Bundestag berät heute über zusätzliche digitale Befugnisse für Polizei- und Strafverfolgungsbehörden. Die Gesetzentwürfe von Bundesinnenminister Dobrindt, CSU, sehen unter anderem vor, dass Fotos sowie biometrische Daten mit Informationen aus dem Internet automatisiert abgeglichen werden dürfen. Auch soll es Bundespolizei und Bundeskriminalamt erlaubt werden, Daten aus verschiedenen Quellen mithilfe künstlicher Intelligenz zusammenzuführen. Dies soll Querverbindungen und kriminelle Strukturen offenlegen. Dobrindt will die Strafverfolgung effektiver machen. Er argumentiert, dafür fehle es bisher an den rechtlichen Grundlagen. Im Parlament findet die erste Lesung statt. Voraussichtlich werden die Gesetzentwürfe in den Ausschüssen weiterberaten. Bei der Fußballweltmeisterschaft in Nordamerika ist die Schweiz ins Viertelfinale eingezogen. Die Mannschaft gewann gegen Kolumbien im Elfmeterschießen mit 4:3. Im kanadischen Vancouver hatte es nach Verlängerung 0:0 gestanden. Gegner der Schweiz in der Runde der letzten 8 Mannschaften ist Argentinien, das zuvor in Atlanta Ägypten nach einem 0:2-Rückstand noch mit 3:2 geschlagen hatte. Das Wetter. Vom Nordwesten und Westen bis in den Südosten viele Wolken und etwas Regen. Im Nordosten und Osten sowie im Südwesten heiter und trocken. Höchsttemperaturen zwischen 19 und 31 Grad, zunehmend von Norden nach Süden. Morgen von der Nordsee bis zu den nördlichen und östlichen Mittelgebirgen unterschiedlich stark bewölkt und meist trocken. Im Nordosten sowie in weiten Teilen der Südwesthälfte heiter bis sonnig, 20 bis 33 Grad. Die weiteren Aussichten: am Freitag in der Südwesthälfte sonnig, in der Nordosthälfte heiter bis wolkig, 25 bis 34 Grad. Das waren die Nachrichten.
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2: Guten Morgen, schön, dass Sie dabei sind. Was ist ein Gebäudetyp E? Das E steht für einfach und experimentell. Die Bauweise soll helfen, das Wohnungsproblem zu lösen in Deutschland. Wir sind hier nachher mit zwei Bundesministerinnen in so einem E-Gebäude. Und unter anderem sind wir auch in Potsdam. Da gibt es gerade eine Symphonie der Farben, eine neue Ausstellung zum Neo-Expressionismus.

0: Reunion Island von Joel Saracula hier im Deutschlandfunk Kultur. 5.10 Uhr ist es. Die Staats- und Regierungschefinnen der NATO-Staaten treffen sich gestern und heute in Ankara zum NATO-Gipfel. Der Krieg gegen die Ukraine spielt eine Rolle, genauso wie Donald Trump. Und der deutsche Kanzler zeigt sich vorsichtig optimistisch.
1: Er wünsche sich, so Bundeskanzler Merz, dass es den NATO-Partnern gelinge, einen Geist von Ankara zu wecken.
2: Von diesem Gipfel soll die Botschaft ausgehen. Wir bauen eine europäischere NATO, damit die NATO transatlantisch bleiben kann.
1: Merz äußerte sich optimistisch, aber im Konjunktiv über den NATO-Gipfel in Ankara und seine mögliche Wirkung auf den russischen Angriffskrieg gegen die Ukraine.
2: Ankara könnte einen Einschnitt in diesem Krieg markieren. Dem Kreml dürfte langsam klar sein, dass sich Russland in diesem Krieg nicht durchsetzen wird und seine Kriegsziele nicht erreichen wird.
1: Der ukrainische Präsident Selenskyj mahnte, wie so oft, mehr Flugabwehrsysteme der westlichen Partner an. Gleichzeitig verwies er darauf, dass die ukrainischen Streitkräfte 90% der russischen Angriffsdrohnen abschießen würden. Nacht für Nacht, Tag für Tag.
3: We have raised our interception rate against Russian Shahid drones.
1: Das heißt, wir schießen jede Woche Tausende von russischen Shahid-Drohnen ab. Mit allem Respekt, in dieser Menge kann das kein anderes Land der Welt. Die Ukraine baut mittlerweile mit und für westliche Partner Drohnen und Drohnenabwehrsysteme. Das Land ist von einem reinen Empfänger von Sicherheit zu einer Sicherheitsquelle geworden, was viele Partner im Westen und im Nahen Osten mittlerweile zur Kenntnis genommen haben. Und da stelle sich eine Frage, so Selenskyj.
3: I have a question. Do you really believe it would be right to live outside NATO?
1: Glauben Sie wirklich, es ist richtig, wenn ein Land und ein Volk außerhalb der NATO bleiben müssen, ein Land mit solch einem hohen Niveau der Verteidigungsstärke? Die Ukraine hat dieses Know-how. Wäre es nicht besser, diese Fähigkeiten würden ein Teil des Bündnisses werden, ein Teil des Systems der kollektiven Verteidigung? Das würde uns alle stärker machen. Wir sehen uns jetzt schon gegenseitig als verlässliche Partner. Da ergäbe es Sinn, wenn wir Teil einer Gemeinschaft kollektiver Sicherheit würden. Doch so weit ist es noch lange nicht. Es soll aber auf deutsche Initiative eine Vereinbarung der europäischen Bündnispartner und Kanadas geben, die Ukraine mit weiteren finanziellen und militärischen Hilfen auszustatten. Die Rede ist von 70 Milliarden Euro dieses und nächstes Jahr. Im Rahmen des sogenannten Industrieforums berieten Politiker aus NATO-Staaten und Vertreter der Verteidigungsindustrie über die Erweiterung der Produktion von Rüstungsgütern und einer verstärkten Kooperation unter den NATO-Partnern. US-Präsident Trump erklärte kurz nach seiner Ankunft in Ankara, er komme sowohl mit Putin als auch mit Selenskyj sehr gut aus und würde die Sache, gemeint ist der russische Angriffskrieg gegen die Ukraine, mit Hilfe des türkischen Präsidenten Erdogan schon geregelt bekommen.
4: I get along very well with both, and we're going to get it settled. And President Erdogan's helping us get it settled.
1: Worauf er seinen Optimismus stützt, erklärte Trump nicht. Dafür nutzte er seinen Presseauftritt für die umfangreiche Klage darüber, dass die Europäer die USA im Irankrieg angeblich im Stich gelassen hätten und dass Grönland eigentlich den USA gehören müsste. Die USA haben seit längerem angekündigt, dass sie Truppen aus Europa zurückziehen wollen. Das genaue Ausmaß ist noch nicht in allen Einzelheiten bekannt, aber es ist klar, dass bei den Streitkräften, die man im Krisenfall zur Verteidigung Europas zur Verfügung stellen will, deutliche Abstriche zu erwarten sind. Unter anderem werden ein Flugzeugträger, Kampfflugzeuge und Betankungsflugzeuge aus den der NATO zugeordneten Kontingenten aussortiert. Vor dem Hintergrund von Trumps Kritik, die Europäer und auch Deutschland leisteten zu wenig für die NATO, betonte Bundeskanzler Merz, die Bundesrepublik habe seit dem Beginn des russischen Angriffskrieges gegen die Ukraine ihre Verteidigungsausgaben verdoppelt. Ohne Trump beim Namen zu nennen, ergänzte er:
2: Wir leisten diesen Kraftakt nicht, um irgendjemandem einen Gefallen zu tun. Wir leisten diesen Kraftakt, weil es notwendig ist für unsere Verteidigung, für unsere Sicherheit. Denn Russland bleibt eine ernsthafte Bedrohung. Jeden Tag testet Moskau unsere Entschlossenheit durch Cyberangriffe, durch Sabotage, durch Ausspähversuche und durch gezielte Desinformation.
1: Heute wird noch die Veröffentlichung des Abschlussprotokolls erwartet. Angeblich haben diesem vorab auch die USA zugestimmt.
0: Markus Pindo war das zum NATO-Gipfel in Ankara. Donde war von Bastido und Lea J. hier im Deutschlandfunk Kultur.

0: 5.17 Uhr ist es. Der französische Maler Paul Signac ist bekannt für seine Landschaften und Szenen in leuchtenden Farben. Die Bilder sehen zum Teil fast aus wie sehr, sehr frühe Comic-Panels. Das hat auch mit der Malweise zu tun. Bei Signac sind alle Gegenstände im Bild in so kleine bunte Punkte aufgelöst. Und die Technik kannte man damals schon von den französischen ImpressionistInnen wie Claude Monet und hat darum Signacs Stilrichtung Neo-Impressionismus genannt. Im Museum Barberini in Potsdam gibt es jetzt eine große Ausstellung zu Signac und den Neo-Impressionisten. Carsten Probst war für uns da.
1: Das Wasser in der Meeresbucht schimmert in lichtem Türkis. Es hat die Farbe des Abendhimmels angenommen. Still nähert sich ein Fischerboot dem felsigen Ufer. Es scheint direkt auf den Betrachter zuzugleiten, mit hoch aufgerichtetem Segel, das sich in den leicht gekräuselten Wellen spiegelt. Im Hintergrund erkennt man etliche weitere Fischerboote, die sich im Horizont aufzulösen scheinen. Die Abendstimmung, so der Titel des Gemäldes, ist eines der bekanntesten Werke von Paul Signac, entstanden 1891. Normalerweise hängt es im Museum of Modern Art in New York. Als eine von zahlreichen hochkarätigen Leihgaben ist es aber nun in der Ausstellung in Potsdam zu sehen. Und schaut man genauer hin, dann erkennt man, dass das Wasser, der Himmel, die Fischerboote und auch die Küste auf diesem Gemälde aus unzähligen winzigen Farbpunkten zusammengesetzt sind. Sie erzeugen harmonische Übergänge zwischen Vorder- und Hintergrund und lassen die Malerei ein wenig wie ein Mosaik aussehen. Ein Stil, den schon Paul Signacs Mentor, der Maler Georges Seurat, auf dem ersten neoimpressionistischen Programmbild vorgeführt hat, dem Sonntagnachmittag auf der Insel Grand Jatte von 1884. Die Landschaft soll erst im Auge des Betrachters entstehen. Die Hand des Malers schafft lediglich die Voraussetzungen, indem sie die Farbpunkte als Komplementärkontraste nach den Gesetzen der Optik einsetzt. Aber die harmonisch sanfte und dekorative Anmutung der neoimpressionistischen Landschaften täuscht. Paul Signac und der Bewegung der Neoimpressionisten ging es nicht um ein bürgerliches Malerei-Idyll. Im Gegenteil, die meisten Neoimpressionisten waren gesellschaftskritische KünstlerInnen. Viele von ihnen hingen dem anarchistischen Zeitgeist an. Signac verstand sich nach dem frühen Tod seines Mentors Georges Seurat als Wortführer der neoimpressionistischen Bewegung, sagt Kuratorin Nerina Santorius.
2: Sie waren in Frankreich sehr umstritten. Er musste diese Bewegung immer sehr verteidigen, weil der Vorwurf war, dass dieses Pointillieren, dieser Punktauftrag, dass das die künstlerische Handschrift zerstört oder verleugnet. Und wenn man sich aber in der Ausstellung umschaut, wird sehr schnell deutlich, dass das nicht der Fall ist und dass es sehr unterschiedliche Stile gibt innerhalb dieser Bewegung und auch innerhalb des Werks eines einzigen Künstlers. Also das variiert sehr stark.
1: Die Potsdamer Ausstellung zeigt auch andere bekannte Positionen dieses neoimpressionistischen Netzwerks, wie Edmond Cros, Anna Bosch, Jeanne Selmersheim-Desgranges, Theo van Rösselberghe und Camille Pissarro, aber auch Henri van de Velde. Ihn kennt man in Deutschland ja eher als Gründer der Weimarer Kunstgewerbeschule, also als Pionier des Gesamtkunstwerks. Das Dekorative und Ornamentale der neoimpressionistischen Malerei war aber kein gefälliger Selbstzweck, sagt Nerina Santorius, sondern Teil einer Utopie, der Überwindung der gesellschaftlichen Gegensätze zu einem höheren Ganzen.
2: Ich glaube, das muss man nochmal mitdenken, wenn man über diesen Dekorationsbegriff nachdenkt. Van de Velde war ja eine ganz zentrale Figur in diesem Netzwerk, der selber auch neoimpressionistisch gemalt hat. Und der ist dann später in Deutschland derjenige, der an seine ganzen Kunden und Auftraggeber diese neoimpressionistischen Bilder vermittelt. Das ist ganz stark davon die Rede, wie gut sich diese neoimpressionistischen Bilder für diese Van de Velde-Interieurs eignen, die dann richtig eingebaut werden in diese Raumausstattung.
1: Die Malerei Paul Signacs und der Neoimpressionisten wirkt auf diese Weise fast schon wie eine Frühform der Pop-Art. Das zeigt sich in der Ausstellung vor allem an einer Gemäldestudie von Signac aus dem Jahr 1899. Darauf ist ein stilisierter Abbrucharbeiter zu sehen, der mit nacktem Oberkörper eine Spitzhacke schwingt. Ein Symbolbild für den Abriss der bürgerlichen Ordnung. Zugleich aber in seiner plakativen Erscheinung ein überaus massentaugliches Motiv. So führt die Potsdamer Ausstellung zugleich tief in die Frühformen der politischen Ästhetik der Moderne.
0: Symphonie der Farben, Paul Signac und der Neoimpressionismus im Museum Barberini in Potsdam läuft noch bis Mitte Oktober. 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Und das ist Billie Eilish.

0: Lunch von Billie Eilish. Da geht's gar nicht wirklich um Mittagessen. 5.25 Uhr ist es.
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2: Gleich zwei außergewöhnliche Konzerte mit extravaganten Stimmen. Heute Abend im Rahmen des Tollwood Festivals in München. When you get older, plainer, saner. Sängerin LP spielt kraftvollen Indie-Pop und Rock-Sound.

0: noch bis zum 19. Juli.
1: I think that there were like few points which were in the very beginning of this film. One of them making a road movie across the Georgia. The second one was that the main character should have been our father.
0: Dry Leaf ist ein Filmdrama von Alexandre Koberitze, das 2025 beim Locarno Filmfestival Premiere feierte und in dem sein eigener Vater die Hauptrolle spielt. Und zwar den Vater Irakli, der sich nach dem Verschwinden seiner Tochter, der jungen Fotografin Lisa, mit ihrem geheimnisvollen besten Freund Levani auf eine Reise durch Georgien und eine sich stetig verändernde Landschaft macht, vorbei an Menschen, deren Geschichten neue Perspektiven eröffnen, die Spur jedoch immer mehr verwischen.
2: Levan, mich Levan.
0: Dry Leaf ist der dritte Spielfilm des georgischen Regisseurs Alexandre Koberitze und jetzt in den Kinos.
3: Kunst zu machen war eine große Hilfe in meinem Leben.
0: Kunst als Überlebensstrategie. Yayoi Kusama hat Krankheit in Kreativität verwandelt und zählt heute zu den bekanntesten KünstlerInnen weltweit. Ihre ikonischen Polka-Dots, ihre Kürbisskulpturen und ihre verspiegelten Infinity-Rooms sind zu einer Art Markenzeichen geworden. Eine Jubiläumsausstellung in Köln führt durch Kusamas gesamtes Schaffen mit über 300 Arbeiten von der ersten Zeichnung von circa 1934 bis heute. Kusama verbreitet mit ihrer Kunst Schönheit in der Welt und existenzielle Botschaften.
3: Lass uns gemeinsam kämpfen. Für eine Welt ohne nukleare Waffen, ohne Krieg und ohne Terrorismus. Lass uns zusammen für Frieden kämpfen.
0: Yayoi Kusama, die Ausstellung ist bis zum 2. August zu sehen im Museum Ludwig in Köln.
4: Die Kulturtipps im Deutschlandfunk Kultur von Ilka Lorenzen. Grandmaster sind nicht einfach nur eine Band, sie sind ein intergalaktisches Funkorchester. Sie sind außerdem die ausführende Kraft des großen Meisters. Das ist ein mysteriöser Reisender durch Raum und Zeit im schwarzen Darth Vader-Mantel. Zumindest sagen das Grandmaster von sich selber. Das hier ist Love Shall Remain.

0: A Love Shall Remain von Grandmaster hier im Deutschlandfunk Kultur. 5.32 Uhr ist es. Ein Wolkenkratzer mitten in New York hat gerade versucht, zum schiefen Turm von Pisa zu werden. Lynn Ruschka aus der Frühredaktion ist bei mir. Stahlträger haben sich da so verbogen, dass mehrere Stockwerke zusammengesackt sind. Jetzt mussten mehrere Blöcke rund um das Hochhaus evakuiert werden.
1: Ja, ich bin ja nur froh, dass es nicht am Tag von Taylor Swifts Hochzeit war oder dass da irgendwas drauf gefallen ist. Und natürlich auch vor allem, dass niemand verletzt wurde, weil es eben so schnell evakuiert wurde.
0: Du machst Witze, aber jetzt mal im Ernst, wie kann denn das sein, dass ein Wolkenkratzer droht, auf andere Häuser zu fallen.
1: Ja, die Lage ist sehr ernst. Das ist wirklich jetzt ernst. Bürgermeister Mamdani war da. Das Ding steht ja in Midtown Manhattan. Es wurden drumherum, mussten Botschaften, eine Schule, mehrere Hotels. Die Leute stehen da wirklich jetzt alle auf der Straße. Und das Ding hat 37 Stockwerke, also es ist irre hoch. Erst ab 30 habe ich jetzt gelernt. 30 Stockwerke spricht man überhaupt von einem richtigen Wolkenkratzer. Also für mich sind diese Wolkenkratzer sowieso irgendwie ein Phänomen. Immer wenn ich da hochgucke oder wenn ich mal in Frankfurt bin, ich denke, das kann doch nicht sicher sein. Ich habe mich aber jetzt nochmal eingelesen. Und wenn überhaupt, kann es nur zum sogenannten Pancake-Effekt kommen.
0: Der Pfannkucheneffekt.
1: Ja, der Pfannkucheneffekt. Ich bin keine Architektin, aber ich habe mich eben eingelesen. Es ist so, dass es die Skelettbauweise eben gibt. Es gibt eine tiefe Verankerung in der Erde und solche Hochhäuser haben immer auch einen Betonkern, der so wie so eine stabile Wirbelsäule funktioniert. Das ist meistens der Aufzugschacht. Und deswegen fällt das ganze Ding dann eben nicht wie so ein Domino zur Seite, sondern eben die Stockwerke brechen ein und stapeln sich dann so wie ein guter Pfannkuchen. Kuchen.
0: Okay, also gut, dass evakuiert wurde.
1: Sehr gut.
0: Das hat jetzt aber was damit zu tun, diese Instabilität, das gebaut wurde an dem Hochhaus, ne?
1: Genau, also die Bauarbeiter haben eben auch darauf hingewiesen, so hier Leute, diese Stahldinger fallen gerade zusammen. Es ist einfach da gerade die größte, also Amerikas größte Büroumwandlung. Also in diesem Hochhaus war vorher der Pharmakonzern Pfizer und jetzt sollen eben da 1600 neue Wohnungen entstehen. New York und die USA machen das schon länger, dass das eben umgewandelt wird. Und dieses Vorgehen fördert jetzt aber auch seit Juli, also jetzt seit diesem Monat, die Bundesregierung. Dieses Jahr gibt es 300 Millionen für das Projekt Gewerbe zu Wohnen mit bis zu 30.000 Euro Zuschuss pro Wohnung, also von Gewerbe in Wohnung umwandeln.
0: Mehr zur deutschen Baupolitik, was da noch so an Plänen existieren, hören wir übrigens gleich nach Musik von Dodi.
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0: Hate Myself von der Londonerin Dodie. 5.37 Uhr ist es. In Deutschland gibt es zu wenig neue Wohnungen. Helfen soll da jetzt unter anderem der Gebäudetyp E. Damit will die Bundesregierung das Bauen einfacher machen. Das E steht für einfach und für experimentell. Die Idee ist, dass einige nicht sicherheitsrelevante Bauvorgaben wegfallen können, sowas wie die Zahl der Steckdosen oder Handtuchtrockner im Badezimmer. Ein Gesetzesentwurf dazu ist in Arbeit. Bauministerin Huberts und Justizministerin Hubig haben sich in Berlin einen Gebäudetyp E angeguckt und Oliver Neuroth war dabei.
1: Manchmal müssen Ministerinnen auch Schauspielerinnen sein. Verena Huberts und Stefanie Hubig betreten die Küche einer Wohnung in einem einfach gebauten Mehrfamilienhaus in Berlin-Neukölln. Vor laufenden Kameras kommen sie aus dem Staunen nicht mehr raus.
2: Die will ich auch, genau so. Die Farbkombination ist ja auch wunderschön.
1: Die Wände der Wohnung sind in Betonoptik gehalten, wirken auf den ersten Blick wie noch nicht fertiggestellt. In einem Großraumbüro in der Etage darunter liegen einige Kabelschächte frei. Alles gewollt. Die Grundidee des Gebäudetyps E ist, von nicht sicherheitsrelevanten Standards abzuweichen, wenn es günstiger ist, auch mal auf die sogenannten anerkannten Regeln der Technik zu verzichten. Es geht um etliche DIN-Normen, von denen viele formal freiwillig sind. Aus Haftungsgründen halten Bauherren sie aber bisher meist ein, erklärt Bundesjustizministerin Stefanie Hubig von der SPD.
3: Wir werden mit unserem Gesetzentwurf künftig ermöglichen, dass die Vertragspartner, der Bauherr, die Bauherrin auf der einen Seite, der Architekt, die Architektin, der Bauunternehmer auf der anderen klare rechtliche Regelungen treffen können, um dann auch zu wissen, was ist geschuldet, was ist also der Standard, den wir wollen und welchen Standard vereinbaren wir ganz bewusst nicht.
1: Ziel ist ein klarer rechtlicher Rahmen. Vor allem Architekten und Bauunternehmer sollen damit nicht länger Gefahr laufen, dass sie verklagt werden können, wenn sie die anerkannten Regeln der Technik beim Bauen nicht vollständig beachten. Zum Beispiel nicht eine zweistellige Zahl Steckdosen in ein Wohnzimmer verbauen oder spezielle Heizkörper im Bad, an denen Handtücher trocknen können. SPD-Bundesbauministerin Verena Huberts stellt klar, das neue Gesetz ist kein genauer Anforderungskatalog, was eine Wohnung haben muss und was nicht.
4: Wenn wir das jetzt einmal definieren, wie denn dieser Gebäudetyp E aussieht, es entwickelt sich wahnsinnig schnell vieles weiter. Und wir müssen ja auch zur Kenntnis nehmen, dass jedes Gebäude unterschiedlich ist. Ob ich in Holz baue oder in Beton oder in Holzhybrid, das macht eben einen Unterschied.
1: Hier genaue Vorgaben zu machen, würde Architekten in ihrer Kreativität einschränken, sagt die Ministerin. Somit soll der Gebäudetyp E keine neue Gebäudeklasse sein, sondern ein Planungs- und Vertragskonzept. Das wichtigste Ziel ist, den Bau von Wohnungen günstiger und schneller zu machen. Bauforscher Dietmar Wahlberg hält den Gebäudetyp E für den richtigen Ansatz. Aber er müsse zu Ende gedacht werden, sagt der Leiter des gemeinnützigen Vereins ARGE, der Arbeitsgemeinschaft für zeitgemäßes Bauen in Kiel.
5: Wenn jetzt der Gebäudetyp E das leisten will, was er leisten muss, nämlich einen Basisstandard definieren, auf dem man dann auch urteilen kann und auch sagen kann, so sieht es aus, das ist das Produkt Wohnung, was du bekommst. Bist du damit glücklich? Und 99% aller Menschen werden dann sagen, ja, ich bin damit glücklich. Dann würde der Gebäudetyp E das leisten, was wir von ihm erwarten.
1: Um den Wohnungsbau so anzukurbeln, wie es nötig wäre, muss aus Wahlbergs Sicht noch mehr passieren. Zusammen mit dem Institut für Bauforschung plädiert er dafür, dass eine Vielzahl von Normen und Auflagen ganz wegfällt. So könnte laut einer Studie der Institute ein Drittel mehr Wohnungen in Deutschland gebaut werden. Der Quadratmeterpreis würde um 1.000 Euro sinken. Wahlberg bringt außerdem andere Förderprogramme des Staats ins Spiel. Für ihn passt es nicht zusammen, dass die Bundesregierung Werbung für einfaches Bauen macht, aber vor allem Neubau fördert, der besonders energieeffizient und damit aufwendig und teuer ist.
0: Der Gebäudetyp E soll helfen, schneller zu bauen in Deutschland. Es gibt, glaube ich, kaum einen Song, der so sehr nach den 2010ern klingt wie der hier, Somebody That I Used To Know von Gotye.

0: Deutschlandfunk Kultur, 5.45 Uhr ist es. Die USA haben wieder Ziele im Iran angegriffen. Das US-Militär sagt, es sei eine Reaktion auf iranische Angriffe auf Handelsschiffe in der Straße von Hormuz. Außerdem werden die Sanktionen gegen iranisches Öl wieder in Kraft gesetzt. Aus New York, Martin Ganselmeier.
1: Die amerikanischen Luftangriffe richteten sich gegen iranische Luftabwehrsysteme und Bodenluftraketen sowie iranische Startrampen für Marschflugkörper und Drohnen. Auch Hafenanlagen im Süden des Iran nahe der Straße von Hormuz seien betroffen, hieß es aus US-Militärkreisen. Die Angriffe sollen mehrere Stunden dauern und heftiger sein als frühere Vergeltungsschläge. In einer offiziellen Erklärung in den sozialen Medien rechtfertigte das US-Militär die Angriffe als Reaktion auf die jüngsten iranischen Attacken gegen drei Handelsschiffe in der Meeresenge. Wörtlich hieß es, Irans Aggression war nicht gerechtfertigt, gefährlich und ein klarer Verstoß gegen die Waffenruhe. Der frühere Oberkommandierende der NATO in Europa, Admiral James Stavridis, sprach im Sender CNN von einem letzten Warnschuss der Trump-Regierung an Teheran.
2: This is
1: Für die Iraner ist dies die letzte Ausfahrt vor dem Tunnel. Trumps Geduld ist am Ende. Hoffentlich versteht Iran die Botschaft und hört endlich auf, Handelsschiffe anzugreifen. Die Regierung in Teheran verurteilte die Angriffe als schwerwiegenden Verstoß gegen die Mitte Juni vereinbarte Waffenruhe. Iran werde entschlossene Gegenmaßnahmen ergreifen. Die jüngste Eskalation zeigt, wie brüchig das gemeinsame Rahmenabkommen ist. Die USA werfen der iranischen Regierung vor, zum wiederholten Male Handelsschiffe attackiert zu haben. Die US-Regierung antwortete deshalb mit einer doppelten Strafe, die Teheran zum Einlenken bringen soll. Zum einen heftige Luftangriffe auf militärische Einrichtungen im Süden des Iran, zum anderen wurden die Sanktionen auf iranisches Öl wieder in Kraft gesetzt. Dies soll den wirtschaftlichen Druck auf Teheran erhöhen. Für den früheren Oberkommandierenden der NATO in Europa, James Stavridis, ist dies die einzig erfolgversprechende Option für US-Präsident Trump. Weder die von Israel geforderte erneute Eskalation des Krieges komme in Frage, noch ein Rückzug, der Iran die Kontrolle über die Meeresenge überlässt. Trump muss die Luftangriffe verstärken und damit Iran zu besserem Verhalten zwingen. Der Schlüssel zum Erfolg ist jedoch, wie stark er Irans Wirtschaft unter Druck setzen kann. Die für 60 Tage geplante Waffenruhe konnte bislang den Kern des Konflikts nicht lösen. Während die US-Regierung auf freier Durchfahrt durch die Straße von Hormuz besteht, beansprucht Iran die Kontrolle über die Meeresenge. Die drei attackierten Handelsschiffe waren auf Empfehlung der US-Regierung nahe der Küste zum Oman gefahren. Dies will die iranische Regierung nicht akzeptieren. Nach Einschätzung von Militärexperten in den USA hängt die Waffenruhe nun am seidenen Faden. Zumal auch die eigentlichen Verhandlungen um ein neues Atomabkommen bislang keine wesentlichen Fortschritte gebracht haben. Die erneute Eskalation wird auch den NATO-Gipfel in Ankara beschäftigen.
0: Die USA haben wieder Ziele im Iran angegriffen. Das hier sind Papus aus Frankreich und die beiden haben sich, das ist sowas wie die offizielle Gründungsgeschichte des Duos, in der Schlange zu einem Patti Smith-Konzert kennengelernt. Don't You Think It'd Be Nice heißt der Song. 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

0: Don't You Think It'd Be Nice von Papoose. 5.51 Uhr ist es. J.D. Vance, Gott und Hedgefondsmanager im Internet gibt's heute in der Kulturpresseschau. Gregor Sonder.
1: Der amerikanische Vizepräsident J.D. Vance hat ein Buch geschrieben, um sein Verhältnis zu Gott zu erklären. Und in der Tageszeitung Die Welt wundert sich Tristan Vilges. Deutsche Verlage haben bislang kein Interesse am neuen Buch des möglichen nächsten US-Präsidenten. Dabei erklärt es ihn in entscheidenden Passagen. Das ist wirklich verwunderlich, zumal der Weltkritiker betont, Vance schreibt seine Gedanken nicht nur schonungslos offen auf, sondern tut es auch in einer lesenswerten Sprache. Den Aufbau des Werkes erklärt er uns so. Communion zerfällt in zwei Teile. Der erste liest sich wie die Fortsetzung der Hillbilly-Elegie, angereichert mit Gedanken über Glauben und Christentum. Der zweite ist eine Bewerbung um die Präsidentschaftskandidatur 2028. Dieser zweite Teil ist der schwächere, voller Phrasen, die die Position der Trump-Regierung verteidigen und Vance zugleich von ihr abgrenzen sollen. In den USA sind die Kritiken überwiegend schlecht ausgefallen, meistens zielen sie auf diese Hälfte. Das literarische Debüt von Vance Hillbilly-Elegie über seine prekäre Kindheit hatte seinerzeit sogar Olaf Scholz zu Tränen gerührt, der in Communion nun Teil des Textes ist, wie uns Malte Lehming im Berliner Tagesspiegel erklärt. Einen Seitenhieb bekommt auch Olaf Scholz ab, der Ex-Bundeskanzler. Denn der habe seinen Amtseid nicht auf Gott abgelegt, sondern auf die Zusatzformel »So wahr mir Gott helfe« verzichtet. Für Vance ist das ein klares Indiz, dass Deutsche und Europäer mehr als ihren Glauben verloren haben. Der evangelikal erzogene, dann vom Glauben abgefallene und durch das Wunder der Geburt seines ersten Kindes zum katholischen Glauben konvertierte J.D. Vance gibt sich in Communion vor allem als konservativer Christ. Und der Tagesspiegelautor zieht daraus folgendes Fazit. Mit Communion kämpft Vance gegen das Image, ein kalter Konservativer zu sein. Zumindest das könnte ihm gelungen sein. Tristan Vilges von der Welt geht noch einen Schritt weiter. Wer verstehen will, was das christliche, weiße, teils arme Amerika bewegt, jenes Amerika, das Vance verkörpert und das Wahlen entscheidet, ist hier richtig. Bleibt die Frage, warum verlegt dieses aufschlussreiche, streitbare, sprachlich starke Buch bislang niemand auf Deutsch? Verstehen und zustimmen sind nicht dasselbe. Dem stimmen wir zu und lassen uns dann von Felix Stephan in der Süddeutschen Zeitung ein weiteres US-amerikanisches Phänomen erklären. Hedgefondsmilliardäre und Großinvestoren bespielen heute oft eigene Kanäle auf YouTube, Substack oder Twitter. Was kann man dort von ihnen lernen? Dann nennt der SZ-Autor Namen wie Steve Eisman, Michael Burry oder Warren Buffett und hält es für ein Wunder des Internets, dass man nun diesen Menschen auf ihren Social-Media-Kanälen beim lauten Denken zusehen kann. Ein Privileg, das bis noch vor gar nicht allzu langer Zeit ausschließlich einem handverlesenen Publikum vorbehalten war. Warum das so ist, erklärt Felix Stephan so. Dass milliardenschwere Investoren in den USA auf diese Weise öffentliche Figuren sind und eine ganze mediale Sphäre bespielen, die von mehr Leuten verfolgt wird als das gesamte Programm der ARD zusammen, hat mit einem Gesetz zu tun, das es so nur in den USA gibt. Fonds, die mehr als 100 Millionen Dollar verwalten, sind verpflichtet, einmal pro Quartal ihre Positionen zu veröffentlichen. Diese Dokumente sind dann auf der Homepage der amerikanischen Börsenaufsicht für alle öffentlich einsehbar und jeder kann die Käufe und Verkäufe der vergangenen 3 Monate ablesen und daraus seine eigenen Schlüsse ziehen. Und das wird eben auch gemacht, mitunter auf einem gedanklichen Niveau, bei dem man nur staunen kann. Wem diese Kulturpresseschau nun heute irgendwie zu amerikanisch war, zu viel J.D. Vance und Hedgefondsmanager, dem schenken wir zum Abschluss eine Überschrift aus der Frankfurter Allgemeinen Zeitung. Her mit meiner Schmusedecke.
0: Die Kulturpresseschau im Deutschlandfunk Kultur, heute von Gregor Sander. Das hier ist Rosalind Crane alias Rosie aus Kalifornien. Good News.

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5: Mit Runert Schleif. Die US-Armee greift über 80 Ziele im Iran an. Die französische Rechtspopulistin Le Pen will bei der Präsidentenwahl in Frankreich im kommenden Jahr antreten. Und der frühere Berlinale Programmchef Speck würdigt den verstorbenen langjährigen Leiter der Filmfestspiele Moritz de Hadeln. Die US-Armee hat nach eigenen Angaben über 80 Ziele im Iran angegriffen. Wie das zuständige Regionalkommando weiter mitteilte, reagieren die USA damit auf iranische Attacken auf Handelsschiffe in der Straße von Hormus. Die Regierung in Teheran kündigte Vergeltung an. Martin Gansemeyer.
6: Eigentlich gilt seit Mitte Juni eine Waffenruhe zwischen Iran und den USA. Doch die jüngste Eskalation zeigt, wie brüchig diese gemeinsame Absichtserklärung ist. Letztlich hat die für 60 Tage geplante Waffenruhe den Kern des Konflikts nicht lösen können. Während die US-Regierung auf freier Durchfahrt durch die Straße von Hormus besteht, beansprucht Iran die Kontrolle über die Meeresenge. Nach Einschätzung von Militärexperten in den USA hängt nun die Waffenruhe am seidenen Faden.
5: Die NATO-Mitgliedstaaten geben mehr Geld für die Verteidigung aus. Zum Auftakt des Gipfels in Ankara meldete die Allianz, dass 5 der 32 Mitglieder in diesem Jahr das 5%-Ziel erreichen werden. Dabei handelt es sich um Griechenland, Estland, Lettland, Litauen und Polen. Deutschland will bis 2029 die Verteidigungsausgaben auf 3,5% des Bruttoinlandsprodukts erhöhen. In diesem Jahr sind es fast 125 Milliarden Euro. Das entspricht etwa 2,7% des Bruttoinlandsprodukts. In Irland hat das Abgeordnetenhaus ein Importverbot für Güter aus israelischen Siedlungen in den Palästinensergebieten beschlossen. Laut der in Dublin verabschiedeten Gesetzesvorlage bezieht sich das Verbot auf Agrar- und Industrieprodukte. Das Oberhaus des Parlaments muss noch zustimmen. Das Gesetz hätte eher symbolischen Charakter, weil Irland kaum Waren aus den Siedlungen bezieht. Die Mitte-Rechts-Regierung hatte den Gesetzentwurf eingebracht. Zur Begründung verweist sie auf ein Gutachten des Internationalen Gerichtshofs aus dem Jahr 2024. Darin wurde die israelische Besetzung von Westjordanland, Ostjerusalem und dem Gazastreifen als völkerrechtswidrig eingestuft. Die französische Rechtspopulistin Le Pen will bei der Präsidentenwahl in Frankreich im kommenden Jahr antreten. Das kündigte sie am Abend in einem Interview im Fernsehen an. Zuvor hatte ein Berufungsgericht das Urteil gegen Le Pen wegen Veruntreuung von EU-Geldern bestätigt. Die Richter verkürzten aber die Sperre für das Ausüben öffentlicher Ämter. Le Pen wurde verpflichtet, weiter eine Fußfessel zu tragen. Dazu sagte die 57-Jährige am Abend: Weil ich die Möglichkeit habe, in Revision zu gehen, was vorher nicht klar war, und weil die Berufung das Urteil in erster Instanz aufhebt, werde ich ohne Fußfessel Wahlkampf machen. Marine Le Pen, Fraktionschefin des rechtsnationalen Rassemblement National. In der Vergangenheit hatte sie mehrfach erklärt, nicht für das Präsidentenamt zu kandidieren, falls das Gericht sie unter elektronische Überwachung stellt. Argentinien und die Schweiz stehen im Viertelfinale der Fußball-Weltmeisterschaft. Argentinien setzte sich gegen Ägypten nach einem 2-Tore-Rückstand mit 3:2 durch. Am Abend besiegte die Schweiz das Team aus Kolumbien im letzten Achtelfinale im Elfmeterschießen mit 4:3. Die Berlinale wurde über 20 Jahre von Moritz der Hadeln geprägt. Gestern hat Wieland Speck den im Alter von 85 Jahren gestorbenen Moritz der Hadeln gewürdigt. In Berlin war Speck viele Jahre an seiner Seite als Programmleiter der Berlinale-Sektion Panorama. Hier im Deutschlandfunk Kultur sagte Speck:
7: Seine Stärke ist, dass er sich mit Film auskannte und dass er tatsächlich die interessanten Leute sehr früh fand. Also man kann einen fantastischen Katalog aufstellen von Leuten, die später wichtig wurden, die bei uns angefangen haben zum Beispiel. Da hat er einfach den Riecher gehabt, dass man sagen kann, die Entdeckungen, die in Berlin gemacht wurden, Berlin ist ein Sprungbrett.
5: Wieland Speck, früherer Panorama-Programmleiter der Berlinale. Der Schweizer Moritz der Hadeln war von 1979 bis 2001 Chef der Berlinale.
0: Das Wetter.
5: Vom Nordwesten und Westen bis in den Südosten ist es wolkig bis stark bewölkt. Gelegentlich kann es etwas regnen, an den östlichen Alpen auch häufiger und zum Teil bis zum Abend. Im Nordosten und Osten sowie im Südwesten ist es heiter bis sonnig und meist trocken. Die Tageshöchstwerte liegen in der Nordosthälfte bei 19 bis 25 Grad, in der Südwesthälfte bei 25 bis 31 Grad.
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8: Guten Morgen, schön, dass Sie dabei sind. Hier geht's gleich unter anderem um die Mimik von Hummeln. Katie Tunstall, Cancerian ist das hier.

0: Katie Tunstall über Sternzeichen und Horoskope hier im Deutschlandfunk Kultur. 6.08 Uhr ist es. Vor den Zwischenwahlen im November sind die Demokraten in den USA ziemlich zuversichtlich, dass sie zumindest im Repräsentantenhaus die Mehrheit der Sitze bekommen. Im Senat sind die Aussichten dafür weniger gut, aber einer der Hoffnungsträger war bisher Graham Plättner, ehemaliger Soldat und Austernzüchter aus Maine. Er tritt in Maine an gegen Susan Collins, die langjährige republikanische Senatorin. Jetzt gibt es aber Vergewaltigungsvorwürfe gegen Graham Plättner und der Fall zeigt auch Risse innerhalb der Demokratischen Partei.
1: He came in and I realized, okay, he didn't listen. He's in my home.
2: Immer wieder ringt Jenny Resico nach Worten. Es fällt der 41-Jährigen sichtlich schwer, im Sender CNN in aller Öffentlichkeit über ihre einst eher lockere, aber doch intime Beziehung zu Graham Plättner zu sprechen und über das, was vor fast 5 Jahren an einem späten Herbstabend geschah.
1: So he had kind of like jumped on top of me and indicated that he had intentions that were sexual in nature.
2: Wie Plättner ungebeten und schwer betrunken in ihr Haus kam, wie er sich auf sie warf, wie sie versuchte, ihn von sich fernzuhalten und er dennoch nicht von ihr abließ.
3: Let me be as direct as I can.
2: Der Journalist Jake Tapper fragt nach, hat Graham Plättner sie vergewaltigt? Jenny Resicott bejaht. Plättner habe in jeder Nacht die Regeln der Einvernehmlichkeit mehrfach verletzt.
3: Did Graham Plättner rape you?
1: By definition, yes. Absolutely. He violated multiple layers of consent that night.
2: Graham Plättner reagiert umgehend.
4: I wanted to directly address the troubling, serious and false allegations against me.
2: In einer Videobotschaft spricht er von beunruhigenden, schweren, aber falschen Vorwürfen. Jede Anschuldigung von nicht einvernehmlichem Verhalten weist er kategorisch zurück.
4: Any accusation of non-consensual behavior is categorically false.
2: Als Außenseiter war Graham Plättner in den letzten Monaten ein viel beachteter und steiler politischer Aufstieg gelungen. Er hatte gegen die Parteielite in Washington gewettert, gegen Großspender, gegen Großkonzerne. In zahllosen Auftritten in jedem Winkel von Maine hatte der Austernfischer und frühere Soldat in Gummistiefeln und Karohemden versprochen, die Belange der hart arbeitenden Menschen endlich wieder in den Mittelpunkt zu rücken. Diese Botschaft hat ihm bei den Vorwahlen der Demokraten mit großem Abstand die Kandidatur gesichert und die Unterstützung wichtiger Vertreter des linken Parteiflügels, etwa von Senatorin Elizabeth Warren.
5: That's my kind of man.
2: Doch zu diesem Zeitpunkt kursierten schon lange Berichte über frühere persönliche Verfehlungen des Kandidaten. Ein Tattoo auf seiner Brust hatte sich als Symbol der SS entpuppt. Kurz nach seiner Hochzeit soll Plättner sexuelle Textnachrichten an andere Frauen geschickt haben. Eine Ex-Partnerin gab an, Graham habe sie in einem Zimmer eingesperrt und körperlich attackiert. Führende Demokraten in Washington reagierten besorgt, Politiker der Mitte auch. Bernie Sanders aber, der frühere Präsidentschaftskandidat, sah in all dem keinen Grund, von Graham Plättner abzurücken. Es gebe keine Heiligen im Senat, so der Senator aus Vermont.
6: I think when you look at politics in general, there are no saints in the United States Senate. People can argue about this aspect of Graham.
2: Wir brauchen im Senat jetzt Mitstreiter mit dem Mut, es mit dem großen Geld aufzunehmen.
6: In the United States Senate, who have the guts to take on the big money.
2: Mit dem Vorwurf der Vergewaltigung aber ist die politische Unterstützung innerhalb von Tagen in sich zusammengefallen. Scharenweise rücken Demokraten von Graham Plättner ab. Senatoren und Abgeordnete, Parteigremien und Geldgeber. In Washington und in Maine, aus allen Strömungen der Partei. Das gilt auch für New Yorks linken demokratischen Bürgermeister Soran Mamdani.
7: I believe that it's time for him to drop out of the race.
2: Ob Plättner seine Kampagne aber tatsächlich beendet, lässt der Kandidat für den Augenblick offen.
4: We are taking the time to reflect on the best path forward for the state that I love, the people that I love, the movement I belong to and the goal of defeating Susan Collins.
2: Er will darüber nachdenken, was jetzt am besten sei für Maine und die Menschen dort, für die Bewegung und für das Ziel, Susan Collins zu schlagen. Bis nächsten Montag haben die Demokraten noch Zeit, einen neuen Kandidaten zu nominieren oder eine neue Kandidatin. Wie es heißt, will auch Graham Plättner dabei ein Wörtchen mitreden.
0: Jasper Barenberg war das aus unserem Studio in Washington.

0: deutsch-britische, sowas wie Co-Produktion war das von Stanowski und Rory J. Williams, Lonely Island. 6.16 Uhr ist es, Sie hören Deutschlandfunk Kultur. Hummeln haben ja gerade im Sommer die beste und vor allem die arbeitsreichste Zeit und sind so fleißig unterwegs von Blüte zu Blüte. Forschende haben jetzt rausgefunden, dass die Hummeln nicht nur emsig am Bestäuben sind, sondern
1: auch bewerten, wie ihnen die jeweilige Blüte geschmeckt hat.
0: Lynn Ruschka aus der Frühredaktion ist jetzt bei mir. Was machen denn die Hummeln, wenn ihnen eine Blüte nicht schmeckt?
1: Dann schütteln die mit dem Kopf und wischen sich den Mund ab und machen das weg. Weil sie,
0: oh mein Gott,
1: das
0: ist so niedlich.
1: Ja.
0: Und wenn ihnen was schmeckt, dann nicken sie, oder?
1: Nee, dann strecken sie ihre Zunge raus und lecken sich die Lippen. Die Lippen heißen aber nicht Lippen, sondern Glossa bei Hummeln, was ich auch mega süß finde.
0: Das ist alles extrem niedlich. Aber ist das dann wirklich ein Zeichen von Mimik, so wie man das bei Menschen versteht?
1: Also die Forschenden nennen das jetzt emotionsähnliche Verhaltensweisen. Es ist eine internationale Studie aus dem Bereich Kognitionspsychologie, also es geht wirklich um die Psychologie der Hummeln und es wurde eben vorher noch nie bei Insekten nachgewiesen, dass sie eben Dinge als angenehm oder unangenehm bewerten können.
0: Können die Hummeln noch was?
1: Ich finde es mega krass, die können spielen mit Kügelchen, die können bis 4 oder bis 5 zählen und Gesichter erkennen. Und ich meine, das Gehirn von denen ist so groß wie ein Sesamkorn. Also crazy.
0: Ich finde das wirklich sehr beeindruckend. Hummeln können mehr, als wir alle dachten.

0: Passend zur Uhrzeit, Tired von Adele. Das ist von ihrem 2008er Album 19. Sie hören Deutschlandfunk Kultur. Das Wort zum Tage kommt von Hannes Langbein von der Evangelischen Kirche.
1: Bringe Gott zum Lachen, steht auf einem etwa DIN A4 großen Blatt. In großen, grünen, einander berührenden Buchstaben hat der Künstler Martin Assig diesen Satz mit dem Pinsel auf ein Blatt Papier aufgetragen. Bringe Gott zum Lachen. Ich schmunzele und frage mich, wie soll das gehen? Wie kann ich Gott zum Lachen bringen? Lacht Gott überhaupt? Kann Gott lachen? Immerhin sind in Umberto Ecos Roman Der Name der Rose Menschen für diesen Gedanken gestorben. Im Mittelalter galt die Behauptung, dass Gott lachen kann, als Gotteslästerung. Denn lachen kann nur, wer wie von der Pointe eines Witzes überrascht wird. Und Gott kann nicht überrascht werden, weil Gott allwissend ist. Also Gott zum Lachen bringen? Ich schaue in die Bibel. Dort lacht Gott auch nicht viel. Aber wenn er lacht, dann lacht er vor allem über uns Menschen. Er spottet uns. Wenn sich Menschen überheben, größer machen, als sie sind, selbst Gott sein wollen, dann muss Gott lachen. Und steckt uns mit seinem Lachen an. Die Welt ist mir ein Lachen mit ihrem großen Zorn. Sie zürnt und kann nichts machen. Alle Arbeit ist verloren, dichtet Paul Gerhardt. Wir können uns von Gottes Lachen anstecken lassen. Wir dürfen über uns selbst, über die Welt und sogar über den Tod lachen. Zu Ostern wird über den Tod gelacht. Tod, wo ist dein Stachel? Hölle, wo ist dein Sieg? Es gibt seit dem Mittelalter bis heute die Tradition des Osterlachens. Der Priester oder die Pfarrerin erzählt Witze oder Scherzgeschichten, damit die Gemeinde befreit und herzhaft lacht und die Freude über die Auferstehung körperlich spürt. Der Tod, der uns so traurig macht, ist eigentlich zum Lachen. Der Theologe Eberhard Jüngel hat in diesem Sinne Jesus für einen der besten Witzeerzähler gehalten. Jesus war passionierter Gleichniserzähler und Gleichnisse funktionieren laut Jüngel wie Witze. Sie erzählen eine Kurzgeschichte mit einer Pointe, einer plötzlichen Wendung am Ende, die uns das, was wir zuvor gehört haben, plötzlich anders sehen lässt. Beim Gleichnis sagen wir, ah, so ist das. Beim Witz müssen wir lachen. Wir schütteln uns. Gleichnisse und Witze vermitteln eine Erkenntnis, die uns körperlich reagieren lässt. Mit Erleichterung, mit Freude, mit einem Lachen. Und sei es über den Tod.
0: Das Wort zum Tage heute in Verantwortung der Evangelischen Kirche. Der Belgier Milo wollte als Kind Rambo sein, hat sich's dann irgendwann auch anders überlegt und ist doch Musiker geworden und macht jetzt Musik, die wirklich so gar nicht nach Rambo klingt. Tell Me Twice. 6:24 Uhr ist es.

0: 6.30 Uhr ist es.
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2: Mit Runald Schleif. Das US-Militär hat nach eigenen Angaben über 80 Ziele im Iran angegriffen. Wie das für den Nahen Osten zuständige US-Regionalkommando CENTCOM weiter mitteilte, sind die Attacken inzwischen beendet. Demnach reagierten die USA damit auf iranische Angriffe auf 3 Handelsschiffe in der Straße von Hormuz. Die USA bezeichneten das Vorgehen des Iran als gefährlich und klaren Bruch der Waffenruhe. Der Iran kündigte in einer ersten Reaktion Vergeltung an. In Houston im US-Bundesstaat Texas hat ein Agent der Migrationsbehörde ICE einen Einwanderer aus Mexiko erschossen. Nach Angaben des US-Heimatschutzministeriums hatte sich der illegal in den USA lebende Mann einer Überprüfung widersetzt. Er soll versucht haben, mit seinem Auto einen Agenten der Behörde zu überfahren. Daraufhin hatte dieser das Feuer auf den Mann eröffnet. Die ICE-Behörde steht wegen ihres aggressiven Vorgehens in der Kritik. Erst im Januar hatten Einsatzkräfte im Bundesstaat Minnesota 2 Menschen erschossen. Nach Angaben der US-Regierung, wonach die Agenten in Notwehr gehandelt hatten, wurden durch Videoaufnahmen von Passanten teilweise in Frage gestellt. Russland hat erneut die ukrainische Hauptstadt Kiew angegriffen. Bürgermeister Klitschko sprach in sozialen Medien von einer Serie von Attacken mit ballistischen Raketen kurz nach Mitternacht. Mindestens 2 Menschen wurden demnach verletzt. Außerdem gerieten 2 Gebäude in Brand. Schon am späten Abend hatte es Angriffe auf die ostukrainische Großstadt Charkiw und die Hafenstadt Odessa am Schwarzen Meer gegeben. Dabei wurden nach Angaben der örtlichen Behörden mehrere Häuser beschädigt. In Odessa gab es 10 Verletzte. Argentinien und die Schweiz stehen im Viertelfinale der Fußball-Weltmeisterschaft.

0: Argentinien setzte sich gegen Ägypten nach einem 2-Tore-Rückstand mit 3:2 durch. Am Abend besiegte die Schweiz das Team aus Kolumbien im letzten Achtelfinale im Elfmeterschießen mit 4:3. Prinz Harry und der britische Musiker Elton John haben vor Gericht eine Niederlage erlitten. Der Londoner High Court wies ihre Klage gegen den Verlag der Boulevardzeitungen Daily Mail und Mail on Sunday ab. Das berichtet die Frankfurter Allgemeine. Die Kläger warfen dem Medienunternehmen vor, mit illegalen Methoden Informationen beschafft zu haben. Unter anderem soll es um Abhöraktionen, versteckte Überwachung und den Zugriff auf medizinische Daten gegangen sein. Das Gericht sah die Vorwürfe nach einem mehrwöchigen Prozess nicht als ausreichend belegt an.
1: Das Wetter.
0: Vom Nordwesten und Westen bis in den Südosten ist es wolkig bis stark bewölkt. Gelegentlich kann es etwas regnen, an den östlichen Alpen auch häufiger und teils bis zum Abend. Im Nordosten und Osten sowie im Südwesten ist es heiter bis sonnig und meist trocken. Die Tageshöchstwerte liegen in der Nordosthälfte bei 19 bis 25 Grad, in der Südwesthälfte bei 25 bis 31 Grad.
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2: Schönen guten Morgen. Ich finde ja die Verspätungsdurchsagen bei der Bahn immer am besten, bei denen ich merke, das Personal will auch nach Hause und hat auch keine Ahnung, was los ist. Noch besser fände ich, wenn man mir rechtzeitig sagt, wann ich zu Hause bin oder wenn der Zug sogar pünktlich ist. Die Deutsche Bahn will unter anderem ihre Kundenkommunikation verbessern, was Verspätungen und Gleiswechsel angeht. Wie vermittelt man als Unternehmen am besten schlechte Nachrichten? Das lassen wir uns von einer Kommunikationsexpertin erklären in ungefähr 15 Minuten. Und vorher geht's um die Präsidentschaftskandidatur von Marine Le Pen in Frankreich. Smile von Freedom Fry.

0: Deutschlandfunk Kultur, 6.37 Uhr ist es. In Frankreich hat ein Berufungsgericht die RN-Politikerin Marine Le Pen gestern wegen Veruntreuung von EU-Geldern unter anderem zu einem Jahr Hausarrest mit einer elektronischen Fußfessel verurteilt. Und sie darf als Präsidentschaftskandidatin antreten. Nach dem Urteil ist Marine Le Pen am Abend im Fernsehen aufgetreten und hat verkündet, dass sie das auch vorhat, dass sie an ihrer Präsidentschaftskandidatur bei den Wahlen im April nächstes Jahr festhalten will. Darüber sprechen wir jetzt mit unserem Korrespondenten in Paris, mit Stefan Detjen. Stefan, wie hat sie ihre Entscheidung denn begründet, dass sie weiterhin antreten will?
1: Ja, sie musste die eigentlich gar nicht groß begründen weiter, denn sie hat das immer klar gemacht. Sie hat gesagt, sie wird, wenn sie darf, wird sie kandidieren. Das hat sie noch letzte Woche in einem längeren Fernsehinterview gemacht. Und sie hat gesagt, sie wird auch dann kandidieren, wenn die Strafe der Unwählbarkeit, die in der erstinstanzlichen Verurteilung ja über einen Zeitraum von 5 Jahren verhängt worden ist, wenn die so reduziert wird, dass sie bis zum Vortag der Präsidentschaftswahl im nächsten Jahres reichen wird. Und das ist ja nun viel glimpflicher für sie ausgegangen. Sie ist faktisch ab jetzt wieder wählbar. Das Gericht hat die Strafe der Unwählbarkeit so reduziert, dass sie bequem sozusagen jetzt auch in den Präsidentschaftswahlkampf hineinstarten kann. Wobei das Wort bequem in diesem Fall wirklich einen Vorbehalt machen muss. Denn zu der Strafe, die gegen sie verhängt worden ist, auch im Berufungsverfahren jetzt, gehört eine einjährige Freiheitsstrafe, die sie mit einer elektronischen Fußfessel verbüßen kann oder muss. Und das ist das, was hier gerade diskutiert wird, wie sich das nun auswirken wird.
0: Wie hat Marine Le Pen das Urteil an sich bewertet? Als Sieg, weil es das ursprüngliche Urteil deutlich abmildert, oder fühlt sie sich weiter ungerecht behandelt?
1: Nein, wenn man sie da gesehen hat in ihrem Auftritt gestern, dann hat sie das als Sieg gesehen. Sie hat gesagt, sie sei glücklich gewesen. Für sie ging es eigentlich allein um die Frage, kann sie kandidieren oder kann sie nicht kandidieren? Die Tatsache, dass sie verurteilt wird wegen des Missbrauchs von EU-Geldern zur Beschäftigung von parlamentarischen Assistenten, das war eigentlich außer Frage, dass die Verurteilung in der Sache aufrechterhalten wird. Und das hat sie sozusagen für sich selber auch schon eingepreist. Für sie ging es allein um die Frage, kann sie kandidieren oder kann sie nicht kandidieren? Das war für sie die Frage von Sieg oder Niederlage.
0: Jetzt aber eben mit Fußfessel. In der Vergangenheit hatte Le Pen gesagt, sie würde mit Fußfessel keinen Wahlkampf machen. Warum jetzt doch?
1: Ja, wenn man da genau hingehört hat, dann hat sie immer gesagt, die Richter wissen, dass man mit einer Fußfessel keinen Wahlkampf machen kann. Diese Fußfessel bedeutet ja, sie hat Hausarrest. Sie darf das Haus nicht verlassen, wenn sie diese Fußfessel trägt. Und da gibt es dann elektronische Verfahren, die das sofort registrieren, wenn sie dann einen bestimmten Geltenbereich verlässt. Aber das Gericht hat auch sehr deutlich gemacht, wie das nun genau auszulegen ist. Das muss der Haftrichter justieren. Und in den Regeln, die hier in Frankreich gelten, da gibt es dann für Menschen, die zu so einer Strafe mit Fußfessel verurteilt worden sind, die Möglichkeit, diverse Ausnahmen zu machen, etwa zur Ausübung des Berufes. Also es soll die Ausübung des Berufes nicht verhindern. Und das wird nun der Haftrichter entscheiden, was da ein Wahlkampf bedeutet. Das Interessante war, dass das Gericht gestern in seiner Begründung im Grunde ein politisches Urteil gefällt hat. Es hat gesagt, wir ziehen dabei in Betracht das Gewicht der besonderen Situation dieser Kandidatur von Marine Le Pen. Da geht es um demokratische Grundsätze, da geht es um die Freiheit der Wahl, der Freiheit der Kandidatur. Und das hat sie verbunden, das Gericht verbunden, sozusagen einerseits Marine Le Pen diese Kandidatur zu ermöglichen, aber ihr gleichzeitig mit der Verurteilung und auch der Verurteilung zur Strafe der Fußfessel ihr sozusagen den Stempel, den strafrechtlichen Stempel auf die Stirn zu drücken. Und den wird sie nun auch im Wahlkampf tragen.
0: In den letzten Monaten hat sich ja schon der Parteichef des Rassemblement National, Jordan Bardella, als möglicher Präsidentschaftskandidat positioniert. Meinst du, er verhält sich da jetzt loyal zu Le Pen oder könnte da Hauen und Stechen losgehen?
1: Theoretisch ja. Ich kenne niemanden, der auch Insider, die diese Partei Rassemblement National gut kennen, die Zweifel daran haben, dass sich Jordan Bardella jetzt in die Rolle fügt, die ihm ja auch ursprünglich zugewiesen war, nämlich zu kandidieren, nämlich der designierte Premierminister unter einer Präsidentin Marine Le Pen zu sein. Frage ist, die jetzt auch in Frankreich diskutiert wird, wie wird sie diesen Wahlkampf gestalten, was wird aus der Fußfessel und die große Frage, die ja dann für Frankreich, aber auch für Europa wichtig ist, wie formiert sich jetzt in den nächsten Monaten der Rest der politischen Landschaft, auf welche Art von Wahlentscheidung läuft Frankreich eigentlich hinaus, gibt es da im ehemaligen Macron-Lager, in der politischen Mitte, im Bereich der moderat-konservativen oder gemäßigt linken Parteien, gibt es da eine Bereitschaft, eine gemeinsame Kraft zu formieren, die Marine Le Pen und dem Rassemblement National, der zurzeit stärksten politischen Kraft in Frankreich, die Stirn bieten kann? Oder, und so sieht es im Moment aus, läuft das auf einen Wahlkampf und am Ende eine Stichwahl hinaus zwischen einerseits dem Rassemblement National in Gestalt von Marine Le Pen und auf der anderen Seite der radikal linken Partei La France Insoumise mit ihrem Präsidentschaftskandidaten Jean-Luc Mélenchon. Also wird Frankreich am Ende eine Wahl zwischen Extremen erleben oder wird es eine bürgerliche Kraft, eine moderate Kraft der Mitte geben, die Frankreich insoweit noch mal mäßigen kann?
0: Stefan Detjen war das aus unserem Studio in Paris zur Präsidentschaftskandidatur von Marine Le Pen.

Musik von Molly Grace, Ghostin. Und das sind U2, Song of the Future. Deutschlandfunk Kultur, 6:46 Uhr.

0: Song of the Future von U2 hier im Deutschlandfunk Kultur. Bahnfahren ist an sich ja eine super Sache, aber man darf keine dringenden Anschlusstermine haben. Die Deutsche Bahn arbeitet an sich aktuell unter anderem an der Kundenkommunikation. Das ist Teil der Bahn-Sofortprogramme aus dem Bundesverkehrsministerium. Bisher ging es da schon um Sicherheit und Sauberkeit an Bahnhöfen oder um den Komfort im Fernverkehr, für die es jeweils Geld gab. Ab jetzt geht es im neuen Sofortprogramm eben um bessere Kundeninformationen bei Verspätungen und Gleiswechseln. An der grundlegenden Pünktlichkeitsproblematik arbeitet die Bahn natürlich auch, aber das dauert ein paar Jahre. Wie schafft man es als Unternehmen jetzt, schlechte Nachrichten gut an die Kundschaft weiterzugeben und dabei ehrlich zu bleiben? Das besprechen wir mit Petra Trimmel, Sozialpädagogin, ausgebildete Trainerin und Coach und außerdem Geschäftsführerin von Impulse, die Kommunikationsexpertin. Schönen guten Morgen, Frau Trimmel.
1: Schönen guten Morgen.
0: Frau Trimmel, Sie fahren ja auch hin und wieder Bahn. Bei Ihrer letzten Verspätung, wissen Sie noch, was da der Grund war? Verspätung im Ausland, verspätete Bereitstellung, Signalstörung und wie haben Sie davon erfahren?
1: Also erstmal, ich fahre tatsächlich sehr viel Bahn und wenn Sie das so aufzählen, habe ich immer das Gefühl, da war überall was dabei von den verschiedenen Fahrten. Die kann man dann so gemeinsam hintereinander weg aufzählen. Ja, es ist schon so, dass man manchmal gelegentlich starke Nerven braucht beim Bahnfahren. Das ist richtig, genau. Und da ist die Bahn gut beraten, etwas zu tun, um auch das Vertrauen ihrer Fahrgäste wieder zurückzugewinnen.
0: Wie nehmen Sie denn die aktuelle Kommunikationsstrategie der Deutschen Bahn wahr?
1: Tatsächlich gut. Es gibt ja diesen 3-Stufen-Plan, Neuaufstellung, Versprechungen halten und wieder stolz sein auf die Bahn. Also hohe Ziele an der Stelle. Mhm. Und es ist dringend nötig, denn es geht ja auf der einen Seite um die Kunden, Kundinnen, aber auf der anderen Seite natürlich auch um die Mitarbeitenden, die ja auch unter den Belastungen, aktuell ist jeder zweite Zug verspätet im Fernverkehr, also aktuell auch darunter leiden natürlich, weil die Fahrgäste ungehalten sind, ist ja klar, weil starke Emotionen im Spiel sind, wenn meine Reisepläne plötzlich scheitern.
0: Fangen wir mal bei den Kundinnen an und kommen dann gleich zu den Mitarbeitenden. Welche Tipps würden Sie denn einem Unternehmen geben, das schlechte Nachrichten für seine Kundinnen hat? Da gibt es ja auch andere als die Bahn. Es gibt nicht nur verspätete Züge, sondern es gibt auch sowas wie Datenlecks, verlorene Bestellungen, Konzerte, die abgesagt werden. Wie vermittelt man sowas am besten?
1: Grundsätzlich würde ich sagen, durch zugewandte Klarheit. Also warum zugewandt? Weil es wichtig ist, dass ich als Unternehmen den Eindruck vermittle, dass mich das interessiert, dass ich gerade jemand tatsächlich ärgere, ihn wütend mache, ihn in die Verzweiflung bringe. Also dass das für mich wichtig ist und dass ich das verhindern möchte. In dem Fall konnte ich es nicht verhindern, deswegen teile ich es früh mit, teile es so auch mit, dass Pläne noch veränderbar sind. Und deswegen ist es gut, dass zum Beispiel die Deutsche Bahn das auch häufig mit Mails macht, wenn man online gebucht hat oder auch über andere Wege im Zug selbst das mitteilt. Und dann auch Alternativen anbietet und dabei aber freundlich bleibt. Weil die Emotion, die dann kommt, diese Unmacht, diese Hilflosigkeit, die führt ja oft zu so einer unterschwelligen Aggression auch in den Zügen. Mhm. Also, wenn man nochmal die Deutsche Bahn nimmt. Das bedeutet, ich muss wirklich damit umgehen können, beim Überbringen von schlechten Nachrichten, dass ich diese Emotion dann auch gut rahme, also auch darauf eingehe und sage, es tut mir leid, zum Beispiel. Mhm. Was gar nicht geht, ist der Satz, wir bitten Sie um Verständnis. Das ist einfach zu viel verlangt. Wenn man auch noch in einem Zug sitzt, wo die Klimaanlage ausgefallen ist, wünscht man sich ein Wasser beispielsweise. Also auch diese kleinen Freundlichkeiten oder dass ich in die erste Klasse mich setzen darf, wenn der Zug knallvoll ist in der zweiten. Oder dass ich auch noch einen Gutschein vielleicht bekomme für ein Getränk im Bordbistro oder so. Mhm. Also das heißt, diese kleinen Nettigkeiten, die zeigen, wir haben verstanden, wir haben es dir gerade unangenehm gemacht und das wollten wir nicht, das tut uns leid. Also das ist die beste Art, die Nachricht zu überbringen, klar, aber zugewandt.
0: Sie haben die Bahnmitarbeitenden auch erwähnt, die eben als erstes den Kundinnen ausgesetzt sind, die nicht alle immer entspannt bleiben können, was ja zu einem gewissen Grad auch verständlich ist. Wie können denn jetzt Unternehmen wie die DB die Mitarbeiterinnen stärken, die die schlechten Nachrichten entweder verkünden oder die eben einfach da sind, nachdem die Nachrichten verkündet wurden?
1: Also ich glaube tatsächlich, dass es eine ganz hohe Rückendeckung braucht im Sinne von wir sehen, dass also wir Bahn sehen, dass unsere Mitarbeitenden in den Zügen einen Mega-Job machen müssen. Also dass das schon mal klar ist und dass sie auch ganz viel an guten professionellen Trainings bekommen, um schwierige Situationen gut zu gestalten. Ich habe das ganz oft schon selbst erlebt, dass genau das passiert in den Zügen, dass die Zugbegleiter sehr gut ausgebildet sind und das auch gut machen, also eher die Aggressionsdimension runterdimmen können, also dass sie entspannen können, dass sie auch Lösungen finden mit den Fahrgästen. Und trotzdem ist das, wenn man das jeden Tag wieder macht, eine ganz hohe Anforderung für eine Berufsgruppe, die jetzt nicht unbedingt mehrere Studiengänge hat, Psychologie und sonst irgendwas, sondern die wirklich da einen guten Job machen möchte in diesen Großraumabteilen. Was ich sehr gut finde, wirklich als Tipp, die Bahn hat sich ja selbst ein bisschen auf die Schippe genommen und hat diese Bo-Bahn-Videoclips mit der Anke Engelke gemacht, die ja sehr, sehr gut sind, weil die zeigen so ein kleines bisschen, natürlich humoristisch übertrieben, die Wirklichkeit der Mitarbeiter in diesen Zügen. Und da braucht es ganz viel Unterstützung von den Führungskräften in den Zügen, von der Bahn an sich. Frau Paller spricht ja davon, die Unternehmenskultur zu verändern. Und genau das ist wichtig. Das ist eben nicht irgendein Job, sondern das ist ein sehr, sehr wichtiger Job, um ein Fahrerlebnis zu verschaffen, um vielleicht sogar einen Überraschungsmoment hinzubekommen, der positiv ist. Wenn die Bahn stolz machen möchte auf sich, dass man stolz ist auf die Deutsche Bahn, dann muss genau an der Stelle im direkten Kundenkontakt ganz viel passieren, mit was der Fahrgast schon gar nicht mehr rechnet, im Moment zumindest nicht. Ne? Im Moment ist man froh, wenn die Klimaanlage geht, die WCs funktionieren.
0: Wenn der Zug irgendwann ankommt.
1: Und der Zugbegleiter nett ist. Das ist schon super. Das ist dann, und der Zug ankommt. Genau.
0: Die Deutsche Bahn will ihre Kommunikation mit den Kundinnen verbessern, was Verspätung und Gleiswechsel angeht, vor allem, wie man als Unternehmen gut schlechte Nachrichten überbringt und was die Deutsche Bahn in dem Zusammenhang auch schon ganz gut macht, hat uns Sozialpädagogin und Kommunikationsexpertin Petra Trimmel erklärt hier im Deutschlandfunk Kultur. Vielen Dank fürs Gespräch, Frau Trimmel.
1: Sehr gerne.
0: Das ist Mascha Boom von Feist. Happy.

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1: Mit Ronald Schleif. Russland greift erneut die ukrainische Hauptstadt Kiew aus der Luft an. Die Grünen prüfen eine Klage gegen das geplante Gesundheitssparpaket der Bundesregierung. Und nach den Erdbeben in Venezuela spricht das Goethe-Institut von starken Einschränkungen für das kulturelle Leben. Russland hat die ukrainische Hauptstadt Kiew erneut aus der Luft angegriffen. Nach Angaben der Behörden wurden mindestens 2 Menschen verletzt, mehrere Gebäude gerieten in Brand. Am späten Abend hatte es schon Raketenangriffe auf Charkiw und die Hafenstadt Odessa gegeben. Die Staats- und Regierungschefs der NATO-Staaten beraten heute auf ihrem Gipfeltreffen in Ankara über die weitere Unterstützung der Ukraine. Außerdem dürfte es darum gehen, die Abhängigkeit von den USA zu verringern. Die Sicherheitsexpertin Claudia Major sagte im Deutschlandfunk:
2: Mein Eindruck ist, dass die europäischen Alliierten sehr wohl wissen, dass sich im transatlantischen Verhältnis etwas strukturell, fundamental verändert hat. Dieses Jahr versuchen sie zwar, die USA gnädig zu stimmen über diese Industriethemen, aber ganz tief drin wissen alle, dass sich die NATO verändert hat, dass die Europäer mehr machen müssen, dass es eine Veränderung über Trump hinaus im amerikanischen System ist und dass es eigentlich vor allen Dingen darum geht, Planbarkeit zu schaffen für den Übergang von einer US-geführten NATO zu einer europäisch geführten NATO.
1: Die Sicherheitsexpertin Claudia Major vom German Marshall Fund. Abgeordnete der Grünen erwägen die geplante Verabschiedung des Gesundheitssparpakets im Bundestag mit juristischen Schritten zu stoppen. Parteichef Banaschak kündigte in den Zeitungen der Mediengruppe Bayern eine Beschwerde vor dem Bundesverfassungsgericht an. Er begründete diesen Schritt mit einer Vielzahl kurzfristiger Änderungen am Gesetz. Diese lassen aus seiner Sicht keine vernünftige Beratung zu. Der Bundestag soll schon Ende der Woche über die Reform der gesetzlichen Krankenversicherung entscheiden. Die US-Armee hat nach eigenen Angaben über 80 Ziele im Iran angegriffen. Wie das zuständige Regionalkommando weiter mitteilte, reagieren die USA damit auf iranische Attacken auf Handelsschiffe in der Straße von Hormus. Die Regierung in Teheran kündigte Vergeltung an. Martin Ganselmeier.
3: Eigentlich gilt seit Mitte Juni eine Waffenruhe zwischen Iran und den USA. Doch die jüngste Eskalation zeigt, wie brüchig diese gemeinsame Absichtserklärung ist. Letztlich hat die für 60 Tage geplante Waffenruhe den Kern des Konflikts nicht lösen können. Während die US-Regierung auf freier Durchfahrt durch die Straße von Hormus besteht, beansprucht Iran die Kontrolle über die Meeresenge. Nach Einschätzung von Militärexperten in den USA hängt nun die Waffenruhe am seidenen Faden.
1: In Houston im US-Bundesstaat Texas hat ein Agent der Migrationsbehörde ICE einen Einwanderer aus Mexiko erschossen. Nach Angaben des US-Heimatschutzministeriums hatte sich der illegal in den USA lebende Mann einer Überprüfung widersetzt. Er soll versucht haben, mit seinem Auto einen Mitarbeiter der Behörde zu überfahren. Daraufhin hatte dieser das Feuer auf den Mann eröffnet. Die ICE-Behörde steht wegen ihres aggressiven Vorgehens in der Kritik. Erst im Januar hatten Einsatzkräfte im Bundesstaat Minnesota 2 Menschen erschossen. Argentinien und die Schweiz stehen im Viertelfinale der Fußball-Weltmeisterschaft. Argentinien setzte sich gegen Ägypten nach einem 2-Tore-Rückstand mit 3:2 durch. Am Abend besiegte die Schweiz das Team aus Kolumbien im letzten Achtelfinale im Elfmeterschießen mit 4:3. 2 Wochen nach den schweren Erdbeben in Venezuela geht der Einsatz im Katastrophengebiet in eine neue Phase. Die Hilfskräfte konzentrieren sich nun darauf, die Trümmer zu beseitigen und die Betroffenen zu versorgen, wie Beteiligte mitteilten. Offiziell wurden bisher über 3.600 Tote bestätigt. Der Leiter des Goethe-Instituts in der Hauptstadt Caracas, Thomas Schaumberg, äußerte sich im Deutschlandfunk zum kulturellen Leben in Venezuela.
4: Also gerade im Moment liegt eigentlich in der Hinsicht alles brach, auch weil gerade eine Staatstrauer ausgerufen wurde. Die verbietet jetzt erstmal auch öffentliche Veranstaltungen, Events, auch Kulturveranstaltungen. Es sind auch viele Kulturveranstaltungen jetzt in Mitleidenschaft genommen worden. Der Kulturminister ist rumgefahren und hat sich angeschaut, was davon noch übrig geblieben ist. Aber auch hier unser wichtigster Partner, das Staatstheater, Teatro Teresa Carreño, da gibt es Risse in der Decke. Und ich glaube, das wird noch dauern, bis man wieder in so eine Art Normalbetrieb, auch was den Kulturbereich angeht, wieder zurückkommen kann.
1: Thomas Schaumberg, Leiter des Goethe-Instituts in Venezuela.
0: Das Wetter.
1: Vom Nordwesten und Westen bis in den Südosten ist es wolkig bis stark bewölkt. Gelegentlich kann es etwas regnen, an den östlichen Alpen auch häufiger und zum Teil bis zum Abend. Im Nordosten und Osten sowie im Südwesten ist es heiter bis sonnig und meist trocken. Die Tageshöchstwerte liegen in der Nordosthälfte bei 19 bis 25 Grad, in der Südwesthälfte bei 25 bis 31 Grad.
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5: Guten Morgen, schön, dass Sie dabei sind. Wir fragen hier gleich als erstes, was der NATO-Gipfel in Ankara für die Ukraine bedeutet bisher und was auch das Treffen zwischen Trump und Zelensky heute bringen könnte. Und unter anderem machen wir auch noch Konsumkritik auf dem Flohmarkt. Drive von Sommieux.

0: Drive. Deutschlandfunk Kultur, 7.09 Uhr ist es. Gestern und heute ist NATO-Gipfel in Ankara. Die Staats- und Regierungschefinnen treffen sich. Und eins der großen Themen ist der Krieg gegen die Ukraine. Darüber spreche ich jetzt mit meiner Kollegin Gesine Dornblüt. Gesine, wie zufrieden kann denn die Ukraine damit sein, wie der NATO-Gipfel bisher verlaufen ist?
1: Für die Ukraine gibt es ein riesiges Thema. Das ist die Stärkung der ukrainischen Flugabwehr. Und da möchte die Ukraine insbesondere Flugabwehrraketen vom Typ Patriot bekommen, um die russischen ballistischen Raketen abfangen zu können. Es war ja Anfang der Woche so, dass bei einem großen russischen Angriff auf Kiew keine einzige ballistische Rakete abgewehrt werden konnte. Es gab eben wegen der ballistischen Angriffe in wenigen Tagen in Kiew, in der Hauptstadt, 50 Tote. Und auch heute Nacht gab es erneut Angriffe mit ballistischen Raketen. Und das war so, dass nicht mal Luftalarm zuvor anging, sondern erst nach der ersten Explosion. Also das zeigt, die Ukraine ist in diesem Punkt weitgehend wehrlos. Das ist der Punkt, in dem Russland überlegen ist, ballistische Raketen. Und Selenskyj hofft da auf Lagerbestände der Partnerländer. Aber konkrete Ergebnisse sind jetzt noch nicht bekannt von diesen Treffen gestern, die es gab in Ankara. Es wurden eine Menge andere Vereinbarungen getroffen mit Kanada über Militärhilfe, Fahrzeuge und Munition, aber eben keine Flugabwehr. Mit Estland, Dänemark, den Niederlanden wurde eine gemeinsame Drohnenproduktion vereinbart. Und Selenskyj hat auch mit NATO-Generalsekretär Rutte gesprochen darüber, die Patriot-Abwehrraketen in Europa produzieren. Das Geld wäre da. Allerdings, ob die Produktion aufgenommen werden kann, wie konkret und wie schnell, das hängt von den USA ab, denn die müssten die Erlaubnis geben für eine Lizenzproduktion.
0: Und was ist mit dem Thema NATO-Mitgliedschaft oder ist das vom Tisch?
1: Das ist so ein bisschen von der Agenda verschwunden, auch weil Donald Trump sehr dagegen ist und weil ihn niemand verärgern möchte, indem er über das Thema spricht. Aber Selenskyj, das war interessant, er hat sich gestern sehr selbstbewusst bei dem Rüstungsforum geäußert, das war gestern dem NATO-Gipfel vorgeschaltet war. Da hat er eben auf die Drohnentechnologie, die Erfolge, die hohe Abfangquote mit Drohnen und von Drohnen in der Ukraine hingewiesen, auf die Deep Strikes in russisches Gebiet und hat damit geworben nochmal für eine NATO-Mitgliedschaft der Ukraine. Er hat rhetorisch gefragt, glauben Sie wirklich, dass ein Land mit solchen Verteidigungsfähigkeiten draußen bleiben sollte vor der Tür der NATO?
0: Heute Mittag sollen sich ja auch der ukrainische Präsident Volodymyr Selenskyj und US-Präsident Donald Trump treffen. Was erwartet die Ukraine von diesem Treffen?
1: Ja, da geht es eben vor allen Dingen auch um das Okay Trumps für die Produktion in Lizenz in Europa der US-amerikanischen Patriot-Abwehrraketen. Aber es geht auch um die Rolle der USA bei einer möglichen Verhandlungslösung des Krieges. Die Ukrainer möchten weiter, dass die USA stärker Druck auf Putin ausüben. Und die USA spielen da aus ukrainischer Sicht weiter eine sehr wichtige Rolle. Kirill Budanov, der Chef des ukrainischen Präsidialamts, hat jetzt in einem Interview gesagt, nur ein koordiniertes Vorgehen könne Putin dazu zwingen, den Krieg zu beenden. Und das betreffe vor allem die Ukraine und die USA. Europa sei da zweitrangig. Denn es hänge zwar viel von Europa ab, aber in Russland zähle eben die Meinung Europas nicht so sehr wie die der USA.
0: Wo steht denn Donald Trump gerade in Bezug auf den Krieg gegen die Ukraine?
1: Und das ist immer schwer zu sagen bei Donald Trump. Zuletzt vor 3 Wochen beim G7-Gipfel in Frankreich, da hatte er auch Selenskyj getroffen, hatte sich anerkennend geäußert über die ukrainischen Erfolge im Abwehrkampf. Und da hatte Selenskyj auch gesagt, dass Trump positiv sich geäußert habe auf die Frage nach den Lizenzen für die Patriot-Abfangraketen. Aber die Erfahrung lehrt eben, dass man sich nicht zu sehr auf solche Äußerungen verlassen darf.
0: Über die Ukraine und den NATO-Gipfel war das meine Kollegin Gesine Dornblüt hier im Deutschlandfunk Kultur.

0: I knew it, I knew ja, von der frisch verheirateten Taylor Swift. Und eine von uns beiden im Studio hat gerade mitgesungen und ich war es nicht.
1: Ich sage nichts dazu jetzt.
0: Sprechen wir über eine andere Sängerin, die deutsche Sängerin Nina Chuba. Hat sich was getraut? Sie hat Stuttgart als lamest Crowd in Deutschland bezeichnet. Lynn Ruschka aus der Frühredaktion, was ist da los?
1: Ja, also Nina Chuba hat ja einen Podcast und den macht sie zusammen mit ihrem Schlagzeuger. Und da haben sie eben darüber gesprochen, dass Stuttgart einfach wirklich sich gar nicht bewegt und sozusagen darüber diskutiert, wie das eigentlich sein kann. Also woran könnte das liegen? Nina hat dann die These aufgestellt, dass es an der Einkesselung liegt. Also Stuttgart ist ja so eingekesselt und dass vielleicht nicht so viel Sauerstoff reinkommt. Also kontrovers.
0: Man muss auch dazu sagen, dass es da um dieses Hitzewochenende mit 40 Grad geht, oder? Also da kann man schon verstehen, warum Leute nicht ganz so abgehen.
1: Ja, jetzt ist sogar Cem Özdemir hat sich dazu geäußert. Ah. Also es schlägt richtig Wellen, weil er hat gesagt, er wäre oft auf Konzerten in Stuttgart gewesen und das Publikum sei immer sehr lebendig gewesen. Nina Chuba hat jetzt aber gesagt, ne, wenn wegen dem Wochenende, dass es halt schon öfter war, also auch an anderen Konzerten. Ich habe jetzt mal hier in der Redaktion rumgefragt, welche Städte man sich als unmotiviertestes Publikum am ehesten vorstellen kann. Was sagst du denn jetzt als Moderation?
0: Ich hätte bei aller Liebe zu Ostwestfalen Bielefeld gesagt, wobei ich da auf sehr schönen Konzerten war, aber das ist das Klischee.
1: Ja, genau, also wir handeln hier sowieso gerade mit Stereotypen. Ich glaube, Stuttgart hat das dann auch quasi selbstironisch genommen. Ein Kommentar in den sozialen Medien ja war, wir sind Schwaben, wir müssen sparen, auch an Emotionen.
0: Aber es ist schon auch ungewöhnlich, dass eine Künstlerin so offen drüber spricht, wie es sich anfühlt, von einer unmotivierten Menge zu spielen, oder?
1: Ja, ich finde, es ist schon irgendwie ein bisschen ein Tabuthema. Ich habe ein bisschen recherchiert. Es kommt nicht so oft vor und wenn, fällt man halt so ein bisschen auf die Schnauze. Also die Sängerin Charlie XCX zum Beispiel ist jetzt auch letzten Monat damit auf die Schnauze gefallen. Sie hat nämlich nur in einem Song geschrieben, also gesungen, ihre Lyric war "The dance floor is dead", also die Tanzfläche ist tot. Und daraufhin hat sie einfach von Madonna, der Ikone, quasi, die hat dann bei Instagram gepostet, ja, wenn dein Dancefloor tot ist, dann spielst du wohl die falsche Musik.
0: Ja, das hört Nina Chuba bestimmt nicht gerne.

0: Town Boy von Bronski Beat. Die Regie und ich sind uns uneinig, ob der Song schon zu oft gesampelt wurde oder nicht. Ich finde ihn sehr schön. 7.23 Uhr, Sie hören Deutschlandfunk Kultur. Müll und Schätze, alte Bilder, fast neue Klamotten. Auf dem Flohmarkt kann man so einiges finden. Und außerdem manifestiert sich hier die Geschichte unseres Konsums, meint die Autorin Anne Müller, in ihrem politischen Feuilleton.
1: Als ich auf den Flohmarkt zugehe, kommt mir ein Mann entgegen. Er drückt einen in Zeitung verpackten Gegenstand an sich mit einem glückseligen Gesichtsausdruck über seine soeben erworbene Trophäe. One man's trash is the other man's treasure, lautet ein Sprichwort. Des einen Schund ist des anderen Schatz. Oder, wie es der Philosoph Walter Benjamin formulierte, die Aura eines Gegenstandes wird durch den neuen Besitzer und dessen subjektive Bewertung wiederhergestellt. Ein ganz gewöhnlicher Flohmarkt kann ein inspirierender Ort sein, wenn die Fantasie mitgeht und die Dinge beseelt, ihnen eine Geschichte gibt. Wem haben sie wohl mal gehört? Welche Bedeutung hatten sie für jemanden? Oder aber umgekehrt regen die Dinge selbst die Fantasie an. Und dann ist da natürlich die spannende soziologische und historische Dimension. Gerümpel als manifestierte Zeit. Ein altes Radio, wie es bei den Großeltern stand, ein Nussknacker aus Holz, wie wir ihn zu Hause hatten. Dort steht ein uraltes Grammophon, wer hat denn sowas noch gehabt? Eine Handtasche liegt da, so eine, wie sie meine Oma zum Ausgehen benutzte. Ein elektrischer Eierkocher aus den 1970ern, Eidottergelb, den wir auch hatten. Ein absolut unpraktisches Gerät, wenn in der Großfamilie alle verschieden harte oder weiche Eier möchten und der schon bald auf das Kellerregal verbannt wurde. Ich rede jetzt nicht von einem Schickimicki-Flohmarkt, auf dem aufgemotzte Antiquitäten und edle und teure Vintage-Kleidung hoch gehandelt werden, sondern von Flohmärkten, auf denen die Normalos einkaufen oder verkaufen. Auf denen Menschen gehen, die prekär leben und es nötig haben, hier günstig etwas zu besorgen, aber natürlich auch Normalbürger auf der Suche nach Schnäppchen, Touristen und viele junge Leute, für die das hip ist und die in Klicken aus dem Flohmarktbesuch ein Event machen, alte Fellmäntel anprobieren und coole Sonnenbrillen vom Riesenstapel. Die Generation, für die das Tauschen von Klamotten und das Kaufen gebrauchter Sachen selbstverständlich ist. Natürlich ist es nachhaltiger, wenn ein Gegenstand von mehreren genutzt wird. Doch Recycling und Kreislauf hin oder her, der Flohmarkt ist auch ein Ort, der einem deutlich vor Augen führt, wie sehr wir eine Konsum- und Wegwerfgesellschaft sind. All die Berge von Brillen oder Handys, Elektroschrott ohne Ende, die Masse an Kleidung und unverwüstlichen Plastikspielsachen, alten Platten, DVDs, CDs, Büchern. Unzählige Pappkartons, in denen sich Töpfe, Teller, Tassen tummeln, verlorene Einzelteile, manchmal recht ramponiert, und doch ist der Ehrgeiz geweckt, in all diesem Tand das eine schöne Ding zu finden. Ein bisschen Jagen und Sammeln steckt eben doch noch in unseren Genen. Ein Gang über einen Flohmarkt lässt mich daher, abgesehen von der Inspiration, gleichzeitig auch immer etwas ratlos und fassungslos zurück. Ist es das, was von uns Menschen bleibt, wenn wir sterben? Unsere Hinterlassenschaft auf der Erde? Eine Menge an Zeugs? Immer noch viel zu viel, selbst wenn wir versuchen, uns zu beschränken, Fast Fashion ablehnen und unser Handy refurbished kaufen? Die belgische Fotografin Barbara Iwijns hat für ein Kunstprojekt 4 Jahre lang alle Gegenstände in ihrem Haushalt fotografiert und kam auf stolze 12.795 Dinge, von denen ihr und ihren Kindern nach eigener Aussage nur 1% persönlich etwas bedeutete. Ich habe an einem der Flohmarktstände eine schöne Kette entdeckt. Modeschmuck aus bunten Perlen, 4 Euro, und sie gehört mir.

0: ganz neue Musik von der australischen Singer-Songwriterin Kita Alexander. Worth It war das. 7.30 Uhr.
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2: Mit Ronald Schleif. Die NATO-Mitgliedstaaten geben mehr Geld für die Verteidigung aus. Zum Auftakt des Gipfels in Ankara meldete die Allianz, dass 5 der 32 Mitglieder in diesem Jahr das 5%-Ziel erreichen werden. Dabei handelt es sich um Griechenland, Estland, Lettland, Litauen und Polen. Deutschland will bis 2029 die Verteidigungsausgaben auf 3,5% des Bruttoinlandsprodukts erhöhen. In diesem Jahr sind es fast 125 Milliarden Euro. Das entspricht etwa 2,7%. Das US-Militär hat nach eigenen Angaben über 80 Ziele im Iran angegriffen. Wie das für den Nahen Osten zuständige US-Regionalkommando CENTCOM weiter mitteilte, sind die Attacken inzwischen beendet. Demnach reagierten die USA damit auf iranische Angriffe auf 3 Handelsschiffe in der Straße von Hormus. Die USA bezeichneten das Vorgehen des Iran als gefährlich und klaren Bruch der Waffenruhe. Der Iran kündigte in einer ersten Reaktion Vergeltung an. Die französische Rechtspopulistin Le Pen will trotz ihrer Verurteilung bei der Präsidentschaftswahl im kommenden Jahr antreten. Das kündigte sie am Abend in einem Interview mit dem französischen Fernsehen an. Gestern hatte ein Berufungsgericht das Urteil gegen Le Pen wegen Veruntreuung von EU-Geldern bestätigt, eine Sperre für das Ausüben öffentlicher Ämter aber verkürzt. Das Gericht verpflichtete sie jedoch, eine Fußfessel zu tragen. Das will die 57-Jährige nun vor dem höchsten Berufungsgericht anfechten. Argentinien und die Schweiz stehen

0: im Viertelfinale der Fußball-Weltmeisterschaft. Argentinien setzte sich gegen Ägypten nach einem 2-Tore-Rückstand mit 3:2 durch. Am Abend besiegte die Schweiz das Team aus Kolumbien im letzten Achtelfinale im Elfmeterschießen mit 4:3. In Ungarn haben die wichtigsten staatlichen Rundfunksender mit Verbindung zum abgewählten Ministerpräsidenten Orbán vorübergehend den Sendebetrieb eingestellt. Betroffen waren laut ungarischen Zeitungen die Fernsehstation M1 und der Hörfunksender Kossuth Radio. Der neue Ministerpräsident Modja sprach von einem historischen Tag. Auf der Frequenz von M1 war ab gestern Nachmittag nur ein schwarzer Bildschirm mit einem Hinweistext zu sehen. Als eine der meistgehörten Radiostationen des Landes spielte Kossuth Radio zunächst das Musikprogramm eines Partnersenders ab. Kritik kam vom abgewählten Regierungschef Orbán. Er sprach von einem, Zitat, weiteren Schritt der Tiso-Tyrannei. Modja hatte mit seiner Tiso-Partei die Parlamentswahl im April unter anderem mit dem Versprechen gewonnen, die Medienlandschaft grundlegend zu reformieren.
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0: Vom Nordwesten und Westen bis in den Südosten ist es wolkig bis stark bewölkt. Gelegentlich kann es etwas regnen, an den östlichen Alpen auch häufiger und teils bis zum Abend. Im Nordosten und Osten sowie im Südwesten ist es heiter bis sonnig und meist trocken. Die Tageshöchstwerte liegen in der Nordosthälfte bei 19 bis 25 Grad, in der Südwesthälfte bei 25 bis 31 Grad.
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2: Schönen guten Morgen. Wie geht richtig sterben? Worauf kommt es da an? Gesellschaftlich, aber zum Beispiel auch in der Medizin. Darüber sprechen wir gleich mit einem Palliativmediziner und sehr erfolgreichen Buchautoren zum Thema. Das sind The Supremes.

0: You Can't Hurry Love von den Supremes hier im Deutschlandfunk Kultur. 7.37 Uhr ist es. Es gibt einen Bestseller, der sich mit dem Sterben beschäftigt, damit wir den Tod begleiten. Das Buch gibt zum Beispiel auch Hinweise, wie man sich aufs Sterben einstellen kann. Über das Sterben ist auch der Titel. Geschrieben hat das Buch der Palliativmediziner Gian Domenico Borasio. Und Über das Sterben erscheint jetzt in einer aktualisierten Neuauflage, die mittlerweile 24. Auflage. Das nehmen wir als Anlass, um mit dem Autor Über das Sterben, über unseren Umgang mit dem Tod zu sprechen. Schönen guten Morgen, Herr Borasio.
1: Schönen guten Morgen.
0: Herr Borasio, Sie haben sich ein Berufsleben lang mit dem Sterben, mit dem guten Sterben beschäftigt. Momentan hat man ja den Eindruck, dass in manchen Kreisen es eher um Longevity geht, also Rezepte für ein möglichst sehr, sehr langes Leben. Wie guckt man denn als Palliativmediziner auf diesen Longevity-Trend?
1: Ja, das guckt man sehr kritisch drauf, denn es ist so etwas wie die Todesverdrängung oder Todestabuisierung 2.0. Das hatten wir schon mal in den 60er und 70er Jahren. Da waren es die Ärzte, die aufgrund der technischen Fortschritte, Intensivmedizin und so weiter, eine Hybris verfallen waren, also eine Art Omnipotenzgefühl, die Vorstellung, den Tod besiegen zu können, was natürlich nicht möglich ist, aber nur dazu führte, dass die Schwerstkranken und Sterbenden sehr stiefmütterlich behandelt wurden in Krankenhäusern. Und heute ist das ein Zeichen der Zeit. Das sind die Superreichen, das sind die Oligarchen, die alles tun, um irgendwie unendlich zu leben und sich damit noch mehr abzusetzen von der Normalbevölkerung, die sie ausbeuten. Spoiler, das wird nicht funktionieren.
0: Aber auch die Normalbevölkerung wird ja im Schnitt immer älter, lebt immer länger, die Gesellschaft wird immer älter. Das ist dann aber doch schon auch was Gutes, dass wir älter werden, oder?
1: Das ist im Prinzip was Gutes, vor allem wenn wir mit einer guten Lebensqualität älter werden. Und wenn wir die Zeit, die uns geschenkt wird, mit einer guten Lebensqualität auch leben können. Und das hängt natürlich von den äußeren Umständen ab. Das hängt davon ab, wie die Gesellschaft es uns ermöglicht, unsere letzten Lebensjahre zu leben. Und da gibt es natürlich eine große Gefahr, denn diejenigen Einrichtungen, die notwendig wären, die alten Pflegeheimen und die Pflegekräfte, die man bräuchte, die wird es in Zukunft nicht mehr geben, weil es ein Tsunami von hochaltrigen, gebrechlichen, pflegebedürftigen und großteils auch dementen Patienten auf unsere Gesellschaft zukommt. Und da ist die einzige Lösung, die ich sehe, tatsächlich die Vergesellschaftung der Care-Arbeit durch das, was man sorgende Gemeinschaften nennt, also Caring Communities, wo sich alle um alle kümmern, nicht nur um Alte und Sterbende, sondern auch Mütter mit alleinerziehenden Kindern, um behinderte Menschen. Da müssen wir wieder dazu kommen, dass sich die Menschen umeinander kümmern, damit auch später sie eine Chance haben, dass man sich um sie kümmert, wenn sie denn eben so weit sind. Denn wenn wir erwarten, dass der Staat das für uns löst, dann werden wir Schiffbruch erleiden.
0: Wie sieht das aktuell aus? Vielleicht vor allem in der Medizin. Hat die Medizin das Sterben oder das gute Begleiten von Sterbenden gelernt?
1: Es sind sehr, sehr große Fortschritte gemacht worden. Die Palliativmedizin und die Palliative Care gerade in Deutschland haben eine sehr große Entwicklung durchgemacht in den letzten Jahrzehnten. Wir haben flächendeckend ambulante Teams der Palliativversorgung, die nach Hause gehen zu den Sterbenden. Allerdings muss man sagen, das ist eingebettet in eine Entwicklung des Gesundheitssystems, die bedrohlich ist, weil das gesamte Gesundheitssystem immer mehr durchökonomisiert wird, sodass die Gefahr wirklich besteht, dass vor dem Sterben, wo man dann vielleicht gut palliativmedizinisch betreut wird, aber in den letzten 2-3 Jahren vor dem Sterben eine Zweiklassengesellschaft langsam sich etabliert, wo die einen unterversorgt sind und zum Teil fehlbehandelt und die anderen überversorgt, übertherapiert, mit unnötigen, aber teuren Behandlungen traktiert werden. Und da ist eine vulnerable Gruppe, die man unbedingt benennen und schützen soll, die armen Privatpatienten. denn die haben eine viel größere Gefahr, das zeigen Studien, mit unnötigen und leidvollen, aber teuren und damit gewinnbringenden Therapien traktiert zu werden.
0: Die Frage, die sich aufdrängt, ist natürlich, wie lösen wir das Problem? Also wie kann man dafür sorgen, dass eben weniger falsch läuft bei uns am Lebensende? Sie haben ja gesagt, man sollte zum Äußersten schreiten, den Patienten fragen, was er will. Was wollen denn Patientinnen, wenn man sie fragt?
1: Das ist erstaunlich. Sehr oft nicht unbedingt das, was sich die Ärzte vorstellen. Die Prioritäten der Patienten am Lebensende liegen oft gar nicht bei sich selbst. Die liegen bei ihrem sozialen Umfeld. Wir haben nachgewiesen in Studien, dass Menschen, die den Tod vor Augen haben, auch wenn er noch ein, zwei Jahre entfernt ist, eine Werteveränderung hin zum Altruismus durchmachen. Mhm. Und dadurch eine bessere Lebensqualität bekommen. Wir machen gerade eine große Studie dazu an der Universität Lausanne in der Schweiz. Und es ist wirklich sehr, sehr spannend zu sehen, dass die Prioritäten der Patienten wirklich oft ganz, ganz andere sind, als sich die Ärzte das vorstellen. Menschen sind so unterschiedlich, sind so extrem unterschiedlich. Man kann sich gar nicht mal vorstellen manchmal, was sie für Wünsche, Nöte, Sorgen, Bedürfnisse und Ängste haben, wenn man sie nicht fragt. Wir brauchen tatsächlich eine Medizin, die den Patienten mit seinem sozialen Umfeld wieder im Mittelpunkt stellt und nicht das Profit. Der Patient darf nicht als Kostenfaktor gesehen werden, sondern als Mittelpunkt und einziger Zweck der gesamten Gesundheitsversorgung. Ich gehe so weit zu sagen, und das ist wirklich meine tiefe Überzeugung, die Medizin der Zukunft wird eine hörende sein, oder sie wird gar nicht mehr sein.
0: Sind Sie zuversichtlich, dass wir da hinkommen, zu einer hörenden Medizin?
1: Ich bin zuversichtlich, dass es sehr, sehr viele Menschen gibt in der Medizin, die sich jetzt schon unter schwierigen Umständen bemühen, für den Patienten da zu sein und dem Patienten zuzuhören. Aber es muss wirklich von der Politik kommen, dass die finanziellen, das wirklich fürchterlichen finanziellen Fehlanreize, die im System sind, ja, dass die verändert und beendet werden. Man muss ja wissen, dass in den letzten 2 bis 3 Jahren des Lebens ungefähr 1/4 bis 1/3 des gesamten Gesundheitsbudgets eines Menschen verbraucht wird. Mhm. Und das ist natürlich, das sind Summen, Hunderte von Milliarden, bei denen die Freundschaft ganz schnell aufhört. Aber wenn man weiß, dass in Deutschland zum Beispiel in den Pflegeheimen über 1/3 der Bewohner in der letzten Lebenswoche ins Krankenhaus verlegt wird, was nicht nur teuer, sondern vor allem extrem leidvoll und fast immer unnötig ist, dann weiß man, dass man mit einfachen Mitteln und mit einfacher Verbesserung auch der palliativen Kompetenz in Alten- und Pflegeheimen und vor allem bei den sie betreuenden Ärzten sehr, sehr viel erreichen kann.
0: Der Palliativmediziner Gian Domenico Burasio, Autor von Über das Sterben. Das Buch erscheint jetzt in einer aktualisierten Neuauflage. Vielen, vielen Dank fürs Gespräch hier im Deutschlandfunk Kultur, Herr Burasio.
1: Ich danke Ihnen.

0: Musik von Paul McCartney. Aus diesem Jahr ist der Song Come Inside, 7.49 Uhr.
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0: Das hier sind Hotel Bossa Nova aus Wiesbaden.

0: Musik von Hotel Bossa Nova hier im Deutschlandfunk Kultur. Ein kleines Schmuckstück, ein Ring, der polnischen Königsfamilie gehört hat, wurde im Zweiten Weltkrieg von den Nazis gestohlen und war dann jahrzehntelang verschollen. Später ist der Ring als Schenkung im Schmuckmuseum Pforzheim aufgetaucht. Und dann hat ihn eine Kunsthistorikerin bei einer Ausstellung entdeckt. 2001 war das. Seitdem hat sie sich dafür eingesetzt, dass der Ring von Deutschland zurück nach Polen kommt. Jetzt ist der Ring zurück. Seine Geschichte zeigt, wie wichtig es für Polen ist, die geraubten Kulturgüter zurückzubekommen und wie sehr es dabei auch manchmal eben darauf ankommt, dass einzelne Menschen an diese Rückkehr glauben. Paulina Milling aus Warschau.
1: Mitte Juni. Warschau. Feierlich kehren geraubte Kulturgüter aus Deutschland zurück. Freue dich, Mutter Polen, Gaude Mater Polonia, singt ein Männerchor. Es ist eine der ältesten polnischen Hymnen und nun ist ein Manuskript mit ihrem Text zurück in der Heimat. Neben den mittelalterlichen Pergamentblättern ist bei der Zeremonie auch ein besonderer Ring ausgestellt. Er stammt aus dem Besitz der polnischen Krone. Und unter den Besuchern ist eine Frau, die auf seine Rückkehr 25 Jahre lang hingearbeitet hat. Kunsthistorikerin Ewa Letkiewicz. Für sie ist die Rückgabefeier ein sehr emotionaler Moment. Ein überwältigendes Gefühl. Ich war wie versteinert vor Rührung. Ewa Letkiewicz ist Professorin für Kunstgeschichte an der Universität Lublin. Den Ring hatte sie als junge Forscherin 2001 bei einer Gastausstellung des Schmuckmuseums Pforzheim gesehen. Dort sei er als Ring unbekannter Herkunft beschrieben gewesen, erzählt Letkiewicz. Das Museum bekam den Ring als Schenkung. Die Kunsthistorikerin glaubt damals, die Geschichte des Schmuckstücks besser zu kennen und schreibt dem Museumsdirektor nach Pforzheim. Das Museum habe sehr offen reagiert, alle Fotos des Rings gerne zur Verfügung gestellt, sagt Letkiewicz. So stellt sie fest, der Ring, den das Pforzheimer Museum hat, stammt aus Polen. Er wurde im Zweiten Weltkrieg geraubt. Die Aufnahmen aus Pforzheim weisen auf große Ähnlichkeit mit den Angaben in den Dokumenten hin, die die Forscherin in Polen zu dem Zeitpunkt findet. Doch das reicht nicht. Es war nötig, wasserdichte Beweise vorzulegen, um davon zu überzeugen, dass es Plünderung war. Sie beginnt mühsam, die Beweise zu sammeln. Denn der Ring, um den es geht, ist nicht irgendein Schmuckstück. Er stammt aus dem 16. Jahrhundert. Polnischen Angaben zufolge gehörte der Ring der Gemahlin des Königs Sigismund des Alten aus der mächtigen Jagiellonen-Dynastie. Das war die Blütezeit Polens. Sie wird oft als das goldene Zeitalter der polnischen Geschichte bezeichnet. Der polnische Hof, einflussreich, respektiert in ganz Europa, Schmuck war ein Statussymbol. Der Ring aus Gelbgold gefertigt repräsentiert das, denn er ist mit einem Diamanten besetzt, 3,5 Karat groß und geschliffen, purer Luxus vor 500 Jahren. Er kostete ein Wahnsinnsvermögen und ein geschliffenes Exemplar war fast unbezahlbar. Wenn wir ihn mit den heutigen Statussymbolen der Elite vergleichen, dann war er ungefähr so viel wert wie ein Privatjet. Gerade der Diamant liefert Letkiewicz einen der nötigen Beweise. Der Stein hat nämlich einen ungewöhnlichen Schliff. Die Kunsthistorikerin entdeckt auch weitere Übereinstimmungen. Die gleichen Kratzer, die gleichen Dellen, die gleichen Materialschäden. Doch die Angaben zu den Abmessungen des Rings passen nicht zusammen. In Pforzheim liegen moderne, sehr genaue Daten vor. Polen dagegen stützt sich auf alte Archivdokumente. Unsere Messungen waren leider weniger präzise. Als deutsche Truppen in Polen einmarschierten, musste alles schnell gepackt und in Sicherheit gebracht werden. Daher ist unklar, womit diese Messungen durchgeführt wurden. Vielleicht mit einem einfachen Lineal. Um Zweifel auszuräumen, bekommt Ewa Letkiewicz Unterstützung von weiteren Forschern. Auch polnische Behörden und das Kulturministerium schalten sich ein. Es vergehen Jahre, bis die Beweiskette steht. Im Dezember 2025 kommt auch von politischer Seite Bewegung in die Sache. Bei den Regierungskonsultationen zwischen Polen und Deutschland sind auch die geraubten Kulturgüter Thema. Die polnische Regierung beantragt die Rückgabe von 35 Objekten. Darunter ist auch der Jagiellonenring. Ich habe einen großen Teil meines Lebens in Archiven verbracht. Und wenn ich lese, was wir einst hatten und was jetzt übrig geblieben ist, dann ist mein Herz voller Trauer. Und deshalb ist für mich jede Rückkehr unglaublich wichtig. Ewa Letkiewicz findet, dass eine einheitliche Regelung für die Rückgabe oder ein Gesetz in Deutschland vieles vereinfachen könnte. Kulturstaatsminister Wolfram Weimer erklärte vor einigen Monaten, Entwürfe für ein Restitutionsgesetz seien in Arbeit.
0: Die Geschichte einer Raubkunstrückkehr von Deutschland nach Polen. 7:58 Uhr ist es, das ist Ben Long Le Soul mit Little Sister.

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1: Mit Ronald Schleif. Die Deutsche Bahn stellt ihr Sofortprogramm für bessere Kundenkommunikation vor. Russland greift erneut die ukrainische Hauptstadt Kiew an. Und ein Gericht weist die Klage von Musiker Elton John gegen ein britisches Medienunternehmen ab. Die Deutsche Bahn will dafür sorgen, dass Fahrgäste besser und schneller über Verspätungen, Zugausfälle oder kurzfristige Gleiswechsel informiert werden. Konzernchefin Paller stellt dafür am Vormittag ein neues Sofortprogramm für eine bessere Kundenkommunikation vor. Die Kommunikationsexpertin Petra Trimmel empfahl dafür hier im Deutschlandfunk Kultur eine zugewandte Klarheit.
2: Weil es wichtig ist, dass ich als Unternehmen den Eindruck vermittle, dass mich das interessiert, dass ich gerade jemand tatsächlich ärgere, ihn wütend mache, ihn in die Verzweiflung bringe und dass ich das verhindern möchte. In dem Fall konnte ich es nicht verhindern, deswegen teile ich es früh mit. Deswegen ist es gut, dass zum Beispiel die Deutsche Bahn das auch häufig mit Mails macht, wenn man online gebucht hat oder im Zug selbst das mitteilt und dann auch Alternativen anbietet und dabei aber freundlich bleibt.
1: Die Kommunikationsexpertin Petra Trimmel. Abgeordnete der Grünen erwägen die geplante Verabschiedung des Gesundheitssparpakets im Bundestag mit juristischen Schritten zu stoppen. Parteichef Banaschak kündigte in den Zeitungen der Mediengruppe Bayern eine Beschwerde vor dem Bundesverfassungsgericht an. Er begründete diesen Schritt mit einer Vielzahl kurzfristiger Änderungen am Gesetz. Diese lassen aus seiner Sicht keine vernünftige Beratung zu. Der Bundestag soll schon Ende der Woche über die Reform der gesetzlichen Krankenversicherung entscheiden. Die SED-Opferbeauftragte des Bundestages Zupke befürchtet, dass das Wissen über die SED-Diktatur verloren geht. Laut Zupke ist die Geschichte der DDR zwar in den Lehrplänen der Schulen verankert, Zupke beklagte, dass es dennoch Jugendliche gibt, die die Schule verlassen und kaum etwas darüber gelernt haben. Sie fordert deshalb, dass die DDR-Geschichte im Unterricht stärker vermittelt wird. Dietrich Karl Meurer.
3: Mehr Sichtbarkeit für Menschen, die in der DDR für Freiheit und Demokratie eintraten, wünscht sich die Beauftragte auch im Alltag. Städte und Gemeinden sollten nach ihrer Ansicht weitere Straßen und Plätze nach ihnen benennen. Als Beispiel nennt sie den Bürgerrechtler und späteren Bundestagsabgeordneten Gerd Poppe. Solche Namen könnten Menschen dazu anregen, sich mit dem Kampf für Freiheit und Demokratie in der DDR zu beschäftigen.
1: Am Vormittag übergibt Zupke in der Gedenkstätte Berlin-Hohenschönhausen ihren Jahresbericht an Bundestagspräsidentin Klöckner. Russland hat die ukrainische Hauptstadt Kiew erneut aus der Luft angegriffen. Nach Angaben der Behörden wurden mindestens 2 Menschen verletzt, mehrere Gebäude gerieten in Brand. Am späten Abend hatte es schon Raketenangriffe auf Kharkiv und die Hafenstadt Odessa gegeben. Die Staats- und Regierungschefs der NATO-Staaten beraten heute auf ihrem Gipfeltreffen in Ankara über die weitere Unterstützung der Ukraine. Außerdem dürfte es darum gehen, die Abhängigkeit von den USA zu verringern. Die Sicherheitsexpertin Claudia Major sagte im Deutschlandfunk:
4: Mein Eindruck ist, dass die europäischen Alliierten sehr wohl wissen, dass sich im transatlantischen Verhältnis etwas strukturell, fundamental verändert hat. Dieses Jahr versuchen sie zwar, die USA gnädig zu stimmen über diese Industriethemen, aber ganz tief drin wissen alle, dass sich die NATO verändert hat, dass die Europäer mehr machen müssen, dass es eine Veränderung über Trump hinaus im amerikanischen System ist und dass es eigentlich vor allen Dingen darum geht, Planbarkeit zu schaffen für den Übergang von einer US-geführten NATO zu einer europäisch geführten NATO.
1: Die Sicherheitsexpertin Claudia Major vom German Marshall Fund. Argentinien und die Schweiz stehen im Viertelfinale der Fußball-Weltmeisterschaft. Argentinien setzte sich gegen Ägypten nach einem 2-Tore-Rückstand mit 3:2 durch. Am Abend besiegte die Schweiz das Team aus Kolumbien im letzten Achtelfinale im Elfmeterschießen mit 4:3. Prinz Harry und der britische Musiker Elton John haben vor Gericht eine Niederlage erlitten. Der Londoner High Court wies ihre Klage gegen den Verlag der Boulevardzeitungen Daily Mail und Mail on Sunday ab. Das berichtet die Frankfurter Allgemeine. Die Kläger warfen dem Medienunternehmen vor, mit illegalen Methoden Informationen beschafft zu haben. Unter anderem soll es um Abhöraktionen, verdeckte Überwachung und den Zugriff auf medizinische Daten gegangen sein. Das Gericht sah die Vorwürfe nach einem mehrwöchigen Prozess nicht als ausreichend belegt an.
0: Das Wetter.
1: Vom Nordwesten und Westen bis in den Südosten ist es wolkig bis stark bewölkt. Gelegentlich kann es etwas regnen, an den östlichen Alpen auch häufiger und teils bis zum Abend. Im Nordosten und Osten sowie im Südwesten ist es heiter bis sonnig und meist trocken. Die Tageshöchstwerte liegen in der Nordosthälfte bei 19 bis 25 Grad, in der Südwesthälfte bei 25 bis 31 Grad.
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5: Guten Morgen, schön, dass Sie dabei sind. Auf dem Öresund zwischen Schweden und Dänemark ist ganz schön viel Verkehr. Es braucht Lotsinnen und Lotsen. Wie deren Arbeit aussieht, darum geht es hier in ungefähr 15 Minuten. Wir sind mit auf dem Lotsenboot und vorher sprechen wir über das Gedenken an als sogenannte asoziale und Berufsverbrecher verfolgt, von den Nazis verfolgte. Deren Gedenken hat nämlich ganz schön auf sich warten lassen. Besprechen wir gleich, wie man das ändern könnte, nach Musik von Boy Loco, Moves Tonight.

0: 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Unter den Opfern des Nationalsozialismus waren auch als sogenannte asoziale und Berufsverbrecher verfolgte Menschen, die aber lange nicht anerkannt wurden als Opfergruppe. Heute Nachmittag ist im Kulturausschuss des Bundestags ein Fachgespräch zum Thema. Unter anderem Kulturstaatsminister Wolfram Weimer wird dabei sein und auch der Historiker Axel Dreckoll, Leiter der Gedenkstätte Sachsenhausen in Oranienburg. Er ist als Experte zum Fachgespräch eingeladen. Und jetzt mein Gast. Wir wollen zusammen klären, woran es liegt, dass diese Opfergruppe so lange so wenig anerkannt wurde und ob es da vielleicht neue Formen des Erinnerns bräuchte. Schönen guten Morgen, Herr Dreckoll.
1: Guten Morgen.
0: Herr Dreckoll, was waren denn das für Menschen, die die Nationalsozialisten als sogenannte asoziale und Berufsverbrecher stigmatisiert, ausgegrenzt verfolgt haben?
1: Ja, die Frage ist, trifft ins Schwarze insofern, als man das so pauschal gar nicht sagen kann, weil man sagen muss, beide Begriffe, also sowohl asozial als auch die sogenannten Berufsverbrecher, natürlich asozial in Anführungszeichen, waren deutungsoffen. Das haben die Nationalsozialisten auch ganz bewusst so gemacht, um sich sozusagen selbst bei der Verfolgung nicht einschränken zu müssen, weil man prinzipiell unter diese beiden Kategorien, so kann man das vielleicht pauschal sagen, alle, die sich abweichend verhalten haben, und zwar in einer Art abweichend, die in der Interpretation der Nationalsozialisten eben nicht zur Volksgemeinschaft, zur nationalsozialistischen gepasst haben. Wobei asozial meinte schon häufig eben einfach Randgruppen der Gesellschaft, arme Menschen, die in wirtschaftlichen Schwierigkeiten gesteckt haben. Und bei den sogenannten Berufsverbrechen waren das häufig Menschen beispielsweise, die durch Diebstähle mal in irgendeiner Form straffällig geworden sind.
0: Von wie vielen Menschen reden wir da? Weiß man das?
1: Also es ist zum Beispiel, wenn ich jetzt das auf Sachsenhausen beziehe, ist das schwer zu sagen, weil die Kategorien teilweise gewechselt haben. Man weiß es bei den sogenannten Asozialen tatsächlich nicht. Das waren auf jeden Fall mehrere Tausende. Bei den sogenannten Berufsverbrechern gehen wir in Sachsenhausen davon aus, bei etwa 200.000 Menschen, die in Sachsenhausen inhaftiert waren, dass etwas mehr als 9.000, also vielleicht so um die 10.000 Menschen als Berufsverbrecher inhaftiert waren.
0: Gibt es da eigentlich auch einen anderen Begriff, den man nutzen kann als diese Bezeichnung der Nazis? Ist das auch Teil der Diskussion?
1: Also ja, wir stehen ja grundsätzlich vor dem Problem, dass wir ganz viel mit Quellenbegriffen arbeiten. Mhm. Das gilt für diese beiden Begriffe, das gilt für die sogenannte Arisierung, wenn wir von Vermögensraub sprechen. Das sind natürlich alles schwierige Begriffe. Wir verwenden sie eben deshalb, weil wir damit bestimmte Verfolgungsmechanismen charakterisieren können, die eben in den Quellen auch immer als solche bezeichnet werden. Aber es ist wirklich sehr wichtig, immer bitte mitzudenken, dass das die Perspektive der Täter ist, der Nationalsozialistischen, ihr rassistisches Verständnis, das grundsätzlich davon ausgegangen ist, dass das alles auch soziale Schwierigkeiten oder Kriminalität, dass man das auf das Erbgut zurückführen kann. Mhm. Und insofern kommen eben auch diese Ansichten, das muss man mit Stumpf und Stiel ausrotten und so weiter, weil man das alles biologisiert hat.
0: Jetzt ist die Verfolgung von Juden oder auch von Kommunistinnen und anderen Opfergruppen in Deutschland relativ präsent öffentlich und auch ganz gut aufgearbeitet. Warum wurden denn die sogenannten asozialen und Berufsverbrecher so lange so wenig beachtet oder als Opfergruppe ja sogar aktiv verleugnet?
1: Das hängt mit Diskriminierungskontinuitäten zusammen. Sie müssen sich vorstellen, auch Sinti und Roma, Homosexuelle, natürlich teilweise auch Jüdinnen und Juden. Das war eine Mischform. Ich sage ja auch, Kategorien haben sich verändert. Mhm. Es gab teilweise mehrfache Kategorisierungen. Die sind auch nach 1945, also Homosexualität war strafbar. Sinti und Roma sind kriminalpolizeilich weiter verfolgt worden. Das heißt, das wurde eigentlich als normale kriminalpolizeiliche Arbeit, die Verfolgung solcher Gruppen auch nach 1945 angesehen. Und es gibt Beispiele, einer ist Clemens Paul Feige, der in Sachsenhausen verstorben ist, umgebracht worden ist, mutmaßlich als sogenannter Asozialer. Und die Familie, das erzählt sein Urgroßenkel, hat darüber systematisch geschwiegen, weil er als Asozialer galt. Und über sowas sprach man nicht. Mhm. Und Sie können sich vorstellen, bei der Bezeichnung Berufsverbrecher gilt das wahrscheinlich mindestens in genau dem gleichen Maße. Das hat sich übrigens auch so niedergeschlagen, dass Entschädigungsansprüche nach dem Krieg, die man anstellen konnte, wenn man als rassisch, politisch oder religiös Verfolgter galt, ja, ganz häufig abgelehnt worden sind, weil man, so könnte man das überspitzt formulieren, ja nicht zu Unrecht verfolgt worden ist. Das heißt, wir haben eine Diskriminierung nach 1945, eine Kontinuität der Diskriminierung auf sehr vielen Ebenen. Und das hat dazu geführt, dass das wirklich, so bezeichnet es auch eine Ausstellung, dass diese Menschen als Verleugnete gelten können in Bezug auf die Verfolgung oder auf den Opferstatus.
0: Wie kann denn jetzt aber ein Gedenken an diese Opfergruppe aussehen? Also wie gedenken Sie zum Beispiel bei Ihnen an der Gedenkstätte Sachsenhausen an diese Gruppe? Oder wäre vielleicht auch ein zentrales Denkmal sinnvoll?
1: Also wir in Sachsenhausen, damit fange ich mal an, und das zeigt eben auch die Zeitpunkte. Es gibt 2017, deshalb habe ich ihn erwähnt, das erste individuelle Gedenkzeichen für diesen Clemens Paul Feige, der als sogenannter Assozialer mit dem schwarzen Winkel verfolgt worden ist. Und es gibt seit 2023 ein Gedenkzeichen und mittlerweile also für die sogenannten Assozialen verfolgt und mittlerweile auch eins für die mit dem grünen Winkel, also die sogenannten Berufsverbrecher. Ich glaube deshalb, dass klassische Formen der symbolischen Anerkennung, wie solche Gedenkzeichen, auf jeden Fall wichtig sind. Das sind sie für die Betroffenen leider in der Regel posthum, gibt man ihnen damit ein Stück ihrer Würde zurück. Und für die Angehörigen aber ist das natürlich ein ganz wichtiges Signal der Anerkennung des Opferstatus, der Anerkennung der Würde ihrer Angehörigen, dass sie Opfer gewesen sind und auch die Anerkenntnis damit durch den späten Zeitpunkt implizit, dass sie auch nach 1945 diskriminiert worden sind und in ihrem Opferstatus keine Anerkennung gefunden hat, was zu ganz tragischen Familienschicksalen auch nach 1945 führen konnte. Also ich bin sehr dafür, solche Gedenkzeichen zu setzen, weil ich glaube, das ist ein sehr wichtiges Signal.
0: Jetzt wird seit dem Aufstieg der Rechtsextremen in den letzten Jahren immer wieder, gibt es Parallelen, die gezogen werden zum Ende der Weimarer Republik. Was sagen Sie denn da als Historiker, so wie damals über die sogenannten Asozialen und Berufsverbrecher gesprochen wurde? Sehen Sie solche Ansätze heute auch wieder oder noch?
1: Sie meinen, können Sie die Frage ganz kurz, also Sie meinen, dass in der Weimarer Republik...
0: Es werden mit dem Aufstieg der Rechten werden immer wieder diese Parallelen zur Weimarer Republik gezogen. Und meine Frage ist, ob Sie das in dem Zusammenhang auch sehen.
1: Ja, also ich würde es so sagen. Man muss natürlich vorsichtig sein mit Gleichsetzungen. Mhm. 2026 ist nicht 1929 folgende. Aber bestimmte Mechanismen, glaube ich, muss man sehr ernst nehmen. Wenn wir sehen, wohin die Mischung zwischen enormer Polarisierung, wirtschaftlichen Schwierigkeiten, internationalen schwierigen politischen Großwetterlagen zusammen mit einem großen Misstrauen, was Zukunftsentwürfe angeht, einer großen Unsicherheit, gerade auch in Bezug dann zu ansteigenden Diskriminierungen. Wir haben diesen massiven Anstieg von Antisemitismus, wir haben Fremdenfeindlichkeit in allen Variationen und ein Wackeln demokratischer Institutionen. Das sehe ich schon als Gefahr. Und ich glaube, wir können aus Weimar, wenn wir da hingucken, können wir uns bewusst machen, wohin das in der Potenz führen kann. Mhm. Damit sage ich nicht, es passiert das Gleiche. Aber was potenziell möglich ist, wenn verschiedene Faktoren zusammenkommen und dass wir uns nicht zu Unrecht große Sorgen machen, das würde ich wirklich doppelt unterstreichen, dass das so ist.
0: Heute ist im Kulturausschuss des Bundestags ein Fachgespräch zum Thema sogenannte Asoziale und Berufsverbrecher als lange verleugnete Opfer des Nationalsozialismus. Axel Dreckholl ist als Experte mit dabei, der Leiter der Gedenkstätte Sachsenhausen in Oranienburg. Vielen Dank fürs Gespräch hier im Deutschlandfunk Kultur, Herr Dreckholl.
1: Ich bedanke mich. Dankeschön.

0: Octave Liesner war das mit Bones, 8.20 Uhr. Der Öresund zwischen Dänemark und Schweden gehört zu den meistbefahrenen Schifffahrtsrouten in Europa. An der engsten Stelle ist der Öresund nur ein bisschen mehr als 4 Kilometer breit. Hier pendeln die Fähren hin und her und im Sommer sind auch mal hunderte von Motorbooten und Segelbooten unterwegs. Dazwischen Kreuzfahrtschiffe, Containerfrachter und regelmäßig auch Schiffe, die zur russischen Schattenflotte gehören. Dazwischen, sehr, sehr wichtig, sind Lotsinnen unterwegs. Christian Stichler war mit einem der Lotsenboote auf dem Öresund unterwegs.
1: An diesem Morgen ist das Meer grau. Der Wind hat die Wellen aufgepeitscht. Das Lotsenboot der schwedischen Schifffahrtsbehörde hat gerade den Hafen von Helsingborg verlassen. Am Steuer sitzt Emma Löwgren.
2: Ja, man der
1: Wind und Wetter sind hier die größten Herausforderungen. Im Sommer kommen die vielen Motor- und Segelboote hinzu, von denen sich viele nicht an die Regeln halten. Emma hält Ausschau. Mehr als 30.000 Schiffsbewegungen gibt es hier jedes Jahr. Auf Backbord kreuzen gerade 2 Fähren die Meerenge zwischen Dänemark und Schweden, die hier nur gut 4 Kilometer breit ist.
2: Ja, für Tilfälle, lügt man, ja.
1: Derzeit sieht es ruhig aus, aber das kann sich innerhalb von nur einer Stunde ändern. Aber es sind nicht nur die Freizeitkapitäne, die der Lotsin Sorgen machen. Eine viel größere Gefahr geht von den Schiffen der sogenannten russischen Schattenflotte aus. Die meisten von ihnen Öltanker. Marode Riesen aus Stahl, die irgendwo auf der Welt registriert sind oder gar unter falscher Flagge fahren. Wenn diese Schiffe ohne Ladung in die Ostsee hineinfahren, dann kommen sie in aller Regel auch durch den Öresund. Einfach, weil das hier der kürzeste Weg ist. So erklärt es Björn Andersson, der an diesem Vormittag ebenfalls mit an Bord ist. Er ist für alle Lotsenstationen entlang der schwedischen Küste zwischen Ystad und Landskrona zuständig. Wenn die Frachter dann vollgeladen sind mit Öl und einen größeren Tiefgang haben, dann müssen sie durch den großen Belt zurück, wenn sie wieder aus der Ostsee hinaus wollen. Großer Belt und Öresund. Durch diese beiden Meerengen müssen alle Schiffe von und nach Russland. Recherchen des schwedischen Fernsehsenders SVT zeigen, dass seit Beginn der russischen Invasion in der Ukraine mehr als 9000 Transporte durch die Ostsee gegangen sind, mit Schiffen, die in aller Regel über keinen ausreichenden Versicherungsschutz verfügen.
3: Ja, aber das sind speziell die Fahrzeuge, die suchen Versicherungen.
1: Diese Schiffe machen ein großes Risiko aus im Falle eines Unglücks, bei dem zum Beispiel Öl austritt. Da gibt es niemanden, der die Haftung für die Folgen oder die Beseitigung der Verschmutzung trägt. Diese Rechnung würde beim dänischen oder schwedischen Staat landen. Dass solche Schiffe legal über die Weltmeere schippern dürfen, lässt Björn Andersson nur mit dem Kopf schütteln. Aber derzeit gibt es keine rechtliche Handhabe gegen die Frachter. Nur die, die nachweislich unter falscher Flagge fahren, können festgesetzt werden. Luke Wickenden hat genau das untersucht. Er arbeitet für das finnische Center for Research on Energy and Clean Air in Helsinki, ein unabhängiges Forschungsinstitut. Das Festsetzen mehrerer Schiffe unter falscher Flagge hat die Reeder offenbar umdenken lassen.
4: The number of vessels that are using false flags has actually come down quite significantly from 107.
1: Wir sehen, dass die Zahl der Schiffe unter falscher Flagge derzeit zurückgeht. Im Gegenzug wollen immer mehr Reedereien ihre Frachter ins russische Schifffahrtsregister eintragen lassen. Seit Anfang des Jahres sei diese Zahl um 30% gestiegen.
4: As a result,
1: der Grund dafür ist, dass das russische Register so etwas wie politische Immunität bietet. Das Risiko, dass ein russischer Tanker beschlagnahmt wird, ist deutlich geringer. Wir gehen davon aus, dass wir also wieder mehr Schiffe unter russischer Flagge sehen werden. Zurück bei den Lotsen im Öresund. Emma Löfström hat ihren Kollegen zu einem Containerschiff gebracht und abgesetzt. Jetzt ist sie zurück auf dem Weg nach Helsingborg. Die Frachter mit dem russischen Öl nehmen grundsätzlich keine Lotsen an Bord. Dabei gibt es gerade im Öresund viele Strömungen, Untiefen und den dichten Schiffsverkehr. Emma Löfström sieht es dennoch nüchtern. Wir nehmen es, wie es kommt. Mal haben wir hohen Seegang, mal ist es windstill, mal ist die Strömung stark, dann wieder nicht. So sei eben die Natur, sagt sie. Darauf sei man hier im Öresund vorbereitet. Was die Schiffe mit dem russischen Öl angeht, könne man dagegen nur hoffen, dass es auch in Zukunft zu keinem größeren Unglück kommt.
0: unterwegs mit dem Lotsenboot auf dem Öresund zwischen Dänemark und Schweden.

0: Running Up That Hill von Kate Bush war das. 8.27 Uhr.
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2: Für alles, was ich schreibe, bekomme ich richtig Ärger. Dann denke ich, okay, ich höre auf. Doch dann kommt der Moment, in dem ich den Mund nicht mehr halten kann.
3: Also ich glaube, es ist ihre Gabe, dass sie durch ihren Blick letztlich die Welt um sich herum poetisiert. In ihrer Schönheit und in ihren Härten,
4: sagt Jagoda Marinic.

Einblicke in ihr Leben und Schreiben. Der Film ist bis zum 22. August in der Arte Mediathek zu sehen. Seit fast zwei Jahrzehnten bewegen sich Angus und Julia Stone auf ihrer ganz eigenen verträumten Wellenlänge. Ihre Musik entwickelte sich im familiären Umfeld in Newport bei Sydney hin zu einer internationalen Erfolgsgeschichte. Live sind die Geschwister für ihre besondere Atmosphäre bekannt, reduzierte Bühnenbilder, feine Dynamiken und das einzigartige Wechselspiel ihrer Stimmen. Mit einem intimen Clubkonzert in Berlin runden die beiden ihre Deutschlandreise heute ab.

0: Angus and Julia Stone, das Clubkonzert heute ab 20 Uhr im Astra Kulturhaus in Berlin.
1: Für Signac sind Gerechtigkeit in der Soziologie und Harmonie in der Kunst dasselbe. Dieser flirrende Effekt führt dazu, dass die Farbe nicht mehr gemalt aussieht, sondern dass wir den Eindruck haben, das ist eigentlich farbiges Licht.
0: Kuratorin Nerina Santorius über die Leuchtkraft und Harmonie in ihrem höchsten Grad, die der Maler Paul Signac mit seiner neuen Malweise anstrebte und die er Mitte der 1880er Jahre gemeinsam mit Georges Seurat in der Kunstwelt etablierte. Die neue Potsdamer Ausstellung Symphonie der Farben, Paul Signac und der Neoimpressionismus beleuchtet neben den leuchtenden Farben auch seine zentrale Rolle in der Bewegung der neuen Stilrichtung.
1: Oft kennt man Seurat als den Protagonisten, weil er der Erste war, der diese Technik der Farbzerlegung eingeführt hat. Aber Seurat stirbt schon 1891 und spätestens ab dem Moment ist wirklich Signac die zentrale Figur dieser Bewegung.
0: Symphonie der Farben, Paul Signac und der Neoimpressionismus. Die Ausstellung ist bis zum 11. Oktober zu sehen im Museum Barberini in Potsdam.
2: Die Kulturtipps waren das von Ilka Lorenzen. 8.30 Uhr.
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4: Mit Ronald Schleif. Die Deutsche Bahn will dafür sorgen, dass Fahrgäste besser und schneller über Verspätungen, Zugausfälle oder kurzfristige Gleiswechsel informiert werden. Konzernchefin Paller stellt dafür am Vormittag ein neues Sofortprogramm für eine bessere Kundenkommunikation vor. Es ist das letzte von insgesamt 3 Maßnahmenpaketen, mit denen die Bahn das Reiseerlebnis ihrer Kunden trotz der vielen Verspätungen verbessern will. Die NATO-Mitgliedstaaten geben mehr Geld für die Verteidigung aus. Zum Auftakt des Gipfels in Ankara meldete die Allianz, dass 5 der 32 Mitglieder in diesem Jahr das 5%-Ziel erreichen werden. Dabei handelt es sich um Griechenland, Estland, Lettland, Litauen und Polen. Deutschland will bis 2029 die Verteidigungsausgaben auf 3,5% des Bruttoinlandsprodukts erhöhen. In diesem Jahr sind es fast 125 Milliarden Euro, das entspricht etwa 2,7%. Die französische Rechtspopulistin Le Pen will trotz ihrer Verurteilung bei der Präsidentenwahl im kommenden Jahr antreten. Das kündigte sie am Abend in einem Interview mit dem französischen Fernsehen an. Gestern hatte ein Berufungsgericht das Urteil gegen Le Pen wegen Veruntreuung von EU-Geldern bestätigt, eine Sperre für das Ausüben öffentlicher Ämter aber verkürzt. Das Gericht verpflichtete sie jedoch, eine Fußfessel zu tragen. Das will die 57-Jährige nun vor dem höchsten Berufungsgericht anfechten. In Houston im US-Bundesstaat Texas hat ein Agent der Migrationsbehörde ICE einen Einwanderer aus Mexiko erschossen. Nach Angaben des US-Heimatschutzministeriums hatte sich der illegal in den USA aufhaltende Mann einer Überprüfung widersetzt. Er soll versucht haben, mit seinem Auto einen Mitarbeiter der Behörde zu überfahren. Daraufhin hatte dieser das Feuer auf den Mann eröffnet. Die ICE-Behörde steht wegen ihres aggressiven Vorgehens in der Kritik. Erst im Januar hatten Einsatzkräfte im US-Bundesstaat Minnesota 2 Menschen erschossen. In Ungarn haben die wichtigsten staatlichen Rundfunksender mit Verbindung zum abgewählten Ministerpräsidenten Orbán vorübergehend den Sendebetrieb eingestellt. Betroffen waren laut ungarischen Zeitungen die Fernsehstation M1 und der Hörfunksender Kossuth Radio. Der neue Ministerpräsident Modja sprach von einem historischen Tag.

0: Kritik kam vom abgewählten Regierungschef Orbán. Er sprach von einem, Zitat, weiteren Schritt der Tiso-Tyrannei. Modja hatte mit seiner Tiso-Partei die Parlamentswahl im April unter anderem mit dem Versprechen gewonnen, die Medienlandschaft grundlegend zu reformieren.
1: Das Wetter.
0: Vom Nordwesten und Westen bis in den Südosten ist es wolkig bis stark bewölkt. Gelegentlich kann es etwas regnen, an den östlichen Alpen auch häufiger und teils bis zum Abend. Im Nordosten und Osten sowie im Südwesten ist es heiter bis sonnig und meist trocken. Die Tageshöchstwerte liegen in der Nordosthälfte bei 19 bis 25 Grad, in der Südwesthälfte bei 25 bis 31 Grad.
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2: Schönen guten Morgen. Hier geht's gleich unter anderem nochmal genauer um Marine Le Pens Präsidentschaftskandidatur und auch um die Frage, wie das generell in Frankreich eigentlich besprochen wird. Fugue mit On My Way.

0: Sie hören Deutschlandfunk Kultur, 8.37 Uhr ist es. Erling Haaland ist Norwegens größter Fußballstar. Er hat jetzt bei der WM mit 2 Toren gegen Brasilien Norwegen aus dem WM-Achtelfinale ins Viertelfinale geschossen. Lynn Ruschka aus der Frühredaktion ist bei mir im Studio. Und dass er diese 2 Tore geschossen hat, das hat jetzt noch andere Konsequenzen.
1: Ja, genau, weil Erling Haaland hat als 15-Jähriger mit seinen Freunden damals ein YouTube-Video hochgeladen, wo er rappt. Und das ist mit wachsender Bekanntheit eben viral gegangen. Ich habe dir mal einen Ausschnitt mit gebracht aus dem YouTube-Video.
0: Das ist ja cute.
1: Ja, findest du es gut?
0: Gut nicht, aber sehr cute.
1: Also er sagt sowas wie, Leute, könnt ihr bitte aufhören, so viel zu reden? Redet lieber über die Weltkrise. Und die singen da auf eben, der Beat dahinter ist von einem norwegischen DJ, der DJ Kygo. Und der hatte jetzt gesagt, vor dem Spiel gegen Brasilien, wenn Haaland ein Tor schießt, dann macht er jetzt aus diesem Song, als Haaland 15 war, eben einen richtigen Remix und veröffentlicht den Song auch offiziell.
0: Jetzt hat er ja sogar 2 Tore geschossen.
1: Eben. Und der Song hat jetzt auch, also ist richtig rausgekommen, hört sich eigentlich gar nicht so anders an als das, was ich dir jetzt gerade gezeigt habe. Also Haaland rappt und der Beat dahinter und hat jetzt nach 9 Stunden schon 250.000 Likes auf Instagram.
0: Okay, also das heißt, Haaland könnte nicht nur bester Torschütze der WM werden, sondern auch Chartstürmer und Rapper.
1: Es ist alles möglich. Ich glaube, bester Torschütze wäre ihm bestimmt noch lieber. Mein Problem ist jetzt ja durch meine Recherche, dass ich mir das Lied jetzt schon so oft angehört habe. Mein ganzes TikTok ist jetzt voll von Videos von Erling Haaland. Und am größten sind da gerade so homoerotische Fantasien zwischen ihm und Jude Bellingham. Das ist ja ein Spieler von England. Und jetzt spielt ja am Wochenende Norwegen Viertelfinale. Jetzt komme ich auch schon ganz durcheinander. Auf jeden Fall, die waren zusammen bei Borussia Dortmund und umarmen sich dann in diesen Videos so. Und ich werde jetzt das auf jeden Fall gucken, um zu sehen, welche Interaktion zwischen Jude Bellingham und Erling Haaland in dem Spiel zu sehen
0: möglicherweise sind. Einiges an Romance, auf jeden Fall einiges an Fußball. Samstag um 23 Uhr spielt Norwegen gegen England. Stop.

0: Über ein Boot in Sorrent singt Emma hier. Der Song ist ganz neu bei uns im Deutschlandfunk Kultur. In Frankreich hat ein Berufungsgericht die RN-Politikerin Marine Le Pen gestern wegen Veruntreuung von EU-Geldern unter anderem zu einem Jahr Hausarrest und einer elektronischen Fußfessel verurteilt und sie darf als Präsidentschaftskandidatin antreten. Das hat sie auch nach wie vor, hat sie erzählt. Nach dem Urteil ist Marine Le Pen am Abend im Fernsehen aufgetreten und hat verkündet, dass sie an dieser Präsidentschaftskandidatur bei den Wahlen im April nächstes Jahr festhalten will. Darüber habe ich heute Morgen mit meinem Kollegen in Paris gesprochen, mit Stefan Detjen, und als erstes wollte ich von ihm wissen, wie sie diese Entscheidung denn begründet hat, dass sie weiterhin antreten will.
1: Ja, sie musste die eigentlich gar nicht groß begründen weiter, denn sie hat das immer klar gemacht. Sie hat gesagt, sie wird, wenn sie darf, wird sie kandidieren. Das hat sie noch letzte Woche in einem längeren Fernsehinterview gemacht. Und sie hat gesagt, sie wird auch dann kandidieren, wenn die Strafe der Unwählbarkeit, die in der erstinstanzlichen Verurteilung ja über einen Zeitraum von 5 Jahren verhängt worden ist, wenn die so reduziert wird, dass sie bis zum Vortag der Präsidentschaftswahl reichen wird. Und das ist ja nun viel glimpflicher für sie ausgegangen. Sie ist faktisch ab jetzt wieder wählbar. Das Gericht hat die Strafe der Unwählbarkeit so reduziert, dass sie bequem sozusagen jetzt auch in den Präsidentschaftswahlkampf hineinstarten kann, wobei das Wort bequem in diesem Fall wirklich einen Vorbehalt machen muss, denn zu der Strafe, die gegen sie verhängt worden ist, auch im Berufungsverfahren jetzt, gehört eine einjährige Freiheitsstrafe, die sie mit einer elektronischen Fußfessel verbüßen kann oder muss. Und das ist das, was hier gerade diskutiert wird, wie sich das nun auswirken wird.
0: Wie hat Marine Le Pen das Urteil an sich bewertet? Als Sieg, weil es das ursprüngliche Urteil deutlich abmildert, oder fühlt sie sich weiter ungerecht behandelt?
1: Nein, wenn man sie da gesehen hat in ihrem Auftritt gestern, dann hat sie das als Sieg gesehen. Sie hat gesagt, sie sei glücklich gewesen. Für sie ging es eigentlich allein um die Frage, kann sie kandidieren oder kann sie nicht kandidieren. Die Tatsache, dass sie verurteilt wird wegen des Missbrauchs von EU-Geldern zur Beschäftigung von parlamentarischen Assistenten, das war eigentlich außer Frage, dass die Verurteilung in der Sache aufrechterhalten wird. Und das hat sie sozusagen für sich selber auch schon eingepreist. Für sie ging es allein um die Frage, kann sie kandidieren oder kann sie nicht kandidieren. Das war für sie die Frage von Sieg oder Niederlage.
0: Jetzt aber eben mit Fußfessel. In der Vergangenheit hatte Le Pen gesagt, sie würde mit Fußfessel keinen Wahlkampf machen. Warum jetzt doch?
1: Ja, wenn man da genau hingehört hat, dann hat sie immer gesagt, die Richter wissen, dass man mit einer Fußfessel keinen Wahlkampf machen kann. Diese Fußfessel bedeutet ja, sie hat Hausarrest. Sie darf das Haus nicht verlassen, wenn sie diese Fußfessel trägt. Aber das Gericht hat auch sehr deutlich gemacht, wie das nun genau auszulegen ist. Das muss der Haftrichter justieren. Und in den Regeln, die hier in Frankreich gelten, da gibt es dann für Menschen, die zu so einer Strafe mit Fußfessel verurteilt worden sind, die Möglichkeit, diverse Ausnahmen zu machen, etwa zur Ausübung des Berufes. Also es soll die Ausübung des Berufes nicht verhindern. Und das wird nun der Haftrichter entscheiden, was da ein Wahlkampf bedeutet. Das Interessante war, dass das Gericht gestern in seiner Begründung im Grunde ein politisches Urteil gefällt hat. Es hat gesagt, wir ziehen dabei in Betracht das Gewicht der besonderen Situation, dieser Kandidatur von Marine Le Pen, da geht es um demokratische Grundsätze, da geht es um die Freiheit der Wahl, der Freiheit der Kandidatur. Und das hat das Gericht verbunden, sozusagen einerseits Marine Le Pen diese Kandidatur zu ermöglichen, aber ihr gleichzeitig mit der Verurteilung und auch der Verurteilung zur Strafe der Fußfessel ihr sozusagen den Stempel, den strafrechtlichen Stempel auf die Stirn zu drücken. Und den wird sie nun auch im Wahlkampf tragen.
0: In den letzten Monaten hat sich ja schon der Parteichef des Rassemblement National, Jordan Bardella, als möglicher Präsidentschaftskandidat positioniert. Meinst du, er verhält sich da jetzt loyal zu Le Pen oder könnte da Hauen und Stechen losgehen?
1: Theoretisch ja. Ich kenne niemanden, der auch Insider, die diese Partei Rassemblement National gut kennen, die Zweifel daran haben, dass sich Jordan Bardella jetzt in die Rolle fügt, die ihm ja auch ursprünglich zugewiesen war, nämlich zu kandidieren, nämlich der designierte Premierminister unter einer Präsidentin Marine Le Pen zu sein. Frage ist, die jetzt auch in Frankreich diskutiert wird, wie wird sie diesen Wahlkampf gestalten, was wird aus der Fußfessel, und die große Frage, die ja dann für Frankreich, aber auch für Europa wichtig ist, wie formiert sich jetzt in den nächsten Monaten der Rest der politischen Landschaft, auf welche Art von Wahlentscheidung läuft Frankreich eigentlich hinaus, gibt es da im ehemaligen Macron-Lager, in der politischen Mitte, im Bereich der moderat-konservativen oder gemäßigt linken Parteien, gibt es da eine Bereitschaft, eine gemeinsame Kraft zu formieren, die Marine Le Pen und dem Rassemblement National, der zurzeit stärksten politischen Kraft in Frankreich, die Stirn bieten kann? Oder, und so sieht es im Moment aus, läuft das auf einen Wahlkampf und am Ende eine Stichwahl hinaus zwischen einerseits dem Rassemblement National in Gestalt von Marine Le Pen und auf der anderen Seite der radikal linken Partei La France Soumise mit ihrem Präsidentschaftskandidaten Jean-Luc Mélenchon? Also wird Frankreich am Ende eine Wahl zwischen Extremen erleben oder wird es eine bürgerliche Kraft, eine moderate Kraft der Mitte geben, die Frankreich insoweit noch mal mäßigen kann?
0: Stefan Detjen war das aus unserem Studio in Paris zur Präsidentschaftskandidatur von Marine Le Pen.

0: Tainted Love von Gloria Jones hier im Deutschlandfunk Kultur, 8.51 Uhr ist es. Philosophie Light verkauft sich sehr gut. Es zeigen Bestseller von zum Beispiel Richard David Precht oder auch Rolf Dobelli, die komplexe Zusammenhänge einfach zu erklären versuchen und damit eben sehr, sehr erfolgreich sind. Auch der britisch-schweizerische Autor und Filmemacher Alain de Botton hat Philosophie studiert und einige international erfolgreiche Bestseller gelandet mit so Titeln wie Versuch über die Liebe oder wie Proust ihr Leben verändern kann. Jetzt ist sein neuestes Buch erschienen, A Therapeutic Journey, also eine therapeutische Reise, Untertitel von der Kunst, schwere Zeiten zu bewältigen. Meine Kollegin Andrea Gerg hat das Buch gelesen. Fängt schon gut an. Ja. Andrea, was ist das für ein Buch?
1: Also das sind eher kurze Texte. Im Original heißt das Buch im Untertitel Lessons from the School of Life, also Lektionen aus der Schule des Lebens. Diese School of Life hat Botton 2008 in London gegründet. Das ist so eine Art hippes Lebenshilfeinstitut. Das hat auch Ableger hier in Deutschland. Da kann man so Kurse in Selbsterkenntnis oder bibliotherapeutische Beratungen belegen, aber auch Ratgeber gibt es da. Und das ist ziemlich erfolgreich, genau wie die Bücher, die du schon genannt hast von ihm. Das waren ja alles internationale Bestseller und in den meisten dieser Bücher geht es halt darum, so philosophische Gedanken quasi auf ihren praktischen Nutzen abzuklopfen beziehungsweise zu übertragen und diesmal eben in so kurzen Essays.
0: Und worum geht es in diesen Texten, die da offenbar für das Buch zusammengestellt wurden?
1: Also diesmal geht es so um das Thema Resilienz, also die Möglichkeiten, so Widerstandskraft durch Kunst und Kreativität zu stärken. Das macht er in so 5 Teilen. Die Titel tragen wie Herausforderung, Kunst oder Hoffnung. Und es geht mit psychischen Erkrankungen los. Also man hat quasi den Zusammenbruch, den Burnout oder was Ähnliches. Gibt es ja immer mehr in unserer Zeit. Und dann soll es darum gehen, wie wir eben damit auf Resilienz aufbauen. Vor allem im hinteren Teil fange ich mal damit an, weil der hat mir besser gefallen. Da gibt es ganz viele kurze Essays, die zum Beispiel Kunstwerke auf eine Weise betrachten, wie man das von diesem Autor, aber eben auch von so anderen Lebenskunstbüchern kennt. Also mal ein Beispiel, da sind dann so 6 Kissen abgebildet, die Albrecht Dürer 1493 gezeichnet hat. Und der Autor, der denkt dann darüber nach, wie wir solche unscheinbaren Alltagsgegenstände bewusster wahrnehmen können, also ihre Schönheit, die Schönheit aus den unscheinbaren Dingen ziehen oder wie ein Japaner im 12. Jahrhundert, der eben so finanziell abgestürzt war, dann in so einer abgeschiedenen Hütte leben muss, aber darin sein Glück findet. Also auch hier die Zufriedenheit im Einfachen, so als Gegengift gegen unsere kapitalistische Turbobeschleunigung. Das ist ja so ein Grundmotiv bei allen Büchern, die von der Lebenskunst handeln. Da gibt es auch ein paar gute Fundstücke in diesem Buch, aber das Problem ist für mich der Anfang, wo es um wirklich psychische Erkrankungen geht. Das fand ich richtig ärgerlich.
0: Warum? Was ist da ärgerlich?
1: Ja, also weil er da solche Banalitäten verbreitet. Also gleich am Anfang gibt es so ein Kapitel Selbsterkenntnis. Da schlägt er dann vor, wenn wir irgendwie schwere Probleme haben, sollen wir uns einfach einmal am Tag ein bisschen Zeit für uns nehmen, auf die Couch oder in die Wanne legen, um mit uns in Verbindung zu treten. Und also wirklich jeder, der echte Probleme wälzen muss, der kann darüber nur den Kopf schütteln. Und richtig schlimm fand ich, wenn er schon in der Einleitung so Gründe für das Leben, nennt sich dieses Kapitel, aufführt. Das richtet sich an Menschen, die jetzt wirklich schwer erkrankt sind, psychisch, die nicht mehr leben wollen. Und dann stehen dann so Plattitüden wie, das Leben muss nicht beendet werden, egal wie widrig die Umstände auch sein mögen. Das, finde ich, muss ja auf so Depressive wie blanker Hohn wirken, wobei ja solche Erkrankten meistens gar nicht mehr Bücher lesen können. Also ich halte das schon für fast gefährlich, solche Banalitäten als heilsamen Ausweg aus ernsthaften Krisen zu verkaufen. Und man kann eigentlich nur hoffen, dass Menschen, die eben krank sind, nicht zu solchen Ratgebern greifen, denn da gibt es ja immer mehr davon, sondern sich dann konkrete Hilfe bei Fachleuten holen oder eben die tatsächlichen Lebenskunstklassiker aus der Antike lesen, also Seneca oder dann in der Neuzeit Michel de Montaigne.
0: Das heißt also, trotzdem doch stärkeren zweiten Teil würdest du das Buch nicht unbedingt empfehlen?
1: Ja, also ich würde sagen, das ist ja quasi Teil eines Problems im Buchmarkt, dass es da immer mehr solche Bestseller gibt mit Philosophen, denen die Leser offenbar zutrauen, dass sie mehr erkennen, mehr verstehen. Du hast ja schon ein paar erfolgreiche genannt, Rolf Dobelli oder Richard David Precht. Wilhelm Schmid hatte damit angefangen, der versteht aber tatsächlich was von der antiken Lebenskunst. Das wurde dann immer mehr aufgeweicht von Nachahmern. Und all das wäre ja auch in Ordnung, wenn so Texte leicht verständlich sind. Aber wenn eben diese Simplifizierung zu so einer Verharmlosung wird, dann finde ich das doch ziemlich fragwürdig.
0: Andrea Gerg hat das neue Buch vom britisch-schweizerischen Autor und Filmemacher Alain de Botton gelesen. A Therapeutic Journey, von der Kunst, schwere Zeiten zu bewältigen, heißt das Buch. Übersetzt von Karen Wittin und Sabine Lengsfeld. Erschien bei Rowohlt Polaris. 400 Seiten, 25 Euro. Und ab kurz nach neun ist hier gleich Peter Rosanditsch zu Gast, der Gründer von SOS Balkanroute. Sooner or Later von Lito.

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7: Mit Runert Schleif. Die Grünen wollen die geplante Verabschiedung des Gesundheitssparpakets im Bundestag stoppen. Die Deutsche Bahn stellt ihr Sofortprogramm für bessere Kundenkommunikation vor. Und der frühere Berlinale Programmchef Speck würdigt den verstorbenen langjährigen Leiter der Filmfestspiele Moritz de Hadeln. Die Grünen wollen die geplante Verabschiedung der Reformpläne für die gesetzliche Krankenversicherung im Bundestag mit juristischen Mitteln stoppen. Ebenso wie Parteichef Banaschak begründete auch Fraktionschefin Dröge diesen Schritt mit einer Vielzahl kurzfristiger Änderungen am Gesetz. Bis heute früh lag Dröge zufolge den Abgeordneten keine finale Fassung vor. So sei kein solides Arbeiten möglich, kritisierte die Grünen-Politikerin im ZDF.
8: Änderungen sind im parlamentarischen Verfahren immer vorgesehen und richtig. Und deswegen sollte man sich aus unserer Sicht auch Zeit nehmen, sie sorgfältig zu prüfen. Wir könnten in der ersten Sitzungswoche im September dieses Gesetz im Deutschen Bundestag beschließen. Das ist immer noch ganz vernünftig im Zeitplan. Diese Eile, die die Koalition gerade an den Tag legt, die hat nur damit zu tun, dass sie Angst haben, dass der Bundesrat ansonsten einmal darüber nachdenkt, was dort vorgelegt wird und sieht, was für massive Kosten dort auf die Bundesländer zukommt. Deswegen dieses Eilverfahren, aber das ist schlechte Politik.
7: Katharina Dröge, Co-Vorsitzende der Bundestagsfraktion von Bündnis 90 Die Grünen. Der Bundestag soll schon Ende der Woche über die Reformpläne entscheiden. Die Deutsche Bahn will dafür sorgen, dass Fahrgäste besser und schneller über Verspätungen, Zugausfälle oder kurzfristige Gleiswechsel informiert werden. Konzernchefin Paller stellt dafür am Vormittag ein neues Sofortprogramm für eine bessere Kundenkommunikation vor. Es ist das letzte von insgesamt 3 Maßnahmenpaketen, mit denen die Bahn das Reiseerlebnis ihrer Kunden trotz der vielen Verspätungen verbessern will. Die NATO-Mitgliedstaaten geben mehr Geld für die Verteidigung aus. Zum Auftakt des Gipfels in Ankara meldete die Allianz, dass 5 der 32 Mitglieder in diesem Jahr das 5%-Ziel erreichen werden. Dabei handelt es sich um Griechenland, Estland, Lettland, Litauen und Polen. Deutschland will bis 2029 die Verteidigungsausgaben auf 3,5% des Bruttoinlandsprodukts erhöhen. In diesem Jahr sind es fast 125 Milliarden Euro, das entspricht etwa 2,7%. Das US-Militär hat über 80 Ziele im Iran angegriffen. Wie das für den Nahen Osten zuständige US-Regionalkommando CENTCOM mitteilte, sind die Attacken inzwischen beendet. Demnach reagierten die Streitkräfte damit auf iranische Angriffe auf 3 Handelsschiffe in der Straße von Hormuz. Der Iran kündigte Vergeltung an. Bundesverteidigungsminister Pistorius sprach im Deutschlandfunk von einer besorgniserregenden Entwicklung.
9: Ich glaube, dass die Iraner provozieren immer wieder mit gezielten Angriffen oder Behinderungen der freien Schifffahrt, ganz gezielt aber auf Handelsschiffe. Und sie tun das natürlich in der Absicht, hier die endgültige Kontrolle sich zu sichern über die Straße von Hormuz. Und dann können sie sich nicht wundern, wenn die Amerikaner gerade auch nach dem Memorandum of Understanding hier zurückschlagen.
7: Verteidigungsminister Boris Pistorius, SPD. In Irland hat das Abgeordnetenhaus ein Importverbot für Güter aus israelischen Siedlungen in den Palästinensergebieten beschlossen. Laut der in Dublin verabschiedeten Gesetzesvorlage bezieht sich das Verbot auf Agrar- und Industrieprodukte. Das Oberhaus des Parlaments muss noch zustimmen. Das Gesetz hätte eher symbolischen Charakter, weil Irland kaum Waren aus den Siedlungen bezieht. Die Mitte-Rechts-Regierung hatte den Gesetzentwurf eingebracht. Zur Begründung verweist sie auf ein Gutachten des Internationalen Gerichtshofs aus dem Jahr 2024. Darin wurde die israelische Besetzung von Westjordanland, Ostjerusalem und dem Gazastreifen als völkerrechtswidrig eingestuft. Die Berlinale wurde über 20 Jahre von Moritz de Hadeln geprägt. Gestern hat Wieland Speck den im Alter von 85 Jahren gestorbenen de Hadeln gewürdigt. In Berlin war Speck viele Jahre an der Seite als Programmleiter der Berlinale-Sektion Panorama. Hier im Deutschlandfunk Kultur sagte Speck:
10: Seine Stärke ist, dass er sich mit Film auskannte und dass er tatsächlich die interessanten Leute sehr früh fand. Also man kann einen fantastischen Katalog aufstellen von Leuten, die später wichtig wurden, die bei uns angefangen haben zum Beispiel. Da hat er einfach den Riecher gehabt, dass man sagen kann, die Entdeckungen, die in Berlin gemacht wurden, Berlin ist ein Sprungbrett.
7: Wieland Speck, früherer Panorama-Programmleiter der Berlinale. Der Schweizer Moritz de Hadeln war von 1979 bis 2001 Chef der Berliner Filmfestspiele.
0: Das Wetter.
7: Vom Nordwesten und Westen bis in den Südosten ist es wolkig bis stark bewölkt. Gelegentlich kann es etwas regnen. Im Nordosten und Osten sowie im Südwesten ist es heiter bis sonnig und meist trocken. Die Tageshöchstwerte liegen in der Nordosthälfte bei 19 bis 25 Grad, in der Südwesthälfte bei 25 bis 31 Grad.
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11: Herzlich willkommen. Wir haben heute einen Gast aus Österreich, einen Mann mit vielen Talenten. Er rappt, er engagiert sich mit seiner Hilfsorganisation SOS Balkanroute für Flüchtlinge und er kuratiert den Wiener Kultursommer. Servus, Peter Rossandic.
12: Servus und schöne Grüße aus Wien.
11: Als Rapper treten Sie unter dem Namen Kid Pax auf. Warum dieser Name? Was hat der zu bedeuten?
12: Ja, das hat mit meiner Hip-Hop-Sozialisation sozusagen zu tun. Also Kid, ewiges Kind, das hat mir einfach gefallen am Hip-Hop, dieses infantil-rebellische. Und Pax ist eigentlich einer meiner vielen Spitznamen, den vor allem meine Schwester verwendet hat. Also ich heiße ja im Original Petar, also Peter auf Deutsch. Mhm. Und dann gibt es viele Ableitungen am Balkan, beziehungsweise in unserer Sprache mit vielen Namen, Bosnisch, Kroatisch, Serbisch, Montenegrinisch, gibt es viele Namen, Spitznamen, Pero, Peki, Pex, Pekica, und meine Schwester hat mich eben immer Pex genannt, deswegen Kid Pex, das ewige Kind, der ewige Rebell.
11: Ja, ein Gruß auch an die Schwester. Also ja, das ewige Kind, Jahrgang 1984, verrate ich jetzt schon mal. Und Sie sagen ja von sich, habe ich gelesen, immer, Sie seien ein Tschuschen-Rapper. Ich glaube, den Begriff müssen Sie uns Deutschen erklären, den gibt es hier nicht.
12: Den gibt es tatsächlich in Deutschland nicht. Also das ist der Begriff sozusagen für Leute aus dem ehemaligen Jugoslawien, der oft abwertend verwendet wurde. Er soll daher rühren, dass die ersten Gastarbeiter auf die Baustellen gekommen sind in Österreich. Die Österreicher sozusagen, Tschuesch, Tschuesch, hörst du. Und dann kam irgendwie der Begriff Tschusch zustande. Und deswegen haben Leute aus dem ehemaligen Jugoslawien, sind hierzulande sozusagen Tschuschen. Es ist ein abwertender Begriff, den ich aufgegriffen habe, weil ich mir gedacht habe, ich drehe das um. Wir Tschuschen nehmen jetzt uns die Räume ein, im Hip-Hop und woanders, und drehen das einfach um und zeigen einfach, wer wirklich die Tschuschen sind.
11: Also so wie die Krüppelbewegung oder eine Zeit lang auch Frauen sich selbst dann Bitches oder so genannt haben, so eine Aneignung dieses Schimpfwortes eigentlich.
12: Kann man so sagen, genau. Hip-Hop ist, glaube ich, prädestiniert für solche Umdrehungen. Mhm. Und insofern habe ich mich entschieden, das so zu machen. Ja.
11: Okay, also Kid Pax, Peter Rossandic, er ist Rapper, Humanist und Kurator. Über all das werden wir noch sprechen.

0: die Balkanroute. Erinnern Sie sich noch, bis 2015 kamen Hunderttausende Menschen über diese informelle Route, über die Balkanhalbinsel nach Nordeuropa, auch nach Deutschland. Also Menschen, die auf der Flucht waren vor Krieg, vor Hunger und Unterdrückung. Dann wurde diese Route geschlossen, wie man so sagt. Zäune wurden errichtet, Sicherheitskräfte postiert. Aber wie sieht's da eigentlich heute aus? Dazu kann Peter Rossandic etwas sagen. Er hat nämlich vor einigen Jahren die Hilfsorganisation SOS Balkanroute gegründet. Herr Rossandic, wird diese Balkanroute heute noch als Fluchtroute genutzt?
1: Ja, auf jeden Fall. Also es ist nur in den Schatten der vielfachen Konflikte und globalen Krisen geraten und wir sind sozusagen vergessen, die Menschen, die diese Route gehen, sind vergessen. Es sind jetzt nicht die Massen. Es gibt tatsächlich eine Abwärtstrend sozusagen. Aber es zirkuliert und es zirkuliert in vielfachen Richtungen. Also dass wir können nur von dem reden, was offiziell evidentiert wird. Aber es gibt eine unsichtbare Migration genauso parallel, die sich abspielt eben über Schlepperunterkünfte. Die Deutungshoheit der Schlepper ist massiv gestiegen in den letzten Jahren durch diese Abschottung.
0: Was meinen Sie mit Deutungshoheit?
1: Mit Deutungshoheit meine ich, dass die Schlepper bestimmend sind. Also sie bestimmen sozusagen vieles durch ihre Netzwerke, wo Routen gehen. Sie füttern Leute mit den Informationen und die Leute sind quasi auf sie angewiesen, weil, wie Sie richtig gesagt haben, Zäune wurden hochgezogen, eine Militarisierung wurde hochgezogen und da ist man quasi ohne Schlepper aufgeschmissen. Also die Leute, die den Weg zu Fuß gehen, die Leute, die kein Geld haben, die kein Geld für Schlepper haben, die vulnerabelsten, im jetzigen aktuellen Fall vor allem eben Menschen aus dem Sudan, sehr, sehr viele Menschen aus dem Sudan, die sind diejenigen, die auch Opfer von staatlich organisierter Polizeigewalt beziehungsweise sogenannten Pushbacks werden und die volle Gewalt leider erfahren.
0: Was sind Pushbacks genau, Herr Rossandic?
1: Pushbacks sind illegale Zurückweisungen, bei denen das Asylrecht mit Füßen getreten wird. Also die Menschen werden in unserem Beispiel eben, wo wir wirken, aus Kroatien, aus dem EU-Land Kroatien, ins Nicht-EU-Land Bosnien, meistens mit brutaler Gewalt zurückgestoßen, ohne dass ihr Asylgesuch geprüft wird. Mhm. Ich glaube, es ist aber ein zu verweichlichtes Wort. Dieses Pushbacks, das maskiert auch vieles, was da passiert. Es geht tatsächlich um staatlich organisierte Gewalt. Es geht um Raub, also den Menschen wird ihr Hab und Gut genommen, ihre Handys zerstört etc. Und es geht um Folter in vielen Fällen. Und im Mittelmeer geht es dann natürlich auch um Mord. Ja. Mhm.
0: Sie haben ja 2019 Ihre eigene Hilfsorganisation gegründet, SOS Balkanroute. Warum? Was war damals passiert?
1: Ja, ich war schon vorher in der sogenannten Solidaritätsbewegung aktiv, also 2013 in Refugee Protest Camp Vienna als Geflüchtete aus dem Unterkunft in Dreiskirchen, im österreichischen Dreiskirchen rausgegangen sind, die Votivkirche besetzt haben und in Hungerstreik getreten sind. 2015 war ich auch aktiv und 2019, nach dieser vermeintlichen Schließung der Balkanroute, wollte ich mir eben selber ansehen, was dort passiert. Und bin auf einer Müllhalde, der sogenannten Müllhalde von Vučjak in den Bergen der bosnischen Stadt Bihać gelandet. Keine Sanitäranlagen, keine Versorgung, neben einem Minenfeld.
0: Also ein Flüchtlingslager oder was sollte das sein?
1: Flüchtlingslager, ja, wenn man das so nennen kann. Also der Spiegel hat es als schlimmstes Flüchtlingslager auf europäischem Boden nach dem Zweiten Weltkrieg bezeichnet damals. Und wo ich das gesehen habe, diese Apokalypse, wo also allein schon der Geruch und dann diese vielen verletzten Menschen, die in irgendwelche provisorischen Zelte kommen und dort von ehrenamtlichen Ärzten behandelt werden, nachdem sie zusammengeschlagen wurden von der Polizei, bin ich nicht mehr davon losgekommen und habe mir gedacht, jetzt muss man diese versprochenen hässlichen Bilder, ich erinnere daran, dass unser ehemaliger Bundeskanzler Sebastian Kurz uns hässliche Bilder versprochen hat und die uns gesagt hat, wir müssen uns an hässliche Bilder gewöhnen. Und ich hab diese hässlichen Bilder heimgebracht, eben 2019, und habe begonnen, die Situation anzuprangern und infolgedessen auch Sammelaktionen zu starten unter dem Titel SOS Balkanroute und in Folge dann einige Monate später auch die Organisation gegründet.
0: Und was macht die konkret genau?
1: Wir machen einerseits vor allem humanitär wirken wir. Wir sind 6 Tage mit einem mobilen Team gemeinsam mit dem Roten Kreuz an der bosnisch-kroatischen Grenze im Nordwestbosnien aktiv, also an der Route, die nach Triest führt, der kürzeste Weg nach Triest, und helfen dort den Menschen, die gepushbackt kommen, die verletzt kommen, schauen, dass sie in Krankenhäuser transportiert werden, schauen, dass sie Lebensmittel bekommen, schauen, dass sie eben, dass diese enormes Leid, welches mittlerweile chronisch ist in Europa und einfach normalisiert worden ist. Wir reden, ich sage Ihnen ehrlich jetzt, 2019 haben mich Journalisten, Journalistinnen angerufen und waren erschüttert und konnten das nicht glauben, dass das hier quasi einige wenige Stunden von Wien entfernt passiert. Mittlerweile kann ich niemanden mehr hervorlocken, wenn ich mit einer gepushbackten Familie oder Kindern stehe. Das ist eine europäische Normalität, diese brutale Gewalt. Wir leben in einem Gürtel, umgeben von einem Gürtel der Gewalt, der uns umgibt. Und wir wirken eben humanitär, wir wirken politisch. Das heißt, wir versuchen auf politischen Wege auch Politikerinnen zur Verantwortung zu ziehen, beziehungsweise sie zu informieren, und wir machen letztendlich auch noch das Gedenken und bestatten auch Menschen. Also wir haben 101 Grabsteine aufgestellt, vielfache Bestattungen gemacht, 5 Denkmäler, genau, und vieles gehört zu unserer Arbeit, unserer kleinen, selbstorganisierten, privatspendenbasierten NGO.
0: Also Sie leben von Spenden?
1: So ist es. Wir hängen tatsächlich, wir haben 0 Euro öffentliche Förderungen. Das sagt auch schon viel sehr über die politische Dimension dessen aus, dass quasi Leben retten und Menschenwürde herstellen, europäische Werte verteidigen, mit 0 Euro gefördert wird auch weiterhin, auch wenn unsere NGO natürlich zahlreiche Erfolge erzielt hat, unter anderem die Verhinderung eines illegal erbauten Gefängnisses vom Internationalen Zentrum für Migrationspolitik, welches wiederum ein steuergeförderter Goliath ist, den wir als kleiner David besiegt haben, wo wir dieses illegale Gefängnis im bosnischen Camp Lipa, welches eh schon bedenklich ist, welches für eine aus dem Augen, aus dem Sinn Politik steht, verhindert haben bis heute. Und wo wir auch dann Slap geklagt wurden von diesem Internationalen Zentrum für Migrationspolitik, welches geführt wurde von der österreichischen Balkanroutenschließer-Elite und noch heute immer von dieser österreichischen Balkanroutenschließer-Elite geführt wird, damals vom ehemaligen Vizekanzler Michael Spindelegger, Ziehvater von Sebastian Kurz, und heute von Susanne Raab, die ihm gefolgt ist und das mit internationalen Geldern gefördert wird und welches eben äußerst bedenkliche, menschenverachtende Projekte in Marokko, in Tunesien, in Libyen etc. macht, dass unser Glück war es, unser Privileg war es, dass wir in Bosnien noch hinschauen können und zumindest dieses illegale Gefängnis verhindert haben.
0: Ich sag mal kurz, ich glaube, wir müssen alle Einzelheiten, Slap-Klage und so nicht unbedingt erklären, aber auf jeden Fall, Sie haben dieses Gefängnis als österreichisches Guantanamo bezeichnet und wurden deswegen angezeigt, angeklagt, vor Gericht gestellt, freigesprochen, und dadurch gab es dann eben auch eine große Öffentlichkeit und dieses geplante illegale Gefängnis, was eben mit österreichischen Geldern errichtet worden war, wurde dann abgerissen, bevor es jemals in Betrieb gegangen ist. Gleich sprechen wir noch darüber, warum Peter Rosandic möglicherweise ein besonders großes Herz für Flüchtlinge hat. Er ist nämlich selbst einer.

0: Mein heutiger Gast, Petar Rosandić, wurde 1984 in Zagreb geboren. Kein guter Zeitpunkt für eine unbeschwerte Kindheit und Jugend, denn als Petar Rosandić 7 wurde, begannen die Jugoslawienkriege. Herr Rosandić, ich nehme mal an, dass Sie nicht alleine, sondern mit Ihren Eltern, mit Ihrer Familie das Land verlassen haben. Wann war das? Wie alt waren Sie damals?
1: Ja, wie Sie richtig sagen, ich war da 7, 91, ging es zuerst nach Italien.
0: Und, Sie sind gleich weg dann.
1: Mhm. Ja, beziehungsweise mein Vater ist eigentlich gleich weg oder voraus weg sozusagen und wir sind dann nachgegangen. Genau, und in weiterer Folge nach einigen Monaten in Italien dann nach Österreich. Die Sache ist die, natürlich, ich erinnere mich sehr gut an die Kriegsumstände, an dieses Aufkommen des Nationalismus, an die Luftangriffe auch in Zagreb. Aber ich bin immer sehr vorsichtig mit dem Begriff jetzt zu sagen Flüchtling, weil wenn ich das vergleiche mit den Menschen, die heute flüchten und unter welchen Umständen sie flüchten und wie, welche Gewalt sie erfahren, ist das nicht die gleiche Flucht. Beziehungsweise ist auch meine Flucht nicht vergleichbar mit denen von zum Beispiel Menschen aus Bosnien, die irgendwie, wo der Nachbar auf das Haus schießt und die flüchten schnell in letzter Minute. Also ich bin ja, meine Familie ist aus Zagreb und meine Eltern hatten eigentlich schon den Wunsch, schon Jahre vorher irgendwie ins Ausland zu ziehen und haben das irgendwie schon vorbereitet gehabt, ohne jetzt, dass der Krieg gestartet ist. Mhm. Und insofern kurze Zeit in Italien gewesen, wo es mir eigentlich ganz, ganz gut ging mentalitätsmäßig, weil die Dezibelstärke der Kinder ähnlich ist wie am Balkan. Und dann nach Österreich und Österreich war natürlich schon ein Schock in dieser Hinsicht, in dieser kulturellen Hinsicht oder in der Lautstärkenhinsicht. Ich war es gewohnt, viel rauszugehen im alten Jugoslawien, viel Fußball zu spielen draußen. Ich habe das ganze Wohnhaus gekannt. Das war noch ein anderer Spirit als heute. Wir sind da aufgewachsen, quasi draußen spielend und hatten eine schöne Kindheit bis zu diesem Krieg.
0: Und dann waren Sie in der österreichischen Hauptstadt Wien. War das Zufall? War das Absicht? Was haben Ihre Eltern da gemacht?
1: Ja, mein Vater hat über dann Verbindungen eben beruflich anschließen können. Er war vorher in einer staatlichen jugoslawischen Import-Export-Firma. Und hat auch lange Zeit in Russland gelebt und hat da eben Connections geknüpft. Meine Mutter war kein Zufall insofern, dass meine Mutter auch Germanistin war und an der Germanistik in Zagreb Uni-Assistentin war. Insofern hat meine Mutter, glaube ich, am leichtesten Anschluss gefunden hier und war unser Rettungsanker all die Jahre, weil sie alle Amtswege und alles auf Deutsch sehr gut regeln konnte.
0: Also sie konnte Deutsch, sie ja nehme ich an nicht, sie waren 7 oder vielleicht dann auch schon 8, als sie dann in Wien angekommen sind. Wie sind sie aufgenommen worden? Sie sind doch sicher auf eine Schule gekommen. Wie erging es ihnen damals?
1: Ja, wie ist es mir ergangen? Also ja, es war eine Zeit der Angst im ehemaligen Jugoslawien und unter vielen. Und Wien ist eine Stadt der ehemaligen Jugoslawen sozusagen, allein schon bevölkerungstechnisch eine der größten Gruppen hier. Und meine Eltern hatten irgendwie Angst, dass ich zu sehr in Berührung komme mit serbischen Kindern etc. und haben mich dann in eine katholische Schule gesteckt, in der es mir nicht so leicht gegangen ist, die ich dann zum Glück dauert Volksschule in Österreich und in Deutschland nur 4 Jahre, nicht so wie im ehemaligen Jugoslawien 8 Jahre. Und dann habe ich gebeten, dass ich auf ein normales Gymnasium gehe und und dann habe ich sehr viel mit serbischen, bosnischen Kindern etc. Meine Jugend und in Wiener Parks verbracht. Und
0: also dann doch mit den serbischen Kindern, kein Problem.
1: So ist es. So, na, für mich auf jeden Fall kein Problem.
0: Und für die anderen ja offenbar auch nicht, also für die serbischen Kinder.
1: Wir sind hier in Jugoslawien. Ich nenne mich auch zum Teil Jugoslawiner, wo dieser Geist noch lebt, wo so viele Leute aus dem ehemaligen Jugoslawien sind, wo man in jeder Straßenecke unsere Sprache, wir sagen hier unsere Sprache bewusst, um jetzt nicht irgendwie sie national zu kennzeichnen.
0: Das, was früher Serbokroatisch genannt wurde.
1: Genau, ja. Also das, wir sagen einfach naš jezik, unsere Sprache. Und so ist das in Wien und wir gehören hier zusammen und das ist, glaube ich, es gab auch eine sehr gute Sendung über Wien als letzte jugoslawische Stadt, wo dieser Geist lebt und ich glaube, das ist auch Wien, ja.
0: Sie haben gerade angedeutet, auf der katholischen Schule ist es Ihnen nicht gut ergangen. Warum? Waren Sie das einzige kroatische Kind? Sind Sie schlecht behandelt worden?
1: Ja, zum Teil auch schlecht behandelt, also von meinem Klassenvorstand damals, und wobei sich dann auch in den normalen Schulen das fortgesetzt hat. Und das ist

0: Dann hat man mir sogar bei der Matura gesagt, ich solle nicht auf Deutsch maturieren. Heute und seit Jahren schreibe ich deutsche Texte.
1: Und haben Sie das Abitur auf Deutsch, Matura, haben Sie es auf Deutsch gemacht?
0: Nein, ich musste schon, aber mündlich konnte ich eben nicht, weil mir empfohlen wurde, dass ich das besser nicht mache, dass das nicht meine Muttersprache ist. Also diese Zurückweisungen, diesen antislawischen Rassismus, der in den 90ern noch viel präsenter war und der sich jetzt momentan in der Gesellschaft hier in Österreich zum Beispiel vor allem gegen Muslime richtet, sich das ein bisschen gewendet hat im Laufe der Zeit, habe ich noch erfahren, ja.
1: Ja, nochmal zu Ihnen. Also, aber Sie haben das dann geschafft, das Abitur, die Matura?
0: Habe ich geschafft. Nur einzig Mathematik musste ich wiederholen. Aber auch das habe ich dann geschafft, im Herbst sozusagen.
1: Okay. Also Glückwunsch noch nachträglich unter diesen erschwerten Bedingungen. Herr Rossandic, und dann haben Sie wann haben Sie dann den Rap für sich entdeckt?
0: Ja, den Rap habe ich schon so mit 16, 17 gehört und aktiv dann mit 18, 19, 20 begonnen. Ich war ziemlich begeistert, als die Ausländerkinder in Deutschland sozusagen begonnen haben, Räume zu erobern und den Rap quasi Fanta 4 und Fettes Brot weggenommen haben und all den Gruppen. Mich hat das begeistert und deswegen auch Tschuschen Rap, deswegen auch Anlehnungen an diesen Ausländer-Rap.
1: Also das war sozusagen endlich ein Forum für Ihre Gefühle, für Ihre Haltung und Sichtweisen, der Rap.
0: Absolut, das war eine Heimat, die ich dringend gebraucht habe auch, im Sinne davon, dass ich, dass ich in Kroatien dann als Schwabokind gesehen werde oder jemand, der nicht zu Hause ist dort mehr und hier in Österreich auch nicht das Gefühl hatte, vollwertiges Mitglied dieser Gesellschaft hier zu sein oder meiner Schulklasse, meiner Schule. Und insofern war Hip-Hop auch ein Ausweg, aber auch eine Flucht und auch eine Heimat, die mich bis heute geprägt hat und wo ich viel, viel gelernt habe von Rap, durch Rap.
1: Und wie erfolgreich wurden Sie dann als Rapper Kid Pax?
0: Ja, phasenweise war ich tatsächlich erfolgreich, wenn man das jetzt in kommerziellen Sinne sieht. Also ich hatte einen Hit auch mit dem serbischen Rapper Juice, eine millionenfach angeklickt in 2010. Ich konnte viel auftreten, vor allem in Österreich, in Wien. Ich war aber auch auf Balkan-Tourneen mit größeren Rappern als Support. Also ich habe schon eine Anerkennung und erfahren. Aber natürlich hat das Ups and Downs gehabt, wie das bei musikalischen Karrieren oft so ist. Und jetzt ist es so, dass es eher ruhiger um mich ist, dass ich mehr im Hintergrund stehe als vorne. Mhm. Und die Wiener Jugend pushe und ich habe jetzt auch sehr viel Jugendarbeit gemacht, Rap-Workshops in Jugendzentren in all den Jahren. Und jetzt ist die Zeit für andere da die Räume zu erobern weiter oder zu verteidigen.
1: Aber jetzt hören wir endlich mal einen Ihrer Songs. Also hier Kid Pax gemeinsam mit Ghazal, Wien Euder, Hochdeutsch, Wien Alter.

0: Das waren Gazal und Kit Pax, alias Peter Rossandic, unser heutiger Gast. Geben Sie uns mal etwas Nachhilfe. Wie lautet Ihr Text da? Worüber singen Sie genau? Also über Wien, Euder, Wien, Alter?
1: So ist es. Gazal, heute der Cousin, und ich haben diesen Song gemacht. Das war im Wahlkampf, wo die FPÖ, also die österreichische AfD sozusagen, sehr gehetzt hat mit Plakaten etc. Und wir wollten eine Antwort geben darauf. Und haben eben gezeigt, was Wien alles ist, dass Wien auch Alaba ist, dass Wien auch, dass man in Wien die besten Cevapcici kriegt, den besten Kebab, das beste afghanische Essen. Wir wollten diese Vielfalt Wiens in Schutz nehmen, die da angegriffen wurde. Und genau, und wollten auch zeigen, dass eben Kanakengesichter die Hörsäle besetzen.
0: Hm. Wir sind die Verrückten, die auch Fremden vertrauen.
1: So ist es, so ist es, so ist es. Ich glaube, der Satz ist sogar jetzt noch aktueller für den ganzen deutschsprachigen Sprachraum wahrscheinlich, weil das Fremde, zu dem Fremden vertrauen ist, glaube ich, heute nicht mehr so angesagt, wie es einst war. Ja.
0: Also ein durchaus politischer Rap. Peter Rossandic lebt im schönen Wien, wie gesagt, und dort findet seit dem 2. Juli schon der Wiener Kultursommer statt. Das heißt, in der ganzen Stadt werden Bühnen bespielt, es gibt Musik verschiedener Richtungen, aber es gibt zum Beispiel auch Kabarett oder Literatur und so weiter. Und der Eintritt ist frei. Peter Rossandic ist in diesem Jahr einer der Kuratoren dieses Wiener Kultursommers. Wie sind Sie denn zu dieser Ehre gekommen? Also sehen Sie es als Ehre?
1: Na, auf jeden Fall sehe ich es als Ehre. Also es ist ein massives Privileg, hier Programm gestalten zu können und auch der Hip-Hop-Szene etwas zurückzugeben. Diese Rolle verdanke ich eigentlich Ez-Rap, also Ezra Özmen, einer Rapperin aus dem Wiener Migrantenbezirk Otterkring, die das vorher gemacht hat und die mich da involviert hat. Und jetzt mache ich es seit 2 Jahren. Genau, also ich kann hier gestalten, und das ist etwas, was ich nicht gedacht habe. Also mein Leben hat sich gedreht. Ich vom Ausgestoßenen, Abgestoßenen zum Kurator des Kultursommer Wiens. Genau, und es ist schön, dass ich hier Programm gestalten darf.
0: Wow. Sind Sie denn dann nur zuständig, also für Ihr Leib- und Magengebiet, den Rap, oder gucken Sie auch auf andere Genres? Wie ist das aufgeteilt?
1: Also ich bin für Rap und Pop zuständig, deswegen bei Pop habe ich massiv viele Einreichungen. Also es gibt so einen Open Call, wodurch sich das Programm gestaltet dann.
0: Also die Künstlerinnen und Künstler, die sich bewerben.
1: Genau, Open genau. Call. Und ich kann Ihnen sagen, der Kultursommer Wien hat mittlerweile so eine Relevanz, dass eben, also 500 Bewerbungen kamen auch aus Deutschland. Mhm. Und ich glaube, das ist schon was Spezielles. Also dass Wien das größte Gratis-Open-Air-Festival Europas hat, das Donauinselfest, vor einigen Tagen fertig. Dann den Kultursommer Wien, der in die Bezirke geht, in die Außenbezirke, also bewusst dezentral in die, wie wir sagen, Grätzeln geht, wo dann Kultur stattfindet und Künstlerinnen Fair Pay erfahren und Leute ohne Konsumzwang, nicht in konsumfreien Zonen, einfach Kultur genießen können. Das ist schon etwas, was unser rotes Wien auszeichnet und was ein Leuchtturm ist, auch vor allem in heutigen Zeiten.
0: Grätzl?
1: Viertel. Ah. Grätzl, Viertel.
0: Was ist Ihnen denn wichtig? Wonach wählen Sie aus, wenn Sie 500 Bewerbungen haben und ich weiß nicht, wie viele dürfen Sie annehmen?
1: Ich durfte 37 Slots gestalten, sozusagen 37 Acts durfte ich auswählen für Rap und Pop. Insgesamt waren es aber 700 Bewerbungen mit den beiden Genres.
0: Ach, Sie Armer.
1: Ich musste mich durchhören und durchkämpfen. Mir ist wichtig die Mischung auch und auch irgendwie die gerechte Repräsentierung. Ja? Wir haben zum Beispiel eine junge Wiener Rapperin, die heißt Medusa, die vielleicht aus dieser Straßenrichtung kommt, erst am Anfang steht. Und auf der anderen Seite haben wir so österreichische Urgesteine wie Texter, wie Mono Brother, wie Lukas Blöchl, der Österreich beim Eurovision Song Contest auch in der Vergangenheit vertreten hat. Also wir haben diese Mischung aus etablierten Leuten und eben jungen Newcomern, die vielleicht sonst nicht die Bühnen finden würden. Und wir zeigen sie zum ersten Mal. Und das ist etwas, glaube ich, was auch den Kultursommer Wien auszeichnet.
0: Geht das denn weiter? Oder ist das Sie haben gesagt, Sie machen das seit 2 Jahren. Ist dann Schluss als Kurator oder bleiben Sie da weiter in dem Team?
1: Ich bleibe noch nächstes Jahr und dann ein Übergangsjahr, wo ich die Rolle teilen werde, wahrscheinlich mit jemandem anderen noch. Und dann muss ich zurückkehren wieder zu einer anderen Rolle. Ich habe schon beim Kultursommer moderiert früher. Ich habe gerappt beim Kultursommer und jetzt kuratiere ich ihn. Also ich weiß nicht, das nächste ist vielleicht stehe ich an der Tür als Awareness-Guy. Vielleicht mache ich die ganze Festivalschleife durch.
0: Das sehen wir noch. Ich habe so gedacht, Sie haben vorhin gesagt, Ihr Leben hat sich komplett gedreht. Das ist ja späte, aber doch eine große Anerkennung für Sie. Denken Sie manchmal an irgendwelche blöden Lehrer von früher? So, ha, dir habe ich es jetzt gezeigt. Ist das so eine Genugtuung?
1: Ja, beziehungsweise, ich meine, ich bin jetzt nicht im ewigen Zorn punkto meiner Verletzungen. Mich motivieren eher jetzt die Verletzungen, die anderen Menschen passieren oder die Diskriminierungen und diese Diskriminierungen zu bekämpfen. Wie gesagt, die Möglichkeit, dass beim Kultursommer Wien eben auch viele sogenannte Jugendliche mit Migrationshintergrund nach vorne kommen und den Raum bekommen, den sie vielleicht vor 20, 30 Jahren nicht bekommen hatten, ist schon eine Genugtuung. Aber genauso, ich sehe viel weiter. Ich sehe auch das, was ich an der EU-Außengrenze tue. Darüber. In diesem Zusammenhang, ja. Also irgendwann war das Unrecht so groß, dass man es nicht mehr nur über Rap spielen konnte oder herausschreien konnte über Mikrofone, sondern man musste selbst tätig werden, ja.
0: Und darüber sprechen wir gleich noch mit Peter Rossandic, heute im Deutschlandfunk Kultur zu Gast.

0: Das war die englische Rockband Razorlight mit Wire to Wire. Seit 2019 gibt es die Hilfsorganisation SOS Balkanroute, gegründet von Peter Rossandic, heute unser Gast. Rossandic, Sie haben ja eingangs erzählt, wie alles begann, als Sie in diesem furchtbaren Lager waren, was noch ein schönes Wort wäre, wenn es ein Lager gewesen wäre. Waren Sie danach eigentlich selbst auch häufiger noch dort an dieser Balkanroute, in den Lagern, also an den Außengrenzen, die kroatisch-bosnische Grenze haben Sie speziell genannt?
1: Ja, natürlich. Ich bin jeden Monat dort und ich
0: Ja, natürlich.
1: Ja, wir wirken ja weiterhin. Und nach diesem Interview unmittelbar fahre ich auch mit einer Delegation nach Bosnien. Also ich bin dort weiterhin präsent. Und wir sind eine der wenigen NGOs, die noch Hilfe leistet. Es gab schon da wesentlich größere Zahlen, vor allem wo das Camp Lipa abgebrannt ist im Dezember 2020. Da sind Menschen aus Deutschland mit dem Privat-Pkw hingefahren, haben Spenden gebracht. Jetzt ist all diese Aufregung, Empörung und Aufmerksamkeit vorbei. Aber wir sind weiterhin da und versuchen unser Bestes, dieses massive Leid, dieses politisch hausgemachte Leid zu lindern und ein bisschen, ein Quadratmeter, ein Moment, einen kleinen Funken Menschenrechte und Menschenwürde wiederherzustellen.
0: Sie haben ja erzählt, wie sehr Sie das erschüttert hat, als Sie das 2019 gesehen haben. Und Sie klingen auch wie jemand, der sich immer voll hineinstürzt in seine Aufgaben. Also ich kann mir vorstellen, dass Sie damals irgendwie eigentlich nichts anderes gemacht haben und vor allem keine Pausen, als es losging, oder?
1: So ist es, ja. Also vor allem in der Anfangsphase, das war nie geendet. Die Tage haben auch nie geendet. Man hat Sachspenden in kleinen Wiener Lokalen gesammelt, die ich um Fläche gebeten habe, dass sie meine Sachspenden lagern. Wir haben Kombis organisiert, Leute organisiert, angerufen, also irre Zeit. Und so ist es zum Teil noch immer, aber natürlich, ich mache Pausen, ich gehe in Supervision, ich bin betreut.
0: Das war gerade meine Frage, wie lange haben Sie das durchgehalten? Also man kennt das ja häufig, dass Helfer irgendwann Selbsthilfe brauchen.
1: Wie lange habe ich das durchgehalten? Naja, ohne Hilfe habe ich es lange nicht, hätte ich es nicht durchgehalten und ohne Hilfe, ohne supervisorische Hilfe wäre das alles nicht gegangen. Insofern habe ich diese Hilfe sehr schnell auch gebraucht, ja, um klaren Kopf zu kriegen, um wieder klar denken zu können, weil man ja quasi, man kommt hier in schöne Wien, sieht diese 500 Joghurtmarken im Supermarktregal und denkt sich, in was für einer Welt leben wir eigentlich, des massiven Überflusses, während eben Menschen vor unserer Haustür leiden und Gewalt erfahren in unserem Namen, mit unseren Steuergeldern. Also, und das macht natürlich wütend. Und dann, vor allem wenn ich zurückgekommen bin aus Bosnien, war ich ein ganz anderer Mensch als der losgefahren ist aus Wien. Ja. Aber ohne Hilfe geht sowas nicht. Und ich habe viele Menschen ausbrennen sehen, habe viele Menschen gesehen, die viel geholfen haben und eine Zeit lang sehr viel machen konnten und dann letztendlich zerbrochen sind an dem. Und das passiert noch heute leider, dass Menschen wegbrechen. In dem Zusammenhang sind, also ist es sehr, sehr wichtig. Auf jeden Fall kann ich jedem empfehlen, Supervision, gute Leute um sich herum und auch mal wegschalten, abschalten. Man kann nicht alles kontrollieren, man kann nicht alle retten, man tut das, was man tun kann.
0: Wie sieht denn heute Ihr Engagement aus? Haben Sie das jetzt zeitlich begrenzt, Ihre Arbeit für SOS Balkanroute?
1: Na, zeitlich begrenzen tue ich es noch immer nicht, so ehrlich muss man sein. Also das ist weiter mein Main-Focus sozusagen. Ich bin täglich da drinnen und ich bin auf der Balkanroute viel unterwegs. Wir organisieren viel, wir machen, wie gesagt, Friedhöfe, wir machen aktive Hilfe.
0: Ich hatte nämlich irgendwo gelesen, dass Sie jetzt da nur noch halbtags dafür arbeiten.
1: Das ja, offiziell, aber würde ich, ja... Ich glaube, sowas kann man nicht halbtags machen. Das ist eine Mission, die wo es nicht um 3 endet und wo es um 9 wieder losgehen kann. Aber man muss auf jeden Fall dann, wenn man in Urlaub geht, zumindest oder auf Kur geht oder was anderes geht, dann muss man sich limitieren und sagen, hey, okay, jetzt sind andere verantwortlich. Und letztendlich, Gott wird alles irgendwann regeln und regelt alles. Gottvertrauen ist auch sehr wichtig, um langfristig resilient wirken zu können.
0: Bleiben wir noch mal kurz bei den Menschen. Wie viele Menschen arbeiten inzwischen für SOS Balkanroute?
1: Also arbeiten genau, wenn Sie es wissen wollen, es sind 28 Wochenstunden, die hier arbeiten. 20 Wochenstunden in, ich 8 Stunden die Logistik. Alles andere ist ehrenamtlich. Also 98% dessen, was im Namen der SOS Balkanroute passiert, ist Ehrenamt. Und sehr, sehr viele Menschen, die in Österreich im Winter dann auch sammeln, in Innsbruck, in Graz, in Linz, Salzburg etc., die Sammelaktionen organisieren. Das ist eben der Vorteil bei uns, dass man eben Schlafsäcke, Schuhe, Winterjacken etc. im Winter abgeben kann hier in Österreich. Mhm. Und dass man, viele Menschen können in der heutigen Zeit auch nicht mehr Geld spenden. Ja? Wir brauchen das Geld, also Geld spenden, her damit. Nur viele Menschen können das nicht mehr, aber viele Menschen haben noch gut erhaltene Schuhe, gut erhaltene Jacken, die sie vielleicht seit 3 Jahren nicht mehr angezogen haben und die sie dann zu uns bringen.
0: Und mal angenommen, Hörerinnen oder Hörer möchten Ihnen Geld spenden, wie können Sie das tun?
1: Einfach über unsere Kontonummer, einfach Kontonummer googeln oder unsere sozialen Medien ansehen, da sind die Spendenkonten meistens ganz oben sichtbar. Genau, wir brauchen das Geld. Wie gesagt, wir werden nur mit 0 Euro gefördert. Diese Politik wünscht sich diese Hilfe nicht, aber diese Hilfe ist letztendlich das, was bleiben wird und was auch tatsächlich unsere europäischen Menschenrechte für einen kurzen Moment wiederherstellt.
0: Genau, kommen wir mal zur Politik. Also es gab ja mal in Deutschland eine kurze Zeit, in der die Geflüchteten von vielen hier, also ich rede jetzt von Deutschland, mit offenen Armen empfangen worden sind. Willkommenskultur wurde damals großgeschrieben, Refugees welcome. Diese Zeiten scheinen inzwischen in ganz Europa vorbei zu sein. Und seit dem 12. Juni, also noch relativ frisch, gilt das gemeinsame europäische Asylsystem des GEAS. Und man muss ja feststellen, Herr Rossandic, dass in vielen Staaten der EU die Bevölkerungsmehrheiten wollen keine Asylsuchenden mehr, wollen keine Menschen, die geflohen sind, aufnehmen. Was setzen Sie dem entgegen?
1: Wir sind Zeuge einer massiven Dehumanisierung unserer europäischen Gesellschaft und wir sehen, dass die Rechten sozusagen kommunikativ, medial, politisch diesen Kampf in einem breiteren Sinne gewonnen haben, leider. Was setzen wir entgegen? Naja, globale Verantwortung für all das, globale Verantwortung für Waffenlieferungen, für Konflikte, für Kriege, Empathie, christliche Nächstenliebe, manche nennen es Solidarität. Das sind all die Werte, die wir versuchen zu verteidigen, auch selbst auch in diesen Zeiten. Und es ist natürlich in diesen Zeiten sehr viel Manipulation, sehr viel Desinformation, sehr viel Blenden und sehr viel wird über rechte Medien, die mittlerweile eben Mainstream sind, vor allem hier in Österreich zum Beispiel, gespielt. Und da werden eben, wird versucht, die Armen gegen die Armen auszuspielen, nennen wir es einfach so. Und wir versuchen dem eben Fakten entgegenzusetzen, zeigen, wohin die Steuergelder gehen, wie visionslos diese Politik ist. Selbst wenn man an diese Vision eines geschlossenen Europa glaubt, wissen wir aus Erfahrung und sehen es, dass dieses gemeinsame europäische Asylsystem zum Beispiel genauso zerfallen wird, wie vorher Dublin zerfallen ist. Was wird denn passieren, wenn wieder eine große Bewegung unterwegs ist, zum Beispiel auf der Balkanroute, was durchaus passieren kann? Man kann gar nicht so viele Gefängnisse bauen, wie viele Menschen noch kommen werden. Ja. Ja, diese Menschen, der Großteil wird ja aufgehalten in Libyen, in Marokko etc. etc. Nehmen wir zum Beispiel her, in Uganda 4,5 Millionen sudanesische Geflüchtlinge hat Uganda aufgenommen. Was tun wir hier in Europa, um diesen Menschen zu helfen? Was ist unser Beitrag? Unser Beitrag ist, dass Österreich in Uganda in Zukunft Gefängnisse finanzieren will und einsperren will. Also das ist eine derartige Verschiebung, ein derartiger Verrat unserer eigenen Werte, die wir uns hochgeschrieben haben nach der Shoah, unserer Konventionen, an denen man ja auch rüttelt, die man ja ändern will. All das ist ein Zeichen und es ist ein Irrglaube zu glauben, dass das, was heute Geflüchtete irgendwo an den Außengrenzen oder in Libyen oder woanders trifft, nicht morgen uns treffen wird. Sehen wir nur nach Serbien, wo Schallkanonen, die 2023 zuerst an Geflüchteten getestet wurden, später gegen die eigenen Studierenden verwendet wurden bei den Demonstrationen in Serbien. Das ist ein Lehrbeispiel, welches aufzeigt, was in Zukunft passieren wird, wenn wir die Rechte von anderen Menschen, von allen Menschen, weil es alle betrifft, abbauen.
0: Peter Rossandic, Sie und Ihr SOS Balkanroute, Ihre Organisation, Sie haben ja einige Preise bekommen jetzt über diese Jahre, unter anderem den Ferdinand-Berger-Preis, der ist benannt nach einem österreichischen Widerstandskämpfer, den Ferdinand-Berger-Preis des Dokumentationsarchivs des österreichischen Widerstands, also kein kleiner Preis. Gibt Ihnen das neben dem Gottvertrauen auch Kraft, Ermunterung, solche Auszeichnungen?
1: Ja, definitiv. Also das ist schon ein Ansporn, weiterzumachen und selbst zu wissen, dass es solche Institutionen wie das DÖV gibt oder dass es noch eine antifaschistische Nachkriegsinfrastruktur gibt, sowohl in Österreich als auch in Deutschland, die das dann würdigt, dieses Engagement, ist schon natürlich eine riesen Anerkennung und eine Satisfaktion auch und ein Ansporn, weiterzumachen und zu wissen, wir sind auf der richtigen Seite der Geschichte. Und wir werden diesen Kampf früher oder später gewinnen, auch wenn wir ihn vielleicht derzeit in einem breiteren Sinne verlieren. In den Geschichtsbüchern des Zweiten Weltkriegs stehen viele Widerstandskämpfer, steht die Schwester Restituta und viele andere österreichische Widerstandskämpferinnen. Und das ist das, was bleiben wird, die Menschlichkeit.
0: Das sagt Peter Rossanditsch, der unermüdlich weiter für die Geflüchteten arbeitet, die gestrandet sind auf dieser Balkanroute. Der Wiener Kultursommer läuft. Der Kurator hat dort so demnächst nichts mehr zu tun. Also kommt noch mal ein Jahr, haben Sie gesagt, dann vielleicht Türsteher. Aber Sie haben ja schon so vieles Verschiedenes gemacht. Sie haben auch mal geschauspielert, Herr Rossanditsch. Ich glaube, Rap wird nicht mehr Ihr Hauptberuf werden. Haben Sie schon eine Idee, in welche Richtung Ihr Leben dann so weitergehen soll?
1: Ja, ich glaube, dass die Aufgaben, die auf der Balkanroute anstehen, groß genug sind und wichtig genug sind. Und es ist verdammt wichtig. Also das ist mir das größte Anliegen und ich sehe mich da auch weiterhin. Ich glaube nicht, dass dieses Unrecht morgen leider verschwindet, sondern ich glaube im Gegenteil, es wird noch größer, es wird noch schlimmer werden. Und deswegen glaube ich, wird es wichtig sein, dass wir dastehen, dass ich da bin in dem Zusammenhang. Aber natürlich, irgendwann, wenn sich die Zeiten beruhigen oder wenn ich in ein fortgeschrittenes Alter komme, sagen wir es mal so, kann ich mir natürlich auch vorstellen, hier in Wien, sei es Rap, sei es Kunst, sei es Events, sei es Förderung von Jugend, Unterstützung. Aber ich glaube, letztendlich wird es immer darum gehen, Unrecht, politisches Unrecht zu korrigieren. Ob das jetzt im Leben von Jugendlichen ist, ob das im Leben von Geflüchteten ist. Ich glaube, das ist mir ein Herzensanliegen, welches sich durchzieht durch alle meine Facetten und Tätigkeiten.
0: Eine Lebensaufgabe, ja.
1: Eine Lebensaufgabe geworden und ich glaube, wenn man da mal drinnen ist, wenn man mal hilft, wenn man organisiert, wenn man politisch Widerstand leistet, kommt man nicht mehr wieder raus, glaube ich.
0: Sagt Peter Rossanditsch, Gründer von SOS Balkanroute. Ich danke ganz herzlich für das Gespräch, Herr Rossanditsch. Danke für Ihre Zeit.
1: Vielen lieben Dank.
0: Und nach den 10 Uhr Nachrichten gehen wir hier im Deutschlandfunk Kultur der Frage nach, warum bei uns gerade Bücher aus Taiwan so boomen.

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7: Mit Runert Schleif. SPD und Grüne kritisieren Regierungspläne für eine Reform des Elterngelds. Der Iran greift US-Militäreinrichtungen in Kuwait und Bahrain an. Und nach den Erdbeben in Venezuela spricht das Goethe-Institut von starken Einschränkungen für das kulturelle Leben. Aus der SPD-Bundestagsfraktion gibt es Kritik an den Plänen von CDU-Familienministerin Prien für Einsparungen beim Elterngeld. Dabei geht es vor allem um die vorgesehene Kürzung der Bezugsdauer auf 12 Monate und die Erhöhung des Pflichtanteils für Väter auf 3 Monate. Das berichtet das Portal Politico. Laut dem SPD-Politiker Döring trifft das vor allem Familien mit niedrigem Einkommen. Ähnlich äußerte sich Grünen-Fraktionschefin Dröge im ZDF.
8: Ausgerechnet bei Familien mit Kindern zu sparen, sei die schlechteste Politik, die man machen könne. Dröge wirft SPD-Finanzminister Klingbeil vor, mit seinen Sparplänen das Leben von Familien schwerer zu machen. Die Grünen-Politikerin fordert stattdessen Haushaltsposten wie den Tankrabatt oder die Förderung von Dienstwagen zu hinterfragen.
7: Oliver Neuroth berichtete. Abgeordnete der Grünen erwägen die geplante Verabschiedung des Gesundheitssparpakets im Bundestag mit juristischen Schritten zu stoppen. Parteichef Banaschak kündigte in den Zeitungen der Mediengruppe Bayern eine Beschwerde vor dem Bundesverfassungsgericht an. Er begründete diesen Schritt mit einer Vielzahl kurzfristiger Änderungen am Gesetz. Diese lassen aus seiner Sicht keine vernünftige Beratung zu. Der Bundestag soll schon Ende der Woche über die Reform der gesetzlichen Krankenversicherung entscheiden. Ziel ist es, die Beiträge zu stabilisieren. Im Gegenzug sieht der Gesetzentwurf der Bundesregierung Einschnitte sowie zusätzliche Kosten für Versicherte vor. Die Deutsche Bahn will dafür sorgen, dass Fahrgäste besser und schneller über Verspätungen, Zugausfälle oder kurzfristige Gleiswechsel informiert werden. Zur Stunde stellt Konzernchefin Paller ein neues Sofortprogramm für eine bessere Kundenkommunikation vor. Es ist das letzte von insgesamt 3 Maßnahmenpaketen, mit denen die Bahn das Reiseerlebnis ihrer Kunden trotz der vielen Verspätungen verbessern will. Der Iran hat Militäreinrichtungen in Kuwait und Bahrain mit Raketen angegriffen. Die Behörden der Golfstaaten riefen die Bevölkerung auf, Ruhe zu bewahren und Schutz zu suchen. Zuvor hatte das US-Militär als Reaktion auf Attacken gegen Tanker in der Straße von Hormuz Dutzende Ziele im Iran angegriffen. Die iranische Armee kündigte daraufhin Vergeltung an. Außenminister Wadefuhl sagte am Rande des NATO-Gipfels in Ankara:
9: Es muss jetzt mal ein für alle Mal geklärt werden. Das ist eine internationale Seefahrtstraße. Die darf der Iran weder verminen, noch darf er Schiffe beschießen, noch darf er Gebühren oder Zölle einziehen. Und diese Frage muss im Iran jetzt verstanden werden. Ich hoffe auf dem Verhandlungswege und nicht mit militärischen Mitteln. Insofern hoffen wir auf eine Deeskalation der ganzen Situation. Aber der jetzige Zustand ist nicht dauerhaft hinnehmbar.
7: Außenminister Johann Wadefuhl, CDU. In Houston im US-Bundesstaat Texas hat ein Agent der Migrationsbehörde ICE einen Einwanderer aus Mexiko erschossen. Nach Angaben des US-Heimatschutzministeriums hatte sich der illegal in den USA lebende Mann einer Überprüfung widersetzt. Er soll versucht haben, mit seinem Auto einen Mitarbeiter der Behörde zu überfahren. Daraufhin hatte dieser das Feuer auf den Mann eröffnet. Die ICE-Behörde sieht wegen ihres aggressiven Vorgehens in der Kritik. Erst im Januar hatten Einsatzkräfte im Bundesstaat Minnesota 2 Menschen erschossen. Zwei Wochen nach den schweren Erdbeben in Venezuela geht der Einsatz im Katastrophengebiet in eine neue Phase. Die Hilfskräfte konzentrieren sich nun darauf, die Trümmer zu beseitigen und die Betroffenen zu versorgen, wie Beteiligte mitteilten. Offiziell wurden bisher über 3.600 Tote bestätigt. Der Leiter des Goethe-Instituts in der Hauptstadt Caracas, Thomas Schaumberg, äußerte sich im Deutschlandfunk zum kulturellen Leben in Venezuela.
0: Also gerade im Moment liegt eigentlich in der Hinsicht alles brach, auch weil gerade eine Staatstrauer ausgerufen wurde. Die verbietet jetzt erstmal auch öffentliche Veranstaltungen, Events, auch Kulturveranstaltungen. Es sind auch viele Kulturveranstaltungen jetzt in Mitleidenschaft genommen worden. Der Kulturminister ist rumgefahren und hat sich angeschaut, was davon noch übrig geblieben ist. Aber auch hier unser wichtigster Partner, das Staatstheater, Teatro Teresa Carreño, da gibt es Risse in der Decke. Und ich glaube, das wird noch dauern, bis man wieder in so eine Art Normalbetrieb, auch was den Kulturbereich angeht, wieder zurückkommen kann.
7: Thomas Schaumberg, Leiter des Goethe-Instituts in Venezuela.
1: Das Wetter.
7: Vom Nordwesten und Westen bis in den Südosten ist es wolkig bis stark bewölkt. Gelegentlich kann es etwas regnen. Im Nordosten und Osten sowie im Südwesten ist es heiter bis sonnig und meist trocken. Die Tageshöchstwerte liegen in der Nordosthälfte bei 19 bis 25 Grad, in der Südwesthälfte bei 25 bis 31 Grad.
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10: Herzlich willkommen. Von Taiwan, da hören wir ja meistens nur, wenn China einmal mehr mit einer militärischen Invasion droht. Wir wollen aber den Inselstaat heute mal ganz anders kennenlernen, mit Literatur aus Taiwan, die wir Ihnen gleich vorstellen.

0: Neu im Deutschlandfunk Kultur, die österreich-iranische Popmusikerin Sophie Royer mit ihrem aktuellen Song. Zwei Frauen, die sich auf einer Reise durch das besetzte Taiwan verlieben, davon erzählt der diesjährige Gewinnerroman des International Booker Prize Taiwan Travelogue von Yang Xuanzi. Damit stand auf einmal ein Land im Rampenlicht, das wir in Europa sonst gar nicht so sehr als Literaturland wahrnehmen. Anders als meine Kollegin Katharina Borcher, die verfolgt schon lange, was in Japan, China, Korea und eben auch in Taiwan geschrieben wird. Katharina, ist der Eindruck eigentlich richtig, dass ich so dachte, heute wird offenbar deutlich mehr taiwanische Literatur hier übersetzt?
1: Ja, das ist total richtig, dieser Eindruck. Also das fing so in den 1980er Jahren an, dass gelegentlich mal eine deutsche Übersetzung auf unseren Buchmarkt tröpfelte. Die musste man dann aber echt mit der Lupe suchen. Doch seit 10, 15 Jahren, da tut sich was. Taiwanische Bücher sind raus aus der Nische, werden auch von großen Verlagen aufgegriffen und gewinnen langsam eben auch die großen Literaturpreise. Also Taiwan Travelogue von Yang Xuanzi war ein Riesenerfolg und das war auch völlig zu Recht.
0: Und was denkst du, woran das liegt, dass die auf einmal mehr hier präsent sind auf dem Buchmarkt?
1: Also das hat verschiedene Gründe. Der sicherlich unschönste Grund ist natürlich, dass Taiwan politisch und militärisch so fürchterlich drangsaliert wird, also von China. Das ist nicht neu, aber die Lage spitzt sich krass zu. Und alle wissen, wenn China Taiwan angreift und annektiert, müssen die USA reagieren, woraus ein großer Krieg werden könnte. Also wie genau so eine Annexion aussehen könnte, das hat erst kürzlich der Politikwissenschaftler Andreas Fulda in einem fiktiven Szenario beschrieben. Sein Buch heißt »Wenn China angreift«. Das sollte man unbedingt lesen. Ja, und außerdem nimmt das Interesse an Taiwan auch deshalb zu, weil inzwischen ja viele internationale Medien ihre Berichterstatter nach Taipeh geschickt haben. Da gab es lange Zeit überhaupt keine ausländischen Journalisten, aber jetzt schon, auch das ist neu. Und schließlich ist Taiwan natürlich auch wirtschaftlich von Interesse. Also früher gab es da bloß dieses billige Plastikzeugs Made in Taiwan, das ist lange her. Seit den 80er Jahren gehört Taiwan zu den asiatischen Tigerstaaten und ist heute einer der wichtigsten Produzenten von Halbleitern. Wir hören das immer wieder weltweit und auch deshalb guckt man sich die Insel natürlich genauer an.
0: Mhm. Kannst du dich noch erinnern, wann du das erste Mal mit taiwanischer Literatur so überhaupt in Kontakt gekommen bist?
1: Ja, das ist schon ein Weilchen her. Ich bin irgendwann über einen Roman gestolpert, der hieß Gattenmord von Li Ang. Das ist ein Buch aus den 80ern, das hatte ich antiquarisch gekauft. Und das war echt ein Schocker. Also darin erzählt Li Ang von einer Frau, die ihren Mann ersticht und zerstückelt und entsorgt. Der Mann selber war Schweineschlachter und wahnsinnig gewalttätig. Das ist ein Fall von immenser häuslicher Gewalt, viel Terror und viel Blut.
0: Also da hast du ja eigentlich schon beschrieben, was da so besonders dran war. Aber würdest du das jetzt zum Beispiel als Einstieg in die taiwanische Literatur empfehlen? Oder sind da inzwischen so viele andere Titel erschienen, dass man doch sagen würde, nee, lies mal lieber das?
1: Also wer sich für solche Thriller interessiert, der kann dieses Buch natürlich antiquarisch noch finden. Ich empfehle es unbedingt. Aber es gibt andere Bücher, die sind auch noch leichter zu kriegen jetzt aktuell und die sind auch erstmal weniger heftig. Also ich fand zum Beispiel sehr schön das Buch »Zwei Bäume machen eine Insel« von Jessica Lee. Das ist eine Inselerkundung, also historisch, aber auch landschaftlich. Das ist so ein Mix aus Familiengeschichte und Nature Writing. Man kann aber auch Kevin Chens Roman »Geisterdämmerung« lesen. Das ist eine Geschichte aus dem taiwanischen Geistermonat. Auch Geister kommen in taiwanischer Literatur häufig vor. Und wenn ich noch eins nennen darf, wer richtig tief eintauchen will, der kann eine dicke Anthologie lesen, die heißt Zwischen Himmel und Meer. Die hat Thilo Diefenbach herausgegeben. Das ist so ein bisschen das Filetstück unter den neueren Taiwan-Büchern. Und Thilo Diefenbach, der ist auch so ein bisschen der Kenner unter den Kennern, wenn es um taiwanische Literatur geht.
0: Jetzt hast du schon gesagt, Geister tauchen immer wieder auf. Was gibt es denn überhaupt so für durchgehende Themen oder auffallende Themen in der taiwanischen Literatur?
1: Ja, also mein Eindruck ist, in letzter Zeit wird überraschend viel über die japanische Kolonialzeit in Taiwan geschrieben. Das macht ja auch Yang Xuanzi so in diesem preisgekrönten Roman Taiwan Travelogue. Taiwan war von 1895 bis 1945, also 50 Jahre lang, japanische Kolonie. Und darüber jetzt wieder zu schreiben, das gehört sicherlich auch zu der sehr drängenden taiwanischen Identitätsfindung. Also im Sinne von, wir sind zwar zum großen Teil ethnische Chinesen, die in verschiedenen Wellen über die Jahrhunderte nach Taiwan übergesiedelt sind, aber wir sind trotzdem keine Festlandschinesen. Wir haben eine ganz andere und eigene Geschichte. Ja, und dazu gehört eben Japan. Dazu gehören aber auch die Sprachen und Geschichten der austronesischen Ureinwohner, die es da auch gibt auf Taiwan. Es gibt viel Geschichten über Wasser und Berge. Das ist Taiwans Geografie. Ökologie ist deswegen ein Thema, Meeresverschmutzung und solche Sachen. Ist wichtig.
0: Aber wir haben ja, du hast es auch schon gesagt, immer dieses Bedrohungsszenario im Kopf, wenn wir Richtung Taiwan schauen. Ist das auch irgendwie sehr präsent in der Literatur, diese politische Bedrohung durch China?
1: Ja, das ist eine interessante Frage und tatsächlich auch gar nicht so leicht zu beantwortende. Also ich kenne nur leider nur Übersetzungen, deutsche und englische, und das ist natürlich nur ein kleiner Ausschnitt der taiwanischen Literatur. Wenn ich mir diese Bücher aber anschaue, da finde ich darin relativ wenig zur aktuellen chinesischen Bedrohung. Und das hat auch Vorteile, ne? Das zeigt einfach auch, dass in Taiwan nicht alles mit China zu tun hat und dass die Taiwaner auch einfach ein Leben haben, ein Leben, ein normales Leben, ein Alltagsleben. Und es zeigt auch, dass deutsche Verlage, also anders als Medien, auch unabhängig von dieser Bedrohung, an Taiwan interessiert sind, so in seiner Vielfältigkeit. Aber mich macht das gleichzeitig auch ein bisschen misstrauisch, also wenn das China-Thema so ganz fehlt. Also die politischsten Bücher, die wir haben, sind sicherlich die beiden Anthologien, Kriegsrecht und Zwischen Himmel und Meer, die habe ich schon erwähnt. In Romanen gibt es das Thema weniger und ich habe auch, ganz ehrlich gesagt, schon überlegt, ob taiwanische Autoren das Thema China vielleicht sogar umschiffen, um im Falle einer Annexion nicht aus dem Verkehr gezogen zu werden. Also präventive Selbstzensur. Das ist eine steile These. Das ist wirklich, müsste man sie selber fragen. Aber ist vielleicht, wenn man an die vielen Kriegsschiffe im taiwanischen Seeraum denkt, vielleicht gar nicht so abwegig.
0: Wenn ich das richtig verstanden habe, ist ja die Sprache quasi gleich. Also taiwanische Autoren schreiben in Chinesisch. Das können dann auch alle Chinesen lesen. Haben die denn auch so eine ähnliche Literaturtradition?
1: Ja, die chinesische Literatur, die hat natürlich eine lange Geschichte, die reicht so schlappe 3000 Jahre zurück. Ne? Und da beziehen sich alle drauf, also auch die Taiwaner auf diese sehr, sehr langen Wurzeln. Zu Taiwan gehört aber auch ein eigener Dialekt, das sogenannte Taiwanisch. Außerdem gehören eben 50 Jahre japanische Kolonialgeschichte dazu, entsprechend 50 Jahre auch Schreiben und Erzählen auf Japanisch. Es gehören etliche austronesische Ureinwohnersprachen dazu. Das ist schon ein sehr eigener Mix dann auf Taiwan. Und was das Erzählen an sich, also inhaltlich angeht, da werden natürlich mindestens seit der japanischen Kolonialzeit auf Taiwan ganz andere Geschichten erzählt als auf dem Festland. Also es gab die Japaner, später gab es den Terror von Chiang Kai-shek, dann die Demokratisierung. Also ganz anders als in der Volksrepublik. Und auf Taiwan gab es eben keinen Kommunismus. Und den gibt es deswegen auch nicht in der Literatur.
0: Was mich jetzt noch interessieren würde, aus persönlichem Leseinteresse, du hast ja am Anfang diesen Thriller erwähnt, der dich überhaupt da auf taiwanesische Literatur gebracht hat. Mir ist aufgefallen, dass auf unserer Krimi-Bestenliste auch immer wieder Krimis aus Taiwan stehen. Zuletzt Dunkle Gewässer von Ping Lu. Ist das also auch so ein beliebtes Genre wie hier?
1: Ja, Ping Lu, das ist klasse. Ja, das ist ein beliebtes Genre. Es gab kürzlich auch mal den Roman, also Thriller auch, Das Parfüm des Todes von Katniss Chow über eine, ich sag mal, sehr riechstarke Tatortreinigerin. Also ist schon ein bisschen eklig gewesen, aber auch sehr, sehr spannend. Ja, und jetzt gab es eben zuletzt Ping Lus Dunkle Gewässer. Darin geht es um eine junge Frau, die am Damshui-Fluss in Taipeh ein älteres Ehepaar ersticht. Und nach stellt sich heraus, dass dieser ältere Mann von den beiden sie in ein sehr unangenehmes Abhängigkeitsverhältnis gebracht hat, auch sexuelles Abhängigkeitsverhältnis. Und ich finde, dass man Dunkle Gewässer unbedingt mal mit Li Angs Roman Gattenmord vergleichen müsste. Ja? Die beiden Romane sind fast 50 Jahre auseinander, aber doch seelenverwandt. Und es geht in beiden um abhängige junge Frauen, die durchdrehen.
0: Und das ist ja wahrscheinlich was sich ganz gut auch für den internationalen Markt eignet, dieses Genre. Aber wie ist das eigentlich, wenn wir nochmal so aufs Große gucken, was würde eigentlich mit der taiwanischen Literatur passieren, wenn jetzt China tatsächlich Taiwan überfallen und annektieren würde?
1: Also Sinologen sagen, es würde wahrscheinlich dort das passieren, was auch in anderen früher mal umkämpften, umstrittenen Regionen passiert ist. Also zum Beispiel in Tibet oder in Xinjiang. Es würden große Teile der Bevölkerung ausgetauscht werden. Taiwaner würden aufs Festland gebracht werden. Stattdessen würden auf Taiwan Festlandchinesen angesiedelt. Also vielleicht wandern viele Taiwaner auch einfach komplett aus, zum Beispiel in die USA. Und dadurch würde sich natürlich alles typisch Taiwanische auf der Insel bald schnell verwässern. Nach so einer Annexion würde Peking-Mandarin auf der Insel verpflichtend werden. Dialekte und Minderheitensprachen würden nicht mehr unterrichtet. Außerdem würden viele Bücher aus dem Verkehr gezogen, Verlage würden geschlossen, Literaturpreise kontrolliert und so weiter. Dadurch würde, könnte man sagen, die taiwanische Literaturgeschichte geglättet und in Bezug auf Großchina, wie Chinesen das oft sagen, harmonisiert. Ja, und wenn sich taiwanische Autoren diesen Mainstream dann aber gerne anschließen, hätten sie auch einen viel größeren Absatzmarkt natürlich, die ganze Volksrepublik, das wäre ihr Vorteil. Aber die chinesischen Dissidenten, die aktuell ja auch oft bei freien taiwanischen Verlagen publizieren, die hätten dann gar keine Verlage mehr. Also mit der Annexion würde sich publizistisch auf Taiwan alles ändern.
0: Katharina Borchert hat uns Literatur aus Taiwan vorgestellt. Vielen Dank dafür.
1: Gerne.

0: Quelque chose, ein Chanson mit Carla Bruni. Als Georges Arthur Goldschmidt 10 Jahre alt war und noch Jürgen Arthur hieß, da schickten ihn seine Eltern ganz allein mit seinem Bruder von Hamburg aus über Italien nach Frankreich, um die Kinder vor den Nationalsozialisten zu verstecken. Dann nach dem Ende des Zweiten Weltkriegs, da wurde Goldschmidt zu einem bedeutenden Vermittler zwischen Deutschland und Frankreich. Er schrieb viele preisgekrönte Bücher, übersetzte und wurde zuletzt erst mit dem großen deutsch-französischen Medienpreis gewürdigt. Auch mit inzwischen 98 Jahren ist er immer noch produktiv und bald erscheint in Frankreich ein Buch von ihm über das Wesen des Übersetzens. Dirk Furich hat Georges Arthur Goldschmidt in Paris besucht.
1: Bevor wir mit dem Interview beginnen, müssen wir erstmal das Fenster schließen.
2: Das sind diese französischen Fenster.
1: Sofort ist der Lärm der Rue de Belleville, einer endlos langen Geschäftsstraße im Osten von Paris, nur noch gedämmt zu hören.
2: Dieses Haus wurde 1901 gebaut.
1: Die Fenster, offenkundig, wurden vor kurzem erneuert.
3: Das ist ein uraltes Haus.
4: Und Ihre Frau ist hier geboren, ne, in der Wohnung?
3: Im Zimmer nebenan. Hat sich total verändert. Ich hatte einen wunderbaren Ausblick auf Montmorency. Und da haben sie diese Kaserne davor gebaut, leider. Das Viertel hat sich sehr gewandelt. Es ist aber im Großen und Ganzen ruhig geblieben, wie es immer gewesen ist. Die Leute kennen sich auf den Straßen und grüßen sich. Das ist noch das alte Paris. Wir haben da nebenan diesen schönen Garten, der früher nur eine Steppe war und wo jetzt schöne Bäume wachsen. Meine Frau hat da öfters gespielt als kleines Mädchen.
1: Georges Arthur Goldschmidts Frau, Tochter eines kommunistischen Widerstandskämpfers gegen die deutschen Besatzer und gleich alt wie er selbst, ist vor wenigen Wochen gestorben. Seitdem hat den Autor dutzender sprachphilosophischer Essays und schonungslos offener autobiografischer Erinnerungen über Flucht und Exil der Lebensmut verlassen. Immer wieder in unserem Gespräch kommt er darauf zurück, dass er die Batterie seines Herzschrittmachers nicht erneuern lassen will.
3: Ich löse mich von dieser Welt ab und hoffe, Ende des Jahres gestorben zu sein. Mein Kardiologe sagt mir, dass ich plötzlich umfallen werde. Das ist ganz wunderbar. Die Welt wird mir fremd. Ich will nicht mehr ohne meine liebe Frau leben. Und ich habe schon meine beiden Söhne verloren. Ich habe hier nichts mehr zu suchen.
1: Doch je länger wir uns unterhalten, umso deutlicher wird, auch wenn der 98-Jährige sich auf seinen Tod vorbereitet, die Lust am Erzählen, der Drang, etwas zu formulieren, zu Papier zu bringen, ist ungebrochen.
3: Ich schlafe und versuche noch ein wenig zu schreiben.
1: Feste Zeiten hat er dafür nicht.
3: Nö, wenn es gerade kommt. Es muss sich irgendwie im Körper fühlen. Es ist ein körperliches Bedürfnis, eigentlich wie pinkeln gehen. Das ist von derselben Natur. Da setze ich an meinen Computer. Ich kann meine Handschrift nicht mehr lesen. Ich muss tippen und vertippe mich ständig. Ja? Aber langsam wird vielleicht was daraus.
1: Auf seinem Apple Notebook, das aufgeklappt auf einer schmalen Kommode steht, informiert er sich auch über die Tagesaktualität. Wir sprechen über die wiederholten Krawalle in seiner Stadt Paris, zuletzt anlässlich eines Fußballspiels etwa.
3: Ja, die Gewalt. Ich verfolge das durch das Radio und die Zeitung. Ich kann nicht mehr auf die Straße. Und ich bin nicht mal in Notre Dame gewesen, seitdem sie renoviert ist. Stellen Sie sich mal vor. Diese Gewalttätigkeit ist eine neue Erscheinung der modernen Gesellschaften. Das ist erschreckend und furchtbar. Auch dadurch wird die Welt völlig anders. Es gibt kein Zivilbewusstsein mehr. Bisher hat man die Leute zur Ehrfurcht, zum Respekt vor den anderen erzogen. Heute werden die anderen als Feinde betrachtet. Das ist die neue Entwicklung dieser furchtbaren, geldsüchtigen Gesellschaft, nicht wahr? Und der dicke Trump, das ist doch das schlimmste Beispiel, das man überhaupt haben kann, was Erziehung betrifft, nicht wahr?
1: Erziehung, die hat für Georges Arthur Goldschmidt auch unendlich viel mit Sprache zu tun. Nachdem französische Bauern den Jungen während des Zweiten Weltkriegs in einem Alpendorf versteckt hatten, legte er seine Schul- und Hochschulausbildung in Frankreich ab. Er ist heute nur französischer Staatsbürger und komplett zweisprachig.
3: Ich weiß nie, in welcher Sprache ich schreiben soll. Ich denke Deutsch und schreibe Französisch und umgekehrt, nicht wahr? Aber meine Heimatsprache wird immer mehr das Französische.
1: Den Unterschied zwischen dem Deutschen und dem Französischen hat er in zahlreichen Werken thematisiert. Er hat über Sigmund Freuds und Martin Heideggers Verhältnis zur Sprache geschrieben. Nietzsches Zarathustra hat er ins Französische übersetzt, ebenso wie zahlreiche Texte von Peter Handke. Mit dem auf der anderen Seite von Paris im vornehmen Westen wohnenden Literaturnobelpreisträger verbindet ihn eine lange, zuletzt etwas distanzierter gewordene Freundschaft. 2 Stunden haben wir plaudernd verbracht. Immer mit Blick auf den Esstisch, der von seiner Haushaltshilfe elegant mit Tellern, Besteck und Servietten eingedeckt wurde. Er erwartet eine deutsche Lektorin zum Mittagessen. Regelmäßig bekommt der 98-Jährige noch Besuch, mitunter aus Deutschland, aber vor allem von befreundeten Schriftstellern oder Wissenschaftlern aus Paris. Besonders freut sich Georges Arthur Goldschmidt auf den Co-Autor seines neuen Essays über Psychologie und Sprache, das im Herbst auf Französisch erscheinen soll.
3: Übermorgen esse ich mit einem berühmten Psychiater. Wir werden Austern essen und da werden wir über dieses Büchlein reden. Aber ich gehöre nicht mehr zu dieser Welt. Die Leute sind mit mir unglaublich lieb, aber ich bin nicht mehr von hier. Ich bin schon weg. Im Himmel bestimmt nicht.
1: Den Appetit auf irdische Köstlichkeiten und auf die Literatur hat dieser große deutsch-französische Denker auch mit fast 100 Jahren noch längst nicht verloren.
0: Dirk Fuhrich hat Georges Arthur Goldschmidt in seiner Wohnung in Paris besucht.

0: Familienverhältnisse. Mal andersrum, davon erzählt Rob de Burgh aus Dublin in diesem Song, in dem er, der Kleinere, seinen größeren Bruder beschützen möchte.
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0: Eine Bibliothek der Ukraine mit berühmten Klassikern der ukrainischen Literatur des 19. und frühen 20. Jahrhunderts. Die gibt seit letztem Herbst der Göttinger Wallstein Verlag heraus. Und gerade ist in dieser Reihe ein Band mit Gedichten von Michail Semenko erschienen. Wer will mich hindern, die Welt zu verkehren, ist der Titel. Und Nico Bleutke hat dieses Buch gelesen. Die Reihe, die wirbt ja damit, dass es sich um berühmte Klassiker handelt. Aber hier kennen wir die Autoren oft gar nicht. Wer war denn dieser Michail Semenko überhaupt?
2: Also er war auf jeden Fall ein Dichter, der genügend Selbstbewusstsein hatte. Er war überzeugt, dass er mit seinen Gedichten den Mond vom Himmel holen kann. Und in einem Vers heißt es, ich kleide die Dichtung in einen Ornat, den noch keiner getragen hat. Das ist mal eine Ansage, wenn man so anfängt. Er war der große Neuerer, muss man sagen, wirklich der ukrainischen Literatur, hat sich sehr an den Futurismus angelehnt. Wenn man da an Marinetti, den Urvater, denkt, da geht es dann immer um Geschwindigkeit, Zukunft, eine Feier der Großstadt, die Technik spielt eine ganz große Rolle. Und Semenko hat eine eigene Variante entworfen, den Querofuturismus, bei dem auch Bewegung sehr wichtig ist, aber auch die Suche, dass etwas also nie abgeschlossen ist. Und das kann sich dann zum Beispiel so in einem Gedicht anhören. In magischer Ekstase meine Stimme, ich finde, die Stimme des Streiters, mit der und das Volk mit meiner Fahne ich gehe, werde singen und schreien, ehe ich falle, beflügelt ohne Ende. Das hat er geschrieben 1913, da war Anfang 20. Das ist schon mal für einen Dichter kein schlechter Auftakt.
0: Aber hat er sich denn noch weiterentwickelt in seinem Schreiben, wenn er quasi schon so ganz oben angefangen hat?
2: Ja, es gibt so eine Art Bewegung, die vielleicht so ein bisschen in Form einer Spirale verläuft. Dazu ist sein biografischer und historischer Hintergrund nicht ganz unwichtig. Diese erste futuristische Phase, die ging los, als er zum Studium nach St. Petersburg gegangen ist. Er kam aus einer kleinen Stadt im Norden der Ukraine. Da war natürlich St. Petersburg mit den Boulevards und so weiter und der Technik, den Straßenbahnen, ein ganz großes Erlebnis. Da hat er diese futuristischen Gedichte geschrieben und dann brach aber sehr schnell der Krieg aus und er wurde nach Wladiwostok versetzt, also in den fernsten russischen Osten. Und er war Telegrafist, das heißt, er hat nicht gekämpft im Feld und hatte offenbar viel Zeit, sich die Landschaft und die Menschen anzusehen. Und das ist eigentlich irre. Plötzlich fängt dieser Zukunftsdichter an, ganz brave Stimmungs- und Innerlichkeitspoesie zu schreiben, bei der es auch darum geht, den stillen Buchten seiner Seele zu lauschen.

0: wie es einmal heißt. Und genauso irre finde ich es, dass als er dann 1917 zurück nach Kiew kommt, das alles vergessen ist und er genauso futuristisch weiterarbeitet. Dann auch viele Zeitschriften gründet, Manifeste schreibt, er war auch ein großer Theoretiker des Futurismus. Und nach der Russischen Revolution, er war ein linker Avantgardist, kann man sagen, hat er sehr viele visuelle Gedichte plötzlich geschrieben, damit experimentiert und auch politische Parolen eingespeist. Das sind tatsächlich nicht seine besten Gedichte. Aber was immer gleich geblieben ist, ist dieser große Sprachfuror, der sich durch die Gedichte zieht.
1: Und diese ganze unglaublich bewegte historische Situation, spiegelt die sich denn auch in diesen Gedichten?
0: Unbedingt. Man muss vielleicht so ein bisschen die Urgestalt, gegen die er sich gestellt hat, vorstellen. Das ist Taras Schewtschenko. Das war der große Dichter im 19. Jahrhundert, der den modernen ukrainischen Mythos begründet hat und für einen Nationalstaat war. Den gab es damals noch nicht. Ein Teil der Ukraine gehörte zum Habsburgerreich und der größere Teil zum Russischen Reich. Und an dem hat sich Semenko abgearbeitet. Und zwar erstmal ästhetisch. Das roch ihm alles nach Teer und Speck. Und irgendwie hat er dieses Ästhetische dann auch aufs Politische übertragen und war gegen einen Nationalstaat, was ihm nicht nur Freunde eingebracht hat. Gleichzeitig hat er immer auf Ukrainisch geschrieben, Semenko, was damals wirklich also eine Sensation war, weil das eine marginalisierte Sprache war und auch ein Wagnis. Es war zum Teil im 19. Jahrhundert verboten. Und diese ukrainische Volksrepublik, den Nationalstaat, gab es tatsächlich für kurze Zeit nach der Russischen Revolution und im Russischen Bürgerkrieg haben dann die Bolschewiken gewonnen und die Ukraine wurde eine Sowjetrepublik. Und Semenko hat sich dann interessanterweise von Anfang an auf Seiten dieses Regimes geschlagen, angebiedert fast, hat so ein bisschen versucht, als kultureller Theoretiker zu arbeiten. Aber man kennt das traurige Ende, dieses Regime hat sich aller seiner Revolutionäre entledigt und hat dann in den stalinischen Säuberungen, da wurde dann auch Semenko 1937 erschossen.
1: Jetzt ist das ja eine Auswahl, die dieser Band enthält. Und die Auswahl getroffen hat Sergi Sardan, der ja selbst ein vielfach preisgekrönter ukrainischer Schriftsteller ist. Und Claudia Date, die beiden haben das zusammen gemacht. Haben Sie eine gute Auswahl getroffen?
0: Ich finde ja. Also es ist ein guter, repräsentativer Querschnitt durch das lyrische Gesamtwerk. Und vor allen Dingen haben sie auch einige dieser Manifeste aufgenommen, sodass man ihn da auch als Politiker vielleicht als Philosophen in Anführungsstrichen so ein bisschen kennenlernt. Es gibt ein sehr hilfreiches Glossar mit Kommentaren, in dem einzelne politische Namen erläutert werden, aber auch das, was ein Kosakenbart zum Beispiel ist. Ich verrate es hier nicht. Und sie haben sehr schöne kleine Vorworte beide geschrieben, aus denen man unter anderem den historischen Hintergrund sehr schön erschließen kann.
1: Und Claudia Date ist ja eine ganz versierte Übersetzerin aus dem Ukrainischen. Sie hat wahrscheinlich ihre Sache ganz gut gemacht, nehme ich an.
0: Es gibt jetzt keine ukrainischen Originale, man muss es so ein bisschen erschließen, aber die Übersetzung macht wirklich einen guten Eindruck. Semenko arbeitet sehr stark mit Reimen, spielt mit denen regelrecht. Das ist natürlich immer in der Übersetzung sehr schwer einzuholen. Und Claudia Date hat sich für unsaubere Reime, was im Englischen Slant Rhyme heißt, entschieden. Da reimt sie dann Ästheten auf Silhouetten oder Staub auf Blüht auf. Sie hat sehr schön auch diese rhythmischen Wechsel und Bilder hinbekommen, die eine große Rolle spielen. Und Semenko hat leidenschaftlich Wörter erfunden. Er hat Verben zusammengeballt und da hat Claudia Date so schöne Versionen gefunden wie Verdreibeinen, Verkugeln oder Rubinröten. Es gibt ganz tolle Bilder von roten Automobilen mit Feuerkappen oder von donnernden Kraftstofftieren, Aluminiumhirschen. Und all diesen merkwürdigen Technikwesen bin ich sehr gerne gefolgt. Und es ist wirklich toll, dass man diesen großen Dichter jetzt entdecken kann.
1: Sagt Nico Bleutke, er hat Michail Semenko gelesen. Wer will mich hindern, die Welt zu verkehren, heißt der neue Band in der Bibliothek der Ukraine, die im Wallstein Verlag erscheint und von Sergi Sardan und Claudia Date herausgegeben wird. Das Buch hat 274 Seiten und kostet 24 Euro.

bei Parola. In Trio aus Montreal, Anfang Juni ist das neue Album der drei erschienen, Something Out of Nothing. Die iranische Schriftstellerin Shahnoosh Parsipur ist im Alter von 80 Jahren gestorben. Mit Werken wie Frauen ohne Männer und Toba und die Bedeutung der Nacht hat sie die zeitgenössische persische Literatur geprägt und sie wurde zu einer der wichtigsten feministischen Stimmen Irans. Wegen ihrer kritischen Auseinandersetzung mit patriarchalen Strukturen und staatlicher Repression war sie mehrfach in Haft und sie lebte seit den 1990er Jahren im Exil in den USA. Und wir werden sie noch ausführlicher würdigen heute im Programm von Deutschlandfunk Kultur.

0: uns einfach gehen.
1: Im Duett der Sänger Letkowski und Serafina Kalse waren das mit Dieses Mal. Mitten in der Ferienzeit, da gehen wir auch mit unseren Buchhändlern auf Reisen und besuchen deutschsprachige Buchhandlungen in den Metropolen Europas. Heute geht's nach Brüssel. Dort bin ich mit Sabine Hollack verbunden. Sie führt die Gutenberg-Buchhandlung mitten in der belgischen Hauptstadt. Hallo Frau Hollack, schön, Sie zu sprechen.
2: Ja, schönen guten Morgen, Frau Gerg. Ich freue mich auch, bei Ihnen zu sein.
1: Schön. Ich habe gelesen, dass Ihre Buchhandlung, die gibt's ja schon seit 1981. Wie kam es eigentlich dazu, in Brüssel eine deutschsprachige Buchhandlung zu gründen?
2: Ja, das war also die Idee meines Mannes. Der ist ausgebildeter Verlagskaufmann und hat sich dann Ende 70er, Anfang 80er Jahre so ein bisschen umgeguckt, hatte sich davor auch schon ein bisschen in der Arbeit über Exilbuchhandlungen, mit Exilbuchhandlungen beschäftigt und hatte dann so mal ein bisschen die europäischen Städte so mal ins Auge gefasst. Paris gab es schon eine deutsche Buchhandlung. Brüssel war noch ziemlich unentdeckt. Und dann war er so mutig und hat gleich im Herzen Brüssel, gleich in der Nähe von der Grand Place, hat er eine kleine Buchhandlung dann aufgemacht. Und das war am Anfang wohl nicht ganz einfach, aber er hat es geschafft.
1: Und was kommen da so für Leute für Sie? Haben Sie da die halbe EU-Kommission als Kunden oder wie muss man sich das vorstellen?
2: Ja, wir haben so die Expats, ne? Mhm. Die Expats aus Deutschland, Österreich, Schweiz. Und das sind natürlich jetzt schon das Umfeld so der EU-Institutionen, aber eben es gibt natürlich auch viele Lobbyisten und dann gibt es ja aus der Wirtschaft gibt es ja auch viele, also dann Firmenvertreter, die dann hier auch ansässig sind mit ihren Familien und viele bleiben eben auch.
1: Und bieten Sie denen was Spezielles an? Haben die so spezielle Lesewünsche oder ist das ganz breit gefächert, so wie in jeder Buchhandlung?
2: Na, sagen wir so, wir haben schon, gleich wenn Sie bei uns in der Buchhandlung, wenn Sie unsere Buchhandlung betreten, haben wir so Thementische und das einer unserer ersten Thementische ist dann eben Europapolitik, Geschichte zur Kultur Europas, EU-Themen, aktuell politische Themen. Zeitgeschichte spielt bei uns eine richtig wichtige Rolle, aber auch alte Geschichte. Also wir haben von allem ein bisschen was.
1: Und Sie haben für uns auch Bücher ausgesucht, die alle was mit Brüssel zu tun haben. Zum Beispiel die tolle neue Novelle des österreichischen Schriftstellers Robert Menasse. Der ist ja sowieso inzwischen Experte für Brüssel und versteht es wirklich, die EU zu packendem literarischen Stoff zu verarbeiten. Was gefällt Ihnen an die Lebensentscheidung, so heißt sein neues Buch?
2: Ich finde, das ist sein intimstes Buch, sein emotionalstes Buch und es beginnt ja tatsächlich in Brüssel und wir sind eben bei einem desillusionierten EU-Beamten 58 und gerade streiken die Bauern und blockieren das EU-Viertel und er hat eigentlich keine Lust mehr. Und beschließt also dann, seinen Job hinzuwerfen und meint damit, eine Lebensentscheidung getroffen zu haben, also dann in Frühruhestand zu gehen und endlich das nachzuholen, was er schon immer machen wollte, aber eben auch seine betagte Mutter in Wien wollte er sich dann auch mehr kümmern. Und ja, also er beschließt dann sozusagen, in Brüssel die Segel zu streichen. Was bei Robert Menasse immer sehr schön ist, wir spazieren dann natürlich auch mit ihm durch Brüssel. Und dann sieht man natürlich so, als Brüssel-Sandiger sieht man dann bekannte Plätze und das ist sehr schön zu lesen.
1: Und ich finde, man kriegt auch direkt Lust, noch die anderen großen Brüssel-Romane von ihm zu lesen, die Hauptstadt. Und die Erweiterung.
2: Und hier haben wir es aber geht es um eine Novelle, ne? Also wir haben ganze 155, 156 Seiten und das ist trotzdem sehr kurzweilig zu lesen, aber eben sehr unter die Haut gehend, weil es eben auch eine sehr liebevoll gezeichnete Geschichte zwischen Sohn und Mutter dann beschreibt, ne? Wie er dann sozusagen zu seiner Mutter fährt, sie eigentlich pflegen möchte und dann bekommt er aber dann selber eine Diagnose gestellt, die also seine Lebenserwartung dann auch ziemlich beschränkt.
1: Genau, das unerhörte Ereignis, was ja in einer Novelle reingehört. Also Empfehlung Nummer 1 von Sabine Hollack ist Robert Menasses Novelle Die Lebensentscheidung im Surkamp Verlag erschienen. Und dann haben Sie eine Autorin ausgesucht, Amélie Nothomb, der kommt Belgien schon im Titel vor, der belgische Konsul. Was ist das für ein Roman?
2: Ja, Amélie Nothomb ist ja eine viel übersetzte Autorin in Deutschland auch Und wir haben natürlich bei uns in der Buchhandlung dann auch so eine Ecke, wo wir so die belgische Autoren in deutschsprachiger, also in deutscher Übersetzung dann führen. Und da ist natürlich Melino Thompson fester Bestandteil auch, ne? Und fast jedes Buch, das von ihr erscheint, das haben wir auch. Ich habe mir jetzt den belgischen Konsul ausgesucht. Das ist auch wieder so ein kleines Büchlein, hat nur 144 Seiten, liest sich ganz, ganz schnell weg. Es geht eben, Melino Thompson ist Diplomatenkind. Erzählt sozusagen die Geschichte ihres Vaters, der 1964 als erste Mission als 28-Jähriger in den Kongo geschickt wird, um dort also die Mission zu übernehmen. Und dann gerät er gleich in die größte Geiselnahme, die es damals im 20. Jahrhundert überhaupt gegeben hat. Und er muss sozusagen dann mit den Geiselnehmern, er steht dann vor einem Erschießungskommando und weiß nicht, ob es für ihn noch weitergeht. Und er muss dann sozusagen seine ganzen sprachliche Diplomatie in Anwendung bringen, um zu überleben. Aber natürlich, die Geisel überleben nicht alle.
1: Also auch ein spannender Roman wahrscheinlich.
2: Ja, und gleichzeitig geht es eben auch in die belgische Gesellschaft und so ein bisschen hinein, weil wir dann auch gleichzeitig noch über Kindheit und Jugend dann des Mannes erfahren. Dann wird so ein bisschen beleuchtet die belgische Gesellschaft zwischen Adel und Armut. Und das ist eigentlich sehr spannend und zum Teil auch sehr skurril und witzig zu lesen.
1: Also noch eine Empfehlung von Sabine Hollack, Amélie Nothomb, der belgische Konsul. Und diesen Roman hat Brigitte Große übersetzt und erschienen ist das Buch im Diogenes Verlag. Sabine Hollack von der Gutenberg Buchhandlung in Brüssel. Vielen, vielen Dank, dass Sie hier bei uns waren und alles Gute nach Brüssel.
2: Vielen, vielen Dank. Danke. Auf Wiedersehen.

Gerade erst erschienen und neu bei uns im Programm von Deutschlandfunk Kultur. Bad Girl July mit Ruby Roberts. An vier Wochenenden im Sommer, da verwandelt das Musikfestival Durchlüften den Schlüterhof im Humboldt-Forum in einen Treffpunkt unter freiem Himmel. Und ohne Eintritt kann man sich da musikalischen Traditionen aus aller Welt hingeben. Und in der Begegnung mit dem Publikum soll das zu lebendigen Archiven der Kultur werden. Was das bedeutet, was da diesmal zu erwarten ist, dazu gleich mehr nach den Nachrichten hier in Deutschlandfunk Kultur.

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3: Mit Ronald Schleif. US-Präsident Trump erklärt das Rahmenabkommen mit dem Iran für beendet. SPD und Grüne kritisieren Regierungspläne für eine Reform des Elterngeldes. Und der Deutschrapper 18 Karat darf in sein Heimatland Portugal abgeschoben werden. Nach neuerlichen Angriffen auf den Iran hat US-Präsident Trump das Rahmenabkommen mit Teheran für beendet erklärt. Er äußerte sich am Rande des NATO-Gipfels in Ankara nur wenige Stunden nach einem US-Angriff auf Ziele im Iran. Nach Darstellung des Pentagon war der Angriff eine Vergeltung für iranische Attacken auf Tanker in der Straße von Hormuz. Trump fügte hinzu, dass US-Vertreter die Verhandlungen mit dem Iran fortsetzen könnten, äußerte jedoch Zweifel am Ergebnis. Trump sprach von Zeitverschwendung, sich mit iranischen Vertretern abzugeben. Die Zahl der unerlaubten Einreisen in Deutschland geht nach aktuellen Daten der Bundespolizei zurück. Die Kontrolldichte an den Grenzen bleibt nach Angaben des Polizeibeauftragten des Bundes Grötsch aber gleich. Demnach sind die Belastungen für die Beamtinnen und Beamten weiter hoch. Grötsch sagte im ZDF.
4: Vor allem die Bundespolizei, beim Bundeskriminalamt, das ist das Allergleiche in anderen Deliktsbereichen, haben wir eine hochmoderne Polizeibehörde, die einem ständigen Aufgabenzuwachs unterliegt. Es wird immer mehr, was zu tun ist. Das schafft die Bundespolizei auch sehr gut, aber eben unter einer großen Anstrengung. Mehr Personal ist ganz wichtig für immer mehr Aufgaben, aber eben auch nicht die einzige Antwort auf die Fragen, die sich in Zukunft stellen.
3: Der Polizeibeauftragte des Bundes Uli Grötsch von der SPD. Die Deutsche Bahn will ihre Kunden künftig schneller und genauer informieren. Dafür stellte der Konzern am Vormittag gemeinsam mit dem Bundesverkehrsministerium ein Sofortprogramm vor. So sollen bis Ende kommenden Jahres rund 50 Millionen Euro zusätzlich in Technik und Leitstellen investiert werden. Außerdem ist geplant, künstliche Intelligenz einzusetzen. Bis Ende dieses Jahres sollen eine neue Internetseite und eine neue App für Reisen erscheinen. Bahnchefin Paller sprach von einer verlässlicheren, schnelleren und besseren Kundeninformation. Aus der SPD-Bundestagsfraktion gibt es Kritik an den Plänen von CDU-Familienministerin Prien zu Einsparungen beim Elterngeld. Dabei geht es vor allem um die vorgesehene Kürzung der Bezugsdauer auf 12 Monate und die Erhöhung des Pflichtanteils für Väter auf 3 Monate. Das berichtet das Portal Politico. Laut dem SPD-Politiker Döring trifft das vor allem Familien mit niedrigem Einkommen. Ähnlich äußerte sich Grünen-Fraktionschefin Dröge im ZDF.
5: Ausgerechnet bei Familien mit Kindern zu sparen, sei die schlechteste Politik, die man machen könne. Dröge wirft SPD-Finanzminister Klingbeil vor, mit seinen Sparplänen das Leben von Familien schwerer zu machen. Die Grünen-Politikerin fordert stattdessen Haushaltsposten wie den Tankrabatt oder die Förderung von Dienstwagen zu hinterfragen.
3: Oliver Neuroth berichtete. Simbabwes Präsident Mnangagwa hat mit seiner Unterschrift eine umstrittene Verfassungsänderung in Kraft gesetzt. Damit kann der Staatspräsident bis 2030 im Amt bleiben und damit 2 Jahre länger als bisher zulässig. Die Opposition spricht von einem verfassungsrechtlichen Staatsstreich. Stefan Überbach.
6: Mit der Reform werden auch die für 2028 geplanten Parlamentswahlen um 2 Jahre verschoben. Außerdem soll der Präsident künftig von der Nationalversammlung bestimmt werden und nicht mehr wie bisher direkt vom Volk. Die Reform sei ein Angriff auf Demokratie und Rechtsstaatlichkeit, heißt es bei den Regierungsgegnern. Schließlich sehe die Landesverfassung vor, dass sämtliche Macht von den Bürgerinnen und Bürgern ausgehe. Änderungen müssten daher in einem Referendum bestätigt werden.
3: Der durch Drogenhandel straffällig gewordene portugiesische Rapper 18 Karat darf in sein Heimatland abgeschoben werden. Das Oberverwaltungsgericht in Münster hat seine Beschwerde gegen einen gleichlautenden Beschluss der ersten Instanz zurückgewiesen. Die Stadt Dortmund hatte dem Deutschrapper das EU-Freizügigkeitsrecht entzogen und seine Abschiebung nach Portugal angeordnet. 18 Karat gilt seit seinem Debütalbum FSK 18 Brutal vor 10 Jahren als feste Größe im Deutschrap. Wegen Drogendelikten war er 2022 zu 6 Jahren und 3 Monaten Haft verurteilt worden, die er noch verbüßt. Laut seiner Anwältin war er zuletzt im offenen Vollzug untergebracht.
0: Das Wetter.
3: Vom Nordwesten und Westen bis in den Südosten ist es wolkig bis stark bewölkt. Gelegentlich kann es etwas regnen, an den östlichen Alpen auch häufiger und zum Teil bis zum Abend. Im Nordosten und Osten sowie im Südwesten ist es heiter bis sonnig und meist trocken. Die Tageshöchstwerte liegen in der Nordosthälfte bei 19 bis 25 Grad, in der Südwesthälfte bei 25 bis 31 Grad.
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7: Und der wünscht einen schönen guten Tag. Wir werden hier erstmal ein bisschen durchlüften, zumindest im übertragenen Sinne. Durchlüften, so heißt ein Musikfestival, das in diesem Jahr bereits zum 6. Mal stattfindet, im Innenhof des Berliner Humboldt-Forums. Woher dieses Motto stammt und welche Bands da in diesem Jahr mit dabei sind, das erfahren Sie gleich. Dann ist nämlich die Kuratorin des Festivals bei mir zu Gast. Los geht's jetzt aber erstmal mit Musik vom kalifornischen Sänger und Rapper Vince Staples. Cotton, so heißt dieser Song hier.

0: Das Berliner Humboldt-Forum, das ist nicht nur die Heimat von mehreren Museen, dem Ethnologischen Museum beispielsweise und dem Museum für asiatische Kunst. Hier im Zentrum der Stadt am Boulevard unter den Linden finden auch viele Kulturveranstaltungen statt. Auch wir, Deutschlandfunk Kultur, senden ja gerne mal von dort, zum Beispiel die Mittagsausgabe von Studio 9 manchmal. In den kommenden Wochen steht das Humboldt-Forum aber ganz im Zeichen des Global Pop. Da findet nämlich das Sommerfestival Durchlüften statt, zum mittlerweile 6. Mal. Und über dieses Festival kann ich jetzt sprechen mit der Kuratorin Melissa Perales. Herzlich willkommen im Deutschlandfunk Kultur.
1: Hallo, guten Morgen.
0: Fangen wir mal mit dem Namen an, Frau Perales. Durchlüften, das klingt irgendwie nach sommerlichen Temperaturen und nach frischem Wind in der Mitte der Stadt. Wer hat sich diesen Namen ausgedacht? Was steckt da dahinter?
1: Das war eigentlich meine Kollegen. Ich bin auch vom Anfang an dabei, aber von dem Haus aus gibt auch Kuratoren, dass ich dann immer mit zusammenarbeiten. Und dass das genau in den Covid-Zeiten, die Ende von Covid-Zeiten angefangen hat, haben wir die haben diese Namen ausgedacht und ich erstmal war so, ich weiß nicht. Aber ich finde mittlerweile, das Name passt sehr gut, weil erstmal war das also open the windows, frischer Wind reinlassen. Also auch dieser Ort hat sehr viel Geschichte und braucht auch nochmal ein bisschen frischen Wind. Und das Musik ist sehr wichtig, glaube ich, für diesen Prozess. Und auch, wenn man so indigenous Kulturen anguckt, wie die Idee vom Cleansing, vom so, so, und ich finde, das Musik ist das. Die Saging von.
0: Dass es sich reinigt.
1: Ja, genau, es reinigt. Es mag das immer wieder. In jedes Jahr ist es ein neuer Prozess. Es ist ein Monat lang und das finde ich, das wird wirklich durchgelüftet. Mhm.
0: Das heißt, es bezieht sich schon auch so ein bisschen auf die ja nicht ganz unumstrittene Geschichte dieses Ortes, des Humboldt-Forums. Da gab es ja damals auch viel Streit bei der Neugestaltung und das ist. Ja, das gibt es jetzt schon im 6. Jahr. Ich habe es gesagt. Wie hat sich das entwickelt? Was haben Sie so an Erfahrungen gesammelt über die Jahre?
1: Ja, das war für mich sehr, sehr ein wichtiger Auge für meine eigene Arbeit. Aber ich finde das auch, um Leute zu erreichen, wie du gesagt hast, das wäre sehr kontrovers am Anfang. Und wer sollte kommen? Wie können wir die erreichen? Kommen sie eigentlich rein? Und jetzt durch den Arbeit und das Zeigen, glaube ich, und auch das, also eigentlich tolle Programm, was wir anbieten, kommende Leute, ich glaube, die haben also Stück für Stück ein bisschen so kommen rein und auch die anderen Sachen angucken. Aber für mich ist es sehr wichtig, dass die da so wohlfühlen und sich auch Teil von das alles finden. Und das heißt, ist sehr wichtig.
0: Das heißt, es ist jetzt nicht nur, ich sag mal, Laufkundschaft, Touristen, die sowieso sich in Berlins Mitte aufhalten, sondern die Leute kommen auch ganz gezielt dahin, um wirklich diese Konzerte zu gucken.
1: Auf jeden Fall, das ist jetzt, also wie gesagt, so durch die Musiker und diese Communities, was wir so anziehen, dass sie auch so mit der Musik auch ein Stück Heimat auch füllen kann und auch miteinander erleben, auch mit diesem ganz großen, diversen Publikum, was kommt.
0: Dann schauen wir doch mal auf den Festivaljahrgang 2026. 24 Live-Acts und 12 DJs stehen da in den kommenden Wochen auf dem Programm, von tansanischer Polyphonie über mauretanischen Wüstenblues bis hin zu futuristischer Musik aus den Anden. Gibt es da sowas wie einen gemeinsamen Nenner?
1: Also dieses Jahr habe ich auf jeden Fall, während meiner letztes Jahr Recherche, habe ich auch so zum Beispiel nach Ecuador und auch so Stück für Stück ein bisschen mehr lateinisch-amerikanische Musik, was ich die ersten Jahre nicht so viel fokussiert, weil ich habe andere auch so Recherche-Trips gemacht und viel nach dem afrikanischen Kontinent und sowas. Und jetzt dieses Jahr so ein bisschen mehr Asien ist auch dabei und Southeast Asia und auch Asien, Lateinamerika und auch natürlich auch aus Afrika. Mhm.
0: Wir können ja mal eine dieser Bands hören aus Lateinamerika, nämlich das ist Watun Mama, ein elektronisches Duo aus den ecuadorianischen Anden. Die werden schon morgen zur Eröffnung auftreten und die klingen so.

0: Tja, so, also Klinguatun Mama aus Ecuador. Was hat sie an denen gereizt? Warum haben sie die eingeladen?
1: Erstmal habe ich das war die erste Band, das ich da gesehen habe. Ich bin auch eingeladen, zu einem Event zu mitmachen. Und er war nur eine alleine auf der Bühne. Und das war ein riesiger Event. Und er hat den ganzen Publikum so erstmal auf den Füßen bekommen und dann direkt zum Bühne und dann auf der Bühne. Und es war wirklich sehr toll zu sehen mit einem Musiker und auch, was er auch mit seiner Musik, und natürlich hat viele Leute das verstanden, weil das war auch in Ecuador und auch vielleicht teilweise diese Community war direkt da von das Quechua. Er kommt aus einer Ecke, Cotocachi, von einem Tribe, also Gemeinde, was Turuku heißt. Und ja, das war so sehr spannend. Und dann habe ich ja ganz viele andere, auch Indigenous Musiker da kennengelernt und das gehört. Und ich finde, das hat für mich auch die letzten Jahre gefehlt, was ich anbieten konnte. Auch diese Inspiration, auch diese Indigenous Musik, Stile, Instrumente und so weiter.
0: Mhm. Ja. Und die Indigenous Musik, die muss jetzt nicht immer nur mit Panflöten und genau, so weiter kommen, sondern das kann auch durchaus elektronisch funktionieren. Wir haben noch ein weiteres Musikbeispiel, und zwar ist es in diesem Fall eine Band aus Westafrika, die ist übermorgen dann zu erleben am Freitag bei Durchlüften. Nana Bens du Togo heißen die, und sie bezeichnen ihre Musik als eine Mischung aus Voodoo und Soul.

0: Na na, Bands du Togo. Wie gesagt, übermorgen am Freitag zu erleben beim Festival Durchlüften in Berlin. Frau Perales, wo kommt eigentlich dieser Name her? Nana Benz du Togo? Hat das was mit Mercedes-Benz zu tun?
1: Genau, also auch vom, was die Rohstoffen, was da so im Togo sind. Und auch, dass sie diese erste Benz, so Factories, also jetzt die Wörter nicht kennen jetzt gerade, aber die, da etabliert hat und auch so vielleicht auch verlassen ist. Und aber die nehmen diesen Namen auch von diese, also in diese Frauen zu repräsentieren, das da gearbeitet. Und die sind ein sehr starker Trio von Frauen. Die haben auch zwei Männer dabei, aber die sind hinten und die Frauen sind vorne. Und es ist richtig tanzbarer, joyful Musik.
0: Und das heißt, es geht eben nicht immer nur um Musik, sondern auch um diese globalen Aspekte, die da eine Rolle spielen.
1: Auf jeden Fall, auf jeden Fall.
0: Nun ist ja die Musik, die Sie da ausgesucht haben, nicht immer nur ganz einfach. Also ich denke beispielsweise an die mauretanische Sängerin Nouramin Semali, die am 16. Juli da auftreten wird. Ich habe die schon mal gesehen, das ist ja eine Wucht, so eine fantastische Stimme, aber ihre Harmonien sind doch so auch für westliche Ohren eher ungewöhnlich. Das hören wir uns auch mal an.

0: Ja, das ist ganz typisch für Nuramin Zemali, dieser hüpfende Rhythmus und auch diese verzerrten Gitarren. An wen richtet sich dieses Durchlüften-Festival? Also was für Leute kommen da zu Ihnen ins Humboldt-Festival? Sind das auch Spezialisten, die dann noch das wirklich
1: gutieren? Also ich glaube, die sind also natürlich da im Publikum, nicht nur. Ich glaube, das ist so eine Discovery, ist ein Faktor. Also die Leute kommen, weil das irgendwie auch, die wissen, jetzt am 6., also diese Sommer, 6. Sommer, das, was sie schon erlebt haben, ist etwas, was die auch so neue Sachen, neue Künstler entdecken kann und auch gute Laune. ein Publikum, was sehr divers ist, das auch nicht so viel abbildet in normale Konzerten welten, weil da sind sehr oft in so Bubbles von so direkt Fans von der Musik. Und das findet statt, wo alle zusammenkommen und dann auch von dieser Musik so infected sind. Weil das ist so eine schöne Stimme und auch miteinander im Publikum.
0: Ja. Es gibt ja auch noch ein anderes Global Music Festival im Haus der Kulturen der Welt, das parallel stattfindet, aber Sie kannibalisieren sich da nicht gegenseitig.
1: Nein, ich glaube, viele Leute, also von meinem so Wissen, gehen das so immer hin und her eigentlich. Und ich finde das auch, das Festival total toll. Und ich glaube auch, wir kennen uns und tauschen uns auch. Ich glaube, das ist nichts zu so sagen, eine sollte hingehen und nicht. Ich glaube, die beiden ergänzen sich auch, also musikalisch für die Stadt und was zu Angebot ist von der globalen Welt, was hier zu bieten ist.
0: Ein großer Vorteil bei Ihnen ist natürlich, der Eintritt ist frei. Mhm. Ist das auch in diesem Jahr wieder so? Wird das immer so sein? Oder wie?
1: Das können wir nicht versprechen und auch in die Zukunft nicht gucken. Aber natürlich sieht alles sehr schwierig aus in den nächsten Jahren. Aber auf jeden Fall ist dieses Jahr immer noch frei. Und das ist für mich sehr wichtig, weil ich sehr viel mit der Idee von Kultur für alle. Und das ist ein Festival für die Menschen, die hier in der Stadt wohnen oder so zu uns kommen. Das ist mit Steuergeldern sozusagen auch bezahlt. Und ich finde das sehr wichtig für so eine demokratische Bewegung für den Staat, sehr wichtig, wenn sie solche Events, es muss nicht immer unser, aber ich finde das sehr wichtig, dass das stattfindet, weil wir alle brauchen, so das zu erleben, also Musik, Kultur, Joy, miteinander, outside, also Sommer, also ja.
0: Das sagt Melissa Perales, sie ist die Kuratorin des Festivals Durchlüften, das morgen Abend im Berliner Humboldt Forum eröffnet wird. Und Sie haben es gehört, der Eintritt ist frei. Also nutzen Sie das, wenn Sie in Berlin wohnen oder wenn Sie in den nächsten Wochen hier in der Hauptstadt zu Besuch sind. Frau Perales, vielen Dank für den Besuch hier.
1: Vielen
0: und
1: Dank.
0: Viel Erfolg.
1: Danke,
0: mit dem
1: come
0: Festival.
1: Through morgen.
0: Eine Band habe ich übrigens noch im Line-Up von Durchlüften entdeckt. Die spielen wir auch öfter hier im Programm von Deutschlandfunk Kultur. Das ist nämlich das kurdisch-dänische Trio I Say aus Kopenhagen. Die haben wir da schon im Hintergrund mit einem Stück von ihrem aktuellen Album. Das nennt sich Yarim Sin.

0: 11:24 ist es. Sie hören Deutschlandfunk Kultur und wir müssen jetzt hier mal kurz über Fußball reden. Erling Haaland, den kennen Sie als Kopfballungeheuer und als Superstar der norwegischen Fußballnationalmannschaft. Aber wussten Sie auch, dass Erling Haaland auch rappt? Hören Sie mal.
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0: Ja, okay, ich würde sagen, da ist musikalisch noch Luft nach oben, aber diesen Song hat er ja auch schon im zarten Alter von 15 Jahren aufgenommen. Da singt Erling Haaland in etwa: Leute, könnt ihr bitte aufhören, so viel zu reden? Redet lieber über die Weltkrise und unterlegt es das Ganze dann mit einem Beat des norwegischen DJs Kygo. Dieser Kygo, der hatte vergangene Woche angekündigt, wenn Erling Haaland auch in seinem nächsten WM-Spiel wieder trifft, dann nimmt er sich den Song nochmal vor und macht einen Remix daraus. Und siehe da, Erling Haaland hat getroffen, hat ja sogar gleich zweimal gegen Brasilien getroffen. Und nun ist der Remix da, ist gerade mal so 12 Stunden auf dem Markt, aber hat schon mehrere hunderttausend Likes auf Instagram. Und ja, Erling Haaland werden wir dann vielleicht demnächst nicht nur auf dem Rasen, sondern auch in den Charts erleben. Der nächste. Das ist Musik aus Schottland. Die sind zwar nicht mehr dabei bei der WM, aber wir spielen sie trotzdem. Django Django mit Cameos.

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1: Wenn Sie in den vergangenen Wochen die amerikanischen Medien verfolgt haben, dann gab es da vor allem zwei Themen. Das Drama um den sogenannten Reflecting Pool in Washington, für dessen Renovierung Donald Trump viele Millionen Dollar ausgegeben hat, der jetzt aber schlimmer aussieht als je zuvor. Und die Great American State Fair. Das war eine patriotische Veranstaltung zum 250. Geburtstag der USA, zu der allerdings kaum jemand gehen wollte, sodass die Party meist vor gähnend leeren Rängen stattfand.

Conny zum Rundumschlag aus mit einem Album, das er Living in the USA genannt hat. Da singt er über alles, was ihm an der derzeitigen Regierung und an dem derzeitigen Zustand des Landes nicht gefällt. Also da ging es um unwillkürliche Verhaftungen auf der Straße, um die Ängste der Arbeiterklasse, um queere Menschen, Außenseiter und um all diejenigen, die von den Institutionen und Behörden im Stich gelassen werden. Für heute habe ich das Titelstück des Albums ausgesucht. Living in the USA heißt es. Da singt Lockhart Conny schon in der ersten Textzeile: Ich lebe zwar in den USA, aber ich bin nicht hier zu Hause.

0: Musik von unserem Album der Woche, das war Low Cut Conny und ich habe vorhin einen falschen Titel genannt, das war nicht das Titelstück Living in the USA, sondern ein Song, der heißt Oh Yeah, aber das Titelstück, das bekommen Sie im Laufe dieser Woche auch noch zu hören, das verspreche ich jetzt hier an dieser Stelle.
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0: Die kommen heute von Ilka Lorenzen.

0: außergewöhnliche Konzerte mit extravaganten Stimmen heute Abend im Rahmen des Tollwood Festivals in München. Sängerin LP spielt kraftvollen Indie-Pop und Rock-Sound. Sie schrieb Songs für Cher, Rita Ora oder die Backstreet Boys. Weltweiten Ruhm erlangte LP dann durch den Folk-Ballade-Hit Lost on You 2017. Asaf Avidan und seine Band eröffnen diesen besonderen Abend. Mit ihm kommt eine Stimme, die viele an Janis Joplin erinnert. My life is like a Asaf Avidan und LP, zwei Konzerte heute ab 18.30 Uhr im Rahmen des Tollwood Festivals in der Musikarena in München. Das Festival geht noch bis zum 19. Juli. Gute JazzmusikerInnen beherrschen neben den Instrumenten vor allem auch die Kunst des Improvisierens. So wie Nikki und Harry im neuen Kinofilm The Piano Tuner. Der junge, außergewöhnlich begabte Klavierstimmer Nikki, gespielt von Shootingstar Leo Woodall, lebt in New York, nachdem er, einst Wunderkind am Klavier, seine musikalische Karriere aufgeben musste. Zusammen mit dem Musiker Harry stimmt er nun Klaviere in Manhattan von Menschen, die seine Begabung so gar nicht zu schätzen wissen.
1: Entschuldigung?
2: Ja, Ma'am?
1: Die Toilette ist undicht. Ich gebe Ihnen 100 extra.
2: Was sagt sie?
3: Sie will, dass wir die Toilette reparieren.
2: Wir sind Klavierstimmer. Wir reparieren Klaviere.
1: 200.
2: Höre ich 500?
0: Während Nikki zwischen legaler Arbeit und dann auch gefährlichen Aufträgen hin und her gerissen ist, verliebt er sich in eine junge Kompositionsstudentin.
4: Hast du das absolute Gehör?
5: Ja.
4: Was ist das?
5: E. Aha. C-Fis, As-E, E7-B9.
0: Der vielschichtige Thriller The Piano Tuner ist mit Dustin Hoffman und Leo Woodall stark besetzt und überzeugt vor allem auch durch das besondere Sounddesign.
5: C-Dur 7 Kreuz 11 B 13 Fis Moll 7 B 6 E 7 Kreuz 9 G Moll 11 E-Dur 7 Kreuz 5 Dis Moll B 5. Und ein Cis-Dur-Akkord über einem offenen E-Moll-Akkord. Der Elektra-Akkord von Strauss.
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7: Wir gehen hier gleich ins Wasser oder besser gesagt unter Wasser, denn wir waren für Sie beim Underwater Music Festival in Florida. Das ist ein Musikfest, das sich vor allem an Taucher und Schnorchler richtet. Wie das Ganze funktioniert und welche Musik es da zu hören gibt, das erfahren Sie gleich nach der Musik aus Norwegen von der Gruppe Kloss Major. Schönte ikke du var borte heißt der Song zu Deutsch. Ich wusste gar nicht, dass du weg bist.
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8: Ja.

0: Wenn Sie gerne tauchen, wenn Sie fasziniert sind von der Unterwasserwelt, von Korallenriffen und bunten Fischen, dann sollten Sie jetzt genau zuhören, denn jetzt geht es um ein Festival, das findet tatsächlich unter Wasser statt, in den berühmten Keys im Süden Floridas. US One, ein lokaler Radiosender, hat sich das Ganze Mitte der 80er Jahre ausgedacht, um den Tauchtourismus in der Region ein bisschen anzukurbeln. Und das war dann so erfolgreich, dieses Festival, dass es in diesem Jahr bereits zum 42. Mal stattfinden kann. Das Underwater Music Festival. Was da genau passiert unter Wasser und wie man als Besucher daran teilhaben kann, das sagt uns jetzt Guido Meyer. Der war nämlich im vergangenen Jahr beim Underwater Music Festival mit dabei.
1: I'd like to be under the sea in an octopus's garden in the shade.
2: Musik im Vorgarten des Kraken genießen. Nichts leichter als das. Möglich macht der lokale Radiosender WWUS 104.1 FM. Den Bewohner der Florida Keys einfach nur US One nennen, so wie den Highway, der alle Keys verbindet.
3: Hi, this is Bill Becker and you're listening to the Underwater Music Festival. Welcome to the underwater world here at Lou Key off the Florida Keys. Hope you have a great time underwater listening to some great music.
2: Bill Becker ist der News Director des Senders US One. Er heißt sein Publikum willkommen zum alljährlichen Unterwasser-Musik-Festival. Es findet in der Nähe des Lou Keys statt, einem der unteren Keys dieser Inselkette. Mit den anderen Keys ist es jedoch nicht durch Brücken verbunden. Es lässt sich nur mit dem Boot besuchen.
3: Broadcasting the Underwater Music Festival.
4: Die Ausstrahlung des Underwater Music Festival funktioniert so. Unser Sender strahlt die Musik über seine UKW-Frequenzen aus. Die Tauchboote hier an den Korallenriffen empfangen dieses Radiosignal. Sie übertragen es via spezielle Unterwasserboxen in den Atlantik. Somit lässt sich die Musik aus dem Radio also unter Wasser hören.
3: We're able to then hear the music that you hear over the airwaves underwater.
5: Welcome to the Underwater Music Festival. For the next 6 hours, music broadcast here on FM can be heard both above and below the water.
2: Seit 42 Jahren, immer am zweiten Samstag im Juli, werden Einheimische und Besucher der Keys so unterhalten. Das Ganze kostenlos. 600 bis 800 Schnorchler und Taucher machen jedes Jahr mit.
3: It's music that I have selected.
4: Die Musik habe ich im Laufe der Jahre selber ausgesucht und zusammengestellt. Dabei habe ich herausgefunden, dass bestimmte Sounds unter Wasser besonders gut klingen, wie New Age Musik. Aber auch Steel Drums, die oft in karibischer Reggae-Musik benutzt werden, ergeben unter Wasser einen guten Klang.
2: Ein Sender, der sonst ein Formatradio ist und nur Country zulässt, spielt den ganzen Tag Musik aller Genres, die einen Bezug hat zur Unterwasserwelt. Wie die Beatles mit Octopus's Garden oder die einfach gut kommt unter Wasser, wie Wagners Ritt der Walküren.

0: Water is a very good conductor of sound.
1: Wasser ist ein sehr guter Schallträger. Das Meer überträgt Geräusche 5-mal so schnell wie die Luft. In der Luft trifft der Schall jeweils ein Ohr leicht zeitversetzt. So bekommen wir auch Informationen darüber, wo das Geräusch herkommt. Unter Wasser ist die Musik überall. Man nimmt sie mit den Ohren wahr, aber auch mit den Kieferknochen und im Inneren des Kopfes. Man fühlt die Musik viel mehr, als dass man sie hört.
0: You just feel the music. You more than hear it.
2: Was sich kurios anhört und es auch ist, wird von den Veranstaltern doch so detailgetreu wie möglich durchgeführt. So als seien es richtige Konzerte unter Wasser. Für die Schicksalssymphonie ist eigens Sabrina Alfonso angereist, die Chefdirigentin des South Florida Symphony Orchestra.
3: Ich werde hier und heute Beethovens 5. Unterwasser dirigieren. Meine Tauchbuddies nehmen dazu nachgebildete Instrumente mit. Sie wurden teilweise aus Fischen und Muscheln hergestellt. Auch wenn es gegen die Wellen und den Widerstand des Wassers nicht leicht sein wird, will ich doch versuchen, meine dirigierenden Bewegungen so echt wie möglich durchzuführen.
4: So it'd be kind of neat to look at under the water.
2: Die Dirigentin trägt einen grauen Frack über ihrem Taucheranzug. Die Instrumente für dieses Spektakel hat der Künstler August Powers eigens für das Underwater Music Festival angefertigt.
5: Während einer Konferenz in unserer Galerie auf Big Pine Key saß ich zufällig unter einem Kaiserfisch. Als ich hochsah, kam mir sofort die Idee, aus dieser Form ein Horn zu entwickeln. Wahrscheinlich würde dieses Kunstobjekt sogar ein Geräusch machen, wenn man hineinbliese, ähnlich einer Muschelschale.
2: Ja, macht es. Aber die von August Powers hergestellten Objekte sind Kunstgegenstände, keine wirklichen Instrumente, denen auf dem Meeresgrund jemand einen Ton entlocken könnte. Wer mit Sauerstoffflasche oder Schnorchel diese feuchte Reise antritt, könnte auch auf Ariel die Meerjungfrau treffen oder auf andere Kostümierte, die sich in ihren schrägen Outfits zur Musik bewegen und ein Tänzchen wagen im Garten des Kraken.
6: Guido Meyer war das mit seinem Bericht vom Underwater Music Festival in Florida. Das findet am kommenden Wochenende zum mittlerweile 42. Mal statt.

0: Going Home, so heißt dieses Stück. Das war Musik vom neuen Album von Dominique Fils-Aimé, einer Jazzsängerin aus Quebec, die in den letzten Jahren auf sich aufmerksam gemacht hat und die jetzt auch den deutschen Markt erobern möchte. Sie ist derzeit auf Tour bei uns. Heute Abend beispielsweise ist Dominique Fils-Aimé in Berlin im Gretchen zu sehen, morgen dann in Kassel im Kulturzelt und auch das Elbjazz-Festival in Hamburg und das Autostadt-Festival in Wolfsburg stehen noch auf ihrem Programm. 11.50 Uhr ist es. Zeit für das hier.
1: Das muss man gehört haben. Oder auch nicht.
0: Barockmusik aus Deutschland, aus Frankreich und Italien. Darüber wissen wir viel. Die wird oft gespielt und auch oft aufgenommen. Barockmusik aus Spanien dagegen ist deutlich weniger bekannt. Aber vielleicht ändert sich ja da gerade was, wie Elisabeth Hahn jetzt in unserer heutigen Klassik-Kolumne berichtet. Sie hat sich heute mal ausschließlich mit Barockmusik beschäftigt.
2: Neapel im 17. Jahrhundert. Unter spanischer Herrschaft entwickelt sich die Stadt zum kulturellen Zentrum Europas. Der enge kulturelle Austausch zwischen Italien und Spanien, der unmittelbare Einfluss der spanischen Tänze und Folklore, all das schreibt sich auch in die Musik ein. Das zentrale Instrument dieser Zeit ist die Mandoline. Die katalanische Sopranistin Núria Rial hat gemeinsam mit dem Ensemble Arte Mandoline ein Album veröffentlicht mit dem Titel From Naples to Madrid, von Neapel nach Madrid.

Musik von Lucas Ruiz de Ribayas, Santiago de Murcia oder José Marín für Bandurria, Barockmandoline und Mandola. Diese Kombi hat nicht nur Repertoirewert. Das Ensemble Arte Mandoline musiziert außerdem virtuos, elegant und frisch. Zusammen mit der einnehmenden Stimme von Nuria Rial eignet sich dieses gut gelaunte Album auch für den Sommerurlaub. Die französischen Suiten von Johann Sebastian Bach gehören für mich zu den poetischsten und faszinierendsten Werken des Komponisten. Im Mittelpunkt steht dabei, wie so oft bei Bachs Musik, der Gesang, das Cantabile und der Tanz. Der Pianist Francesco Tristano hat sowohl mit klassischer als auch mit elektronischer Musik auf sich aufmerksam gemacht. Ein besonderes Augenmerk liegt für ihn aber auf der Musik von Johann Sebastian Bach. Nun hat er also die 6 französischen Suiten eingespielt. Und von Gesang, von melodischen Linien, von Poetik und Intimität ist auf diesem Album wirklich keine Spur.

0: Ja, Tristano ist Fan der unkonventionellen Interpretationen eines Glenn Gould und will diese Ästhetik offenbar noch auf die Spitze treiben. Doch das nutzt sich ebenso wie sein perkussiver Anschlag sehr schnell ab. Jede Melodie wird zerstückelt, jeder Tanz erstarrt. Tristano mangelt es an klanglicher Fantasie. So wird Bach einfach nur noch anstrengend. Johann Sebastian Bach war sein Fan, doch dann wurde er lange Zeit vergessen. Der tschechische Komponist Jan Dismas Zelenka war ein ziemlicher Pechvogel. Der Erfolg wollte sich zu Lebzeiten nicht so richtig einstellen. Heute ist er für die einen noch immer ein vorsichtiger Geheimtipp, für die anderen längst einer der bedeutendsten Komponisten des Barock. Ein neues Album mit 6 Triosonaten zeigt, wie facettenreich, virtuos und originell diese Musik ist. Triosonaten für 2 Oboen und Fagott findet man nicht besonders oft im Repertoire. Sie sind also ein echtes Geschenk für die Musiker Ramon Ortega Quero, Ángel Luis Sánchez Moreno, Marc Trenel, Vise de Beauvais und Alfonso Sebastián Alegre. Berauschend virtuos, wunderbar gesanglich und in kammermusikalischer Verschmelzung musizieren die 5 preisgekrönten Musiker und bringen Zelenkas komplexe, tiefgründige Musik zum Leuchten. Dieses Album zeigt, wie sich im Fall Zelenka Qualität doch früher oder später durchsetzt. Manchmal muss man eben nur ein paar Jahrhunderte Geduld haben.
1: Drei neue Alben mit Barockmusik waren das, vorgestellt von Elisabeth Hahn. Und das war dann auch die Tonart an diesem Mittwochvormittag. Gleich ist es wieder Zeit für die Nachrichten und im Anschluss dann für Studio 9 der Tag. Corbinian Frenzel hat da heute den PR- und Kampagnenberater Julius van der Laar zu Gast und gemeinsam schauen die beiden auf die wichtigsten Themen an diesem Tag. Die letzte Musik dieser Stunde kommt jetzt von Ray und trägt den schönen Titel Happier Times Ahead. Ich habe doch gerne, dass die glücklichen Zeiten noch vor uns liegen.

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7: Mit Ronald Schleif. US-Präsident Trump erklärt das Rahmenabkommen mit dem Iran für beendet. Die Deutsche Bahn will mit weiteren 50 Millionen Euro die Kundeninformation und Kommunikation verbessern. Und der Kulturausschuss des Bundestags widmet sich lange verleugneten NS-Opfergruppen. Nach neuerlichen Angriffen auf den Iran hat US-Präsident Trump das Rahmenabkommen mit Teheran für beendet erklärt. Er äußerte sich am Rande des NATO-Gipfels in Ankara nur wenige Stunden nach einem US-Angriff auf Ziele im Iran. Nach Darstellung des Pentagon war dies eine Reaktion auf iranische Attacken auf Tanker in der Straße von Hormuz. Im Gegenzug griff der Iran am Morgen US-Militäreinrichtungen in Kuwait und Bahrain an. Außenminister Wadephul sagte am Rande des NATO-Gipfels in Ankara:
8: Es muss jetzt mal ein für alle Mal geklärt werden. Das ist eine internationale Seefahrtstraße. Die darf der Iran weder verminen, noch darf er Schiffe beschießen, noch darf er Gebühren oder Zölle einziehen. Und diese Frage muss im Iran jetzt verstanden werden. Ich hoffe auf dem Verhandlungswege und nicht mit militärischen Mitteln. Insofern hoffen wir auf eine Deeskalation der ganzen Situation. Aber der jetzige Zustand ist nicht dauerhaft hinnehmbar.
7: Außenminister Johann Wadephul, CDU. Die NATO-Mitgliedstaaten geben mehr Geld für die Verteidigung aus. Zum Auftakt des Gipfels in Ankara meldete die Allianz, dass 5 der 32 Mitglieder in diesem Jahr das 5%-Ziel erreichen werden. Dabei handelt es sich um Griechenland, Estland, Lettland, Litauen und Polen. Deutschland will bis 2029 die Verteidigungsausgaben auf 3,5% des Bruttoinlandsprodukts erhöhen. In diesem Jahr sind es fast 125 Milliarden Euro. Das entspricht etwa 2,7%. Die Grünen wollen die geplante Verabschiedung der Reformpläne für die gesetzliche Krankenversicherung im Bundestag mit juristischen Mitteln stoppen. Ebenso wie Parteichef Banaschak begründete auch Fraktionschefin Dröge diesen Schritt mit einer Vielzahl kurzfristiger Änderungen am Gesetz. Bis heute früh lag Dröge zufolge den Abgeordneten keine finale Fassung vor. So sei kein solides Arbeiten möglich, kritisierte die Grünen-Politikerin im ZDF.
9: Änderungen sind im parlamentarischen Verfahren immer vorgesehen und richtig. Und deswegen sollte man sich aus unserer Sicht auch Zeit nehmen, sie sorgfältig zu prüfen. Wir könnten in der ersten Sitzungswoche im September dieses Gesetz im Deutschen Bundestag beschließen. Das ist immer noch ganz vernünftig im Zeitplan. Diese Eile, die die Koalition gerade an den Tag legt, die hat nur damit zu tun, dass sie Angst haben, dass der Bundesrat ansonsten einmal darüber nachdenkt, was dort vorgelegt wird und sieht, was für massive Kosten dort auf die Bundesländer zukommen. Deswegen dieses Eilverfahren. Aber das ist schlechte Politik.
7: Katharina Dröge, Co-Vorsitzende der Bundestagsfraktion von Bündnis 90 Die Grünen. Der Bundestag soll schon Ende der Woche über die Reformpläne entscheiden. Ziel ist es, die Beiträge für die gesetzliche Krankenversicherung zu stabilisieren. Die Deutsche Bahn will ihre Kunden künftig schneller und genauer informieren. Dafür stellte der Konzern am Vormittag gemeinsam mit dem Bundesverkehrsministerium ein Sofortprogramm vor. So sollen bis Ende kommenden Jahres rund 50 Millionen Euro zusätzlich in Technik und Leitstellen investiert werden. Außerdem ist geplant, künstliche Intelligenz einzusetzen. Bis Ende dieses Jahres sollen eine neue Internetseite und eine neue App für Reisen erscheinen. Bahnchefin Paller sprach von einer verlässlicheren, schnelleren und besseren Kundeninformation. Der Kulturausschuss des Bundestags widmet sich heute lange verleugneten Opfergruppen aus der Zeit des Nationalsozialismus. In einem Fachgespräch geht es um Menschen, die von den Nationalsozialisten als asoziale und Berufsverbrecher eingestuft und verfolgt worden waren. Es soll auch darüber gesprochen werden, ob es für diese beiden Gruppen neue Formen des Gedenkens geben soll. Dafür hat der Ausschuss auch Axel Drehkoll eingeladen. Er ist Direktor der Stiftung Brandenburgische Gedenkstätten. Hier im Deutschlandfunk Kultur sagte er am Morgen:
10: Beide Begriffe, also sowohl asozial als auch die sogenannten Berufsverbrecher, natürlich asozial in Anführungszeichen, waren deutungsoffen. Das haben die Nationalsozialisten auch ganz bewusst so gemacht, um sich sozusagen selbst bei der Verfolgung nicht einschränken zu müssen. Wobei asozial meinte schon häufig eben einfach Randgruppen der Gesellschaft, arme Menschen, die in wirtschaftlichen Schwierigkeiten gesteckt haben. Und bei den sogenannten Berufsverbrechern waren das häufig Menschen beispielsweise, die durch Diebstähle mal in irgendeiner Form straffällig geworden sind.
7: Der Historiker Axel Drehkoll, Leiter der Gedenkstätte Sachsenhausen im brandenburgischen Oranienburg.
0: Das Wetter.
7: Vom Nordwesten und Westen bis in den Südosten ist es wolkig bis stark bewölkt. Gelegentlich kann es etwas regnen. Im Nordosten und Osten sowie im Südwesten ist es heiter bis sonnig und meist trocken. Die Tageshöchstwerte liegen in der Nordosthälfte bei 19 bis 25 Grad, in der Südwesthälfte bei 25 bis 31 Grad.
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11: Julius Vandela, einer der versierten Kenner der amerikanischen Gesellschaft und Politik. Er wäre fast Profi-Basketballer geworden, ist dann aber doch lieber Wahlkämpfer geworden. Damals an der Seite des jungen Barack Obama 2008. Und wer jetzt denkt, ich rede heute mit einem alten Mann. Nein, damals war er blutjung, heute auch nur knapp über 40 Jahre alt, oder? Julius Vandela, herzlich willkommen, schönen guten Tag.
12: Ich fühle mich umso jünger, hier in der Sendung zu sein. Vielen, vielen Dank für die Einladung.
11: Naja, und wenn wir jetzt hier gerade schon zu Superlativen kommen, ich glaube, so früh aufgestanden für Studio 9 am Mittag in Deutschland wohlgemerkt, ist noch kaum ein Gast. Sie sind nämlich von weit zugeschaltet aus den Vereinigten Staaten. Von wo genau?
12: Richtig, aus Austin, Texas. 7 Stunden sind es zurück und fürs Studio 9 stehe ich sehr, sehr gerne, sehr, sehr früh auf.
11: Ja, dann sagen wir mal Good Morning America an dieser Stelle. Was führt Good Sie morning. Dahin? Also ich vermute mal, wenn man so US-verbunden ist wie Sie, 250 Jahre USA, das ist so eine Party, lässt man sich nicht entgehen.
12: Genau, das ist es. Donald Trump, aber ich glaube, es ist viel, viel größer. Amerika feiert diesen 250. Geburtstag schon das ganze Jahr über. Ich war damals Austauschschüler in den Vereinigten Staaten, genau hier auch in Texas, und habe diese amerikanische Kultur aufgesogen. Fand es immer schon faszinierend, dieses Land, aber natürlich auch die Gastfreundschaft, und bin natürlich auch mitgerissen, was alles in diesen letzten 25 Jahren, seitdem ich Austauschschüler war, passiert ist. Von Obama, aber dann natürlich auch Trump. Und insofern wollte ich es mir natürlich nicht nehmen lassen, dabei zu sein, Donald Trump auf der National Mall zu sehen, die ganzen Feierlichkeiten, aber auch wieder hier zurück nach Texas zu kommen, wo meine Gastfamilie immer noch lebt, und eben zurück zu den Wurzeln zu kommen und die Verbindung mit diesem Land eben auch, wenn es gerade schwierig ist mit den transatlantischen Beziehungen, aber da mit dabei zu sein und zu sehen, was hier passiert und wie es möglicherweise auch weitergehen kann.
11: Und wenn ich mal so direkt fragen darf, da gibt es keine Entfremdungserscheinung auch so in dem privaten Umfeld?
12: Ganz im Gegenteil. Es könnte nicht schöner sein, hier alle wiederzutreffen, zu sehen, wie alles wächst und gedeiht, wie sich die Dinge auch verändern und auch hart über die aktuelle Politik sprechen zu können. Gastfamilie sind natürlich hier in Texas Republikaner, harte Unterstützer. Und trotzdem kann man das eine politisch unterschiedlich sehen und sieht aber trotzdem, wie herzlich, wie offen und wie gastfreundlich Amerika auch ist.
11: Sie waren in Washington D.C. Bei den Feierlichkeiten. Wie war da so die Atmosphäre? Also war das auch Ihr Amerika?
12: Ich komme ins Stocken, weil natürlich dieses Trumpsche Amerika ein anderes ist. Ich meine, Washington hat sich fundamental geändert. Man kommt rein und sieht sofort dort auch am Labor Department, also dort quasi beim Arbeitsministerium, ist ein gigantisches Banner, das Antlitz von Donald Trump einmal zeigt. Und das kann man sich natürlich nicht vorstellen, dass vor einem offiziellen Regierungsgebäude ein gigantisches Konterfei von Trump dann auch hängt. Die Stimmung dort war unheimlich positiv. Es war wahnsinnig heiß. Ich glaube, das haben die meisten wahrscheinlich in den Berichten gesehen. Aber die Stimmung der Leute, die dort gewartet haben, um in erster Linie den Geburtstag zu feiern, in zweiter Linie aber schon auch ihren Präsidenten zu feiern, die war ausgelassen, die war positiv. Die Flyovers von diesen ganzen unfassbaren Kampfflugzeugen, die waren beeindruckend. Insofern, das war eine absolute Dominanz, Display von Dominanz, also wirklich ein Bekenntnis von amerikanischer Stärke, die dort immer wieder gezeigt wurde. Aber die Stimmung war durchweg positiv.
11: Mhm. Julius Vandela erzählt uns das von der anderen Seite des Atlantiks heute, aus Texas, aus Austin zugeschaltet. Und interessanterweise ist Donald Trump, der amerikanische Präsident, auf unserer Seite des Atlantiks in Ankara gerade beim NATO-Gipfel. Ja, auch mit neuer Nachrichtenlage, das Rahmenabkommen mit dem Iran aufgekündigt von seiner Seite. All das und noch anderes werden wir ja heute besprechen. Auch nochmal einen kleinen, genaueren Blick werfen in die politische Lage, auch gerade die innenpolitische Lage in den USA, wenn er schon mal da ist. Julius Vandela, ich freue mich sehr, dass Sie heute unser Gast sind und ich freue mich über alle, die jetzt auch dabei sind, zu gesitteter deutscher Mittagszeit im Radio oder wann auch immer Sie uns im Podcast hören. Vielleicht ist es dann bei Ihnen auch so früh wie bei Julius Vandela. 5 Uhr morgens jetzt, ne?
12: Ganz genau.
11: Okay.
12: 5:09 Uhr. 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

0: Call Me the Witch, Luisa im Deutschlandfunk Kultur. Es ist Tag 2 beim NATO-Gipfel in Ankara und eine große Nachricht ist vor so gut anderthalb Stunden von dort ausgegangen. Nach den jüngsten militärischen Eskalationen im Iran-Krieg ist die Waffenruhe aus Sicht von US-Präsident Donald Trump beendet. Er hat das am Rande gesagt, ich zitiere ihn mal auf Deutsch übersetzt: Ich denke, es ist vorbei, ich will nichts mehr mit Ihnen zu tun haben, Sie sind Abschaum. Und dann weiter Zitat: Er halte es für reine Zeitverschwendung, sich mit Vertretern des Iran abzugeben. Das sind Lügner. Originalton Donald Trump. Julius von der Laar ist unser Gast hier heute in Studio 9 live aus Texas, aus Austin zugeschaltet. Ist das Stärke oder Schwäche, die wir hier sehen im Verhalten von Donald Trump?
1: Ich glaube, es ist die Schwäche, die versucht wird, mit Stärke übertüncht zu werden. Donald Trump ist in diesen Krieg reingegangen, ohne offensichtlichen Plan. So hat es ja auch Friedrich Merz, vielleicht unklug, aber dennoch, ich glaube, adäquat analysiert, ohne einen offensichtlichen Plan, wie man dort wieder rauskommt. Und jetzt kommt natürlich einmal mehr der Angriff vom Iran auf Schiffe in der Straße von Hormuz und Trump antwortet natürlich. Ist das ein geplantes Timing rund um diesen NATO-Gipfel? Wahrscheinlich gibt es da auch einen Zusammenhang, auch von dem Iran, aber ich glaube, es zeigt, wie leicht es ist, in Konflikt reinzuschlittern, aber wie schwierig es ist, auch wieder rauszukommen.
0: Ich meine, der Iran ist ja in der Tat für diesen NATO-Gipfel auch schon vorher eine Belastung gewesen. Dieser Iran-Krieg, bei dem viele Europäer mal lauter, mal weniger laut, aber doch insgesamt unisono sagen, das ist nicht unser Krieg. Ja? Bestenfalls so ein bisschen Nachbetreuung anbieten für den Fall, dass dann eben eine stabile Lösung gefunden ist mit dem Iran. Und die USA, also allen voran der Präsident, aber auch der Verteidigungs-, der Kriegsminister, die halt sagen, ja, lasst uns hier im Stich. Das ist schon auch ein gewisser Spaltpilz für die NATO.
1: Absolut. Und das hat Trump ja auch jetzt wieder in Ankara wirklich deutlich gemacht. Hat gesagt, ihr habt uns hängen gelassen. Wir haben uns so viel mehr von euch erhofft. Gleichzeitig muss man aber auch sagen, wenn ich zurückgehe zum 11. September damals, da hat ja George W. Bush im Nachgang natürlich auch versucht, die Alliierten mit ins Boot zu holen und zu sagen, wir brauchen hier die Achse der Willigen, ein Bündnis. Und so ist er ja dann schlussendlich auch zumindest in Teilen mit den Engländern, mit den Briten, dann eben auch in diesen Krieg mit eingetreten. Trump hat es im Endeffekt übers Knie gebrochen, hat gesagt, wir werden nicht die ganzen Europäer konsultieren, sondern wir marschieren einfach erstmal los. Und ich glaube, das wird ihm natürlich hier auch zum Verhängnis.
0: Boris Pistorius, der deutsche Verteidigungsminister, war heute Morgen im Deutschlandfunk-Interview, wurde auch darauf angesprochen. Ja, und hat dann, ich würde sagen, vielleicht so einen gewissen, vielleicht auch einen Zweckoptimismus anklingen lassen.
2: Hier hat das keine Rolle gespielt, hier war die Stimmung ausgesprochen konstruktiv, sogar freundlich. Es ging ganz klar darum, aufzusetzen auf den Ergebnissen und den starken Beschlüssen von Den Haag vom letzten Jahr und den nächsten Schritt zu machen. Und nach all den Differenzen, die es gegeben hat im letzten Jahr, die sicherlich auch in der einen oder anderen Form weitergehen werden, sind sich alle darüber einig, dass von diesem NATO-Gipfel, und das spiegelt ja auch das Schlusskommuniqué wieder, ein starkes Signal der Einigkeit und der Geschlossenheit ausgeht. Und das wird der Fall sein.
0: Das sagt der deutsche Verteidigungsminister im Deutschlandfunk, oder sollte ich besser sagen, er hofft es?
1: Ja, ich meine, was soll er auch anderes sagen? In dem Abschlusskommuniqué steht natürlich drin, alle bekennen sich noch einmal zu dem Artikel 5, dem Bündnisfall, und dass dort ein Commitment gibt. Aber wenn das jetzt die große Nachricht ist, die aus diesem Gipfel entsteht, dann ist es natürlich auch schon relativ niedrige Erwartungen, die dort eben auch gesetzt und dann auch übertroffen werden. Aber diese gute Stimmung, was Boris Pistorius gerade gesagt hat, das ist ja auch konträr zu dem, was dort an Tönen von Trump eben auch rauskommt. Ich meine, er spricht über Europa und sagt ganz klar, as you probably noticed, Europe is a very different place than it was 20 years ago. Vor 20 Jahren war Europa noch ganz, ganz anders. Die haben riesige Probleme mit der Migration, haben natürlich auch riesige Probleme mit der Wirtschaft. Insofern, er sieht eigentlich nicht, dass Europa so fortbestehen kann und macht sich große Sorgen. Und dann geht er natürlich auch noch auf die ganzen anderen Aspekte ein und sagt, ihr macht nicht genug. Sagt, mit Spanien will ich eigentlich überhaupt nichts mehr zu tun haben. Dementsprechend, wenn man dann noch Grönland mit dazu nimmt und er sagt, einmal mehr, Grönland muss in amerikanischer Kontrolle sein, da merkt man schon, dass dort Donald Trump kein Interesse hat, wirklich mit Europa, vielleicht mit Ausnahme von Erdogan, zusammenzuarbeiten.
0: Was natürlich eine interessante Ambivalenz ist, ne? Das ist ja das amerikanische Bestreben ja schon vor Donald Trump gewesen, aber unter ihm eben besonders harsch und mit einer scharfen Rhetorik, dass die Europäer selbstständiger werden, dass die mehr investieren in ihr Militär, in ihre militärischen Kapazitäten. Und gleichzeitig schafft man sich damit natürlich auch Partner, die zunehmend selbstbewusster werden. Ein Deutschland unter Angela Merkel musste im Prinzip auch immer so ein bisschen geduckter auftreten, weil man wusste, okay, wir geben wirklich relativ wenig aus für unsere Bundeswehr. Friedrich Merz, der sozusagen im Hintergrund das Sondervermögen Bundeswehr hat, der gesagt hat, bis Mitte der 30er Jahre hat Deutschland die stärkste konventionelle Armee Europas, der kann natürlich mittlerweile auch anders auftreten. Das heißt, Donald Trump schafft sich ja im Prinzip letztendlich auch schwierigere Partner, die am Ende weniger abhängig sein werden von den USA.
1: Richtig. Und da merkt man, dass Donald Trump eigentlich immer in dem innerparteilichen Vorwahlkampf hängt. Das war ja die Botschaft, die er während des Wahlkampfs genutzt hat, um zu sagen, wir lassen uns nicht länger von den Europäern über den Tisch ziehen. Wir wollen nicht mehr zuschauen, wie die sich auf unsere Kosten ausruhen und überhaupt nichts in die Verteidigung investieren. Das war eine Botschaft hier an die amerikanische republikanische Basis, die durchaus mobilisiert hat. Na, jetzt ist aber der Vorwahlkampf lange schon vorbei und eigentlich müsste man nach vorne schauen, aber Trump hängt so wahnsinnig stark in dieser Erzählung fest, dass er sie nach wie vor immer und immer wieder wiederholt und damit natürlich auch so einen Gipfel ziemlich sich selber in die Enge treibt und die anderen natürlich auch immens unter Druck setzt. Und gleichzeitig gibt es aber auch Herrn Rutte, den NATO-Chef, der jetzt auch Trump vergleicht mit Eisenhower und sagt, damals Eisenhower, das war derjenige, der im Endeffekt dafür gesorgt hat, dass Europa auch stärker wird, der dann auch Präsident geworden ist in den Vereinigten Staaten und der natürlich im Endeffekt auch das große Vorbild von Trump sein könnte. Insofern, es gibt immer wieder diese Appeasement-Politik von Rutte, von anderen, die ihm Honig ums Maul schmieren und sagen, wir brauchen dich, Donald, bleib bitte mit drin. Und gleichzeitig Trump eben festhängt und sagt, wir poltern gegen Europa, weil es eben auch gute Bilder und gute Soundbites zurück nach Hause liefert.
0: Im Moment in Ankara der zweite und damit auch der letzte Tag des NATO-Gipfels, auf den wir geschaut haben, hier mit Julius von der Laar. Und wir schauen gleich mal genauer in die amerikanische Innenpolitik und was sich da möglicherweise tut, auch gerade auf Seiten der Demokraten.

0: Sick du Bonheur, das war Stromae, der belgische Musiker mit diesem Titel übersetzt. Es ist das pure Glück und Julius van der La, dass diesen Ball, um im Bild zu bleiben, muss ich gerade nochmal aufnehmen, das ist natürlich das pure Glück der Belgier, dass sie die Vereinigten Staaten von Amerika aus der Fußball-WM rausgekickt haben und jetzt weiterspielen dürfen. Ich weiß nicht, waren Sie da schon da, als die Niederlage kam?
1: Ich war hier bei einem Public Viewing in Houston, Texas und eine volle Bar mit, ich glaube, bestimmt 80 Fernsehern, die dort aufgebaut waren. Amerikaner in Flaggen gewickelt, hatten ihre Trikots an und die Stimmung, die wurde dann schlechter und schlechter. Vor allem dann eben auch, als die Belgier direkt nach dem letzten Tor, das sie geschossen haben, den berühmten Trump-Tanz machten. Und da wurde schon ein bisschen, kam die Wut raus hier, wie es dann so schlecht laufen konnte.
0: Na gut, es ist der Fußball. Wir hätten ja auch gerne gesagt, Fußball ist Fußball und Politik ist Politik. Da hat ja Donald Trump nicht ganz so sauber wahrscheinlich agiert, aber
1: die Tage sind vorbei.
0: Lassen wir es mal an dieser Stelle bewenden oder vielleicht auch nicht ganz, weil dieser erratische Donald Trump, es gibt ja nicht nur, aber vor allem natürlich so eine gewisse europäische Sehnsucht, dass andere Kräfte wieder stärker werden in den Vereinigten Staaten. Blick vor allem natürlich auf die Opposition, auf die Demokraten. Wie stellen die sich auf, gerade vor den wichtigen Wahlen im November, den Midterms, den Kongresswahlen? Sie sind gerade in den USA, in Texas, in Austin, um auch das genauer zu beobachten und haben uns mal einen Namen mitgegeben, den hatte ich noch nicht auf dem Zettel, muss ich sagen, James Tallarico. Der tritt in Texas für die Demokraten, für den Senat an. Und ich spiele mal einen kleinen Auszug aus einem Wahlwerbespot ein, den Sie uns mitgegeben haben. Dann lernt man schon mal so ein bisschen seine Idee kennen.
2: The people at the top work so hard to keep us angry and divided, because our unity is a threat to their wealth and their power. So their social media algorithms and their cable news networks tear us apart. They divide us by party, by race, by gender, by religion, so that we don't notice that they're defunding our schools, gutting our healthcare, and cutting taxes for themselves and their rich friends.
0: James Tallarico, diese leichten Klavierakkorde im Hintergrund, die verraten, es ist ein Werbevideo, aber natürlich eine relativ starke Aussage, also paraphrasiert kann man sagen, ne? Also die Spitze, die Eliten versuchen uns zu teilen, auseinanderzutreiben, ja, und eigentlich abzulenken von den wirklich wahren politischen Themen.
1: Ja, es ist im Endeffekt die Botschaft, die schon von Barack Obama kam, 2004 und dann auch wieder 2008 im Wahlkampf. Eine Botschaft, die mich damals auch angesprochen hat. Obama, der damals sagte, es geht nicht um die roten Staaten für die Republikaner oder die blauen Staaten für die Demokraten. Wir sind doch die Vereinigten Staaten von Amerika und wir müssen wieder zusammenfinden. Und ich glaube, in einem Land, das doch auch so gespalten ist, was man immer wieder sieht und natürlich auch hört, gibt es eine Sehnsucht, dass Leute zusammenkommen, um die großen Probleme anzugehen. Und dementsprechend ist natürlich auch klug von James Tallarico, diesem jungen, 37 Jahre alten Kandidaten, nicht zu sagen, ich bin quasi die Feuerbrunst der Demokraten, wir müssen jetzt die Republikaner im Endeffekt zerstören, so wie wir es auch so oft von Donald Trump gehört haben, sondern der sagt, Texanerinnen und Texaner müssen zusammenkommen und Religion oder Hautfarbe oder Herkunft, das sollte uns doch nicht spalten. Gemeinsam können wir sind Amerika, alles erreichen. Und diese Botschaft trifft durchaus auch auf Resonanz. Er ist quasi gleich auf mit den Republikanern hier in diesem Bundesstaat. Er hat 40 Millionen Dollar bis März eingenommen. Also ich meine, das sind Zahlen, die kann man sich kaum vorstellen. 40 Millionen Dollar im ersten Quartal eines Wahlkampfs, das ist fast doppelt so viel, was die SPD oder die CDU in einem Bundestagswahlkampf ausgibt. Und das nimmt ein junger Kandidat noch 118 Tage vor der Wahl ein. Da wird nochmal doppelt so viel wahrscheinlich dazukommen. Das heißt, der teuerste Wahlkampf aller Zeiten. Und das wird es wahrscheinlich auch brauchen, denn das letzte Mal, als die Demokraten hier in Texas einen Wahlkreis gewonnen haben im Senat, das liegt halt auch schon mehr als 20 Jahre zurück. Dementsprechend ist es, glaube ich, ein faszinierender Wahlkampf, ein junger, optimistischer Kandidat, der im Moment zumindest sehr, sehr stark mobilisiert.
0: Aber wie würden Sie ihn so weiter beschreiben? Weil das ist ja immer jetzt aus der Ferne betrachtet die Frage, die man sich stellt. Also setzen die Demokraten eher auf so klassisch klares linkes Profil, so in dieser kleinen Aussage, die wir gehört haben, ne? Da war Krankenversicherung mit erwähnt und die Schulen, könnte man denken, na, vielleicht ist das so ein Blinker, oder eher so diesen klassischen Mitteweg, also der dann für vielleicht so gemäßigte Republikaner auch ein Stück weit attraktiv ist.
1: Ja, das ist interessant. Es ist, würde ich sagen, hat sich das Pendel verschoben. Es ist nicht mehr links versus rechts, sondern es ist mittlerweile unten gegen oben. Und das klang ja eben gerade auch schon raus. Wir können nicht mehr länger zusehen, wo die Millionäre und Milliardäre immer reicher werden, sondern es ist wirklich dieser ökonomische Populismus von unten nach oben, wo Mark Zuckerberg und Jeff Bezos, die ganzen Tech-Milliardäre quasi das Feindbild sind. Und natürlich auch James Tallarico darauf eingeht, dass die ganzen Preise nach oben getrieben wurden. Trump, und wir haben eben gerade schon über den Iran-Krieg gesprochen, heute sind die Ölpreise auch schon wieder nach oben gegangen in den letzten Stunden. Aber natürlich auch gleichzeitig, dass die Wohnungspreise so explodiert sind, weil die ganzen Tech-Eliten jetzt auch nach Austin, Texas hierher kommen, die Datencenter gebaut werden und im Endeffekt auch Leute vertreiben. Das sind die Themen, die hier angesprochen werden, und damit trifft Tallarico auch durchaus einen Nerv. Und gleichzeitig kommen natürlich die Republikaner auch wieder zurück und wissen ganz genau auch, wie kann man hier einen jungen Demokraten so positionieren und natürlich auch so im Endeffekt vernichten, dass die positiven Umfragewerte auch gleich wieder nach unten gehen. Mit negativer Wahlwerbung setzen sie ihm ordentlich zu.
0: Ja, Sie haben uns auch ein kleines Beispiel gebracht, können wir gerade mal einspielen. Also den ersten, den wir hören, ist Donald Trump, der sagt, die Demokraten haben echt einen sehr, sehr weirden Kandidaten. Und dann sind es aber Aussagen vom Politiker von Tallarico selbst.
3: The Democrats have a weird candidate.
4: God is non-binary. There are many more than two biological sexes. In fact, there are six. It is now existential that we try to reduce our meat consumption. The American flag is such a complicated symbol for most of us. Prophetic voices like Jesus have helped me reckon with my own whiteness, my own masculinity.
0: Tja, ich meine, da werden so die ganzen Triggerpunkte mit aufgeführt aus so einer rechtskonservativen Sicht, ne, was so ein Demokrat an schlimmen Eigenschaften mitbringt, ne, dass er die Frage, ob es nur zwei Geschlechter gibt, in Frage stellt, ja, sein eigenes Weißsein in Frage stellt. Also die Republikaner setzen klassisch auf Kulturkampf, kann man das so sagen?
1: 100%. Ich meine, was die Republikaner hier machen, ist zu sagen,

0: zu zeigen, ich esse auch wirklich Fleisch. Aber damit geht es ja nicht nur um Veganismus oder weniger Fleisch essen, sondern man will einfach sagen, der gehört hier nicht hin, der hat eigentlich mit uns nichts zu tun. Der glaubt irgendwie daran, dass es 6 unterschiedliche Genders gibt. Er weiß nicht, ob Gott ein Mann oder eine Frau ist. Du bist nicht aus Texas. Das soll die eigentliche Botschaft sein. Und das ist natürlich ein Muskel, der trainiert ist bei den Republikanern, wo die sofort alle einsteigen können. Und am Ende kommt natürlich auch noch ein Satz von James Tallarico in diesem Spot, und der wird hier nonstop wiederholt, wo Tallarico sagte, wir sind doch eigentlich alle Christen und wir sollten eigentlich auch die Willkommensmatte gerade auch vor unserer Tür ausrollen. Und er spricht natürlich darüber, dass wenn Leute nach Amerika reinkommen wollen, dass wir sie eigentlich willkommen heißen sollten. Er sagt aber dann auch eben, danach sollte aber die Tür abgeschlossen sein, damit nicht jeder reinkommt. Diesen letzten Halbsatz, der wird natürlich komplett rausgelassen von den Republikanern und dementsprechend wird halt James Tallarico dargestellt, als ob er einfach nur für offene Grenzen ist. Mhm. Und am Ende, und das ist dann wirklich der Hammer, kommen die Republikaner und sagen, geben ihm einen Spitznamen, so wie es Trump schon so oft gemacht hat mit Crooked Hillary und vielen anderen, und sagen, er ist Low T Tallarico. Und das T steht natürlich für Testosteron. Also er hat wenig Testosteron, niedriger Testosteron, Tallarico. Und damit ist er natürlich nicht amerikanisch und nicht männlich genug, vor allem nicht für Texas. Ja.
1: Würden Sie denn sagen, also jetzt haben wir mal, und das finde ich sehr spannend, mal so einen genauen Blick auf einen Wahlkreis geworfen und wie es da abgeht. Ist das dann eigentlich bei den Midterms, bei dieser großen Wahl, wo es ja um viele Sitze geht, im Prinzip eine Addition von vielen einzelnen kleinen Wahlkämpfen? Oder gibt es so etwas wie eine Gesamtstimmung im Lande und wie sieht die aus? Ist die gerade Trump müde? Ist die dadurch pro-demokratisch?
0: Ja, Kongresswahlen, die ja immer 2 Jahre nach Amtsantritt eines Präsidenten stattfinden, sind immer ein Stimmungsbarometer. Wie läuft das? Das komplette Repräsentantenhaus wird einmal neu gewählt und dann eben auch ein Drittel vom Senat. Das sind auch 118 Tage bis zum 3. November. Dann wird gewählt und aktuell die Stimmung ist negativ. Die Leute schauen äußerst kritisch auf Trump. Seine Umfragen sind katastrophal, wenn man sie vergleicht, wo Joe Biden oder auch Barack Obama damals in der Amtszeit standen. Zu diesem Zeitpunkt, da standen beide besser da, als Trump es jetzt tut. Die Preise sind hoch, Leute sind unzufrieden, haben das Gefühl, sie haben nicht das bekommen, was sie sich eigentlich von Trump erhofft hatten, der gesagt hat, wir werden die ganzen Kriege beenden und jetzt in 7 unterschiedlichen Konflikten schon in diesen ersten 1,5 Jahren waren. Insofern, da ist unheimliche Unzufriedenheit mit da. Ich habe die hohen Preise schon angesprochen. Das heißt, eine Stimmung gegen Trump, und was natürlich Trump und die Republikaner machen, ist zu sagen, wir wollen nicht über diese Stimmung oben in Washington sprechen, sondern wir suchen uns jetzt einzelne Kandidaten raus, um zu zeigen, wie weit diese Demokraten, wie radikal die sind, wie weit die entfernt von normalen, traditionellen amerikanischen Werten sind, und versuchen das natürlich jetzt als Marke zu kreieren und zu sagen, die komplette Demokratische Partei sind irre. Die haben einen Kommunisten in New York mit Soran Mamdani. Ich möchte dazu sagen, was er nicht ist. Er sagt, er ist ein Sozialist. Sie sagen, sie haben hier Vergewaltiger in Form von Graham Plantner. Das ist ein Kandidat im Bundesstaat Maine. Und jetzt eben diesen Veganen, der an 6 unterschiedliche Gender glaubt und der nicht weiß, dass Gott ein Mann ist, mit Tallarico und Texas. Das ist quasi diese Marke, die sie über die Demokratische Partei drüber stülpen wollen, um zu sagen, hier wählt ihr, wenn ihr für Demokraten wählt, für Nicht-Amerikaner. Und dementsprechend brauchen wir die Stimme für die Republik. Republikaner.
1: Werden wir mal sehen, wer sich da mit seiner Erzählung durchsetzt und wie groß die Unzufriedenheiten dann bis zum 3. November sind, mit welchen Auswirkungen auf die Wahlzettel. Julius Vandeler, heute live.
0: Narrativ, ja.
1: Ja, heute live aus den USA, aus Austin in Texas zugeschaltet hier. Und wenn wir schon da sind, bleiben wir auch mal gedanklich da und schauen nochmal auf die Frage, wie eigentlich, ja, diese große KI-Welle in den USA selbst wahrgenommen wird.

0: Tja, das ist jetzt eine schwierige Nachricht für alle Republikaner in den USA. Vielleicht nicht für alle, aber für die, die auf jeden Fall denken, es gibt nur zwei Geschlechter. Das war hier nämlich Tash Sultana aus Australien, aus Melbourne. Und die Pronomen sind they, ja, they, them, also non-binär in der eigenen Geschlechterwahrnehmung. You People Freak Me Out ist der Song, den wir hier gerade gehört haben. Wir bleiben noch mal ein bisschen in den Vereinigten Staaten von Amerika, nicht nur, aber natürlich auch, weil unser Gast Julius van der Laar von dort heute zugeschaltet ist, Kampagnen- und PR-Berater, ein guter Kenner dieses Landes und auch Beobachter einer Entwicklung, die vielleicht erstmal überrascht, weil ich glaube, es gibt so diese europäische, die deutsche Wahrnehmung, die USA sind immer ganz vorne dabei bei den neuen technischen Entwicklungen, künstliche Intelligenz, haben da anders als die Europäer nicht so die Bedenken oder Zögerlichkeiten, aber Julius van der Laar, ganz so ist es nicht.
1: Nee, ich finde die Debatte natürlich unheimlich aufregend, was in den letzten Jahren passiert ist, mit welcher Geschwindigkeit, KI, Modelle, all die Möglichkeiten natürlich auch hier reingewalzt sind. Und ich finde die Betrachtungsweise in Europa versus USA so unterschiedlich. Ich meine, hier wird oft darüber gesprochen, haben wir überhaupt die KI im Griff? Könnten wir uns möglicherweise damit fundamentalen Schaden zufügen? Was hat das auch für Konsequenzen für die Umwelt, wenn wir gerade auch an die ganzen Rechenzentren, die Notwendigkeit der Kühlung denken, all diese Aspekte. Und hier ist es wirklich ein Bread-and-Butter-Issue. Es geht wirklich um das absolut Zentrale und die Frage, zerstört es im Endeffekt unsere Chancen auf Prosperität? Haben wir überhaupt noch einen Job? Da kommen natürlich solche Zitate wie die vom Anthropic-Chef, der Claude auch im Endeffekt gestartet hat, der sagt, sämtliche Entry-Level-Jobs innerhalb von 5 Jahren könnten halbiert werden. Also Einstiegsjobs gehen signifikant runter. Wenn ich mir hier die Umfragewerte anschaue, dann sagen Leute, die einen College-Abschluss haben, noch im Jahr 2022, 73% sagten von denen, wir sind zuversichtlich, dass wir einen großartigen Job finden. Heute sind es nur noch 19%. Das heißt, die Leute haben richtig Angst. Und diese Angst wird natürlich jetzt auch kanalisiert und geht Richtung große Tech-Konzerne und vor allem auch diesen CEOs, die sagen, ihr nehmt uns unsere Zukunft weg, und da formiert sich hier auch ein gigantischer Protest.
0: Also es gibt jetzt schon Anwohnerinitiativen, die den Bau neuer Rechenzentren verhindert haben. Es gibt auch, wenn ich richtig informiert bin, jetzt in Texas sogar auch so eine Art Baustopp für neue Rechenzentren. Wie begründet?
1: Ja, es ist irre, weil Texas ist größer als Deutschland von der Fläche. Insofern, es gibt hier wirklich mehr als genug Platz und dementsprechend könnte man natürlich auch hier einige Rechenzentren aufbauen. Der politische Druck wird aber so groß, dass in dem Bundesstaat Texas, der eigentlich der wilde Westen ist, kommt der republikanische Gouverneur Greg Abbott und sagt, wir setzen erstmal hier ein Moratorium auf. Es wird hier nichts mehr gebaut, bis wir nicht Klarheit mit drin haben. Und ich glaube, das zeigt, was für ein politischer Sprengstoff hier auch mit drin ist. Ich habe eine andere Umfrage gesehen, Pew Research, ein Umfrageinstitut hier aus den Vereinigten Staaten, die haben herausgefunden, dass Amerikaner, die nur ein einziges Mal etwas von Rechenzentren gehört haben, dass die genauso sehr ablehnen wie Leute, die nur im Umkreis von 8 Kilometern neben einem solchen Rechenzentrum wohnen. Und ich glaube, das zeigt einfach, dass Leute sagen, um Gottes Willen, A, ich weiß nicht genau, was hier drin steckt, aber B, ich habe zumindest eine Ahnung, dass es wahrscheinlich mich und meine Familie den guten Arbeitsplatz kostet. Und dementsprechend, glaube ich, kann das auch ein durchaus wirklich politisches Sprengstoffthema werden in diesem Wahlkampf, wo Demokraten möglicherweise auch wieder ihre eigene Erzählung finden können und sagen können, wenn wir es schaffen, Technologie besser zu regulieren, dann haben wir möglicherweise auch hier den Weg gefunden, wie wir bessere Arbeitsplätze für Amerikaner wieder schaffen können oder zumindest diese Arbeitsplätze sichern können. Ob es auch so aufgeht, weiß ich nicht, aber das ist, glaube ich, zumindest ein Hunger da aus der Bevölkerung zu sagen, wir kämpfen wieder für normale Arbeiter.
0: Ich meine, das ist natürlich eigentlich so der Ton und Tune der Republikaner gerade unter Donald Trump gewesen. Ne? Also wir sind die, die wirklich für die normalen Amerikaner, den einfachen Arbeiter stehen, der eben sozusagen im Blaumann und nicht im weißen Hemd arbeitet. Inwieweit kommen die da jetzt in eine Schwierigkeit? Weil wir wissen natürlich auch, wie stark gerade die Tech-Milliardäre, die Tech-Bros diesen politischen Kurs eines Donald Trump und der MAGA-Bewegung ja auch in letzter Zeit unterstützt haben. Kommen die da in Zwiespälte?
1: Genau, und das ist das wirklich irre. Ich meine, Donald Trump, der gesagt hat, wir müssen America first machen, kümmern uns um unsere eigenen Leute. Die ganzen, der billige Stahl, der aus China hier mit reingekommen ist, den hauen wir jetzt mit Zöllen und mit Strafzöllen natürlich jetzt auch wieder was entgegen. Und jetzt, wie gesagt, gibt's ein paar Tech-Oligarchen, die bei Trump ein- und ausgehen, die ihn finanziell unterstützen, mit denen er natürlich auch unfassbar viel Geld verdient. Ich glaube, das ist ein Narrativ, wo Leute und vor allem Demokraten jetzt auch reingehen und sagen, Trump hat euch gesagt, er kämpft für euch. In Wirklichkeit kämpft er für die oberen 1% der oberen 1%. Jetzt muss man auch dazu sagen, hier wird es natürlich auch wieder politisch, hier wird gekämpft. Es gibt zwei Vorfeldorganisationen, sogenannte Super PACs, die 300 Millionen Dollar schon eingesammelt haben, nämlich genau von diesen ganzen großen Tech-Giganten, die sagen, wir greifen in jeden Wahlkreis ein, wo auch nur irgendjemand was wagt, gegen große Tech-Unternehmen und gegen den Neubau von Datencentern zu sagen. Dementsprechend, glaube ich, können jetzt gerade auch Kandidaten, die laut werden, damit rechnen, dass Fernsehwerbung, Digitalwerbung kommt, die hier sie hart angreift und sie quasi unamerikanisch auch wieder hier positionieren will, nur weil sie sich für die einfachen Arbeiter eben auch einsetzen.
0: Ja, das ist auf jeden Fall ein echtes Zukunftsthema. 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Also die Peter Thiel Story, falls Sie die noch nicht gehört haben, haben aber schon 8 Millionen Menschen getan. Also gut, Wachstum geht immer. Aber vor allem die OpenAI Story, die ist relativ frisch. Schauen Sie gerne mal rein.

0: Sie hören Deutschlandfunk Kultur heute zu Gast Julius van der Laar, PR- und Politikberater, live zugeschaltet aus den USA. Da ist die Präsidentschaftswahl 2028 die nächste wichtige Präsidentschaftswahl, auch aus deutscher Sicht, ist die im Nachbarland in Frankreich. Und da gab es jetzt mit dem gestrigen Tag große Nachrichten, denn das Bewerberfeld, Bewerberinnenfeld, muss man sagen, ist etwas klarer geworden. Marine Le Pen darf antreten für ihre Partei, den Rassemblement National. Das ist eine große Nachricht, Julius van der Laar.
1: Ja, große Nachricht, die ich natürlich jetzt auch sofort einordnen würde, wenn ich wirklich Frankreich-Experte wäre. Ich mache gerne amerikanische Politik, deutsche Politik. Frankreich würde ich es lieber den Experten überlassen. Da dachte ich mir, vielleicht drehen wir hier den Spieß um. Wir haben das schon mal hier in einer Sendung gemacht. Dann dachte ich mir, Sie waren doch dort, haben in Aix-en-Provence Politikwissenschaft studiert. Damals, 2002, als der Vater von Le Pen zum ersten Mal auch wirklich in die Stichwahl gekommen ist. Insofern dachte ich, ich drehe es einfach um und gib den Hörern und Hörerinnen das, was sie wollen, nämlich echte Expertise. Wie sieht's denn aus? Funktioniert die elektronische Fußfessel? Wird sie mit ihr antreten oder ohne?
0: Also sie hat sich ja entschieden. Also vielen Dank für das Umdrehen des Spießes hier an dieser Stelle und die gut recherchierten Informationen. Das ist alles so richtig. Marine Le Pen hat gesagt, dass sie antritt. Also gestern im Gerichtssaal gab es ja erstmal so die versteinerte Miene und die Frage, was passiert jetzt? Aber es treibt sie einfach an. Sie ist dreimal angetreten, hatte schon bei der letzten Wahl eigentlich vorher gesagt, das ist jetzt der letzte Versuch, wo aber auch schon viele gedacht haben, naja, mal gucken. Und wäre ja jetzt, das war ja der Hintergrund, eigentlich durch dieses Gerichtsurteil nicht wählbar, also hätte nicht antreten dürfen, darf es jetzt. Und das ist eben das salomonische, sehr kluge Urteil des Berufungsgerichts gewesen, dieser Politisierung zu entgehen. Das war ja die Frage, ja, verhindern Richterinnen, in dem Fall waren es drei Richterinnen, dass eine der bekanntesten, beliebtesten Politikerinnen des Landes überhaupt antreten darf. Also verhindert die juristische Entscheidung eine demokratische Entscheidung des Volkes. Allerdings dann zu dem Preis, dass man sie freisprechen müsste oder zumindest die Strafe so stark mildert. Jetzt sagt man nein, sie ist schuldig. Sie hat sich schuldig gemacht, mit ihrer Partei europäische Gelder hinterzogen zu haben, zweckentfremdet zu haben. Deswegen die elektronische Fußfessel, also das klare Zeichen, ihr habt es hier zu tun mit einer verurteilten Straftäterin, gleichzeitig aber politisch möglich zu machen, dass sie antreten darf zur Wahl. Das ist insofern eine große Bürde, ja, gerade für eine Partei, die immer für Recht und Ordnung steht, das dann so offensichtlich zu haben. Marine Le Pen hat ja jetzt angekündigt, auch dagegen nochmal in eine Berufungsinstanz zu gehen. Möglicherweise gelingt es ihr, diese Fußfessel loszuwerden, möglicherweise aber auch nicht.
1: Okay, jetzt habe ich eine Frage, weil ich verfolge natürlich den amerikanischen Wahlkampf 2024. Donald Trump war ja auch die Hälfte des Wahlkampfs, gefühlt zumindest, vor Gericht, musste dort zwar nicht aussagen, aber doch vor Gericht sitzen. Ich glaube, wir können uns alle an die Bilder erinnern rund um Stormy Daniels. Das hat ihm ja maßgeblich auch geholfen, weil er immer wieder das Argument machen konnte, die versuchen, mich und uns als Bewegung klein zu halten. Hat das Gericht mit dieser Entscheidung und dieser nuancierten auch Entscheidung dafür gesorgt, dass da das Ventil aufgemacht wurde und der Druck auch ein bisschen rausgelassen wurde, oder wird sie das immer noch auch so für sich nutzen können?
0: Also sie wird es nutzen und sie erzählt ja genau diese Erzählung seit jeher. Ja, ich soll hier sozusagen zum juristischen Opfer gemacht werden aus politischen Gründen. Und das verfängt natürlich auch, wie es in der Anhängerschaft eines Donald Trump verfangen hat, in einer Kernanhängerschaft. Aber wenn man sich anschaut, das politische Feld in Frankreich ist gedrittelt. Also etwa ein Drittel, sieht man auch in Umfragen, steht hinter der Partei von Marine Le Pen, aber bisher eben auch nicht mehr. Und wenn sie Präsidentin werden will im zweiten Wahlgang am 2. Mai 2027, dann braucht sie eben mehr Stimmen als diese 35% vielleicht. Und da ist natürlich schon die Frage, und das ist ja eben auch der Weg, den das Rassemblement National anders als die AfD beispielsweise gegangen ist, der Weg in die politische Mitte, auf die Wählerinnen und Wähler zu, für die das dann doch eben entscheidender sein könnte, ob sich jemand korrekt verhalten hat und wo diese Erzählung nicht so verfängt. Also meine Einschätzung ist, es schadet ihr eher in genau diesem gemäßigteren Wählerteil, die sonst vielleicht die bürgerliche Mitte gewählt hätten, und wird eine Belastung. Ich glaube aber, das ist eigentlich, ich glaube nicht, dass das die Intention der Richterinnen war, aber im Ergebnis ist das eigentlich die größte Schwächung, die die Bewegung von Marine Le Pen und sie selbst jetzt erfährt. Der Spaltpilz liegt in der Partei, denn ihr Parteichef, der junge 30-jährige Jordan Bardella, stand ja schon quasi in den Startlöchern, diese Position der Präsidentschaftskandidatur zu übernehmen. Und es hat nicht nur er selbst, sondern auch immer mehr Leute Gefallen dran gefunden, dass dieser junge Mann, der eben nicht schon dreimal angetreten ist und nicht sozusagen die Tochter des Mannes ist, der vorher auch schon viermal angetreten war, sondern ein neues Gesicht, dass das vielleicht sogar erfolgsversprechender sein könnte. Und jetzt landet die Partei von Marine Le Pen und Jordan Bardella in einer Situation, die wir auch von der SPD zum Beispiel im letzten Bundestagswahlkampf kennen oder bei der CDU damals, als Armin Laschet Kanzlerkandidat war, dass immer so ein bisschen die Frage mitschwingen könnte, ist das eigentlich die richtige Kandidatin? Innerparteilich wird sich jetzt niemand dagegen auflehnen, dass sie die Kandidatin ist. Dafür ist sie zu stark. Aber dieser Zweifel ist jetzt drin. Und der kann ihr in dieser Kampagne wirklich schaden.
1: Das heißt im Endeffekt die Vergangenheit und Le Pen, die an dieser Vergangenheit eben auch hängt, dann eben auch mit Fußfessel, hätte sie nicht den Weg freimachen sollen für Jordan Bardella, der jetzt frisch hätte angehen können und sagen können, wir führen Frankreich im Endeffekt in ein neues Zeitalter.
0: Das wäre möglicherweise wirklich der souveräne, im Sinne der eigenen Partei und Bewegung, bessere Weg gewesen. Es ist aber natürlich auch wirklich die Frage, und das entscheidet sich dann in der politischen Mitte. Also ich habe es ja gesagt, Frankreich ist gedrittelt. Wir haben das ja bei den letzten Parlamentswahlen auch gesehen, aber auch bei den letzten Präsidentschaftswahlen. Ja, also ein Drittel extrem rechts oder stark rechts, ein Drittel irgendwie bürgerliche Mitte von Sozialdemokraten, Sozialisten bis hin eben zu Konservativen. Und ein Drittel extreme Linke, angeführt von Jean-Luc Mélenchon, von der Partei La France Insoumise. Und das ist jetzt wirklich auch im französischen Wahlsystem die entscheidende Frage. Der erste Wahlgang ist sozusagen der freie Schuss, da wählt man, wen man wirklich mag. In den zweiten Wahlgang kommen nur die beiden Kandidaten mit den meisten Stimmen. Und wenn das dann der linksradikale Jean-Luc Mélenchon gegen Marine Le Pen, ist ja jetzt entschieden, also dann Marine Le Pen sein würde, das ist dann politisch wirklich eine Situation, die auch für Europa sehr schwierig wird. Also da weiß man gar nicht, was man sich wünschen sollte vom Ergebnis her. Und das macht einen unglaublich großen Druck auf die politische Mitte, dass sich dort die einzelnen Kandidaten, ich habe es ja gesagt, es gibt sozusagen die Macronisten, es gibt eher die sozialdemokratisch-sozialistischen Kandidaten, es gibt eben die aus dem ehemaligen Zentrumslager und auch sozusagen der Republikanischen Partei. Wenn man es da nicht schafft, sich letztendlich auf einen Kandidaten zu einigen, dann wird nämlich genau dieses Szenario eintreten, dass die beiden politischen Ränder in Frankreich das Rennen machen.
1: Ich bin fasziniert von dieser Einschätzung und dieser Tiefe. Ich habe noch eine Frage. Wird es T-Shirts geben, ähnlich wie mit Donald Trump oder auch Kaffeetassen, wo Le Pen sagt, wir gehen voll rein und nehmen die elektronische Fußfessel, drucken sie direkt auf ein T-Shirt oder eine Kaffeetasse. Wird das der Wahlkampfschlager sein?
0: Da wage ich nicht wirklich eine Prognose. Wie gesagt, ich glaube, das wird auch noch ausgewürfelt, auch in der Partei von Marine Le Pen, wie stark man das nach vorne stellt. Wie gesagt, es gibt ja noch die juristische Hoffnung auf Seiten von Marine Le Pen, dass man aus dieser Fußfessel im wahrsten Sinne des Wortes rauskommt. Ich glaube, das wäre der absolut präferierte Weg, der juristische und dann auch politische Weg. Aber wie gesagt, ich glaube, für eine Stammwählerschaft könnte die Fußfessel durchaus das sein, was bei Donald Trump eben diese Insignien der Verurteilung oder vielmehr der Anklagen war.
1: I am your vengeance. Ich bin eure Rache, hat damals Donald Trump gesagt. Vielleicht ist es auch die Botschaft von Le Pen.
0: Es wird auf jeden Fall werden spannende Jahre, erst mit Blick auf Frankreich, dann natürlich mit Blick auf die USA. Also wir bleiben einfach im Gespräch, Julius von der Leyen.
1: Ich freue mich jetzt schon.
0: Ich schaue gerade mal auf die Uhr. Wir haben uns jetzt, das passiert übrigens, wenn Sie mich dann mal in die Rolle bringen, dass ich hier antworten soll, dann bin ich außer Rand und Band und dann ist natürlich die Zeit auch schon wieder rum.
1: Denn, aber die Hörerinnen und Hörer gewinnen dadurch. Insofern bin ich sehr dankbar, diesen höheren Service eben auch zu liefern hier.
0: Ich bin sehr dankbar, dass wir heute Sie, Julius von der Leyen, hier als Gast hatten, der eben nicht nur sehr viel gute Einblicke mitgebracht hat, sondern einfach auch extra früh für uns aufgestanden ist in Austin, Texas. Ich weiß nicht, wie es jetzt weitergeht. Noch ein kleines Nickerchen oder direkt in den Tag?
1: Direkt in den Tag. Okay. Da gibt es jetzt nichts mehr zu machen mit Nickerchen. Vielen Dank für die Einladung.
0: Ja, danke. Danke fürs Dabeisein und auf bald.
1: Auf bald.
0: Ich mache noch eine kleine Ankündigung hier an dieser Stelle. Morgen sind wir im Berliner Humboldt-Forum. Und vielleicht haben Sie es angekündigt gesehen, Heidi Reichenick, die linken Fraktionschefin, wäre an sich eigentlich unser Gast gewesen. Ich muss sagen, er wäre, denn Friedrich Merz, der Bundeskanzler, hat entschieden, dass er morgen eine Regierungserklärung abgibt, nochmal zum Reformpaket und sicherlich auch zur internationalen Lage. Und was muss die Fraktionschefin der Linken tun? Sie muss darauf antworten. Mit anderen Worten, sie ist nicht im Humboldt-Forum, aber wir haben einen wunderbaren Ersatz für Sie. Albrecht von Lucke, der Politikwissenschaftler und Jurist, wird bei mir zu Gast sein. Seien Sie gerne mit dabei, live im Radio, live im Videostream oder aber natürlich auch direkt live vor Ort im Berliner Humboldt-Forum in der Berliner Mitte. Danke für heute. Tschüss.

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6: Mit Thorsten Japs. US-Präsident Trump beendet das Rahmenabkommen mit dem Iran. Apple muss sich in der EU an strengere Regeln halten. Und die Schauspielerin Louise Lasser ist mit 87 Jahren gestorben. Nach den neuen gegenseitigen Angriffen hat US-Präsident Trump das Rahmenabkommen mit dem Iran für beendet erklärt. Beim NATO-Gipfel in Ankara sagte er wörtlich, die Feuerpause ist vorbei. Aus seiner Sicht bringen Verhandlungen mit Teheran nichts, sie könnten aber fortgesetzt werden. Über die aktuelle Lage Uwe Lüb.
7: Nach iranischen Medienberichten sind am Vormittag weitere Raketen auf US-amerikanische Militärstützpunkte in Bahrain abgefeuert worden. Schon zuvor hatte Iran US-Ziele in Bahrain und Kuwait beschossen. Das sei eine Reaktion auf US-Angriffe auf militärische Ziele in Iran an der Straße von Hormuz gewesen, hieß es. Zudem haben die USA gestern die Sanktionen für den Verkauf iranischen Öls wieder in Kraft gesetzt. Vorangegangen waren mutmaßlich iranische Drohnenattacken auf Tanker vor der Küste Omans.
6: Beim NATO-Gipfel hat US-Präsident Trump auch die europäischen Bündnispartner kritisiert, vor allem Spanien. Er wirft Madrid vor, die Verteidigungsausgaben nicht deutlich zu erhöhen. Nach eigenen Angaben ordnete er an, den Handel mit Spanien vollständig einzustellen. Außerdem wiederholte er seine Forderung, dass Grönland Teil der USA werden sollte. Apple muss sich in der Europäischen Union an strengere Regeln halten. Das EU-Gericht in Luxemburg wies die Klage des US-Technologiekonzerns gegen seine Einstufung als sogenannter Torwächter ab. So werden Digitalkonzerne mit besonders großer Marktmacht genannt. Damit treffen Apple bestimmte Pflichten, die einen fairen Wettbewerb gewährleisten sollen. So sollen Nutzerinnen und Nutzer beispielsweise selbst entscheiden können, welche App-Stores sie nutzen. Das Gesetz sieht bei Verstößen Zahlungen in Milliardenhöhe vor, bei Wiederholungstätern bis zu 20% des weltweiten Jahresumsatzes. Es gilt aktuell für 5 US-Konzerne, für die Buchungsplattform Booking.com mit Sitz in den Niederlanden und den chinesischen TikTok-Mutterkonzern ByteDance. Die Grünen-Bundestagsfraktion möchte die für übermorgen geplante Abstimmung über die Reform der gesetzlichen Krankenkassen verhindern. Ihr gesundheitspolitischer Sprecher Dahmen kündigte an, das Bundesverfassungsgericht anzurufen. Uwe Berndt.
8: Im Gesundheitsausschuss hatten die Grünen zuvor den Antrag gestellt, dass die zweite und dritte Lesung verschoben werden sollte. Die Zahl der kurzfristigen Änderungen an dem Entwurf sei so groß, dass man darüber in der Kürze der Zeit nicht seriös beraten könne. Es seien insgesamt 278 Änderungsanträge eingereicht worden, die zum Teil gravierende Folgen für die Versicherten bedeuten würden. Der Gesundheitsausschuss hat die Verschiebung der Abstimmung jedoch mit der Mehrheit der Regierungsparteien abgelehnt. Auch eine weitere Anhörung des Ausschusses sei abgelehnt worden.
6: Die Zahl der unerlaubten Einreisen in Deutschland geht zurück, die Kontrolldichte an den Grenzen aber gleich. Das ist ein Ergebnis des Jahresberichts des Polizeibeauftragten des Bundes, Grötsch. Wie der SPD-Politiker im ZDF erklärte, sind die Belastungen vor allem durch die Grenzkontrollen für die Beamtinnen und Beamten weiter hoch.
9: Vor allem die Bundespolizei, beim Bundeskriminalamt, das ist das Allergleiche in anderen Deliktsbereichen, haben wir eine hochmoderne Polizeibehörde, die einem ständigen Aufgabenzuwachs unterliegt. Es wird immer mehr, was zu tun ist. Das schafft die Bundespolizei auch sehr gut, aber eben unter einer großen Anstrengung. Mehr Personal ist ganz wichtig für immer mehr Aufgaben, aber eben auch nicht die einzige Antwort auf die Fragen, die sich in Zukunft stellen.
6: Der Polizeibeauftragte des Bundes, Uli Grötsch von der SPD, nannte zum Beispiel die Gefahr, dass die Ausbildung und das Training komplexer Einsätze nicht im erforderlichen Umfang stattfinden könnten. Die US-Schauspielerin und Komikerin Louise Lesser ist tot. Sie ist bereits vorgestern im Alter von 87 Jahren gestorben. Lesser wurde international durch die Titelrolle in der Serie Mary Hartman, Mary Hartman erfolgreich, einer Mischung aus Gesellschaftssatire und Seifenoper. Sie wurde dafür in den 70er Jahren für einen Emmy nominiert. Ihre Darstellung der neurotischen Hausfrau aus Ohio mit Zöpfen und Puffärmeln brachte sie auf die Titelseiten großer Magazine wie People, Newsweek und Rolling Stone. Lesser war auch in einigen Arbeiten des Regisseurs Woody Allen zu sehen, mit dem sie damals verheiratet war, etwa in Woody der Unglücksrabe und Bananas. Später spielte sie etwa in Filmen wie Mystery Man und Requiem for a Dream mit.
0: Das Wetter.
6: Heute ist es vom Nordwesten und Westen bis in den Südosten stärker bewölkt und regnerisch, sonst heiter bis sonnig und meist trocken. Bei Höchstwerten von 19 Grad im Nordosten bis 31 Grad im Südwesten.
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10: Herzlich willkommen. Zwickau in Sachsen, das war mal ein Vorzeigestandort von VW. Hier werden nämlich seit einigen Jahren ausschließlich Elektrofahrzeuge gebaut. Aber möglicherweise wird bald gar nichts mehr gebaut in Zwickau, wenn VW das Werk wirklich schließt. Was das für 8000 Mitarbeiter und die Region bedeuten würde, darum geht es gleich bei uns.

0: Miles Kane, Time of Your Life. VW hat ein Problem. Der Konzern verkauft nämlich nicht genügend Autos. Die Rendite geht zurück. Und deswegen hat das Management angekündigt, massiv Stellen zu streichen. In Deutschland sollen gleich mehrere Werke die Produktion einstellen. Unter anderem möglicherweise das im sächsischen Zwickau. Das wäre bitter, denn das sei das produktivste VW-Werk in Deutschland, sagt die sächsische Politik, was auch an den bis vor kurzem niedrigen Tariflöhnen lag. Außerdem hatte VW selbst dieses Werk in Zwickau mal als Zukunftsmodell gepriesen. Hier werden nämlich nur Elektrofahrzeuge gebaut und deren Anteil am Gesamtumsatz, der steigt. Trotzdem kommt jetzt möglicherweise das aus. Morgen berät der VW-Aufsichtsrat über die weiteren Kürzungspläne und damit eben auch über das Schicksal des Werks in Zwickau. Unser Sachsen-Korrespondent Alexander Moritz mit einem Stimmungsbild.
1: Punkt 14 Uhr, Schichtwechsel am VW-Werkstor in Zwickau. Autos rollen vom Parkplatz vor der grauen Werkshalle mit dem blauen Volkswagen-Schriftzug. Schon in den vergangenen Jahren wurden hier Stellen gestrichen, weil die VW-Elektromodelle sich weniger gut verkaufen als erwartet. Statt wie früher drei Schichten gibt es nur noch zwei. Das Werk arbeitet deutlich unter seiner Kapazität. Berichte, dass bald gar nicht mehr produziert werden könnte, verunsichern viele Beschäftigte.
2: Zukunftsängste, weil ich bin quasi mit VW groß geworden. Ich habe hier gelernt und ich habe mich hier schon in Rente gehen sehen irgendwie. Und das war immer so der Arbeitgeber, das Eldorado. Hier wollten sie alle hin, damals 2016, wo ich hier angefangen habe. Und jetzt ist das halt weg, wie verpufft. Und man ist froh, wenn das Werk überlebt.
1: Laut Medienberichten plant die VW-Konzernspitze, in den kommenden 10 Jahren weltweit bis zu 100.000 Stellen abzubauen. Deutlich mehr als vor 1,5 Jahren mit den Gewerkschaften vereinbart. Den Berichten zufolge sollen 4 Werke die Produktion mittelfristig ganz einstellen. Hannover, Emden, das Audi-Werk Neckarsulm und auch VW Zwickau. Hier in Westsachsen ist die Unruhe besonders groß. Ältere Beschäftigte fühlen sich an die 90er Jahre erinnert.
3: Haben wir ja alles schon erlebt mit dem Niedergang vom Sachsenring nach der Wende.
1: Der Zwickauer VEB Sachsenring produzierte zu DDR-Zeiten Teile für den Trabant. Nach der Wiedervereinigung wurde die Produktion abgewickelt. Auf politischen Druck entschied damals Volkswagen, bei Zwickau ein neues Werk zu bauen. Die Chance für einen Neuanfang erinnert sich dieser Logistiker vor dem Werkstor.
3: Es war damals eine verdammt unsichere Zeit. Am Anfang haben wir ja auch nicht viel Geld verdient. Aber es wurden so viele Sachen dann im Laufe der Jahre sicher kämpft, die alle jetzt wieder zur Gefahr stehen, dass wir das alles wieder verlieren. Und das macht mich schon traurig. Dann ist ganz Westsachsen im Eimer, kann man ja nur so sehen.
1: Dabei hatte das VW-Management im Dezember 2024 noch die Zusage gegeben, alle Standorte sollen erhalten bleiben, mindestens bis 2030.
2: So ein bisschen verraten fühlt man sich fast.
1: Im Gegenzug für den Erhalt wurden in Zwickau Stellen abgebaut, Zeitarbeiter nicht verlängert, Arbeitsweisen verdichtet. Statt 10.000 arbeiten hier aktuell 8.000 Beschäftigte.
4: Wir haben die dritte Schicht hergegeben, was natürlich auch mit finanziellen Einbußen der Kolleginnen und Kollegen einhergeht. Und Volkswagen kriegt unserer Meinung nach einen Hals immer nicht voll, fordert immer noch mehr, weil eine höhere Auslastung bei gleichbleibender Arbeitszeit.
1: Sagt ein Montagearbeiter und verschränkt seine tätowierten Oberarme.
4: Wir wollen auch nach 2030 noch Arbeit haben. Wir wollen wissen, wie wir jetzt im nächsten halben Jahr oder in einem Jahr noch weiterarbeiten, mit wie vielen Leuten und was gebaut wird. Das ist das, was wir fordern. Wir wollen einfach Planungs- und Zukunftssicherheit.
1: Auch Mike Rösler, stellvertretender Betriebsrat bei VW in Zwickau, wurde von der erneuten Schließungsdebatte überrascht.
5: Wir hatten genau vor exakt 14 Tagen hier eine Betriebsversammlung. Da haben wir unseren Kolleginnen mit der Geschäftsführung zusammen noch berichtet, dass wir auf Zielkurs sind.
1: Der Betriebsrat sieht das Management in der Pflicht.
5: Der Fisch fängt immer am Kopf an zu stinken, ne? Wir haben hier unsere Arbeiten geleistet und Kosten gespart, haben ein effizientes Werk aufgestellt. So, und jetzt müssen die Herrschaften auch im Vorstand mal ihre Arbeiten machen und müssen mal eine Marktforschung betreiben. Was wird vom Kunde gefragt? Was kann man auf den Markt bringen? Wie kann man eventuelle Modelle attraktiver gestalten?
1: Gerüchte über ein Produktionsende in Zwickau gab es schon mehrfach. So konkret wie dieses Mal waren sie aber noch nie. Dabei galt Zwickau im Konzern als Vorreiter. Vor 6 Jahren wurde der Standort als erstes Werk vollständig auf die Produktion von Elektroautos umgebaut. Volkswagen investierte über 1 Milliarde Euro. Vor 1,5 Jahren dann der Schock. Kurz vor Weihnachten 2024 kündigte VW an, die Produktion der meisten Elektroautos ins niedersächsische Emden zu verlagern. Für Zwickau bleibt nach aktuellen Plänen nur der Audi Q4 e-tron und der Cupra Born. Die Gewerkschaft IG Metall sieht in den Sparplänen des Managements auch einen Angriff auf die betriebliche Mitbestimmung. Für Donnerstag ruft die Gewerkschaft die Mitarbeitenden deutschlandweit zum Protest auf, auch vor dem Werk in Zwickau. Thomas Knabel, erster Bevollmächtigter der IG Metall Zwickau.
6: Volkswagen spielt nicht nur mit den Beschäftigten und der Zukunft jedes Einzelnen, sondern Volkswagen spielt auch mit der Zukunft ganzer Regionen und ganzer Landstriche. Und das, was da gerade stattfindet, ist eine politische Katastrophe.
1: Das VW-Management macht zu den Details des geplanten Sparprogramms bislang keine Angaben. Für Zwickau und die Region Südwestsachsen wäre ein Produktionsende bei VW ein schwerer Schlag. Rund 40.000 Arbeitsplätze hängen an der Automobilindustrie.
2: Die Mitarbeiter hier verdienen sehr gutes Geld, muss man ehrlicherweise sagen. Und sie bringen Wohlstand in die Region. Das sind das Geld, in die Kneipen bringen, in Restaurants und die shoppen gehen und solche Sachen. Wenn das alles wegbricht, ich glaube, da geht es ja vielen Geschäften so nach und nach sehr schlecht.
1: Befürchtet diese junge Montagewerkerin am VW-Werkstor.
2: Was ich auch denke, wenn es hier nichts mehr gibt, was hält die Leute hier? Viele werden wegziehen, abwandern und dann ist die Region leer und vergessen wahrscheinlich einfach.
7: Das ist ein omnipräsentes Thema. Es beschäftigt jeden, egal was er hier beruflich macht.
1: Konstanze Arndt, die parteilose Oberbürgermeisterin von Zwickau, sitzt in ihrem geräumigen Büro im sanierten Rathaus. Hinter ihr an der Wand hängt eine Stadtansicht aus Zeiten der Industrialisierung. Zwickau mit rauchenden Schloten. Die Stadt lebt vom Automobilbau seit über 120 Jahren. 1904 legte August Horch mit der ersten Audi-Fabrik den Grundstein. In der DDR wurde Zwickau zum Synonym für den Trabi. Seit 1990 produziert Volkswagen hier. Zwickau ohne Automobilindustrie, das könne sie sich nicht vorstellen, sagt Oberbürgermeisterin Arndt.
7: Man spürt, dass das zur Identität der Menschen dazugehört. Also das Auto spielt eben seit über 100 Jahren eine Rolle, das wäre schon ein starker Einschnitt.
1: Deutliche Kritik an VW kommt auch aus der sächsischen Landespolitik. Sachsens Ministerpräsident Michael Kretschmer von der CDU mahnt den VW-Vorstand, sein Bekenntnis zum Standort Zwickau einzuhalten und versucht sich an einem Machtwort.
8: Zwickau-Mosel ist der effizienteste Standort im gesamten Volkswagen-Konzern in Deutschland. Das ist der Standort, wo die Leute sich gedreht haben, wo sie sich Mühe gegeben haben, gemeinsam auch mit Chemnitz die ganzen Ziele erreicht haben. Und jetzt ist mal Schluss mit der ganzen Diskussion.
1: Für den CDU-Ministerpräsidenten sind die Nachrichten rund um VW eine Hiobsbotschaft. Reihen Sie sich doch in einen Trend ein. Im vergangenen Jahr hat Sachsen rund 15.000 Arbeitsplätze in der Industrie verloren, zahlenmäßig mehr als jedes andere Bundesland. Erst vor wenigen Tagen hat das GKN-Gelenkwellenwerk den Betrieb eingestellt, direkt neben dem VW-Werk. 900 Arbeitsplätze gingen verloren. Die sächsische Landesregierung will gegensteuern. Ein Masterplan Südwestsachsen soll Automobilzulieferern helfen, sich breiter aufzustellen. Zwickaus Oberbürgermeisterin Arndt setzt auf die Forschung an der Technischen Hochschule in der Stadt. Dort wird gerade ein Technologiezentrum gebaut. Anfang kommenden Jahres soll es fertig sein.
7: Die Hochschule bekommt hier modernste Labore, Reinraummöglichkeiten, wo man auch im Bereich Digitalisierung, Mikroelektronik, Sensorik forschen wird.
1: Zwickau könnte von der wachsenden Chipindustrie rund um Dresden profitieren, so ihre Hoffnung. VW hat Zwickau derweil zum Pilotstandort für Kreislaufwirtschaft bestimmt. Seit Januar bauen in einer Werkshalle Arbeiter nun Autos auseinander. Bauteile wie Spiegel, Türen und E-Auto-Batterien sollen als Ersatzteile genutzt, Rohstoffe wiedergewonnen werden. 1.000 Jobs sollen in dem neuen Geschäftsfeld entstehen. Zurzeit werden jede Woche gerade mal 4 Autos demontiert. In 4 Jahren sollen es 15.000 Fahrzeuge pro Jahr sein. Nicht viel angesichts von über 200.000 Neufahrzeugen, die allein in diesem Werk jährlich vom Band rollen, noch.
0: Wie es genau weitergeht mit den deutschen Produktionswerken, das will das VW-Management morgen kundtun. Betriebsbedingte Kündigungen sind ja eigentlich bis Ende 2030 ausgeschlossen. 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Und noch ein Tipp, wenn Sie in der App auf Themen und dann auf Deutschland gehen, finden Sie noch weitere interessante Beiträge aus den Bundesländern. 2022 hat die Portugiesin Maru ihr Land beim ESC vertreten. Sie schaffte immer einen Platz 9. Das war der Start in eine internationale Karriere. 25 kam sie sogar unter die Top 10 der meistgehörten Künstler bei Spotify. Das ist das neue Album und darauf Feeling So Nice.

0: Heute ist der letzte Schultag in Hamburg. Das ist ja immer ein bisschen ein kleiner Feiertag, denn dann kommen 6 Wochen Ruhe und Entspannung für die Schülerinnen und Schüler. Eher beunruhigt und angespannt, ja sogar besorgt, sind aber einige Eltern, denn die wissen nicht, ob es im neuen Schuljahr weiterhin eine Begleitung für ihre Kinder geben wird. Schulbegleiter unterstützen Schülerinnen und Schüler, die aufgrund einer Behinderung Hilfe benötigen, damit auch sie beim normalen Unterricht mitmachen können im Sinne der Inklusion. In Hamburg bekommen einige tausend Kinder so eine Begleitung. Aber die Schulbehörde will angeblich die Genehmigungen überprüfen. Und das sorgt für große Aufregung auch in der Hamburger Bürgerschaft, wie unsere Korrespondentin Magdalena Neubeck erleben konnte.
1: Debatten um Hamburgs Schulpolitik werden in der hamburgischen Bürgerschaft für gewöhnlich nicht besonders emotional geführt. Anders beim Thema Schulbegleitung. Kurz vor der parlamentarischen Sommerpause übt Linken-Politikerin Sabine Ritter scharfe Kritik am rot-grünen Senat der Hansestadt.
2: Was die Schulbehörde gerade plant, ist kein Verwaltungsdetail, ist keine technische Umsteuerung und schon gar keine harmlose Anpassung im System. Es ist ein Frontalangriff auf Inklusion, leise vorbereitet, schlecht erklärt und politisch ziemlich feige.
1: Worum genau geht es? Die Hamburger Schulbehörde hat kurz vor den Ferien ein Schreiben an alle Schulleitungen verschickt. Darin wird angekündigt, dass zum nächsten Schuljahr die Bewilligungspraxis für Schulbegleitung angepasst werde. Unter anderem solle künftig immer ein Vertreter der Schulbehörde mit darüber entscheiden, ob und in welchem Umfang ein Kind Schulbegleitung bekommt. Da Schulbegleitung eine helfende Unterstützung sei und keine Bildungs- und Erziehungstätigkeit, werde pädagogisch ausgebildetes Personal dafür außerdem nur noch in Ausnahmefällen bewilligt. Stattdessen sollten mehr Freiwilligendienstleistende eingesetzt werden. Bei vielen Lehrkräften, Schulbegleitungen und Eltern hat dieses Behördenschreiben regelrecht Panik ausgelöst.
2: Bis heute kann uns der Senat nicht sagen, wie viele SchulbegleiterInnen am Ende weniger an Hamburger Schulen sein werden. Er kann nicht sagen, was das konkret für SchülerInnen, für Eltern und für den Alltag in den Schulen bedeutet. Und er kann erst recht nicht plausibel erklären, wie das mit dem Anspruch auf inklusive Bildung vereinbar werden kann.
1: Kritisiert Sabine Ritter von der Linkspartei. Hamburgs Bildungssenatorin Xenia Bekeres von der SPD will das so nicht auf sich sitzen lassen.
3: Inklusion an Hamburgs Schulen steht nicht zur Debatte, sondern sie wird an den Schulen konsequent gelebt. Und Schulbegleitung leisten dazu einen wichtigen Beitrag, weil sie Kindern und Jugendlichen die Teilhabe an diesem Unterricht ermöglichen. Und daran ändern wir nichts. Nichts ändern wir daran.
1: Unter anderem in sozialen Netzwerken seien aber gerade Fehlinformationen im Umlauf. Die Stadt Hamburg werde, anders als behauptet, nicht die Bewilligungskriterien ändern, nach denen Schulbegleitungen gewährt werden.
3: Jedes Kind, bei dem eine drohende oder bestehende Behinderung festgestellt wird, erhält weiterhin Schulbegleitung. Und Härtefälle werden sorgfältig geprüft. Für Schülerinnen und Schüler mit speziellem sonderpädagogischen Förderbedarf bleiben die bisherigen Verfahren unverändert. Und die Behauptung einer Kürzung, die stimmt nicht. Sie stimmt nicht. Es stehen mehr Gelder zur Verfügung und das müssen auch alle mal zur Kenntnis nehmen.
1: Die Bürgerschaftsabgeordnete Birgit Stöver von der CDU überzeugt Hamburgs Bildungssenatorin damit allerdings nicht. Die geplanten Veränderungen bei den Schulbegleitungen kämen zum falschen Zeitpunkt und seien unsozial.
4: Und Frau Senatorin, das stimmt einfach nicht, dass sich nichts ändert. Der Brief an die Schulleitung sagt etwas anderes aus. Wie viel Unsicherheiten wollen Sie bei Eltern, Schülerinnen und Schülern, Lehrkräften und Schulen noch schaffen?
1: Die Verunsicherung bei den genannten Gruppen ist tatsächlich groß. Während der Bürgerschaftssitzung demonstrieren wenige Meter vom Rathaus entfernt laut Polizeiangaben rund 900 Menschen gegen die geplanten Änderungen bei den Schulbegleitungen. Viele Menschen sind mit ihren Kindern vor Ort. Eine Mutter erklärt, warum sie demonstriert.
5: Weil mein Sohn aktuell eine Schulbegleitung hat und wir darum fürchten müssen, dass er den nächsten Schuljahr nicht mehr haben wird. Und ohne Schulbegleitung kann er den Schulalltag einfach nicht bestreiten. Und deswegen ist das so wahnsinnig wichtig für uns, für ihn und für seine Klassenkollegen.
1: Ihr Sohn, der zurzeit noch in die 3. Klasse geht, sei auf eine 1:1-Begleitung angewiesen. Eine weitere Mutter auf der Demo ist den Tränen nah.
6: Ich bin wütend und ich bin traurig. Ich weiß gar nicht genau, wo vorne und hinten ist.
1: Und sie wisse nicht, wie es nach den Sommerferien weitergehen solle. Ihr Sohn habe bislang 40 Stunden pro Woche eine Schulbegleitung gehabt. Nun sei ihm die Stundenzahl auf 13 Stunden verkürzt worden.
6: Und das bedeutet, dass er vielleicht 2,5 Tage zur Schule gehen kann. Und ich mache mir da riesen Sorgen drum.
1: Die Veränderungen betreffen nicht nur ihren Sohn. Ihr selbst sei nicht klar, ob sie nach den Ferien noch im gleichen Umfang wie bisher ihrer Berufstätigkeit nachgehen kann. Auf der Demonstration sind neben den Eltern auch Schulbegleiter, die in den vergangenen Tagen Kündigungen erhalten haben. Außerdem Sozialverbände und Lehrkräfte, die im Alltag viel mit Schulbegleitung zusammenarbeiten.
7: Die Freude auf die Sommerferien geht gerade verloren mit diesem Gedanken daran, dass nächstes Schuljahr einfach eine Katastrophe wird.
1: Sagt eine Lehrerin, die an einer Sonderschule arbeitet. Auch an ihrer Schule befürchte man, dass Schulbegleitungen gestrichen werden. Dabei seien die Kinder dort in allen Bereichen des Alltags auf Assistenz angewiesen.
7: Sei es Pflege, sei es Essen, sei es Anziehen. Wir haben Schüler, die selbstverletzend sind, die fremdverletzend sind, die weglaufen. Auf die muss einfach aufgepasst werden. Und wir haben einfach so viele Momente, wo wir Leute brauchen, die Kinder trösten, begleiten in ihren Emotionen, die einfach für sie da sind.
1: Neben ihr als Lehrkraft seien das im Unterricht oft auch die Schulbegleiterinnen und Schulbegleiter. An ihnen dürfe deshalb auf keinen Fall gespart werden. Bildungssenatorin Xenia Bekeres beteuert, dass überhaupt nicht gespart werden solle. Die Schulbegleitung sei seit ihrer Einführung erheblich ausgebaut worden. Von weniger als 7 Millionen Euro seien die Ausgaben dafür über die Jahre auf mehr als 42 Millionen Euro gestiegen. Künftig sollten sogar 44 Millionen Euro zur Verfügung stehen, sagt Bekeres.
3: 2014, 2015 hatten wir 1.574 Schulbegleitungen bewilligt. 2025, 2026, 4.011. Die Spielräume bei der Bewilligung wurden dabei aber teilweise sehr weit gefasst. Und Schulbegleitung wurde auch bewilligt, wenn keine drohende oder bestehende Behinderung vorlag.
1: Damit das nicht weiterhin passiere, ändere die Schulbehörde jetzt das Bewilligungsverfahren. Das bedeutet, manchen Kindern soll künftig keine Begleitung mehr zugesprochen werden. Oder nur noch in geringerem Umfang.
3: Schulbegleitung ist keine allgemeine Zusatzressource. Sie ist eine Teilhabeleistung. Sie soll sicherstellen, dass ein Kind mit Behinderung oder mit drohender Behinderung an Schule teilnehmen kann. Die pädagogische Verantwortung, die bleibt bei den Lehrkräften und beim pädagogischen Personal der Schule.
1: Es sei zwar nachvollziehbar, dass sich Schulen Unterstützung durch Schulbegleitung wünschen, ihre Aufgabe als Senatorin sei es aber sicherzustellen, dass Teilhabeleistungen nicht, so wörtlich, mit der Gießkanne bewilligt werden.

0: Der dänische Musiker Jakob Bellens freut sich über Besuch. Glad you came. 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Die Kommunalpolitik ist die Basis der Demokratie, aber die bröckelt. Ein Grund dafür ist die zunehmende Gewalt gegen die ehrenamtlichen Bürgermeisterinnen und Gemeindevertreterinnen. Das war jetzt kein Gendern, ich habe in der Tat vor allem die Frauen gemeint. Denn die Angriffe, auch körperliche, haben vor allem gegen weibliche Politikerinnen stark zugenommen. Manche überlegen deshalb, ihr Amt aufzugeben oder haben es bereits getan. Die Volkshochschule im Brandenburger Landkreis Dahme-Spreewald will helfen mit ganz speziellen Kursen. Unser Landeskorrespondent Christoph Richter hat mit Betroffenen gesprochen.
1: Es ist wirklich hanebüchen.
2: So beschreibt Christi Augustin, CDU-Landtagsabgeordnete und Mitglied im CDU-Bundesvorstand, den Umgang mit Frauen in Kommunalparlamenten. Sie gehört der Frauenunion an und sitzt in der Gemeindeversammlung ihrer Heimatgemeinde Letschin im östlichen Brandenburg. Beleidigungen, Beschimpfungen bis hin zu Vergewaltigungsandrohungen und körperlicher Gewalt. Das sei die Palette, die Kommunalpolitikerinnen, die zumeist ehrenamtlich im Einsatz seien, erleben müssten, erzählt Christi Augustin.
1: Mal hart angepackt, am Arm gerissen, nochmal darauf hinzuweisen, das hätte man doch hier nicht zu äußern. Mir erzählten Einzelne, dass sie sich auch bedroht fühlten, weil dann eben der eine Gemeindevertreter vor ihnen stand und sie nicht durch die Tür lassen wollte und nochmal ausdiskutieren, was jetzt eben dort gerade doch in der Versammlung geäußert wurde oder vielleicht nochmal von einer anderen Position zu überzeugen. Ich finde es sehr erschreckend und ich habe das Zeit meines Lebens, in dem ich mich auch politisch engagiere, immer wieder gehört, man müsse sich ein dickes Fell aneignen, aber es kann halt nicht sein, so ein dickes Fell gibt es gar nicht mehr, wenn man manche Beispiele hört.
2: Laut einer Erhebung der Motra, eine Monitoring-Plattform zur Früherkennung, Prävention und Bekämpfung von Extremismus, sind Kommunalpolitikerinnen von Hass und Hetze besonders betroffen. 35-40% der kommunalpolitischen Amtsträgerinnen und Amtsträger gaben dort an, in der Zeit zwischen 2021 und 2024 Anfeindungen und Übergriffe erlebt zu haben. Dagegen möchte man im Brandenburger Landkreis Dahme-Spreewald zwischen Berlin und der Lausitz gelegen etwas tun. Die dortige Volkshochschule veranstaltet daher einen sogenannten Politikführerschein. Medienschaffende sind nicht willkommen, weil die Frauen hier einen Safe Space, einen Schutzraum haben sollen, in dem sie sich ihre Erlebnisse erzählen, in dem sich Kommunalpolitikerinnen vernetzen. Am Ende sollen den Frauen Strategien an die Hand gegeben werden im Umgang mit Bedrohungen. Es geht um konkrete Handlungsempfehlungen für ihren politischen Alltag.
3: Sich Unterstützung suchen, also ganz konkret, sei es erstmal im persönlichen Umfeld, dann aber eben auch bei Beratungsangeboten in anderen frauenpolitischen Netzwerken, die wir in Brandenburg eben haben. Also das ist, glaube ich, mit das Wichtigste, dass man eben mit diesen Situationen nicht alleine ist und da so ein Netzwerk der Solidarität um sich schafft.
2: So der Ratschlag der Extremismus-Expertin Laura Schenderlein. Sie ist Referentin des Volkshochschulkurses Politikführerschein. Frauen müssten aus ihrer Vereinzelung herauskommen und erfahren,

0: waren, dass ihre erlebten Bedrohungen keine Einzelfälle seien. Von daher sei der Politikführerschein, wie er im Landkreis Dahme-Spreewald angeboten wird, ein hervorragendes Angebot des Female Empowerment, der Stärkung des Selbstwertgefühls von Frauen in kommunalen Gremien, unterstreicht Landtagspolitikerin Christi Augustin.
1: Das finde ich sehr gut. Es gibt viele, die sich natürlich bestens vorbereiten, entsprechend die Satzungen lesen, Kommunalverfassung studieren. Aber man fühlt sich unsicher, gerade wenn man in der Minderheit ist. Und dass der Politikführerschein jetzt eben auch angeboten wird und einfach mal auch den Rücken zu stärken. Ich kann auch mal die eigene Meinung innerhalb der Fraktion äußern. Natürlich habe ich das Recht, auch in der Gemeindevertretersitzung Fragen zu stellen. Kann mich auch durchsetzen und für meine Position werben und muss mir auch von, egal ob von anderen Kollegen, anderer Fraktionen oder wem auch immer in der Gemeindevertretung nicht alles bieten lassen. Das ist eine gute Grundlage.
0: Die Demokratie könne in eine Schieflage geraten, wenn sich an der Benachteiligung von Frauen nichts ändere, besonders die Kommunalpolitik als die Repräsentation aller Bürgerinnen und Bürger brauche Frauen, ergänzt noch CDU-Politikerin Christi Augustin.
1: Und ich möchte, dass mehr Frauen sich einbringen, wenn die aber abgeschreckt sind, weil sie auch von solchen Vorfällen hören. Und wenn dann nicht ganz klar der Riegel vorgeschoben wird, dann werden wir auch in Zukunft nicht mehr Frauen für kommunale Vertretung gewinnen.
0: Schon 2023 hat Steffi Lessig öffentlich gemacht, wie sie als Kommunalpolitikerin bedroht wurde. Sie war damals Ortsvorsteherin in Siethen, einem Ortsteil von Ludwigsfelde. Die Stadt liegt nur wenige Autominuten von der südlichen Berliner Stadtgrenze entfernt. Steffi Lessig hat im Rahmen ihrer Kommunalarbeit Hass und Hetze ungeahnten Ausmaßes erlebt.
2: Wegen eines wirklich banalen Themas auf kommunaler Ebene. Ja, da wurde mir halt angedroht in der öffentlichen Sitzung, dass ich mit Konsequenzen zu rechnen hätte. Und das war auch unter Zeugen. Wir haben auch eine Tonaufnahme davon.
0: Es ging um einen Spielplatz. Die meist älteren Nachbarn fürchteten Lärm, weshalb die Stimmung aufgeheizt war und eine Anwohnerin ausfällig wurde.
2: Dann habe ich gefragt, ja, was genau sie damit meinen. Ja, sie würde es schon sehen, sie würde ja genug Leute kennen.
0: Und bei der verbalen Bedrohung blieb es nicht. Ein Nachbar von ihr sei kurz darauf mit dem Auto voll auf sie zugefahren, als sie an der Straße mit ihrem Hund Gassi ging, erzählt die 43-Jährige.
2: Und ich dachte in dem Moment nur, fahr mich nicht um, fahr mich nicht um, fahr mich nicht um. Mein Herz hat schön geschlagen und ich dachte, okay, bleib ruhig.
0: Am Ende sei der Mann nur ganz knapp an ihr vorbeigerauscht.
2: Das ist ein Nachbar. Das ist noch das Schlimme eigentlich dabei.
3: Und haben Sie das zur Anzeige gebracht?
2: Nein, weil es halt ein kleines Dorf ist. Und das ist echt schwierig. Und das ist, glaube ich, ein Thema oder ein Problem, was kommunale Vertreter in kleinen Kommunen wirklich haben, weil man halt sich kennt.
0: Steffi Lessig ist sich sicher, einem Mann wäre sowas nicht passiert. Das sei nur geschehen, weil sie eine Frau ist. Männer würden Kommunalpolitikerinnen schlicht die Kompetenz abstreiten, nur weil sie eben Frauen seien. Lessig gab ihr Amt auf. Der Rückzug war für sie eine Konsequenz aus den Angriffen auf sie als ehrenamtliche Kommunalpolitikerin. Es gehe ihr jetzt besser, berichtet sie. Damit mehr Frauen in die Kommunalpolitik kommen, müsse die Diskussionskultur besser werden, meint die brandenburgische CDU-Landtagspolitikerin Christi Augustin. Im Rahmen der Sitzungsleitung müssten bei verbalen Ausfällen gegenüber Frauen Ordnungsmaßnahmen viel mehr und viel rigoroser eingesetzt werden, fordert Augustin.
1: Die Möglichkeiten, die da sind, Ordnungsrufe, des Raumes verweisen, auch wirklich genutzt wird. Und deswegen muss es eben auch stärker thematisiert werden.
0: Ehrenamtliche Kommunalpolitikerinnen bräuchten außerdem sturmfeste Netzwerke, fordert die Hamburger Körperstiftung, spezialisiert auf Demokratieförderung, damit Frauen sich gegenseitig unterstützen können, wenn es mal schwierig wird. Im Westen würden sie bereits existieren, der Osten habe da noch Nachholbedarf.
4: Besserer Schutz vor Angriffen gegen Lokalpolitikerinnen, das bietet die Volkshochschule im Landkreis Dahme-Spreewald mit einem besonderen Kurs.

0: Into the Night von Young Rebel Set.
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2: Gleich zwei außergewöhnliche Konzerte mit extravaganten Stimmen heute Abend im Rahmen des Tollwood Festivals in München. When you get older, plainer, saner. Sängerin LP spielt kraftvollen Indie-Pop und Rock-Sound. Sie schrieb Songs für Cher, Rita Ora oder die Backstreet Boys. Weltweiten Ruhm erlangte LP dann durch den Folk-Ballade-Hit Lost on You 2017. Asaf Avidan und seine Band eröffnen diesen besonderen Abend. Mit ihm kommt eine Stimme, die viele an Janis Joplin erinnert. My life is like a Asaf Avidan und LP, zwei Konzerte heute ab 18.30 Uhr im Rahmen des Tollwood Festivals in der Musikarena in München. Das Festival geht noch bis zum 19. Juli.
3: Für alles, was ich schreibe, bekomme ich richtig Ärger. Dann denke ich, okay, ich höre auf. Doch dann kommt der Moment, in dem ich den Mund nicht mehr halten kann.
4: Also ich glaube, es ist ihre Gabe, dass sie durch ihren Blick letztlich die Welt um sich herum poetisiert. In ihrer Schönheit und in ihren Härten.
2: Sagt Jagoda Marinic in der Arte-Dokumentation Arundhati Roy, eine andere Geschichte Indiens. Mit ihrem Debüt Der Gott der kleinen Dinge wurde Arundhati Roy 1997 über Nacht weltberühmt. 2025 erschien ihr bislang persönlichstes Werk Meine Zuflucht und mein Sturm. Darin erzählt sie kompromisslos ehrlich von der Frau, die sie prägte wie keine andere, ihrer Mutter Mary Roy.
3: Ich verließ meine Mutter nicht, weil ich sie nicht liebte, sondern um sie weiterhin lieben zu können.
2: Der Dokumentarfilm Arundhati Roy, eine andere Geschichte Indiens, folgt einer literarischen Selbstbefragung. Roy gibt darüber tiefe Einblicke in ihr Leben und Schreiben. Der Film ist bis zum 22. August in der Arte Mediathek zu sehen.
5: Für Signac sind Gerechtigkeit in der Soziologie und Harmonie in der Kunst dasselbe. Dieser flirrende Effekt führt dazu, dass die Farbe nicht mehr gemalt aussieht, sondern dass wir den Eindruck haben, das ist eigentlich farbiges Licht.
2: Kuratorin Nerina Santorius über die Leuchtkraft und Harmonie in ihrem höchsten Grad, die der Maler Paul Signac mit seiner neuen Malweise anstrebte und die er Mitte der 1880er Jahre gemeinsam mit Georges Seurat in der Kunstwelt etablierte. Die neue Potsdamer Ausstellung Symphonie der Farben Paul Signac und der Neoimpressionismus beleuchtet neben den leuchtenden Farben auch seine zentrale Rolle in der Bewegung der neuen Stilrichtung.
5: Oft kennt man Seurat als den Protagonisten, weil er der Erste war, der diese Technik der Farbzerlegung eingeführt hat. Aber Seurat stirbt schon 1891 und spätestens ab dem Moment ist wirklich Signac die zentrale Figur dieser Bewegung.
2: Symphonie der Farben, Paul Signac und der Neoimpressionismus. Die Ausstellung ist bis zum 11. Oktober zu sehen im Museum Barberini in Potsdam.
0: Das waren die Kulturtipps hier in Deutschlandfunk Kultur, heute für Sie ausgesucht von Ilka Lorenzen. 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

0: good. A Love Profusion von Madonna und ihrem Album American Life. In 2 Monaten wählt Sachsen-Anhalt einen neuen Landtag. Die AfD liegt weiterhin in den Umfragen deutlich vor allen anderen Parteien und glaubt fest an die absolute Mehrheit und damit den ersten AfD-Ministerpräsidenten Deutschlands. Ihr Spitzenkandidat Siegmund, der ist gerade auf großer Wahlkampftour. Anfang der Woche war er in Bitterfeld und das wiederum war so ein bisschen ein Heimspiel, denn die Region Bitterfeld-Wolfen ist eine Hochburg der AfD. Und trotzdem wollen auch in Bitterfeld nicht alle der AfD einfach so das Feld überlassen. Ulrich Wittstock mit Eindrücken eines besonderen Abends.
1: Ja, also ich kann gern Ordnerinnendienst machen.
2: Ja, das ist super, weil wir haben heute auf jeden Fall ein bisschen höheren Ordner.
3: Marktplatz Bitterfeld. Vor der Stadtkirche bereitet sich das Netzwerk Zukunft auf die Kundgebung vor unter dem Motto Montagsbund statt Braun. Als Ordnerin stellt sich auch Elu zur Verfügung.
4: Eigentlich mache ich hier gerade Urlaub und wollte ein bisschen durch die Natur wandern und so um den See hier und habe dann mitbekommen, dass heute hier diese Kundgebung ist. Ich selbst komme aus Niedersachsen, da haben wir auch Probleme mit der AfD, die sehen ein bisschen anders aus als hier, aber deshalb solidarisch mit den BewohnerInnen hier zu sein, mit den Menschen hier in Bitterfeld.
3: Der Marktplatz ist geteilt. In Hörweite auf der gegenüberliegenden Seite baut die AfD ihre Stände auf. Die startet von hier aus zu einem sogenannten Montagsspaziergang. Alle 4 Wochen hält das Netzwerk Zukunft mit einer eigenen Veranstaltung dagegen. Inzwischen zum 7. Mal. Die Region Bitterfeld-Wolfen gilt als AfD-Hochburg. Bettina Kurz hat die Gegenkundgebung angemeldet. Als linken Politikerin und DGB-Kreischefin kennt sie die politischen Verhältnisse.
5: Es gibt hier eine starke AfD, die auch im Kreistag vertreten sind. Und natürlich ist das da schwieriger, hier Gesicht zu zeigen. Und alle trauen sich's auch nicht. Aber wir sind froh, dass hier eigentlich immer 200 bis 300 Leute hier mit zu uns kommen und auch kundtun, dass sie das gut finden, was wir machen.
3: Der Aufstieg der AfD ist in der Region wie anderswo auch unterschätzt worden. Das räumt auch Bettina Kurz ein. Lange Zeit habe man geglaubt, eine Partei am rechten Rand werde sich politisch nicht dauerhaft etablieren können.
5: Wir haben stillgehalten, muss ich auch ehrlich sagen. Und es geht ja nicht nur gegen links, es geht gegen die CDU, es geht gegen alle eigentlich. Ein breiter Rundumschlag. Und das ist das, was jetzt auch Bitterfeld so ein bisschen stark macht. Wir haben hier die für uns demokratischen Parteien hier gemeinsam auf dem Platz, neben Zivilgesellschaft. Und das macht eigentlich auch stark.
3: Tatsächlich halten 2 ältere Herren CDU-Fahnen in den Himmel. Neben ihnen 2 junge Leute mit einer Regenbogenflagge. Von ihrem punkigen Outfit her würde man sie nicht zur Kernwählerschaft der CDU zählen. Die beiden jungen Bitterfelder erleben die politischen Gräben direkt in ihrem Umfeld.
6: Also ich wurde bis jetzt maximal in der Schule tatsächlich angespuckt, aber sonst werden mir eigentlich nur Dinge wie linke Zecke und Emo und geh dich umbringen hinterhergerufen.
7: Es gibt dann halt auch sehr viele, ich würde es mal nennen, Trendrechte, dass vor allem auch junge Männer sind, die das auf TikTok sehen, auf TikTok auch sowas posten, dass sie sagen, dass sie rechts sind und sowas. Es ist auch sehr viel leider auch durch Social Media, was da verharmlost wird oder idealisiert in dem Fall jetzt, was hier halt so passiert leider.
3: Ziemlich genau um 18.30 Uhr beginnen zeitgleich beide Kundgebungen. Der Bitterfelder Marktplatz ist jetzt alles andere als ein beschaulicher Ort in einer mittelgroßen Kreisstadt. Auf der Mitte des Marktes, quasi an der Demarkationslinie, stehen die Mitarbeiter des Ordnungsamtes und messen die Schallpegel. Denn natürlich gibt es Auflagen für beide Seiten. Auch die Polizei ist mit einem größeren Aufgebot vor Ort. Aber es bleibt friedlich, auch als die AfD zu ihrem Spaziergang aufbricht. Auf dem Banner steht: Stoppt die grüne CDU. Hinter dem Banner laufen der AfD-Spitzenkandidat Ulrich Siegmund und der mächtige AfD-Kreischef von Bitterfeld, Daniel Reu. Währenddessen gibt es auf der Bundstadt Braunbühne den Kulturteil. Nach 90 Minuten sind beide Kundgebungen beendet. Etwa 300 Menschen waren bei der Bundstadt Braun-Kundgebung dabei. Bei der AfD standen etwa doppelt so viele. Im Wahlkampf tritt die AfD so auf, als könne sie den Sieg schon sicher für sich verbuchen. Auch deshalb sei der Widerstand in Bitterfeld so wichtig, sagt die evangelische Regionalbischöfin Bettina Schlaudrauf, die ebenfalls auf der Kundgebung sprach.
8: Mir persönlich hilft das überhaupt nicht weiter, auf diese Zahlen zu gucken. Also ich schaue einfach, wie wir gemeinsam Demokratie verteidigen können, wie wir Leute dafür begeistern können, wie wir auch ganz viel erklären können, Leute aufklären können. Und wenn es dann so kommt, dann werden wir damit umgehen. Aber man muss nicht schon vorher sich klein machen auch.
3: Vor den Landtagswahlen plant das Bitterfelder Bündnis noch 2 weitere Kundgebungen. Und ob dann tatsächlich die AfD genügend Stimmen bekommt, wird sich zeigen. Aktuell steigen die Zustimmungswerte nicht mehr, verharren also aber auf einem hohen Niveau.
0: Widerstand in Bitterfeld gegen die vermeintliche Übermacht der AfD. Nach den Nachrichten geht es hier im Deutschlandfunk Kultur um rechte Gewalt und einem Kunstprojekt dazu. Nachleben heißt es, und was es genau zeigt, darüber sprechen wir mit einer der Organisatorinnen.

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3: Mit Thorsten Japs. US-Präsident Trump erklärt das Rahmenabkommen mit dem Iran für beendet. Die Deutsche Bahn will die Kundenkommunikation verbessern. Und der Rapper 18 Karat ist nach Portugal abgeschoben. Nach den neuen gegenseitigen Angriffen hat US-Präsident Trump das Rahmenabkommen mit dem Iran für beendet erklärt. Beim NATO-Gipfel in Ankara sagte er wörtlich, die Feuerpause ist vorbei. Aus seiner Sicht bringen Verhandlungen mit Teheran nichts, sie könnten aber fortgesetzt werden. Über die aktuelle Lage Uwe Lüb.
4: Nach iranischen Medienberichten sind am Vormittag weitere Raketen auf US-amerikanische Militärstützpunkte in Bahrain abgefeuert worden. Schon zuvor hatte Iran US-Ziele in Bahrain und Kuwait beschossen. Das sei eine Reaktion auf US-Angriffe auf militärische Ziele in Iran an der Straße von Hormuz gewesen, hieß es. Zudem haben die USA gestern die Sanktionen für den Verkauf iranischen Öls wieder in Kraft gesetzt. Vorangegangen waren mutmaßlich iranische Drohnenattacken auf Tanker vor der Küste Omans.
3: Beim NATO-Gipfel hat US-Präsident Trump auch die europäischen Bündnispartner kritisiert, vor allem Spanien. Er wirft Madrid vor, die Verteidigungsausgaben nicht deutlich zu erhöhen. Nach eigenen Angaben ordnete er an, den Handel mit Spanien vollständig einzustellen. Die EU-Kommission verwies auf bestehende Handelsverträge und erwartet, dass die USA ihre Verpflichtungen einhalten. Das Büro von Spaniens Ministerpräsident Sanchez teilte mit, man werte Trumps Äußerungen als übliches Gebaren. Die Grünen fordern die Regierung auf, Taurus-Marschflugkörper an die Ukraine zu liefern. Während die ukrainische Flugabwehr eine relativ hohe Trefferquote gegen russische Drohnen und Marschflugkörper hat, ist sie gegen ballistische Raketen weitgehend machtlos. Nach Ansicht des grünen Verteidigungspolitikers Wagner ist die Unterstützung Kiews das Wichtigste, was Deutschland für die eigene Sicherheit tun kann.
5: Im Grunde genau das tun, was der Oppositionsführer Merz angekündigt hat, aber bislang als Kanzler nicht umsetzt. Klar sagen, wenn diese russischen Angriffe nicht sofort aufhören, dann werden wir die Schattenflotte stoppen, dann werden wir Taurus liefern, dann werden wir die russischen Frozen Assets in Europa nutzen und wir müssen klar die Luftverteidigung der Ukraine stärken. Das ist auch Gegenstand des Antrags, den wir Grüne heute ins Plenum einbringen und mit dem wir die Bundesregierung genau dazu auffordern.
3: Der grünen Verteidigungspolitiker Robin Wagner im Deutschlandfunk. Das IFO-Institut wirft der Bundesregierung Buchungstricks beim neuen Haushalt vor. Aus dessen Sicht wird die Finanzierung von Verkehrsinvestitionen aus dem Sondervermögen Infrastruktur und Klimaneutralität in den Verteidigungsbereich verschoben, der von der Schuldenbremse ausgenommen ist. Nur so kann demnach die 10%-Quote für Investitionen erreicht werden. Ein Vorwurf lautet, der Staat tut zu wenig, um nicht vorrangige Ausgaben zurückzufahren und die Investitionen zu erhöhen. Und braucht deshalb Buchungstricks. Die Deutsche Bahn möchte ihre Fahrgäste schneller über Störungen, Umleitungen oder Verspätungen informieren. Der Konzern startet deshalb ein Programm zur besseren Kundenkommunikation. Anja Dobrodinski.
6: Die Bahn-App DB-Navigator soll in Zukunft Gleisänderungen schneller anzeigen, nämlich nur noch 2 Sekunden, nachdem die Änderung auch auf dem Bahnsteig angezeigt wird. Damit die Informationen auch schnell in der App und an den Bahnhöfen ankommen, modernisiert die Bahn ihre IT und die Prozesse in den Leitstellen. Dabei setzt sie auch auf künstliche Intelligenz. KI kommt auch auf der Homepage bahn.de und in der Navigator-App zum Einsatz. Hier sollen Reisende der Assistenz Kiana Fragen zur individuellen Reise stellen können.
3: Das Landgericht Berlin hat einen Palliativarzt wegen 15-fachen Mordes zu möglichen Höchststrafe verurteilt, nämlich zu lebenslanger Haft und zur anschließenden Sicherungsverwahrung. Der Mediziner wurde für schuldig befunden, 12 Frauen und 3 Männer bei Hausbesuchen getötet zu haben. Der 41-Jährige hat ihnen demnach ohne medizinische Indikation und ohne deren Wissen ein tödliches Gemisch verschiedener Medikamente verabreicht. Der durch Drogenhandel straffällig gewordene Deutschrapper 18 Karat ist in sein Heimatland Portugal abgeschoben worden. Das bestätigte die Stadt Dortmund. Das Oberverwaltungsgericht in Münster hatte gestern die Beschwerde des Musikers gegen seine Abschiebung und damit einen Beschluss der ersten Instanz zurückgewiesen. 18 Karat gilt seit seinem Debütalbum FSK 18 Brutal vor 10 Jahren als relevante Größe im Deutschrap. Wegen verschiedener Drogendelikte war er 2022 zu 6 Jahren und 3 Monaten Haft verurteilt worden.
0: Das Wetter.
3: Heute ist es vom Nordwesten und Westen bis in den Südosten stärker bewölkt und regnerisch, sonst heiter bis sonnig und meist trocken, bei Höchstwerten von 19 Grad im Nordosten bis 31 Grad im Südwesten.
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3: Herzlich willkommen. Wenn Sie an Geburt denken, was für Bilder haben Sie da vor Augen?
7: Und los. Sehr gut, Master, sehr gut. Sehr gut, gleich hast du's. Gleich hast du's. Ja. Sehr gut, gleich hast du's. Gleich.
8: Lüg mich nicht an.
7: Doch, wirklich. Beim nächsten Wehe noch einmal ganz kräftig mitschieben, okay? Und ganz schieb, genau, schieb.
3: Das ist eine ganz aktuelle Geburtsszene aus dem deutschen Fernsehen, aus der fiktionalen Serie Push. Das ist eine Serie über Klinikalltag von Hebammen. Da läuft gerade die zweite Staffel und es gibt gerade auch Bilder von Geburten und Hebammen weltweit im Kino in dem Dokumentarfilm Wise Women. Und wieder erzählt wird von Geburt und von Hebammen und ob das Zufall ist, dass da gerade mehrere Formate zu diesem Thema rauskommen, das schauen wir uns ausführlich an. Nachher in einer halben Stunde hier im Kompressor. Und gleich sprechen wir erstmal über eine neue Kunstinstallation in München, die die Folgen von rechtsextremer Gewalt für alle sichtbar machen möchte. Und wie genau, das frage ich gleich eine der beteiligten Künstlerinnen hier bei uns im Kompressor.

0: ist ein Song von Lizzy. Good Morning heißt der hier in Deutschlandfunk Kultur. Wie macht man rechtsextreme Gewalt für alle sichtbar? Wie kann nachvollziehbar gemacht werden, welche Spuren diese Gewalt hinterlässt? In München bewegt sich seit Anfang dieser Woche eine mobile Kunstinstallation durch die Stadt, die eben Spuren von rechter Gewalt darstellt, verhandelt und die entstanden ist zusammen mit Betroffenen von rechter Gewalt in München. Nachleben, so heißt dieses Projekt, läuft jetzt 10 Jahre nach dem rechtsextremen Anschlag auf das Einkaufszentrum Olympia in München. Und wie das aussieht, dieses Projekt, und was hier anders ist als vielleicht bei anderen Gedenkaktionen, das kann uns die Künstlerin und Filmemacherin Jana Bilia-Meyer sagen, die diese Installation mitentwickelt hat. Herzlich willkommen, Frau Bilia-Meyer.
1: Guten Tag.
0: Eine mobile Kunstinstallation zum Gedenken an rechte Gewalt in München. Wie müssen wir uns das vorstellen? Was genau bauen Sie da gerade auf in München?
1: Ja, also das Projekt Nachleben ist eine bewegliche Erinnerungsskulptur im öffentlichen Raum. Und im Mittelpunkt stehen 15 Erinnerungsschilder. Die sind aufgrund von Interviews mit Überlebenden, Angehörigen, Betroffenen rechter, rassistischer und antisemitischer Gewalt in München entstanden. Und die Schilder greifen die Gestaltung vor allem auch von Straßenschildern auf. Und wir haben in Form von Symbolen und Texten diese persönlichen Geschichten und die Erinnerungen von den Betroffenen aufgegriffen.
0: Das heißt, das sind Geschichten, die man da lesen kann? Also ich stelle mir jetzt Schilder vor und dann gibt es dazu noch Erläuterungen, Geschichten. Was sind das für Geschichten?
1: Genau, also das sind vor allem zum Beispiel Familien vom rechtsradikalen und rassistischen Anschlag am OEZ, der jetzt zum 10. Jahrestag am 22. Juli auch das Gedenken gibt. Mit vielen dieser Familien haben wir diese Schilder entwickelt. Wir haben auch zwei Angehörige Überlebende des Oktoberfestattentats dabei, Robert Höckmeier und Gudrun Lang und auch die Familie Bulgarides, Theodoros Bulgarides, der 2005 hier in München auch vom NSU ermordet worden ist. Und auch an jeder, also wir wandern ja mit diesem Kunstprojekt an verschiedene Orte in München und es gibt auch an jeder Station so eine Art Mitmachstation und Besucherinnen und Besucher können dann diese Motive, die die Betroffenen ausgewählt haben, vervielfältigen. Zum Beispiel haben wir Stencils entwickelt, Stempel, die man dann mit Buttons benutzen kann. Also diese Piktogramme, die werden dann in diesen öffentlichen Raum auch weitergetragen und wir hinterlassen auch diese Spuren zum Beispiel mit so Sprühkreide am Boden, dass man mal vielleicht am nächsten Tag hingeht, auch eine dieser Piktogramme sieht.
0: Und was sind das für Piktogramme? Also was ist auf diesen, das sind dann diese Schilder sozusagen, die da entwickelt worden sind. Was ist darauf zu sehen?
1: Zum Beispiel eine der Hajidar, das war der Ehemann von Sevdadar, sie ist beim OEZ-Anschlag ermordet worden. Der hat sich zum Beispiel den Schlüssel ausgesucht und hat gesagt, dieser Schlüssel ist ein für ihn das Symbol. Das ist tatsächlich auch der Schlüssel gewesen von ihr, den wir dann auch auf diesem Bild als Form eines Piktogrammes abgebildet haben. Man sieht ihren Schriftzug und er sagt, es soll niemand mehr nicht mehr nach Hause kommen können. Und dieser Schlüssel ist für ihn das stärkste Symbol und Erinnerung an seine Frau. Oder zum Beispiel mit der Familie Bulgarides hat sich die Familie die Eisbachwelle ausgesucht und eine Surferin. Und da steht dann darunter ein Teil von München niederträchtig genommen. Und für die Familie Bulgarides steht eben diese Eisbachwelle, dieses Jonglieren auf einer Welle des Kampfes, aber auch des Widerstandes, die Kraft, die sie aufbringen müssen als Symbol ihres Kampfes. Also es geht auch darum, zwar über das Trauma zu sprechen, aber auch haben wir viele Fragen gestellt, was ihnen Kraft gibt.
0: Also das sind Bilder, die sozusagen für sich sprechen und die symbolisch sind und die dann in der Stadt zu sehen sind, verteilt sind. Und gleichzeitig haben Sie das ja auch zusammen mit den Betroffenen von rechter Gewalt entwickelt. Wie müssen wir uns das vorstellen? Sind das dann Interviewausschnitte, die dann noch zu lesen sind? Oder was erfährt man da noch bei diesen Stationen, stelle ich mir jetzt vor?
1: Genau, also das Projekt ist entstanden auch in einem Team. Wir sind noch insgesamt 3 Künstlerinnen, Jana Böckle und Silvia Trojan. Und man sieht eben an diesen 15 Schildern immer eine Art Symbolbild, Erinnerungsbild und darunter Texte. Und in diesen Texten sehen wir zum Beispiel Interview-Ausschnitte lesen, aber auch, was passiert ist, wer war dann Theodoros Bulgarides, was ist passiert und was wünscht sich die Familie auch. Und es geht wirklich darum, dann auch auf der Seite der Betroffenen zu stehen und ihnen zuzuhören und ja über diesen Fall mehr zu hören, aber auch die verschiedenen Familien miteinander zu verbinden. Also wir haben ja den OEZ-Anschlag, wir haben die Familien von NSU, Wir haben auch das Oktoberfest-Attentat und auch ein Schild zu dem Olympia-Attentat von 1972.
0: Was würden Sie denn sagen? Was ist das Verbindende? Also was verbindet diese Erinnerung und diese Geschichten, die Sie da gesammelt haben?
1: Ich denke, dass auch der Kampf von den Familien schon ganz lange vorangetrieben wird, dass sie, weil es ja oft auch der Anschein ist, dass vielleicht viele nicht sprechen wollen oder nicht sichtbar sind, aber die sind eigentlich sehr stark im öffentlichen Raum, kämpfen für ihre Sichtbarkeit, für Aufklärung und allein, dass wir dieses Projekt heute überhaupt machen konnten, ist dank dieses Vertrauens dieser Angehörigen.
0: Und es gibt ja in München auch schon andere Gedenktafeln, also zum Beispiel auch zu dem Anschlag vor 10 Jahren in diesem Einkaufszentrum Olympia. Da gibt es ja, glaube ich, auch so eine große, also so eine größere Skulptur, die da steht. Was würden Sie sagen, was unterscheidet Ihr Ansatz jetzt zu diesen anderen Erinnerungsmomenten, die es in der Stadt schon gibt?
1: Also unsere Installation wandert, die bleibt ja nicht stehen, sie hinterlässt Spuren. Und wir denken, also natürlich jede Form von Gedenken ist wichtig und für uns ist auch klar geworden, dass zum Beispiel Angehörige oft auch noch kämpfen für ihre Erinnerung und dass diese Skulptur ist nur entstanden in enger Zusammenarbeit mit ihnen. Also zum Beispiel, wir haben diese Interviews gemacht, ihnen Fragen gestellt und dann auch wirklich nur dieses Schild so gestaltet, immer Absprache mit ihnen, also wie so eine Art Ping-Pong ihnen geschickt, die Texte verfasst, wieder die Interviews zitiert und das war einfach eine enge Zusammenarbeit. Ich glaube, das unterscheidet es auch, dass wir das mit den Betroffenen gemeinsam machen, dass sie nicht irgendwo feststeht und nicht nur einen Tag an einem Tag erinnert wird, sondern das Projekt soll ja auch an Schulen gehen und ist auch als Bildungstool gedacht und es hinterlässt Spuren, aber es bleibt auch nicht irgendwo fest, sondern es wandert.
0: Das ist ja ein Anliegen auch dieses Projekts, dass es eben diese Spuren, die es ja ohnehin gibt, dass die sichtbar gemacht werden. Was würden Sie denn sagen, was ist das vor allem, was da sichtbar gemacht werden soll? Also was für Spuren von Gewalt soll man da erleben?
1: Also ich denke, sichtbar werden die Gespräche, die intensiven Gespräche und auch das Vertrauen, was die Angehörigen uns gegeben haben. Und da sehen wir die viele persönlichen Erinnerungen, Gefühle und auch die Erfahrungen. Und diese teilen sie natürlich mit der Bevölkerung, Besucherschaft. Und es geht auch nicht nur ausschließlich um Schmerz und Verlust, sondern eben auch um Hoffnung und Widerstandskraft oder auch Solidarität. Und und diese Offenheit war auch für das Projekt von unschätzbarem Wert und hat auch die künstlerische Gestaltung entscheidend geprägt.
0: Geht es denn auch um kleinere, alltäglichere Momente von rechtsextremer Gewalt? Sie haben jetzt gerade eben das Olympia-Einkaufszentrum erwähnt oder Oktoberfest-Attentat. Das sind ja Anschläge von größerer Tragweite. Welche Rolle spielen kleinere Momente von Gewalt?
1: Also die haben natürlich in Interviews auch die vielen kleineren Momente erwähnt und vielleicht sind sie da eher indirekt, aber vor allem auch wenn diese Installation wandert, kommen wir auch in Gespräch mit den Besucherinnen und da kommt auch, dann wird es dann auch in dem Austausch klarer.
0: Und diese Installation hat jetzt ja schon begonnen, also die ist schon in München zu erleben. Sie haben ja gesagt, Sie sind immer wieder an verschiedenen Orten, an Plätzen in München, in Straßen. Was haben Sie denn bisher für Reaktionen bekommen? Wie verläuft diese Interaktion mit den Menschen vor Ort?
1: Genau, also wir hoffen und wir wünschen uns weiterhin, dass eben das Projekt auch Menschen dazu bewegt, auch stehen zu bleiben und auch zuzuhören und dass wir miteinander ins Gespräch kommen. Und wichtig ist uns weiterhin auch, dass die Perspektiven der Betroffenen sichtbar werden und auch eben im öffentlichen Raum Platz finden. Und ja, das Projekt versteht sich als Impuls und hat natürlich auch viele Leerstellen. Es geht nicht darum, jetzt alles abzubilden, es soll auch wachsen, also dass andere Stimmen noch hinzukommen. Und wir hoffen natürlich, dass Menschen nach dem Besuch auch um die Folgen von rechter Gewalt nachdenken und dass das auch Erinnerung eine gesellschaftliche Verantwortung ist.
0: Das sagt die Künstlerin Jana Bilia-Meyer, die zusammen mit Jana Böckle und Silvia Trojan diese mobile Kunstinstallation zum Gedenken an rechte Gewalt in München gemacht hat. Nachleben, so heißt diese Installation, die ist immer wieder an verschiedenen Orten in München zu sehen bis zum 26. Juli, also jetzt noch 2,5 Wochen. Und die genauen Daten und Orte, die finden Sie auf der Seite dieses Projekts auf nach-leben.de. Ganz herzlichen Dank für dieses Gespräch, Frau Bilia-Meyer.
1: Vielen Dank für die Einladung.

0: Das ist ein ganz neuer Song mit einem ziemlich außergewöhnlichen Namen, Sesquicentennial. Das ist ein Wort, das die Musikerin Sophie Reuer bei einem Festival gesehen hat in den USA. Das stand da auf einem Auto drauf und das hat sich bei ihr eingebrannt und sie wusste erst nicht, was es heißt, hat dann recherchiert und hat rausgefunden, Sesquicentennial bezeichnet ein Ereignis, das genau alle 150 Jahre passiert oder das genau 150 Jahre lang dauert. Und das hat sie inspiriert zu einem Song über Wiederholung, Schicksal. Ein ganz neuer Song von Sophie Reuer hier in Deutschlandfunk Kultur. Wenn es in diesen Zeiten um Israel geht, dann geht es ja meistens um Krieg. Es geht um das Leid in den palästinensischen Gebieten. Es geht um den Horror und die Folgen des 7. Oktober. Aber in der israelischen Filmwelt, da spielt das alles wohl kaum eine Rolle. So ist es jedenfalls beim Jerusalem Film Festival, das morgen beginnt. Das ist das größte Filmfestival Israels. Und da geht es in diesem Jahr vor allem um zwischenmenschliche Themen. Gleichzeitig sind aber auch so manche politische Filme aus dem Ausland und auch aus Deutschland auf diesem Festival sehr begehrt. Filmkritiker Christian Berndt weiß mehr über das aktuelle Programm des Jerusalem Film Festivals.
1: Leute, was ist denn los? Könnt ihr mich mal aufklären, bitte?
2: Wir wurden suspendiert. Wir alle. Unsere Kurse wurden gestrichen und unsere Verträge wurden aufgelöst.
3: Aziz und weitere Kolleginnen verlieren ihre Professuren an der Universität Ankara. Aziz' Vergehen, er hat Studierende nicht davon abgehalten, auf eine regierungskritische Demonstration zu gehen. Der deutsche Spielfilm Gelbe Briefe erzählt von Intellektuellen, die im autoritären politischen System der Türkei unter die Räder kommen. Der Film von Regisseur İlker Çatak, der bei der Berlinale den Goldenen Bären gewonnen hat, läuft jetzt auch im internationalen Wettbewerb des Filmfestivals Jerusalem.
4: I can already tell you, we opened the ticket sales 5 days ago and one of the first sold out screenings is the Gelbe Briefe.
3: Als der Kartenvorverkauf startete, war Gelbe Briefe einer der ersten ausverkauften Filme, so Festivalleiter Ronny Mahadav Levin. Ein Grund dafür ist auch, dass das Thema der Unterdrückung der Meinungsfreiheit zur derzeitigen politischen Situation in Israel passe, sagt er. Regierungskritische Filme haben es in Israel schwer. Es gibt zwar keine direkte Zensur, aber das Kulturministerium fördert seit Jahren vorwiegend kommerzielle Filme, so Mahadav Levin. Trotzdem werden weiter kritische Filme gedreht. Dieses Jahr ist das Thema Immigration dominant.
4: A lot of young people are immigrating.
3: Viele junge Israelis emigrieren, sagt Mahadav Levin. Es fing schon an, als die Regierung Netanyahu begann, die Gewaltenteilung einzuschränken. Der 7. Oktober und der Gazakrieg verstärkten die Abwanderung. Bevorzugtes Ziel vieler junger Israelis ist Berlin, so Mahadav Levin, denn viele spüren aufgrund familiärer Wurzeln eine kulturelle Nähe zu Deutschland. Und so handeln auch gleich mehrere Filme im Wettbewerb des israelischen Films von jungen Menschen in Berlin.
5: Woher kommst du?
6: In Israel.
3: In Where To entwickelt sich nach anfänglichem Misstrauen eine Freundschaft zwischen einem palästinensischen Uber-Fahrer und einem jungen, schwulen Israeli. Die Filme des Festivals zeigen gesellschaftliche Friktionen in Israel, aber der 7. Oktober und der Gazakrieg sind erstaunlich abwesend. Nur der Dokumentarfilm Good Morning Gaza erzählt direkt vom Krieg. Der Film folgt einer Reserve-Panzer-Crew am Beginn des Gaza-Krieges, 3 Wochen nach dem 7. Oktober, sagt Co-Regisseur Hanan Brandes. Ungefiltert schildern die Soldaten dort inmitten einer apokalyptischen Trümmerlandschaft ihre Gefühle. Angst, aber auch Rachegefühle sind zu hören. Mit diesen teils schwer erträglichen Eindrücken vom Krieg ist der Film eine Ausnahme.
4: Maybe a bit of escapism or.
3: Es ist eine Form von Eskapismus, meint Brandes. Filmschaffende würden sich gerade eher auf zwischenmenschliche Themen konzentrieren, um der düsteren Realität zu entfliehen. Aber Brandes ist überzeugt, dass in wenigen Jahren die filmische Auseinandersetzung mit dem Krieg beginnen wird. Palästinensische Perspektiven fehlen fast ganz auf dem Festival. Die angefragten palästinensischen Filmschaffenden haben außer im Kurzfilmprogramm eine Teilnahme abgelehnt. Aber es gibt Filme von arabischen Israelis, wie den Spielfilm Amal. Amal sucht den verfeindeten Clan auf, um Frieden zu schließen. Seit Jahren bekriegen sich die Familien in diesem arabischen Ort im Norden Israels. Amal will den Kreislauf der Gewalt durchbrechen, um ihren Sohn zu retten. Der arabische Co-Regisseur des Films Nahed Bashir kennt dieses Szenario aus eigener Erfahrung.
7: I know this story from my own story. Like my dad have been killed 1 week before I was born.
3: Sein Vater wurde eine Woche vor Bashirs Geburt ermordet. Unter der Clan-Kriminalität würden viele arabische Israelis leiden, meint Bashir, aber die Regierung kümmere sich nicht darum. Bashir hat den Film mit einem arabisch-jüdischen Team gedreht. Während der Dreharbeiten begann der Gaza-Krieg. Es sei schwer gewesen, aber Juden und Araber müssten trotz der, wie er sagt, Apokalypse in Gaza gemeinsam nach Lösungen für Frieden suchen. Von großen Teilen der internationalen Filmszene wird das Jerusalem Filmfestival boykottiert, aber es gibt internationale Gäste. Aus Deutschland kommen unter anderem Corinna Harfuch und Angela Schanelek. Auch Kai Stennecke zeigt seinen auf der Berlinale ausgezeichneten Debütfilm Der Heimatlose.
5: Ich habe da schon überlegt, wie ich mich dazu positioniere. Aber ich persönlich denke, dass ein kultureller Boykott für mich nicht der richtige Weg ist. Gerade die Stimmen in der Kultur und in der Kunst sind ja gerade die Stimmen, die die Regierung kritisieren und die der Gesellschaft den Spiegel vorhalten. Und ich finde, dass man diese Stimmen unterstützen muss.
3: Das Jerusalem Filmfestival hat in den letzten Jahren immer wieder regierungskritischen Filmen ein Podium gegeben. Allerdings war das Filmprogramm 2025 deutlich kontroverser, als Nadav Lapid dort mit seinem wütenden, international koproduzierten Film Yes den Zorn der Regierung auf sich zog. Der israelische Film scheint im Moment den Rückzug ins Private angetreten zu haben und damit spiegelt er wohl treffend eine Stimmungslage in der israelischen Gesellschaft wider.
0: Ein Einblick in die israelische Filmwelt und in das Programm des Jerusalem Film Festivals, das größte Filmfestival Israels, startet morgen, läuft dann 10 Tage lang. Einblicke von unserem Deutschlandfunk Kulturfilmkenner Christian Berndt.

0: besingen hier die blaue Blume Fleur Bleu von MPL.
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2: In Berlin kommt gerade der Kulturausschuss des Bundestages zusammen, um über verleugnete Opfergruppen während der NS-Zeit zu sprechen. Es geht um Menschen, die von den Nationalsozialisten als

0: natürlich schon häufig eben einfach Randgruppen der Gesellschaft, arme Menschen, die in wirtschaftlichen Schwierigkeiten gesteckt haben. Und bei den sogenannten Berufsverbrechern waren das häufig Menschen beispielsweise, die durch Diebstähle mal in irgendeiner Form straffällig geworden sind.
1: Der Historiker Axel Drehkoll, Leiter der Gedenkstätte Sachsenhausen im brandenburgischen Oranienburg. In Wuppertal hat die Feuerwehr Kunstwerke des britischen Bildhauers Tony Cragg vor den Flammen bewahrt. An seinem Atelier war es zu einem Brand gekommen, der durch einen Großeinsatz gelöscht werden konnte. Cragg zählt zu den bedeutendsten Bildhauern der Gegenwart. Seine Skulpturen schmücken auch öffentliche Plätze in Deutschland. Vor allem in Wuppertal, denn dort lebt der Künstler schon seit 50 Jahren. Er ist für seine in sich verdrehten, organisch wirkenden und oft meterhoch aufragenden Werke bekannt. Sein künstlerisches Schaffen wurde schon oft gewürdigt. Er erhielt wichtige internationale Auszeichnungen wie den Premium Imperiale und den Turner-Preis. Zwei Wochen nach den schweren Erdbeben in Venezuela geht der Einsatz im Katastrophengebiet in eine neue Phase. Die Hilfskräfte konzentrieren sich nun darauf, die Trümmer zu beseitigen und die Betroffenen zu versorgen. Offiziell wurden bisher über 3.600 Tote bestätigt. Der Leiter des Goethe-Instituts in der Hauptstadt Caracas, Thomas Schaumberg, äußerte sich hier im Deutschlandfunk zum kulturellen Leben in Venezuela.
2: Also gerade im Moment liegt eigentlich in der Hinsicht alles brach, auch weil gerade eine Staatstrauer ausgerufen wurde. Die verbietet jetzt erstmal auch öffentliche Veranstaltungen, Events, auch Kulturveranstaltungen. Es sind auch viele Kulturveranstaltungen jetzt in Mitleidenschaft genommen worden. Der Kulturminister ist rumgefahren und hat sich angeschaut, was davon noch übrig geblieben ist. Aber auch hier unser wichtigster Partner, das Staatstheater, Teatro Teresa Carreño, da gibt es Risse in der Decke. Und ich glaube, das wird noch dauern, bis man wieder in so eine Art Normalbetrieb, auch was den Kulturbereich angeht, wieder zurückkommen kann.
1: Thomas Schaumberg, Leiter des Goethe-Instituts in Venezuela. Eine Villa an der antiken Via Appia in Rom, ein Schloss in der Nähe von Paris, aber auch eine Kunstsammlung. All das gehörte zum Privatvermögen des verstorbenen italienischen Modeschöpfers Valentino und soll für wohltätige Zwecke verkauft werden. Die Zeitung La Repubblica berichtet, dass mit dem Erlös eine langfristige Absicherung gemeinnütziger Projekte geplant ist. Valentino besaß Werke von Künstlern wie Pablo Picasso, Francis Bacon, Andy Warhol und Damien Hirst. Der Designer hatte sein Modehaus 1960 gegründet. Zum Nachlass gehört es aber nicht, denn er verkaufte es schon vor Jahren.
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4: Was findet man raus, wenn man die Arbeit von Hebammen weltweit miteinander vergleicht? Läuft so eine Geburt überall auf der Welt gleich ab? Und was für eine Rolle haben dann jeweils die Hebammen? Wir schauen uns gleich zwei neue Film- und Serienformate an über Hebammen in Deutschland und auch weltweit.

0: Das ist ein Song von Arlo Parks. Blades heißt er hier in Deutschlandfunk Kultur. Wie fängt man ihn ein, diesen so besonderen Moment, wenn ein Mensch geboren wird? Wie wird das erzählt und wie werden Hebammen dargestellt? Es gibt dazu gerade mehrere Serien und Filmformate. Morgen kommt ein Dokumentarfilm in die Kinos, der Hebammen aus 5 verschiedenen Ländern weltweit porträtiert, erzählt, was diese Hebammen verbindet, wie sich ihre Arbeit auch unterscheidet. Wise Women heißt dieser Film. Und in der ZDF-Mediathek, da ist gerade die 2. Staffel Push zu sehen, fiktionale Serie, die vom Arbeitsalltag von deutschen Krankenhaus Hebammen erzählt und wieder jeweils von Hebammen und von Geburt und Schwangerschaft erzählt wird. Das bespreche ich jetzt mit Jenny Zilker, die diese beiden Formate für uns geguckt hat. Hi Jenny.
1: Hallo.
0: Fangen wir mal mit diesem Dokumentarfilm an. Wise Women, weise Frauen. Was erzählt dieser Film?
1: Ja, der Film von Nicole Scherk ist der begleitet Hebammen in Österreich, Nepal, Äthiopien, Marokko und Brasilien. Also in kulturell und politisch sehr unterschiedlichen Gesellschaften bei ihrer Arbeit. Die Marokkanerin zum Beispiel hat in Casablanca ein Geburtshaus gegründet zu der Hebamme aus Äthiopien. Da kommen Frauen aus teilweise extrem weit entfernten Dörfern. Die Österreicherin hat sich auf die Betreuung bei Hausgeburten spezialisiert und so weiter. Das heißt, die Umstände unterscheiden sich. Die Vorgänge sind aber theoretisch natürlich mehr oder weniger die gleichen bei allen Frauen, die gebären. Die Regisseurin hat mit einem rein weiblichen Team gedreht. Anders geht das ja auch gar nicht. Das ist ja so intim. Sie ist teilweise tatsächlich bei der Geburt dabei, mit Abstand natürlich. Aber wir haben auch Wehenschmerzen, satt oder bedrückende Neuigkeiten über das Ungeborene, die auch gezeigt werden. Das ist also alles recht intim. Andererseits aber auch sehr bekannt. Und wir lernen dabei, je nach Naturell, die Frauen mehr oder weniger gut kennen. Also die österreichische und die brasilianische Hebammen, die sind sehr offen, die erzählen viel von sich und von ihrer Haltung zu ihrem Beruf. Und andere sind etwas zurückhaltender.
0: Also die Hebammen lernen wir kennen und was erfährt man über die unterschiedlichen Verhältnisse, in denen sich die Schwangeren befinden? Wie werden die beeinflusst?
1: Ja, es gibt zum Beispiel eine Szene, in der die österreichische Hebamme eine Klasse von angehenden Geburtshelferinnen unterrichtet und ihnen erzählt, wieso sie sich auf Hausgeburten spezialisiert hat. Das ist ja durchaus ein sehr ambivalentes Thema auch bei uns und wir hören mal rein.
2: Wenn ich als Hebamme Hausgeburten mache, dann ist meine Grundlage, dass die Geburt ein natürlicher physiologischer Prozess ist im Leben einer Frau, der per se funktioniert. So wie ich von vornherein einmal annehme, wenn ich ein 15-jähriges Mädchen sehe, dass die wahrscheinlich entweder schon hat oder in den nächsten Monaten die Regel bekommen wird. Und da brauche ich nichts verbessern und da muss ich nichts messen. Das wird einfach passieren. So sehe ich als Hebamme, dass wenn eine Frau schwanger wird und sie die Schwangerschaft normal durchlebt und alles sozusagen seinen richtigen Weg geht, dass die ohne irgendetwas ihr Baby auch bekommen kann. Also dieser Zugang dazu, dass die Geburt was Natürliches ist und Physiologisches, ist eigentlich ein Grund, Voraussetzung für die Hausgeburtshilfe.
0: Genau, das ist jetzt die Hebamme aus Österreich.
1: Genau, das ist die Hebamme vor ihrer Klasse da. Da wird, glaube ich, ganz klar, dass wir uns natürlich als westliche Gesellschaft mit hohem medizinischen Versorgungs- oder Betreuungsstandard in einer total privilegierten Situation befinden, in der wir eben nach entsprechender Vorsorge und Schwangerschaftsbegleitung einfach entscheiden können, zu Hause zu entbinden, aus welchen Gründen auch immer, während es in anderen Gesellschaften gar nicht anders geht. Da gibt es dann auch eine Szene zum Beispiel, in der eine Frau in Äthiopien notgedrungen zu Hause entbunden hat und dann komplett entkräftet ins Geburtshaus eingeliefert wird. Und das hat alles also nichts mehr mit Gebären im harmonischen Einklang mit der Natur zu tun. Denn das geht eben nur, wenn man die Vorsorge und so weiter und die unproblematische Schwangerschaft hat. Das sagt die österreichische Hebamme übrigens auch. Ansonsten sind aber, und das ist ja auch nicht verwunderlich, die Probleme wirklich universal verständlich und mitfühlbar. In Nepal gibt es eine Szene, in der es um einen Abbruch geht, für den es aber zu spät ist. Oder es wird einer Frau gesagt, dass die Herztöne des Kindes nicht zu hören sind. Und dadurch durchläuft ja jeden und jede sofort dieses heiße Angstgefühl. Ganz egal, ob der Bauch da mit einem Hörrohr oder mit einem supermodernen Stethoskop abgehört wird.
0: Das, also die Doku, der Blick in die Realität sozusagen und dann gibt es eben auch diese fiktionale Serie Push aus Deutschland, wo jetzt die 2. Staffel gerade läuft. Hat diese Serie auch viel mit der Realität zu tun?
1: Also ich finde die sehr realistisch. Die Serie ist, wie gesagt, schon in der 2. Staffel. Sie stammt von der Drehbuchautorin Luisa Hardenberg, die übrigens natürlich von einer Hebamme beraten wurde beim Schreiben. Sie wird von verschiedenen Regisseurinnen inszeniert und ist formal eigentlich genau wie eine Krankenhausserie, nur eben auf einer Geburtsstation in Berlin und mit 3 Hebammen im Fokus. Eine um die 50 gespielt von Anna Schut, eine Anfang 30 gespielt von der Österreicherin Mariam Hage und eine Junge, die da neu anfängt, gespielt von Lydia Lehmann. Also eine ganz klassische Konstellation. Situation. Es gibt natürlich auch die zunächst streng und unnahbar wirkende Ärztin und den attraktiven Kinderarzt und dann eben jede Menge Fälle und so. Aber das ist, und das hat mich, das muss ich zugeben, erstaunt und sehr gefreut, dennoch überhaupt keine generische Serie, die eigentlich nur Liebesgeschichten in weißen Kitteln erzählt, sondern da gibt es wirklich eine Menge super aktuelle Diskurse. Das ist wahnsinnig realistisch. Also von Diagnose Trisomie über künstliche Befruchtung oder die Belastung auf die Paarbeziehung, wie die Partner damit umgehen, die ja einfach auch wahnsinnig überfordert sind oft. Und in der ersten Staffel wurden Hebammen verklagt, weil das Kind später einen Hirnschaden entwickelte und es die Familie auf unzureichende Betreuung während der Geburt dann schob. Also es sind authentische und echt existierende Probleme und Fragen, die diskutiert werden. Natürlich in dramatisierter Form. Und wir können ja mal auch da eine Szene reinhören, in der sich zwei der Protagonistinnen, die Hebammen Anna und Greta, für einen Kaiserschnitt, also eine Sektio, vorbereiten und über Leihmutterschaft reden.
3: Es kann mir doch niemand erzählen, dass man 9 Monate ein Kind austrägt, dann mühsam aus sich rausquetscht und keine Bindung dazu aufgebaut hat. Also für mich ist das eine Form von Abspaltung.
4: Ja, Frauen sollten ja schon selbst entscheiden, was sie mit ihrem Körper machen und was nicht, oder?
3: Ja, aber es sind 2 Körper, Greta. Und wie frei entscheiden die Frauen wirklich?
4: Ja, du meinst wegen Geld?
3: Ja, natürlich. Deswegen soll man das sonst machen.
4: Worum geht's?
3: Egal.
4: Leihmutterschaft.
5: Warum können die Leute nicht einfach adoptieren?
1: Warum können die Leute nicht einfach adoptieren? Also das ist so der Diskurs. Das sind also Themen, die moralische und ethische Fragen beinhalten und über die, glaube ich, jeder nachdenkt, der das Thema Kinderkriegen in welcher Form auch immer schon mal im Kopf bewegt hat. Und das sind doch, würde ich sagen, höchstwahrscheinlich doch fast alle Menschen.
0: Und es ist natürlich spannend, auch verschiedene Positionen quasi aus der Hebammenperspektive zu hören, wie die da auch verschiedene Meinungen dazu haben. Jetzt sind es natürlich ja sehr universelle Themen, hast du schon gesagt, spielen ja eigentlich schon immer eine Rolle, irgendwie Geburt, Schwangerschaft. Aber dass jetzt gleich mehrere Formate das so explizit in den Fokus nehmen, wie erklärst du dir diesen Fokus gerade?
1: Ja, also meine Theorie dazu ist, dass das kein Zufall ist, denn ganz banal gesagt, also Fruchtbarkeit und Fortpflanzung, wer die Macht darüber hat, also Geburtenkontrolle, und da sind der Hebammen ganz nah dran, ist eine der politischen Debatten unserer Zeit. Also allein, wenn man sich anschaut, wie groß das Thema Abtreibung im letzten US-Wahlkampf war, wie groß es auch bei uns diskutiert wird, auch im Zusammenhang mit dem gesellschaftlichen Rechtsruck. Also wer kriegt noch Kinder und wer nicht? Oder wie erfolgreich fiktionale Formate wie Handmaid's Tale sind, von dem es ja auch ein neues Sequel gibt. Das basiert ja alles auf dem Thema Fortpflanzung und damit verbundene Machtverhältnisse. Das ist also viel mehr als Erfahrungsgeschichten von Frauenkörpern. Das ist natürlich auch drin, aber das hat eine starke politische Ebene, dieses Thema. Insofern würde ich sowohl den Dokumentarfilm Wise Women empfehlen, der visuell auch sehr respektvoll und sensibel mit seinen Protagonistinnen umgeht, auch wenn er für meine Begriffe ruhig noch politischer hätte sein können, also die systemischen Herausforderungen noch deutlicher machen könnte, als auch die Serie, die ich wirklich bodenständig und unprätentiös und menschenfreundlich und überhaupt nicht kitschig finde. Ich muss auch sagen, dass mir trotzdem, vielleicht weil ich diesen ganzen Schmuh auch 2-mal durchgemacht habe, vielleicht liegt es auch wirklich daran, mir kommen aber jedes Mal die Tränen, wenn eine Geburt gezeigt wird. Also ich weiß nicht, wie es dir geht. Ja. Das ist in beiden Formaten sehr realistisch auch. Da werden nicht wie im Hollywood-Spielfilm so proppere, saubere, 6 Monate alte rosa Babys auf die Brust gelegt, sondern man kriegt eben dieses verschmierte Alien da und sieht plötzlich, was da Unfassbares passiert ist. Und das zieht bei mir jedenfalls jedes Mal. Mich berührt das und ich glaube andere auch. Und insofern, ja, man sollte sich das anschauen und sich ruhig nochmal vergegenwärtigen, was Frauenkörper können und wie wichtig das ist, dass sie das auch in angemessener Begleitung tun können.
0: Das geht mir tatsächlich genauso. Ich habe Pusche auch ein paar Folgen gesehen und ich war öfter davor zu weinen und zwar nicht nur dann, wenn so eine Geburt war, sondern auch die großen die Probleme, dieser Druck, diese Spannung, die da drin steckt. Push. Es geht einfach um so viel. Ja. Und ich glaube, wahrscheinlich geht es allen so, die Kinder gekriegt haben, vielleicht noch mehr. Also auch eine Empfehlung von Jenny Zilker, diese Serie Push, die jetzt in der ZDF-Mediathek zu sehen ist, die 2. Staffel und auch der Dokumentarfilm Wise Women, der dann ab morgen in den Kinos zu sehen ist. Vielen lieben Dank dir, Jenny.
1: Ja, gerne.

0: Das ist eine Ode an den Wind, an die sanfte Brise. Zephyr, the Zephyr Song von den Red Hot Chili Peppers hier in Deutschlandfunk Kultur. Was kommt raus, wenn Star-Architekten mal keine Opernhäuser bauen oder Hochhäuser oder andere große Wahrzeichen bauen, sondern eine Kita? Gestern wurde die vielleicht spektakulärste Kita der Welt eingeweiht, und zwar in München. Der Star-Architekt Francis Quéré, der hat diese Kita entworfen. Quéré hat vor 4 Jahren den Pritzker Architekturpreis bekommen. Gerne wird er ja auch als Nobelpreis für Architektur bezeichnet. Quéré kommt aus Burkina Faso, lebt schon lange in Deutschland, ist hier auch bekannt, weil er zusammen mit Christoph Schlingensief das berühmte Oberndorf in Burkina Faso geplant hat. Und jetzt hat Francis Quéré eben sein erstes öffentlich zugängliches Gebäude in Deutschland entworfen. Eine Kita für die Technische Uni München, die TUM, wo Quéré auch selbst als Professor tätig ist. Und es ist ein Gebäude, das in warmen Farben leuchtet. Sieht fast aus wie komplett aus Holz, besteht aber an der Fassade auch aus Glas und auch aus Stahl. Mein Kollege Julian Ignatowitsch, der hat diese Kita besucht und hat dort auch Francis Quéré getroffen.
1: Von außen glänzt die neue Quéré-Kita bronzefarben in der Münchner Sonne. Ein echter Blickfang, das Gebäude. 22 Meter hoch, mit seiner hervorstehenden Glasfassade, die von Cortenstahllamellen verschattet wird. Kinderoase steht in großen, bunten Buchstaben neben dem Eingang. Immer wieder bleiben Menschen stehen und schauen sich den Bau genauer an. Architekt Francis Quéré öffnet die Tür und führt herein in einen offenen, runden Eingangsbereich.
2: Es ist immer erstmal hell, dieser Bereich. Das ist ein Treppenhaus. Und von hier aus
3: dürfte man auch den Himmel sehen.
2: Den bayerischen Himmel, der dann die Wolken laufen. Und das wollen wir, dass die Kinder das Gefühl haben, sie haben Tageslicht, das ist warm hier, es ist angenehm, das regt die Fantasie an.
1: 60 Kinder von TUM-Mitarbeiterinnen und Studenten werden hier ab September betreut. Auf 5 Stockwerken und 700 Quadratmetern. Sicher ist es eine der schönsten und außergewöhnlichsten Kindertagesstätten der Welt. Eine Kathedrale für Kinder und somit auch ein Zeichen. Kinder zählen, Kinder sind unsere Zukunft. Quéré geht durch die Rotunde, die kreisrunde Treppe hinauf und klopft gegen die Wand.
2: Das hier ist Holz, das Treppenhaus ist Holz, auch der Fahrstuhlkern ist Holz. Wir wollten beweisen, dass es geht.
1: Das ganze Gebäude ist ein Holzbau. Für Deutschland sehr ungewöhnlich, auch wegen der hohen Brandschutzauflagen. Durch das Stahlgerüst an der Fassade und einen großzügigen Fluchtweg auf der Gebäuderückseite erhielt Quéré in einem langwierigen Prozess die Genehmigung für seinen Holzbau.
2: Das ist toll, weil Holz eine nachwachsende Ressource ist, ein Baustoff ist. Das heißt, wir Menschen können aktiv das beeinflussen, indem wir einfach Bäume anpflanzen. Auch vom Sehen und von Anfassen. Das ist Holz, Kinder können das dann anfassen. Man weiß, was es ist. Ja? Und die Haptik, aber auch die Freude, das schafft eine angenehme Atmosphäre zum Lernen, weil Holz natürlich so schön und so gut ist, das beruhigt.
1: Wir sind in den Kinderspielräumen angelangt, die größtenteils auf der Gebäudehinterseite, abgewandt von der Straße liegen, für mehr Ruhe. Runde Formen und bunte Farben dominieren hier. Ein wenig fühlt man sich wie in Waben eines Bienenstocks. Quérés Ziel war es,
2: Räume so zu kreieren, dass die Kinder sich da wohlfühlen, dass sie angeregt werden zu spielen.
1: Das erste Highlight ist eine Rutsche, die alle Stockwerke miteinander verbindet, sodass Kinder unterschiedlicher Altersstufen miteinander in Kontakt kommen und zusammen spielen können. Das zweite Highlight ist die sogenannte Himmelswiese auf dem Dach, wo Tomaten und Erdbeeren blühen, wo die Kids ebenfalls toben können und dabei ihre Stadt aus einem anderen Blickwinkel kennenlernen.
2: Sie sehen die Frauenkirche drüben. Ja, die Kinder sind hier und spielen und haben eine andere Perspektive zur Stadt. Man sieht alles. Den Glockenturm unserer Universität. Es ist wunderbar.
1: Sein Leben lang hat sich Quéré für Kinder eingesetzt und für sie gebaut. 2001 schenkte er seinem Heimatdorf Gando in Burkina Faso eine Schule, die er in den Jahren danach mit Lehrerunterkünften und Bibliothek immer weiter ausbaute. Er hat ein Waisenhaus, Lern- und Gemeindezentren geplant, in Uganda, Kenia oder Mosambik. Ein sozial engagierter Architekt, der gerne mit einfachen Baustoffen und lokalem Handwerk zusammenarbeitet. Jetzt hat er mit der Kita sein erstes öffentlich zugängliches Gebäude in Deutschland errichtet. Das Budget von 10 Millionen Euro wurde am Ende zwar überschritten, doch das Ergebnis kann sich sehen lassen. Gleich neben dem Münchner Museumsviertel, neben renommierten Bauten wie der Alten Pinakothek oder der Glyptothek, ist die Kinderoase eine weitere Ikone. Sie bereichert München und die Universität und sie erfüllt einen guten Zweck für die Kinder, für die Zukunft.
0: Mein Kollege Julian Ignatowitsch über das erste dauerhafte Gebäude, das Star-Architekt Francis Quéré in Europa gebaut hat, eine neue Münchner Kita. Und Bilder von dieser Kita, die finden Sie natürlich im Netz. Einfach suchen nach Kita und Quéré. Gleich in der nächsten Stunde geht's hier in Deutschlandfunk Kultur um Musik unter Wasser. In Florida, da gibt's tatsächlich jedes Jahr ein Festival, bei dem man Musik unter Wasser hört. Für Taucher, für Schnorchler und für Musikliebhaber. Unser Reporter war da auch mit dabei. Und was er da erlebt hat, was für Musik er da gehört hat, das hören wir gleich nach drei hier.

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6: Mit Thorsten Japs. US-Präsident Trump beendet das Rahmenabkommen mit dem Iran. Die Beauftragte für die Opfer der SED-Diktatur ruft Firmen zur Aufarbeitung von Zwangsarbeit zu DDR-Zeiten auf. Und eine Taskforce zum Musikstreaming soll im Dezember Ergebnisse liefern. US-Präsident Trump hat das Rahmenabkommen mit dem Iran nach den neuen gegenseitigen Angriffen für beendet erklärt. Beim NATO-Gipfel in Ankara sagte er wörtlich, die Feuerpause ist vorbei. Die US-Armee hatte neue Angriffe auf den Iran gestartet und mit dem Beschuss von Tankern in der Straße von Hormus begründet. Die iranischen Revolutionsgarden reagierten mit Gegenangriffen auf die mit den USA verbündeten Golfstaaten Kuwait und Bahrain. Außerdem warf Trump den europäischen Bündnispartnern vor, die Vereinigten Staaten im Krieg nicht unterstützt zu haben. Generalsekretär Rutte widersprach dieser Ansicht und wies darauf hin, dass 5000 Flugzeuge der US-Luftwaffe von europäischen Stützpunkten aus Richtung Iran gestartet waren. Die Grünen-Bundestagsfraktion möchte die für übermorgen geplante Abstimmung über die Reform der gesetzlichen Krankenkassen verhindern. Ihr gesundheitspolitischer Sprecher Dahmen kündigte an, das Bundesverfassungsgericht anzurufen. Uwe Berndt.
7: Im Gesundheitsausschuss hatten die Grünen zuvor den Antrag gestellt, dass die zweite und dritte Lesung verschoben werden sollte. Die Zahl der kurzfristigen Änderungen an dem Entwurf sei so groß, dass man darüber in der Kürze der Zeit nicht seriös beraten könne. Es seien insgesamt 278 Änderungsanträge eingereicht worden, die zum Teil gravierende Folgen für die Versicherten bedeuten würden. Der Gesundheitsausschuss hat die Verschiebung der Abstimmung jedoch mit der Mehrheit der Regierungsparteien abgelehnt. Auch eine weitere Anhörung des Ausschusses sei abgelehnt worden.
6: Apple muss sich in der Europäischen Union an strengere Regeln halten. Das EU-Gericht in Luxemburg wies die Klage des US-Tech-Konzerns gegen seine Einstufung als sogenannter Torwächter ab. So werden Digitalkonzerne mit besonders großer Marktmacht genannt. Damit treffen Apple bestimmte Pflichten, die einen fairen Wettbewerb gewährleisten sollen. So sollen Nutzerinnen und Nutzer beispielsweise selbst entscheiden können, welche App-Stores sie nutzen. Das Gesetz sieht bei Verstößen Zahlungen in Milliardenhöhe vor, bei Wiederholungstätern bis zu 20% des weltweiten Jahresumsatzes. Es gilt aktuell für 5 US-Konzerne, für die Buchungsplattform Booking.com mit Sitz in den Niederlanden und den chinesischen TikTok-Mutterkonzern ByteDance. Die Beauftragte des Bundestages für die Opfer der SED-Diktatur Zupke ruft Firmen auf, Zwangsarbeit zu DDR-Zeiten aufzuarbeiten. Bei der Vorstellung ihres Jahresberichts forderte sie, dass Unternehmen, die von der Arbeit durch Häftlinge profitiert haben, in den Härtefallfonds für Betroffene einzahlen sollen. Nach eigenen Angaben führt sie dazu beispielsweise Gespräche mit dem Versandhändler Otto. Bisher beteiligt sich nur der schwedische Möbelkonzern IKEA an dem Fonds, der sonst aus staatlichen Geldern gespeist wird. Außerdem wies Zupke, selbst in der DDR aufgewachsen, auf den Wert der Demokratie hin.
8: Natürlich macht es mir Sorge, wenn in weiten Teilen Ostdeutschlands sich die DDR teilweise zurückgewünscht wird. Das kann ich auch ehrlich gesagt überhaupt nicht verstehen. Denn die Demokratie ist von so vielen Menschen in Ostdeutschland hart erkämpft worden. Und diese Menschen sind für ihren Kampf für Freiheit und für Demokratie auch ins Gefängnis gegangen. Und deswegen würde ich mir wünschen, dass natürlich auch die Wählerinnen und Wähler auch sich fragt, was ist der Unterschied? Das war Diktatur, jetzt leben wir in der Demokratie und dieser Demokratie auch eine Wertschätzung entgegenbringen.
6: Die Beauftragte des Bundestages für die Opfer der SED-Diktatur, Evelyn Zupke. Bei einer Gewalttat an einem Gymnasium in Schongau in Bayern sind mehrere Menschen verletzt worden. Nach Angaben der Polizei wurde ein mutmaßlicher Täter festgenommen. Es deutet demnach auf eine Amoklage hin. Details sind noch nicht bekannt. Die Bevölkerung wurde aufgefordert, den Bereich zu meiden. Für Angehörige und Eltern von Schülerinnen und Schülern wurde eine Anlaufstelle am Feuerwehrhaus eingerichtet. Vom Musikstreaming sollen künftig mehr Künstlerinnen und Künstler profitieren. Kulturstaatsminister Weimer hat darüber heute mit Musikschaffenden und der Musik- und Streamingindustrie beraten. Nicole Markwald über erste Ergebnisse.
9: Es soll ein Vergütungskompass eingeführt werden und der soll deutlich machen, wie die Erlösströme fließen. Also auf der Basis will man dann entscheiden, ob und wie man etwas umverteilen kann. Dann wird eine Taskforce gebildet, wo alle Teilnehmenden repräsentiert sind und die unterhalten sich dann über Themen wie Vergütungsgerechtigkeit, Transparenz, die Frage, wie mit künstlicher Intelligenz im Musikbusiness umgegangen werden soll. Das ist ein ganz großes Thema. Im Dezember will man Ergebnisse vorstellen.
0: Das Wetter.
6: Heute ist es vom Nordwesten und Westen bis in den Südosten stärker bewölkt und regnerisch, sonst heiter bis sonnig und meist trocken bei 19 bis 31 Grad.
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10: Hallo und herzlich willkommen. Gerade in den Nachrichten gehört, großes Treffen bei Kulturstaatsminister Wolfram Weimar. Auch damit werden wir uns hier im Lauf der nächsten 2 Stunden beschäftigen. Ob da wirklich was beschlossen worden ist, was den Musikerinnen und Musikern helfen kann oder ob das vielleicht auch nur ein bisschen heiße Luft ist und die großen Streaming-Riesen sich vielleicht gar nicht darum kümmern, was die kleinen Musikerinnen und Musiker so wollen. Werden wir uns erklären lassen von Balbina, selbst Musikerin, aber jetzt gleich in wenigen Minuten, genau genommen in 2 Minuten 42, da gehen wir unter Wasser und hören da Musik. Und das tun wir direkt nach diesem Song. Trouble is a State of Mind von Ticket. Ja, und der ist eben 2 Minuten 42. Schön, dass Sie dabei sind.

0: Ticket hier im Deutschlandfunk Kultur. Unter Wasser, eine ganz besondere Landschaft, die da zu finden ist. Jeder, der schon mal tauchen war oder auch nur schnorcheln, der weiß, da ist was ganz Besonderes unter Wasser. Aber wie ist das mit dem Musikhören unter Wasser? Ja, würde man denken, funktioniert vielleicht gar nicht so gut. Andererseits, Synchronschwimmer und Schwimmerinnen, wenn man sich die anguckt, die haben ja ihre Choreografien zu der Musik, die sie dann selber auch hören, ins Wasser geleitet durch Lautsprecher. Und so ähnlich funktioniert das auch beim Lower Keys Underwater Music Festival, ein jährliches Festival in Florida in den USA, wo die Korallenriffe, wenn man es so ausdrücken möchte, als Konzertsaal herhalten müssen. Wie das genau alles funktioniert und warum die das machen, das erzählt uns jetzt Guido Meyer.
1: I'd like to be under the sea, in an octopus's garden, in the shade.
2: Musik im Vorgarten des Kraken genießen. Nichts leichter als das. Möglich macht's der lokale Radiosender WWUS 104.1 FM, den Bewohner der Florida Keys einfach nur US One nennen, so wie den Highway, der alle Keys verbindet.
3: Hi, this is Bill Becker and you're listening to the Underwater Music Festival. Welcome to the underwater world here at Lou Key off the Florida Keys. Hope you have a great time underwater listening to some great music.
2: Bill Becker ist der News Director des Senders US One. Er heißt sein Publikum willkommen zum alljährlichen Unterwasser-Musikfestival. Es findet in der Nähe des Lou Keys statt, einem der unteren Keys dieser Inselkette. Mit den anderen Keys ist es jedoch nicht durch Brücken verbunden. Es lässt sich nur mit dem Boot besuchen.
3: Broadcasting the Underwater Music Festival.
4: Die Ausstrahlung des Underwater Music Festival funktioniert so. Unser Sender strahlt die Musik über seine UKW-Frequenzen aus. Die Tauchboote hier an den Korallenriffen empfangen dieses Radiosignal. Sie übertragen es via spezielle Unterwasserboxen in den Atlantik. Somit lässt sich die Musik aus dem Radio also unter Wasser hören.
3: We're able to then hear the music that you hear over the airwaves underwater.
5: Welcome to the Underwater Music Festival. For the next 6 hours, music broadcast here on FM can be heard both above and below the water.
2: Seit 42 Jahren, immer am zweiten Samstag im Juli, werden Einheimische und Besucher der Keys so unterhalten. Das Ganze kostenlos. 600 bis 800 Schnorchler und Taucher machen jedes Jahr mit.
3: It's music that I have selected.
4: Die Musik habe ich im Laufe der Jahre selber ausgesucht und zusammengestellt. Dabei habe ich herausgefunden, dass bestimmte Sounds unter Wasser besonders gut klingen, wie New Age Musik. Aber auch Steel Drums, die oft in karibischer Reggae-Musik benutzt werden, ergeben unter Wasser einen guten Klang.
2: Ein Sender, der sonst ein Formatradio ist und nur Country zulässt, spielt den ganzen Tag Musik aller Genres, die einen Bezug hat zur Unterwasserwelt. Wie die Beatles mit Octopus's Garden oder die einfach gut kommt unter Wasser, wie Wagners Ritt der Walküren.

0: Water is a very good conductor of sound.
1: Wasser ist ein sehr guter Schallträger. Das Meer überträgt Geräusche 5-mal so schnell wie die Luft. In der Luft trifft der Schall jeweils ein Ohr leicht zeitversetzt. So bekommen wir auch Informationen darüber, wo das Geräusch herkommt. Unter Wasser ist die Musik überall. Man nimmt sie mit den Ohren wahr, aber auch mit den Kieferknochen und dem Inneren des Kopfes. Man fühlt die Musik viel mehr, als dass man sie hört.
0: You just feel the music. You more than hear it.
2: Was sich kurios anhört, und es auch ist, wird von den Veranstaltern doch so detailgetreu wie möglich durchgeführt. So als seien es richtige Konzerte unter Wasser. Für die Schicksalssymphonie ist eigens Sabrina Alfonso angereist, die Chefdirigentin des South Florida Symphony Orchestra.
3: Ich werde hier und heute Beethovens 5. Unterwasser dirigieren. Meine Tauchbuddies nehmen dazu nachgebildete Instrumente mit. Sie wurden teilweise aus Fischen und Muscheln hergestellt. Auch wenn es gegen die Wellen und den Widerstand des Wassers nicht leicht sein wird, will ich doch versuchen, meine dirigierenden Bewegungen so echt wie möglich durchzuführen.
4: So it'd be kind of neat to look at under the water.
2: Die Dirigentin trägt einen grauen Frack über ihrem Taucheranzug. Die Instrumente für dieses Spektakel hat der Künstler August Powers eigens für das Underwater Music Festival angefertigt.
5: Während einer Konferenz in unserer Galerie auf Big Pine Key saß ich zufällig unter einem Kaiserfisch. Als ich hochsah, kam mir sofort die Idee, aus dieser Form ein Horn zu entwickeln. Wahrscheinlich würde dieses Kunstobjekt sogar ein Geräusch machen, wenn man hineinbliese, ähnlich einer Muschelschale.
2: Ja, macht es. Aber die von August Powers hergestellten Objekte sind Kunstgegenstände, keine wirklichen Instrumente, denen auf dem Meeresgrund jemand einen Ton entlocken könnte. I'd like to be under the sea. Wer mit Sauerstoffflasche oder Schnorchel diese feuchte Reise antritt, könnte auch auf Ariel die Meerjungfrau treffen oder auf andere Kostümierte, die sich in ihren schrägen Outfits zur Musik bewegen und ein Tänzchen wagen im Garten des Kraken.
6: Na, jetzt haben wir einen Ohrwurm, oder? Die Beatles, Octopussy's Garden, hier am Ende dieses Beitrags über das Underwater Music Festival in Florida. Sie hören Deutschlandfunk Kultur, hier mit Musik aus Südafrika, aus Kapstadt. Honeymoon nennt sich diese Band. Ihr Song Mediocre Man.

Wenn ich dich sehe, Musik von Sebastian Matzen hier im Deutschlandfunk Kultur. 50 Jahre ist es jetzt her, dass die Band U2 zusammengefunden hat. Das fing alles an mit einem Notizzettel am schwarzen Brett einer Schule. Und aus diesem Aushang, da entstand dann eine der erfolgreichsten Rockbands der Welt. Bono, The Edge, Adam Clayton und Larry Mullen Jr., der den Zettel ursprünglich aufgehängt hat. 50 Jahre ist es her und das wird natürlich gefeiert von U2. In diesem Jahr, da soll ein neues Studioalbum erscheinen. Wahrscheinlich im November, das erste seit 9 Jahren. Gestern aber haben U2 dann schon mal was vorgelegt, was da auf dem neuen Album zu finden sein könnte, nämlich einen neuen Song. Street of Dreams. Den hören wir jetzt. U2.

Street of Dreams von U2. Mein allererster Eindruck, als ich den heute gehört habe, klingt ja wie Coldplay. Also eigentlich auch ganz eingängig, aber vielleicht auch nicht ganz so auf dem Niveau von Where the Streets Have No Name, Bloody Sunday oder wie die ganzen großen Hits von U2 heißen. Wie gesagt, in diesem Jahr gibt's ein neues Album. Im November wird's wohl rauskommen. Werden wir uns sicherlich mit beschäftigen. Hier im Deutschlandfunk Kultur. Wo es jetzt Zeit für einen Klassiker wird. Hier ist Al Green mit Let's Stay Together.

hin zu einer internationalen Erfolgsgeschichte. Live sind die Geschwister für ihre besondere Atmosphäre bekannt, reduzierte Bühnenbilder, feine Dynamiken und das einzigartige Wechselspiel ihrer Stimmen. Mit einem intimen Clubkonzert in Berlin runden die beiden ihre Deutschlandreise heute ab.

0: Gleich zwei außergewöhnliche Konzerte mit extravaganten Stimmen heute Abend im Rahmen des Tollwood Festivals in München. When you get older, plainer, saner, will you remember all the danger we came from? Sängerin LP spielt kraftvollen Indie-Pop und Rock-Sound. Sie schrieb Songs für Cher, Rita Ora oder die Backstreet Boys. Weltweiten Ruhm erlangte LP dann durch den Folk-Ballade-Hit Lost on You 2017. Asaf Avidan und seine Band eröffnen diesen besonderen Abend. Mit ihm kommt eine Stimme, die viele an Janis Joplin erinnert. My life is like a Asaf Avidan und LP, zwei Konzerte heute ab 18.30 Uhr im Rahmen des Tollwood Festivals in der Musikarena in München. Das Festival geht noch bis zum 19. Juli.
1: Die Musiktipps von Ilka Lorenzen hier im Deutschlandfunk Kultur. Haben Sie schon mal Straßenmusiker auf der Straße so gesehen und dachten sich, ich singe da jetzt einfach spontan mit? Ich ehrlich gesagt nicht. Das wäre so ziemlich eine Horrorvorstellung für mich. Aber eine junge Musikerin, die hat genau das getan vor Jahren und daraus ist dann ein richtiges Duo entstanden. Scott und Lila. Die beiden werden uns gleich nochmal ihre Geschichte erzählen, wie es genau dazu gekommen ist und welche Lieder sie da gemeinsam spontan nachts gesungen haben. Vielleicht auch, ob da Alkohol mit im Spiel war. Hören wir gleich hier nach diesem Song. Von Zuko 103, Bebete Vambora.

Ganz schön aufregende Musik hier im Deutschlandfunk Kultur, nicht? Scott und Lila, so nennt sich ein Duo, das in Berlin lebt. Scott kommt aus den USA. Lila ist in Paris geboren, aber in Deutschland aufgewachsen. Und ich habe ja gerade schon ein bisschen erzählt, wie die beiden sich kennengelernt haben. Ungewöhnliche Geschichte. Daraus ist eine veritable Musikkarriere entstanden. Vor einer Woche, da ist ihre neue EP erschienen. Sie heißt Lay Low. Darauf geht es nicht nur um lustige Geschichten oder um das Musikmachen auf der Straße, sondern ziemlich ernste Themen werden da zum Teil auch verhandelt. Missbrauch von Drogen zum Beispiel spielt eine Rolle im Titelsong Lay Low. Wir hören mal rein in einen der etwas, ja, ich sag mal, lebenslustigeren Titel auf dieser EP, die insgesamt sehr schön geworden ist. Scott und Lila mit Honestly, und danach werden die beiden erst mit uns sprechen und dann auch noch live für uns singen in der Tonart Session. Oh,

0: Scott und Lila mit einem Song von ihrer neuen EP. Diese EP heißt Lay Low. Der Song, den wir gehört haben, Honestly. Hi Scott, hi Lila.
1: Hallo.
2: Hallo.
1: Hi.
0: Ihr lebt in Berlin, habt vor ein paar Jahren zusammengefunden. Könnt ihr nochmal erzählen, wie das passiert ist? Das ist ja eine interessante Geschichte, wie ihr euch kennengelernt habt.
1: Wir haben uns auf der Straße kennengelernt. Scott hat Straßenmusik gemacht in der Warschauer Straße um Mitternacht und ich stand im Publikum, Leute haben um ihn getanzt und ich habe angefangen mitzusingen und mitzutanzen. Und irgendwann hat er meine Stimme gehört und hat mich im Publikum gesucht und hat dann nur mit seinem Kopf zum Mikrofon gezeigt. Und dann haben wir zusammen gesungen, ohne uns zu kennen, für 2 Stunden. Und seitdem sind wir eine Band.
0: Wie kann das sein, dass du die Texte damals konntest? Oder war das nur so ein La-La-La-Song, wo man so mitsingen konnte?
2: It was cover songs at first, right?
1: Es waren cover songs. Wir haben in ein Mikrofon zusammengesungen, aber die Köpfe sehr weit auseinander, weil wir uns ja nicht kannten. Aber dadurch, dass es cover songs waren, kannte ich die Texte.
0: Scott, weißt du noch, welche Songs das waren, die du damals so gespielt hast?
2: In that night? Mm-hmm. Yeah, so it was the first song we ever sung together was Valerie, made famous by Amy Winehouse. And there's a video of it, actually. I had a string broken as well. And we found the person who took the video sent us the video. So it's the first time we ever sang together for a full song. And then before that was the Bob Marley song.
1: Three Little Birds.
2: That was when she was in the public, in the audience, and I heard her voice.
0: Ich übersetze das noch kurz, weil es wirklich eine schöne Geschichte. Also wir haben es ja gehört, wie sie sich kennengelernt haben. Und ja, es gibt so ein Video, wie die beiden da zusammen singen. Valerie von Amy Winehouse und direkt davor auch noch diesen Bob Marley Song. Muss ein schöner Moment gewesen sein und hält ja offensichtlich bis heute nach. Scott kommt aus den USA. Lila, du bist in Paris geboren, aber in Deutschland aufgewachsen. Treffen sich da auch unterschiedliche musikalische Welten bei euch oder seid ihr euch musikalisch weitgehend einig?
1: Oh, ich glaube, es treffen auf jeden Fall 2 unterschiedliche Welten aufeinander, aber das ist, was es auch so schön macht. Ich habe einen Jazz-Background, auch mit Chanson und französischen Texten und Scott kommt halt aus der Blues-Welt aus Chicago und Folk und zusammen verbinden wir das sehr gerne und machen dann halt so eine Mischung daraus.
0: Ist denn in eurer Musik auch noch ein bisschen Straßenmusik drin, würdest du sagen, Scott? Oder ist das was, was dich immer noch interessiert? Oder hast du damit abgeschlossen mit dem Kapitel Straßenmusikant?
2: Yeah, so I love street music and I have done street music over the years. And that's kind of when I would arrive to a new country, because I had just arrived when Lila and I met. I just arrived to Germany. And that's my favorite thing to do, going to a country and setting up in the street.
1: Und wir machen das auch immer noch manchmal.
2: Yeah.
1: We still do it sometimes.
2: Oh, occasionally, yeah. Nowadays, we are happily busy in the way that we don't have so much time for street music. But when we get a chance and when we travel, we love to kind of set up in different places as well.
0: Scott und Lila hier im Deutschlandfunk Kultur. Scott hat gerade gesagt, ja, ab und zu, da gehen sie noch auf die Straße, machen Straßenmusik. Er liebt das immer sehr und er hat das auch in der Vergangenheit immer sehr geliebt, wenn er in neue Länder gegangen ist, als allererstes erstmal auf die Straßen und zu gucken, was da so passiert, sein Setup. Und ja, da haben die beiden sich ja dann auch kennengelernt. Memphis scheint auch ein wichtiger Bezugspunkt für euch zu sein, habe ich gelesen. Die Musik der 50er, 60er, Sun Records, Johnny Cash, Elvis, Stax Records, ne, Booker T, Otis Redding. So hört man es in eurem Song Mississippi River. Wo kommt die Liebe zu diesem Sound her?
2: Oh yes, I'm so happy. Thank you for listening to the lyrics. Yeah, I've just been very, well, both of us have been very inspired by the music from these 2 record labels and in this era, like the 1950s, 1960s, soul, blues, folk, country. And it's kind of the mixing of these music cultures, gospel. And so I think that that's kind of like the special mix. And so this song is like an homage to this time period and this kind of mix, just like a river, you know, it mixes with different river sources. And I think that's kind of a metaphor for how this music came to be as well.
0: Scott hat gerade eben gesagt, ja, dieser Sound aus den 50er, 60ern, Stax Records, Sun Records und alles das, was da verschmolzen ist, so an musikalischen Genres, der Blues und der Rock und Gospel und Soul Music letztendlich ja auch. All das interessiert beide und all das dann eben auch in diesem Song Mississippi River, der so als Hommage an diese Zeit und auch an diese MusikerInnen gedacht ist. Ihr spielt gleich noch einen Song für uns, Lay Low. Und ich habe da gelesen, es geht um die verheerende Wirkung von Drogen. Wie ist der Song entstanden? Hat der was Autobiografisches?
1: Er hat zum Glück nichts wirklich Autobiografisches mit uns zu tun, aber wir haben beide Geschichten in unserer Vergangenheit, wo Menschen um uns herum damit ja zu tun gehabt haben, mit Drogen oder mit Substanz.
2: Abuse.
1: Ja, Problemen. Und wir haben diesen Song sehr schnell geschrieben. Der ist irgendwie innerhalb von 10 Minuten entstanden und war fertig. Und wir haben uns auch nicht davor gesagt, wir müssen jetzt einen Song darüber schreiben. Aber es war plötzlich sehr klar, dass dieses Thema für uns wichtig ist. Und wir schreiben auch oft Musik, die vielleicht eine sehr positive Bedeutung hat. Das ist eigentlich unser erster Song, der etwas dunkler ist. Aber es ist ein sehr wichtiges Thema, was uns beschäftigt hat.
2: Ja, and we feel like we, especially in the music community and also in our personal history of friends and people that we've lost to these kind of things, we thought it was very important to write a song about that. And it's also not like it's also giving love to this situation, because these come from difficult situations. It's not as easy as, hey, don't try these crazy things. Like they always come from deeper parts. So kind of giving love and acknowledge it, meant to these kind of problems.
0: Ja, wir werden gleich den Song Lay Low hier noch in einer besonderen Version hören, den Scott und Lila für uns singen und spielen werden. Aber Scott hat gerade eben auch nochmal gesagt, das ist nicht hier so ein Song so nach dem Motto Just Say No oder sowas, sondern da geht es eher so um die tieferen Dinge, also eben auch darum, dass man Leute verloren hat, Leute sind gestorben und man macht sich vielleicht dann auch so ein bisschen mehr Gedanken darüber, was so dahinter stecken könnte und die Schicksale dahinter, werden wir sicherlich gleich auch nochmal hören. Ich muss nochmal nachfragen, die Zahl der Drogenopfer in Deutschland nimmt zu. Sie werden auch immer jünger, habe ich gerade gelesen. Und in Berlin, so habe ich das Gefühl, werden Drogen so als relativ normal angesehen, gerade in so Weggekreisen, Musikerkreisen. Wie ist das in eurem Umfeld? Wie geht ihr damit um?
2: And I think that from a very young age, I kind of thought, I saw really good friends of mine actually pass away from these things. So I saw that, I was like, why would, this is such a waste in a lot of ways. And I don't judge people that explore things in what is, right for them in that moment. I'm not judging people for that. But I think for my life, I'm always like, I'm in it for the long run. And, it doesn't make music better. People sometimes say, oh, I'm better at this. Mm. I think there is something to be said about exploring parts of your mind, but that doesn't necessarily need to be a hardcore substance,
0: Wichtiger Satz, den Scott hier gerade eben gesagt hat. Die Musik wird nicht unbedingt besser durch Drogen. Kann man ja mal im Hinterkopf behalten. Und ansonsten, wir leben im Jahr 2026. Wir wissen, was um uns herum stattfindet. Ist in meinem Freundeskreis genauso wie in eurem. Scott hat gerade gesagt, er ist in it for the long run. Also möchte jetzt vielleicht noch ein bisschen ein anständiges, vernünftiges Leben genießen. Und da stehen die Drogen unter Umständen im Weg. Lay Low hören wir gleich. Den Titelsong der neuen EP von Scott und Lila. Vielen Dank für den Besuch hier im Deutschlandfunk Kultur.
1: Vielen, vielen Dank für die Einladung. Wir freuen uns, hier zu sein.
0: Und hier ist sie also, die Tonart Session. Lay Low.

Till it's done. Lay Low von Scott und Lila, die Session hier im Deutschlandfunk Kultur. Wer die beiden live erleben will, ja, das dauert noch ein bisschen. Am 26. Juli, da treten sie in Ulm auf, danach Bad Windsheim. Und August stehen noch ein paar Termine in Berlin und im Zeltfestival Ruhr, Braunschweig und Falkensee auf dem Programm. Scott und Lila. Das hier ist Cruz Beckham. For Your Love.

For Your Love. Cruz Beckham hier im Deutschlandfunk Kultur. Ich spreche gleich mit der Musikerin Balbina. Es geht dabei um das Gipfeltreffen bei Kulturstaatsminister Wolfram Weimar. Die Zukunft der Musik und der Streamingdienste, da wird ja was neu ausgehandelt. Wir lassen uns gleich mal erklären, wie da der Stand der Dinge ist. Bis zu den Nachrichten habe ich noch Musik von Oscar. Starstruck.

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5: Mit Thorsten Japs. Die NATO-Staaten kündigen weitere Ukraine-Hilfen an. Die Weltgesundheitsorganisation erwartet deutlich mehr Krebserkrankungen. Und die US-Schauspielerin Louise Lesser ist mit 87 Jahren gestorben. Die NATO-Staaten haben bei ihrem Gipfeltreffen in Ankara neue Rüstungsverträge im Umfang von mehr als 43 Milliarden Euro angekündigt. In der Abschlusserklärung heißt es, dass man sich verpflichtet, die gemeinsamen Produktionskapazitäten auszubauen. Die Ukraine soll weitere Militärhilfe von insgesamt 140 Milliarden Euro bekommen. Darin enthalten ist ein EU-Hilfspaket von rund 60 Milliarden Euro. Die Grünen fordern die Bundesregierung auf, Taurus-Marschflugkörper zu liefern. Nach Ansicht des Verteidigungspolitikers Wagner ist die Unterstützung Kiews das Wichtigste, was Deutschland für die eigene Sicherheit tun kann.
6: Im Grunde genau das tun, was der Oppositionsführer Merz angekündigt hat, aber bislang als Kanzler nicht umsetzt. Klar sagen, wenn diese russischen Angriffe nicht sofort aufhören, dann werden wir die Schattenflotte stoppen, dann werden wir Taurus liefern, dann werden wir die russischen Frozen Assets in Europa nutzen und wir müssen klar die Luftverteidigung der Ukraine stärken. Das ist auch Gegenstand des Antrags, den wir Grüne heute ins Plenum einbringen und mit dem wir die Bundesregierung genau dazu auffordern.
5: Der grünen Verteidigungspolitiker Robin Wagner im Deutschlandfunk. Beim NATO-Gipfel hat US-Präsident Trump das Rahmenabkommen mit dem Iran für beendet erklärt. Die US-Armee hatte neue Angriffe auf den Iran gestartet und mit dem Beschuss von Tankern in der Straße von Hormus begründet. Die iranischen Revolutionsgarden reagierten mit Gegenangriffen auf die mit den USA verbündeten Golfstaaten Kuwait und Bahrain. Außerdem kritisierte Trump die europäischen Bündnispartner, vor allem Spanien. Er wirft Madrid vor, die Verteidigungsausgaben nicht deutlich zu erhöhen. Nach eigenen Angaben ordnete er an, den Handel mit Spanien vollständig einzustellen. Die EU-Kommission verwies auf bestehende Handelsverträge und will sich für die Interessen der Mitgliedsländer einsetzen. Niklas Fortmann.
7: Trumps Plan könnte ohnehin an der EU scheitern. Zum einen ist Spanien Teil des europäischen Binnenmarktes, in dem Waren zwischen den EU-Ländern frei gehandelt werden. Zum anderen ist für Handelspolitik in erster Linie die EU zuständig und nicht die einzelnen Mitgliedstaaten. Sollte Trump trotzdem eine Handelssperre gegen Spanien ausrufen, könnte die EU ihr sogenanntes Instrument zur Bekämpfung von Zwangsmaßnahmen in Kraft setzen. Damit würden US-Unternehmen von öffentlichen Aufträgen in der EU ausgeschlossen. Außerdem könnten US-Tech-Firmen mit Zusatzabgaben belegt werden.
5: Das Europaparlament hat ein erweitertes Handelsabkommen mit Mexiko verabschiedet. Die Abgeordneten stimmten für eine Neufassung des Vertrags, der zahlreiche Zölle auf beiden Seiten abschafft. Wegfallen sollen etwa Aufschläge auf Käse, Butter, Geflügel und Schweinefleisch. Es gelten aber Obergrenzen. Mexiko und die EU hatten ihre Verhandlungen wegen der US-Zollpolitik beschleunigt. Seit Inkrafttreten des ursprünglichen Abkommens von 2000 hat sich der Handel zwischen der EU und Mexiko nach Angaben aus Brüssel vervierfacht. Mexiko ist nach Brasilien der zweitgrößte Handelspartner der EU in Lateinamerika. Die Weltgesundheitsorganisation geht davon aus, dass es weltweit bald deutlich mehr Krebserkrankungen gibt. Das geht aus dem neuen WHO-Krebsreport hervor. Demnach liegt die Zahl der Neuerkrankungen aktuell bei rund 20 Millionen. Ohne weitere Gegenmaßnahmen könnten bis 2050 jedes Jahr knapp 35 Millionen neue Fälle dazukommen.
8: Als Gründe dafür nennt die Weltgesundheitsorganisation unter anderem, dass die Zahl der Übergewichtigen steige. Krankheitsursache Nummer eins sei allerdings nach wie vor das Rauchen. Generaldirektor Tedros kritisierte unter anderem, dass die Überlebenschancen nach einem Krebsbefund weltweit immer weiter auseinandergingen. So würden etwa in reichen Ländern 87% der an Brustkrebs erkrankten Frauen nach der Diagnose noch 5 Jahre oder länger leben. In ärmeren Ländern seien es nicht einmal halb so viele.
5: Aus Genf, Sandra Bieger. Die US-Schauspielerin und Komikerin Louise Lesser ist tot. Sie ist bereits vorgestern im Alter von 87 Jahren gestorben. Lesser wurde international durch die Titelrolle in der Serie Mary Hartman, Mary Hartman erfolgreich, einer Mischung aus Gesellschaft, Satire und Seifenoper. Sie wurde dafür in den 70er Jahren für einen Emmy nominiert. Lesser war auch in einigen Arbeiten des Regisseurs Woody Allen zu sehen, mit dem sie damals verheiratet war. Etwa in Woody, der Unglücksrabe und Bananas. Später spielte sie etwa in Filmen wie Mystery Man und Requiem for a Dream mit.
0: Das Wetter.
5: Heute ist es vom Nordwesten und Westen bis in den Südosten stärker bewölkt und regnerisch, sonst heiter bis sonnig und meist trocken, bei Höchstwerten von 19 Grad im Nordosten bis 31 Grad im Südwesten.
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9: Hallo und herzlich willkommen. Zukunftsagenda Musikstreaming. Musikstreaming Vergütungskompass. Taskforce Musikstreaming. Das sind alles Sachen, die heute vereinbart wurden. Beim runden Tisch bei Kulturstaatsminister Wolfram Weimer. Geladen auf der einen Seite Musikerinnen und Musiker, auf der anderen Seite Vertreter der Musik- und Streamingindustrie. Aber sind das nicht Worte, die auch so ein bisschen nach heißer Luft klingen? Wir lassen uns gleich erklären, was genau sich dahinter verbirgt und vor allem, ob sich etwas ändert an diesem Ungleichverhältnis von Musikerinnen auf der einen Seite und Streamingdiensten auf der anderen Seite. Die Klage ist ja altbekannt. Die Musiker, die verdienen viel zu wenig. Wie das geändert werden kann, wird uns gleich die Künstlerin, Musikerin Balbina verraten.

0: Melton Johnston und die Angels of Libra hier mit Ain't No Lovin' im Deutschlandfunk Kultur. Spotify, Deezer, Tidal, Apple Music, Amazon Music, alles große Musikstreaming-Anbieter. Und Sie wissen es wahrscheinlich selbst, das ist eine absolut bequeme Art, sich die Musik ins Haus oder auf den Kopfhörer zu holen. Neue Musik, alte Musik, extrem weit verbreitete oder auch ganz nischige. Was Sie wahrscheinlich auch schon mal gehört haben, für die allermeisten Musikerinnen und Musiker ist Streaming nicht so toll. Sie verdienen mit ihren Songs einfach nicht viel Geld oder auch gar keins. Kulturstaatsminister Wolfram Weimer, der hat nach medienwirksamen Protesten von Künstlerseite aus Musikstreaming zu seinem Thema erklärt und heute beim insgesamt vierten Treffen alle Beteiligten zum runden Tisch eingeladen. MusikerInnen, Musiklabels und die Streamingdienste. Ziel ist ein faireres und transparenteres Vergütungsmodell. Und um das zu erreichen, hat man sich jetzt auf eine Zukunftsagenda Musikstreaming geeinigt. Nur heiße Luft oder eine Vereinbarung, die Folgen haben wird? Von KünstlerInnenseite war die Musikerin Balbina bei diesem Treffen dabei und mit ihr bin ich jetzt per Telefon verbunden. Hallo, guten Tag.
1: Schönen Nachmittag.
0: Wie ist das? Kann man von Künstlerseite aus zufrieden damit sein, wie das heutige Treffen im Kanzleramt abgelaufen ist? Zufrieden mit dem Ergebnis?
1: Also ich sage mal so, wir sind ja ganz dynamisch unterwegs. Also der erste Musikstreaming-Gipfel war im Dezember und der Wunsch der Musikschaffenden war eben der, zu sagen, dass man erstmal alle Stakeholder an einen Tisch bekommt, weil das nie der Fall war. Und konkret war das der Wunsch, dass man einmal die VertreterInnen der Major-Labels dabei hat, also wirklich die CEOs und gleichzeitig auch die VertreterInnen der Streaming-Dienste. Und das ist das erste Mal gelungen an einem Tisch. Und insofern ist das schon mal der erste Erfolg für Musikschaffende. Der Prozess, der dort angestoßen wurde vom Kulturstaatsminister, ist ein Prozess, dessen Ergebnis noch offen ist. Und da geht es eben darum, da mit einer Zuversicht reinzugehen und auch mit der Hoffnung, dass durch diesen Prozess, der jetzt in Gang kommt, etwas geschieht. Aber natürlich kann man nicht in eine Glaskugel gucken. Und da gibt es halt eine diverse Interessenlage. Und insofern hoffen wir natürlich, dass der Kulturstaatsminister als er die Gerechtigkeitslücke formuliert hat im letzten Jahr und gesagt hat, dass er da in die Verantwortung treten möchte, dass wir da weiterkommen und unsere Interessen dort eben Anklang finden.
0: Aber das hört sich so an, als wäre das erstmal jetzt nur so eine Bekundung des guten Willens, gemeinsam an Fairness und Transparenz im Musikstreaming zu arbeiten, ohne dass das so richtig konkret ist?
1: Naja, also ich meine, es gibt keine einfachen Lösungen für komplexe Probleme. Ne? Das ist zwar in diesem Alltag, in dem das Internet-Zeitfenster 30 Sekunden ist für jede Problemlösung natürlich eine schwere Sache, die zu akzeptieren ist. Aber der Fakt, dass diese Anliegen jetzt mit politischem Druck an alle Stakeholder geleitet werden, ist schon mal ein Fortschritt, den es so noch nie gab. Und für uns Musikschaffende muss man auch ganz klar sagen, das scheint für andere vielleicht trivial, aber dass wir da heute auf diese Stakeholder treffen konnten und dass insofern nun diese Interessen überhaupt gehört und formuliert werden vor der Politik und auch vor der Öffentlichkeit, ist für uns ein Fortschritt und auch eben eine öffentliche Klammer, die Sie ja auch gerade beobachten. Also Sie beobachten das und sagen, was kommt denn dabei raus? Und insofern können wir sagen, dass genau dieses Ergebnis, was dabei rauskommt, genau das ist, auf was wir zusteuern, und dann wird ein Strich drunter gezogen und geguckt, was kommt bei diesem Prozess raus. Aber diesen Prozess zu starten müssen, also den Prozess zu starten, das ist der Schritt, der jetzt getan werden muss, denn er wurde ja so noch nie gestartet.
0: Was ist denn das? Wie muss man sich das vorstellen? Was ist denn das überhaupt für ein Kräfteverhältnis, wenn da die verschiedenen Interessenvertreter im Kanzleramt zusammenkommen? Reden MusikerInnen und Streamingdienste auf Augenhöhe miteinander?
1: Genau, das ist der Unterschied. Und dieses Gefühl hatten wir schon, dass wir da auf Augenhöhe agieren. Denn vor allem, man muss sich das auch so vorstellen, wenn man von außen von politischen und parlamentarischen Prozessen so intern nichts mitbekommt. Die Tatsache, dass wir dort im Zentrum der Demokratie im Kanzleramt an einem runden Tisch sitzen und genauso viel Sprechzeit eben haben, wie auch zum Beispiel die Verbände der Seite, die andere Interessen vertreten, ist schon etwas Besonderes. Und das ist eben dieser Augenhöhe. die dann im Endeffekt nur die Politik schafft, wenn sie dann auch Verantwortung übernimmt. Denn wir hatten seitens der Musikschaffenden schon häufig versucht, solche Treffen zu organisieren und solche Treffen auch an die Industrie herangetragen, und uns ist es bisher noch nie gelungen. Insofern war das eine Besonderheit, und wir hatten auch genug Zeit, um unsere Interessenlage darzulegen und so wie wir das auch in der Presseerklärung danach gesagt haben, gemeinsam oder bei der Pressekonferenz. Wir hatten natürlich auch Widersprüche, die dort im Raum standen, die noch nicht so schnell aufgelöst werden konnten.
0: Was sind das denn für Widersprüche? Also der Teufel steckt ja wahrscheinlich wie immer so im Detail, und da sind jetzt ja auch viele so eine Buzzwords gefallen. Zukunftsagenda Musikstreaming, der Musikstreaming-Vergütungskompass, die Taskforce Musikstreaming. Aber wo sind da genau die Interessenkonflikte?
1: Genau. Ich würde mich tatsächlich wirklich auf die Gespräche im Termin konzentrieren, nämlich da wurde nochmal ganz klar die Vergütungssituation kritisiert. Und wir haben hier eine Gerechtigkeitslücke insofern, dass die Binnenverteilung für die Musikschaffenden nicht okay ist, aber auch eben schon allein die Verteilung an Leistungsschutzberechtigte und UrheberInnen auch nicht so ganz fair ist, weil die Urheber da immer schlechter bei rausgehen, und dann grundsätzlich zu sagen, das Kuchenstück für die Musikschaffenden muss halt größer werden. Und da ist es halt wirklich wichtig, immer wieder diese Dinge zu benennen, denn, und das möchte ich auch immer wieder unterstreichen, das System Musikstreaming ist ein wunderbares System, und dieses System ermöglicht sehr, sehr vielen Menschen weltweit, global Musik zu entdecken, Musik zu hören, und es beweist auch, dass die Verbraucher bereit sind, 10 Euro monatlich im Schnitt für Musik auszugeben. Das Problem ist also gar nicht Musikstreaming oder der Verbraucher. Das Problem ist, dass dieses Geld so unfair verteilt ist, dass eine Milliardenindustrie nicht dafür sorgen kann, dass Musikschaffende angemessen beteiligt werden. Und das ist eben dieser Dialog, den wir führen. Da brauchen wir halt eben auch jemanden, der in die Verantwortung geht und sagt, okay, ich sorge jetzt dafür, dass die Major-Labels und die Musikstreaming-Dienste sich mit diesem Thema auseinandersetzen und da Lösungen finden, weil wir sonst vielleicht eine gesetzliche Regulierung brauchen, um da ein Equal Level Playing Field in diesem Bereich wiederherzustellen.
0: Neben dieser Zukunftsagenda Musikstreaming, ich habe schon erwähnt, soll dieser Musikstreaming-Vergütungskompass eingeführt werden. Was genau ist denn das? Was verbirgt sich dahinter?
1: Der Musikstreaming-Vergütungskompass ist etwas, das von Verbänden gemeinsam verhandelt wurde mit dem Kulturstaatsminister. Und es ist aktuell eben eine Form, die dafür gewählt wurde, herauszufinden, wie die Verteilung, die Monetarisierung optimiert werden könnte. Das bedeutet, dort werden verschiedene Modelle gegeneinander miteinander verglichen. Und dort soll es dann halt eben zu Ergebnissen kommen, welches Modell welche Gruppen benachteiligt und welches Modell welche Gruppen eben stärkt. Und wenn es diesen Vergütungskompass dann gibt, dann kann man das halt wirklich wissenschaftlich nebeneinander legen und dann halt auch eben über die Grundlage sprechen und nicht immer mit Mythen in die Diskussion reingehen und sagen, naja, wenn und dann und vielleicht, sondern wirklich eine Datenbasis. Und deswegen wird in diesem Papier auch so oft von Metadatenanalyse gesprochen und auch von der Datenfreigabe der halt eben anderen beteiligten Stakeholder, weil diese Datengrundlage ja schon das Problem ist, da es keine nötige Transparenz gibt, damit wir selber diesen Vergütungskompass erstellen, weil wir schlichtweg keinen Zugang zu den Daten haben als Musikschaffende.
0: Ja, das ist natürlich interessant, weil ich hätte gedacht, diese Daten, die liegen vor, die liegen schon lange vor. Darüber reden wir hier im Radio auch schon geraume Zeit.
1: Man denkt das immer, aber diese Daten liegen eben nicht vor. Und in einem Zeitalter, wo eigentlich alles transparent, algorithmisch gesteuert ist und auch dokumentiert ist, ist es eigentlich wirklich sehr seltsam, dass diese Daten nicht vorliegen, aber sie liegen einfach nicht vor und sie sind Musikschaffenden nicht zugänglich.
0: Von außen wirkt es auf mich zumindest wie so ein Kampf David gegen Goliath. Die Streamingdienste und auch die großen Musiklabels, das sind ja globale Player. Was kümmert die so eine Initiative aus Deutschland? Müsste man da nicht auf ganz anderer Ebene an der Änderung in der Aufteilung der Gelder arbeiten, also zumindest auf EU-Ebene eigentlich?
1: Also auf EU-Ebene arbeiten wir ja schon sehr hart daran. Wir haben ja auch, ich erinnere an die EU-Resolution, die auch eben das Musikstreaming ins Visier genommen hat, die ja schon ein sehr, sehr großer Erfolg war. Aber, und da sage ich auch wirklich immer, aber, man muss ja irgendwo anfangen. Ne? Also ich kann ja nicht sagen, das ist ein Kampf gegen David gegen Goliath und es bringt nichts, wenn man in Deutschland anfängt. Deutschland ist der drittgrößte Markt. Auf EU-Ebene sind wir sowieso unterwegs und Deutschland könnte ein Meilenstein sein für die Entwicklung weltweit, weil wir eben der drittgrößte Markt sind. Und insofern glaube ich schon, dass wir das sportlich sehen sollten und da auch mit einer Zuversicht und mutig in diese Diskussion reingehen. Denn wir erleben ja aktuell, dass die Augenhöhe, die bisher nicht da war, nun plötzlich da ist. Und das hat auch was eben mit einem politischen Commitment zu tun. Und wir hoffen natürlich, dass dieses politische Commitment bleibt seitens des Kulturstaatsministers. Gucken gespannt in die Zukunft und hoffen, dass dieser Prozess, der nun angestoßen wird, Ergebnisse liefert. Wie gesagt, ich kann Ihnen nicht sagen, wie die Ergebnisse sich ausgestalten werden, weil ich nicht in eine Glaskugel schauen kann, aber schon mal zu sagen, hier geht's voran und wir versuchen hier mit zu gestalten, ist ein sehr wichtiger Schritt nach vorne.
0: Kann man denn sagen, wie lange das ungefähr dauern könnte? Reden wir hier von Jahren oder von Jahrzehnten?
1: Nee, tatsächlich nicht. Also heute ist intern schon einmal der Monat August gefallen, aber für den ersten Start eben einer Zusammensetzung dieser Taskforce, die sich um diesen Vergütungskompass da kümmern wird. Da hoffen wir natürlich auch auf eine fundierte wissenschaftliche Basis, also eine ergebnisoffene wissenschaftliche Begleitung dieses ganzen Prozesses. Und August ist ja wirklich auch ein kurzes Zeitfenster. Das heißt, es ist schon rapide, dass hier nicht ein politischer Prozess angestoßen wird über Jahre, sondern jetzt im Monatsturnus geschaut wird, dass man da voranschreitet.
0: Wie werden die Gelder aus dem Musikstreaming aufgeteilt? Darüber haben wir hier im Deutschlandfunk Kultur gesprochen mit der Berliner Musikerin Balbina. Vielen Dank für das Gespräch.
1: Danke Ihnen.

Musik aus, das dürfte jetzt wenig überraschend kommen, Frankreich, Grandcore Malade, Poetry Slam Künstler und Regisseur zusammen mit der Sängerin Stiletto in ihrem Song Le Prochain Rêve, der nächste Traum, hier gehört im Deutschlandfunk Kultur. Und da nimmt uns jetzt Lana Del Rey mit an die West Coast.

0: West Coast von Lana Del Rey hier in der Tunart am Nachmittag.
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0: Die kommen jetzt von Miriam Rossius.
2: Der durch Drogenhandel straffällig gewordene Deutschrapper 18 Karat ist in sein Heimatland Portugal abgeschoben worden. Das bestätigte die Stadt Dortmund. Das Oberverwaltungsgericht in Münster hatte gestern die Beschwerde des Musikers gegen seine Abschiebung und damit einen Beschluss der ersten Instanz zurückgewiesen. 18 Karat gilt seit seinem Debütalbum FSK 18 Brutal vor 10 Jahren als relevante Größe im Deutschrap. Wegen verschiedener Drogendelikte war er 2022 zu 6 Jahren und 3 Monaten Haft verurteilt worden. In Wuppertal hat die Feuerwehr Kunstwerke des britischen Bildhauers Tony Cragg vor den Flammen bewahrt. An seinem Atelier war es zu einem Brand gekommen, der durch einen Großeinsatz gelöscht werden konnte. Cragg zählt zu den bedeutendsten Bildhauern der Gegenwart. Seine Skulpturen schmücken auch öffentliche Plätze in Deutschland, vor allem in Wuppertal, denn dort lebt der Künstler schon seit 50 Jahren. Er ist für seine in sich verdrehten Organe

manisch wirkenden und oft meterhoch aufragenden Werke bekannt. Sein künstlerisches Schaffen wurde schon oft gewürdigt. So erhielt er wichtige internationale Auszeichnungen wie den Premium Imperiale und den Turner-Preis.

0: Francis Bacon, Andy Warhol und Damien Hirst. Der Designer hatte sein Modehaus 1960 gegründet. Zum Nachlass gehört es aber nicht, denn er verkaufte es schon vor Jahren. Die US-Schauspielerin und Komikerin Lois Lesser ist tot. Sie ist bereits vorgestern im Alter von 87 Jahren gestorben. Lesser wurde international durch die Titelrolle in der Serie Mary Hartman, Mary Hartman erfolgreich. Einer Mischung aus Gesellschaftssatire und Seifenoper. Dafür wurde sie in den 70er Jahren für einen Emmy nominiert. Ihre Darstellung der neurotischen Hausfrau aus Ohio mit Zöpfen und Puffärmeln brachte sie auf die Titelseiten großer Magazine wie People, Newsweek und Rolling Stone. Lesser war auch in einigen Arbeiten des Regisseurs Woody Allen zu sehen, mit dem sie damals verheiratet war, etwa in Woody, der Unglücksrabe und Bananas. Später spielte sie etwa in Filmen wie Mystery Men und Requiem for a Dream mit.
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Und täglich grüßt das Murmeltier. Das ist der Lieblingsfilm des US-Sängers Eamon. Und deshalb hat er diesem Film gleich einen ganzen Song gewidmet, den wir hier gerade eben im Deutschlandfunk Kultur gehört haben. Don't Wanna Thing to Change, Klammer auf, Groundhog Day, Klammer zu. Groundhog Day, so ist ja der Originaltitel dieses Films. Wir kommen von der Popmusik und den Pop-Trivialitäten zur Klassik. Neue Klassikalben, die meine Kollegin Elisabeth Hahn sich angehört hat. Sie hat sich durch all die Neuerscheinungen der letzten Zeit durchgehört

0: und hat einiges gefunden, das man gehört haben muss oder auch nicht. Aus dem Bereich der Klassik.
1: Neapel im 17. Jahrhundert. Unter spanischer Herrschaft entwickelt sich die Stadt zum kulturellen Zentrum Europas. Der enge kulturelle Austausch zwischen Italien und Spanien, der unmittelbare Einfluss der spanischen Tänze und Folklore, all das schreibt sich auch in die Musik ein. Das zentrale Instrument dieser Zeit ist die Mandoline. Die katalanische Sopranistin Núria Rial hat gemeinsam mit dem Ensemble Arte Mandoline ein Album veröffentlicht mit dem Titel From Naples to Madrid, von Neapel nach Madrid.

Musik von Lucas Ruiz de Ribayas, Santiago de Murcia oder José Marín für Bandurria, Barockmandoline und Mandola. Diese Kombi hat nicht nur Repertoirewert. Das Ensemble Arte Mandoline musiziert außerdem virtuos, elegant und frisch. Zusammen mit der einnehmenden Stimme von Nuria Rial eignet sich dieses gut gelaunte Album auch für den Sommerurlaub. Die französischen Suiten von Johann Sebastian Bach gehören für mich zu den poetischsten und faszinierendsten Werken des Komponisten. Im Mittelpunkt steht dabei, wie so oft bei Bachs Musik, der Gesang, das Cantabile und der Tanz. Der Pianist Francesco Tristano hat sowohl mit klassischer als auch mit elektronischer Musik auf sich aufmerksam gemacht. Ein besonderes Augenmerk liegt für ihn aber auf der Musik von Johann Sebastian Bach. Nun hat er also die 6 französischen Suiten eingespielt. Und von Gesang, von melodischen Linien, von Poetik und Intimität ist auf diesem Album wirklich keine Spur.

0: Ja, Tristano ist Fan der unkonventionellen Interpretationen eines Glenn Gould und will diese Ästhetik offenbar noch auf die Spitze treiben. Doch das nutzt sich ebenso wie sein perkussiver Anschlag sehr schnell ab. Jede Melodie wird zerstückelt, jeder Tanz erstarrt. Tristano mangelt es an klanglicher Fantasie. So wird Bach einfach nur noch anstrengend. Johann Sebastian Bach war sein Fan, doch dann wurde er lange Zeit vergessen. Der tschechische Komponist Jan Dismas Zelenka war ein ziemlicher Pechvogel. Der Erfolg wollte sich zu Lebzeiten nicht so richtig einstellen. Heute ist er für die einen noch immer ein vorsichtiger Geheimtipp, für die anderen längst einer der bedeutendsten Komponisten des Barock. Ein neues Album mit 6 Triosonaten zeigt, wie facettenreich, virtuos und originell diese Musik ist. Triosonaten für 2 Oboen und Fagott findet man nicht besonders oft im Repertoire. Sie sind also ein echtes Geschenk für die Musiker Ramon Ortega Quero, Ángel Luis Sánchez Moreno, Marc Trenel, Vise de Bouvet und Alfonso Sebastián Alegre. Berauschend virtuos, wunderbar gesanglich und in kammermusikalischer Verschmelzung musizieren die 5 preisgekrönten Musiker und bringen Zelenkas komplexe, tiefgründige Musik zum Leuchten. Dieses Album zeigt, wie sich im Fall Zelenka Qualität doch früher oder später durchsetzt. Manchmal muss man eben nur ein paar Jahrhunderte Geduld haben.
1: Das muss man gehört haben oder auch nicht. Neue Alben aus der Klassik, hier vorgestellt von Elisabeth Hahn. Gleich noch zum Newcomer der Woche.

Willkommen hier im Deutschlandfunk Kultur zur Newcomerin der Woche, Magi Merlin. Ist nicht nur Musikerin, auch Schauspielerin beim Toronto International Film Festival. Da ist sie im letzten Jahr für ihre schauspielerischen Fähigkeiten in ihrem Filmdebüt gelobt worden. Als Musikerin hat sie bei vielen Festivals gespielt, einige Singles und EPs veröffentlicht. Und jetzt am Freitag, da erscheint das Debütalbum dieser jungen Frau aus Montreal. Martin Riesel hat es bereits gehört, mit ihr gesprochen und er stellt sie vor als unsere Newcomerin der Woche.

0: I guess, yeah, you can say that I'm a bit of a control freak.
1: Ja, ich bin schon ein bisschen ein Kontrollfreak. Ich stecke definitiv meine Nase gern überall rein. Ich bin die künstlerische Direktorin dieses Albumprojektes, denn es geht mir um das ganze Storytelling. Wie klingt das Album? Wie sieht es aus? Wie fühlt es sich an?
0: Look like, sound like, feel like.
2: Magi Merlin ist Künstlerin durch und durch, klar, vor allem Musikerin, aber auch Filmschauspielerin. Bei ihrem Debütalbum fungiert sie als Sängerin, Komponistin, Texterin, Co-Produzentin. Sie entwickelt Videos und das Artwork. Und die Kanadierin hat sich auf dem Weg dahin Zeit gelassen, zunächst 3 EPs herausgebracht in den vergangenen 5 Jahren. Und so beschreibt sie ihr erstes Album jetzt als Slow Burner.
0: For me personally, I enjoy a slow.
1: Ich genieße so ein langsames Warmwerden mehr als einen schnellen Aufstieg in die Sterne. Ich wollte mir Zeit geben, mich als Musikerin langsam zu entwickeln und an mich zu glauben. Und jetzt fühlte es sich an wie die richtige Zeit, um ein Album in die Welt zu geben.

0: Magi Merlin hasst Kapitalismus, Krieg und wenn jemand keinen Komposteimer hat. Sie liebt Astrophysik, Skaten und Musik aus anderen Kulturen. Eine junge Frau voller Interessen und Gegensätze, die sich alle wiederfinden auf ihrem Debütalbum unter dem Titel Powerhouse. Und das ist mehr als die starke Körpermitte beim Pilates.
1: Was so ein Powerhouse wirklich ausmacht, das ist die Anerkennung und Akzeptanz aller Seiten einer Person. Die schlechten Seiten, die starken, die lustigen, alle. In diesem Haus sind also all deine Gefühle und Gegensätze. Und das macht die ultimative Power aus, die in uns allen steckt.

0: Drum and Bass, Alternative Neo-Soul, vertrackte experimentelle Sounds mit Jazz-Flavor. Es finden sich viele verschiedene Stile im Klangbild dieses wirklich starken Debütalbums. Magi Merlin nennt ihre Mischung Broken R&B.
1: Ich stehe sehr auf Psychoanalyse mit mir sowie den Menschen und der Welt um mich herum. Ich frage mich, was es für mich bedeutet, in dieser Art von Gesellschaft zu existieren. Und ich finde, wir sollten uns alle die Zeit nehmen, uns selbst und die Welt um uns zu analysieren.
0: Sie ist eine ziemlich reflektierte Person und macht sich im folgenden Song Gedanken um das, was wir Workout nennen. Warum arbeiten wir den Körper aus und für wen?

0: Bei aller gesellschaftlichen Kritik, Magi Merlin will mit positiven, optimistischen Texten und tanzbaren Tracks den vielen negativen Dingen in der heutigen Welt begegnen. Dass sie das als queere Person tut, betont sie dabei nicht besonders.
1: Das spielt genauso eine Rolle wie, dass ich eine schwarze und auch armenische Frau bin. Die Kunst, die du machst, ist immer verbunden mit deiner Identität. Denn wir existieren nicht in einem Vakuum. Also musst du solche Dinge anerkennen.
2: Unsere Newcomerin der Woche hier im Deutschlandfunk Kultur, Magi Merlin. Am Freitag, da kommt ihr Debütalbum Powerhouse und damit spielt sie auch ein paar Konzerte in Europa, leider nicht in Deutschland. Er spielt ja auch leider keine Konzerte mehr, weil es ihn nicht mehr gibt, nur noch auf Platte. Elvis Presley, If You Talk In Your Sleep.

Noemi Wolfs mit Notorious. Sie hat ja auch mal bei Hooverphonic gesungen, dieser belgischen Trip-Hop-Gruppe. Aber seit einigen Jahren ist sie dann solo unterwegs. Hier gehört im Deutschlandfunk Kultur. Um 17 Uhr kommen bei uns die Nachrichten. Danach Studio 9. Da geht's unter anderem um die Angst in der Musikindustrie vor der künstlichen Intelligenz. Es geht natürlich um die Stimmen, die da vielleicht auch verloren gehen beziehungsweise geklont werden oder was auch immer damit alles passieren kann. Mehr dazu also nach 17 Uhr hier bei uns im Programm. Bis zu den Nachrichten noch Evert and the Two Dragons Pictures. Mein Name ist Martin Böttcher. Machen Sie es gut.

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6: Mit Thorsten Japs. Kanzler Merz spricht nach dem NATO-Gipfel von einem Wendepunkt in der Geschichte der Allianz. Die Deutsche Bahn will die Kundenkommunikation verbessern. Und eine Taskforce zum Musikstreaming soll im Dezember Ergebnisse liefern. Die NATO-Staaten haben auf ihrem Gipfel in Ankara ihre Bündnistreue und gegenseitige Beistandspflicht bekräftigt. Sie betonten in der Abschlusserklärung ihr unerschütterliches Bekenntnis zur gemeinsamen Verteidigung gemäß Artikel 5 des Nordatlantik-Vertrags. Ein Angriff auf einen ist ein Angriff auf alle, heißt es wörtlich. Außerdem wurden neue Rüstungsverträge im Umfang von mehr als 43 Milliarden Euro angekündigt. Der Ukraine wird die Unterstützung bei der Verteidigung ihrer Freiheit, Souveränität und Territorialität zugesichert. Kanzler Merz sieht einen Wendepunkt in der Geschichte der Allianz. Aus seiner Sicht ist sie europäischer denn je. Er sprach mit Blick auf die Kritik von US-Präsident Trump an zu wenig Verteidigungsausgaben von einem neuen Gefühl der europäischen Verantwortung und des gemeinsamen Verständnisses.
7: Auch frühere amerikanische Präsidenten bis zurück zu Barack Obama und selbst beide Bush, Bush Vater, Bush Sohn, haben das Thema Burden Sharing in der NATO angesprochen, ohne Erfolg. Dieser Präsident tut es jetzt auf eine andere Art, aber das Ergebnis spricht für ihn. Wir tun alle mehr und wir tun es nicht zum Gefallen einzelner Mitgliedstaaten der NATO, sondern wir tun es aus unserem eigenen Interesse. Und vielleicht kann man es etwas salopper ausdrücken, die Trittbrettfahrerei der Europäer ist jetzt halt zu Ende.
6: Bundeskanzler Friedrich Merz, CDU. Bei einem NATO-Gipfel hat US-Präsident Trump das Rahmenabkommen mit dem Iran für beendet erklärt. Die US-Armee hatte neue Angriffe auf den Iran gestartet und mit dem Beschuss von Tankern in der Straße von Hormus begründet. Die iranischen Revolutionsgarden reagierten mit Gegenangriffen auf die mit den USA verbündeten Golfstaaten Kuwait und Bahrain. Angesichts der Folgen des Iran-Kriegs senkt der Internationale Währungsfonds wieder einmal seine Wachstumsprognose für die deutsche Wirtschaft. Für das laufende Jahr rechnen der IWF mit einem Plus von 0,7%, 0,1 Prozentpunkte weniger als vorher. Auch das Wachstum 2027 fällt laut Prognose mit 1%, 0,2 Punkte niedriger aus als noch im April erwartet. Auch die Bundesregierung und ihre Wirtschaftsweisen und die Bundesbank gehen nur noch von einem Wachstum von 0,5% aus. Der IWF warnte davor, dass ein erneutes Aufflammen des Iran-Kriegs die Unsicherheit bei den Rohstoffpreisen verstärken, Lieferketten weiter gefährden und damit die Preise noch weiter steigen könnten. Die Deutsche Bahn möchte ihre Fahrgäste schneller über Störungen, Umleitungen oder Verspätungen informieren. Der Konzern startet deshalb ein Programm zur besseren Kundenkommunikation. Anja Dobodinski.
8: Die Bahn-App DB Navigator soll in Zukunft Gleisänderungen schneller anzeigen, nämlich nur noch 2 Sekunden, nachdem die Änderung auch auf dem Bahnsteig angezeigt wird. Damit die Informationen auch schnell in der App und an den Bahnhöfen ankommen, modernisiert die Bahn ihre IT und die Prozesse in den Leitstellen. Dabei setzt sie auch auf künstliche Intelligenz. KI kommt auch auf der Homepage bahn.de und in der Navigator-App zum Einsatz. Hier sollen Reisende der Assistenz Kiana Fragen zur individuellen Reise stellen können.
6: Apple muss in der EU anstrengere Regeln, muss sich an der EU anstrengere Regeln halten. Das EU-Gericht in Luxemburg wies die Klage des US-Tech-Konzerns gegen seine Einstufung als sogenannter Torwächter ab. So werden Digitalkonzerne mit besonders großer Marktmacht genannt. Damit treffen Apple bestimmte Pflichten, die einen fairen Wettbewerb gewährleisten sollen. So sollen Nutzerinnen und Nutzer beispielsweise selbst entscheiden können, welche App-Stores sie nutzen. Das Gesetz sieht bei Verstößen Zahlungen in Milliardenhöhe vor, bei Wiederholungstätern bis bis zu 20% des weltweiten Jahresumsatzes. Es gilt aktuell für 5 US-Konzerne, für die Buchungsplattform Booking.com mit Sitz in den Niederlanden und den chinesischen TikTok-Mutterkonzern ByteDance. Vom Musikstreaming sollen künftig mehr Künstlerinnen und Künstler profitieren. Kulturstaatsminister Weimer hat darüber heute mit Musikschaffenden und der Musik- und Streamingindustrie beraten. Nicole Markwald über erste Ergebnisse.
9: Es soll ein Vergütungskompass eingeführt werden und der soll deutlich machen, wie die Erlösströme fließen. Also auf der Basis will man dann entscheiden, ob und wie man etwas umverteilen kann. Dann wird eine Taskforce gebildet, wo alle Teilnehmenden repräsentiert sind und die unterhalten sich dann über Themen wie Vergütungsgerechtigkeit, Transparenz, die Frage, wie mit künstlicher Intelligenz im Musikbusiness umgegangen werden soll. Das ist ein ganz großes Thema. Im Dezember will man Ergebnisse vorstellen.
0: Das Wetter.
6: In der Nacht bleibt es meist trocken bei 17 bis 11 Grad. Morgen ist es wechselnd bewölkt, im Nordosten und Südwesten auch länger sonnig, bei Höchstwerten von 20 Grad im Norden und Osten bis 33 Grad im Süden und Westen.
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10: Hallo, herzlich willkommen. Nach dem Abendessen noch ein Angriffsbefehl. So sah das Menü sozusagen aus von Donald Trump beim NATO-Gipfel. Die Waffenruhe mit dem Iran, die hat er nach dem Wolfsbarsch beendet. Vielleicht auch nach Rindfleisch und vielleicht war auch der Iran ein bisschen daran schuld. Auf jeden Fall so oder so klingt das Ganze danach, als würde der Krieg neu entzündet. Das ist vermutlich nicht der Geist, den Friedrich Merz vorher meinte, der gute Geist der NATO, den er gesehen hat. Wir sprechen gleich über Trump und das NATO-Treffen, das er damit ein bisschen dominiert hat. Give up the ghost bis dahin von Mile.

0: Sie hören Deutschlandfunk Kultur. 4 Wochen können sich ganz schön lange hinziehen. 4 Wochen oder weniger. Das war die Zeit, in der Donald Trump den Iran besiegen wollte. Wann sind diese 4 Wochen wohl rum? Nach Vereinbarungen und einer Waffenruhe geht der Krieg jetzt erstmal weiter. Der Iran soll Schiffe angegriffen haben und Trump hat reagiert mit Angriffen. Weitere könnten folgen, hat er schon angekündigt, und das Ganze sei, das hat er in seiner üblichen Sprache gemacht, war und sei sehr hart für den Iran. Die Aufmerksamkeit auf dem NATO-Gipfel, die hat Trump damit auf jeden Fall gewonnen. Ob er ansonsten da was zu gewinnen hat, gewinnen kann, darüber spreche ich mit Ali Fatollah-Nejad. Er ist Direktor am Center for Middle East and Global Order. Hallo, guten Tag.
1: Hallo, grüße Sie.
0: Der Iran hat ja mutmaßlich Schiffe beschossen, wirft den Bruch der Waffenruhe aber Trump vor. Der steht gerade auch in der Berichterstattung im Fokus. Hat er oder haben am Ende vielleicht beide diese Waffenruhe beerdigt?
1: Die Waffenruhe war ohnehin sehr, sehr fragil. Wir hatten ja schon seit der Unterzeichnung der Absichtserklärung, also des Memorandum of Understandings und der daraus folgenden Waffenruhe auch militärische Aktionen, zwar auf sehr, sehr kleinem Level, aber dennoch. Aber diesmal gab es durchaus eine Eskalation, so könnte man es durchaus formulieren, mit den iranischen Angriffen auf den katarischen LNG-Tanker gestern und auch auf ein saudisches Schiff. Und deswegen glaube ich, dass die Frustration von Trump durchaus nachvollziehbar ist, zumal auch er signalisiert hat, dass man mit Teheran eine Art Gentleman Agreement gemacht hat, dass während der Trauerfeiern des umgebrachten obersten Führers Irans, Ali Khamenei, keinerlei militärische Aktionen stattfinden sollen.
0: Das klingt ja so ein bisschen danach, als wäre hier das Handeln beim Iran eher die Strategie, wenn man so will. Was könnte denn als Taktik, was könnte als Überlegung denn seitens des Iran dahinter stecken?
1: Naja, es gibt verschiedene Möglichkeiten. Das eine ist, dass Teheran seit geraumer Zeit darauf beharrt, dass Schiffe nur die Menge von Hormuz passieren dürfen, die durch iranisches Gewässer fahren, die auch von den islamischen Revolutionsgarden quasi freigegeben werden. Und diese 2 Schiffe, die ich vorhin erwähnt habe, die sind eher an der omanischen Küste entlang gefahren. Und laut iranischer Darstellung, laut offizieller iranischer Darstellung, waren dort iranische Schiffe unterwegs, um Minen zu entfernen, die Iraner während des Krieges dort installiert hatten. Und dass diese 2 Schiffe diese Entminungskampagne quasi gestört hätten oder in Frage gestellt haben. Und das ist allerdings nicht ganz, muss nicht ganz stimmen. Ich glaube, eher ist es plausibel, dass wir nach wie vor eine große Rivalität innerhalb des Regimes haben, was denn überhaupt Verhandlungen und Diplomatie mit den USA anbelangt. Und dass es gewisse Kräfte innerhalb des iranischen Regimes gibt, die da nicht so sehr Interesse haben an einer diplomatischen Einigung mit den Amerikanern.
0: Das heißt, die Interesse daran haben, dass das Ganze noch weiter eskaliert?
1: Ja, es gibt verschiedene Fraktionen innerhalb der Machtelite in Teheran. Es gibt jene, das sind die Verhandlungsführer, vor allen Dingen Ghalibaf, die denken, dass man durchaus im Sinne des Systeminteresses agiert, falls man denn Verhandlungen mit den Amerikanern führt. Dann gibt es allerdings auch Kräfte, die Ultra-Hardliner, die da gegenüber Diplomatie mit den Amerikanern sehr feindlich eingestellt sind, sowohl aus politisch-ideologischen Gründen, dass man nach wie vor an diesem Feindbild Amerika festhalten möchte und auch diesem Paradigma des stetigen Widerstandes gegen den sogenannten großen Satan auch weiter verfolgen möchte. Und es gibt eine große Skepsis innerhalb dieses Lagers gegenüber den Verhandlungsführern. Dafür wird befürchtet, dass diese sich aufspielen wollen, dass sie ihre politische Zukunft sichern wollen, indem sie sich irgendwie mit den Amerikanern vielleicht auch hinterrücks verständigen. Also es gibt eine immens große Skepsis gegenüber diesen Verhandlungsführern. Und es gibt sicherlich auch kein Interesse, da wirklich Konzessionen zu geben, sei es jetzt beim Nuklearprogramm oder auch beim Raketenprogramm, was auch von diesem Hardline-Lager oder Ultra-Hardline-Lager befürchtet wird.
0: Das geht jetzt natürlich alles von dem Gedanken aus, dass es eben wirklich ja das iranische Handeln ist, was die Situation gerade eskaliert hat und vorangebracht hat. Könnte es aber auch sein, dass Donald Trump da dann doch einen strategischen Gedanken dabei hatte, denn so hin und her, wie er nun mal in der Sache war, könnte er den Angriff auf die Schiffe ja vielleicht auch einmal laufen lassen, denn so richtig Stringenz erwartet man von ihm ja fast nicht mehr.
1: Naja, das sind ja nicht irgendwelche Angriffe auf Schiffe, sondern das sind ja schon durchaus wichtige Angriffe, also zumal ein katarisches Flüssiggastanker angegriffen wurde und auch ein saudischer Tanker. Und wenn Sie sich erinnern, die Grundvoraussetzung, dass es überhaupt zu dieser Absichtserklärung kam zwischen den beiden Seiten, war, dass die doppelte Blockade der Meere von Hormuz aufgekündigt wird. Also, dass einerseits die Amerikaner aufhören, die iranischen Seehäfen zu blockieren, sodass die Iraner weiterhin das halt die iranischen Ölexporte dann unterminiert hat. Auf der anderen Seite sollte die iranische Seite mit der de facto Blockade der Meere von Hormuz durch Attacken und Drohungen auch aufhören. Mhm. Also das ist schon ein zentraler Aspekt, der da nun nicht mehr funktioniert hat seit den gestrigen Angriffen.
0: Ali Fatullah Nejad hat uns erklärt, wie die Situation gerade ist zwischen den USA und dem Iran. Er ist Direktor des Center for Middle East and Global Order. Dankeschön.
1: Gerne.

Du heißt dieser Song von Nadja Evelina und für sie habe ich eine kleine Frage zum Thema Verlieren. Haben Sie schon mal was verloren in einem Gewässer, in einem Fluss oder in einem See? Ist Ihnen mal was Wichtiges reingefallen? Der Ehering vielleicht, eine Fotokamera im Urlaub oder einem Kind ein Lieblingskuscheltier? Irgendwas, würde ich sagen, ist Ihnen sicher schon mal ins Wasser gefallen. Dann hören Sie zu, wir sprechen nämlich gleich über einen, der all das, was in die Isar gefallen ist und dann in den Eisbach getrieben, rausgeholt hat. Jahrelang, Jahrzehnte kann man sagen. Gleich.

0: Django Django waren das, Cameos, der Song. Es wird langsam ernst in Sachen Sommerferien. In einigen Bundesländern geht es schon los und in anderen kommt es noch. Der Sommer ist auf jeden Fall da und damit die Frage, was tun? Wohin fahren, wenn man sich eine Reise leisten kann? Es muss allerdings immer gar nicht weit weggehen. Es gibt auch sehr, sehr spannende Dinge direkt vor Ort in Deutschland. Zum Beispiel einen richtig guten internationalen Surfspot und den gibt es mitten in München, den Eisbach. Das ist ein, ja, für Surfer, für Wellenreiter ernstzunehmender Surfspot. Nichts für Anfänger, wenn sie es noch nicht gemacht haben, dann lieber woanders probieren. Und es ist auch ein Ort, an dem viel ins Wasser fällt oder auch weiter oben und dahin getrieben wird. Und es gibt einen Surfer, Tao Schirmacher heißt der da schon sehr, sehr lange surft, schon Jahrzehnte und immer wieder Dinge rausgeholt hat, rausgetaucht hat, die da im Fluss liegen. Und aus den Fundstücken gibt es jetzt eine Ausstellung. Tao Schirmacher, hallo.
1: Hallo Linus, schön, dass wir uns hören.
0: Wie ist es denn mit der Idee? Wann kam die Idee, dass Sie gesagt haben, ich muss dieses Zeug hochholen und daraus was machen?
1: Ich bin ja leidenschaftlicher Surfer, schon seit über 25 Jahren. Und man verliert ja beim Hin- und Herfahren, wenn man an die Mauer stößt, an das Holz stößt, kann es immer mal vorkommen, dass man eine Finne verliert. Und ich habe mich immer gefragt, wo landen die Dinge eigentlich? Mhm. Und so bin ich irgendwann auf die Suche gegangen. Und dann habe ich natürlich nicht nur Finnen entdeckt, sondern auch Sonnenbrillen. Und dann habe ich irgendwann mal einen Ehering entdeckt. Und dann 2008 hatte ich diesen Bulgari-Ring gefunden. Und dann wusste ich auch, hey, das ist sowas Besonderes.
0: Was haben Sie gefunden 2008?
1: Ein Bulgari-Goldring. Okay. Und das hat das Ganze nochmal so, da ging der Goldrausch richtig los und das war irgendwie so, ja, jetzt ist es ein Projekt geworden.
0: Ja.
1: Genau, Schatzsuche.
0: Angefangen hat es mit den Finnen, also diesen Dingern für Nicht-Surfende, die da unten an den Surfbrettern dran sind, wie so eine Haiflosse quasi, nur nach unten, nicht nach oben. Diese Fundstücke, also irgendwann ging es zu Gold. Ich habe gesehen für die Ausstellung, dass es auch Kameras gab und verblüffenderweise noch mit Material drauf.
1: Ja, die Kameras, von denen du sprichst, das waren ja hauptsächlich GoPro-Kameras, also diese wasserdichten Action-Kameras. Und das ist unglaublich toll zu sehen, weil das sind Menschen, die nehmen die Kamera auf dieser Weltreise mit oder kommen aus den USA, dann sind sie in Madrid, dann sind sie irgendwo in Barcelona. Und als nächstes geht es in den Englischen Garten, in den Eisbach. Und was man als nächstes sieht, ist einfach das Lachen vielleicht und dann geht die Kamera verloren. Mhm. Und das ist einfach wahnsinnig spannend zu sehen und natürlich die ganzen intimen, persönlichen Momente, die man auf so einer Speicherkarte sieht.
0: Ja, also Erinnerungen und solche Geschichten, tolle Geschichten, die es zu entdecken gibt. Dann auch solche Dinge wie der Ring, der dann so einen Goldrausch ausgelöst hat, so einen kleinen. Was ist denn so das Besonderste, wenn man das sagen kann?
1: Das Besonderste ist immer unglaublich schwierig, weil es gibt so viele Sachen. Ich habe zum Beispiel ein Diamantherz gefunden, das ist was ganz Besonderes. Das erinnert einen so ein bisschen an diese Titanic-Szene. Dann, ich habe auch ganz skurrile Sachen gefunden, wie einen Riesenklumpen Fleisch zum Beispiel. Ich habe einige Abzeichen aus der NS-Zeit gefunden. Also es gibt wirklich ein paar, ich will mal sagen, ganz besondere Funde. Oder auch zum Beispiel ein Ring, wo Oma und Opa eingraviert ist, der ist ganz dünn und leicht und das ist einfach sowas, man spürt quasi, dass das was Besonderes ist.
0: Was auch,
1: also man kann es nicht an einem Gegenstand festhalten.
0: Ja, was auch dann Geschichten erzählt von verschiedenen Zeiten, von Veränderungen erzählt.
1: Absolut, man merkt es ja auch, wenn man, ich sag mal, die Fundstücke von vor 15 Jahren mit den Fundstücken von jetzt vergleicht, ist früher hat man vielleicht mal so ein Nokia-Telefon gefunden, aber das war eher die Seltenheit.
0: Ja, und jetzt
1: heutzutage hat ja jeder sein iPhone um den Hals hängen oder filmt sich beim Baden, die sind ja wasserdicht. Und heißt, ein Großteil der Funde besteht aus iPhones und Modeschmuck. Mhm. Und diese iPhones kann man in der Regel auch relativ schnell und einfach auch wieder an die Verlierer zurückführen, eben über Notfallkontakte oder weil diese Plattform auch schon mittlerweile bekannt ist, dass ich da tauche. Und auf die Art und Weise kommt zum Glück relativ viel auch wieder an die Verlierer zurück.
0: Ah, zu den Leuten zurück, das ist ja super. Können Sie denn eigentlich sagen, wo die Sachen herkommen? Also, dass man eben, wenn es jetzt nicht sich um ein Telefon handelt, was man eben wieder anschalten kann oder um Dinge, wo das quasi drauf und drin steht, kann man ansonsten sagen, wo ist was ins Wasser gekommen?
1: Also ich kann immer sagen, wo habe ich es rausgeholt. Es gibt ein ganz paar besondere Videos, zum Beispiel von der Drohne, die habe ich gesehen, die ist Deutsche Museum abgestürzt, also in der Isar, und muss dann in den Seitenkanal getrieben worden sein. Und ich habe sie dann hinten an einer anderen Stelle wieder rausgeholt, wo es eigentlich fast unmöglich ist, dass sie landet. Aber der Videobeweis ist auf der SD-Karte. Also es gibt total verrückte Sachen. Und so muss man eben auch an alles denken. Also jeder Ring, ich habe viele Ringe gefunden, die einen Stein drin hatten, heißt, die sind einfach gerollt.
0: Ja. Spannend. Also Dinge von weit her zum Teil oder von um die Ecke, die sich da im Eisbach in München gesammelt haben. Tau Schirmacher hat sehr viel da rausgeholt und das Ganze gibt es zu sehen, gerade in einer Sammlung. Dankeschön fürs Gespräch über die Eisbach-Treasures, so heißt das Ganze hier im Deutschlandfunk Kultur. Dankeschön.
1: Sehr gerne. Bis dann. Tschüss.

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1: Die kommen von Miriam Rossius.
2: Vom Musikstreaming sollen in Zukunft mehr Künstlerinnen und Künstler profitieren. Darüber hat Kulturstaatsminister Weimer heute mit Musikschaffenden und mit der Musik- und Streamingindustrie beraten. Mit ersten Ergebnissen. Es wird eine Taskforce gebildet, in der alle Interessengruppen vertreten sind. Das Gremium beschäftigt sich mit Themen wie Fairness, künstliche Intelligenz oder Transparenz. Außerdem soll ein Vergütungskompass zeigen, wie Geldströme fließen und wie Erlöse anders verteilt werden könnten. Erste Ergebnisse ihrer Arbeit will die Taskforce im Dezember vorstellen. Die Musikerin Balbina, die an den Beratungen teilgenommen hat, nannte es einen großen Schritt, dass so ein Prozess jetzt überhaupt startet. Sie sagte hier im Deutschlandfunk Kultur:
3: Die Tatsache, dass wir dort im Zentrum der Demokratie im Kanzleramt an einem runden Tisch sitzen und genauso viel Sprechzeit eben haben, wie auch zum Beispiel die Verbände der Seite, die andere Interessen vertreten, ist schon etwas Besonderes. Und das ist eben diese Augenhöhe, die dann im Endeffekt nur die Politik schafft, wenn sie dann auch Verantwortung übernimmt. Denn wir hatten seitens der Musikschaffenden schon häufig versucht, solche Treffen zu organisieren und solche Treffen auch an die Industrie herangetragen. Und uns ist es bisher noch nie gelungen.
2: Die Musikerin Balbina über den runden Tisch zum Musikstreaming. Joanna Malwitz ist in ihrer Laufbahn schon mehrfach als Dirigentin des Jahres geehrt worden. Das Konzerthaus Berlin sichert sich das Können der 39-Jährigen jetzt durch eine Vertragsverlängerung. Laut Orchester bleibt sie bis zum Ende der Saison 2032/33 Chefdirigentin am Gendarmenmarkt. Nach den Worten des regierenden Bürgermeisters Kai Wegner begeistert Malwitz durch ihre künstlerische Ausstrahlung Menschen weit über die Stadt hinaus. Die Dirigentin selbst sagte, sie sei überglücklich, dass das Konzerthaus ihr künstlerisches Zuhause bleibt. Eine Villa an der antiken Via Appia in Rom, ein Schloss in der Nähe von Paris, aber auch eine Kunstsammlung. All das gehörte zum Privatvermögen des verstorbenen italienischen Modeschöpfers Valentino und soll für wohltätige Zwecke verkauft werden. Die Zeitung La Repubblica berichtet, dass mit dem Erlös eine langfristige Absicherung gemeinnütziger Projekte geplant ist. Valentino besaß Werke von Künstlern wie Pablo Picasso, Francis Bacon, Andy Warhol und Damien Hirst. Louise Lasser war Schauspielerin und auch eine bekannte Komikerin in den USA. Am Montag ist sie mit 87 Jahren gestorben, wie die New York Times berichtet. Internationalen Erfolg brachte Louise Lasser die Titelrolle in der Serie Mary Hartman, Mary Hartman, eine Mischung aus Gesellschaftssatire und Seifenoper. Lasser war damit in den 70er Jahren für einen Emmy nominiert. Die Schauspielerin war auch in einigen frühen Arbeiten des Regisseurs Woody Allen zu sehen, mit dem sie damals verheiratet war, etwa in Woody, der Unglücksrabe und Bananas. Später spielte sie unter anderem in Filmen wie Mystery Man oder Requiem for a Dream mit.
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0: 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Es sind keine so schönen Zeiten für Menschen, die mit Musik ihr Geld verdienen. Keine guten Zeiten für Musikerinnen und Musiker. Erstmal kam das Musikstreaming und hat ihnen gezeigt, dass das Geld auch ganz schnell weniger werden kann, dass das anders verteilt werden kann und sie häufig nichts mehr so richtig verdienen, wenn sie nicht zu den ganz, ganz, ganz wenigen ganz Großen gehören. Und dann kam auch noch die KI. Mittlerweile kann im Prinzip jede und jeder mit so ein paar Worten und einem kurzen Prompt einen Musiksong erstellen durch eine künstliche Intelligenz. Und weil diese ganzen KI-Modelle ja trainiert sind mit viel echter, menschgemachter Musik und auch echten Stimmen, ist die Sorge natürlich klar, dass da viel Urheberrecht verbraucht wird von der KI, gestohlen wird von der KI und die Musiker dann doof dastehen. Können die sich irgendwie schützen? Gibt es da Möglichkeiten? Christopher Kornitz hat das recherchiert.
1: Das ist die Indie-Musikerin Tara Nomad Doyle. Anfang dieses Jahres erhält sie eine E-Mail von ihrem Manager. Auf der Streaming-Plattform Spotify soll bald neue Musik von ihr erscheinen, ist darin zu lesen. Das Problem? Es ist nicht ihre.
2: Und dann habe ich bei meinem Spotify for Artists-Account nachgeschaut und schockiert festgestellt, dass da 5 Tracks gelistet waren für eine Veröffentlichung am nächsten Tag.
1: Doyle wittert sofort eine Betrugsmasche.
2: Mir war eigentlich direkt klar, dass das ein Scam sein muss, weil die Cover praktisch AI-Versionen von meinem Coverart von meinem letzten Album waren.
1: Sie vermutet auch, dass dabei künstliche Intelligenz zum Einsatz kam.
2: Das war ja auch einfach eklig, weil die mich da auch in so einer abgewandelten Form

0: einmal gezeigt haben bei einem anderen Cover, wo ich dann irgendwie am Strand stehe, leicht bekleidet.
1: Die 5 Songs klingen nicht wirklich nach ihrer Musik, aber das ist eher ein Zufall. Mit KI wäre das leicht möglich gewesen, denn ihre Musik ist Teil von verschiedenen Datensätzen, mit denen die großen KI-Modelle trainiert wurden, obwohl sie dafür nie ihr Einverständnis gegeben hat. Das wirft besorgniserregende Perspektiven für die Zukunft auf.
0: Und dann auch die Vorstellung, jemand könnte sozusagen, wenn er wollte, Songs von mir generieren. So, da ist genug Material, um daraus auf jeden Fall Fake-Songs von mir zu machen.
1: Mittlerweile geht es vielen Musikerinnen so. Sie müssen auf den Streaming-Plattformen mit ihren eigenen KI-Klonen um Tantiemen konkurrieren. Doch was können sie dagegen tun? Eine Künstlerin versucht, sich auf ungewöhnliche Art und Weise abzusichern.
2: Hey, it's Taylor.
1: Taylor Swift. Auf den Spruch Hey, it's Taylor sowie weitere Aussagen und ein Foto von ihrer legendären Eras-Tour hat Swift im April ein Patent angemeldet. So will sie ihre eigene Stimme und ihr Aussehen markenrechtlich schützen lassen. Warum, erklärt Rechtswissenschaftlerin Alma Eggers.
3: Wir haben in den USA für die Celebrities kein einheitliches Persönlichkeitsrecht, weil in den USA unterscheidet man zwischen Privacy Right und Publicity Right und sobald man in der Öffentlichkeit steht, kann man sich in den USA nicht mehr auf sein Recht auf Privatsphäre beziehen.
1: Die Stars behelfen sich in den USA also mit dem Markenrecht und lassen sich den Klang ihrer Stimme patentieren. In Deutschland ist das allerdings nicht möglich. Hierzulande können sich Künstlerinnen stattdessen auf andere Rechte berufen.
3: Also grundsätzlich sollten Stimme und Bild nicht ohne Einwilligung nachgeahmt oder technisch imitiert werden. Dafür haben wir das Kunsturheberrechtsgesetz, dafür haben wir das allgemeine Persönlichkeitsrecht.
1: Das erlaubt einer deutschen Künstlerin wie Tara Nome Doyle wegen musikalischer Deepfakes zu klagen. Allerdings ist das nur im Nachhinein möglich. Einen allgemeinen Schutz gibt es in Deutschland noch nicht. Ein Nachbarland versucht mit einem innovativen Gesetz einen solchen zu schaffen, erzählt Alma Eggers.
3: In Dänemark ist es so, dass Dänemark jetzt ein neues Immaterialgüterrecht eingeführt hat. Und hierbei haben wir 2 Elemente. Wir haben zum einen den allgemeinen Schutz gegen Deepfakes für jedermann. Und dann haben wir zweitens einen spezifischen leistungsschutzrechtlich ausgestalteten Schutz gegen Deepfakes von den ausübenden Künstlern.
1: Das heißt, dass der Klang der eigenen Stimme wie ein geistiges Eigentum behandelt wird, wie ein Song, den man geschrieben hat und der vom Urheberrecht geschützt wird.

Die Rechtswissenschaftlerin Alma Eggers sieht viel Potenzial in dem dänischen Gesetz, das vor allem Musikerinnen wie Tara Nome Doyle vor der Nachahmung ihrer Stimme schützen könnte. Doch gilt es eben nur in Dänemark. Es bräuchte europaweite oder besser noch internationale Lösungen, was angesichts der sehr unterschiedlichen Rechtstraditionen aktuell unwahrscheinlich ist. Musikschaffende müssen also weiterhin weitgehend hilflos dabei zusehen, wie sich ihre KI-Klone vermehren. Das heißt auch nichts Gutes für das Publikum. Wer kann da schon immer sicher sein, dass der neue Song von der Lieblingskünstlerin wirklich von ihr stammt?

0: 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In Karlsruhe beim Bundesverfassungsgericht, da gab es heute so eine Art Déjà-vu-Moment, glaube ich. Also irgendwie kommt uns dieser Eilantrag der Grünen ein bisschen bekannt vor. Mir ging es jedenfalls beim Lesen auch so bei den Nachrichtenagenturen heute. Da war die Rede von chaotischen Zuständen, von alles viel zu schnell. Wir sollen uns da vernünftig einarbeiten, vorbereiten, aber die Zeit reicht doch nicht. Darüber klagen PolitikerInnen der Grünen gerade. Und was ihnen zu schnell ist, was diese Woche noch abgestimmt werden soll, das sind die Krankenkassenpläne der Regierung. Woran das irgendwie ein bisschen erinnert und was die Grünen gerade stört, darüber spreche ich mit unserer Korrespondentin im Hauptstadtstudio, Felicitas Böselager. Hallo.
1: Hallo.
0: Ist es nur das Tempo oder geht es den Grünen eigentlich um den Inhalt? Was treibt die an?
1: Also die Grünen, die Opposition generell, hat schon grundsätzliche inhaltliche Kritik jetzt an diesem Sparpaket. Die Grünen befürchten zum Beispiel, dass das Sparpaket überhaupt nicht ausreicht, um das Defizit von 19 Milliarden bei den gesetzlichen Krankenkassen zu stopfen. Das wollte die Gesundheitsministerin Nina Wagen, aber um die Beiträge für die Versicherten zu stabilisieren. Aber die Grünen sagen, das wird nicht klappen. Und sie kritisieren, dass die Pharmakonzerne nicht genug in die Pflicht genommen werden. Also es gibt durchaus inhaltliche Kritik, aber jetzt bei dieser Klage, da geht es schon um das Verfahren an sich. Da sagen die Grünen, sagen aber auch die Linken, es gab zuletzt so viele Änderungen und dann wieder Änderungen an den Änderungen und dann nochmal Änderungen an einem Beipackzettel für das Gesetz, dass sie jetzt zum Teil den Überblick verloren hätten, was jetzt eigentlich gilt. Am Montag kamen knapp 300 Seiten mit Überarbeitung und da sagt Janosch Dahm von den Grünen und Atish Güpinar von der Linken, das können wir nicht mehr gewissenhaft prüfen, zumal weil sie sich an manchen Stellen auch noch externe Expertise eingeholt hätten.
0: Bei der CDU hingegen heißt es dann sowas wie, naja, ganz normales Geschäft, das war lange genug alles da, die Änderungen sind nicht so wichtig. Wie ist das? Ist dieser Vorwurf, dieses Schnelle, dieses Chaotische, dieses zumindest Herausfordernde, wenn nicht Überfordernde, ist das nachvollziehbar?
1: Tja, also es ist schon klar, vielleicht auch ein bisschen durchsichtig, dass die Regierung sich hier selbst unter großen Druck gesetzt hat. Also die Vorgabe ist, die Reform soll vor der Sommerpause verabschiedet werden. Und dagegen haben sich die Bundesländer gewehrt, weil sie mehr Geld für ihre Krankenhäuser haben wollen. Dagegen hat sich die Pharmalobby gewehrt und gedroht abzuwandern. Und das hat dazu geführt, dass das jetzt alles schon nach sehr heißer Nadel aussieht. Und es ist ja schon ein sehr umfassendes, sehr wichtiges Gesetz, das sehr viele Menschen betrifft. Also da muss man jetzt abwägen, will man dieses Gesetz durchdrücken und das Versprechen halten, es umzusetzen oder will man mehr Zeit gewinnen und im September in Ruhe abstimmen. Und da verstehe ich schon die Kritik der Opposition, die sagt, das war jetzt alles viel zu schnell. Lasst uns noch mal ein bisschen durchatmen und im September schauen. Andererseits würde der September bedeuten, dass im Sommer alle Lobbyorganisationen auf den Plan treten und dann nochmal der Gesundheitsministerin in den Ohren liegen. Also es war jetzt am Ende sicher sehr schnell und chaotisch und ich glaube, beide Seiten haben einen Punkt, die, die bremsen wollen und die, die es jetzt umsetzen wollen.
0: Die Linken, die es bremsen wollen, kennen das nicht, aber die Grünen kennen es auch von der anderen Seite im Prinzip auch, diese Geschichte, denn es liegt ein Eilantrag möglicherweise direkt daneben auf dem Tisch beim Bundesverfassungsgericht. Das Urteil soll im Juli kommen. Die Geschichte, die war damals zur Ampelzeit und da sah sich die CDU gestresst und gehetzt vom chaotischen Heizungsgesetz.
1: Ja, du bist ja auch nicht der Einzige, der diesen Vergleich jetzt aufmacht. Damals war es ja der ehemalige CDU-Abgeordnete Thomas Heilmann, der geklagt hat und der argumentiert hatte, dass die Abgeordneten nicht genug Zeit hatten für so umfangreiche und so kurzfristige Änderungen am Gesetzentwurf. Das war ja das Heizungsgesetz, wie du gesagt hast. Und er hatte damals einstweilig Erfolg auch. Das hast du ja auch gerade gesagt, wenn das Ergebnis im Hauptverfahren noch aussteht. Das kommt jetzt am 23. Juli. Jetzt beziehen sich aber sowohl die Opposition als auch die Regierungsparteien auf Heilmann. Also Janosch Dahm von den Grünen sagt, was bei Heilmann recht war, sollte bei ihm billig sein. Also er benutzt ihn jetzt sozusagen als Galionsfigur, obwohl er damals ja gegen die Grünen gehandelt hat. Mhm. Und die Regierungsfraktionen sagen, nein, damals war es ganz anders. Ihr hattet jetzt genug Zeit, seit der Entwurf da ist, sind 70 Tage vergangen und ihr stellt euch an. Das kann man nicht mit Heilmann vergleichen.
0: Okay. Wie würdest du es einschätzen? Kann dieser Eilantrag, das Krankenkassengesetz, die Pläne denn noch verzögern, aufhalten, verändern?
1: Aufhalten glaube ich nicht, aber verzögern vielleicht. Also ehrlich gesagt weiß ich jetzt auch nicht, wie Karlsruhe das entscheiden wird. Und das weiß auch niemand, traut sich auch niemand hier eine Prognose zu geben. Es ist aber so, dass die Entscheidung bis kurz vor der Abstimmung noch kommen kann. Also es kann sogar sein, dass am Freitag debattiert wird und dann last minute noch die Entscheidung von Karlsruhe reinkommt und dann nach der Debatte gar nicht mehr abgestimmt wird. Also es bleibt spannend, was jetzt aus Karlsruhe kommt. Wenn Karlsruhe sich nicht rechtzeitig meldet, dann wird das Gesetz wahrscheinlich verabschiedet.
0: Das bleibt spannend und wir lernen auf jeden Fall. Man muss aufpassen mit Eilanträgen, vielleicht kommen die später nochmal auf einen zurück. Felice, das Böselager hat uns diese Geschichte erzählt. Dankeschön.

0: The Cure mit der Freitagsliebe. Vielleicht ein bisschen verfrüht Mitte der Woche, aber heute war ja für viele Schülerinnen und Schüler der Start durch einen ja sehr großen Freitag, letzter Schultag ja in einigen Bundesländern.
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Lola Young from Down Here, der Song. Nach den Nachrichten geht es bei uns um den Jahresbericht der SED-Opferbeauftragten. Hier noch ein Song von Cat Burns, There's Just Something About Her.

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1: Mit Thorsten Japs. Die NATO-Staaten bekräftigen ihre Bündnistreue und gegenseitige Beistandspflicht. Die Beauftragte für die Opfer der SED-Diktatur ruft Firmen zur Aufarbeitung von Zwangsarbeit zu DDR-Zeiten auf. Und in Wuppertal schützt die Feuerwehr Werke des Bildhauers Tony Cragg. Die NATO-Staaten haben auf ihrem Gipfel in Ankara ihre Bündnistreue und gegenseitige Beistandspflicht bekräftigt. Die Staats- und Regierungschefs betonten in der Abschlusserklärung ihr unerschütterliches Bekenntnis zur gemeinsamen Verteidigung gemäß Artikel 5 des Nordatlantikvertrags. Ein Angriff auf einen ist ein Angriff auf alle, heißt es wörtlich. Außerdem haben die NATO-Staaten neue Rüstungsverträge im Umfang von mehr als 43 Milliarden Euro angekündigt. Der Ukraine wird die Unterstützung bei der Verteidigung ihrer Freiheit, Souveränität und Territorialität zugesichert. Thomas Speckhofen.
2: In diesem und im nächsten Jahr soll das Land mit jeweils 70 Milliarden Euro unterstützt werden, die zu einem großen Teil auch durch den bereits verabschiedeten Kredit der EU abgedeckt werden. Russland wird als langfristige Bedrohung bezeichnet. Die NATO selbst soll, wie es in dem Text formuliert wird, modernisiert werden, indem die europäischen Partner und Kanada mehr Verantwortung übernehmen. US-Präsident Trump erklärte nach der Sitzung, es habe sich um ein großartiges Treffen gehandelt.
1: Am Rande des Gipfels machte Trump deutlich, dass die Vereinigten Staaten der Ukraine die Erlaubnis zum Bau von Patriot-Luftabwehrraketen erteilen. Er kommt damit einer Bitte des ukrainischen Präsidenten Selenskyj nach, mit dem er sich dort getroffen hatte. Das in den USA hergestellte Luftabwehrsystem spielt eine wichtige Rolle beim Schutz von Städten und Infrastruktur, vor allem vor ballistischen Raketen. Laut Trump arbeiten die USA an Sicherheitsgarantien für die Ukraine. Er kündigte auch ein Telefonat mit dem russischen Präsidenten Putin an. Und er sprach sich für ein direktes Treffen zwischen Putin und Selenskyj aus. Die Weltgesundheitsorganisation geht davon aus, dass es weltweit bald deutlich mehr Krebserkrankungen gibt. Das geht aus dem neuen WHO-Krebsreport hervor. Demnach liegt die Zahl der Neuerkrankungen aktuell bei rund 20 Millionen. Ohne weitere Gegenmaßnahmen könnte die bis 2050 auf knapp 35 Millionen steigen.
3: Als Gründe dafür nennt die Weltgesundheitsorganisation unter anderem, dass die Zahl der Übergewichtigen steige. Krankheitsursache Nummer eins sei allerdings nach wie vor das Rauchen. Generaldirektor Tedros kritisierte unter anderem, dass die Überlebenschancen nach einem Krebsbefund weltweit immer weiter auseinandergingen. So würden etwa in reichen Ländern 87% der an Brustkrebs erkrankten Frauen nach der Diagnose noch 5 Jahre oder länger leben. In ärmeren Ländern seien es nicht einmal halb so viele.
1: Aus Genf, Sandra Bigger. Die Beauftragte des Bundestages für die Opfer der SED-Diktatur, Zupke, ruft Firmen auf, Zwangsarbeit zu DDR-Zeiten aufzuarbeiten. Bei der Vorstellung ihres Jahresberichts forderte sie, dass Unternehmen, die von der Arbeit durch Häftlinge profitiert haben, in den Härtefallfonds für Betroffene einzahlen sollen. Nach eigenen Angaben führt sie dazu beispielsweise Gespräche mit dem Versandhändler Otto. Bisher beteiligt sich nur der schwedische Möbelkonzern IKEA an dem Fonds, der sonst aus staatlichen Geldern gespeist wird. Außerdem wies Zupke, selbst in der DDR aufgewachsen, auf den Wert der Demokratie hin.
4: Natürlich macht es mir Sorge, wenn in weiten Teilen Ostdeutschlands sich die DDR teilweise zurückgewünscht wird. Das kann ich auch ehrlich gesagt überhaupt nicht verstehen. Denn die Demokratie ist von so vielen Menschen in Ostdeutschland hart erkämpft worden. Und diese Menschen sind für ihren Kampf für Freiheit und für Demokratie auch ins Gefängnis gegangen. Und deswegen würde ich mir wünschen, dass natürlich auch die Wählerinnen und Wähler auch sich fragt, was ist der Unterschied? Das war Diktatur, jetzt leben wir in der Demokratie und dieser Demokratie auch eine Wertschätzung entgegenbringen.
1: Die Beauftragte des Bundestages für die Opfer der SED-Diktatur, Evelyn Zupke. In Wuppertal hat die Feuerwehr Kunstwerke des britischen Bildhauers Tony Cragg vor den Flammen bewahrt. An seinem Atelier war es zu einem Brand gekommen, der durch einen Großeinsatz gelöscht werden konnte. Cragg zählt zu den bedeutendsten Bildhauern der Gegenwart. Seine Skulpturen schmücken auch öffentliche Plätze in Deutschland, vor allem in Wuppertal, wo der Künstler seit 50 Jahren lebt. Er ist für seine in sich verdrehten, organisch wirkenden und oft meterhoch aufragenden Werke bekannt. Sein künstlerisches Schaffen wurde schon oft gewürdigt. Cragg erhielt wichtige internationale Auszeichnungen wie den Premium Imperiale und den Turner-Preis.
0: Das Wetter.
1: In der Nacht mal bleibt es meist trocken bei 17 bis 11 Grad. Morgen ist es wechselnd bewölkt, im Nordosten und Südwesten auch länger sonnig. bei Höchstwerten von 20 Grad im Norden und Osten bis 33 Grad im Süden und Westen.
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5: Und mit Ihnen natürlich hallo, herzlich willkommen. No time to talk, meinen hier die Jonas Brothers. Na gut, dann halt nicht. Gleich geht's hier um den Jahresbericht der SED-Opferbeauftragten.

0: Es gibt Licht und Schatten, so könnte man das vielleicht zusammenfassen, ganz grob, was drinsteckt im Bericht der SED-Opferbeauftragten Evelyn Zupke. Es gibt da Fortschritte, sagt sie, bei der Unterstützung von Betroffenen der SED-Diktatur. Aber, und da ist der Schatten der Diktatur sei lang und viele Opfer leiden bis heute an Problemen. Wladimir Balzer mit Details.
1: Seit 5 Jahren gibt es den Posten der SED-Opferbeauftragten beim Bundestag. Und Evelyn Zupke kann gerade bei den Entwicklungen der letzten Monate sehr zufrieden sein. Das wird auch in diesem Jahresbericht deutlich. Die Opferrenten sind nicht nur erhöht worden auf nun 400 Euro, sie wurden auch dynamisiert. Das heißt, sie werden automatisch an die allgemeine Rentenentwicklung angepasst. Vor allem aber, diese Rente wurde zur Ehrenpension. Das heißt, sie wird jedem Opfer gezahlt und ist unabhängig von der sozialen Bedürftigkeit. 37.000 Menschen erhalten diese SED-Opferrente. Darüber hinaus ist eine andere wichtige Unterstützungsquelle für Opfer entstanden, ein Härtefallfonds für Betroffene in wirtschaftlichen Notlagen, um ihnen schnell und unbürokratisch helfen zu können. Viele Opfer sind nach traumatischen Biografien armutsbedroht. Bereits 300 Menschen bekamen Zuschüsse etwa für mehr Mobilität im Alter oder altersgerechte Umbauten ihrer Wohnungen. Der Fonds wird vom Staat finanziert und soll durch Unternehmen ergänzt werden, die damals von Zwangsarbeit zu DDR-Zeiten profitiert haben. Mit diesem Teil aber sieht es noch schlecht aus. Außer IKEA, das 6 Millionen Euro beigesteuert hat, gibt es kein Engagement der betroffenen Firmen.
2: Natürlich sind alle anderen Firmen, die bisher sich noch scheuen, in diese Auseinandersetzung zu gehen, sind eingeladen, auch in diesen Fonds einzuzahlen.
1: Evelyn Zupke benennt etwa den Händler Otto. Sie fordert die Firma auf, sich zu beteiligen. In historischen Forschungen heißt es, Otto habe Produkte vertrieben, die von DDR-Zwangsarbeitern hergestellt wurden.
2: Ich sage immer wieder und auch zur Firma Otto, dass es mir nicht darum geht und auch anderen nicht darum geht, diese Firma an den Pranger zu stellen, sondern zu sagen, ihr seid eingeladen, guckt euch die Firma IKEA an, die ja durchaus profitiert in ihrem Image davon, dass sie sich eben dieser Verantwortung gestellt hat.
1: Dennoch gibt es bei einem der größten Handelsunternehmen hierzulande immer noch Vorbehalte. Die SED-Opferbeauftragte meint, Otto und andere Unternehmen sollten sich aber ihrer Geschichte stellen.
2: Aber heute so als Saubermann dazustehen und dazu sagen, nee, die Tür, die mache ich nicht auf, da gehe ich nicht durch, darüber möchte ich nicht sprechen, das halte ich für sehr schwach.
1: Für Evelyn Zupke gibt es auch auf anderen Gebieten noch einiges zu tun, etwa beim Thema Dopingentschädigung. Dazu gab es in den letzten Jahren zwar Zahlungen an die Betroffenen des DDR-Zwangsdopings, aber kein verbindliches, dauerhaftes Gesetz. Für ein solches Gesetz gibt es aber bisher auch nur einen Referentenentwurf. Die SED-Opferbeauftragte will, dass es bald verabschiedet werden kann, denn die Zahl der Betroffenen sei hier besonders hoch. Aber für sie geht es um mehr als um finanzielle Entschädigung und praktische Hilfe. Es geht auch um Erinnerungskultur.
2: Naja, mir macht vor allem Sorge natürlich, dass die DDR verharmlost wird. Und wie ich immer sage, umso länger die DDR her ist, umso schöner wird sie.
1: Das Bewusstsein für die Diktaturgeschichte ist bekanntermaßen auch wichtig für die Wahrnehmung der Demokratie von heute. Und das betrifft auch aktuelle Wahlkämpfe, etwa in Sachsen-Anhalt oder Mecklenburg-Vorpommern.
2: Die Demokratie ist von so vielen Menschen in Ostdeutschland hart erkämpft worden. Und diese Menschen sind für ihren Kampf für Freiheit und für Demokratie auch ins Gefängnis gegangen. Und deswegen würde ich mir wünschen, dass natürlich auch die Wählerinnen und Wähler auch sich fragt, was ist der Unterschied? Das war Diktatur, jetzt leben wir in der Demokratie und dieser Demokratie auch eine Wertschätzung entgegenbringen.
1: Evelyn Zupke wünscht sich in den Bildungsplänen der Schulen mehr verbindliche Behandlung der DDR-Geschichte, die oft zu kurz komme. Und sie will noch etwas anderes. Die SED-Opferbeauftragte will, dass mehr öffentliche Orte nach DDR-Widerstandskämpfern benannt werden.
2: Denn solche Straßennamen und Plätzennamen gibt es bisher ganz wenig. Und dafür würde ich mich auch gerne hier im Bundestag einsetzen, dass auch Bundestagsliegenschaften beispielsweise einen Namen eines ehemaligen DDR-Bürgerrechtlers erhalten.
1: Das eine kann der Bundestag selbst entscheiden, das andere nur die Kommunen. Evelyn Zupke bietet da gerne Beratung an, sagt sie. Die Liste möglicher Namen sei lang. Umbenennungen könne es viele geben.
0: Summer Wine hier im Deutschlandfunk Kultur von Wille Wallo und Nathalie Avelon.

0: Summer Wine. 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Was interessiert mich mein Geschwätz von gestern? Das gilt auch für Marine Le Pen, die Politikerin, die gestern bei einem Berufungsgericht ein Urteil bekommen hat, eine Herabstufung des Urteils, was eigentlich galt. Und damit wurde der Weg freigemacht, dass Marine Le Pen theoretisch kandidieren kann bei den französischen Wahlen. Das theoretisch gilt deshalb, weil sie eine Fußfessel bekommt und weil sie eigentlich vorher gesagt hatte, mit Fußfessel gehe ich nicht in den Wahlkampf. Aber jetzt hat sie sich anders überlegt und tut's doch. Stefan Dietchen, unser Korrespondent in Paris, kommentiert.
1: Für Marine Le Pen war das Urteil des Pariser Berufungsgerichts der Erfolg, auf den sie gehofft hatte. Es öffnet der Galionsfigur des rechtsnationalistischen Rassemblement National, kurz RN, den Weg zu ihrer vierten Präsidentschaftskandidatur. Dass ihn die 58-Jährige als in zwei Instanzen verurteilte Straftäterin antreten wird, ist für sie zweitrangig. Es geht ihr um das Ziel, die Pforte zum Élysée, dem Amtssitz des französischen Staatspräsidenten. Nie war sie ihm so nah wie jetzt, weniger als ein Jahr vor der Wahl. Der RN ist die stärkste politische Kraft im Land, in Umfragen, Wahlen, in der Nationalversammlung. Für Le Pen ist diese Ausgangsposition für den Präsidentschaftswahlkampf die Frucht ihrer Führungsleistung. Sie hat den RN mit politischem Gestaltungswillen und persönlicher Härte geprägt. Den eigenen Vater, Jean-Marie Le Pen, hat sie verstoßen, um die Partei vom schwefligen Geruch des unverhohlenen Rassismus und Antisemitismus zu reinigen, den der Gründer der Partei verströmte. Dédiabolisation, Entdämonisierung, nannte Le Pen ihren politischen Exorzismus, mit dem sie die Partei jenseits des französischen Wutbürgertums für breitere Wählerschichten anschlussfähig machte. Zu den Dämonen, zu denen Le Pen demonstrativen Abstand sucht, gehört nicht zuletzt die deutsche AfD, die dem RN zu extrem, zu geschichtsvergessen, zu schmuddelig ist. Marine Le Pen hat sich auch im Laufe ihres Strafprozesses als lernfähig erwiesen. Mit Beginn des Berufungsverfahrens verzichtete sie darauf, sich in Trumpscher Manier als wehleidiges Opfer einer Hexenjagd zu inszenieren und erklärte beständig, sich einem Urteil auch dann zu fügen, wenn es die Strafe der mehrjährigen Unwählbarkeit bestätigt. Le Pen versprach ihren Anhängern dann loyal Wahlkampf für ihren politischen Ziehsohn, den 30-jährigen Jordan Bardella, zu machen. Geschickt nutzte Le Pen die für sie delikate Situation auf diese Weise dazu, sich als Politikerin zu zeigen, die Verantwortung für die Sache ihrer Partei über persönliche Ambitionen zu stellen weiß. Davon kann sie ab jetzt in ihrem Präsidentschaftswahlkampf profitieren. Das Pariser Berufungsgericht hat das mit einem politischen Urteil möglich gemacht. Ausdrücklich erläutern die Richter, dass sie die Besonderheit des Falles berücksichtigt haben, das Gewicht, das ein von Richtern angeordneter Ausschluss von dieser Wahl bedeutet hätte, die Freiheit zur Kandidatur in einer Demokratie. Zugleich hat das Gericht Le Pen den Stempel des Strafrechts für alle sichtbar auf die Stirn gedrückt, beziehungsweise in Gestalt der Fußfessel um den Knöchel gehängt. Wie sehr Le Pen das behindert und die französischen Wählerinnen und Wähler beeindruckt, ist nicht absehbar. Aber es ist ihr zuzutrauen, dass sie nicht von Trump lernen muss, um zu beweisen, dass man in diesen Zeiten auch in Europa als verurteilte Straftäterin in das höchste Staatsamt gewählt werden kann.
0: Marine Le Pen und das Urteil des Berufungsgerichts, kommentiert von unserem Frankreich-Korrespondenten Stefan Dietchen. Sitting in the Sun kommt hier ein Song von Mickett Morton.

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1: Für alles, was ich schreibe, bekomme ich richtig Ärger. Dann denke ich, okay, ich höre auf. Doch dann kommt der Moment, in dem ich den Mund nicht mehr halten kann.
2: Also ich glaube, es ist ihre Gabe, dass sie durch ihren Blick letztlich die Welt um sich herum poetisiert. In ihrer Schönheit und in ihren Härten.
3: Sagt Jagoda Marinic in der Arte-Dokumentation Arundhati Roy, eine andere Geschichte Indiens. Mit ihrem Debüt Der Gott der kleinen Dinge wurde Arundhati Roy 1997 über Nacht weltberühmt. 2025 erschien ihr bislang persönlichstes Werk Meine Zuflucht und mein Sturm. Darin erzählt sie kompromisslos ehrlich von der Frau, die sie prägte wie keine andere, ihrer Mutter Mary Roy.
1: Ich verließ meine Mutter nicht, weil ich sie nicht liebte, sondern um sie weiterhin lieben zu können.
3: Der Dokumentarfilm Arundhati Roy, eine andere Geschichte Indiens, folgt einer literarischen Selbstbefragung. Roy gibt darüber tiefe Einblicke in ihr Leben und Schreiben. Der Film ist bis zum 22. August in der Arte Mediathek zu sehen.
4: I think that there were like few points which were in the very beginning of this film. One of them making a road movie across the Georgia. The second one was that the main character should have been our father.
3: Dry Leaf ist ein Filmdrama von Alexandre Koberitze, das 2025 beim Locarno Filmfestival Premiere feierte und in dem sein eigener Vater die Hauptrolle spielt. Und zwar den Vater Irakli, der sich nach dem Verschwinden seiner Tochter, der jungen Fotografin Lisa, mit ihrem geheimnisvollen besten Freund Levani auf eine Reise durch Georgien und eine sich stetig verändernde Landschaft macht, vorbei an Menschen, deren Geschichten neue Perspektiven eröffnen, die Spur jedoch immer mehr verwischen.
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3: Dry Leaf ist der dritte Spielfilm des georgischen Regisseurs Alexandre Koberitze und jetzt in den Kinos. Gleich zwei außergewöhnliche Konzerte mit extravaganten Stimmen heute Abend im Rahmen des Tollwood Festivals in München. When you get older, Sängerin LP spielt kraftvollen Indie-Pop und Rock-Sound. Sie schrieb Songs für Cher, Rita Ora oder die Backstreet Boys. Weltweiten Ruhm erlangte LP dann durch den Folk-Ballade-Hit Lost on You 2017. Asaf Avidan und seine Band eröffnen diesen besonderen Abend. Mit ihm kommt eine Stimme, die viele an Janis Joplin erinnert. My life is like a Asaf Avidan und LP, zwei Konzerte heute ab 18.30 Uhr im Rahmen des Tollwood Festivals in der Musikarena in München. Das Festival geht noch bis zum 19. Juli.
6: Kulturtipps waren das von Ilka Lorenzen. Wir haben hier vorhin The Cure gespielt mit Friday I'm in Love an einem Mittwoch. Und wo wir schon dabei sind, können wir eigentlich auch gleich Anfang Juli einen Song spielen, der December heißt. Von Rail Replacement Bus Service, das ist ein Bandname, der ziemlich groß klingt für ein Trio. Der Song jetzt hier und danach Die Weltzeit, die widmet sich der stärker werdenden Gewalt in Südafrika gerade.

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1: Hallo und herzlich willkommen. Und wir blicken hier heute auf Südafrika.
2: And they feel, some of them told me, that African migrants have taken over South Africa. They're criminals, that they are damaging their country. And it's time for them to go back and fix their own countries.
1: Eindrücke eines Reporters sind das von Protesten Ende Juni in Südafrika. In mehreren Städten waren da tausende Menschen auf die Straße gegangen mit der Forderung, dass Migranten ohne gültige Aufenthaltspapiere das Land verlassen sollen. Hintergrund war eine von fremdenfeindlichen Gruppen ausgerufene, allerdings völlig inoffizielle Frist bis zum 30. Juni. Viele Migranten flohen deshalb aus Angst vor Übergriffen und einige Nachbarstaaten haben auch damit begonnen, ihre Staatsangehörigen inzwischen zurückzuholen. Fremdenfeindliche Ausschreitungen hat das Land schon mehrfach erlebt, aber was dieses Mal anders ist, die Proteste, die sind landesweit organisiert, sie dauern schon seit Monaten an und sie finden zunehmend auch politischen Rückhalt. Was ist da los in dem Land, das sich nach dem Ende der Apartheid immer als Regenbogennation verstanden hat? Stefan Überbach ist unser Korrespondent vor Ort und hat zur Lage recherchiert.
3: Pieter Maritzburg im Osten des Landes. Mitte Juni zieht ein fremdenfeindlicher Mob durch ein Armenviertel der Großstadt. Junge Männer, manche in traditioneller Kleidung. Auch ein paar Frauen sind dabei. Viele haben Knüppel in der Hand. Sie gehen gezielt auf Ausländer los, jagen sie durch die engen Gassen, prügeln auf sie ein. Auch Journalisten, die den Gewaltausbruch filmen, werden attackiert. Am Tag danach liegt an einem Flussufer ganz in der Nähe die Leiche eines 29-jährigen malawischen Staatsbürgers. Die Polizei ermittelt wegen Mordes mit fremdenfeindlichem Motiv. Pieter Maritzburg ist kein Einzelfall, im Gegenteil. Seit Monaten wird Südafrika immer wieder von fremdenfeindlichen Ausschreitungen erschüttert. Angefangen hat alles im April. In Kugompo, dem früheren East London, brennen Autos, Geschäfte werden verwüstet. Bei Krawallen in Mossel Bay kommen mehrere Zuwanderer aus Mosambik ums Leben. Dann beginnen die ersten Demonstrationen. In Durban, in Johannesburg und der Hauptstadt Pretoria ziehen hunderte Menschen durch Stadtviertel, die einen großen Migrantenanteil haben. Sie verlangen strengere Grenzkontrollen, ein härteres Vorgehen gegen Menschen ohne Papiere, konsequente Abschiebungen und Südafrika zuerst, wenn es um Arbeitsplätze oder staatliche Leistungen geht. Unser Protest richtet sich nicht nur gegen die illegale Einwanderung. Wir demonstrieren auch gegen die Straftaten, die von illegalen Zuwanderern begangen werden, sowie gegen die Belastung der Infrastruktur und des staatlichen Gesundheitssystems. Die Aufrufe zu den Demonstrationen stammen von verschiedenen migrationskritischen Bewegungen, wie der Organisation Dudula, was übersetzt so viel heißt wie vertreiben, rausdrängen, oder Abahambe, was bedeutet, sie müssen gehen. Die einflussreichste Gruppe, die Initiative March and March, wir marschieren und marschieren, gibt es erst seit anderthalb Jahren. Gegründet wurde sie von Jacinta Ngobese Zuma, einer früheren Lokalradiomoderatorin, die in

0: illegal nach Südafrika gekommen sind, müssen ihre Sachen packen und verschwinden.
1: Die Leute sagen, ich bin mit meinem Pass nach Südafrika gekommen, deshalb bin ich legal. Was für ein Quatsch. Ein Pass gibt dir das Recht, in ein Land zu reisen. Aber wenn dein Visum abgelaufen ist, musst du gehen. Warum habt ihr solche Angst, nach Hause zu gehen? Geht nach Hause.
0: Die Kundgebungen verlaufen zunächst weitgehend friedlich. Dann aber wird die Stimmung spürbar aggressiver. Dies ist unser Land, das Land unserer Vorfahren, sagt dieser Mann. Und es kann nicht sein, dass ausländische Staatsbürger hier bleiben. Dies ist unser Land und wir werden dafür kämpfen. Viele Teilnehmer der Demonstrationen bringen Knüppel und Speere mit. Vor allem nach den Protesten kommt es zu gewalttätigen Angriffen auf Migranten und deren Läden. Geschäfte werden geplündert, Unterkünfte angezündet, Menschen verprügelt. Für die eskalierende Gewalt fühlen sich die Organisatoren aber nicht verantwortlich. Wir tun doch alles, damit es friedlich bleibt, sagt March and March-Anführerin Jacinta Ngobese-Zuma.
1: Plötzlich hat jeder etwas dazu zu sagen, dass wir Verantwortung übernehmen sollen. Aber wer übernimmt Verantwortung für all die Kinder auf der Straße, die Drogen rauchen? Wer übernimmt die Verantwortung für den Menschenhandel in diesem Land? Wer mit dem Finger auf Verantwortliche zeigen will, sollte bei denen anfangen, die illegale Zuwanderung überhaupt erst möglich gemacht haben.
0: Die Mobilisierung von March and March und den anderen Initiativen läuft zum größten Teil online. Über soziale Netzwerke werden Kundgebungen angekündigt, aber auch Vorurteile geschürt. Und welche Rolle spielen die klassischen Medien? Helfen sie dabei, die Debatte zu versachlichen oder tun sie genau das Gegenteil? Um bei Journalisten das Bewusstsein dafür zu schärfen, was zur Polarisierung und zu gesellschaftlichen Konflikten beitragen kann, organisieren Bürgerrechtsorganisationen gemeinsam mit Presseverbänden Workshops, zuletzt auch beim Goethe-Institut in Johannesburg. Einen ganz anderen Ansatz verfolgt der Fernsehsender Moja Love. Hier läuft die Reality-Show X Deport.
2: Hey! Talking about marketing. When did you come to South Africa? Gonna be like we hate you. We don't hate you. We hate how you conduct yourselves in this country.
0: Reporterin Sandile Dabula, eine selbsternannte Vorkämpferin gegen illegale Einwanderung, hämmert an Türen und durchsucht Wohnungen, belehrt eingeschüchterte Migranten und droht ihnen mit Abschiebung. Ihr Auftreten als resolut zu beschreiben, wäre eine unzulässige Untertreibung. Um der Sache einen offiziellen Rahmen zu verleihen, lässt sich die Fernsehfrau, die 3 Jahre lang die fremdenfeindliche Operation Dudula geleitet hat, bei ihren Einsätzen vor laufender Kamera von Polizeibeamten begleiten. Die Show, die Fremdenfeindlichkeit als Unterhaltung inszeniert, ist ganz offensichtlich sehr erfolgreich. Gerade läuft die 2. Staffel. Die Politik scheint von der Wucht der Proteste zunächst völlig überrascht zu sein. Dann meldet sich Staatspräsident Cyril Ramaphosa in einer Fernsehansprache zu Wort, räumt Probleme ein und bezeichnet die Sorgen der Menschen vor der illegalen Zuwanderung als berechtigt. Gleichzeitig warnt er davor, das Gesetz in die eigene Hand zu nehmen.
3: No other person is allowed.
0: Niemand zum Beispiel hat das Recht, jemand auf den Straßen unseres Landes anzusprechen und einen Identitätsnachweis zu verlangen. Für die Durchsetzung von Einwanderungsgesetzen ist der Staat zuständig und nur der Staat. Und diese Gesetze sollen jetzt deutlich verschärft werden. Um die illegale Migration einzudämmen, soll es unter anderem strengere Grenzkontrollen und eine konsequentere Durchsetzung der bestehenden Regeln geben. Außerdem kündigt Ramaphosa spezielle Einwanderungsgerichte an, sowie höhere Strafen für Unternehmer, die illegale Arbeitskräfte beschäftigen. Selbstjustiz aber habe in Südafrika keinen Platz, so der Staatspräsident, genauso wenig wie Fremdenfeindlichkeit, Rassismus oder Intoleranz. Als Gesellschaft dürfen wir uns nicht dazu verleiten lassen, uns gegen Menschen zu stellen, die nicht in Südafrika geboren wurden und unter uns leben. Wir werden es nicht zulassen, dass Gruppen die legitimen Sorgen der Südafrikaner ausnutzen, um unser Land durch

0: Gesetzlosigkeit und Gewalt zu destabilisieren. Nicht ausdrücklich genannt, aber ganz sicher gemeint sind damit Organisationen wie March and March oder Operation Dudula, deren Vertreter schon mehrfach versucht haben, die Eingänge von Krankenhäusern und Schulen zu kontrollieren und die dazu aufrufen, Migranten ohne Dokumente per sogenanntem Bürgerarrest festzunehmen, was Menschenrechtsorganisationen als unrechtmäßige Selbstjustiz kritisieren. Von Afrophobie ist die Rede, von einem Rassismus, der sich gegen Schwarze richtet, von einer Angst vor Menschen afrikanischer Herkunft. Amnesty International fordert Südafrikas Staatsführung auf, klar gegen Hasskampagnen Stellung zu beziehen. Außerdem müssten die wahren Gründe für die Krisen des Landes angegangen werden. Shania Mohammed, Amnesty, Direktorin für Südafrika. Asylsuchende, Flüchtlinge und Migranten für Südafrikas Probleme wie Arbeitslosigkeit, Ungleichheit und den Zusammenbruch öffentlicher Dienstleistungen verantwortlich zu machen, die ihre Ursachen im Erbe der Apartheid haben, ist falsch und gefährlich. Gewalt und Selbstjustiz werden diese Probleme niemals lösen. Sie zerstören nur Menschenleben und vertiefen die gesellschaftliche Spaltung. Auch wenn es starken Gegenwind für die Proteste gibt aus den Kirchen, der Zivilgesellschaft oder Teilen der Politik, die zunehmend aggressive Stimmung in Südafrika hat zu einer regelrechten Ausreisewelle geführt. In den vergangenen Wochen sind tausende Migrantinnen und Migranten vor die Botschaften und Konsulate ihrer Heimatländer gezogen, in der Hoffnung, Südafrika auf sicherem Wege verlassen zu können und nach Hause gebracht zu werden. Nach Malawi, Ghana, Simbabwe, Nigeria oder Mosambik. Allerdings sind die Auslandsvertretungen dieser Staaten angesichts des Massenandrangs zunächst völlig überfordert. Allein in Durban, der großen Hafenstadt am Indischen Ozean, versammeln sich mehr als 10.000 Malawier, kampieren auf Bürgersteigen, Sportanlagen und öffentlichen Plätzen mitten in einem Wohngebiet. Die Bilder sind erschreckend. Menschen sitzen oder liegen auf dem nackten Boden. Manche haben sich in Decken eingerollt, andere mit Mänteln zugedeckt. Um sie herum das bisschen, was sie besitzen, notdürftig verpackt in Koffern, Eimern oder Einkaufstüten. Mittendrin steht sogar ein alter Kühlschrank, eingewickelt in Plastikfolie. Ein Flüchtlingslager unter freiem Himmel. Über offenen Feuern werden Suppen angerührt, freiwillige Helfer verteilen Trinkwasser und Lebensmittel, aber auch Windeln für die Babys. Duschen gibt es nicht, Toiletten nur wenige. Gangala Timani ist hierher gekommen, weil er seine Arbeit und seine Wohnung verloren hat. Jetzt will er nur noch weg.
1: In der Westview, they tell me, I must go, because if I'm not going, they're gonna kill me.
0: Ich habe in Westville gelebt. Dort haben sie mir gesagt, ich müsse gehen, sonst würden sie mich töten. Deshalb bin ich hierher gekommen. Sie sagen, wir nehmen ihnen die Arbeit weg, aber ich nehme niemandem die Arbeit weg. Ich mache meine eigene Arbeit. Ich klettere auf Bäume und schneide sie. Ich habe keinem etwas weggenommen.
1: So I never take for job for anyone.
0: Die 25-jährige Leanne Sefu stammt aus dem Kongo, ist aber in Südafrika groß geworden. Auch sie wurde plötzlich massiv bedroht.
2: Für mich ist das Schlimmste, dass die Menschen, mit denen ich aufgewachsen bin, meine südafrikanischen Freunde, mir jetzt sagen, ich solle gehen. Sie sagen mir, ich gehöre nicht hierher, weil ich keine Staatsbürgerin bin. Sie drohen uns sogar. Das bricht mir das Herz.
0: Auch in anderen Großstädten des Landes warten tausende Menschen zum Teil tagelang auf einen Transport in Richtung Heimat. In Kapstadt, Johannesburg oder der Hauptstadt Pretoria. Daniel Schucks stammt aus Nigeria und will möglichst schnell dorthin zurück. Wegen der laufenden Angriffe sind viele Menschen ums Leben gekommen. Viele Eigentümer haben ihr Eigentum verloren. Viele Sachen wurden zerstört. Jetzt fühlen wir uns in Südafrika nicht mehr frei, denn wo auch immer wir sind, sind, haben wir Angst. Viele Dinge, viele schlimme Dinge geschehen und wir sind gestrandet. Wir wollen wirklich gehen. Viele Rückkehrer, die oft nur das Nötigste mitnehmen können, stehen in ihren Heimatländern vor dem Nichts. Zum Beispiel Tek Shuanyawo aus Simbabwe, der lange in Südafrika gelebt und gearbeitet hat, bis er plötzlich bedroht und bestohlen wurde. Aus Angst um sein Leben und das seiner Kinder ist er mit seiner Familie Hals über Kopf ausgereist.
3: It is very hard for me right now.
0: Für mich ist es im Moment sehr schwer. Wenn wir morgens aufstehen, gehen wir einfach nach draußen, sitzen in der Sonne und warten darauf, dass der Tag vergeht. Ich hoffe, jemanden zu finden, der mir Arbeit geben kann, sei es Pflügen oder irgendeine andere Tätigkeit. Ich brauche eine Möglichkeit, Geld zu verdienen, um neues Werkzeug zu kaufen, damit ich meine Arbeit wieder aufnehmen und das Schulgeld für meine Kinder bezahlen kann. Südafrika wird nicht zum ersten Mal von fremdenfeindlicher Gewalt erschüttert. Schon 2008, 2015 und 2019 hat sich die Wut über wirtschaftliche Probleme, ungleiche Verhältnisse und fehlende Perspektiven in Gewalt gegen Migranten aus armen Nachbarstaaten entladen, die auf der Suche nach einem besseren Leben in Südafrika gelandet waren. Aber diesmal sind die Proteste anders, auch wenn es ein paar Gemeinsamkeiten gibt, sagt Professor Lauren Landau, Migrationsexperte an der Universität Witwatersrand in Johannesburg.
4: Der erste ist, dass die anderen Angriffe lokal organisiert wurden. Was wir jetzt sehen, ist eine nationale Bewegung, die gut finanziert, gut koordiniert und gut unterstützt ist, durch Technologie, durch Finanzmittel und so weiter. Der zweite Unterschied ist die politische Reaktion. 2008 und danach wurden die Angriffe verurteilt und auch die dahinterstehenden fremdenfeindlichen Gefühle. Dieses Mal waren Politiker langsam und sie haben viele der Botschaften der Demonstrierenden unterstützt, auch wenn sie die Gewalt verurteilen.
0: Neu ist nach Ansicht des Experten auch, dass die Veranstalter der Proteste vergleichsweise professionell agieren und über Verbindungen in die Politik verfügen. Zu Parteien, die wenige Monate vor den wichtigen Provinz- und Kommunalwahlen im Herbst ein Interesse daran haben, dass der Eindruck entsteht, der Staat würde die Kontrolle über die Migration verlieren, wie etwa die MK-Partei von Ex-Präsident Zuma, die auch mit dem Slogan »Südafrika zuerst« auf Stimmenfang geht.
4: Das sind keine Graswurzelorganisationen. Sie berufen sich auf Unterstützung aus der Basis und sie aktivieren die tief sitzende Frustration der Menschen über den Zustand der südafrikanischen Wirtschaft. Aber diese Gruppen sind von außen organisiert worden. Es ist sehr klar, dass sie mit politischen Interessen verbunden sind, die das derzeitige Regime destabilisieren wollen und davon profitieren werden, wenn die Bevölkerung abgelenkt ist und sich auf Migranten konzentriert, statt auf Korruption, Ungleichheit und andere Probleme innerhalb des südafrikanischen politischen Systems.
0: Die südafrikanische Regierung schließt nicht aus, dass Kräfte aus dem Ausland bei den gut organisierten Protesten ihre Finger im Spiel haben könnten, auch wenn es dafür aktuell keine Beweise gibt. Justizministerin Kubayi verweist allerdings in einem Interview mit der Zeitung Times Live auf Südafrikas Völkermordklage gegen Israel vor dem Internationalen Gerichtshof und die daraus resultierenden geopolitischen Auswirkungen. In einem Mitschnitt des Interviews, den die Zeitung über den Kurzmitteilungsdienst X verbreitet, sagt die Ministerin:
5: If anyone underestimates that, is naive. Israel fights.
2: Wer das unterschätzt, ist naiv. Israel kämpft. Dieses Gerichtsverfahren, das lastet schwer auf ihren Schultern. Und sie werden zurückschlagen. Sie werden in der Art und Weise zurückschlagen, dass sie zeigen müssen, dass Südafrika kein Land mit hoher moralischer Autorität ist oder als Anwalt und Vorkämpfer der Menschenrechte auftreten kann.
0: Dass fremdenfeindliche Parolen in Südafrika immer wieder auf fruchtbaren Boden fallen, liegt aber auch an den großen innenpolitischen Krisen. an der Armut, der Arbeitslosigkeit und der Kriminalität. Mehr als 30 Jahre nach dem Ende der Apartheid ist Südafrika noch immer sozial so tief gespalten wie kaum ein anderes Land weltweit. Die Hälfte der Bevölkerung lebt unterhalb der Armutsgrenze. Migrationsexperte Lauren Landau.
4: Die Menschen sind zutiefst wütend. Sie sind frustriert. Sie führen sehr unsichere und prekäre Leben. Sie haben keine Jobs. Überall gibt es Gewalt. Sie haben begonnen, Migranten dafür verantwortlich zu machen. Ihre Probleme sind real. Aber Migranten sind nicht der Grund dafür. Es ist das Resultat eines Wirtschaftssystems, das nur wenigen dient, nicht der Mehrheit. Es ist das Resultat von Korruption im System, bei der Polizei, in der Politik. Es hat so gut wie nichts mit Migranten zu tun. Aber dass die Menschen das so empfinden, ist etwas sehr Bequemes für Politiker, die korrupt oder inkompetent sind.
0: Wie viele Menschen, die aus anderen afrikanischen Ländern illegal eingereist sind, in Südafrika leben und arbeiten, weiß niemand so genau. Schätzungen gehen von 2 bis 3 Millionen aus, die als Hausangestellte oder Gärtner beschäftigt sind, als Bauarbeiter, Holzfäller, Bergleute oder Kellner, aber auch als Tagelöhner, Straßenhändler oder Erntehelfer. Oft werden undokumentierte Migrantinnen und Migranten bewusst als billige Arbeitskräfte eingesetzt, die weniger verdienen, als der gesetzliche Mindestlohn vorsieht und die nicht auf ihre Rechte pochen können, weil sie keine haben. Dass Ausländer den Südafrikanern reihenweise die Jobs wegnehmen, wie es die Organisatoren der Proteste behaupten, stimmt so nicht, sagt Migrationsexperte Lauren Landau. Er geht davon aus, dass die fremdenfeindlichen Proteste der Wirtschaft in Südafrika schaden werden. Denn angesichts der zunehmend fremdenfeindlichen Stimmung dürften nicht nur Zuwanderer in der nächsten Zeit einen großen Bogen um das Land machen, sondern auch Investoren und zahlungskräftige Urlauber, die Südafrika eigentlich dringend braucht. Aber Bilder von Straßenkrawallen, angezündeten Geschäften oder Angriffen auf Ausländer lassen den Eindruck entstehen, dass das Land am Kap insgesamt zu einem gefährlichen Pflaster geworden ist, von dem man sich besser fernhält.
4: Kurzfristig haben wir bereits einen massiven Einbruch im Tourismus gesehen. Der Großteil des südafrikanischen Tourismus stammt nicht aus Europa, sondern aus der Region. Menschen, die zum Einkaufen kommen, Menschen, die zum Vergnügen kommen, das ist in den letzten Monaten bereits massiv zurückgegangen. Und ich denke, langfristig wird es bedeuten, dass Menschen Marken oder Unternehmen wählen, die nicht aus Südafrika stammen, weil sie Südafrika nicht als verlässlichen Partner ansehen.
0: Solche Vertrauensverluste dürften sich auf die Schnelle kaum reparieren lassen. Das gilt auch für das ramponierte Image Südafrikas in der Außenpolitik. Seit dem Beginn der Proteste werfen Staaten wie Ghana, Malawi oder Nigeria der Regierung in Pretoria Halbherzigkeit vor und zeigen sich enttäuscht darüber, dass ihre Staatsbürgerinnen und Bürger vor der ausländerfeindlichen Gewalt in Südafrika nicht ausreichend geschützt werden. Dabei versteht sich das Land doch eigentlich als Regenbogennation, in der alle Menschen die gleichen Rechte haben.
4: Ich denke, Südafrikas Marke, seine moralische Autorität, sein Image und seine Wirtschaft erleiden alle einen schweren Schlag. Das ist das Land, das sich vor 20 Jahren als moralischer und wirtschaftlicher Führer des Kontinents positionieren wollte. Und ich denke, dass niemand mehr glaubt, dass dieser Anspruch jemals Wirklichkeit wird.
0: Um den Ansehensverlust auf dem afrikanischen Kontinent zumindest zu begrenzen, schickt Südafrikas Staatspräsident Cyril Ramaphosa Sondergesandte in die betroffenen Nachbarstaaten. Sie sollen versuchen, verloren gegangenes Vertrauen wieder zurückzugewinnen und erklären, welche konkreten Schritte die südafrikanische Regierung gegen Fremdenfeindlichkeit und Selbstjustiz unternimmt. Außerdem bietet Ramaphosa eine enge Zusammenarbeit in der Migrationspolitik an, etwa beim Grenzmanagement. Denn schließlich könne kein Land allein die bestehenden Probleme lösen.
6: We have actually been doing a lot of work.
0: Wir arbeiten schon lange an Reformen unserer Einwanderungsgesetze und stärken unsere Behörden. Migration ist letztlich auch eine wirtschaftliche Frage. Viele kommen als Arbeitsmigranten oder als Flüchtlinge. Deshalb muss die gesamte Region gemeinsam Lösungen finden. Wir müssen die Ursachen bekämpfen, warum Menschen ihre Länder verlassen. Wir machen Fortschritte und werden bei der Bewältigung dieser Probleme zunehmend stärker. We are getting more and more stronger. Die Reaktion der südafrikanischen Politik auf das, was die Organisatoren der fremdenfeindlichen Proteste eine Migrationskrise nennen, ist also zweigeteilt. Nach außen soll eine diplomatische Offensive auf dem afrikanischen Kontinent das ramponierte Image Südafrikas wieder aufpolieren. Nach innen signalisiert die Regierung, wir haben verstanden, kündigt deutliche Verschärfungen der Zuwanderungsregeln sowie mehr Abschiebungen an und zeigt damit für die Forderungen der Demonstranten ein offenes Ohr. Der Migrationsexperte Lauren Landau von der Wits-Universität in Johannesburg glaubt aber nicht, dass sich die aufgeheizte Stimmung im Land dadurch beruhigen lässt.
4: Solange sich die fremdenfeindliche Mobilisierung auszahlt, sei es direkt durch das Geld, das man aus Plünderungen erhält, sei es politisch, weil man dadurch Macht gewinnt, oder sei es durch Aufträge und Verbindungen zum Staat, werden Menschen damit weitermachen. Sie wird im Inland nicht mehr verurteilt. Wir sehen Resonanz mit Bewegungen in Europa, in den USA und anderswo. Ich denke, das ist Teil der Unsicherheit, mit der wir heute leben. Aber es gibt keinen Grund zu erwarten, dass das bald verschwinden wird.
0: Die fremdenfeindlichen Bewegungen haben schon angekündigt, dass sie Woche für Woche mit ihren Protesten weitermachen wollen. Until we win, bis wir gewonnen haben, wie es auf den Plakaten der Organisation March and March heißt. Südafrika dürfte also nicht so schnell zur Ruhe kommen. Auch deshalb steht für die meisten der ausgereisten Migranten fest, angesichts der traumatischen Erfahrungen mit der zunehmenden Ausländerfeindlichkeit ist das Kapitel Südafrika für sie abgehakt, so wie für Ahamadi Asani aus Malawi. Selbst wenn sich die Lage wieder normalisieren sollte, ich würde lieber hier in Armut sterben, als nach Südafrika zurückzukehren.
6: Keine Rückkehr mehr nach Südafrika. Ja, die zunehmende Fremdenfeindlichkeit sorgt nicht nur im Land für Angst und Schrecken, sie ramponiert inzwischen auch das Image des Landes auf dem Kontinent. Hier im Deutschlandfunk Kultur begeben wir uns gleich auf die erste Balkanroute, die vor ein paar tausend Jahren eine wichtige Rolle bei der Sesshaftwerdung der Menschen in Europa gespielt haben soll. Hier jetzt The Heartbreak von der britischen Band The James Hunter Six.

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7: Mit Thorsten Japs. Kanzler Merz spricht nach dem NATO-Gipfel von einem Wendepunkt in der Geschichte der Allianz. Der Internationale Währungsfonds senkt seine Wachstumsprognose für Deutschland. Und eine Taskforce zum Musikstreaming soll im Dezember Ergebnisse vorstellen. Die NATO-Staaten haben auf ihrem Gipfel in Ankara ihre Bündnistreue und gegenseitige Beistandspflicht bekräftigt. Sie betonten in der Abschlusserklärung ihr unerschütterliches Bekenntnis zur gemeinsamen Verteidigung gemäß Artikel 5 des Nordatlantikvertrags. Ein Angriff auf einen ist ein Angriff auf alle, heißt es wörtlich. Außerdem wurden neue Rüstungsverträge im Umfang von mehr als 43 Milliarden Euro angekündigt. Der Ukraine wird die Unterstützung bei der Verteidigung ihrer Freiheit, Souveränität und Territorialität zugesichert. Kanzler Merz sieht einen Wendepunkt in der Geschichte der Allianz. Aus seiner Sicht ist sie europäischer denn je. Er sprach mit Blick auf die Kritik von US-Präsident Trump an zu wenig Verteidigungsausgaben von einem neuen Gefühl der europäischen Verantwortung und des gemeinsamen Verständnisses.
8: Auch frühere amerikanische Präsidenten bis zurück zu Barack Obama und selbst beide Bush Vater, Bush Sohn, haben das Thema Burden Sharing in der NATO angesprochen, ohne Erfolg. Dieser Präsident tut es jetzt auf eine andere Art, aber das Ergebnis spricht für ihn. Wir tun alle mehr und wir tun es nicht zum Gefallen einzelner Mitgliedstaaten der NATO, sondern wir tun es aus unserem eigenen Interesse. Und vielleicht kann man es etwas salopper ausdrücken, die Trittbrettfahrerei der Europäer ist jetzt halt zu Ende.
7: Bundeskanzler Friedrich Merz, CDU. Angesichts der Folgen des Iran-Kriegs senkt der Internationale Währungsfonds wieder einmal seine Wachstumsprognose für die deutsche Wirtschaft. Für das laufende Jahr rechnet der IWF mit einem Plus von 0,7%, 0,1 Prozentpunkte weniger als vorher. Auch das Wachstum 2027 fällt laut Prognose mit 1%, 0,2 Punkte niedriger aus als noch im April erwartet. Die Bundesregierung und ihre Wirtschaftsweisen und die Bundesbank gehen von einem Wachstum von 0,5% aus. Der IWF warnte davor, dass ein erneutes Aufflammen des Irankriegs die Unsicherheit bei den Rohstoffpreisen verstärken und Lieferketten weiter gefährden könnte, was die Preise in die Höhe treiben würde. Behörden müssen antworten, wenn Bürger sie dazu auffordern. Das garantiert das Informationsfreiheitsgesetz. Der Koalitionsausschuss hat jetzt Änderungen beschlossen, gegen die hunderte Vereine und Organisationen protestieren. Justizministerin Hubig sagte aber eine Prüfung zu.
9: Sie sagte dem ARD-Hauptstadtstudio, dass Bürgerinnen und Bürger weiterhin die Möglichkeit haben sollten, das, was wir als Regierung tun, zu hinterfragen und Auskunft zu bekommen. Seit 2006 bietet das Gesetz einen voraussetzungslosen Anspruch auf Informationen der Behörden des Bundes, unabhängig davon, ob der Fragende ein besonderes Interesse nachweisen kann. Als Grund für eine neue Regelung nannte die Bundesjustizministerin, dass Missbrauch betrieben wird, dass zum Teil Fragen gestellt werden, die anderen Staaten vielleicht in die Karten spielen, was Informationen anbelangt.
7: Aus Berlin, Evi Seibert. An einem Gymnasium in Schongau in Oberbayern sind mindestens 2 Mädchen schwer verletzt worden. Laut Polizei sind es 2 13-jährige Schülerinnen. Sie werden mit Stichverletzungen im Krankenhaus verhandelt, sind aber außer Lebensgefahr. Die Polizei nahm einen 16-jährigen Tatverdächtigen fest. Er soll mit einem Messer und Munition unterwegs gewesen sein. Eine Schusswaffe wurde nicht gefunden. Die Hintergründe sind noch nicht bekannt. Vom Musikstreaming sollen in Zukunft mehr Künstlerinnen und Künstler profitieren. Darüber hat Kulturstaatsminister Weimer heute mit Musikschaffenden und der Musik- und Streamingindustrie beraten. Eine Taskforce, in der alle Interessengruppen vertreten sind, soll sich mit Themen wie Fairness, künstliche Intelligenz und Transparenz beschäftigen. Außerdem soll ein Vergütungskompass zeigen, wie Geldströme fließen und wie Erlöse anders verteilt werden könnten. Erste Ergebnisse soll es im Dezember geben. Die Musikerin Balbina, die dabei war, sprach im Deutschlandfunk Kultur von einem großen Schritt.
10: Die Tatsache, dass wir dort im Zentrum der Demokratie im Kanzleramt an einem runden Tisch sitzen und genauso viel Sprechzeit eben haben, wie auch zum Beispiel die Verbände der Seite, die andere Interessen vertreten, ist schon etwas Besonderes. Und das ist eben diese Augenhöhe, die dann im Endeffekt nur die Politik schafft, wenn sie dann auch Verantwortung übernimmt. Denn wir hatten seitens der Musikschaffenden schon häufig versucht, solche Treffen zu organisieren und solche Treffen auch an die Industrie herangetragen. Und uns ist es bisher noch nie gelungen,
7: sagt die Musikerin Balbina.
0: Das Wetter.
7: In der Nacht bleibt es meist trocken bei 17 bis 11 Grad. Morgen ist es wechselnd bewölkt, im Nordosten und Südwesten auch länger sonnig, bei Höchstwerten von 20 Grad im Norden und Osten bis 33 Grad im Süden und Westen.
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11: Guten Abend. Migration ist ein Dauerthema. Und in den öffentlichen Debatten wird Migration ja aber in der Regel vor allem mit Problemen verknüpft. Überforderter Sozialstaat, Kriminalität, Integrations- und Sprachbarrieren. Und über all dem kreisen dann Fragen wie, wer kommt woher und wieso, wo gehört wer eigentlich hin oder eben wer gehört wo nicht hin und warum nicht und so weiter. Eher selten allerdings wird andersrum geschaut. Wie normal sind Wanderungsbewegungen eigentlich und was gibt es in den verschiedenen Teilen der Welt eigentlich nur aufgrund von Migration? Die neolithische Revolution in Mitteleuropa zum Beispiel und mit ihr die Sesshaftigkeit und alles, was mit dieser Lebensweise zusammenhängt, die ist nämlich ziemlich wahrscheinlich Ergebnis von Einwanderung. Dafür sprechen neueste Funde von ArchäologInnen und die sehen wir uns heute an. Nach Lauren. Ein Song vom ersten Album der britischen Sängerin Holly Humberstone.

0: Vor etwa 12.000 Jahren hat eine Entwicklung ihren Anfang genommen, die man heute Neolithische Revolution nennt. Sie war eine der weitreichendsten Umwälzungen in der Geschichte der Menschheit, vielleicht sogar die weitreichendste. Der Übergang vom Dasein als Jäger und Sammler hin zu sesshaften Kulturen mit Ackerbau und Viehzucht. Man weiß, dass diese Entwicklung etwa 9500 vor Christus in Südwestasien begonnen hat und etwa 4000 Jahre später Mitteleuropa erreicht hat. Aber man wusste lange nicht, wie diese neue Lebensweise sich dort durchgesetzt hat. Sind europäische Jäger und Sammler von selbst sesshaft geworden oder ist die bäuerliche Bevölkerung nach Europa eingewandert? Für Letzteres spricht ein neuer archäologischer Fund im Süden Serbiens. Lucia Steinwender war auf der Grabungsstelle.
1: Es ist Mitte Juni im südserbischen Dorf Prekopčilica. 250 Einwohner, ein Kiosk, Ackerflächen. Viel ist hier nicht los. Am Rand des Dorfes aber herrscht reger Betrieb. Auf einer Wiese steht ein weißer Zeltpavillon. Daneben klaffen drei große rechteckige Löcher. Grabungsschnitte. Rund 15 Archäologinnen und Archäologen legen hier eine der ältesten neolithischen Siedlungen Europas frei. Entdeckt wurde sie vor 9 Jahren von Grabungsleiterin Barbara Horresch vom Österreichischen Archäologischen Institut.
2: Wir haben gesucht nach einem Fundort, der uns etwas über die ersten ältesten Ackerbauern oder sesshaften Kulturen in diesem zentralen Balkan verraten könnte. Das heißt, wir waren auf der Suche nach einem frühneolithischen Platz.
1: Svinjaretska Čuka, deutsch Schweinehügel, tauften die Forscherinnen und Forscher die Fundstelle. Auf etwa 300 Metern im Hinterland der großen Morava stand hier eines der ersten Dörfer Europas. Seine Bewohner waren dem Flussverlauf von Süden gefolgt, bevor sie sich hier niederließen. 50 bis 100 Menschen sollen in der Siedlung gelebt haben. Sie bauten mehrere Häuser, legten Felder an und hielten Tiere, erklärt Barbara Horresch.
2: Das heißt, die Pioniere, die hier vor 8000 oder über 8000 Jahren hierher kamen, entlang der Warda-Morava-Flussroute, also aus dem Süden kommend, die haben bereits das komplette neolithische Paket dabei.
1: Das neolithische Paket. Das sind Ackerbau, Vorratshaltung, Viehzucht und damit auch die Sesshaftwerdung. Nach etwa 300.000 Jahren als Nomaden lassen sich die Menschen im Zuge der sogenannten neolithischen Revolution nieder. Aus Jägern und Sammlern werden Bauern. Begonnen hat diese Entwicklung bereits vor rund 12.000 Jahren im sogenannten fruchtbaren Halbmond in Südwestasien. 5 bis 6 Jahrtausende später erreichte die sesshafte Lebensweise auch Mitteleuropa. Wie? Darüber wurde in der Archäologie über 100 Jahre lang heftig debattiert.
3: Da gehen die Meinungen aber auseinander. Es gibt die eine Haltung, dass es Migranten gewesen werden aus dem Vorderen Orient, beziehungsweise aus Anatolien, die dieses Paket mit sich gebracht hätten und dass die einheimische mesolithische Bevölkerung daran überhaupt keinen Anteil hatte. Das sehe ich ein bisschen anders und deswegen spreche ich auch von Übernahme.
1: Agatha Reingruber ist Archäologin an der Freien Universität Berlin. Sie bezweifelt, dass die sesshafte Lebensweise durch massenhafte Migration nach Europa gelangte. Vielmehr seien Jäger- und Sammlergruppen in Europa in einem langen Prozess selbst sesshaft geworden, angeregt durch den Austausch mit den frühen anatolischen Bauern. Denn selbst mehrere Jahrtausende vor Christus seien Menschen schon mobil gewesen, zum Beispiel mit selbstgebauten Flößen. Ideen und Innovationen seien so transportiert und schrittweise von der mesolithischen Bevölkerung übernommen worden. Noch viele Generationen hätten sich Traditionen und Technologien aus der Mittel- und Jungsteinzeit überlappt, etwa in der Ägäis.
3: Zum Beispiel die Bestattungssitten, ganz wichtig für eine Gemeinschaft. Man ändert nicht die Bestattungssitten so hoppa die hopp von einer Generation auf die andere. Und daran würde man schon erkennen, dass es nicht unbedingt Migranten waren, die nach Europa in die Ägäis gekommen sind, denn die hätten ja ihre Bestattungssitten mitgebracht.
1: Seit den 2010er Jahren sieht man das in der Archäologie jedoch mehrheitlich anders. Archäogenetische Untersuchungen sollen beweisen, dass die bäuerliche Lebensweise tatsächlich durch Migration aus Anatolien nach Mitteleuropa gelangt sei.
4: Okay.
1: Auch die Ausgrabung in Svinjaretska Čuka legt das nahe. Die Funde von Barbara Horresch und ihrem Team zeigen, dass die bäuerliche Kultur in Europa nicht schrittweise von örtlichen Jäger- und Sammlergruppen entwickelt, sondern von Bauern aus dem Süden als ganzes Paket mitgebracht wurde.
2: Dieser Übergang ist, wenn er denn dann stattfindet, abrupt und ein wirklich klarer Schnitt und eine völlig neue Kultur. Und das sehen wir in den angewandten Technologien, das sehen wir in der Hausbauweise. Es werden extrem große, solide Häuser schlagartig hier gebaut mit einer Technologie, die man auch erlernen muss. Also es ist nicht sozusagen selbsterklärend, dass man mit bestimmten Lehm-Flechtwerk-Technologien Häuser richtet und in Pfostenbauweise.
1: Die Pfostenbauweise stammt aus Anatolien und wurde nun auch in Svinjaritschka-Tschuka nachgewiesen. Der Archäologe Darko Stojanowski in braunem T-Shirt und Sonnenhut legt mit einer kleinen Schaufelrunde Vertiefungen im Boden frei. Löcher, in denen einst Holzpfosten die Wände eines Hauses trugen.
4: So this is the southeastern wall.
5: Hier war die Wand des Gebäudes. Die runden Vertiefungen, die man hier sehen kann, sind die Pfostenlöcher, in denen früher die Holzpfosten standen.
1: Mittels geochemischer Analysen rekonstruieren die Forscherinnen und Forscher das Alltagsleben in dem rund 8000 Jahre alten Haus.
4: From the excavations and the structures that we've uncovered.
5: Durch unsere Grabungen kennen wir nun mehr oder weniger die Strukturen des Gebäudes und auch, was in diesem vor sich ging. Zum Beispiel, wo die Leute ihr Essen vorbereitet und gelagert haben.
1: Vorratshaltung und Getreideanbau revolutionierten die steinzeitlichen Gemeinschaften. Höhere Geburtenraten führten zu starkem Bevölkerungswachstum und veränderten die Rolle der Frau. Diese Praxen seien von europäischen Jägern und Sammlern keineswegs neu erfunden worden.
2: Das sind alles Konzepte, die bereits entwickelt wurden, nämlich in Anatolien und in der Ägäis. Das heißt, wir sehen hier, wir können eine Kette an Ausbreitungen miteinander verknüpfen, die in vielerlei Hinsicht wahnsinnig viele Ähnlichkeiten haben.
1: So sei die neolithische Revolution, das legt die Ausgrabung in Svinjaritschka-Tschuka nahe, über die sogenannte erste Balkanroute nach Europa gelangt.
0: Wie Europa sesshaft wurde, darüber hat Lucia Steinwander berichtet, gesprochen hat Mareike Hück. Neue Musik von den Rolling Stones, jetzt tatsächlich von den Rolling Stones. Die veröffentlichen nämlich in 2 Tagen ein neues Album, ihr 25. Studioalbum ist das, meine ich, 64 Jahre nach Bandgründung. Respekt. Ganz neu im Deutschlandfunk Kultur, Jealous Lover.

0: Zusammenhalt stärken, Polarisierung überwinden oder auch wieder ins Gespräch kommen. Alles oft gehört in letzter Zeit, wann immer es darum geht, wie ein demokratisches Miteinander aufrechterhalten werden kann oder überhaupt erst hergestellt werden kann. Und so richtig leicht ist das ja tatsächlich nicht mehr in einer Zeit, in der überall öffentliche Orte verschwinden. Plätze, Kneipen, also Orte, an denen einfach so ganz zufällig Begegnung stattfinden kann. Hier will jetzt die Bundeskulturstiftung Abhilfe schaffen mit ihrem Programm Neue Auftraggeber, Tanz und Performance im BürgerInnenauftrag. Der Plan? Bürger beauftragen Künstler, sich mit einem lokal relevanten Anliegen zu beschäftigen und über diese Kunstprojekte entsteht dann langfristig Gemeinschaftlichkeit. Klingt so noch ziemlich abstrakt, wird in Eisenhüttenstadt zum Beispiel aber gerade konkret. Wie, das weiß Agnes Bürich.
1: Arbeitstreffen in der Ausstellung We Make Years Out of Hours im Hamburger Bahnhof in Berlin. Die litauische Künstlerin Linna Lapelite führt Mitglieder des Teams aus Eisenhüttenstadt über einen Boden aus aneinandergelegten Holzwürfeln. Auch über die gesamte riesige Halle sind sie verstreut, 400.000 Stück. Als Haufen oder von Besucherinnen und Besuchern zu Mauern, Quadern oder Bauwerken aufgetürmt. Ihre Werke auch mit Menschen außerhalb der Kunstszene zu erschaffen, ist der Künstlerin wichtig.
2: Für mich sind Städte an sich nie in erster Linie Orte. Mich interessieren die Menschen. Das Gefühl für einen Ort entsteht bei mir dadurch, wem ich begegne und in welche Räume ich hineingehe. Bei dem Projekt hat mich die Idee an sich fasziniert, dass die Menschen einer Stadt eine Künstlerin einladen, aber nicht, damit sie ein Werk erschafft, sondern um gemeinsam mit ihr etwas zu entwickeln.
1: In diesem Fall sind es die neuen Auftraggeber aus Eisenhüttenstadt, die die vielen Holzklötzchen aus Berlin im Frühjahr 2027 für eine Performance nutzen werden. In welcher Weise, das erarbeiten sie gerade. Klar ist aber, es soll ein Begegnungsort werden, sagt Projektleiterin Lea Schleifenbaum.
3: Wir sind dann darauf gekommen, dass es eigentlich eine Mindset-Änderung braucht für die Stadt. Und zwar, dass man aus dem Meckern und dem nach hinten gucken, wie alles mal toll war und nichts mehr da ist, hinkommen muss zu einem Ort, der für sich selber einen Ort schafft, wo man sich wieder trifft, wo man spontan zusammenkommt und auch eben zeigt, was da ist. Bau auf, bau auf.
1: Denn von der ruhmreichen Geschichte der einstigen Stalinstadt ist heute nicht mehr viel übrig. Anfang der 1950er Jahre als sozialistische Wohnstadt für das neu errichtete Eisenhüttenkombinat Ost erbaut, hat sich ihre Bevölkerung seit der Wende mehr als halbiert. Die Stadt stirbt, sagt Stanley Fools von den neuen Auftraggebern. Für die lokale Wohnungsbaugenossenschaft tätig, hat der Architekt beruflich mit dem Abriss von Wohnungen zu tun. Dabei hätten viele der älteren Mieterinnen und Mieter beim Aufbau einst selbst mit Hand angelegt.
4: Wer das Geld nicht hatte, hat damals Stunden investiert oder hat im Stahlwerk irgendwas produziert oder hat eben seine Arbeitskraft eingestellt. Und daraus sind unsere ersten Häuser entstanden, in denen Menschen gewohnt haben. Und wenn es schafft, dass die Eisenhüttenstädter und Eisenhüttenstädterinnen gemeinsam etwas aufbauen, wo sie sich hinterher treffen und Leben entsteht, dann wäre das für mich eine super logische Fortschreibung unseres genossenschaftlichen Grundgedankens.
1: Linna Lapelites Kunstwerk spiegelt diese Veränderung. Sie will die Holzklötzchen für eine Pavillonskulptur nutzen, in der es dann Workshops für alle geben soll, die gemeinsam etwas erschaffen wollen. So soll sich die Geschichte Eisenhüttenstadts mit der Zukunft verbinden. Für den Direktor der Gesellschaft Neue Auftraggeber bei der Bundeskulturstiftung, Alexander Koch, hat das auch mit Teilhabe und gleichwertigen Lebensverhältnissen zu tun.
5: Es ist politisch und gesellschaftlich klar, dass immer mehr Menschen sich nicht damit zufrieden geben, repräsentiert zu werden von gewählten Politikern zum Beispiel oder von Institutionen, sondern selber auch Verantwortung übernehmen wollen, mitgestalten wollen, mitentscheiden wollen. Und deshalb sind partizipatorische Ansätze so gefragt.
1: So wie derzeit in Berlin im Hamburger Bahnhof während der Öffnungszeiten, könnte sich das auch in Eisenhüttenstadt anhören. Menschenschichten mal emsig, mal selbstversunken, die gleichseitigen Holzklötzchen zu Wänden, Labyrinthen oder in Minecraft-Format auf. Es herrscht ein entspanntes Miteinander, ganz ohne Worte. Hören, das Holz riechen, anfassen, alle Sinne werden angesprochen, sagt diese Mutter mit ihrem kleinen Sohn an der Hand.
6: einfach durch diesen Raum zu gehen und man fängt automatisch an, die Würfel in die Hand zu nehmen und damit dann daraus etwas entstehen zu lassen, und das ist irgendwie ganz schön.
7: Da zum Beispiel sehen Sie einen großen Turm, der ist so ungefähr 1,30 hoch, der ist teilweise eingestürzt, das heißt auch das Einstürzen gehört dazu. Und eigentlich sollte man meinen, dass es eben nur kleinen Kindern gefällt, aber ganz offensichtlich gefällt es hier eigentlich allen.
1: Das erhofft sich Andrea Titzky als neue Auftraggeberin auch für Eisenhüttenstadt. Sie ist IT-Spezialistin und Mitglied einer Stiftung, die junge Musiker fördert, und wünscht sich, dass ihre Stadt mehr wird als der Ort, an dem Touristen heute alle Formen der DDR-Architektur erleben können. Grün und modernisiert sei es schon heute, aber auch hinter den Fassaden sollte es noch offener, freundlicher und vielfältiger werden. Dazu könne die geplante Pavillonskulptur beitragen.
8: Man kann verschiedene Menschen durch eine gemeinsame Tätigkeit miteinander verbinden. Wenn es voll ist, hier drin, sieht man es ja ganz deutlich. Und da braucht es halt keine Vorbildung. Es ist egal, von wo man kommt, aus welchem Elternhaus man kommt, mit welcher Bildung man kommt. Man kann einfach gemeinsam was schaffen, ohne dass man dafür jemand anderes abwerten muss, um besser dazustehen. Und gleichzeitig aber da auch so eine Brücke zu der Historie zu schlagen.
1: Mit »Wir machen Jahre aus Stunden« könnte man den englischen Titel von Linda Lapelites Arbeit im Hamburger Bahnhof übersetzen. Denn manches, was man groß denkt, erscheine unmöglich, sagt die litauische Künstlerin. Auf der anderen Seite, jede noch so kleine Handlung könne Auswirkungen haben auf das große Ganze.
0: Agnes Bührig über Kunst im BürgerInnenauftrag, eine neue Initiative der Bundeskulturstiftung für starke öffentliche Räume und lokale Mitgestaltung.

0: Carrier um 1902 hat in etwa die Kälteanlage, die Klimaanlage so konstruiert, wie wir sie heute eigentlich auch noch vorfinden.
1: Der US-amerikanische Ingenieur Willis Haviland Carrier gilt als Erfinder der modernen Klimaanlage, als der Mann, der den Sommer zähmte.
0: Wir können etwa so auf eine Historie von 120 Jahren etwa zurückblicken.
1: Inzwischen ist die Technologie fortgeschritten und extreme Hitzewellen drohen zur Sommernormalität zu werden. Und trotzdem, in Europa setzen sich Klimaanlagen nur langsam durch. Ganz anders als in den USA zum Beispiel, wo Air Conditioning ja allgegenwärtig ist. Denn was die Wohnung kühlt, erwärmt die Erde. An Lösungen wird gearbeitet. Wie und an welchen? Darüber erzählt jetzt Günther Wessel in seinem Feature Das Klimaanlagendilemma. Kühle Wohnung, warmer Planet.
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3: Es ist egal, wie du lebst oder wie groß dein Apartment ist. Alles, was du brauchst, ist eine Klimaanlage. Dann bist du der Mann für mich. Du kannst mich in eine Wanne voller Eis legen oder mich unter die kalte Dusche stellen. Aber wenn du keine Klimaanlage hast, dann komme ich nicht mit zu dir.
4: Wir versuchen natürlich, unser Leben auch immer komfortabler zu gestalten. Wir müssen nicht mehr bei 30 Grad im Dachgeschoss schlafen.
5: Dirk Trembig, Geschäftsführer von Berliner Klima.
0: Wir wissen, dass wir durch niedrigere Temperaturen unsere Leistungsfähigkeit deutlich erhöhen können. Es gibt genügend Studien, die belegen, dass wir bei einer Raumtemperatur von 26 Grad etwa 20-30% weniger leistungsfähig sind als bei einer Temperatur von 22 Grad Celsius. Gerade im Sommer tun wir uns mit schwülwarmen Wetterlagen sehr schwer.
5: Uwe Franzke, Geschäftsführer des Instituts für Luft- und Kältetechnik, eines unabhängigen Forschungs- und Technologieunternehmens in Dresden.
0: Klimatechnik wird in Deutschland irgendwo immer noch als Luxus betrachtet. Und wir vergessen den Aspekt, dass wir einfach leistungsfähiger sind. Wir schlafen besser und wir verringern die Unfallgefahr, wenn wir uns in Räumen aufhalten, die eben nicht bei 28, 30, 32 Grad Celsius sind. Das ist in meinen Augen ein Irrweg, dass wir Klimatechnik verteufeln als etwas, was man nicht braucht, sondern wir sollten eher versuchen, ein Bewusstsein zu erreichen, dass Klimatechnik einen Nutzen für den Menschen hat und dass wir da natürlich auch Wege suchen, wie bringt man denn vernünftige Klimaanlagen zum Beispiel auch in die Wohngebäude.
5: Im New Yorker Sommer braucht man eine Klimaanlage.
6: In Deutschland manchmal auch.
5: New Yorker Sommer sind heiß, sehr heiß und mitunter sehr schwül. 1902 war ein solcher Sommer. Es war heiß und feucht und in der Druckerei Sackett & Wilhelms im Stadtteil Brooklyn war man verzweifelt. Die hohe Luftfeuchtigkeit, die mit der Sommerhitze einherging, ließ das Druckpapier aufquellen und verhinderte das Trocknen der Farben. Die Druckmaschinen produzierten nichts als Ausschuss. So fragte die Druckerei bei der Ingenieurfirma Buffalo Forge, die eigentlich Heizungen und Heizlüfter baute, an, ob es irgendeine Möglichkeit gäbe, der Luft die Feuchtigkeit zu entziehen. Ein Ingenieur namens Willis Haviland Carrier fand die Lösung. Er baute eine Heizungsanlage um. Statt heißen Wassers ließ er zuvor gekühlte Luft in die Rohre fließen. Die feuchte Luft in den Räumen kondensierte daraufhin an den kühlen Rohren. Das ist der gleiche Effekt, den man im Sommer an jedem kühlen Bierglas feststellen kann. Das Wasser wurde dann aufgefangen und die Luft so entfeuchtet. Nebenher wurde, quasi als Dreingabe, die Raumluft gekühlt. Willis Haviland Carrier war der Mann, der den Sommer zähmte.
0: Carrier um 1902 hat in etwa die Kälteanlage, die Klimaanlage so konstruiert, wie wir sie heute eigentlich auch noch vorfinden.

0: schwarze Metallrohrbündelkonstruktion, die wie ein dickes Drahtgitter aussieht. Das ist er, der sogenannte Verflüssiger. Und ebenfalls auf der Rückseite sitzt eine kleine schwarze Kugel, der Verdichter.
1: Eine Klimaanlage besteht im Wesentlichen aus den gleichen Komponenten. Einem Gerät im Rauminnern, analog zu den Verdampferplatten, und einem außerhalb des Raumes, verbunden durch eine Rohrleitung, in der ein Kältemittel zirkuliert. Dieses Kältemittel nimmt die Wärme aus dem Raum auf, der außerhalb liegende Verdichter saugt dieses erwärmte Kältemittel an, verdichtet es und bringt es so auf eine noch höhere Temperatur, als sie außerhalb herrscht. Die Wärme kann dadurch an die Umgebungsluft abgegeben werden, die sich natürlich weiter erhitzt. Danach fließt das Kältemittel durch ein Ventil zurück in das Gerät im Raum. Dabei wird der Druck verringert, das Kältemittel wird daher wieder gasförmig, kühlt durch diesen sogenannten Phasenübergang stark ab und kann erneut die Wärme aus dem Innenraum aufnehmen. Ein geschlossener Kreislauf.
2: Also man hat nur ungefähre Zahlen, was überhaupt an Klimaanlagen verkauft wird insgesamt in Deutschland, Europa, weltweit. Und wo die dann bleiben, ob die der Blumenhändler bei sich aufhängt oder ob die in den Privathaushalt gehen, das weiß man nicht.
1: Daniel de Graaf arbeitet beim Umweltbundesamt in Dessau und beschäftigt sich dort mit fluorierten Treibhausgasen, zu denen auch die Kältemittel in Klimaanlagen gehören.
3: Die japanische Fachzeitschrift Yahan gibt regelmäßig einen Branchenreport heraus, in dem sie den Markt für Raumklimageräte analysiert. Unter Raumklimageräten werden kleinere Geräte verstanden, die in Büros, Privathaushalten oder kleinerem Gewerbe zum Einsatz kommen. Großkühlanlagen für ganze Bürogebäude fallen nicht darunter. Jahren zufolge wurden 2023 weltweit 132,7 Millionen Raumklimageräte verkauft. Das ist ein Wachstum um 2,9% im Vergleich zu 2022.
4: Ich denke mal, die Generation, die heute ein Auto kauft, die kauft ein Auto mit einer Klimaanlage. Wenn Sie mal 20 Jahre zurückdenken, da war eine Klimaanlage ein Luxus im Auto. Und genauso selbstverständlich wie die Klimaanlage im Auto heute ist, desto mehr Nachfrage ist natürlich auch im privaten Bereich da. Wenn die Leute einfach sagen, man ist älter geworden, das ist ein Punkt, der wird immer vernachlässigt. Aber man kann die Hitze nicht mehr so gut verkraften, wie man es vielleicht noch mit 20 konnte oder mit 25 oder 30. Die Masse unserer Kunden ist über 40 im Privatkundenbereich.
1: Das Freiburger Öko-Institut schätzt in einer Studie aus dem Jahr 2019, dass die Zahl der Haushalte mit Klimaanlage in Deutschland von um 3% im Jahr 2015 auf 25% im Jahr 2050 steigen wird.
3: Vielleicht geht es sogar deutlich schneller, denn die jährlich neuen Temperaturrekorde zeigen Wirkung. Einer Umfrage des Vergleichsportals Verivox zufolge verfügten im Juni 2024 bereits 19% der deutschen Haushalte über eine Klimaanlage. Zum Vergleich, im Vorjahr lag dieser Wert noch bei 13%.
4: Es ist eine Selbstverständlichkeit geworden, zu sagen, okay, ich möchte gerne in der Regel die Einfamilienhäuser, die oberen Etagen, die sich doch sehr, sehr aufheizen und die Leute einfach sagen, okay, ich möchte mein Schlafzimmer klimatisieren.
1: Seit den 1990er Jahren sind die Sommer in Deutschland massiv wärmer geworden. Die Temperatur der extremsten Sommer vor 1990 entspricht heute den Durchschnittstemperaturen. Zwischen 1961 und 1990 gab es beispielsweise in Frankfurt am Main durchschnittlich 8,7 Hitzetage im Jahr, sprich Tage, an denen die Temperaturen auf über 30 Grad ansteigen. Im Zeitraum von 1990 bis 2019 waren es hingegen schon 16,3 Hitzetage pro Jahr. Tendenz steigend. Der Rekordsommer 2018 brachte es gar auf 43.
0: Weltweit, so schätzt die Internationale Energieagentur, wird es 2050 etwa 5,2 Milliarden Klimageräte geben. Ein Wachstum, das vor allem durch die Nachfrage in den Schwellenländern erfolgen wird. Denn während in den USA in 90% aller Haushalte eine Klimaanlage brummt, rauschen in Indien nur in 7% der Haushalte solche Geräte oder in Mexiko und Brasilien in 16%. Die Verbreitung von Klimaanlagen hängt dabei eng mit der wirtschaftlichen Entwicklung von Ländern zusammen.
1: Was als Anlage zur Luftentfeuchtung in einer Druckerei begann, trat schnell seinen Siegeszug an. Willis Havilland Carrier, meldete seine Erfindung zum Patent an und gründete 1915 eine

0: Firma, die heutige Carrier Global Corporation, die rasch expandierte und noch heute zu den weltweit führenden Unternehmen in der Klimatechnik gehört. Seine Erfindung überzog die USA mit dem charakteristischen sommerlichen Rauschen der Großstädte.
1: Die Amerikaner sind dafür berühmt, dass eine Klimaanlage nur dann als Klimaanlage zählt, wenn es richtig kalt und richtig laut ist.
2: Und wie laut sind die Dinger?
3: Wie laut?
2: Wie laut?
3: Das Grill ist an. Also wir haben 19 Dezibel, um das mal so zu sagen. Das ist schon so nicht mehr wahrnehmbar.
4: Hier im Studio sorgt auch eine Anlage von Carrier für angenehme Arbeitstemperaturen. Sie ist im Keller und hier völlig unhörbar. Oder?
0: Nichts.
4: Nichts.
1: Wir in Deutschland sagen, die beste Klimaanlage ist die, die man nicht hört und die uns als Menschen das Wohlfühlen ermöglicht, ohne dass wir anfangen zu zittern.
0: Von New York aus traten die Klimaanlagen ihren Siegeszug durch die USA an. Erst klimatisierten sich Gewerbebetriebe, dann folgten Kinos und Kaufhäuser, schließlich ab Ende der 1920er Jahre auch die ersten Wohnhäuser. Ab den 50ern boomte das Geschäft. Werbung tat das ihrige dazu.
5: This lucky baby will sleep quietly through the night. Yes, no matter how high the temperature goes outdoors, this baby's RCA air conditioner will keep his room filled with cool, dry, fresh air and keep that room so comfortable and quiet, he'll never need a middle of the night lullaby.
0: Die Klimaanlagen veränderten das Land. Der Norden hatte keinen klimatischen Vorteil mehr. Der Süden, einst eine Auswandererregion, wurde attraktiver. Palm Springs in Kalifornien mit Sommertemperaturen von über 40 Grad Celsius, Miami Beach in Florida, wo es zudem noch tropisch feucht ist. Mit Klimaanlagen konnte man auch dort leben, wo es ansonsten zu heiß war. In Teilen von Kalifornien, Florida oder Texas, generell in den Südstaaten. Gerade in den schwülheißen Gebieten entlang der Golfküste wuchsen die Bevölkerungszahlen. Weltweit profitierten die Länder in den feucht-heißen Klimazonen. Singapur beispielsweise, das sich in knapp 50 Jahren von einer sumpfigen Hafenstadt mit ein wenig Landwirtschaft, Fischerei und geringem Güterumschlag zu einer der wichtigsten Handelsmetropolen der Welt wandelte. Lee Kuan Yew, Premierminister des Stadtstaats von 1959 bis 1990, sagte in einem Gespräch mit der Zeitschrift New Perspectives Quarterly im Herbst 2009 auf die Frage, was der Grund für Singapurs Erfolg gewesen sei.
6: Die Klimaanlage. Sie war die wichtigste Erfindung für uns, vielleicht sogar eine der bedeutendsten des Jahrhunderts. Sie änderte die Zivilisation, weil sie Entwicklung in tropischen Regionen ermöglichte. Ohne Klimaanlagen kann man nur in den kühlen Morgenstunden oder nach Sonnenuntergang arbeiten. Das Erste, was ich als Premierminister tat, war Klimaanlagen in den Gebäuden der öffentlichen Verwaltung zu installieren. Das war der Schlüssel zur Effektivität der Verwaltung.
0: Heute lässt sich Singapur weitgehend in gekühlten Shopping-Malls durchqueren. Während draußen 30 Grad und 80% Luftfeuchtigkeit herrschen und die Menschen dem angepasst eher träge durch die Straßen von Schattenfläche zu Schattenfläche schlappen, herrscht in den Gebäuden bei 10 Grad niedrigeren Temperaturen hektische Betriebsamkeit. Man arbeitet sich warm. Uwe Franzke weist darauf hin, dass man aber auch in gemäßigten Klimazonen Klimaanlagen braucht.
1: Stellen Sie sich vor, welche Fortschritte wir in der Medizintechnik haben. In Deutschland sind alle OP-Säle voll klimatisiert. Das ist sowohl für den Patienten als auch für die Mediziner natürlich ein deutlicher Vorteil. Gehen Sie in die Reinraumtechnik, in die Chipproduktion. Sie könnten eine moderne Chipproduktion ohne Klimatisierung nicht aufrechterhalten. Es wäre undenkbar, diese Herstellungstoleranzen, die dort gefordert werden, können Sie nur mit konstanten Temperaturen erreichen. Gehen Sie in den Bereich der Lebensmitteltechnologien. Sie könnten also im Prinzip ohne Kälte nicht eiweißhaltige Produkte lagern zum Beispiel. Und gehen Sie in den Bereich der Kultur. Gehen Sie in eine Oper, in ein Theater. Sie könnten es mit unserem heutigen Dresscode, mit dem wir normalerweise Kultur genießen, im Hochsommer in diesen Räumen nicht aushalten, wenn wir nicht Klimatechnik hätten.
0: Doch leider haben technische Erfindungen oft Nebenwirkungen, mitunter ironische. Klimaanlagen kühlen das Zimmer, aber erwärmen die Welt.
7: Sie haben natürlich den Energiebedarf. So eine Klimaanlage benötigt Strom, auch nicht zu knapp. Also wenn die auf Volllast läuft, so ein handelsübliches Splitgerät hat 3,5 Kilowatt Kälteleistung. Also der Staubsauger kommt vielleicht auf 1,6 Kilowatt, wenn Sie den volle Lotte laufen lassen. Also ungefähr das Doppelte wie ein Staubsauger. Und wenn es dann im Sommer ordentlich heiß wird, dann wird diese Leistung auch abgerufen und dann ziehen die ordentlich Strom.
0: Was Daniel de Graaf vom Umweltbundesamt viel findet, sieht Dirk Trembisch von Berliner Klima, der Anlagenverkäufer und Aufsteller, anders. Er rechnet vor und sieht sich auch von der Stiftung Warentest darin bestätigt, dass gute Splitgeräte pro Sommersaison bei etwa 4 Stunden Nutzung je Tag weniger als 100 Kilowattstunden verbrauchen.
3: Also sie sind mit 30 Euro dabei. 30 Euro im Jahr für ein kleines Schlafzimmer von 20 Quadratmetern ist als Peanuts. Der Energieverbrauch von den Geräten, das ist natürlich das, wo sich ein gutes Gerät von einem schlechten unterscheidet.
0: Nach erwähnter Studie des Freiburger Öko-Instituts verbrauchen die in Privathäusern und Wohnungen installierten Klimaanlagen derzeit 1% des gesamten Stromes in Deutschland. 2050 sollen es aber, bei der genannten Deckung von 25%, wahrscheinlich 3-6% sein. Abhängig davon, inwieweit es gelingt, den Stromverbrauch der Geräte zu senken. Am schlechtesten schneiden, energetisch gesehen, die sogenannten Monoblockanlagen aus dem Super- oder Baumarkt ab. Diese Geräte, die im Raum stehen, kalte Luft ausblasen und die warme Luft über einen Schlauch, der aus dem Fenster gehängt wird, herausleiten. Dirk Trembisch.
3: Das mobile Klimagerät, das mobile Monoblock-Klimagerät, das Takeaway-Gerät aus dem Supermarkt, das ist eine Technik, die nicht wirklich funktioniert. Weil ich bringe ja in den Raum erstmal wieder Wärme rein, habe ja einen Kompressor in diesen Geräten drin und dann habe ich einen Abluftschlauch und die Abwärme, die soll dann über einen Luftaustausch nach draußen gebracht werden. Mit einem Abluftschlauch, der so 10, 15 cm im Durchmesser hat, Luft ist erstmal der schlechteste Wärmeträger überhaupt. Und das Zweite ist, wenn ich das richtig gut abdichte und hänge diesen Schlauch da irgendwie aus dem Fenster und mache das ganz dicht, dann puste ich aus dem Raum Luft raus. Das heißt, es entsteht ein Unterdruck im Raum und es kommt von woanders ungekühlte Luft nach. Also das ist keine Lösung.
0: Dennoch werden sie gekauft. Zum einen wegen des vermeintlich niedrigen Preises. Den hohen Stromverbrauch kalkuliert niemand ein. Zum anderen, weil es oft keine andere Möglichkeit gibt, das Dachgeschoss zu kühlen.
1: Die Menschen sind doch nur verzweifelt, ein Gerät innen und ein Gerät außen zu haben. Können sie im Mietbereich doch in der Regel gar nicht verwenden, weil ihnen der Vermieter keine Zustimmung dafür gibt. Zu dieser Schlauchlösung bedarf es keiner Zustimmung. Die können sie einfach machen.
0: Und ist es nicht letztlich egal, wie viel Strom wir verbrauchen? Solange dieser aus erneuerbaren Energien stammt? Eher nicht, da die Herstellung von Solarzellen oder Windrädern auch nicht CO2-neutral ist. Doch es gibt noch ein weiteres, sehr klimarelevantes Problem. Das Kältemittel, das durch die Rohre kreist und für die Kühlung sorgt. Daniel de Graaf vom Umweltbundesamt.
7: Der Kältemittelverlust, weil nach wie vor überwiegend mit Kältemitteln gearbeitet wird, die ein hohes Treibhauspotenzial haben. Und das geht so bei dem Standardkältemittel R410A, beträgt das die 2088-fache Wirkung von CO2.
4: Es gibt unterschiedliche Kältemittel. Künstliche und natürliche wie Propan, Ammoniak und Kohlendioxid. Alle Kältemittel besitzen einen sogenannten GWP-Wert, der das jeweilige Global Warming Potential beschreibt. Also wie stark das Kältemittel zur Erderwärmung beiträgt. Die Referenzgröße dabei ist Kohlendioxid mit einem GWP-Wert von 1. Das Standard-Kältemittel besitzt einen GWP-Wert von 2088. Was bedeutet, dass wenn ein Kilo davon in die Atmosphäre entweicht, entspricht das etwa mehr als 2 Tonnen CO2.
0: Schon 1987 wurde Kältetechnik deshalb weltweit reguliert. Damals wurden Fluorchlorkohlenwasserstoffe, FCKW, verboten, weil sie verantwortlich für den Abbau der Ozonschicht sind. Trotzdem, in Altanlagen kühlen immer noch FCKW, bis 2040. 2016 wurden dann in einem weiteren Abkommen auch die teilfluorierten Kohlenwasserstoffe, HFKW, gebannt. Deutschland ratifizierte diese Übereinkunft 2017. Die USA und China haben jetzt vor, es ebenfalls zu tun.
7: Das Kältemittel bleibt leider nicht zu 100% in diesem Kreislauf, sondern ein Teil entweicht schon bei der Befüllung, aber auch im Betrieb durch winzigste Löcher in den Kupferleitungen. Also die sind miteinander verlötet und durch diese Anschlüsse haben sie immer kleinste Leckage. Und das summiert sich dann bei den Splitgeräten auf 5% ungefähr im Jahr Kältemittelverlust. Da sind allerdings auch Havarien drin und die Eingriffe durch Wartung. Kommt hier nur wieder mal vor, dass irgendwo ein großer LKW so eine Außeneinheit draußen abräumt, weil er das falsch eingeschätzt hat. Und dann haben sie natürlich einen Totalverlust und das geht dann auch in die allgemeinen Leckagen mit ein.
4: Der Gebrauch von alternativen Kältemitteln ist ein bisschen kompliziert. Natürliche Gase wie Propan mit einem GWP von 3 sind brennbar und explosionsfähig. Da muss man sicherstellen, dass sich, sollte sich das Kühlmittel komplett in einen Innenraum entleeren, keine explosionsfähige Atmosphäre bildet. Aber vielerorts, vor allem in gemäßigten Klimazonen, gibt es durchaus einfache Alternativen zur Klimaanlage.
1: Lasst uns zunächst einmal den Bedarf an Kältetechnik verringern. Dass man also jetzt nicht auf Teufel komm raus Kältetechnik installiert, sondern dass man zunächst einmal den Bedarf an Kältetechnik minimiert. Der Architekt kann durch die Gestaltung der Fassade, durch die Gestaltung der Fenster, aber auch durch die Wahl von Baustoffen, reden wir noch über Beton in unseren Gebäuden oder reden wir nur noch über Gipskarton zum Beispiel? Über alle diese Stellschrauben kann der Architekt einen sehr großen Einfluss darauf nehmen, welche Kälteleistung hinterher überhaupt notwendig ist.
7: Ein gutes Baukonzept ist in Deutschland eine sehr gute Alternative. Also man kann auch so bauen, das heißt also gut isoliert, verschattet, außenliegender Sonnenschutz, dass ich also keine solaren Gewinne habe über die Fenster, die ich dann wieder aufwendig mit einer Klimaanlage nach draußen bringen muss. Dann gibt es weitere Strategien, wie beispielsweise eine Fassadenbegrünung. Dann heizt sich auch die Fassade nicht so auf. Dachbegrünungen.
0: All das sind Bausteine, ebenso wie weiße Dachflächen in manchen Regionen. Man dürfe da, so Uwe Franzke, keine Wunder erwarten, aber all das helfe. Genau wie die Querlüftung von Räumen oder Dachgauben statt Dachflächenfenstern. Oder Dachbegrünung. Beträgt die Oberflächentemperatur auf einem mit Teerpappe gedeckten Dach mittags 90 Grad Celsius, so liegt sie bei gleicher Außentemperatur auf einem bepflanzten Dach bei nur 20 Grad.
4: Auch wie die Umgebung des Hauses aussieht, ist wichtig. Zumindest im Einfamilienhausbereich kann man da selbst wählen. Pflanzt man Bäume und Sträucher in Hausnähe oder versiegt man die Fläche mit Verbundsteinen oder einem der Schottergärten des Grauens? Schließlich schafft sich der Mensch seine Welt und auch sein Klima. Seit langem. Was zunächst positiv war. Johann Gottfried Herder schrieb 1784:
6: Nun ist keine Frage, dass, wie das Klima ein Inbegriff von Kräften und Einflüssen ist, der Mensch auch darin zum Herrn der Erde gesetzt sei, dass er es durch Kunst ändere. Seitdem er das Feuer vom Himmel stahl, seitdem er Tiere und seine Mitbrüder selbst zusammenzwang, und sie sowohl als die Pflanze zu seinem Dienst erzog, hat er auf mancherlei Weise zur Veränderung desselben mitgewirkt. Europa war vormals ein feuchter Wald, und andere jetzt kultivierte Gegenden waren's nicht minder. Es ist gelichtet, und mit dem Klima haben sich die Einwohner selbst geändert.
4: Zwei technische Verbesserungen können das System der Klimaanlagen zukünftig nachhaltiger machen. Eine, die wohl relativ schnell machbar ist, eine weitere, die wohl noch etwas mehr Entwicklungszeit benötigen wird. Die eine ist, die Kühlung der Luft und deren Entfeuchtung voneinander zu trennen. Denn wie ein Kühlschrank, der mehr Energie verbraucht, wenn er an den Kühlplatten Reif oder gar Eis ansetzt, so verbraucht eine Klimaanlage mehr Energie, wenn an dem Kälteverdampfer Wasser kondensiert. Denn heute ist Willis Havilland Carriers Nebenhererfindung, die Kühlung des Raumes, der Hauptzweck. Und das ursprüngliche Ziel, die Entfeuchtung, nur ein lästiger Energiefresser.
1: Für diesen Entfeuchtungsprozess brauchen wir bis zu 50% der Kälteleistung. Das heißt, wenn wir die Entfeuchtung von der Kühlung trennen, könnten wir die Kälteanlagen 50% kleiner bauen. Das ist Energieeinsparung pur.
4: Die andere technische Verbesserung ist ein wenig komplizierter. Roland Dittmeier erforscht am Karlsruher Institut für Technologie, wie sich die Klimaanlagen auch dafür nutzen lassen, Kohlendioxid aus der Atmosphäre zurückzugewinnen.
8: Wir kommen um Direct Air Capture auf lange Sicht nicht rum.
4: Direct Air Capture bezeichnet die Rückgewinnung von Kohlendioxid aus der Atmosphäre, um dessen Konzentration dort zu reduzieren und so den Klimawandel aufzuhalten oder abzumildern. Das Problem dabei ist, dass das CO2 schwer einzufangen ist, weil es nur in sehr geringen Anteilen in der Luft ist. Genug, um klimawirksam zu sein, aber doch sehr verdünnt. Nur 420 von einer Million Teilchen sind Kohlendioxid. 0,042%. Deshalb muss bei der Direct Air Capture sehr viel Luft umgeschlagen werden.
8: Dann kam die Überlegung, wir handhaben in Klima- und Lüftungsanlagen sehr große Mengen Luft. Und wenn man betrachtet, welche Luftmengen an einzelnen Anlagen, also größeren Anlagen, gehandhabt werden und wie viel das in Summe ist, dann kommt man zu dem Schluss, dass das eine attraktive Quelle sein kann.
4: Denn so kann man bestehende Infrastrukturen nutzen und nur wenig mehr Energie fällt zusätzlich für die Abscheidung des CO2 und dessen Umwandlung in synthetische Kraftstoffe an. Mithilfe von Ökostrom soll nämlich dann aus dem Kohlendioxid und Wasser ein sogenanntes Synthesegas hergestellt werden, das dann zu flüssigen Kohlenwasserstoffen umgewandelt wird, zu Benzin, Diesel oder Kerosin.
8: Ein Extremfall wäre sowas wie Manhattan. Wenn man dort die Lüftungsanlagen mit sowas bestücken würde, dann kämen etliche Millionen Tonnen raus. Mein erstes Ziel wäre, damit die aktuell benutzten fossilen Kraftstoffe zu ersetzen.
4: Man könnte das gewonnene Kohlendioxid aber natürlich auch einfach einlagern und damit dauerhaft der Atmosphäre entziehen. Obwohl, so einfach ist die Lagerung dann doch nicht. Aber machbar.
0: Die Maßnahmen der Reihe nach. Von leicht zu schwierig. Das laute Rauschen der Klimaanlagen abstellen. Gebäude mit außenliegendem Sonnenschutz versehen, Dächer begrünen oder weißen, Bäume und Gärten in die Straßen. Die dann noch nötigen Klimaanlagen mit erneuerbaren Energien betreiben und mit emissionsarmen Kältemitteln befüllen, die Kühlung und die Entfeuchtung trennen und das ganze System am Ende noch zur Rückgewinnung von CO2 aus der Atmosphäre nutzen. Nicht zuletzt nicht immer alles auf Kühlschranktemperatur runterkühlen. 18 oder 20 Grad im Büro sind keine Option, wenn draußen 35 herrschen. Auch wenn sich der Anzugträger dann im Jackett wohlfühlt. Spart Energie und ist auch gesünder. Generell sollte der Temperaturunterschied zwischen innen und außen nicht größer als 6 Grad Celsius sein.
1: Bei einer Außentemperatur von 32 Grad würde man also etwa 26 Grad in den Räumen anstreben. Das hängt einfach damit zusammen, dass sie den Raum ja wieder verlassen müssen irgendwann. Und dann, wenn die Temperaturdifferenz zu groß wird, fühlen sie sich einfach unwohl.
4: Dann ist Klimatechnik vielleicht perfekt und nachhaltig.
0: Natürlich stellt sich generell die Frage, ob die weltweite Normierung des Klimas auf einen mitteleuropäischen Frühsommertag mit Temperaturen um 22 Grad und einer Luftfeuchtigkeit von etwa 50% so sinnvoll ist. Ja, es gibt gute Argumente dafür, vor allem sind es wirtschaftliche. Europa hat sein Wirtschaftssystem weltweit exportiert und nun folgt das ideale Klima. Ein normiertes im Innenraum, während das Äußere immer größere Kapriolen schlägt. Und ist dieses mitteleuropäische Frühsommertags-Wohlfühlwetter überhaupt ein Menschheitstraum? Eine Welt ohne Kälte und zu große Hitze, ohne Schnee, Regen oder Schwüle, überall mehr oder weniger gleich. Und zwischendrin wird kurz der Thrill der Kälte im Winterurlaub oder der Thrill der Hitze im Sommerurlaub gesucht. But if you don't have an air conditioner,
9: I will not go home with you. Kühle Wohnung, warmer Planet. Das Klimaanlagendilemma. Das war ein Feature von Günter Wessel, produziert im Deutschlandfunk Kultur 2021 und ziemlich gut gealtert, wie ich finde. Wenn Sie es weiterempfehlen mögen, sehr gerne. Wir freuen uns und am besten machen Sie das über unsere Deutschlandfunk-App, wo Sie auch alle anderen Zeitfragen-Feature finden, die Sie natürlich auch sehr gern weiterempfehlen können. Hier geht's jetzt weiter mit dem Konzert im Deutschlandfunk Kultur und ich wünsche einen schönen Abend.
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11: Klänge wie aus dem Jung- und Gesundbrunnen. Ein Konzert aus einem Kur- und Badeort verspricht nicht nur Vergnügen und Unterhaltung, sondern auch Erholung und Genesung. Nicht zuletzt haben viele Künstler und Komponisten in solchen Bädern selbst Ablenkung und Heilung gesucht. Zu einem Konzert vom Kissinger Sommer begrüßt sie Volker Michael. Im Rossini-Saal der weiten Kuranlagen von Bad Kissingen haben die Geigerin Julia Fischer und die Pianistin Juliane Avdjejeva am 14. Juni ein Rezital gespielt. Das Konzert mit insgesamt 4 Werken können Sie hier in ganzer Länge hören. Außerdem erfahren Sie von den beiden Künstlerinnen, wie sie zusammenarbeiten und wie sie sich mit den zum Teil recht ausgefallenen Werken befasst haben. 4 Sonaten für Violine und Klavier werden Sie hören. Camille Saint-Saëns, Mieczysław Weinberg und Ottorino Respighi heißen die Komponisten. Werke dreier wichtiger Komponisten aus dem späten 19. bzw. 20. Jahrhundert stehen also auf dem Programm. Alle drei haben auch Opern geschrieben und das verbindet sie mit ihrem spätbarocken Vorgänger, der den Abend eröffnet. Georg Friedrich Händel ist vor allem für seine Opern und Oratorien bekannt. Dass er neben der Wasser- und Feuerwerksmusik auch andere Instrumentalmusik geschrieben hat, spiegelt sich im normalen Konzertbetrieb kaum wider. Verwunderlich ist allerdings nicht, dass Händel für seine Kammermusik Melodien aus seinen dramatischen Stücken für Oper und Kirche verwendet hat. Das ist auch so bei der Sonate für Violine und Basso Continuo in D-Dur, Werkverzeichnis 371. In den beiden langsamen Sätzen lässt Händel die Geige äußerst gesanglich spielen, während die schnellen Sätze Nummer 2 und 4 virtuose und unterhaltsame, zum Teil rasante Passagen bieten. Julia Fischer und Juliane Avdjejeva eröffnen mit dieser Händel-Sonate ihr Kissinger Sommerkonzert.

Eine Sonate von Georg Friedrich Händel in einem Kissinger Sommerkonzert. Julia Fischer und Juliane Avdjejeva haben ihr Rezital am 14. Juni im Rossini-Saal mit der Sonate in D-Dur, Werkverzeichnis 371 des deutsch-englischen Komponisten, eröffnet. Die Geigerin hat dabei einen barocken Bogen benutzt. Wie es ansonsten ist, ein spätbarockes Werk in einem traditionell romantisch-modernen Programm und auf einem Konzertflügel zu spielen, das verraten Ihnen die beiden Musikerinnen nach dem nächsten Stück. Der einzigen Sonate für Violine und Klavier des italienischen Komponisten Ottorino Respighi. Bekannt ist er vor allem für seine ausschweifend farbige Orchestermusik über römische Themen. Allerdings hat er daneben sehr viel anderes geschrieben. Opern, Ballette und Kammermusik, die nicht so häufig zu hören sind. Ausschweifend farbig und opulent vielschichtig ist auch diese H-Moll-Sonate für Violine und Klavier, in der Respighi ausgiebig Gebrauch macht von komplizierter Harmonik. Bisweilen fühlt man sich an die Welten Richard Wagners oder Sergei Rachmaninows erinnert. Vielleicht auch an Alexander Skriabins Experimente, wenn die Violine arienartige Figuren über brodelnd wütenden Klavierakkorden spielt, die in quasi atonale Gefilde führen. Zugleich aber nutzt Respighi barocke Formen wie die Passacaglia und verästelten Kontrapunkt. Im dritten Satz variiert er ein Thema über einer festgefügten Begleitfigur. Das wirkt manchmal schroff und herb konstruktiv, dann wieder wild und aufregend. Auf jeden Fall ganz und gar nicht wie eine akademische Variationenfolge. Julia Fischer und Juliane Avdjejeva hören Sie jetzt mit der H-Moll-Sonate für Violine und Klavier von Ottorino Respighi.

0: verstörend komplex. Das ist als Beschreibung noch untertrieben für diese Musik von Ottorino Respighi. Wilde Kaskaden für Geige und Klavier hat der italienische Komponist in seiner einzigen Sonate für diese beiden Instrumente vorgesehen. An das ausladende Werk herangewagt haben sich Julia Fischer und Juliana Avdjejeva in ihrem Rezital beim Kissinger Sommer am 14. Juni. Die Aufnahme aus dem Rossini-Saal des Bad Kissinger Kurhauses hören Sie hier im Deutschlandfunk Kultur. Nicht weniger herausfordernd war der zweite Teil des Konzerts mit der vierten Sonate des polnisch-sowjetischen Komponisten Mieczysław Weinberg und der ersten Sonate des französischen Romantikers Camille Saint-Saëns. Doch bevor es soweit ist, hören Sie hier ein Gespräch, das ich in Bad Kissingen mit den beiden Musikerinnen führen konnte. Sie gastieren weltweit auf den großen Bühnen als Solistinnen mit Orchester, alleine und in verschiedenen Kammermusikprojekten. Doch auch ihr Duo ist eine mittlerweile vertraute Formation.
1: Wir kennen uns jetzt schon fast 15 Jahre, glaube ich. Also wir kennen uns wahrscheinlich ganz gut. Lernen uns bei jedem neuen Werk auch immer neu kennen. Und wir haben schon sehr viel miteinander gespielt und sehr viel zusammen erarbeitet.
2: Was bedeutet das? Sie sind ja nun nicht nur Geigerin, sondern auch Pianistin. Ist das für Sie eine besondere Herausforderung, Frau Afde? Sie wissen, da ist jemand, die kann das, was ich mache, aussehen.
1: Also das muss ich kurz, dazu kurz muss ich nur sagen. Ich bin keine Pianistin, ich bin eine Klavierspielerin, da gibt es einen Unterschied. Ich spiele Klavier. Ich habe natürlich eine, sagen wir mal, halbwegs professionelle Pianistenausbildung genossen und ich glaube schon, dass ich mich beim Klavierspiel auskenne, aber also ich glaube nicht, dass meine pianistischen Fähigkeiten Juliana Avdejeva nervös machen. Das glaube ich wirklich.
2: Ich habe nicht gefragt, ob Sie nervös sind, aber ob Sie vielleicht auch...
3: Die Frage war, ob ich nervös werde, das war doch die Frage eigentlich. Genau.
1: Ach so,
3: ja, ja, also die macht mich... Also nervös im eigentlich, also ich denke darüber so nicht wirklich nach, weil ich finde, dass Julia also eine Musikerin ist, das ist mehr als ein Instrumentbeherrscher wie Geiger, also Geigerin oder Pianistin, das ist einfach so ein universeller Begriff und da muss man immer vorbereitet sein. Also.
2: Egal ob Kontrabass, Tuba oder genau. Mundorgel. Ja. Können Sie was zu diesem Programm sagen? Es ist ja ein sehr... Also ich finde es super interessant und auch sehr kontrastreich, sehr vielfältig. Aber sicher gibt es einen Bogen irgendwie.
1: Wir haben Also es ist tatsächlich so, dass es zwischen Händel und Respighi gibt es Gemeinsamkeiten, weil Respighi hat sich sehr vom Barock inspirieren lassen. Und deswegen haben wir gedacht, wenn wir die Respighi-Sonate machen, die im dritten Satz auch eine Passacaglia hat und auch trotz allem Impressionismus und überladenem Klang, den er da produziert, gibt es eine barocke Komponente in der Form, gerade im letzten Satz. Und deswegen haben wir gedacht, dazu passt eigentlich eine barocke Sonate gut und deswegen haben wir die Händel-Sonate genommen. Lustigerweise im Weinberg und im Saint-Saëns, im schnellen Satz, der letzte Satz von Saint-Saëns und der schnelle Satz von Weinberg, haben beide diese durchgehenden Sechzehntel, die wir uns gegenseitig auch so zuschmeißen und relativ ähnliche Stilmittel, sagen wir mal. Aber das war totaler Zufall, weil wir haben diese Werke ursprünglich nicht miteinander kombiniert gehabt. Wir hatten eigentlich ursprünglich Poulenc und Saint-Saëns und dann kam der Wunsch hier von Bad Kissingen, dass wir etwas von Weinberg spielen. Und zu der Weinberg-Sonate muss Juliana was sagen, weil sie hat sie ausgesucht.
3: Ja, also ich beschäftige mich seit längerer Zeit mit der Musik von Mieczysław Weinberg. Ich finde, das ist ein sensationeller Komponist gewesen, der auch in unterschiedlichen Stilen komponiert hat, auch von Zeichentrickfilmen. Also mein Lieblings-Soundtrack zu dem sowjetischen Winnie the Pooh kommt auch von ihm. Das habe ich aber erst später erfahren, als ich schon die klassischen Werke von ihm gespielt habe. Ich finde, was ihn für mich auszeichnet, deswegen erwähne ich auch diesen Winnie Pooh, weil ich finde, dass er in der Lage war, trotz seinen, sagen wir, sehr schweren Lebenserfahrungen, die er hatte, irgendwas sehr Naives, sehr, sehr Offenes, sehr Weltoffenes, sehr Umarmendes auch in seiner Musik behalten, also in seinem Charakter und in seiner Musik, sieht man übrigens auch auf seinen Bildern, also auf seinen Fotos, wenn man ihn anschaut, er schaut irgendwie nach oben, so ganz, ganz, ganz offen, obwohl, ja, wie gesagt, also seine Familie ist ja in Konzentrationslager verstorben und er ist nach Sowjetunion geflüchtet und dann hat er die Tochter von dem Direktor vom jüdischen Theater in Moskau geheiratet, der wiederum dann auf Stalins Befehl ermordet wurde und auch Weinberg wurde selber verfolgt. Und das ist schon irgendwie, wie gesagt, finde ich absolut einmalig, wie er diese trotzdem auch sehr melodische Sprache, eben im Gegensatz zu seinem großen Vorbild und Freund Dmitri Schostakowitsch, sehr beherrscht. Er schreibt wunderschöne, ewig lange Melodien und das irgendwie geht direkt ins Herz. Also ich bin sehr, sehr froh, dass, ich glaube, das ist ein von ersten Werken von Weinberg.
1: Das ist das Erste, was ich von Weinberg spiele. Das ist tatsächlich das erste Mal, dass ich mich mit ihm beschäftigt habe.
3: Ich weiß, dass es nicht, also keine jetzt offensichtliche Entscheidung für dich war. Ich weiß, dass es auch von mir ein bisschen gedauert hat, bis ich dich überzeugen konnte. Aber ich bin sehr froh, dass wir das zusammen machen, weil ich finde, diese Musik, also die Musik von Weinberg ist einfach wunderschön und muss gespielt und gehört werden.
2: Wenn wir jetzt den Begriff Naivität nehmen, muss nicht jeder Künstler, jede Künstlerin eine gewisse Naivität haben, weil wenn man nicht ein bisschen naiv ist, also im Sinne von Schutz, also sich schützen vor der Welt, dann kann man auch gar keine Kunst machen, weil die Welt eigentlich ganz schrecklich ist.
1: Naivität vielleicht nicht, aber Idealismus. Also ich glaube, das ist ein Unterschied. Naiv hat ja ein bisschen was auch mit so, man lebt so in seiner eigenen Welt und kriegt nicht mit, was bekommt. Ich glaube, das Gegenteil. Ich glaube, man muss als Künstler gerade wissen, was in der Welt los ist. Und sich dann auch bewusst sein, welche Aufgabe man hat, wenn man auf die Bühne geht. Also als junger, anfangender Künstler geht es vielleicht auch mit Naivität, aber wir stehen jetzt beide seit über 20 Jahren auf der Bühne. Wir können uns nicht mehr leisten zu sagen, dass wir naiv sind, sind wir nicht. Und ich glaube, dass man sich klar machen muss, warum man auf die Bühne geht und was man auch den Menschen geben kann, was man den Menschen auch schenken kann, auch was Komponisten hinterlassen haben, vielleicht auch gerade im positiven Sinne, etwas, was Juliana gesagt hat, etwas Umarmendes. Also wenn wir als Menschheit den Glauben an die Zukunft verlieren, dann können wir ja alle einpacken. Und es ist ja, wir leben aktuell in einer Zeit, wo man sich gehen lassen könnte und den Glauben verlieren könnte. Und zwar in ja verschiedenen Richtungen. Es ist ja nicht nur eine Richtung, es ist jetzt nicht nur die Umwelt, wo schon alleine dort könnte man sich ja verlieren und sagen, dass wir schaffen das sowieso nicht. Aber auch in politischer Hinsicht, weltpolitischer Hinsicht, da könnte man viele Momente haben, wo man an die Zukunft der Menschheit einfach nicht glaubt. Aber wenn ich diesen Glauben verliere, dann kann ich nicht mehr auf die Bühne gehen. Also ich glaube, dann hat es keinen Sinn mehr, Künstler zu sein.
2: Es ist aber auch eine musikalische Frage, wenn wir zum Beispiel den Respighi anschauen. Er als italienischer Komponist des frühen 20. Jahrhunderts, ein italienischer Komponist muss auch naiv sein, um sich, also quasi ein bisschen vergessen, was vor ihm war, was alles an großartiger Musik schon da ist und dann die ganze Romantik, die europäische Romantik, also Naivität oder Idealismus auch in dem Sinne, ich kann immer noch etwas musikalisch sagen, auch wenn vor mir so eigentlich schon alles gesagt wurde. Also wenn wir uns jetzt die Respighi-Sonate anschauen, wie viel Tradition ist da drin? Sie haben gesagt, er rekurriert auf Barock, aber er findet auch eigene Antworten eigentlich für etwas und man wundert sich, dass er etwas sagt, was doch noch nicht gesagt worden ist.
3: Also ich finde generell, dass natürlich also bei Ausnahmekomponisten und Respighi aus meiner Sicht definitiv zählt auch dazu. Es ist immer so, dass es so, dass jeder Mensch was Unterschiedliches zu sagen hat und die Ausnahmekomponisten können es natürlich auch am besten in den Tönen ausdrücken. Ich finde natürlich der Fakt, dass er auch mit russischen Komponistenschule zu tun hatte, das hört man tatsächlich ein bisschen, finde ich auch in der Sonate, weil das ist schon sehr alles sehr dicht komponiert, sehr, sehr dick, würde ich auch sagen, also von der Information, von den Harmonien, die er verwendet, von der Emotion. Es ist eine unglaubliche tiefe und starke Emotion oder Emotionen, die er da beschreibt. Und manchmal findet er sozusagen irgendwie nicht sofort den Ausgang, ja, wie er das sofort aus, also es ist nicht wie Beethoven, ja, ich bin da, ich sage das. Das ist eher so eine Suche nach der stärksten Aussage. Und das ist schon ein bisschen, finde ich, schon kräftezehrend, auch bei Interpreten, aber im guten Sinne, ja, weil man das tatsächlich eine absolute Überzeugung selber haben muss und eben diese auch schauspielerische, also wie Schauspieler auch eine Rolle sozusagen vorbereiten. Genauso ist es auch mit einem Musikstück, dass man sich da auch in die Rolle einlebt sozusagen. Und der zweite Satz zum Beispiel ist ein wunderschöner, sehr lyrischer Satz, wo man tatsächlich auch spürt, dass es ein Komponist des 20. Jahrhunderts ist. Es ist sehr rhythmisch, sehr, sehr, sagen wir so, nicht geradeaus geschrieben. Es ist sehr polyphon und eben die harmonische Dichte ist auch nicht mehr, nicht mal spätromantisch. Das ist einfach, gut, ich muss sagen, für mich ist es manchmal ein bisschen auch ähnlich so wie mit der Musik von Rachmaninow, deren Musik ich wiederum sehr modern empfinde. anhand tatsächlich der harmonischen Sprache und auch der Stimmführung und so. Und das Respighi, diese Sonate gerade, erinnert mich ein bisschen an Rachmaninows, also sagen wir so, Sprache. Ist aber gut so, oder? So.
2: Sie fangen das Programm mit Händel an. Ich glaube, das ist eines seiner letzten Stücke überhaupt oder gilt als, also auch schon eigentlich nicht mehr barock, sondern schon irgendwie Frühklassik oder wie vorausahnend, aber überhaupt so Händel in so einem Programm zu spielen mit Klavier und eben nicht barockem Bogen und so, ist ja heute schon fast ein Sakrileg.
1: Also erstens spiele ich mit barockem Bogen, okay, den Händel. Fangen wir mal damit an. Zweitens,
4: Klavier bleibt Klavier. Kann ich nichts machen.
1: Ja. Also ich finde, dass wir Händel in Deutschland völlig unterschätzen und einfach nicht genug spielen. Ich finde das völlig albern, dass wir den so völlig ignorieren, als es den gar nicht gegeben. Händel war neben Bach der wichtigste Komponist des Barocks. Und deswegen haben wir uns auch für nächstes Jahr für unsere Rezitaltournee eine Händel-Sonate ausgesucht. Und dann haben wir gedacht, ja, warum denn eigentlich jetzt nicht auch? Auch die 6 Sonaten von Bach, wir haben auch von Bach schon einmal eine Sonate gespielt. Das finde ich sehr, sehr schade, dass man das so irgendwie gar nicht mehr im Konzertsaal findet. Also das tut mir so ein bisschen weh. Und die Händel-Sonate ist wunderschön, die macht Spaß zu spielen. Also es ist auch für uns natürlich schön, wenn wir durch so einen Abend gehen, so ein Abendprogramm und durch diese unterschiedlichen Epochen uns bewegen. Also das ist einfach, gerade wenn man dann so den Respighi mit diesen wahnsinnig vielen Noten oder auch den Saint-Saëns da gearbeitet hat und gespielt hat, und dann kommt man zu diesem ganz schlichten, geradeaus Händel zum Spielen zurück. Das ist einfach, also für uns macht das wahnsinnig Spaß.
3: Ja, also ich möchte noch ein Wort sagen. Natürlich, warum spielt man das wenig? Also weil man halt natürlich tatsächlich jetzt durch die historische Aufführungspraxis meint, dass man diese Musik mit einem modernen Klavier nicht spielen soll. Ich bin da auch nicht der Meinung, dass das also so das Kriterium ist, dass man auf dem modernen Instrument diese Musik nicht spielt. Ich finde natürlich, es ist wichtig, sich mit dem Stil, mit der Spielweise und so weiter auseinanderzusetzen als moderner Pianist. Das ist eine Wissenschaft für sich tatsächlich. Aber nur so kann man sich diese Epoche überhaupt als Pianist auch annähern. Ich finde, dass wir alle, wenn wir anfangen, Klavier zu spielen, Bach-Werke spielen, aber eher als, sagen wir so, als polyphonische Aufgabe, ja, so als stilistisch. Ich würde mir wünschen, dass wir auch Pianisten, also moderne Pianisten, auch uns tatsächlich mit dem Stil von, also Cembalo-Spiel spielen und historische Aufführungspraxis uns wirklich näher auseinandersetzen, weil es ist eine ganz andere, tatsächlich eine ganz andere Stilistik, aber die komplett aus dem Grund, aus Konzertsälen und generell aus dem Konzertleben auszuschließen, nur weil man meint, dass man auf dem modernen Instrument das nicht, diese Musik nicht spielen darf oder kann. Das finde ich zu schade, weil die Musik ist zu genial dafür, dass man sie einfach jetzt außen vor lässt.
2: Sie haben ein Paar erwähnt, Bach und Händel. Ich will noch ganz kurz noch mal auf das Paar Weinberg und Schostakowitsch zurück. Er leidet ja darunter, der Weinberg, dass er so gut befreundet war. Und ich glaube eher, Weinberg hat Schostakowitsch mit sehr viel Inspirationen versorgt. Und Schostakowitsch hat sehr viel von Weinberg gelernt. Das führt dazu, dass wir ihn heute immer vergleichen. Aber er findet doch sehr viele andere Antworten, zumal er ja auch sehr viel länger gelebt hat und aus einer anderen Zeit noch kommt als Schostakowitsch. Also er ist auf eine gewisse Weise sehr viel moderner auch, oder?
3: Auf alle Fälle. Ich finde generell den Vergleich Weinberg-Schostakowitsch immer ein bisschen schwierig, weil ich finde, dass Weinberg ein bisschen seine Eigenständigkeit und tatsächlich auch Kreativität wegnimmt. Also wie ich schon erwähnt habe, der hat ja in unterschiedlichsten Stilen komponiert, also auch viel Musik hat er auch, aber auch im Bereich von klassischer Musik hat er ja, er hat 12 Töne probiert. Er hat ein bisschen Minimalismus probiert, also Spätmodern, Postmodern und so, also alles Mögliche, was eigentlich die Instrumente. Er hat wahnsinnig viel generell klassische Musik geschrieben. Es gibt Kammersymphonien für Kammerorchester, Symphonien, natürlich die Oper, also die Passagierin, das war sozusagen sein Comeback. Leider hat er nur kein Klavierkonzert, obwohl er ja sensationeller Pianist gewesen ist. Es gibt auch seine Aufnahmen. Er hat mit Schostakowitsch auch zum Beispiel fast alle Symphonien ab 50er Jahren für die Partei oder Komponistenverband, hat er sie vierhändig mit Schostakowitsch alle uraufgeführt sozusagen. Seine Sprache ist einfach zu originell und auch unterschiedlich, wo in vielen Sachen für mich, sagen wir, die berühmtesten Werke von Schostakowitsch eher in eine Richtung oder eine Sprache, musikalische Sprache gehen.
0: Die Pianistin Juliana Avdejeva und die Geigerin Julia Fischer im Pausengespräch im Konzert im Deutschlandfunk Kultur. Das kommt heute vom Kissinger Sommer aus dem Rossini-Saal in Bad Kissingen. Die zweite Hälfte beginnt jetzt, wie schon von den beiden Musikerinnen besprochen, mit der vierten Sonate für Violine und Klavier von Mieczysław Weinberg. Dieser Komponist wurde 1919 in eine jüdische Familie in Warschau geboren und floh vor dem deutschen Nationalsozialismus in die Sowjetunion. Zuerst nach Minsk, später nach Moskau und nach Mittelasien. Er überlebte dank des Sowjetsystems, erlebte in ihm aber auch Bedrückungen und Verfolgungen. Juliana Avdjejeva hat bereits davon gesprochen. Seine vierte von insgesamt fünf Sonaten für Violine und Klavier entstand in den ersten beiden Jahren nach Ende des Zweiten Weltkrieges. Das war eine relativ unbeschwerte Zeit für den Komponisten, doch ungetrübt klingt diese Sonate keineswegs. Vor allem die brutalen, disharmonischen Klavierakzente und manchmal kreischend gebrochenen Kadenzen der Violine im dritten Satz, aber auch eine gewisse düster verhaltene Schönheit der ruhigen Kantilenen, all das deutet darauf hin, dass Weinberg die Luft keinesfalls für rein hielt. Sein künstlerischer Sinn ahnte, dass der Krieg im Innern der Sowjetunion fortdauern würde. Das wenigstens scheint die Musik anzudeuten. Julia Fischer und Juliane Avdjejeva spielen jetzt die vierte Sonate für Violine und Klavier von Mieczysław Weinberg.

0: als spräche die Musik Worte und würde uns zwingen, zwischen den Zeilen zu lesen, mit ihrer Ironie und ihrer demonstrativen Schönheit. Das war die vierte Sonate für Violine und Klavier von Mieczysław Feinberg, gespielt von Julia Fischer und Juliane Avdjejewa im Rezital beim Kissinger Sommer am 14. Juni. Sie hören im Konzert im Deutschlandfunk Kultur eine Aufnahme aus dem Rossini-Saal im Kurviertel von Bad Kissingen. Das Finale des Rezitals der beiden Künstlerinnen bestand aus der ersten Sonate von Camille Saint-Saëns. Dieser französische Komponist ist mit wenigen Werken im Repertoire vertreten, dafür regelmäßig, obwohl er so viel Interessantes komponiert hat. Neben seinem Karneval der Tiere, seiner Orgelsinfonie, dem Oratorio de Noël und seiner Oper Sanson et Dalila. Julia Fischer und Juliane Avdejewa konnte ich in Bad Kissingen auch nach ihren Erfahrungen mit der Musik von Camille Saint-Saëns fragen.
1: Ja, ich glaube, Saint-Saëns hat ein bisschen das Problem, dass er im 19. Jahrhundert stecken geblieben ist, als andere schon einfach ins 20. gegangen sind. Er ist einfach ein hochromantischer Komponist und er hat eigentlich diese Sprache dann nicht mehr verlassen. Er blieb in der Romantik und ich glaube, dass das mit ein Grund ist, warum man ihn dann in der Zeit vielleicht auch nicht mehr so ernst genommen hat, sondern so ein bisschen so als Salonkomponist irgendwie gesehen hat. Aber gerade diese erste Sonate ist also absolut phänomenal. Das ist ein großartiges Werk, macht unfassbar Spaß zu spielen, weil er einfach mit den Instrumenten gut umgehen konnte, also sowohl mit Geige als auch mit Klavier. Also da wusste er einfach genau, was er schreiben muss, damit es Spaß macht zu spielen und damit es auch klingt. Und ich spiele die Sonate wirklich sehr, sehr gerne und ich freue mich, dass wir damit das Programm beenden.
0: Die öffnet den Himmel wieder und gibt einen positiven Eindruck nach all dem, was vorher war.
1: Auf jeden Fall, die ist sehr positiv am Ende.
0: Und für die Pianistin bietet Saint-Saëns, war ja auch Pianist und er hat im Gegensatz zu Weinberg Klavierkonzerte geschrieben.
2: Ja, und zwar sogar fünf. Ja, nee, also das ist schon geschickt komponiert. Es sind viele Töne, deswegen natürlich muss ich schauen, dass es klanglich halt immer irgendwie ausgeht. Und es gibt einfach diese wunderschönen Momente, die irgendwie sehr, sehr rührend sind, finde ich. Ich spiele die Sonate zum ersten Mal und bin ich sehr glücklich, dass wir sie jetzt auch zusammen machen.
0: Er hat sich aber, weil Sie sagen Romantiker, er sah sich, glaube ich, vor allem immer auch als Erbe Mozarts, oder?
1: Also ich glaube, dass Saint-Saëns wirklich genial begabt war. Es gibt ja so ein paar Komponisten, denen das schon wirklich zugeflogen ist. Und ich glaube, bei Saint-Saëns ist das wirklich der Fall. Dem ist das einfach zugeflogen. Und ich glaube, deswegen hat er sich auch so ein bisschen verbunden gefühlt. Dem Wunderkind der Geschichte.
0: Und er hat auch Filmmusik geschrieben.
1: Ja, also Saint-Saëns hat ja alles geschrieben. Also da musste man wirklich anfangen zu forschen. Also alleine, ich habe in der Corona-Zeit mir mal die Mühe gemacht, durch die ganzen Klavierwerke zu lesen, was er für Klavier geschrieben hat. Das sind ja Unmengen. Und auch nicht nur Werke zum Spielen, sondern auch Etüden. Also Etüden nur für die linke Hand. Und die sind wirklich fantastisch, um Klavierspielen zu lernen. Und also ich habe da sehr viel Zeit mit verbracht und hatte auch sehr viel Spaß dran.
0: Die erste von zwei Sonaten für Violine und Klavier hat Camille Saint-Saëns über mehrere Jahre geschrieben und immer wieder den Rat von geigerischen Fachleuten eingeholt. Das war Mitte der 1880er Jahre. Viel früher hatte er schon zwei Violinkonzerte komponiert. Das Instrument war also vertraut ihm, der auch als hervorragender Pianist in Erscheinung getreten war. Durchaus ausgewogen ist die Rollenverteilung zwischen den beiden Instrumenten in dieser Sonate. Beide stellen thematisches Material vor und umspielen dann wieder die Hauptstimme des Partners. Die Form ist zweiteilig, zwei jeweilige Paare bilden eine verbundene Einheit. Letztlich ist die Sonate klassisch geformt, ein thematisch gewichtiger Kopfsatz wird von einem elegischen Adagio abgelöst. Der zweite Teil besteht dann aus einem tänzerischen Quasi-Scherzo und einem rasant dramatischen Finale. Julia Fischer und Juliane Avdejewa spielen jetzt die erste Sonate für Violine und Klavier in D-Moll von Camille Saint-Saëns.

Nach einem leicht melancholischen Rückblick auf ein besonders schönes Thema lässt Camille Saint-Saëns hier beide Instrumente einen fulminanten Kehr ausspielen. Das war seine erste Sonate für Violine und Klavier. Schlusspunkt eines Rezitals von Julia Fischer und Juliana Avdjejeva beim Kissinger Sommer am 14. Juni. Das Publikum des nachmittäglichen Konzerts war hörbar begeistert. Die beiden Musikerinnen ließen sich nicht lange bitten und spielten ein typisches Zugabenstück. Die Melodie aus dem Souvenir d'un Dieu cher von Peter Tschaikowski, Erinnerung an den liebgewonnenen Landsitz der Mäzenin Nadjeschda von Meck, auf dem der Komponist ruhige, kreative Tage verbringen konnte.

Eine Melodie für Geige und Klavier von Peter Tschaikowski, eine Zugabe von Julia Fischer und Juliana Avdieva. Damit endet unsere Aufnahme vom 14. Juni aus dem Rossini-Saal in Bad Kissingen. Tonmeister war Jens Schünemann, Toningenieur Andreas Turmwald vom BR-Studio Franken. Hier im Programm gibt es noch weitere Aufnahmen vom Kissinger Sommer in den nächsten Wochen. Und Sie finden dieses Konzert, wenn Sie mögen, auf der Website Deutschlandfunk Kultur oder in der Deutschlandfunk App. Bis zu den Nachrichten und dem Hörspiel hören Sie noch einmal die Pianistin Juliana Avdieva. Diesmal spielt sie zusammen mit dem Bariton Thomas E. Bauer. Sie hören Auszüge aus einer Aufnahme von Deutschlandfunk Kultur vom Festival Intonations 2024 im Berliner Kühlhaus. An die ferne Geliebte. Ausschnitte aus einem Zyklus Ludwig van Beethovens, aufgedichtet von Alois Jeiteles.

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0: Thomas E. Bauer sang Ausschnitte aus Beethovens Liederzyklus An die ferne Geliebte, Juliane Avdejeva spielte dazu. Damit endet unsere Konzertsendung. Volker Michael dankt für Ihr Interesse und wünscht weiterhin angenehmes Zuhören.
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2: Uhr, die Nachrichten. Für den Einbau von Wärmepumpen und anderen klimafreundlichen Heizungen gibt es in den kommenden Jahren einen geringeren Zuschuss vom Staat. Der Haushaltsausschuss des Bundestags beschloss Änderungen bei der Förderung. Die Zuschüsse werden demzufolge stärker nach Einkommen gestaffelt. Mit dem neuen Konzept will die Bundesregierung bis 2030 rund 2,1 Milliarden Euro einsparen. Unionsfraktionsvize Müller sagte dem Deutschlandfunk, die Förderung werde modifiziert und für geringere und kleinere Einkommen verbessert. Grünen Fraktionsvize Vier Linden meinte dagegen, es sei ein absolut fatales Signal, dass die Bundesregierung nun an der Heizungsförderung spare. Wie das Bundeswirtschaftsministerium mitteilte, können die Anträge für einen Heizungstausch ab Mitternacht vorerst nicht gestellt werden. Bis 20. Juli würden notwendige technische Anpassungen bei der staatlichen Förderbank KfW und dem Bundesamt BAFA vorgenommen. Teile der Opposition im Bundestag wollen mehr Beratungszeit für die Krankenkassenreform vor dem Bundesverfassungsgericht einklagen. Die Abstimmung in dieser Woche und damit vor der Sommerpause soll per Eilantrag verhindert werden. Der Grünen-Abgeordnete Dahmen erklärte, mit einem Änderungsantrag von rund 300 Seiten sei erst am Montag praktisch ein neues Gesetz vorgelegt worden. Die milliardenschweren Auswirkungen seien in der kurzen Zeit keinesfalls seriös abschätzbar. Kurz darauf gab auch der linken Abgeordnete Gürpiner den Gang nach Karlsruhe bekannt. Union und SPD hatten es mit ihrer Mehrheit im Plenum abgelehnt, die Abstimmung zu verschieben. Das Paket von Gesundheitsministerin Wagen, CDU, soll die gesetzlichen Krankenkassen entlasten, auch durch Belastungen von Patienten, Praxen, Kliniken und der Pharmabranche. US-Präsident Trump hat sich nach seinen wütenden Äußerungen zum Iran-Krieg am Abend wieder um Beschwichtigung bemüht. Er erwartet nach eigenen Worten eine baldige Rückkehr zur Waffenruhe. Er glaube nicht, dass der Krieg wieder losgehe, sagte Trump im Anschluss an den NATO-Gipfel in Ankara. Die jüngsten Kampfhandlungen würden sehr schnell gehen. Die Iraner hätten ein paar unserer Schiffe getroffen, also habe man viel härter zurückgeschlagen. Auch für diese Nacht soll der Iran, Zitat Trump, höchstwahrscheinlich wieder hart getroffen werden. Zuvor hatte der Präsident die Waffenruhe für seiner Meinung nach beendet erklärt. Er wolle nichts mehr mit der Führung in Teheran zu tun haben. Er bezeichnete sie als Abschaum. Vergangene Nacht hatten die USA nach eigenen Angaben mehr als 80 iranische Ziele rund um die Straße von Hormus ins Visier genommen und damit auf den iranischen Beschuss dreier Tanker reagiert. Russland hat die ukrainische Hauptstadt Kiew auch im Laufe des Tages mit Drohnen angegriffen. Wie Bürgermeister Klitschko mitteilte, starben mindestens 3 Menschen, weitere 10 wurden verletzt. Es habe Einschläge in ein Hochhaus und in der Nähe einer Gasverteilstation gegeben. Bereits in der vergangenen Nacht waren Kiew und die Stadt Mykolajiw im Süden des Landes angegriffen worden. Auch aus den Regionen wurden Einschläge gemeldet. Die Ukraine attackierte ihrerseits russische Energieinfrastruktur mit Drohnen. Mit Blick auf die beginnenden Sommerferien warnen Experten vor der Gefahr einer Zwangsverheiratung von Minderjährigen mit einem Migrationshintergrund. Die Expertin für Kinderschutz Julia von Weiler forderte in der Bild-Zeitung, vom Lehrer über den Erzieher bis hin zu Behörden müssten alle genau hinschauen und für betroffene Kinder ansprechbar sein. Zwangsheirat sei Kindesmissbrauch, betonte die frühere Chefin der Hilfsorganisation Innocence in Danger. In Berlin informierte das Bezirksamt Friedrichshain-Kreuzberg Schulen und Jugendfreizeiteinrichtungen. Immer wieder würden Mädchen, aber auch Jungen während familiärer Auslandsreisen unter Druck gesetzt oder gegen ihren Willen verheiratet. Morgen berät der Bundestag über das Thema. Zwangsehen kommen in Milieus vor, in denen das Kollektiv über dem Individuum steht, wie der humanistische Pressedienst schreibt. Einzelne hätten sich den Interessen der Familie unterzuordnen. Oft gehe es um patriarchal geprägte Strukturen. Betroffen seien unter anderem Muslime, Jesiden und Christen, etwa aus dem Nahen und Mittleren Osten und aus Nordafrika. Das Wetter morgen weiter viele Wolken, im Nordosten, auch in der Südwesthälfte des Landes heiter, bis 33 Grad. Das waren die Nachrichten.
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0: Sind die nicht putzig?
1: Der Denker und die weißen Mäuse.
0: Oh, hallo Doris.
1: Du hast wieder in das Zoogeschäft hineingesehen, stimmt's?
0: Hast du mich beobachtet?
1: Mhm.
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1: Oh, nur so. 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
0: Ich?
1: Das finde ich so süß. 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Und stell dir vor, die möchte dich sogar kennenlernen, nur wegen der weißen Mäuse.
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0: Kommen Sie. Wissen Sie, das sind jetzt 7 Jahre, die ich als Schultester tätig bin. Und ich kann sagen, dass diese Beschäftigung die bisher einzige meines Lebens ist, der ich habe treu bleiben können. Das sogar mit zunehmendem Erfolg. Was freilich nicht auf meine natürliche Begabung zurückgeht, sondern, wie der zuständige Chefdisponent Habedank sagt, auf das glückliche Marktschicksal. Ich heiße... Eigentlich spielt das keine Rolle. Also ich bin 46 Jahre alt und tätig für eine kleine, stark expandierende Fabrik für Luxusschuhe. Ich, Vorsicht.
1: Pass doch mal auf, ja. Hast du keine Augen im Kopf oder was?
0: Ja. Gott. Gehen wir mal woanders hin. Ja, heute teste ich 2 Paar Schuhe. Also diese hier, das sind schwere, rahmengenähte Oxford-Schuhe aus poliertem, grubengegerbtem Boxkalf. Die Schnürung ist klassisch geschlossen, symmetrisch bis auf den letzten Millimeter. Durch die Dicke der Sohlen fühlen sich allerdings Oxford-Schuhe trotz des Kalbsleders oft ein wenig hart an. Also, hier im Prinzip klebe ich nur noch vormittags, wenn ich umher gehe. Nachmittags findet eine Art Zerbröckelung meiner Person statt, gegen die ich einfach wehrlos bin. Tja, also ich laufe jetzt seit gut einer Stunde in den Oxford-Schuhen herum. Habedank verlangt, dass ich jedes Paar mindestens 4 Tage lang teste. Also ich kann diesmal nicht die geringste Bildung von Druckstellen empfinden. Das liegt vermutlich an der eingesetzten Korkausballung, die diesmal der Zuschneider Zapke vorgenommen hat. Übrigens bin ich seit dem frühen Morgen voller Verständnis für jede Art von Armut. Vorhin zum Beispiel kamen mir 2 stinkende Männer entgegen. Ich hatte sofort Nachsicht mit ihnen. Sie sind Wohnungslose, sie haben keinen Bart und keine Empfindlichkeit mehr. Man muss ihr Elend hinnehmen, wie man Elend immer hingenommen hat.
2: Na, mein Süßer?
0: Hallo, Gunhild. Das ist ja eine Überraschung. Was machst du hier?
2: Ach, weißt du, ich laufe mal wieder mit der Idee herum, es müsste etwas Besonderes mit mir geschehen. Verstehst du?
0: Gunhild, das ist die Frau, die nichts hört, nichts sieht und nichts denkt.
2: Aber es passiert nichts. Natürlich will ich gar nicht, dass etwas mit mir geschieht, aber ich stelle es mir immer wieder vor. Aha. Das ist meine persönliche Verrücktheit.
0: Wieso persönlich?
2: Weil meine Verrücktheit nicht öffentlich ist und weil ich sie beherrschen kann.
0: Ich fürchte mich ein wenig vor Frauen, die Gunhild, Gerhild, Mechthild oder Brunhild heißen. Und ich fürchte, dass ich ohne innere Genehmigung auf dieser Welt bin. Genau genommen warte ich darauf, dass mich verdammt nochmal jemand fragt, ob ich hier wirklich sein möchte.
3: In einen Zirkus? Ja, warum nicht?
2: Du würdest wirklich mit mir in den Zirkus gehen?
3: Ja, klar. Du nicht?
2: Nein, sonst müsste ich dauernd daran denken, dass mir nichts Besseres als ein Zirkus eingefallen ist. Hm. Ich muss gehen.
3: Ja.
2: Tschüss, mein Lieber. Mach's gut. Ich hab's eilig. Ciao.
0: Sie ist so. In solchen Situationen muss dein Gunhild immer plötzlich ganz dringend weg. Tja, und das ist das eigentlich Sympathische an ihr.

0: Wissen Sie, ich mag Kaufhäuser um die Mittagszeit. Die sind halb leer, leise, nichtssagend, fast angenehm. Niemand tritt an mich heran. Und niemand stellt mir die Frage, ob ich jemals meine Zustimmung dazu gegeben habe, dass ich hier mehr gehe.
1: Ach, nee. Du kriegst die Motten.
2: Himmelsbach?
1: Ja.
2: Erhard Himmelsbach. Hm. Der Mann, der als Grandsignier und Fotograf in Paris arbeiten wollte.
1: Und sich bei dir 500 deutsche Mark ausgeliehen hat. Ja. Ich weiß. Du, ich habe damals in Paris jeden Tag fotografiert.
2: Ja, klar.
1: Aber auch jeden Tag in Paris immer größere Probleme bekommen.
2: Ja.
1: Denn du kriegst einfach keine Bilder an Zeitungen oder Zeitschriften verkauft. Es gibt einfach zu viele Fotografen in Paris. Unfassbar.
2: Ja, unfassbar. Weiß Gott, aber ich meine jetzt...
1: Ja, jetzt parfümiere ich mich täglich kostenlos in Kaufhäusern.
2: Bitte?
1: Die haben eine Riesenauswahl. Hier, riech doch mal. Hier. Das ist gut. Riech doch mal.
2: Hör mal, ich... Diese Himmelsbach, das ist ein unglaublicher Quacksalber. Meine Kohle bekomme ich dann, wenn überhaupt, wahrscheinlich in kleinen Flakons irgendwo wieder. Ja, toll.

0: Fahrbedankhöhle. Der Disponent unserer Schuhmanufaktur.
1: Der wartet auf meinen Testbericht. Wissen Sie, wenn ich jetzt nicht abnehme, dann gefällt ich meinen Job. Woher soll ich jetzt nach all den Erfahrungen den Schwung nehmen, mit ihm zu reden? Ich meine, er kennt meine Gewohnheiten, nur er weiß, dass jedes leere Klingeln mich piesackt. Eine Vorsicht, bitte nicht. Entschuldigung. Nicht auf den Stuhl, das ist, tut mir leid. Bisschen staubig hier. Das ist halt alles ein bisschen voller Flusen. Ich weiß. Och. Vielleicht ist ja auch Verflusung noch das richtige Wort für meinen gegenwärtigen Stand des Lebens. Eigentlich, genau wie eine Staubfluse, bin ich im Kern weich. Äußerlich nachgiebig, übertrieben anhänglich und außerdem schweigsam. Verflusung, genau. Ach mein Gott, Susanne! Ach, verdammt, Entschuldigung, verdammt, Susanne.

0: ich zu spät komme.
1: Ja. Tut mir leid.
2: Du, ich hatte nämlich gerade überlegt, ob ich meine Verlosung, also was hier meine Verflusung, ob ich die zu einem Institut für Gedächtniskunst ausbaue, so ein Institut für Mnemosyne.
0: Institut für was?
2: Für,
0: hey, jetzt atme erstmal durch.
2: Ein Institut für Mnemosyne. Mnemosyne.
0: Das ist der Grund, warum du zu spät bist.
2: Weil das klingt modern, das ist neuartig. Susanne, ich werde einen Schnellkurs in Gedächtniskunst anbieten.
0: Komm, lass uns reingehen, ich habe nicht so viel Zeit.
2: Du, ich glaube, ich werde an 4 oder 5 Abenden einen Grundkurs in der Kunst des Erinnerns anbieten. Und ich werde Geld verdienen mit diesem Kurs.
0: Hupsala.
2: Entschuldigung. Hier, den da?
3: Ja.
2: Weißt du, der eigentliche Grund für mein zu spät kommen ist, dass ich für mich überhaupt erstmal rausfinden wollte, ob ich dich überhaupt treffen will.
0: Schwierige Entscheidung?
2: Ja.
0: Wundert dich das? Ich meine, die Geschichte, die es mal zwischen uns gab, ist ja auch in 100 Unschlüssigkeiten zerfallen.
2: Ja komm, früher war ich auch schon entschiedener.
0: Früher? Ja. Du meinst, als ich 12 war. In unserer einzigartigen Kindheit.
4: Mhm. Guten Tag, den Herrn.
0: Hallo.
4: Hallo. Hier sind die Karten.
0: Dankeschön.
2: Danke.
4: 2 Glas Wasser, das ist die Kruste von der Dusche.
0: Wie aufmerksam.
4: Dankeschön.
0: Im Winter beim Schlittenfahren hast du in jedem Fall darauf bestanden, immer hinter mir zu sitzen.
2: Ja, guck mal, auf dem Schlitten, da gab es nur 2 Plätze. Einen vorne, einen hinten. Und ich saß halt immer hinten. Na und?
0: Mhm. Aber nur aus einem einzigen Grund.
2: Ja?
0: Nämlich, um mir von hinten mit beiden Händen an die Brust zu fassen.
2: Moment. Nicht von Anfang an. Aber irgendwann haben wir ja von beide gemerkt, es gibt Brüste.
0: Hm? Und es gibt Hände. Und es gab so eine Art neuartiges Erschrecken zwischen uns. Mhm. Das uns dann leider auseinandertrieb. Ja, jedenfalls für eine Weile. Hm. Unsere einzigartige Kindheit. Komm, wir stoßen mal an.
2: Ja.
0: Auf uns.
2: Auf uns.
0: Ich hatte heute Morgen ein paar Einblicke zu viel in die Nichtigkeit des Lebens.
5: Entschuldigung, darf ich Ihnen den Stuhl entführen?
2: Ja, bitte, dürfen Sie.
0: Weißt du, das Elend der Massen.
2: Das Elend der Massen?
0: Ja, beruht darauf, dass alle diese armen Leute in ihrem ganzen Leben keine bedeutenden Menschen kennenlernen. Verstehst du?
2: Aha.
0: All diese Wenzels, Schrotthoffs und Seidels.
2: Deine Chefs?
0: Ja, die kennen nur andere Wenzels, Schrotthoffs und Seidels. Dadurch entsteht die Begeisterung für das Durchschnittliche.
2: Ja, klar, genau.
0: Auch ich bin von der Mittelmäßigkeit bedroht. Obwohl ich mir echt Mühe gebe. Ich gebe mir echt Mühe, allem Gewöhnlichen aus dem Weg zu gehen. Und manchmal sitze ich zu Hause, nachts im Bett und weine. Meiner Freundin Christa geht's genauso. Das ist so schrecklich. Auch ich kenne nur durchschnittliche Leute. Selbst der Kellner hat ja offenkundig Besseres zu tun, als uns zu bedienen.
2: Komm, Susanne, dann lass uns jetzt gehen. Ich meine, immerhin gab es hier Wasser.
0: Lass uns irgendwo was Kleines auf die Hand finden, ja? Ich habe nämlich tierisch. Ach, diese Durchschnittlichkeit.
2: Weißt du, wir müssen uns nämlich selber verteidigen. Und zwar gegen diese Ignoranz, ja? Und Durchschnittlichkeit.

0: Wie heißt denn das, was du da isst?
1: Dürüm.
0: Das ist dünner?
1: Dürüm. Das ist mit Gemüse. Willst du mal probieren?
0: Nee, bitte. Nee.
1: Hast du wirklich keinen Hunger?
0: Nein, danke.
1: Also Christa, ne? Wollte ja mal Philosophie studieren. Was macht sie jetzt? Sitzt am Baggersee rum und liest eine Fernsehzeitung. Martina, gib dir ganzes Geld für Kosmetik und Klamotten aus, um irgendeinem jungen Schnösel hinterher zu rennen. Und Himmelsbach, kennst du den noch?
0: Ja, ich weiß, ich habe den neulich im Kaufhaus getroffen.
1: Das ist auch so eine Katastrophe. Was habe ich den bewundert früher? Nach Paris gehen, für internationale Zeitschriften fotografieren. Von wegen.
0: Ich glaube, dem geht es ganz schön dreckig.
1: Das ist schrecklich. Auch ich kenne nur noch durchschnittliche Leute.
0: Aber weißt du, Himmelsbach riecht wenigstens gut.
1: Du nimmst mich nicht ernst.
0: Doch, doch, doch. Na, okay. Wie willst du eigentlich denn den regelmäßigen Kontakt der Massen mit bedeutenden Menschen organisieren? Ich meine, weißt du, daran mangelt es doch. Willst du in jedes Mietshaus einen bedeutenden Mann oder eine bedeutende Frau einquartieren? Dann gibt es Sprechstunden von 10 bis 14 Uhr, also donnerstags oder...
1: Hör mal. Du bist der einzige Mann, mit dem ich über meinen komischen Jammer reden kann. Ist so. Ich muss mal kurz rangehen, ja?
0: Ich bin zufällig der anwesende Mann. Ich verbringe meine Zeit mit ihr und merke, dass der erwünschte, ersehnte, erträumte Mann einfach nicht in ihr Leben tritt. Nur deswegen verbündet sie sich mit mir. Susanne ist viel zu schön für mich. Wissen Sie, ich bin vielleicht verflucht, aber ich bin kein Tölpel.
1: Wir müssen mal kurz was essen, ein bisschen frische Luft. Ich bin gleich da, ich beeil mich. Ja. Tschüss,
0: ciao. Sag mal, Susanne, eigentlich wartest du doch auf einen einflussreichen, erfolgreichen, intelligenten Mann. Oder?
1: Muss ich beeilen. Tschüss.
0: Tschüss.

0: Hallo?
1: Guten Tag, hier ist Schuhmanufaktur Weißsohn. Herr Habedank hätte Sie gern gesprochen. Passt Ihnen 10 Uhr morgen in seinem Büro?
0: Ja, ich...
1: Prima, dann bis morgen. Und Sie mögen bitte die Testberichte nicht vergessen. Wie gehabt, 2 Seiten pro Probe getragenes Paar, 1,5 zeilig beschrieben. Und danach will er sicherlich noch mit Ihnen über seine Modelleisenbahn reden. Danke.
0: Ja, danke.

0: Blaufußtölpel leben auf den Galapagos-Inseln. Sie sind große, weiß gefiederte Vögel mit blauen Füßen und haben Ähnlichkeit mit Gänsen.
1: Ich mag Blaufußtölpel. Die sind so schön tapsig.
0: Sie bewegen sich tapsig.
1: Eigentlich wäre ich auch gerne ein Blaufußtölpel.
0: Auf den Galapagos-Inseln finden Sie ideale Brutplätze.
1: Dann würde man mich zwar im Fernsehen auch Tölpel nennen, aber das wäre mir dann egal. Wissen Sie, als Blaufußtölpel da...
0: Die Vögel nisten auf dem Boden, die Gewässer ringsum sind fischreich und sauber.
1: Da wüsste ich eigentlich endlich nichts mehr von Worten und ihren Bedeutungen. Vielleicht erinnern mich ihre wunderbaren weißen Körper...
0: Tölpel heißen sie, weil sie zum Fliegen einen langen Anlauf nehmen... Und dabei
1: den kleinen
0: ihre Körper
1: von,
0: unelegant bewegen müssen.
1: Von Lisa. Vielleicht auch an den von Regina. Oder an den von Margot.

0: Ja. Hon sa majsatrita. Kom igen.
1: Ja. Guten Tag, Herr Habedank.
0: Ja, kommen Sie rein, nehmen Sie Platz. Ja, Herrn Oppau, kennen Sie ja?
2: Grüßen Sie.
1: Guten Tag, Herr Oppau. Ja, die Schuhe.
0: Ja. Yeah.

0: Ich hoffe, es stört Sie nicht, wenn ich mal meinen Sakko ausziehe. Oh, verdammt heiß hier.
1: Oh Gott, Herr Habedank.
0: Ja?
1: Herr Habedank.
0: Ja?
1: Herr Habedank, Sie haben da einen handflächengroßen Blutfleck auf Ihrem Hemd.
0: Ja. Ich bin leider angeschossen worden.
1: Von wem?
0: Von einem gefeuerten Schuhtester.
2: Oh, ja. Herr Habedank.
0: Wie gefällt Ihnen das Blutbad?
2: Glauben Sie noch nichts. Ich finde, Herr Habedank gehört zu den vielen Menschen, die sich einen natürlichen Tod verdient haben.
0: Opa? So. Es ist mir nur ein Filzstift in der Hemdtasche ausgelaufen. So. Gutachten?
1: Ja.
0: Was haben wir denn hier? Testbericht über die rahmengenähten Fullbrooks. 2x Pferdeleder. 2x Budapester. 5 Gutachten. Gut.
1: Ja, die Pferdeleder, die halte ich für am besten. Und ich darf Ihnen noch sagen, warum ich bin. Wissen Sie, ständig aus Fluchtgründen unterwegs, lege also größten Wert auf die guten Schuhe. Und die anderen hier sind, die hier, die sind mangelhaft zugeschnitten. Also der Rahmen ist nicht gut. Jedes, das ist zu eng, zu hart verfugt, also wie auch immer. Die Nähte befinden sich hier auch völlig an den falschen Stellen, wenn Sie.
0: So. Dann ist hier der Scheck. Bitte. Und.
1: Danke.
0: Hier. Diese. 1, 2. Und. 3, 4. Paar neuen Schuhe.
1: Danke.
0: Warten auf das Urteil vom Meister, Treter persönlich.
1: Ja.
0: Bitte sehr.
1: Schönen Dank. Ja. Dann.
3: Jetzt kann es nur noch Sekunden dauern, bis mich Habedank auffordern wird, mit ihm eine Tasse Kaffee zu trinken und dann über seine Modelleisenbahn zu sprechen.
0: Ach,
1: ja?
0: Was ich noch sagen wollte, die Firma muss leider sparen.
2: Wir haben richtig Konkurrenz bekommen. Der Luxus prosperiert. Das merken auch die anderen.
0: Ja. Ich darf Ihnen in Zukunft pro Trageeinheit, also pro Paar Schuhe nur noch 25 Euro zahlen.
1: Das ist aber drastisch.
0: Ja, die Zeiten haben sich geändert.
1: Ach so, plötzlich.
0: Moment. Zum Ausgleich, und dafür habe ich mich persönlich eingesetzt. Dürfen Sie die von Ihnen geprüften Schuhe behalten? Es tut mir leid. Ich habe diese Kürzung nicht beschlossen. Ich muss sie Ihnen nur mitteilen.
3: Es sind solche Situationen, die zur Entstehung meines Gefühls beitragen, dass ich ohne innere Genehmigung lebe. Ich habe nicht einmal Lust, die Sätze zu wiederholen, die ich nach solchen Erlebnissen oft gedacht habe. Unglück ist langweilig.
0: Gut. Ich es vergesse, wann dürfen wir denn mit den neuen...
1: In 3 Wochen haben Sie die Gutachten.
0: Danke. Die Tür leise schließen.
1: Wiedersehen, Herr Habedank.

0: Sagen Sie noch frei?
1: Ja, warum nicht?
0: Ja. Kommen Sie, setzen Sie sich.
2: Wissen Sie, ich besitze nur einen Sakko, einen Anzug, zwei Hosen, vier Hemden, zwei Paar Schuhe. Und rundheraus gesagt, lebe ich von Lisas Rente. Also Lisa ist meine Ex, die hat mich verlassen. Dabei halte ich es noch für möglich, dass sie mich nur vorübergehend verlassen hat, um mich zu zwingen, mich endlich um einen besseren finanziellen Hintergrund zu kümmern. Ich bezweifle allerdings, ob die zukünftige Anreicherung von getesteten Schuhen in meinem Privatbesitz sie vollständig überzeugen wird. Wobei, Lisa war immer großzügig. Ich hatte von Lisa sogar die Erlaubnis, Geld von ihrem Konto abzuheben. Ich habe aber von dieser Erlaubnis nur ein einziges Mal Gebrauch gemacht. Ich habe dabei sozusagen Schiffbruch erlitten, als ich mit Lisas Geld an der Kasse zahlen wollte. Da überfiel mich eine fürchterliche Hemmung. Ich musste die Sachen alle sofort wieder zurücklegen. Sie war damals ganz gerührt und tröstete mich. Und später gab sie mir dann das Geld persönlich in die Hand, wenn sie mich einkaufen schickte. Ja, ich muss jetzt. Entschuldigung. Und meistens sogar noch ein bisschen mehr, damit ich etwas übrig hatte danach. Und jetzt die Kürzung von Habe Dank. Ja. Vermutlich werde ich meinen Job aufgeben müssen.

0: So, Conny könnte sich dann auch selber schmecken.
1: Anfangs, da habe ich Margaret Zalando besucht, weil er mich befremdet und gleichzeitig belustigt. Er ist vermutlich in den 60er Jahren eingerichtet und seither nicht erneuert worden. Margot erinnert mich an die Frauen, die ich vor Lisa kannte. Passten alle nicht zu mir. Damals gab ich die Vorstellung auf, irgendwo die richtige Frau zu finden und gewöhnte mich an den Schmerz über das dauerhafte Zusammensein mit einer unpassenden Frau. Zu Margot gehe ich immer dann, wenn ich erschöpft von mir selber bin und den Narrheiten meines Kopfes nicht anders entkommen kann. Damit wenigstens etwas Vernünftiges an diesem Tag geschieht.
2: Ja, vielen Dank, ja. Ja, tschüss, bis zum nächsten Mal. Wiedersehen. So, Sie haben Glück. Sie kommen gleich dran.
1: Danke. Okay.

0: kann sie jetzt schon an ihrem Hinterkopf erkennen. Wir machen es wie voriges Mal?
1: Ja, bitte.
0: Waren Sie jetzt eigentlich schon im Urlaub?
1: Ah.
0: Ich war ja mit meiner Mutter an der Ostsee, ne?
1: Aha.
0: Und die alte Dame hatte wirklich nichts Besseres zu tun, als sich beinahe täglich über das schlechte Wetter, den schlechten Service und das schlecht gelaunte Personal zu ärgern. Ja. Und zwar so, dass ich mich schließlich auch über das Wetter, den schlechten Service und das Personal geärgert habe. Okay. Obwohl mir diese Dinge sonst vollkommen egal sind. Naja, ich glaube, das war das letzte Mal, dass ich mit meiner Mutter in Urlaub gefahren bin.
1: Ja. Wussten Sie schon, der erste Ekel ist da?
0: Hm?

0: Ich will eigentlich keine neue Liebesgeschichte. Ich kann auch die Sätze nicht mehr sagen und nicht mehr hören, die im Verlauf einer Liebesaffäre gesprochen werden. In solchen Augenblicken beruhigt mich dann immer der Blick durch die Schaufensterscheibe einer Zoohandlung.
1: Oh Gott. Der Denker und die weißen Mäuse.
0: Oh, hallo, Doris.
2: Du hast wieder in das Zoogeschäft hineingesehen, stimmt's?
0: Hast du mich beobachtet?
2: Mhm.
0: Warum fragst du dann?
1: Och, nur so. Und du hast überlegt, ob du dir nicht endlich zwei Mäuse kaufen sollst, oder?
0: Ich?
1: Das finde ich so süß, dass ich einen Mann kenne, der sich vielleicht zwei weiße Mäuse kauft. Das habe ich neulich einer Kollegin erzählt. Und stell dir vor, die möchte dich sogar kennenlernen, nur wegen der weißen Mäuse.
0: Aber wie kommst du darauf, dass ich mir weiße Mäuse kaufen will?
2: Das hast du mir selber schon erzählt.
0: Nee, nie im Leben. Was soll ich denn mit zwei Mäusen anfangen?
1: Aber gesagt hast du es, ich schwöre es.
0: Du bringst da was durcheinander.
1: Was glaubst du? Vielleicht hast du schon zwei weiße Mäuse, aber du willst es mir nicht sagen, oder was weiß ich.
0: Du bringst ja wirklich was durcheinander.
2: Das glaube ich kaum.
0: Ich habe dir mal erzählt, dass ich als Kind gerne zwei weiße Mäuse gehabt hätte.
1: Siehst du?
0: Aber das ist doch ein Unterschied.
1: Ein Unterschied? Was für ein Unterschied?
0: Es ist ein Unterschied, ob jemand sagt, dass er als Kind gerne zwei Mäuse gehabt hätte oder dass jemand sagt, er würde auch jetzt noch als Erwachsener gerne zwei Mäuse haben.
2: Ich glaube nicht an solche Unterschiede.
0: Es kommt jetzt nicht darauf an, was du glaubst. Es kommt in diesem Fall darauf an, was ich dir gesagt habe. Und ich habe dir nur gesagt, dass ich als Kind gerne weiße Mäuse gehabt hätte. Verstehst du? Das ist ein Unterschied als Kind.
1: Naja, Menschen vergessen aber niemals, was sie sich als Kinder gewünscht haben.
0: Du verwechselst schon wieder was.
1: Lass mich ausreden. Ich wollte sagen, dass wir auch als Erwachsene nicht aufhören können, uns die Erfüllung der Kinderwünsche zu erfüllen. Egal, du weißt, was ich dir sagen will.
0: Aber Doris, wenn ich zwei Mäuse haben wollte, würde ich sie mir sofort kaufen. Das kannst du mir glauben.
1: Aber warum stehst du dann so oft vor den Schaufenstern von Zoogeschäften rum? Kannst du mir das mal sagen?
0: Das würdest du niemals verstehen. Du verstehst ja viel einfachere Vorgänge nicht. Wie willst du so vielschichtige Dinge begreifen, dass jemand ohne Absichten und ohne Wünsche vor Zoogeschäften herumsteht und zwar immer wieder? Ich meine, dafür kann es doch 100 verschiedene Gründe geben. Genau wie vielleicht für meine Kinderwünsche, von denen ich deinem kleinen Mäusehirn leider irgendwann mal erzählt habe.
2: Was für ein schräger Vogel du geworden bist.
1: Der Denker um die weißen Mäuse.
0: Ja.
1: Du, meine Bahn kommt, ja? Tschüss.
0: Ja, tschüss. Tschüss.

0: Ja.
1: Du? Hm? Ich habe einen Brief von dir gefunden, den du mir vor 18 Jahren geschrieben hast.
0: Vor 18 Jahren?
1: Ja. Im August vor 18 Jahren. Weißt du, wie du mich da angeredet hast?
0: Ja.
1: Liebste Susanne.
0: Aber vor 18 Jahren hatten wir doch nichts miteinander, oder?
1: Nein. Also jedenfalls ist nichts passiert.
0: Und was steht in dem Brief? Ist er peinlich?
1: Nein. Dir ist die Liebe peinlich, mir nicht. Soll ich ihn dir vorlesen?
0: Nee, das genügt, wenn ich den später mal lese.
1: Hm? Dazu hast du bald Gelegenheit. Ich möchte dich nämlich zu einer kleinen Party einladen.
0: Kenn ich da jemanden?
1: Bestimmt. Ja, Himmelsbach zum Beispiel.
0: Ach Gott.
1: Und eine frühere Arbeitskollegin. Ich hatte sie dir mal vorgestellt,
0: ja.
1: Frau Dornseif.
0: Mhm.
1: Ja, sie ist jetzt Akquisiteurin für ein Luxusaltersheim. Na dann, bis ganz bald.

0: Feste Klingeln klemmt manchmal.
1: Mhm. Ja, gut, tschüss.
2: Nur noch unmögliche Männer wollen was von mir, ja. Ich habe es nur noch mit alten, kranken, ungepflegten oder mit total verkrachten Existenzen zu tun.
3: Nur Dorn sein. Möchten Sie, nein, möchtest du noch ein Glas Rotwein?
2: Sehr gerne. Dankeschön.
4: Na, eines Tages werden Sie sich mit einem dieser interessanten Männer einlassen.
2: Niemals.
4: Die langweiligen Geliebten, das sind die tiefsten und die dauerhaftesten.
2: Oh Gott.
3: Sag mal, wie war das mit der Liebe? Was hast du vorhin gesagt?
4: Ach naja, man liebt dann, wenn man nicht mehr flieht, obwohl man ahnt, dass unmögliche Bedingungen auf einen zukommen.
3: Moment mal, hast du nicht unmögliche Forderungen gesagt?
4: Was?
3: Also, ich muss mal die Suppe umrühren.
2: Können Sie diesen Satz mal erläutern?
4: Naja, man liebt dann, wenn man merkt, dass mit dieser Liebe alle früheren Ansichten über die Liebe überflüssig werden. Verstehen Sie, Frau Donsalf?
2: Nein.
4: Ich glaube nicht, dass Sie die ungepflegten Männer und die verkrachten Existenzen so sehr verabscheuen. Eigentlich wollen Sie doch nur diesen einen finden, den Sie nicht verabscheuen und lieben können. Und dann werden Sie auch Ihre Schuld lieben. Hm? Mehr noch.
2: Was? Meine Schuld?
4: Ja, ja, ja.
2: Also jetzt verstehe ich überhaupt nichts mehr.
5: Gestatten Sie, dass ich mich einmische. Bitte. Aber meinen Sie eine justiziable Schuld oder meinen Sie unser aller Schuld, die Erbsünde?
6: Kinder, in der Küche gibt es jetzt ganz frische, heiße Chili con Carne.
4: Pass mal auf, jeder, der lebt, ja, verurteilt doch die anderen, die mit ihm leben. Und eines Tages fällt uns doch auf, dass wir Richter geworden sind, jeder einzelne von uns.
6: Zum Wohl, meine Herren.
5: Ja, zum Wohl, Frau Dornseif.
4: Ja, Prost, mein Glas ist leer.
2: Ach, das sollte nicht sein.
5: Aber die meisten Menschen wissen doch gar nichts von dieser Schuld. Sie halten sich für absolut schuldlos.
4: Ja, aber das ist ja das Schlimme. Deswegen wäre es doch das Beste, wenn wir an den Universitäten endlich vergleichende Schuldwissenschaften lehren würden.
2: Das habe ich ja noch nie gehört.
4: Ja, das können Sie auch nicht, weil vergleichende Schuldwissenschaften gibt es ja noch nicht.
3: Ach so. Das ist ja spannend. Ja.
6: Bravo!
4: Danke!
7: Mea culpa!
5: Prost!
7: Wie finden Sie denn eigentlich mein Parfum?
4: Naja,
7: lachen Sie ruhig. Denn es ist die unschuldige Schuld als existenzialphilosophische Begrifflichkeit, die immer auch an Glauben geknüpft sein muss und wird.
4: Irgendwie scheinen hier alle davon zu reden, was sie immer geglaubt haben und wie sie deswegen schuldig geworden sind. Vor allem Himmelsbad redet viel, dass er an Mütter, Väter und Lehrer geglaubt hat. Frau Dornseif von ihrem Glauben an die Jugend und an die Männer und Susanne. Haben Sie sie gesehen? Sie wirft mir ständig eine Kusshand zu. Später werden wir bestimmt in ihrem Bett liegen und sie wird mir sagen, dass sie immer eine halbe Tafel Schokolade in ihrem Nachttischchen hat, um gegen die Schlaflosigkeit anzukommen.
8: Was arbeiten Sie eigentlich?
4: Ich leite ein Institut für Gedächtnis- und Erlebniskunst. Das Institut für Mnemosyne.
8: Das klingt ja spannend.
4: Ja.
8: Mit welchen Menschen haben Sie es denn in Ihrem Institut zu tun?
4: Auch zu uns kommen Menschen, die das Gefühl haben, dass aus ihrem Leben nichts als ein... Hallo. ...ein langgezogener Regentag geworden ist, wissen Sie, und aus ihren Körpern nichts als ein Regenschirm für diesen Tag.
8: Sie helfen diesen Personen, ja?
4: Ja, ich hoffe.
8: Und wie? Ich meine, wie helfen Sie konkret?
4: Na, wir versuchen, den Leuten zu Erlebnissen zu verhelfen, die wieder was mit ihnen selber zu tun haben. Wissen Sie, jenseits von Fernsehen, Urlaub, Autobahn, WLAN, Supermarkt. Verstehen Sie, Frau?
8: Verzeihung, ich habe mich noch gar nicht vorgestellt, Balkhausen. Ich bin eine Freundin von Susanne.
4: Sehr angenehm.
8: Das nächste Wochenende kommt ja schon bald und ich weiß nicht, ich weiß absolut nicht, was ich da machen könnte. Ja, mach nichts. Ich werde wahrscheinlich aus dem Fenster schauen oder ich weiß es nicht, aber ich werde nichts sehen und nur das, was ich gestern und vorgestern schon gesehen habe.
4: Interessant.
8: Können Sie mir vielleicht etwas raten mit Ihrem Institut für
4: Gedächtnis, Kunst und Lebensfrage?
8: Ja, wenn Sie doch der Leiter sind.
4: Bitte?
8: Das haben Sie selbst gesagt.
4: Ja.
8: Ich interessiere mich sehr für einen solchen Kurs. Ich bin fast sicher, dass Sie mir helfen können.
4: Ja, klar, Frau Balkhausen.
8: Ja?
4: Ja, rufen Sie mich doch einfach an.
8: Gerne, sehr gerne.
4: Warten Sie, ich habe hier so ein kleines handgeschriebenes Kärtchen.
8: Oh, das ist ja... Oh, vielen Dank. Das Bitte. Ist sehr freundlich von Ihnen. Bitte. Ich werde mich melden, ja,
4: danke,
8: wenn ich darf.
4: Ich freue mich. Susanne? Susanne, stell dir vor. Können Sie sich das vorstellen? Tagelang habe ich überlegt, ob ich meiner Verärgerung nachgeben soll und die Arbeit als Schultester aufgeben soll. Und gestern Abend aber beschloss ich, den Job vorerst zu behalten. Es war trotz schlechter gewordener Bezahlung. Na, natürlich habe ich früher schon oft nachlässig gearbeitet, aber heute zum ersten Mal erfinde ich die Testberichte. Und zwar vollkommen komplett. Ich werde in Zukunft nur noch fantasierte Berichte abliefern. Und die Schuhe zum Ausgleich für den Honorarausfall auf dem Flohmarkt verkaufen. Seit Tagen regnet es, wissen Sie. Ich... Ja, hallo.
0: Drei Dinge sind mir gerade kaputt gegangen. Meine Badezimmerlampe ist hin, eine Vase ist mir heruntergefallen und die Naht meiner blauen Hose ist gerissen. Da habe ich beschlossen, Sie anzurufen. Ich bin doch verbunden mit dem Institut für für Gedächtniskunst, oder? Ich möchte eine Sitzung bei Ihnen buchen. Am liebsten an einem Nachmittag, wenn Ihnen das recht ist. Abends kann man sich ja nur in ein Lokal setzen. Aber dann ist man wieder mit diesem schrecklichen Erlebnisproletariat zusammen. Und mit diesen Leuten will ich nichts zu tun haben.
4: Ja gut, dann schlage ich Freitag gegen 16 Uhr vor. Die Schiffsanlegestelle, wissen Sie, da, wo die Brücke unter Wasser steht?
0: An der Schiffsanlegestelle. Da, wo die Brücke unter Wasser steht. Ja, gut. Sehr gut.
4: Ja, wieder.
0: Dankeschön.

0: Ich kann machen, was ich will. Ich weiß immer schon vorher, dass ich rasch angeödet sein werde. In den letzten Monaten ist es so schlimm geworden, dass ich dachte, ich muss irgendetwas unternehmen.
1: An welcher Art von Langeweile leiden Sie? Ist es eine Einzellangeweile oder eher eine Massenlangeweile?
0: Einzellangeweile?
1: Ja, haben Sie das Gefühl, dass Sie, wenn Sie mit sich alleine sind, die Langeweile in Ihrem Innern entsteht, ohne dass Sie sich wehren können? Sie kommt sozusagen mit bösartiger Plötzlichkeit.
0: Ja, genau. Mit bösartiger Plötzlichkeit.
1: Das ist die Einzellangeweile. Oder ist es so, dass, wenn Sie mit anderen Menschen zusammen im Theater oder im Schwimmbad oder sonst wo sind, Sie unterhalten sich gut und dann spüren Sie auf einmal, dass all das, was Sie gut unterhält, Sie in Wahrheit anödet?
0: Das kommt genauso oft vor. Und das ist mir besonders peinlich. Ja. Ein scheußliches Gefühl. Ist das eine Massenlangeweile oder eher eine Einzellangeweile?
1: Oh, jetzt sind wir in einem richtigen Therapiegespräch und ich kann weder Frau Balkhausen abbremsen noch mich selbst. Ja, wie war denn das bei Ihrem letzten Anfall von Langeweile? Was war da zuerst?
0: Bei meinem letzten? Ja, wie war das? Oh Gott, ja, Tübingen.
1: Ah.
0: Grauenvoll. Ich geniere mich, darüber zu sprechen.
1: Und sie erzählte mir davon, wie sie mit ihrem Freund in die Impressionistenausstellung gefahren ist, wie sie sich darauf gefreut hatte und wie sie nach stundenlanger Fahrt beim Betrachten des ersten wunderbaren Bildes von Cézanne eine furchtbare Langeweile übermannte.
0: Ich dachte, guter Gott, Cézanne. Ich blickte nach links, dort hing ein anderes Sommerbild und dachte nur, diese Bilder hängen doch heute in jedem Klassenzimmer und in jedem Sekretariat. Ja. Das kann man sich doch nicht mehr anschauen, diese schlichte Wartezimmerkunst.
1: Ja, und dann habe Ihr Freund gesagt, dass er schon auf der Autobahn das Gedränge habe kommen sehen, das Gedränge an den Bildern.
0: Links ist eine Führung für Hausfrauen aus Reutlingen, rechts ist eine Führung für Hausfrauen aus Böblingen.
1: Ah, ja.
0: Von hinten riechst du den Schweiß alter Männer und vor dir tobt eine Schulklasse aus Ravensburg.
1: Ach ja, ja, ja.
0: Wissen Sie, kurz darauf haben wir uns ins Auto gesetzt und sind nach Hause gefahren.
1: Ohne die Bilder gesehen zu haben?
0: Ja, genau.
1: Ich habe keine Ahnung, welche Frage ich ihr jetzt stellen oder wie ich Frau Balkhausens Erzählung analysieren oder welchen Rat ich ihrer Lebensnot geben könnte. Ich weiß nicht einmal, ob ich überhaupt den Zermalmungen von Frau Balkhausen gewachsen bin. Sie will einfach nicht, dass man ihr hilft. Sie will immer nur jemanden, ja, lähmen. Sie ist eine umherziehende Lähmerin. Und heute bin ich dran. Deswegen könnte ich im Prinzip eingestehen, dass unser Zusammentreffen ein Missverständnis ist, dass ich kein Erlebnistherapeut bin, dass sie leider auf mich reingefallen ist.
0: Mich fragt mal wieder niemand.
1: Ja, würden Sie denn gerne gefragt werden?
0: Ich geniere mich natürlich auch. Aber wenn ich mich nicht genieren würde, würde ich sagen, ich liebe Hochwasser, weil ich die Welt gern untergehen sehe.
1: Den Satz müssen Sie unbedingt in die Kamera sagen.
0: Aber ich geniere mich. Ach. Wenn die Kamera auf mich gerichtet ist, kriege ich keinen Mucks heraus. Außerdem würden Sie meine Erklärung sowieso nicht senden.
1: Ach, das glaube ich nicht. Ich meine, im Gegenteil, heute wird doch nur noch gesendet, was krass und unwahrscheinlich ist.
0: Aber ich geniere mich trotzdem.
1: Das glaube ich nicht.
0: Sie meinen, ich möchte auffallen?
1: Oh ja.
0: Und wie soll ich es denn anstellen?
1: Tja, na kommen Sie, wir gehen zurück zum Fernsehteam.
0: Ja, und kommen dann? Sie. Und dann?
1: Schauen Sie mal.
2: Guten Tag, ich bin von der Abendschau. Eine ganz kurze Frage. Was sagen Sie zum Hochwasser?
0: Ich habe Hochwasser gern, weil ich die Welt gern untergehen sehe.
2: Ach, wie originell. Aber die Welt geht doch gar nicht unter.
0: Natürlich nicht. Es sieht nur so aus, verstehen Sie?
2: Sie mögen also den Schein?
0: Ja, man denkt, endlich schwimmt der ganze Schrott weg, aber dann bleibt er doch und kehrt wieder zurück. Es war alles nur eine kleine Überschwemmung, weiter nichts.
2: Das ist ein sehr hübsches Statement.
0: Werden Sie es senden?
2: Ganz sicher weiß ich es nicht, aber vermutlich werden wir es senden.
0: Und wann?
2: Heute Abend, um 19.30 Uhr.
0: Oh, danke schön. Heute Abend schon?
1: Ja.
0: Es ist unglaublich.
1: Nicht wahr?
0: Ich habe tatsächlich gesagt, was ich denke.
1: Unglaublich.
0: Ich glaube, das ist mir noch nie passiert.
1: Oh Gott, wie peinlich ist das denn? Stehen Sie mir bei, Frau Balkhausen, öffnet jetzt Ihre Handtasche und gibt mir tatsächlich das vereinbarte Honorar von 200 Euro. Ja, vielen Dank, danke, das wäre nicht nötig gewesen. Danke sehr.
0: Darf ich Sie bei Gelegenheit wieder anrufen?
1: Ja, selbstverständlich, Frau Balkhausen. Auf Wiedersehen.
0: Auf Wiedersehen.
3: Wegziehen. Was bleibt uns alles übrig?
0: Dankeschön.
3: Wegziehen.
4: Ja, hast du denn gesagt, wunderbar.

0: Schönen guten Tag, mein Name ist Chuckert. Ich habe Ihre Nummer von Frau Balkhausen, die eine Kollegin von mir ist. Frau Balkhausen hat mir erzählt, sie hätte mit einem Herrn ihres Instituts einen sehr schönen Erfahrungsnachmittag verbracht. Und ich wollte jetzt mal fragen, ob bei Ihrem Institut, ja, ob ich da auch so einen Nachmittag buchen kann. Rufen Sie mich zurück. Danke, tschüss.
1: Thank you.

0: habe immer mein Honorar eingesteckt. Ich habe es nie in den Fluss geworfen und auch nie gespendet. Wäre Lisa meine Ex jetzt hier, würde ich vermutlich auftrumpfen.
1: Stell dir vor, ich leite ein Institut. Das gibt es gar nicht.
0: Denk dir, ich verdiene damit sogar Geld. Lebe ganz modern. Und ich bin auch wieder mit einer Frau zusammen. Ja, ich würde vielleicht noch ein paar pompösere Verlautbarungen nachschieben. Trotz alledem, ich werde das Gefühl nicht los, dass ich ohne innere Genehmigung auf dieser Welt bin. Und bis jetzt warte ich darauf, dass mich jemand fragt, ob ich hier sein möchte. Hören Sie, ich stelle es mir wirklich schön vor, wenn ich, sagen wir noch heute Nachmittag, diese Genehmigung erteilen könnte. Dabei spielt es übrigens keine Rolle, dass ich gar nicht weiß, wer es eigentlich sein soll, der diese Genehmigung bei mir einholt.

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1: Teile der Opposition im Bundestag wollen mehr Beratungszeit für die Krankenkassenreform vor dem Bundesverfassungsgericht einklagen. Die Abstimmung in dieser Woche und damit vor der Sommerpause soll per Eilantrag verhindert werden. Der Grünen-Abgeordnete Dahmen erklärte, mit einem Änderungsantrag von rund 300 Seiten sei erst am Montag praktisch ein neues Gesetz vorgelegt worden. Die milliardenschweren Auswirkungen seien in der kurzen Zeit keinesfalls seriös abschätzbar. Kurz darauf gab auch der linken Abgeordnete Gürpina den Gang nach Karlsruhe bekannt. Union und SPD hatten es mit ihrer Mehrheit im Plenum abgelehnt, die Abstimmung zu verschieben. Das Paket von Gesundheitsministerin Warken, CDU, soll die gesetzlichen Krankenkassen entlasten, auch durch Belastungen von Patienten, Praxen, Kliniken und der Pharmabranche. US-Präsident Trump hat sich nach seinen wütenden Äußerungen zum Iran-Krieg heute früh wieder um Beschwichtigung bemüht. Er glaube nicht, dass der Krieg wieder losgehe, sagte er im Anschluss an den NATO-Gipfel in Ankara. Die neuen Kampfhandlungen würden schnell gehen. Zuvor hatte Trump die Waffenruhe für seiner Meinung nach beendet erklärt. Er bezeichnete die Führung in Teheran als Abschaum. Inzwischen greifen die US-Streitkräfte neue Ziele im Iran an. Vergangene Nacht hatten die USA nach eigenen Angaben bereits auf mehr als 80 gefeuert und damit auf den iranischen Beschuss dreier Tanker reagiert. Die Ölpreise stiegen erneut an. Der Bundestag hat sich in seiner Aktuellen Stunde mit den Angriffen auf Journalisten bei den Protesten gegen den AfD-Parteitag am Wochenende befasst. Beantragt hatte die Debatte die AfD-Fraktion. Ihr Abgeordneter Glaser kritisierte, Gewalt gegen Rechts gelte im Bundestag irgendwie als erklärbar. Er sprach von einer, so wörtlich, mentalen Waschanlage für linke Gewalt. Pressefreiheit gelte aber für alle. Opfer waren Journalisten, die für rechtskonservativ ausgerichtete Portale arbeiteten. Die CDU-Abgeordnete Klein sagte, die Gefahren für die Demokratie liegen sowohl im rechten als auch im linken Spektrum. Bei den Angriffen hätten sich Linksextremisten zu Helfershelfern der Rechtsextremisten gemacht. Der Abgeordnete Lind verurteilte die Angriffe auf die Journalisten. Er betonte, es sei allerdings eine Ironie der Geschichte, wenn sich die AfD als Gralshüterin der Pressefreiheit darstelle. Ihre Meinungsfreiheit umfasse nur die Freiheit für ihre eigene Meinung. Ähnlich äußerten sich Vertreter der Grünen und der Linkspartei. Mit Blick auf die beginnenden Sommerferien warnen Experten vor der Gefahr einer Zwangsverheiratung von Minderjährigen mit einem Migrationshintergrund. Die Expertin für Kinderschutz Julia von Weiler forderte in der Bild-Zeitung, vom Lehrer über den Erzieher bis hin zu Behörden müssten alle genau hinschauen und für betroffene Kinder ansprechbar sein. Zwangsheirat sei Kindesmissbrauch, betonte die frühere Chefin der Hilfsorganisation Innocence in Danger. In Berlin informierte das Bezirksamt Friedrichshain-Kreuzberg Schulen und Jugendfreizeiteinrichtungen. Immer wieder würden Mädchen, aber auch Jungen während familiärer Auslandreisen unter Druck gesetzt oder gegen ihren Willen verheiratet. Morgen berät der Bundestag über das Thema. Zwangsehen kommen in Milieus vor, in denen das Kollektiv über dem Individuum steht, wie der humanistische Pressedienst schreibt. Einzelne hätten sich den Interessen der Familie unterzuordnen. Oft gehe es um patriarchal geprägte Strukturen. Betroffen seien unter anderem Muslime, Jesiden und Christen, etwa aus dem Nahen und Mittleren Osten sowie aus Nordafrika. Das Wetter. Nachts vielfach bewölkt, Tiefstwerte 17 bis 11 Grad. Morgen weiterhin viele Wolken, nur im Nordosten und in weiten Teilen der Südwesthälfte meist heiter. 20 bis 33 Grad. Die weiteren Aussichten, am Freitag überwiegend heiter, 25 bis 34 Grad. Das waren die Nachrichten.
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2: Herzlich willkommen. Die Mordserie des rechtsterroristischen NSU sollte in einem Dokumentationszentrum in Nürnberg aufgearbeitet werden, doch Ausgerechnet kurz vor dem 15. Jahrestag der Selbstenttarnung des Terrortrios sind im Haushaltsentwurf der Bundesregierung für 2027 keine Mittel dafür vorgesehen. Ist das Projekt also der aktuellen Sparpolitik zum Opfer gefallen? Darüber sprechen wir gleich. Dann erinnern wir an die verstorbene Autorin Shahnush Parsipur, eine der einflussreichsten Schriftstellerinnen der iranischen Gegenwartsliteratur und wichtige Mahnerin. Hier betont sie, eine dringliche Aufgabe von SchriftstellerInnen, sich mit der Kluft zwischen Reich und Armen befassen und Lösungen für dieses Problem anzubieten. Ja, und dann stellen wir Ihnen neue Kinofilme vor und berichten von einem weiteren Theaterprovisorium. Diesmal schauen wir nach Chemnitz. Das alles hier in der kommenden Stunde und natürlich auch immer als Podcast. Schön, dass Sie dabei sind.

0: Einst war sie Straßenmusikerin, heute spielt sie auf den ganz großen Bühnen die südafrikanische Sängerin Alice Fibilou mit Better. 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Das bundesweit erste Dokumentationszentrum zum Terror des rechtsextremen NSU in Chemnitz, das geht ins zweite Jahr. Besonders die Dauerausstellung ist gut besucht. Hier wird an die 10 Mordopfer der Terrorgruppe erinnert. 15 Jahre ist die Selbstenttarnung des Trios her und da überrascht es, vorsichtig gesagt, was man heute aus der Süddeutschen Zeitung erfahren konnte. Die Bundesregierung, die die Verbrechen der rechtsextremistischen Terrorgruppe an einem weiteren Erinnerungsort, nämlich in Nürnberg, aufarbeiten wollte, in ihrem Haushaltsentwurf für 2027 keine Mittel dafür vorgesehen. Ist das Projekt damit grundsätzlich in Frage gestellt? Darüber habe ich vor der Sendung mit Nora Czewinski gesprochen. Sie ist Geschäftsführerin des NSU-Dokumentationszentrums in Chemnitz. Schönen guten Abend, Frau Czewinski.
1: Ja, hallo, guten Abend.
0: Ja, der Plan war ja ursprünglich nicht nur in der Stadt der Täter, also in Chemnitz, sondern in der Stadt der Opfer an den NSU-Terror zu erinnern. Daher also die Idee, in Nürnberg ein Dokumentationszentrum aufzubauen. Was bedeutet das aus Ihrer Sicht, wenn die Bundesregierung die Gelder für Erinnerung und Aufarbeitung des NSU-Terrors jetzt offenbar nicht bereitstellt?
1: Also das ist aus unserer Sicht tatsächlich ein relativ schwerer Vertrauensbruch, und zwar aus mehreren Gründen. Einmal ist es ein gebrochenes Versprechen gegenüber den Angehörigen der Opfer und den Überlebenden der Anschläge, die ja letztendlich schon seit Jahren einen würdigen Ort der Erinnerung und auch Aufarbeitung einfordern. Und es ist zudem ein wiederholter Rückzug des Staates aus seiner Verantwortung, die er ja selbst als notwendig anerkannt hat, als er das Zentrum im Koalitionsvertrag verankert hatte.
0: Es gab ja auch große Pläne für Nürnberg. 15 Personalstellen sollten für den Aufbaustab bereitgestellt werden. Dann später sollten 45 Mitarbeitende eingestellt werden. Ist das jetzt alles hinfällig?
1: Wir hoffen tatsächlich nicht, denn wir sehen nach wie vor die ganz große Notwendigkeit genau dieses bundesweiten Zentrums, im besten Falle mit dem Mehrstandorte-Konzept, wie es ja eigentlich ursprünglich einmal vorgesehen und diskutiert worden ist.
0: Wie sind Sie denn in Chemnitz aufgestellt?
1: Für den Aufbau, der bei uns so anderthalb, zwei Jahre gedauert hat, haben wir mit ungefähr 20 Personen gearbeitet. Und jetzt im Betrieb sind wir 42 Personen mit ungefähr 26 vollen Stellen. Und wir decken damit im Prinzip alle relevanten Bereiche ab, die ja in der Machbarkeitsstudie für das Dokumentationszentrum in Sachsen vorgesehen worden sind. Da gibt es ja eine eigens dafür angefertigte Studie. Und wir haben aber gleichzeitig bewusst auf zum Beispiel jetzt eine übergeordnete Kuration verzichtet, weil hierfür die Mittel nicht ausgereicht haben. Und wir wollten den Schwerpunkt auf die Entwicklung der inhaltlichen Komponenten legen, wie beispielsweise die Workshop-Formate für Schulen und Polizei.
0: Was bedeutet es denn für Ihre Arbeit in Chemnitz, wenn jetzt keine Gelder für ein Dokumentationszentrum in Nürnberg bereitgestellt werden?
1: Ja, im Detail kann ich das tatsächlich so gar nicht sagen. Also was wir eigentlich die ganze Zeit gehofft haben, ist, dass wir in einen guten Arbeitsaustausch kommen. Also wir erhoffen uns im Prinzip ein Netzwerk an Initiativen oder an staatlich geförderten Gedenk- und Erinnerungsorten deutschlandweit. Das ist ja das, was das Mehrstandorte-Konzept sozusagen vorsieht, mit einem bundesweiten Dokumentationszentrum und entsprechenden eigenen Dokumentationszentren in verschiedenen Regionen, unter anderem eben beispielsweise bei uns hier in Chemnitz.
0: Wie hätte denn so eine Zusammenarbeit mit Nürnberg ausgesehen? Ich kann mir vorstellen, dass Sie wahrscheinlich verschiedene Schwerpunkte gesetzt hätten.
1: Ja, das ist ja genau der Ansatz, dass wir sagen, wir brauchen ein übergeordnetes Gedenken und denken gleichzeitig, dass die einzelnen Orte andere Arten von Demokratiebildung brauchen. Also in München muss man wahrscheinlich anders arbeiten als eben in Chemnitz oder Dortmund oder Rostock. Und wir haben auf der Arbeitsebene mit dem Rathaus in Nürnberg bereits guten Kontakt. Also wir waren da im Mai und haben uns ausgetauscht, haben unser Zentrum vorgestellt. Und Personen aus Nürnberg waren auch bereits schon bei uns und haben sich das Haus angeguckt. Und das ist eigentlich genau das, wie wir uns das vorstellen. Also wir bringen sehr gern unsere Expertise aus dem Aufbau mit ein und würden uns freuen, wenn wir da in eine gute Arbeitsebene kommen.
0: Die Grünen sprechen ja bereits von einem fatalen Signal, ausgerechnet kurz vor dem 15. Jahrestag der Selbstenttarnung der Terrorgruppe im Herbst. Wie erklären Sie sich denn diesen Vertrauensbruch der Bundesregierung?
1: Ja, so richtig können wir uns den tatsächlich nicht erklären. Wir hatten das jetzt schon in den vergangenen Monaten gemerkt, dass da nicht so richtig was passiert ist oder eigentlich seit die neue Regierung sozusagen sich gebildet hat und dass relativ wenig Informationen auch nach draußen dringen zum weiteren Vorgehen. Und wir waren auch sehr überrascht. Die Angehörigen der Opfer waren vor ungefähr 4 Wochen bei uns in Chemnitz zu einem Austauschwochenende. Wir machen das einmal jährlich. Und da waren wir wiederum überrascht, dass die Angehörigen auch keinerlei weiterführenden Informationen haben. Und das hat uns dann doch sehr zum Nachdenken gebracht und hat uns etwas tatsächlich auch irritiert, weil wir eigentlich davon ausgegangen sind, dass wir ja hier gemeinsam an einer doch relativ wichtigen Sache arbeiten.
0: Ist denn aus Ihrer Sicht das Projekt jetzt damit grundsätzlich in Frage gestellt oder haben Sie noch Hoffnung, dass irgendwo Gelder aufgetrieben werden können?
1: Ich sehe tatsächlich den Bund hier in der Verantwortung. Schließlich steht das ja im Koalitionsvertrag drin. Für dieses Jahr ist ja mit 8,8 Millionen Euro eine relativ hohe Summe in dem Haushalt eingestellt worden. Ich glaube nicht, dass die in aller Gänze ausgegeben werden. Also man könnte gut davon auch was ins nächste Jahr mit rübernehmen, sodass es haushalterisch rechtlich möglich wäre. Aber ich denke, da kann man über Dinge sprechen. Also ich hoffe sehr, dass hier Lösungen gefunden werden und dass hier nach Möglichkeiten gesucht wird, wie man dieses Dokumentationszentrum weiter aufbauen und eben entsprechend finanzieren kann.
0: Also was muss denn jetzt konkret passieren, damit dieses ja doch geplante und eigentlich auch versprochene Dokumentationszentrum in Nürnberg wirklich entstehen kann?
1: Also aus unserer Sicht braucht es ein ganz klares Bekenntnis des Bundes zu dem Stiftungsgesetz und dem Mehrstandortekonzept inklusive der dafür notwendigen Finanzierung. Und es braucht ein Bekenntnis dafür, dieses gemeinsam mit der Bundeszentrale für politische Bildung und bestenfalls auch uns im Sinne des Mehrstandortekonzeptes anzugehen und umzusetzen.
0: Nora Czewinski, Leiterin des NSU-Dokumentationszentrums in Chemnitz. Wir sprachen über ein vorläufiges Aus für die Pläne, die Mordserie der rechtsterroristischen NSU an einem Erinnerungsort in Nürnberg aufzuarbeiten. Ganz herzlichen Dank, Frau Czewinski.
1: Ja, sehr gern.
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0: Sie gilt als Pionierin der Frauenliteratur im Iran. Sie war die zweite Frau, die dort einen Roman veröffentlicht hat und wurde wegen anti-islamischer Hetze ins Gefängnis gesperrt. Jetzt ist die iranische Schriftstellerin Shahnoosh Parsipur gestorben. Und wie schwierig es ist, im Iran als Schriftstellerin zu arbeiten, das hat sie einmal so beschrieben. Es sei, so Parsipur, eine Herausforderung für alle. Aufgrund der Zensur für Frauen aber sei das Schreiben noch viel problematischer, denn im Iran dürften Frauen nicht aktiv sein. Sie würden als Ding betrachtet und nicht als Mensch. An Shahnoosh Parsipurs Leben und ihren Kampf gegen Zensur und Geschlechtertabus möchte ich jetzt erinnern im Gespräch mit Mariam Arras, Autorin und Iranistin. Schönen guten Abend, Frau Arras.
3: Guten Abend, Frau Burkhardt.
0: Der Roman Frauen ohne Männer von Shahnoosh Parsipur, der ist zuerst in Dänemark erschienen. Für den ist sie auch sehr berühmt geworden. Er erschien 1989. Das war eine Anspielung auf Hemingways Männer ohne Frauen. Ihr Roman spielt in Teheran während des Staatsstreichs von 1953. Es geht um die Geschichte von fünf Frauen, die versuchen, der patriarchalen Unterdrückung zu entfliehen. Und darin gibt es eine Szene, in der eine Prostituierte nackt betet. Und das fand das iranische Regime unislamisch und steckte Shahnoosh Parsipur zweimal deshalb ins Gefängnis. Wann sind Sie, Frau Arras, denn erstmals auf diesen Roman und auf diese Autorin gestoßen?
3: Ganz genau weiß ich das gar nicht mehr, aber irgendwann zu Beginn meines Studiums, da bin ich auf sie gestoßen und ich habe 2005 im Hamburger Bahnhof die Ausstellung von Shirin Neshat gesehen, wo sozusagen der Vorläufer des Kinofilms von Frauen ohne Männer Neshat in Videoarbeiten verarbeitet hatte. Und ich meine, da wäre tatsächlich diese Szene, wo die Sexarbeiterin betet, auch in der Videoinstallation gewesen.
0: Ich glaube, 2009 war es, als der Film dann in die Kinos kommt. Wir können ja mal kurz den Trailer hören aus dem Film.
4: Steh auf und mach das Essen, falls du das Haus verlässt. Breche ich dir beide Beine.
5: Ich habe das Recht, mir eine zweite Frau zu nehmen. Kümmere du dich also gefälligst um deine...
6: Das reicht jetzt!
7: Alles, was wir wollten, war, einen neuen Zustand zu finden. Einen neuen Weg. Frei sein.
0: Ja, Buch und Film kann man also als so eine Art Akt des Widerstandes verstehen. Hier ist ja von Freiheit die Rede. Frau, Leben, Freiheit, so heißt ja auch die aktuelle Bewegung im Iran. Welche Wirkung, würden Sie sagen, hatten Roman und Film für die Frauenbewegung im Iran?
3: Ja, die Frauenbewegung ist ja schon sehr, sehr alt. Shahnoosh Parsipur hat eben diesen Roman geschrieben in den 70ern. Und sie war nicht die erste Schriftstellerin, aber sie war wahrscheinlich die erste Schriftstellerin, die iranischen Frauen ihre Individualität in der Literatur zurückgegeben hat. Also die Frauen wirklich als runde Charaktere mit Widersprüchen, mit Brüchen, mit Begehren, mit Fehlern, mit allem eben, was menschlich macht, gezeigt hat. Und natürlich auch mit Rebellion. Und dafür wird sie auch heute noch gelesen. Und dafür sind ihre Texte einfach wahnsinnig zeitgenössisch auch noch heute.
0: Was würden Sie sagen, was macht darüber hinaus die Arbeit Parsipurs so besonders?
3: Also sie hat ästhetisch, erzählerisch viele Dinge zum ersten Mal gemacht. Also sie hat zum einen sich einfach diese erzählerische Freiheit genommen und eben die Geschichte von iranischen Frauen ganz unterschiedlicher sozialer Schichten, aber auch immer mit einem Bewusstsein für zum Beispiel eben die politischen und die Klassenfragen, die in der Sozialisation und im Leben von Frauen natürlich genauso eine Rolle spielen, wie zum Beispiel in Frauen ohne Männer hat sie das eben ausgekleidet und so ein bisschen, ja, spekulativ, metaphysisch oft in Bildern erweitert, die dann manche Leute irgendwie heute magischen Realismus nennen. Sie hat Soziologie studiert und man merkt, dass ihren Arbeiten auch an, also sie hat zum einen irgendwie schon auch diese soziologische Linse, eine ja sehr menschliche Linse. Sie hat aber auch zum Beispiel in Tuba und die Bedeutung der Nacht hat sie einen Roman geschrieben, der sich über längere Zeit durch die iranische Geschichte bewegt und den man wahrscheinlich aus heutiger Sicht unter anderem irgendwie als postkoloniale Literatur einordnen würde, ohne dass sie wahrscheinlich den Begriff damals wohl, vielleicht hat sie ihn gekannt, ich weiß es nicht, aber es ist auf jeden Fall ein Roman, der die Geschichte Irans wirklich in all ihren Brüchen und Verwerfungen und Einflussnahmen von außen, kolonialen Einflüssen, aber auch eben die Unterdrückung der Eliten im Inneren anhand einer Protagonistin, die auch kein Symbol ist. Und das ist auch eben ein großes Neues bei Shahnoz Parsipur, dass Frauen nicht unbedingt ein Symbol sein müssen oder es eben überhaupt nicht sind für zum Beispiel jetzt die Bildung der Frau. Das ist so ein ganz gängiges und beliebtes Emblem irgendwie, zu dem Frauen gemacht werden in der iranischen Geschichte. Aber ja, sie verweigert sich allen Etiketten und schreibt einfach runde und ja, oft gebrochene und komplexe Charaktere.
0: Women Without Men, also Frauen ohne Männer, dieses Buch wurde in UK erst 2026 das erste Mal verlegt. Haben Sie eine Idee, warum das so spät passiert ist?
3: Oh ja, ich vermute, dass es etwas zu tun hat mit der, ich würde mal sagen, minoritären Stellung allgemein, die Literatur aus Iran in europäischen Ländern hat. Eine andere Erklärung habe ich eigentlich nicht. Es gibt ja auch hier nicht viele Übersetzungen aus dem Persischen. Genau, Frauen ohne Männer ist 2004 hier erschienen und Tuba 1995 tatsächlich. Aber ich glaube zum Beispiel Tuba ist, wenn ich es richtig auf dem Schirm habe, mittlerweile vergriffen. Also das Interesse ist vielleicht auch einfach nicht groß genug und das lässt irgendwo auch tief blicken, dass eben solche eigentlich Klassiker der feministischen Literatur dann jetzt erst irgendwie entdeckt und übersetzt werden.
0: Sie haben ja, Frau Arras, mit dem Buch Dinosaurierkind ein Werk geschrieben über die Politisierung in der Diaspora. Und da ging es ganz konkret um Ihren Vater. Das heißt, das Thema betrifft Sie ja auch persönlich. Welche Bedeutung hat dann also für Sie persönlich das Werk von Frau Parsipur?
3: Ja, auf zwei Ebenen. Also ich bin ja hier aufgewachsen und ich bin vor allem natürlich mit dem Iran meines Vaters im Kopf aufgewachsen. Und das ist eben sehr viel Politik. Und andererseits hat das natürlich sehr, sehr viele Leerstellen hinterlassen, die mir dann aufgefallen sind als junge Erwachsene. Diese Leerstellen haben dann eben Bücher geschlossen. Ich habe mir das dann eben intellektuell erschlossen, auch mit wissenschaftlicher Literatur, aber vor allem auch mit Romanen von Schriftstellerinnen. Und da hat eben Shahnoz Parsipur eine ganz wichtige Bedeutung gehabt, weil ich einfach so viel gelernt habe aus ihren Romanen und die Texte lieben gelernt habe. das zum einen. Und andererseits natürlich auch, weil das schon eine sehr männlich geprägte Diaspora gewesen ist, in der ich aufgewachsen bin, fehlte mir da oft schon auch die weibliche Perspektive. Und die habe ich eben auch in Romanen wiedergefunden von Shahnush Parsipur oder von anderen Autorinnen.
0: Shahnush Parsipur ist bereits am 3. Juli in San Francisco gestorben. Das heißt, sie hat im Exil gelebt. Wissen Sie, wie es ihr im Exil erging oder ob sie versucht hat, wieder in den Iran zurückzukommen?
3: So viel ich weiß, hat sie nicht versucht, in den Iran zurückzukommen. Sie war sehr bewusst, glaube ich, was ihre Stellung anging und was die politische Situation in der Islamischen Republik anging. Ja, sie war natürlich eine artikulierte Kritikerin der Islamischen Republik. Sie hat aber jetzt auch noch den Krieg im Februar gegen Iran miterlebt und sie war eben auch eine offene Kritikerin dieses Kriegs gegen Iran, weil sie gesagt hat, nur die iranische Bevölkerung selbst kann sich helfen und befreien und das werden keine Bomben tun. Und auch das hat sie, glaube ich, noch relativ kurz vor ihrem Tod in einem Interview gesagt. Und ich schätze sie als wirklich eine sehr aufrechte, sehr integre und aber auch sehr realistische Person ein. Und ich glaube, ihr war klar, dass es jetzt kein Zurückkehren für sie irgendwie in der nächsten Zeit gegeben hätte unter diesen politischen Umständen.
0: Shahnush Parsipur, eine der einflussreichsten iranischen Schriftstellerinnen der Gegenwart. Sie ist am 3. Juli gestorben, wie heute bekannt wurde. Und wir erinnerten an ihr Leben und Werk mit der Autorin und Iranistin Mariam Aras. Frau Aras, ganz herzlichen Dank für Ihre Zeit.
3: Vielen Dank für die Einladung, Frau Burkhardt.
0: Und Shahnush Parsipurs Memoiren aus dem Gefängnis, die erscheinen postum im kommenden Jahr.

0: Seit dem Wochenende hat sich die französische Stadt Avignon wieder in ein lebendiges Theater verwandelt. Die 80. Ausgabe des Festival d'Avignon belebt einmal mehr historische Spielstätten. Gespielt wird meist unter freiem Himmel. Und für Fazit dabei ist unser Kritiker Jörn Florian Fuchs. Schönen guten Abend nach Avignon.
1: Guten Abend, hallo.
0: Herr Fuchs, Sie haben den gestrigen Abend in einem riesigen Steinbruch verbracht in Boulbon. Das sieht auf der Webseite des Festivals ziemlich spektakulär aus. Dort gab es eine Arbeit der Choreografin Mathilde Monnier zu erleben. Ein Abend zwischen Tanz und Performance. Der Titel Silence, also Stille. Und da gab es ja überraschend auch Musik und die klang so.

0: Tja, also nach Silence klingt das jetzt nicht gerade. Was war das denn für ein Abend, den Sie da erlebt haben?
1: Ja, das fängt eben an, indem zunächst wir alle ganz still sind und dann heißt es, jetzt zeigen wir euch mal, was wirklich Stille bedeutet. Und ungefähr in dieser Lautstärke geht es los und geht es auch den Abend über mit kleinen Unterbrechungen so weiter. Es ist ein im Grunde inszeniertes Album der Klangkünstlerin, der auch Perkussionistin Lucie Antunes, die zusammengearbeitet hat mit Mathilde Monnier. Monnier ist ja auch bei uns ein Begriff als Choreografin. Und wir sehen eine Bühne, die aussieht wie eine alte Schallplatte, wie eine Vinylschallplatte. Und da ist nun einerseits das Musikensemble eben mit viel Elektronik, wir haben es gehört, zu sehen. Und andererseits sind dort Tänzerinnen und Tänzer, die bespielen diesen Raum, die gehen dann auch, wenn es wirklich diese stillen Momente gibt, ganz nach hinten ins fast Dunkle, werden fast eins mit diesem Steinbruch. Wir haben ja eine Nachtvorstellung, also sprich, da ist es dann schon nach 23 Uhr. Und dann treten sie eben, wenn es wieder lauter und schriller und aggressiver wird, treten sie nach vorne. Es wird sehr viel mit Licht auch gearbeitet an diesem sehr, sehr speziellen Ort. Große Begeisterung beim Publikum, etwas ganz Eigenartiges eben. Es ist genremäßig gar nicht so einzuordnen. Es ist schon ein choreografierter Abend, aber es geht eigentlich darum, sozusagen ein Schrei über Stille ist es eher, ein Schreien über Stille, ein Singen über Stille. Und es gibt wohl auch Texte von unter anderem Wolfgang Tillmanns, die sind leider nicht zu verstehen, weil das alles in diesem Sound untergeht. Und die Texte werden in diesem Fall auch nicht veröffentlicht. Vieles wird übertitelt in Avignon. Also das hätte ich ganz gern gewusst, was er denn zu dem Thema beigetragen hat.
0: Aber das heißt, der Steinbruch selber, der Ort, spielt auch eine ganz wichtige Rolle, ja?
1: Der ist ja ganz, ganz legendär. Da hat ja Peter Brook vor Jahrzehnten sein berühmtes Mahabharata aufgeführt, eines der Schlüsselwerke wirklich unseres westeuropäischen Theaters. Und da wurde dieser Steinbruch gleichsam fruchtbar gemacht für das Festival von Avignon. Der ist ungefähr 15 Kilometer außerhalb. Man fährt also mit Bussen dorthin, fährt durch eine extrem karge Landschaft. Und es gibt seit ein, zwei Jahren das große Problem ja der Waldbrände. Das war letztes Jahr schon so und dieses Mal hat es auch den Steinbruch getroffen. Ringsherum ist es eben nach wie vor grün und da konnte man wegen Waldbrandgefahr diese Premiere erstmal nicht spielen. Also die musste verschoben werden. Das ist etwas, was manche Spielstätten inzwischen betrifft. Also durchaus auch, ja, kann man etwas bedenklich in die Zukunft schauen.
0: Ja, und einer der Höhepunkte des Festivals, hier gab es gleich zu Beginn die Eröffnungspremiere am Samstag im Papstpalast von Avignon. Das war die neue Arbeit von Julien Gosselin, Maldoror, eine Mischung der Welten von Lautréamont und Roberto Bolaño. Da geht es um die Frage, worin das Böse wurzelt und um die Grausamkeit der Menschen. Ich habe von Ihnen im Vorfeld gehört, 3000 Menschen saßen da beisammen von 22 Uhr bis morgens 4 Uhr. Ich weiß nicht, wie viele Pausen es gegeben hat, aber das scheint ja so zu sein, als hätte der Abend die Leute gepackt, ja?
1: Ja, die Pausen kann ich gleich sagen. 2 Pausen und die gehen exakt 10 Minuten. Mehr
0: okay,
1: ist nicht
0: das
1: drin.
0: Ist nicht viel.
1: Also da bedeutet man, wenn die, in dem Fall sind es dann vor allen Dingen doch die Damen natürlich zur Toilette gehen und sich anstellen müssen, dann kommen die nicht mehr rechtzeitig zurück. Das ist aber auch gar nicht schlimm, weil man kann in diesem riesigen Gelände, auf dieser riesigen Tribüne sich schon auf und ab bewegen. Und die eigentliche Pointe ist, dass Gosselin hier wieder arbeitet, was man von ihm kennt, aber ich glaube noch nie so aufwendig, so professionell in einer Mischung aus live gefilmten Material. Also die Schauspielerinnen und Schauspieler brüllen und schreien ihre Texte. Man muss auch dazu sagen, hier ist auch die Lautstärke extrem. Das bedeutet, man bekommt auch Ohrstöpsel, die man auch braucht durchaus. Und es gibt auch dort sehr viel Musik und alles wird also aus verschiedenen Ecken live übertragen. Das kennt man von Castorf, ist aber hier technisch nochmal eine Ebene aufwendiger. Und es gibt, um nur so vielleicht einen Aspekt zu nennen, es gibt die ersten Geschichten, sich zum Beispiel an dem Papstpalast hinauf zu bewegen, artistisch. Oder es wird in den Untergrund hinein sich abgeseilt. Das Ganze wird gefilmt. Also der Ort selber ist natürlich auch Teil dieses Gesamtkunstwerks, das hier geschaffen wurde.
0: Also sehr laut haben Sie gerade gesagt. Und wir hören mal, wie das dann da geklungen hat.
2: Des Chiliens, Seigneur! Innocent! Innocent!
3: Oh, putain de merde!
4: T'arrives à voir le pilote?
2: Le ciel s'obscurcissait peu à peu. La nuit ne tarderait pas à tout ensevelir.
5: Les nuages ne sont plus rouges, mais noirs et parcourus de filaments rouges. Regardez!
6: On dirait une tache de Rorschach.
2: Et cette fois-ci...
4: Qu'est-ce qu'il écrit?
5: Jeunesse!
2: Jeunesse, jeunesse, jeunesse.
0: Also Jeunesse, das habe ich jetzt gerade verstanden. Jugend, von Unschuld ist die Rede. Was genau haben wir denn jetzt hier gehört?
1: Also die Musik, die wir jetzt gehört haben, es führt uns tatsächlich in diese erste kurze Pause. Vorher schreit dieses Ensemble nochmal voller Wut und macht eigentlich so eine Dialektik auf. Also die Jugend ausgespielt gegen das Ende, gegen die Utopie des Endes. Dieser L'Otriamont, Maldoror, genauso wie Roberto Bolaño haben sich für das Urböse interessiert. Und Gosselin macht nun eine wirklich assoziative Reise durch diese Stoffe. Wir haben den chilenischen Militärputsch im ersten Teil erlebt etwa. Wir haben die Lebensgeschichte von Roberto Bolaño. Es gibt ein Lexikon fiktiver Nazi-Schriftsteller in Lateinamerika. Etwas, was Bolaño verfasst hat. Und das wird immer wieder zwischengeschaltet mit der Gegenwart, mit einem Fernsehinterview, wo also der Autor Bolaño auftaucht und über aktuellen Faschismus, aktuelle Probleme spricht. Unfassbar gut gespielt von diesem Ensemble, das das wirklich schafft. Und im zweiten Teil des Abends, nach dieser gerade gehörten Musik, heißt es dann, die Bar ist eröffnet. By the way, die ist auf der Bühne. Und dann sind wir eine Stunde, wenn wir das wollen, auf der Bühne, Teil des Geschehens, können dort ein Bier trinken oder einen provenzalischen Apfelsaft zu uns nehmen, gratis, und den Darstellerinnen und Darstellern gleichsam zusehen. Der dritte, letzte Teil, der findet dann wieder statt, dass wir alle auf die Tribüne zurückgehen. Also das ist ja das Erstaunliche, dass diese Produktion von Gosselin, diese Gesamtkunstwerke in Frankreich, wirklich ausverkauft sind, in der Regel eine Gemeinde haben. Und die Male, die in Deutschland und auch Österreich zu sehen waren, rannten die Leute oft nach einer halben Stunde wutentbrannt raus, weil sie gar nicht verstanden haben, was dieses wirklich multiperspektivische, sehr anstrengende, anspruchsvolle Theater will. An der Volksbühne hat er ja unter anderem die Geschichte der deutschen Literatur gemacht, ein großes Projekt mit Martin Wuttke. Da hat man gemerkt, das funktioniert überhaupt nicht. Also der braucht schon sein Ensemble, seine Musikerinnen und Musiker. Das ist diese französische, sehr gegenwärtige Theaterkultur. Schwer bis nicht übersetzen, aber das muss ja auch nicht alles sein.
0: So, da habe ich eins der letzten Worte nicht mehr verstanden, aber ich glaube, im Großen und Ganzen haben wir rausgehört, das hat sehr gut funktioniert in Avignon. Also hat das Festival schon einen seiner Höhepunkte erlebt mit diesem Abend?
1: Absolut. Das war so, dass eben auch kaum jemand gegangen ist über diese ganze Zeit hinweg. Und man geht dann in diese Nacht. Man hat ein bisschen Mistral. Es ist fast 4 Uhr morgens. Und das ist schon eine Grenzerfahrung. Übrigens ist das nicht prätentiös, dass man nachts spielt, sondern man kann es aufgrund der Hitze nicht machen. Vorher und vor allen Dingen auch bei diesen Freilichtorten geht es natürlich um diese spezielle provenzalische Nachtstimmung. Die braucht es dafür dann auch trotz aller Lautstärke auf der Bühne.
0: Unser Kritiker Jörn Florian Fuchs mit den Eindrücken von den Eröffnungstagen beim Festival d'Avignon. Herr Fuchs, ganz herzlichen Dank.
1: Gerne.
0: Ja, und Maldoror, die Arbeit, die wir gerade besprochen haben von Julien Gosselin, die können Sie übrigens als Mitschnitt sehen im Programm von Arte und zwar ab 19. Juli.
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0: Und die gibt's jetzt mit Georg Scharek.
6: Vom Musikstreaming sollen in Zukunft mehr Künstlerinnen

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1: Die Tatsache, dass wir dort im Zentrum der Demokratie im Kanzleramt an einem runden Tisch sitzen und genauso viel Sprechzeit eben haben, wie auch zum Beispiel die Verbände der Seite, die andere Interessen vertreten, ist schon etwas Besonderes. Und das ist eben diese Augenhöhe, die dann im Endeffekt nur die Politik schafft, wenn sie dann auch Verantwortung übernimmt. Denn wir hatten seitens der Musikschaffenden schon häufig versucht, solche Treffen zu organisieren und solche Treffen auch an die Industrie herangetragen. Und uns ist es bisher noch nie gelungen.
0: Die Musikerin Balbina über den runden Tisch zum Musikstreaming. Joanna Malwitz ist in ihrer Laufbahn schon mehrfach als Dirigentin des Jahres geehrt worden. Das Konzerthaus Berlin sichert sich das Können der 39-Jährigen durch eine Vertragsverlängerung. Laut Orchester bleibt sie bis zum Ende der Saison 2032/33 Chefdirigentin am Gendarmenmarkt. Nach den Worten des regierenden Bürgermeisters Kai Wegner begeistert Malwitz durch ihre künstlerische Ausstrahlung Menschen weit über die Stadt hinaus. Die Dirigentin selbst sagte, sie sei überglücklich, dass das Konzerthaus ihr künstlerisches Zuhause bleibt. In Wuppertal hat die Feuerwehr Kunstwerke des britischen Bildhauers Tony Cragg vor den Flammen bewahrt. An seinem Atelier war es zu einem Brand gekommen, der durch einen Großeinsatz gelöscht werden konnte. Cragg zählt zu den bedeutendsten Bildhauern der Gegenwart. Seine Skulpturen schmücken auch öffentliche Plätze in Deutschland, vor allem in Wuppertal, denn dort lebt der Künstler schon seit 50 Jahren. Er ist für seine in sich verdrehten, organisch wirkenden und oft meterhoch aufragenden Werke bekannt. Sein künstlerisches Schaffen wurde schon oft gewürdigt. Er erhielt wichtige internationale Auszeichnungen wie den Premium Imperiale und den Turner-Preis. Louise Lasser war Schauspielerin und auch eine bekannte Komikerin in den USA. Am Montag ist sie mit 87 Jahren gestorben, wie die New York Times berichtet. Internationalen Erfolg brachte Louise Lasser die Titelrolle in der Serie Mary Hatman, Mary Hatman, eine Mischung aus Gesellschaftssatire und Seifenoper. Lasser war damit in den 70er Jahren für einen Emmy nominiert. Ihre Darstellung der neurotischen Hausfrau aus Ohio mit Zöpfen und Puffärmeln brachte sie auf die Titelseiten großer Magazine wie People, Newsweek oder Rolling Stone. Die Schauspielerin war auch in frühen Arbeiten des Regisseurs Woody Allen zu sehen, mit dem sie damals verheiratet war, etwa in Woody der Unglücksrabe und Bananas. Später spielte sie unter anderem in Filmen wie Mystery Man oder Requiem for a Dream mit.
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3: Und jetzt geht's mit leiser Stimme um etwas ganz Besonderes. Das sind nämlich die etwas eigenwilligen Titel von zwei Filmen, die bei der Berlinale Weltpremiere feierten und die ab morgen in den Kinos laufen. Unser Filmkritiker Jörg Taschmann hat sie bereits gesehen. Jörg, etwas ganz Besonderes. Es ist eine deutsche Produktion. Es geht um eine ostdeutsche Familiengeschichte. Was ist denn da das ganz Besondere?
4: Naja, es dreht sich um die 16-jährige Lea und die soll an einer Talenteshow im Fernsehen teilnehmen, weil sie ziemlich gut singen kann. Sie singt nämlich Fix You von Coldplay. Und nun soll sie erstmal selber sagen, in so einer Art Aufsager, was an ihr nun ganz besonders ist. So richtig beantworten kann sie diese Frage aber nicht.
5: Mann, ich kann das nicht.
6: Doch, du kannst das. Okay, dann vergessen wir das also mal und springen wir einfach zur Vorstellung. Also Name, Alter, wo du herkommst.
5: Okay, hier ist Lea Matrei, bin 16.
6: Nur Vor- und machen ohne Nachnamen? Ohne Vornamen?
5: Heiße! Ich heiße Lea, bin 16 Jahre alt.
6: Sirene?
4: Ja, Sirene. Also auch da sind sie unterbrochen worden, weil dann im Hintergrund eine Autosirene ist. Sie kommt eigentlich nie dazu, sich vorzustellen. Das ist sozusagen die Quintessenz dieses Tons.
3: Warum geht sie denn überhaupt zu dieser Castingshow? Wenn sie wirkt ja eher so ein bisschen schüchtern und nicht so richtig selbstbewusst.
4: Naja, die Eltern sind getrennt und irgendwie hat sie immer gerne gesungen. Sie spielt auch ein Instrument. Man sieht sie auch mal auf so einer Party in der Schule singen mit einer Freundin, mit ihrer besten Freundin. Und die Mutter hätte immer Nein gesagt zu sowas. Die ist total dagegen, schon aus ideologischen Gründen. Die findet es schrecklich, solche Castingshows. Und der Vater, der getrennt ist und irgendwie nie da war, weil der viel auf Montage oder so war, der hat das alles heimlich mit ihr gemacht, bis es endlich zu diesem Punkt kommt, dass sie nun endlich eingeladen wird.
3: Also es geht um eine Castingshow und ein junges Mädchen, aber es ist ja eine Familiengeschichte. Also was passiert noch?
4: Naja, diese Castingshow führt die ganze Familie praktisch wieder zusammen. Das spielt in Greiz, in Thüringen und die Eltern eben getrennt leben, Matze und Rieke. Dann hat es noch eine Tante, die im örtlichen Museum als Kuratorin arbeitet. Und es gibt die Großeltern, die einen Reiter- und Gasthof betreiben, aber in wirtschaftlichen Schwierigkeiten stecken.
3: Was macht denn jetzt den Reiz dieser Geschichte aus?
4: Der Reiz ist, wie die Regisseurin Eva Trobisch es schafft, so einen Ensemblefilm

0: zu machen. Und es geht erstmal von Lea aus und dann läuft es zu den Eltern, zu den Großeltern und bekommt dann immer mehr so ein Gefühl, wie dieser Alltag der verschiedenen Generationen ist und wie unterschiedlich sie sich auch angepasst haben. Und was sie sehr schön macht, sind so kleine Alltagsbeobachtungen. Lea ist dann in München bei dieser Show und dann sagt einer, so ein Gleichaltriger, zu ihr, wo kommst du denn her? Ich komme aus Greiz. Ja, wo ist das denn? Ja, in der Nähe von Gera. Ja, wo ist das denn? Also das reicht dann auch. Aber das sind dann so kleine, nuancierte Vignetten, die sie setzt.
1: Das heißt, es geht jetzt nicht um das explizit Ostdeutsche in der Geschichte, sondern mehr so um die Betrachtung eines familiären Kosmoses, ja?
0: Das Ostdeutsche ist dann eher eben der Subtext.
1: Ja, und funktioniert das als Film, also diese Beobachtungen des Alltags dieser Familie?
0: Na, ich finde, dass in der zweiten Hälfte des Films, der dauert fast 2 Stunden, der so ein bisschen zerfasert, weil für mich war die charismatischste Figur diese Lea, dieses junge Mädchen. Die hat auch so eine Natürlichkeit. Frieda Hornemann heißt die Schauspielerin. Und es rücken halt immer mehr ihre Eltern, Matze und Rieke, in den Fokus, gespielt von Max Riemelt und Gina Henkel, die das aber auch sehr schön spielen, weil das ist eigentlich ein getrenntes Paar, aber da ist noch eine große Nähe zwischen den beiden. Das sieht man ja oft nicht. Das ist jetzt also nicht das große Anschreien. Also die zanken sich auch noch, aber dann plötzlich ist noch mal so eine Nähe da, obwohl Rieke längst von einem anderen Mann schwanger ist.
1: Und wie wird das gefilmt? Ist das richtig inszeniert oder ist das eher wie so eine Dokumentation?
0: Es wirkt angenehm beiläufig im positiven Sinne. Die Kamera ist sehr beweglich, da ist viel mit Handkamera gearbeitet worden. Was man allerdings im Film ein bisschen vorwerfen kann, ist, dass er zwar ganz gute Bilder hat, aber nicht immer bildlich erzählt. Also viele Dinge, auch die Konflikte, die es so gibt, werden immer nur verbal, äußern sich verbal. Da findet sie nicht immer optimale Bilder dafür. Insofern ist es ein Film, der immer spannend bleibt, den man sich immer gerne anschaut, der so zum Schluss ein bisschen zerfasert. Aber so ist das vielleicht auch in Familien. Man kann nicht immer alles bis zum Ende auserzählen.
1: Also Empfehlung mit kleinen Einschränkungen. Dann schauen wir auf den zweiten Film. Der spielt in Tunesien mit leiser Stimme, so heißt er. Worum geht's da?
0: Es geht um Lilia, die in Paris lebt, tunesische Eltern hat, nach Hause kommt, also nach Tunesien, weil der Onkel beerdigt wird. Und sie hat ihre eigene Freundin mitgebracht, sie ist lesbisch, aber natürlich darf niemand wissen, dass sie lesbisch ist. Also sagt sie nur, das ist meine WG-Freundin. Und nicht mal die eigene Mutter, übrigens gespielt von Niham Abbas, die eher liberal ist, eine Ärztin ist, nicht mal der kann sie sich richtig anvertrauen. Und am Rande dieser Beerdigung wird dann irgendwie deutlich, dass da irgendwas nicht stimmte mit dem Onkel. Der Onkel war nämlich auch homosexuell, aber das ist das große Tabu, darüber wird gar nicht geredet. Es taucht dann plötzlich irgendwie so ein Mann vor diesem Fenster der Familie auf und es wird eben auch klar, wie konservativ diese Familie ist. Das merkt man an der Großmutter, die ihre Enkelin fragt, sag mal, wie alt bist du eigentlich und warum bist du noch nicht verheiratet?
2: Ce petit Lilia là tout seul, son mari, la oulet de l'atlet. Jusqu'à quand ça va durer?
3: Maman, laisse-la tranquille, elle est libre.
0: Also die Oma sagt dann zur Enkelin, sag mal, wie alt bist du denn? Sagt sie, 32. Ja, es wird höchste Zeit, dass du nach Hause nach Tunesien kommst und mal endlich eine Familie gründest.
1: Also wir haben wieder eine Familiengeschichte. Diesmal geht es um Tabus innerhalb der Familie. Wie wird das denn in dem Film gezeigt? Also werden diese Tabus ja auch wirklich filmisch angegangen?
0: Also die Regisseurin Leila Bouzid, finde ich, macht das sehr subtil. Sie arbeitet sehr viel so mit Lichtern. Es gibt eine Art Liebesszene zwischen den beiden jungen Frauen in dem Hotelzimmer. Aber das ist so vom Licht irgendwie so gemacht, dass es zwar auf der einen Seite sehr, sehr sinnlich ist, aber man auch nicht zu viel sieht. Ob das für Tunesien geht, eher nicht. Da ist es dann, glaube ich, doch eben zu viel. Aber Leila ist jemand, die sich dann auch anlegt, auch mit den Polizisten, die sehr übergriffig werden, die permanent kommen und versuchen, diesen toten Onkel in eine kriminelle Ecke zu drängen. Und sie selbst hat da ein gewisses Selbstbewusstsein, aber der Familie gegenüber traut sie sich eigentlich nie zu sagen, wer sie eigentlich ist und wie sie sexuell tickt.
1: Also der Film spielt in Tunesien, ist aber eine rein französische Produktion. Hat das eben auch damit zu tun, dass, was du gerade sagst, dass sowas gar nicht in Tunesien möglich wäre, sowas zu drehen?
0: Es ist ein so großes Tabu, dass man dafür gar keine Gelder kriegen würde. Und es ist absolut unklar, ob dieser Film, der zwar in Tunesien gedreht werden durfte, aber mit französischen Geldern, ob der nun wirklich jemals in Tunesien gezeigt werden wird, ist ja fraglich.
1: Aber hier sollte man sich den unbedingt anschauen.
0: Ich fand den sehr schön. Es war einer meiner Lieblingsfilme bei der Berlinale. Er hat leider gar keinen Preis bekommen, was ich sehr, sehr schade fand. Ich finde den sehr, sehr stimmig und da erzählt man eine etwas andere Geschichte. Und es ist ein sehr, sehr schönes Frauenporträt im Übrigen.
1: Also etwas ganz Besonderes und mit leiser Stimme. 2 Filme, die ab morgen im Kino zu sehen sind und 2 Empfehlungen unseres Filmkritikers Jörg Taschmann. Jörg, ganz herzlichen Dank.
0: Sehr gerne.
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1: In diesen Tagen schauen wir in einer kleinen Reihe auf Kulturorte in Provisorien, die längst zum Dauerzustand geworden sind. Und Sie werden es merken, davon gibt es ziemlich viele. Zum Beispiel das Schauspielhaus Chemnitz. Das muss saniert werden. Dem 40 Jahre alten Gebäude aus DDR-Zeiten fehlen Fluchtwege. Die Technik ist veraltet. Und seit 4 Jahren spielt das Theater daher in einer alten Maschinenfabrik. Eigentlich war dieses Interim nur für 2 Jahre angedacht. Wir haben darüber auch schon häufiger berichtet hier in Fazit. Aber jetzt ist klar, das Provisorium wird noch eine ganze Weile länger genutzt werden müssen. Ein Fall also für unsere Reihe. Unser Sachsen-Korrespondent Alexander Moritz schaut ihn sich genauer an.
5: Das ist einfach Wahnsinn, wie lange wir als Chemnitzer hier auf ein ordentliches Theater warten müssen.
6: Die Zukunft des Schauspielhauses ist für viele Chemnitzer Theaterliebhaberinnen ein emotionales Thema. Das zeigt sich nicht nur bei dieser Diskussionsveranstaltung Ende Februar. 2022 schon musste das Chemnitzer Theater seine angestammte Bühne verlassen. Das Schauspielhaus aus DDR-Zeiten ist sanierungsbedürftig. Dem 40 Jahre alten Gebäude fehlen Fluchtwege, die Technik ist veraltet. Doch um das Schauspielhaus zu sanieren, wie ursprünglich geplant, fehlt der Stadt Chemnitz das Geld. Stattdessen spielt das Theater weiterhin in einer Ausweichspielstätte seit inzwischen 4 Jahren.
7: So, wir können mal hier durchgehen. Man geht dann quasi zu der Seite in den Ostflügel. Das ist eine kleine Bühne, eine Studiobühne. Das ist Figurentheater und über uns ist dann die große Bühne.
6: Theresa Schulz führt durch das Treppenhaus im Spinnbau, einem 5-stöckigen Industriegebäude etwas außerhalb der Chemnitzer Innenstadt. Bis zum Ende der DDR produzierte hier ein VEB Spinnereimaschinen. Nun ist der frühere Speise- und Kultursaal im 1. Stock die Ausweichspielstätte des Schauspiel Chemnitz. Über den 300 Sitzplätzen hängen DDR-Deckenleuchten, die gleichen wie im Berliner Palast der Republik. Im Foyer grüßt ein sozialistisches Wandgemälde. Dennoch, der Saal erinnert eher an eine Schulaula als an ein Theater. Als Dauerlösung ungeeignet, sagt auch die Sprecherin des Schauspiels.
7: Das ist natürlich eine hervorragende Ausweichspielstätte, aber nicht wirklich für die Zukunft gemacht. Weil man sieht ja jetzt hier schon die Bühne. Man hat keinerlei Möglichkeiten, Kulissen nach oben zu bringen. Man hat keinerlei Möglichkeiten, nach unten irgendwas abzulassen. Und das schränkt natürlich total ein.
6: 1 Jahr ist dieser Besuch im Spinnbau nun schon her. Doch das Provisorium erweist sich als beständig. Und das Theater spielt hier schon viel länger als ursprünglich vorgesehen. Sehr zum Leidwesen des Publikums und der Ensemblemitglieder, wie dem Schauspieler Alexander ganz cool.
8: Es gibt viele technische Schwierigkeiten einfach und die Akustik ist sehr schlecht. Das heißt, es ist nicht möglich, einen intimen Ton zu erzeugen, sagen wir es mal so, weil die Akustik eben wahnsinnig schwierig ist.
6: Die Fabriketage sollte nur eine Zwischenlösung sein, doch wo das Theater in Zukunft spielen soll, darüber diskutiert Chemnitz nun schon seit Jahren. Im Frühjahr warb die Stadtverwaltung dafür, den Spinnbau zum dauerhaften Spielort auszubauen. Figurentheater und Nebenbühne sollten im Fabrikgebäude bleiben, dahinter eine neue Hauptbühne mit modernem Bühnenturm und ein Neubau für die Theaterwerkstätten entstehen. Zentrales Argument sind die Kosten. Das bestehende Schauspielhaus zu sanieren, wäre laut Kalkulationen der Stadt fast genauso teuer, wie den Interimsstandort auszubauen. 50 Millionen Euro für die Sanierung, 56 Millionen für den Neubau. Der aber wäre im Betrieb über die Jahre deutlich günstiger. Diese Pläne waren hoch umstritten. Die Ausweichspielstätte liegt außerhalb der Innenstadt in einem Gewerbegebiet, daneben ein wenig ansehnlicher Schrottplatz.
9: Dann sehe ich hier die große Gefahr, dass man Ökonomie vor adäquater Gestaltung eines Kulturbaus wie ein Theaterhaus stellt.
6: Kritisiert etwa Annette Menting, Professorin für Baukultur in Leipzig. Sie wirbt dafür, das DDR-Schauspielhaus zu sanieren und wieder zu bespielen. Auch viele andere Stimmen in Chemnitz beklagen mangelnden Respekt für das Architekturdenkmal der Ostmoderne. Schauspielende hatten im vergangenen Jahr das alte Schauspielhaus einige Tage symbolisch besetzt. Der Chemnitzer Theaterintendant Christoph Dittrich dagegen wirbt für den Neubau auf dem Spinnereimaschinenareal. Inzwischen ist klar, aus all dem wird vorerst nichts. Der Stadt Chemnitz fehlt für teure Kulturbauten das Geld. Für einen Neubau am Interimstandort ebenso wie für die Sanierung des DDR-Schauspielhauses. Ebenfalls vom Tisch sind Vorschläge aus der SPD-Fraktion im Stadtrat, das Theater könne künftig die Bühne im Opernhaus mitbespielen, was den Spielbetrieb dauerhaft deutlich eingeschränkt hätte. Ende Mai beschloss der Stadtrat stattdessen, einen Neubau in der Innenstadt zu planen, kostensparend in Modulbauweise. Das Geld soll aus den Sonderschulden des Bundes kommen. 40 Millionen Euro davon will Chemnitz in Kulturbauten stecken. Neben einer Schauspielbühne muss das Geld aber auch für die ebenfalls notwendige Sanierung der Oper ausreichen. Geplant wird nun wohl ein Neubau, in den zunächst die Oper ausweichen kann, während das historische Opernhaus saniert wird. Anschließend soll dort dauerhaft das Schauspiel einziehen. Ein genauer Standort steht noch nicht fest. Von einem Entwurf ist man weit entfernt. Die provisorische Bühne im ehemaligen Spinnmaschinenwerk dürfte dem Chemnitzer Theaterpublikum somit noch lange erhalten bleiben, vermutlich auf Jahre.
1: Alexander Moritz über ein nicht enden wollendes Provisorium für das Schauspiel Chemnitz. Und morgen schauen wir auf ein weiteres Provisorium des Kulturbetriebs. Und was beschäftigt die Feuilletons der gedruckten Zeitung vom Donnerstag, dem 9. Juli? Klaus Bukatzki weiß es bereits.
10: Schule hat einen Bildungs- und Erziehungsauftrag, lesen wir in der Tageszeitung Die Welt. Und dazu brauchen wir natürlich auch einen guten Geschichtsunterricht. Wer verstehen will, warum unsere Gesellschaft so ist, wie sie ist, muss in die Vergangenheit schauen, sagt im Interview der Geschichtslehrer und Präsident des Deutschen Lehrerverbands Stefan Düll. Das gilt für unsere Demokratie genauso wie für die Sicherheitslage oder die Frage, warum Menschen nach Deutschland einwandern. Geschichte erklärt die Gegenwart. Doch wie erhalten wir die Erinnerung an die Geschichte in unserer Gegenwart? Donald Trumps Kampf um eine grandios erbauliche Geschichtserzählung geht weiter, steht in der Frankfurter Allgemeinen Zeitung. Diesmal geht es unter anderem gegen das National Museum of American History in Washington, dem Trump-Berater, extremen politischen Aktivismus und eine marxistische Ausrichtung vorwerfen. Mehr heute aber nicht zu unserem Dauergast in der Kulturpresseschau. Wir widmen uns lieber dem Schulunterricht in unserem Lande, passend zur Ferienzeit. Jeder Mensch sollte bis zu einem gewissen Grad klassisches Zeichnen lernen. Es lehrt einen, richtig zu sehen, wird uns in der Wochenzeitung Die Zeit geraten. Zeichnen inspiriert dazu, jenseits der eigenen Annahmen zu denken, fordert uns alle der US-amerikanische Schriftsteller und Schreibdozent Dave Eggers auf. Ich sage das sowohl zu meinen Kunst- wie Schreibschülern. Geht raus, beobachtet, macht euch Notizen. Wie reden Leute wirklich? Nicht, wie denkt man, dass Leute reden? Früher war es viel gängiger, klassische Malerei und Zeichnen zu lernen. Charles Darwins Notizblock ist voller wunderschöner Zeichnungen. Es ist eine Schande. Wir sollten alle diese Fähigkeit erlernen. Und wer damit in der Schule anfängt, aus dem wird vielleicht dann am Ende ja auch ein sehr erfolgreicher Buchautor. Cartoons zeichnen vielleicht, wie Werner Tiki Küstenmacher. Das war für ihn als Schüler vor allem eine Strategie, um sozial zu überleben. Ich war immer der Jüngste und Kleinste, fühlte mich den anderen körperlich unterlegen. Vor dem Sportunterricht hatte ich Angst. Die anderen fanden meine Zeichnungen lustig. Ich sammelte damit Sympathiepunkte, erzählt der evangelische Theologe und Autor auf den Seiten für Glaube, Liebe, Hoffnung der Zeit. Aber wie ist das heute in einer Schulklasse? Wer da mit lustigen Zeichnungen Sympathiepunkte sammeln will, wird dem nicht gleich gesagt, das stammt doch gar nicht von dir, das ist doch von künstlicher Intelligenz. Dass künstliche Intelligenz im Klassenzimmer eine Katastrophe ist, meint der Literat Dave Eggers. Lehrer plagen sie stundenlang damit herauszufinden, ob getrickst wurde. KI schafft eine Kultur des Misstrauens. Und ohne Vertrauen gibt es natürlich keine Klassengemeinschaft. Dave Eggers: Die Schüler selbst bringen sich einer nach dem anderen zum Schweigen. Das ist das Ende der menschlichen Spezies. Punkt. Wenn wir unsere Fähigkeit aufgeben zu sprechen, ist das das Ende. Und es braucht viele Menschen, damit diese Generation nicht in den Abgrund stürzt. Da brauchen wir noch etwas Aufmunterung zum Abschied. Ich würde mich nicht als Optimisten bezeichnen, eher als Possibilisten. Das ist jemand, der immer die Möglichkeiten sieht, sagt Werner Tiki Küstenmacher im Interview mit der Zeit. Wir Menschen gehen meist vom Negativen aus, aber die Zukunft ist in der Regel nicht so schlecht, wie wir annehmen. Es ist spießig zu glauben, die Welt geht unter. Und wer will schon Spießer sein?
1: Die Kulturpresseschau von und mit Klaus Bukatzki. Und das war Fazit mit Susanne Burkert. Danke für Ihr Interesse. Ich wünsche eine angenehme Nacht. Machen Sie es gut.

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1: Null Uhr. Heute ist Donnerstag, der 9. Juli. Die Nachrichten. Das US-Militär hat erneut Ziele im Iran angegriffen. Wie das amerikanische Zentralkommando mitteilte, sollen die Einsätze die Fähigkeiten Teherans schwächen, den Schiffsverkehr in der Straße von Hormuz zu beeinträchtigen. Der Iran meldete Explosionen unter anderem in der Stadt Chabahar sowie auf der Insel Abu Musa und kündigte einen massiven Gegenangriff auf US-Armeestützpunkte in der Region an. Vergangene Nacht wurden den Angaben zufolge mehr als 80 Ziele im Iran angegriffen. Dies war mit einem iranischen Beschuss von Tankern in der Meerenge begründet worden. Im Anschluss an den NATO-Gipfel in Ankara sagte Präsident Trump gestern Abend, die neuen Kampfhandlungen würden schnell gehen. Er glaube nicht, dass der Krieg wieder losgehe. Teile der Opposition im Bundestag wollen mehr Beratungszeit für die Krankenkassenreform vor dem Bundesverfassungsgericht einklagen. Die Abstimmung in dieser Woche und damit vor der Sommerpause soll per Eilantrag verhindert werden. Der Grünen-Abgeordnete Dahmen erklärte, mit einem Änderungsantrag von rund 300 Seiten sei erst am Montag praktisch ein neues Gesetz vorgelegt worden. Die milliardenschweren Auswirkungen seien in der kurzen Zeit keinesfalls seriös abschätzbar. Kurz darauf gab auch der linken Abgeordnete Gürpiner den Gang nach Karlsruhe bekannt. Union und SPD hatten es mit ihrer Mehrheit im Plenum abgelehnt, die Abstimmung zu verschieben. Der Bundestag hat sich in einer Aktuellen Stunde mit den Angriffen auf Journalisten bei den Protesten gegen den AfD-Parteitag am Wochenende befasst. Beantragt hatte die Debatte die AfD-Fraktion. Ihr Abgeordneter Glaser kritisierte, Gewalt gegen Rechts gelte im Bundestag irgendwie als erklärbar. Er sprach von einer so wörtlich mentalen Waschanlage für linke Gewalt. Pressefreiheit gelte aber für alle. Opfer waren Journalisten, die für rechtskonservativ ausgerichtete Portale arbeiteten. Die CDU-Abgeordnete Klein sagte, die Gefahren für die Demokratie lägen sowohl im rechten als auch im linken Spektrum. Bei den Angriffen hätten sich Linksextremisten zu Helfershelfern der Rechtsextremisten gemacht. Der Abgeordnete Lind verurteilte die Angriffe auf die Journalisten. Er betonte, es sei allerdings eine Ironie der Geschichte, wenn sich die AfD als Gralshüterin der Pressefreiheit darstelle. Ihre Meinungsfreiheit umfasse nur die Freiheit für ihre eigene Meinung. Ähnlich äußerten sich Vertreter der Grünen und der Linkspartei. Mit Blick auf die beginnenden Sommerferien warnen Experten vor der Gefahr einer Zwangsverheiratung von Minderjährigen mit einem Migrationshintergrund. Die Expertin für Kinderschutz Julia von Weiler forderte in der Bild-Zeitung, vom Lehrer über den Erzieher bis hin zu Behörden müssten alle genau hinschauen und für betroffene Kinder ansprechbar sein. Zwangsheirat sei Kindesmissbrauch. In Berlin informierte das Bezirksamt Friedrichshain-Kreuzberg Schulen und Jugendfreizeiteinrichtungen. Immer wieder würden Mädchen, aber auch Jungen, während familiärer Auslandsreisen unter Druck gesetzt und gegen ihren Willen verheiratet. Heute berät der Bundestag über das Thema. Zwangsehen kommen in Milieus vor, in denen das Kollektiv über dem Individuum steht, wie der humanistische Pressedienst schreibt. Einzelne hätten sich den Interessen der Familie unterzuordnen. Oft gehe es um patriarchal geprägte Strukturen. Betroffen seien unter anderem Muslime, Jesiden und Christen, etwa aus dem Nahen und Mittleren Osten sowie aus Nordafrika. Die USA wollen Syrien von der Liste staatlicher Terrorunterstützer streichen. Präsident Trump sagte, er habe mit Syriens Übergangspräsident al-Shara beim NATO-Gipfel in Ankara darüber gesprochen. Trump versprach Shara, demnach alle Hürden aus dem Weg zu räumen, die das Land derzeit noch am Wiederaufbau hinderten. US-Außenminister Rubio nannte die Initiative einen Meilenstein in der wiederbelebten bilateralen Beziehung beider Länder. Die Liste der Länder, denen die USA vorwerfen, den internationalen Terrorismus zu unterstützen, wird vom Außenministerium geführt. Eine Streichung gilt als Voraussetzung für größere ausländische Direktinvestitionen in den syrischen Markt. Shara war mit einer Islamistenmiliz maßgeblich am Sturz der Assad-Diktatur 2024 beteiligt. Seitdem haben die USA bereits umfassende Sanktionen gegen das Land aufgehoben. Das Wetter: nachts vielfach bewölkt, Tiefstwerte 17 bis 11 Grad. Am Tage weiter viele Wolken, nur im Nordosten und in weiten Teilen der Südwesthälfte weiter heiter. Ich korrigiere, meist heiter, 20 bis 33 Grad. Das waren die Nachrichten.
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2: Vor 50 Jahren. Der Koordinator des Kompositionsstudios der Darmstädter Ferienkurse 76 ist der 1943 in Breslau geborene, in den USA aufgewachsene Rolf Gehler. Nach Philosophie- und Musikstudien in Yale und Berkeley kommt er 1967 nach Köln, wird Assistent von Karl-Heinz Stockhausen und Mitglied in dessen Ensemble, mit dem er unter anderem 6 Monate lang bei der Expo 70 in Osaka Stockhausen-Werke aufführt. Nach der Rückkehr aus Japan gründen er, Johannes Fritsch und David Johnson in Köln das Feedback-Studio. 1976 wird er Kompositionsprofessor am Dartington College of Arts in England, wo er 2019 stirbt. Bei den Ferienkursen 76 kommen am 22. Juli seine 5 deutschen Tänze zur konzertanten Uraufführung. Im WDR konnte man das 52-minütige Stück bereits am 20. Februar hören, als Produktion des Studios für elektronische Musik. Im Vorjahr 75 verwendet Rolf Gehler für die 5 deutschen Tänze folgende Studioapparaturen: ein 8-Spur-Magnetophon, 4 4-Spur-Magnetophone, Hallspiralen und Mischpultkombinationen sowie den gerade vom WDR angeschafften M-Sinti 100 und ein ebenfalls just erworbenes digitales Verzögerungsgerät. Damit und mittels komplexer Verschaltungen untereinander realisiert er seine 5 deutschen Tänze, zu denen er sagt: die 5 Teile sind als verschiedene Aspekte eines Ganzen, des durch elektronische Mittel zugänglichen akustisch-musikalischen Kontinuums, konzipiert. Die 5 Hauptcharakteristika wurden so gewählt, dass sie als Variationen einer Idee, Umkehrungen einer Struktur oder komplementäre Paare um Tanz 3, der als Achse dient, sich symmetrisch aufbauen. Das sind in Tanz 1 harmonisch-subharmonische Mischklänge, in Tanz 2 die Obertonreihe, in Tanz 3 Effekte, die Klänge quasi wie physikalische Gegenstände im Raum bewegen, in Tanz 4 Ringmodulationen auf Basis 4 alter schottischer Dudelsackstücke sowie in Tanz 5 die Klanganalyse und die Verarbeitung einer Tonaufnahme des mittelhochdeutschen Gedichtes »Der Mai mit lieber Zahl« von Oswald von Wolkenstein, in dem viele Vogelrufe sprachlich imitiert werden.

0: Fünf deutsche Tänze von Rolf Gehlhaar. 1975 realisiert im Studio für elektronische Musik des WDR zusammen mit Volker Müller, dem technischen Leiter des Studios von 1971 bis 2007. Am 22. Juni 1976 hatte das Stück in einem Gastkonzert des Westdeutschen Rundfunks bei den Darmstädter Ferienkursen im Lautsprechersetting seine konzertante Uraufführung. Damit ist die neue Musik für heute zu Ende. Die Redaktion der Sendung hat Caroline Naujoks und tschüss sagt Stefan Fricke.
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0: 1 Uhr, die Nachrichten. Die USA haben die Streichung Syriens von ihrer Liste staatlicher Terrorunterstützer eingeleitet. Außenminister Rubio informierte den Kongress über die entsprechende Absicht der Regierung. Falls binnen 45 Tagen kein Widerspruch aus dem Kapitol komme, werde das Land damit nach Jahrzehnten von der Liste gestrichen, erklärte Rubio. Die mit diesem Schritt verbundene Aufhebung der Sanktionen gegen Syrien werde den internationalen Handel und Investitionen freisetzen, Syrien eine Chance zum Wiederaufbau geben und ein neues Kapitel für das syrische Volk aufschlagen. Rubio nannte die Initiative zudem einen Meilenstein in der wiederbelebten bilateralen Beziehung. Die Liste der Länder, denen die USA vorwerfen, den internationalen Terrorismus zu unterstützen, wird vom Außenministerium geführt. Eine Streichung gilt als Voraussetzung für größere Direktinvestitionen in den syrischen Markt. Das US-Militär hat erneut Ziele im Iran angegriffen. Wie das amerikanische Zentralkommando mitteilte, sollen die Einsätze die Fähigkeiten Teherans schwächen, den Schiffsverkehr in der Straße von Hormuz zu beeinträchtigen. Der Iran meldete Explosionen unter anderem in der Stadt Chabahar sowie auf der Insel Abu Musa und kündigte einen massiven Gegenangriff auf US-Armeestützpunkte in der Region an. Vergangene Nacht wurden den Angaben zufolge mehr als 80 Ziele im Iran angegriffen. Dies war mit einem iranischen Beschuss von Tankern in der Meerenge begründet worden. Im Anschluss an den NATO-Gipfel in Ankara sagte Präsident Trump gestern Abend, die neuen Kampfhandlungen würden schnell gehen. Er glaube nicht, dass der Krieg wieder losgehe. Teile der Opposition im Bundestag wollen mehr Beratungszeit für die Krankenkassenreform vor dem Bundesverfassungsgericht einklagen. Die Abstimmung in dieser Woche und damit vor der Sommerpause soll per Eilantrag verhindert werden. Der Grünen Abgeordnete Dahmen erklärte, mit einem Änderungsantrag von rund 300 Seiten sei erst am Montag praktisch ein neues Gesetz vorgelegt worden. Die milliardenschweren Auswirkungen seien in der kurzen Zeit keinesfalls seriös abschätzbar. Kurz darauf gab auch der linken Abgeordnete Gürpener den Gang nach Karlsruhe bekannt. Union und SPD hatten es mit ihrer Mehrheit im Plenum abgelehnt, die Abstimmung zu verschieben. Das Paket von Gesundheitsministerin Wargen, CDU, soll die gesetzlichen Krankenkassen entlasten, auch durch Belastungen von Patienten, Praxen, Kliniken und der Pharmabranche. Für den Einbau von Wärmepumpen und anderen klimafreundlichen Heizungen gibt es in den kommenden Jahren einen geringeren Zuschuss vom Staat. Der Haushaltsausschuss des Bundestags beschloss Änderungen bei der Förderung. Die Zuschüsse werden demzufolge stärker nach Einkommen gestaffelt. Mit dem neuen Konzept will die Bundesregierung bis 2030 rund 2,1 Milliarden Euro einsparen. Unionsfraktionsvize Müller sagte dem Deutschlandfunk, die Förderung werde modifiziert und für geringere und kleinere Einkommen verbessert. Grünen-Fraktionsvize Vierlinden meinte dagegen, es sei ein absolut fatales Signal, dass die Bundesregierung nun an der Heizungsförderung spare. Wie das Bundeswirtschaftsministerium mitteilte, können die Anträge für einen Heizungstausch ab Mitternacht vorerst nicht gestellt werden. Bis 20. Juli würden notwendige technische Anpassungen bei der staatlichen Förderbank KfW und dem Bundesamt BAFA vorgenommen. Mit Blick auf die beginnenden Sommerferien warnen Experten vor der Gefahr einer Zwangsverheiratung von Minderjährigen mit einem Migrationshintergrund. Die Expertin für Kinderschutz Julia von Weiler forderte in der Bild-Zeitung, vom Lehrer über den Erzieher bis hin zu Behörden müssten alle genau hinschauen und für betroffene Kinder ansprechbar sein. Zwangsheirat sei Kindesmissbrauch. In Berlin informierte das Bezirksamt Friedrichshain-Kreuzberg Schulen und Jugendfreizeiteinrichtungen. Immer wieder würden Mädchen, aber auch Jungen während familiärer Auslandsreisen unter Druck gesetzt und gegen ihren Willen verheiratet. Heute berät der Bundestag über das Thema. Zwangsehen kommen in Milieus vor, in denen das Kollektiv über dem Individuum steht, wie der humanistische Pressedienst schreibt. Einzelne hätten sich den Interessen der Familien unterzuordnen. Abschließend das Wetter. Nachts vielfach bewölkt, Tiefstwerte 17 bis 11 Grad. Am Tage weiter viele Wolken. Nur im Nordosten und in weiten Teilen der Südwesthälfte meist heiter. 20 bis 33 Grad. Das waren die Nachrichten.
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2: Am Mikrofon Matthias Mauersberger. Seien Sie ganz herzlich willkommen.

Am 9. Juli 1946 wurde Ronald Belford Scott geboren. Der britisch-australische Sänger war in den 1970er Jahren bis zu seinem Tod im Jahr 1980 Sänger von AC/DC, der australischen Rockband. Und heute wäre Bon Scott 80 Jahre alt geworden. Wir erinnern gleich an einen der größten Sänger der Rockgeschichte hier in der Sendung. Castle Park, so hat Graham Coxon sein neues Album genannt. Auch das stelle ich Ihnen in dieser Stunde genauer vor. Billy Sass, so heißt dieser Song daraus.

Am 9. Juli 1946 wurde Bon Scott geboren, Sänger der australischen Rockband AC/DC. Heute wäre der Sänger 80 Jahre alt geworden. Bon Scott wuchs in Schottland auf, später in der Nähe von Melbourne in Australien. Hier lernte er Schlagzeug und Dudelsack spielen. Die Schule verließ er allerdings früh, schlug sich ab seinem 15. Lebensjahr als LKW-Fahrer und als Postbote durch. 1974 kam Bon Scott dann zu AC/DC, wo er deren bisherigen Sänger Dave Evans ersetzte. Und mit AC/DC nahm Bon Scott bis zu seinem Tod im Jahr 1980 einige epochale Alben auf wie Dirty Deeds, Don Thunderstruck.

Whole Lotta Rosie, einer der populärsten Songs der australischen Hardrock-Band AC/DC, erschien im Jahr 1977. Der Song ist erschienen auf dem vierten Album der Band Let There Be Rock. Das Lied erzählt von einer Frau, die der damalige Sänger der Band Bon Scott nach einem Auftritt in Tasmanien kennengelernt haben soll, der eine Nacht verbrachte und im Song da nennt Scott unter anderem die ausladenden Körpermaße der Frau. Bon Scott prägte die Entwicklung von AC/DC maßgeblich. Die Stimme des Australiers ist sofort wiedererkennbar und auf vielen Hits von AC/DC zu hören. Scott hatte aber auch eine Vorliebe für den Alkohol. Im Februar des Jahres 1980 wurde er leblos auf der Rückbank eines Autos in London gefunden. Heute wäre Bon Scott ein legendärer Rocksänger, 80 Jahre alt geworden. Let There Be Rock, so ist das Motto und so heißt dieser Song von AC/DC.

Graham Coxon ist bekannt als Gitarrist der britischen Band Blur. Im Jahr 2011 hat der Brite aber ein Album aufgenommen, das erst jetzt erschienen ist. Castle Park, so heißt es, enthält 10 launige, eingängige Songs, deren Sound ein wenig an den Sound der 60er Jahre erinnert, an britische Band wie die Kinks. There's a Little House, so heißt dieser Song von Graham Coxon hier im Deutschlandfunk Kultur.

15 Jahre schlummerten die Aufnahmen im Archiv. Jetzt hat Graham Coxon sein Album Castle Park aber doch endlich veröffentlicht. 10 Songs, die hat der Sänger und Songwriter bereits 2011 aufgenommen. Und zwar während der Sessions zu seinem Soloalbum A&E. Dieses Album A&E war dann aber so erfolglos, dass Graham Coxon kurzerhand davon absah, Castle Park im Anschluss herauszubringen. Außerdem meldete sich 2012 dann auch Damon Albarn, der Sänger von Blur, und schlug Coxon vor, doch mit Blur wieder ins Studio zu gehen. 15 Jahre sind seitdem vergangen und jetzt hat Coxon sich gedacht, bringe ich die Songs doch noch ans Tageslicht, und es hat sich gelohnt. Diese Stücke machen Spaß, erinnern an 60s Pop, an Kings, an die Mod-Zeit und zeigen, dass Graham Coxon doch schlicht ein sehr guter Songwriter und auch Gitarrist ist.

Laura Mary Carter und Stephen Ansell, Musiker aus Brighton, die unter dem Namen Blood Red Shoes diesen neuen Song veröffentlicht haben, Get Back Into Myself. Sie hören Deutschlandfunk Kultur um 1.57 Uhr und ab kurz nach zwei geht es hier um eine englische Band, die mittlerweile in Kalifornien zu Hause ist und eine Vorliebe für bombastische Rockmusik hat. Muse. Wir stellen das neue Album The Wow Signal von Muse gleich genauer vor nach den Nachrichten.

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1: Uhr die Nachrichten. Das US-Militär hat erneut Ziele im Iran angegriffen. Wie das amerikanische Zentralkommando mitteilte, sollen die Einsätze die Fähigkeiten Teherans schwächen, den Schiffsverkehr in der Straße von Hormuz zu beeinträchtigen. Der Iran meldete Explosionen unter anderem in der Stadt Chabahar sowie auf der Insel Abu Musa und kündigte einen massiven Gegenangriff auf US-Armeestützpunkte in der Region an. Vergangene Nacht wurden den Angaben zufolge mehr als 80 Ziele im Iran angegriffen. Dies war mit einem iranischen Beschuss von Tankern in der Meerenge begründet worden. Im Anschluss an den NATO-Gipfel in Ankara sagte Präsident Trump gestern Abend, die neuen Kampfhandlungen würden schnell gehen. Er glaube nicht, dass der Krieg wieder losgehe. Die USA haben die Streichung Syriens von ihrer Liste staatlicher Terrorunterstützer eingeleitet. Außenminister Rubio informierte den Kongress über die entsprechende Absicht der Regierung. Falls binnen 45 Tagen kein Widerspruch aus dem Kapitol komme, werde das Land damit nach Jahrzehnten von der Liste gestrichen, erklärte Rubio. Die mit diesem Schritt verbundene Aufhebung der Sanktionen gegen Syrien werde den internationalen Handel und Investitionen freisetzen, Syrien eine Chance zum Wiederaufbau geben und ein neues Kapitel für das syrische Volk aufschlagen. Rubio nannte die Initiative zudem einen Meilenstein in der wiederbelebten bilateralen Beziehung. Die Liste der Länder, denen die USA vorwerfen, den internationalen Terrorismus zu unterstützen, wird vom Außenministerium geführt. Eine Streichung gilt als Voraussetzung für größere Direktinvestitionen in den syrischen Markt. Für den Einbau von Wärmepumpen und anderen klimafreundlichen Heizungen gibt es in den kommenden Jahren einen geringeren Zuschuss vom Staat. Der Haushaltsausschuss des Bundestags beschloss Änderungen bei der Förderung. Die Zuschüsse werden demzufolge stärker nach Einkommen gestaffelt. Mit dem neuen Konzept will die Bundesregierung bis 2030 rund 2,1 Milliarden Euro einsparen. Unionsfraktionsvize Müller sagte dem Deutschlandfunk, die Förderung werde modifiziert und für geringere und kleinere Einkommen verbessert. Grünen-Fraktionsvize Vier Linden meinte dagegen, es sei ein absolut fatales Signal, dass die Bundesregierung nun an der Heizungsförderung spare. Wie das Bundeswirtschaftsministerium mitteilte, können die Anträge für einen Heizungstausch ab Mitternacht vorerst nicht mehr gestellt werden. Bis 20. Juli würden notwendige technische Anpassungen bei der staatlichen Förderbank KfW und dem Bundesamt BAFA vorgenommen. Der Bundestag hat über einen Gesetzentwurf beraten, wonach die Ermittlungsbehörden mehr digitale Befugnisse erhalten sollen. Bundesjustizministerin Hubig sagte bei der ersten Lesung, mit der Reform solle die Möglichkeit eines biometrischen Internetabgleichs geschaffen werden. So könnten etwa Fotos von Terrorverdächtigen automatisiert mit Social-Media-Bildern abgeglichen werden. Bisher sei dies den Sicherheitsbehörden untersagt. Die Gesetzentwürfe zögen aber klare und durch Gerichte kontrollierbare Grenzen für die neuen Werkzeuge, betonte die SPD-Politikerin. Sie dürften nur bei schwereren Straftaten wie Terrorismus, Kinderpornografie oder bei Tötungsdelikten eingesetzt werden.